0: für Außenstehende ist es wahrscheinlich was, wo du sagst, ja gut, jetzt spielst du da eine Elf, machst du da irgendwie dein Konzert, aber ich weiß genau, das war für ihn, war das was kulturell anerkannt.
1: Wenn 150 Jahre vergehen, dann wird das so etwas sein, wie wenn man über Johann Sebastian Bach spricht.
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13: Guten Abend, meine Damen und Herren, herzlich willkommen zur NDR Talkshow. Wir freuen uns, dass Sie eingeschaltet haben. Wir haben heute eine ganz besondere Kollektion von Stars zu Besuch. Große Freude, große Ehre. Zum Beispiel die Bestsellerautorin Cornelia Funke über internationale Abendessen in der Toskana und Kunst als Trost- und Kraftspender.
14: Endlich bei uns in der Show Florian Silbereisen. Wir reden mit ihm über seine Kofferphobie und einen Kapitän auf hoher See.
13: Frederik und Gerrit Braun über mehr als 25 Millionen Zugbeobachter und die magische Ankunft des Regenwalds.
14: Angelique Kerber über Tränen in Paris und ein Treffen mit Barack Obama.
13: Wir freuen uns auf Fotograf Armin Moorbach über Schönheit im Wandel der Zeit und Tauben in Hamburg, Hausbruch.
14: Heute bei uns Helene Fischer über das Ende ihrer Auszeit und einen spektakulären Rundumblick.
13: Und meine Damen und Herren, die einzigartige, wunderbare Barbara Schöneberger.
14: Auch heute wieder Ihr Gastgeber Hubertus Meyer-Burkhardt. Mein Gott, herzlich willkommen. Wir sind ja noch schon völlig müde gearbeitet nach diesem Opening hier, oder? Ich muss mich schon wieder hinlegen.
15: Barbara, ich übernehm's. Also leg dich eine Sekunde hin, ich übernehm's, ich mache das.
14: Aber gerade heute ist es wichtig, dass wir fit sind.
15: Es wäre blöd.
14: Es ist wichtig, weil wir haben eine Gästeschar hier heute beisammen. Wir haben sie ja jetzt alle vorgestellt, die es in sich hat. Und es haben auch alle irgendwie miteinander zu tun. Und das werden wir heute rausarbeiten. Und wir beginnen direkt mit der Frau, die am meisten Platten von uns allen verkauft hat. Ich glaube, das können... Warte, ich guck noch mal kurz. Ja, sie hat am meisten Platten von uns verkauft. 18 Millionen. Tonträger sind es nämlich, um genau zu sein. Sie hat alle Rekorde gebrochen. Sie ist der absolute Superstar. Sie hat internationales Format und sie war ewig lang nicht mehr im Fernsehen. Und deswegen sind wir so froh, dass sie bei uns vorbeischaut. Heute exklusiv bei uns Helene Fischer! Hey. Ja, Mädel! Ausgehungert nach dir.
16: Ja.
14: Wirklich. Bist du auch ausgehungert nach uns?
16: Ja, unbedingt.
14: Ja, oder?
16: Nein, ich war natürlich ein bisschen in einer anderen Welt daheim und das war wunderschön. Also es war eine stille und tolle Zeit, aber ein wenig ausgehungert bin ich schon, aber ich habe auch großen Respekt wieder davor, vor dieser neuen Lebensphase, mit diesem neuen Lebensumstand, dann wieder nach draußen zu treten, weil ich glaube, ich werde nur heulen. Das ist, ich bin wahnsinnig emotional zurzeit.
14: Ach so, also das kommt mit der Sache mit, dass man, ja, das dass man eigentlich sehr emotional ist.
16: Ja.
14: Und du kannst ruhig weinen. Ja, das lieben unsere Zuschauer tatsächlich. Ja. Aber wir wollen dich langsam an die große Bühne gewöhnen. Ja. Wir haben dir auch eine 360-Grad-Bühne gebaut hier. Wir haben das ja schon lange. Wir haben es ja ein bisschen erfunden, ich muss ich ehrlicherweise sagen. Und das machst du ja jetzt dann auch.
16: Ich mache es nach eigentlich.
14: Darüber wird gleich noch zu sprechen sein. Und wir haben natürlich versucht, für dich ein möglichst, sage ich mal, reizarmes Umfeld zu schaffen, weil du auch so nah am Wasser gebaut bist, dass du möglichst auch mit vielen Leuten irgendwie schon mal Kontakt hattest.
16: Das ist die von euch, ja.
14: Und deswegen auch Florian heute hier, weißt du, dass du dich einfach sicher fühlst und nicht lauter fremde Leute.
16: Nee, genau.
14: Jetzt ist es aber so, könnte ich mir vorstellen, dass ihr jetzt nicht zum ersten Mal seit mehreren Jahren aufeinander trefft. Ihr seht euch doch die ganze Zeit, oder?
16: Ja, ständig.
17: Ja, aber auf, wir standen ganz oft zusammen auf der Bühne, aber wir saßen noch nie nebeneinander. Das liegt vielleicht am Alter, dass wir jetzt sitzen müssen. aber das ist zum ersten Mal in der Talkshow.
14: Wirklich? Die Woche hat die Bild-Zeitung schon geschrieben, TV-Hammer zum ersten Mal gemeinsam in der Talkshow. Also deswegen, wir haben wahrscheinlich heute noch mehr Zuschauer als sonst.
16: Das würde uns ja freuen.
14: Kein Druck, aber jetzt, es muss laufen.
16: Ja, ja.
17: Na dann.
14: Ja. Toi, toi.

0: Der Florian ist doch immer so aufgeregt.
1: Ja, also, extrem.
0: Wir werden es hinkriegen. Jetzt pass auf. Damit wir überhaupt mal einen Anhaltspunkt haben, wo wir anfangen, über deine Karriere zu reden, schauen wir erstmal zurück auf ein 20-jähriges Bühnendasein, auf absolute Rekorde und Wahnsinnserfolge. Bitte sehr.
2: Bei dieser Frau kann man schnell davon ausgehen, dass gewisse Farbtöne in ihrer Karriere dominieren. Gold, Gold, Gold, Gold, soweit das Auge reicht. Und auch Silber ohne Ende. Mit 17 Echos ist sie Spitzenreiterin. Nur einer von unzähligen Rekorden. Doch wer genau hinschaut, erkennt schnell, dass ihr Lebensweg äußerst bunt verlaufen ist. Noch grün hinter den Ohren startet sie vor 20 Jahren als Sängerin durch. Mit jedem Hit trifft sie ins Schwarze. Ihre Millionen Fans jeglicher Art erleben regelmäßig ihr blaues Wunder, wenn sie auftritt. Wie ein roter Faden zieht sich der Mix aus Akrobatik und Atemlosigkeit. Atemlos durch die Nacht, spür, was Liebe mit uns macht. Durch ihre Konzerte, das Gelbe vom Ei, die Musikgäste in ihren Shows, kunterbunte Weltstar-Mischung. Ob roter Teppich oder Bühnen jeglicher Couleur. Ein schillernder Superstar, Helene Fischer.
0: Ja, es gibt schon ganz schön viel Material über dich. Mit welchem Blick schaust du auf dich selber? Hast du auch von dir manchmal, so geht es mir manchmal, das Gefühl, ich habe doch gerade erst angefangen, ich bin doch eigentlich noch ein Newcomer? Oder hast du, ist ja eine Fülle von Sachen, die du schon gemacht hast.
3: Das stimmt, aber das ist eh verrückt. Also gerade die ersten Bilder, ne, wie ich in der Tat grün hinter den Ohren angefangen habe. Also das liegt schon gefühlt sehr weit zurück. Aber alles andere, was dann kam, das ging ja in einem rasanten Tempo. Also ich habe nicht das Gefühl, dass ich schon 20 Jahre dabei bin.
0: Mhm. Ja. Mhm. Würdest du jetzt rückblickend sagen, Das war eine Ochsentour, so, ja? Oder würdest du sagen, eigentlich haben sich die Türen geöffnet und ich bin immer so weitergelaufen?
3: Ja, am Anfang musste ich definitiv die Ochsentour machen, also im wahrsten Sinne des Wortes. Also ich habe wirklich jedes Konzertchen und jedes Bierfest und jeden kleinen Marktstand irgendwie auch mitgenommen und habe dadurch echt meine Erfahrungen gesammelt. Das war ganz wichtig und eine sehr lehrreiche Zeit, bis dann irgendwann die Türen immer mehr und mehr geöffnet wurden und sich dadurch auch ganz natürlich gewisse Dinge entwickelt haben, die es dann immer größer gemacht haben. Ich hatte plötzlich auch neue Impulse, die ich setzen wollte. Ich wollte eigentlich auch selber dann irgendwie mich selber auch immer herausfordern und dachte immer, da geht doch noch dies und jenes und wollen wir nicht mit Tänzern arbeiten und da und dies. Deswegen wurde es alles größer.
0: Aber wer hat dir diese Vision gegeben? Kannst du von alleine so groß denken? Weil es war ja wirklich the sky is the limit. Also hast du dir das selber einfallen lassen oder bist du dann nach Las Vegas gereist und hast dir Kolleginnen angeguckt? Oder wie hast du es gemacht?
3: Na, ich habe mich ja sowieso schon immer gerne international orientiert. In der Tat kann ich mich aber auch daran erinnern, meine erste Tournee, die ich spielen sollte, da habe ich meinen Manager, der auch heute noch an meiner Seite ist, habe ich gesagt, auf gar keinen Fall bin ich bereit für eine Tournee, wer soll denn da kommen? Und dann habe ich tatsächlich schon eine eigene Band gehabt und habe da schon Shows gemacht, wo ich mich oft umgezogen habe. Ich habe da schon so ein bisschen Magie mit einfließen lassen. Also irgendwie kommt das aus meinen Musical-Genen, war das schon von Anfang an klar, dass ich irgendwie ein Entertainment-Programm den Leuten bieten wollte.
0: Ja, und das ist ja auch zu 1000% angekommen.
3: Das ist aufgekommen.
0: Also man kann sagen, es ist aufgegangen. Man muss sagen, das hast du dir gut ausgedacht. Das hat alles gut funktioniert. Jetzt ist es ja ein bisschen, was du mit uns machst, ist so eine Art Intervallfasten. Also erst ganz viel und dann das stimmt sich nichts mehr. Und also es ist schwer, mit Intervallfasten umzugehen, sage ich jetzt stellvertretend für alle. Du hast dich
3: stimmt.
0: Völlig, und das finde ich auch so toll, du hast so rangeklotzt, wie, glaube ich, wirklich fast niemand in Deutschland. Und ich glaube, ganz Deutschland hat gesagt, das ist unfassbar, was du da an Tour und Auftritten gemacht hast. Und dann, wuff, und jetzt bin ich weg. Mhm. Und dann bin ich aber auch wirklich weg.
3: Ja.
0: Wie war das für dich, am ersten Morgen aufzustehen und zu sagen, warte, Anni, ich habe heute gar keinen Termin?
3: Ja, das habe ich tatsächlich schon seit vielen Jahren so gemacht. Ich habe immer Tourneen gespielt, dann immer wahnsinnig viele Termine drumherum. Und dann habe ich mich immer zurückgezogen. Und es war am Anfang, natürlich die erste Woche, ist man wie wenn, also es ist wie eine Klassenfahrt, die man macht tatsächlich. Also es ist alles, man ist in so einem Hype und alles ist super. Und danach textet man sich auch noch ständig ein paar Tage noch und man fühlt sich dieser Gruppe und diesen Menschen, die dich monatelang begleiten, so nah. Und das ist deine zweite Familie und dann auf einmal abrupt hört das auf. Das wabert natürlich noch ein paar Wochen, manchmal sogar auch noch nach. Und dann festzustellen, boah, aber ich muss heute nicht abliefern und ich muss heute nichts tun.
0: Ja, kein Druck, toll. Oder? Hast du Druckträume? Also hast du so Sachen wie, ich finde die... Nein, aber so, ich habe so Träume, ich finde die Schuhe nicht. Ist so klein geschrieben, alles, ich kann es nicht lesen und so. Hast du sowas auch?
3: Ja, ich hatte es.
0: Was träumst du?
3: Ganz oft, und zwar, ich bin noch nicht angezogen oder ich bin noch nicht fertig geschminkt.
0: Das würde uns ja gar nicht stören. Helene, komm doch raus. Ja. Komm doch einfach raus. Die Leute lieben es doch.
3: Das hatte ich ganz oft, ja. Helene, in 5 Minuten. Und die so, noch nichts fertig. Nicht eingesungen, aber irgendwie wird es schon gehen.
1: Angelique, hast du so einen Traum auch mal gehabt, dass du auf dem Tennisplatz stehst und hast den Schläger vergessen oder sowas?
4: Muss ich tatsächlich jetzt auch sagen, weil alles, was Helene jetzt gerade sagt, das wiederholt sich so sehr in meinem Sport und in meinem Leben. Dieses Druck, dann irgendwann aufgehört zu haben und nicht mehr pünktlich zum Training zu kommen. Und ich habe immer geträumt, dass ich meine Füße nicht getaped habe tatsächlich, weil ich immer von meinen Matches auch mental sicher gehen wollte, dass ich immer heil vom Platz komme. Und diese Träume, die hatte ich auch tatsächlich.
0: Und dann kann man das Tapeband nicht, kann man das nicht entrollen, weil man das nicht...
4: Nee, genau, man hat Stress genau und man vorstellen. Muss direkt auf den Platz, man wird aufgerufen.
0: Gott, wie fürchterlich. Aber das kennen wir, glaube ich, alle. Und es ist ja auch wahrscheinlich ganz gut.
3: Ja, das ist auch gesund und das zeigt ja auch, dass wir es wichtig nehmen und dass uns das viel wert ist, was wir da machen.
0: Ja, also dass es dir viel wert ist, was du machst, das hast du wirklich mehrfach unter Beweis gestellt. Du warst mit dem Cirque du Soleil und hast unterwegs auf der Tour und hast wirklich Dinge gemacht, die sich, glaube ich, wirklich noch keiner getraut hat. Wir gucken mal rein, wie es ausgesehen hat.

0: glaube ich, Menschen, die noch nie auf einer Bühne gestanden haben, nicht vorstellen können, ist es, wie komplex es ist, so eine Choreografie hinzulegen, wo man ja alleine schon genug mit zu tun hätte und dann gleichzeitig ja auch noch stimmlich abzuliefern, schön zu singen, gut zu singen, die Texte zu behalten. Wie erging es dir?
1: Ja, das hat sich natürlich auch über die Jahre hin gesteigert. Und ganz ehrlich, ich tue mir sogar leichter, wenn ich eine Choreografie habe und dabei singe. Denn ich konzentriere mich dann so sehr auf die Schritte und die ganze Abfolge und weiß manchmal gar nicht, was ich da singe. Das kommt so automatisch. Und wenn ich dann aber Zeit habe, da zu stehen an einem Mikroständer und singe meine Balladen und dann denke ich so über alles Mögliche nach, manchmal, nicht immer, viel gehe ich. Also ich gehe oft in die Emotionen auch rein, aber manchmal,
0: ja, aber manchmal denkt man auch ein bisschen mal nach, was man am nächsten Tag einkauft.
1: Absolut. Und, da so, und dann passieren mehr Fehler als bei den Choreografien, definitiv.
0: Kennst du den Moment, wenn die Seele den Körper verlässt? Also im Sinne von, weißt du, man singt und dann denkt man so, und dann sieht man sich von oben plötzlich so stehen.
1: Und auf einmal ist der Song schon fertig.
0: Ist der Song schon fertig?
1: Ja, das habe ich schon auch oft.
0: Aber ist es nicht auch, bist du auch an dem Punkt, weil du bist ja so sicher auf Bühnen, es kann eigentlich nichts mehr passieren. Oder gibt es noch etwas, wovor du Angst hast? Hast du Angst vor einem Blackout?
1: Mir ja total. Also, ich habe doch meine Fans. Ich bin ja in. Das ist ja, man suhlt sich ja in Liebe. Also, das ist ja so schön, ein so schönes Miteinander. Und wenn da irgendetwas passiert, dann lasse ich natürlich alle dran teilhaben. Und man wartet ja förmlich drauf, dass irgendetwas passiert. Ja. Also, tatsächlich habe ich da überhaupt keine Sorge und keine Ängste, dass irgendetwas außer Plan passieren könnte. Weil ich mag sowas.
0: Das ist eigentlich der schönste Moment, finde ich. Wenn man ins Fliegen kommt und man weiß, es kann eigentlich jetzt nichts mehr passieren. Und dann ist man wirklich angekommen.
1: Und ich fühle mich einfach sehr sicher so und fühle mich sehr aufgefangen von allem.
2: Angelique hat sich ja oft mitgesuhlt in der Liebe. Du warst, glaube ich, bei vielen Konzerten.
3: Das stimmt, ja.
2: Und bist du textsicher?
3: Bei einigen, ja. Ich habe noch die ganzen Lieder von dir noch von ganz, ganz früher. Ich weiß noch, Mut zum Gefühl. Das habe ich immer gehört, schon vor 15 Jahren.
0: Ja, das, also Mut zum Gefühl ist das Lied, das du hörst, bevor du auf Platz gehst? Nein, oder? Nein.
3: Es kam vor. Es kam vor. Nein, aber deshalb sage ich, ich war schon wirklich bei vielen Konzerten von Helene und kenne tatsächlich, ich würde schon sagen, alle Texte relativ textsicher, also nicht ganz.
0: Warst du auch dabei, als Helene dieser krasse Unfall passiert ist? Wir schauen mal kurz rein. So, also da ist dir schon klar, dass da oben ein ganz schöner... Oh Gott, du singst weiter, Helene.
4: Oh.
0: Und da läuft das Blut, aber richtig. Auch an dem, auch am Anzug, oder? An dem weißen Anzug.
1: Ja.
0: War alles voller Blut.
1: Ja, ich sehe es nicht gerne tatsächlich. Ich habe es mir auch nicht so oft angeguckt. Und ich werde irgendwie emotional. Und ich, weil ich einfach in dem Moment, du willst... alles andere als das, weil ich das meinem Fans, meinem Publikum niemals antun
0: aber möchte. Aber auch nicht deiner Nase. Ja, okay.
1: Ja, aber da ging es nicht um mich. Und deswegen, ich habe nur kurz gemerkt, wow, da ist irgendwas gerade passiert. Und ich habe versucht, natürlich weiter zu singen. Aber mein eigener Horrorfilm war wirklich, dass dieses Blut so gespritzt ist. Und es war nicht schön. Und ich muss sagen, das möchte ich meinem Publikum nie wieder antun. Und ja.
0: Es gibt keine Akrobatik-Nummern in der nächsten Show.
1: Also, um das vorwegzunehmen, es war nie Ziel und wir alle haben nicht damit gerechnet, dass das so gefährlich werden könnte. Weil eigentlich war die Nummer ziemlich sicher. Ne? Ja. Das Einzige, was hätte passieren können, dass er mich nicht fängt. Da haben wir immer gesagt, komm, Guillaume, das schaffst du, ist mein Trapezpartner gewesen. Deswegen ist auch die Matte unter.
2: Das Einzige, was dir passieren kann, dass er dich nicht fängt. Ich meine, dann rauscht
1: aber
2: du
1: ehrlich,
2: doch
1: mal, dann aber deswegen haben wir dann gesagt, wir machen, also weil ohne Sicherheitsnetz und dann haben wir diese Matte gehabt, machen wir nicht.
2: Okay.
1: Ist auch, aber dass das passieren kann, das ist uns allen nicht bewusst gewesen. Und naja, ich hatte sehr viel Glück und ich bin heute trotz allem sehr dankbar für diese Erfahrung, aber es macht... irgendwo auch demütig und ich denke über einiges nach. Und trotzdem habe ich den Sprung danach nicht mehr gemacht, aber ich habe die Nummer bewusst einfach auch singen wollen. Ich wollte sie machen und wollte meinem Team einfach auch irgendwie zeigen, es ist alles gut. Wir können daran weiterarbeiten.
0: Jetzt ist ja gut, keiner muss mehr Angst haben. Wir werden gleich noch, wir reden gleich noch mal mit dir. Und dann werden wir ganz viel über die 360-Grad-Show sprechen, über all das, was in diesem Jahr passiert.
1: Das schöne Neue.
0: Bist du eingestiegen schon ins Training? Inwieweit bereitet man sich auf so eine Show vor? Weil die Stimme muss trainiert werden. Dein Körper sieht aus, als wäre er trainiert. Würdest du das unterschreiben?
1: Also ich weiß, dass das ganz, oder wahrscheinlich halb Deutschland denkt, boah, die trainiert bestimmt schon seit Monaten und die ist bestimmt schon total dabei. Ja, ich bin ja so dafür bekannt, so diszipliniert zu sein und die macht das alles so perfekt. Wenn ich ganz ehrlich bin, ich tue mir diesmal wahnsinnig schwer reinzukommen.
0: Du hast dich so verändert.
1: Nein, ich bin einfach zum zweiten Mal Mama geworden und meine Zeit ist so limitiert und jeder wird das unterschreiben können. Ich tue mir wirklich schwer und ich versuche diszipliniert zu sein, aber es gelingt mir einfach nicht. Und ich hoffe einfach darauf, dass sowohl mein Körper als auch meine Stimme das jetzt einfach mitmacht und wir werden ab circa übernächster Woche in die Proben starten. Und bis dato habe ich nicht wirklich viel gemacht und ich bin wirklich super ehrlich gerade.
0: Ja, ich weiß. Ja. Du bist unendlich diszipliniert. Wir freuen uns auf dich am Ende der Show. Ja. Natürlich noch mit einem Medley aus den Hits. Also das dauert, dann würde ja, wenn man alle Hits nehmen würde, würde es ja 80 Minuten dauern. Wir haben versucht, uns da ein bisschen zu beschränken. Und es gibt noch ein zweites Gespräch mit dir, weil wir wollen alles über dich und die Tour erfahren. Gerne. Helene Fischer ist bei uns.
2: Helene und Barbara, ich kann noch hinzufügen, Barbara, du wirst dich erinnern, wir hatten vor vielen, vielen Jahren Joe Cocker, Gott hab ihn selig, Joe Cocker zu Gast. Und wir haben Joe Cocker gefragt, allerdings leider erst nach der Sendung, wie er den Schrei immer hinkriegt am Ende eines Songs. Und da hat er gesagt, wenn er Angst vorm Schrei hat, denkt er an seine Steuererklärung. Hat er gesagt. Das nimmt ihm die Angst. Meine Damen und Herren, Naomi Campbell, Celine Dion, Tina Turner, sie alle schenken unserem nächsten Gast das Vertrauen. Er hat als Friseur begonnen, er ist Star-Visagist, er ist Juror bei Germany Next Topmodel. Und wir reden jetzt mal mit ihm über Schönheit. Er ist darüber hinaus einer der renommierten Modefotografen der Welt. Wir sagen es einfach mal der Welt. Ja. Komm, die soll uns mal das Gegenteil beweisen. Ja, meine Damen und Herren, Armin Moorbach. Wunderbar. Naja, entschuldige. Ich meine, du hast, lieber Armin, du hast diese Beauty-Branche wirklich, du dominierst sie mittlerweile, das kann man durchaus sagen. 40 Jahre bist du in dieser Branche. Was ist dein Fazit? Was ist...

0: Hat sich dein Begriff von Schönheit in diesen 40 Jahren verändert? Und wenn ja, in welche Richtung?
1: Oh, also ich glaube, die letzten 40 Jahre haben sich sehr verändert. Also es gibt andere Ikonen, es gibt andere Herangehensweisen. Mein Begriff von Schönheit ist immer noch der gleiche. Das ist die Ehrlichkeit, das ist das Klare und das Schöne. Ja? Wir haben jahrelang wurden wir trainiert, das andere zu sehen und anders zu sein. Und es musste alles immer weird sein und musste sich die Haare abrasieren. Und ich glaube, mein Schönheitsideal ist sehr gefestigt, weil ich glaube, jeder große prominente Gast, wenn ich den frisiere oder fotografiere, möchte nicht aussehen wie ein Freak.
0: Ja.
1: Und ich glaube, das ist ein ganz einfaches Geheimnis.
0: Okay. Jetzt war, ich beobachte das Ganze ja mit Interesse, aber ohne jede Kompetenz. Und es gab relativ lange den Begriff Body Positivity. Mhm. Und es war irgendwie alles möglich. Mhm. Gibt es das noch oder gibt es mittlerweile wieder eine Gegenbewegung?
1: Also ich glaube, wir haben eine große Gegenbewegung, speziell in Paris und auf den Laufstegen.
0: Ja.
1: Es ist natürlich, wir haben vor ein paar Jahren, ist every size, alles lief, jedes Alter lief. Heidi Klum macht es immer noch toll in ihrer Sendung. Wir haben Best Age, wir haben Minimodels, also die plötzlich, die nur noch 1,60 sind. Also die...
2: Helene, du hast
1: Die größten Stars sind 1,60 natürlich, aber...
0: Helene, du musst nicht mehr singen.
1: Ich glaube, also Ozempic hat uns da einen großen Strich durch die Rechnung gemacht auf den Laufstegen. Es ist der Skinny-Trend ist größer denn je.
0: Okay.
1: Warum lachen denn alle?
0: Lass uns beide ein ernsthaftes
1: Genau. Also ich glaube, dass der Body Positivity Trend ist immer noch da, aber der ist in der breiten Masse. Wenn du in Paris auf die Laufstege guckst, ist jedes Girl wieder super skinny, man ist Größe 34, aber wenn man ganz ehrlich ist, war es denn wirklich weg? Es war nie wirklich weg, es war immer da, aber es wurde immer, und das finde ich sehr schade, als Alibi dazu gebucht. Es wurde immer gesagt, ja, okay, dann nehmen wir noch jemand Plus-Size, jemand Kleines, jemand Älteres, weil unsere Zielgruppe ist das, ja. Aber leider, die Leute, die die großen Marken kaufen, wollen träumen. Und wenn ich eine größere Größe habe, will ich träumen, dass ich einfach anders aussehe. Und ich finde,
0: den Traum hatte ich nie.
1: Ich schon.
0: Ja, du auch schon. Ja. Pass auf, was mich immer interessiert, wenn wir hier Gäste haben. Die meisten Gäste kommen, das ist eine Beobachtung von mir, aus kleinen Orten. Mhm. Und haben sich dann irgendwann, ist den langen Weg gegangen, von einem Dorf, von einer Kleinstadt in diese Welt. Du kommst aus einem kleinen bayerischen Dorf.
1: Ja.
0: Was war dein Einstieg in diese Beauty-Welt?
1: Ich glaube, das war was ganz Einfaches.
0: Also,
1: ja, gell?
0: Ja.
1: Also komm aus Bayern,
0: ja.
1: Richtig zünftig.
0: Ja.
1: Und ich war 15 und das war mein Coming Out. Also ich war natürlich ein schwuler, junger Bub, der wollte wissen, wo geht die Reise hin. Und man kannte das ja nicht. Man wusste nicht, wie man sich outet. Man wusste nicht, der nächste Club war 2 Stunden weg. Und dann habe ich ein Praktikum beim Friseur gemacht und hatte das erste Mal Kontakt zu einem schwulen Mann. Und ich dachte mir, boah, cool.
0: Also die Richtung stimmt.
1: Die Richtung stimmt, ist okay.
2: Wenn
1: also,
2: es noch einen gibt.
1: Also, wenigstens gibt es zwei. Ja. Das war keiner. Also es war dann so die Weichen gestellt. Dann hat meine Mutter gesagt, ja okay, wenn du von der Schule gehst, dann gehst du zum besten Friseur. Dann habe ich gesagt, okay, ich muss nach München. So wie
0: eine tolle Mutter dann.
1: Meine Mutter war sehr unterstützend. Aber sie sagt ganz klar, was willst du im Dorf, beim Dorffriseur lernen? Ja. Außer Dauerwelle und Strähte lernst du nichts.
0: Ondulieren.
1: Und aufdrehen und hin und her. Ja. Und dann war ich bei Sassoon. Habe auch nicht viel gelernt, außer schneiden und Haare waschen. Also da war die Dauerwelle auch nicht wichtig. Ja. Aber ich bin halt jeden Morgen 2 Stunden hingefahren, am Abend 2 Stunden zurückgefahren. Ich war 15 Jahre alt. Das war schon, ich wurde da schon trainiert. Also ich wurde trainiert, um später mal vielleicht den Beruf aufzumachen.
0: Und das ist eine Parallele zwischen dir und Helene. Ihr kennt euch gut. Helene hat mir mal erzählt vor vielen, vielen Jahren, dass du morgens von der, korrigier mich, von der Pfalz nach Darmstadt, glaube ich, ins Theater gefahren bist. Jeden Morgen Tag ein, Tag aus und hast Musical geprobt. Beinhart.
3: Ich bin nach Frankfurt gefahren.
0: Frankfurt.
3: Darmstadt kam dann später hinzu, weil ich da ein Engagement am Theater hatte. Genau.
0: Ja, aber du hast tatsächlich die gehobene Provinz, also Respekt vor Darmstadt.
3: Ja.
0: So. Und das ist Fleiß und eine Haltung zu dieser Profession, die da Entertainment heißt. Und die hast du auch gehabt. Du hast einfach geackert und bist morgens bei Wind und Wetter, bei Sommer und Winter dahin gefahren. Du bist aber trotzdem, du hättest ja auch bei Meyer, Gerhard Meyer, der auch mal bei uns war, und bei Vidal Sassoon, hättest du bleiben können, aber du bist in die USA gegangen.
1: Ich wusste ganz
0: Warum?
1: Schnell, ich wusste ganz schnell, in Deutschland gab es den Beruf des Haare-Make-ups nicht. Also ja. Der Visagist, es gab die Leute am Theater, es gab Maskenbildner, ja. Aber der Visagist war nicht der Beruf in den, jetzt kann man es ja sagen, Ende der 80er Jahre. Ja. Ja? Und ich bin dann mit 1991 bin ich dann nach USA gegangen, habe dann Kevin O'Coin assistiert, habe dann meine erste Chanel-Modenschau gemacht. Und ich war fleißig, ich habe nie aufgegeben. Ich sah natürlich auch süß aus mit 21.
0: Noch heute, noch
1: ja,
0: heute.
1: Natürlich. Also ich sag auch. Ja. Also ich. Ja. Ich war am Geschehen der Zeit. Ja, ich habe nebenher Gogo getanzt. Ich habe.
0: Du hast nebenher Gogo getanzt.
1: Ja, du konntest damals nicht so viel Geld verdienen. Ja. Und als Assistent hast du vielleicht mal $100 zugeschoben gekriegt. Das habe ich abends aber auch in der Bar zugeschoben gekriegt. Also ich habe dann einfach Gogo getanzt.
0: Verstehe in etwa, was du meinst. Ja. Ja.
1: Ich wusste schon, damit umzugehen. Und als die große Welt sich öffnete, wusste ich genau, wo muss ich sein, wie muss ich assistieren, an ja. welchen Prominenten möchte ich ran. Und deswegen bin ich sehr früh ins Ausland gegangen.
0: Naomi Campbell war eine der, glaube ich, ersten großen Stars, die du gestylt hast. Wie gewinnt man das Vertrauen? Ich meine, Menschen, die Stars sind, haben viele Vorteile. Aber ein Nachteil ist, es ist schwer zu beurteilen, wer meint das ehrlich.
1: Also ich glaube, in all meinen 40 Jahren, wenn ich wirklich sage, wer sind meine Freunde in der Branche oder wer ist jemand, der, ja. der loyal ist, das habe ja. ich jetzt hier gefunden, finde ich für mich total, das ist so ein Herzensprojekt, also das finde ich ganz schön, aber ich habe, Naomi Campbell war einfach nur auf ihren, okay, man muss vorsichtig formulieren, sie wusste immer, wo sie hin wollte.
0: Also wie meinst du? Sag ruhig mal, wie du es eigentlich sagen wolltest.
1: Ich glaube, große Stars wollen einfach nur geil aussehen. Ja. Ich bin das Zünglein an der Waage. Mhm. Ja. Ich kann das beeinflussen. Und Naomi Campbell, sie saß vor mir im Morgenmantel. Die Haare waren nicht so frisch. Und dann saß sie, dann sagt sie hier 45 Minutes. Und dachte ich, scheiße, 45 Minutes für Haare und Make-up. Also wie schafft man das? Ich habe mir den Arsch aufgerissen. Ich habe Haare und Make-up gemacht. Es ist ja nicht immer alles echtes Haar. Ja. Das geht ja, der Teil geht schneller. Also dann.
0: Ach so.
2: Kenne ich. Ja. Kenn ich.
1: Ja. Easy. Einfach mal schnell.
3: Ja, Loran ist nie dabei, wenn seine Frisur ja. gemacht nee. Wird. Es passiert ja. in
2: hinter der Kulisse, zack.
1: Und rauf, ja. Bei mir auch. Ja. Und das war's. Und so habe ich sie gekriegt. Ich habe die Stars gekriegt, immer mit ihrer eigenen Eitelkeit, mit der Schnelligkeit und mit dem Gewissen, dass sie ja. immer schnell fertig waren.
0: Helene, was wolltest du sagen?
3: Ja, also er ist wahnsinnig schnell, das kann ich also. Ja. Ich habe mich noch nie von dir fertig machen lassen, aber du hast mich fotografiert und ich muss sagen, ich liebe die Art und Weise, wie er arbeitet. Es ist einfach ja. auf den Punkt, fokussiert, schnell und dabei ist das Ergebnis top. Also besser geht nicht. Er ist ja. wirklich großartig.
0: Und jetzt haben wir eben, während Helene dich gelobt hat, haben wir einige Bilder gesehen, hat das Publikum auch. Worauf kommt es an? Wenn du, weil ein Foto fängt ja nur den Bruchteil einer Sekunde ein, eines Menschen. Und wie erreichst du diesen Bruchteil einer Sekunde, wo der Mensch aus deiner Perspektive authentisch wird? Der perfekte Moment der Pupille sozusagen.
1: Also wenn ich es jetzt verrate, kann man es nachmachen, aber es ist ganz einfach. Es ist der Moment, wenn der Prominente ins Studio kommt. Es gibt zwei Fragen. Ich sage, was ist deine bessere Seite? Ja. Wie fühlst du dich? Es ist einfach, es sind so Kleinigkeiten, die ich beeinflussen kann. Ja. Ich habe ein wahnsinnig gutes Konzept, ich habe ein super, super Team hinter mir. Ja. Wir können in der heutigen Zeit mit KI die Bilder schon so aussehen lassen und dann kann der Star genau sagen, es ist oft so eine Unsicherheit bei Stars, die sagen, oh ja, glaubst du wirklich, oh ja, Ding. Und dann sage ich, guck mal, hier, Kampagne fertig.
0: Ach, KI ist da auch schon drin.
1: Im Layout inzwischen ja. Also ich glaube, dass kein Film und kein Fotoshooting ohne KI inzwischen funktioniert.
0: Das heißt, du könntest mich sexy fotografieren.
3: Ja, also da würde ich jetzt, weiß nicht, ob die Technik schon so weit.
1: Also kommt drauf an, was du anhast.
0: Dankeschön. Das dauert noch. Helene, bist du denn offen für Typveränderungen? Wenn man so ein Fotoshooting macht, dann kommen ja auch Facetten. Es ist ja nicht nur ein oberflächliches Shooting, sondern du ersiehst dich ja auch selber mit anderen Facetten. Macht dir das Spaß?
3: Ja, total. Also das ist, ja. da fühle ich mich genau da abgeholt, wo ich eigentlich herkomme. Also ich wollte ans Theater, ich wollte in Rollen schlüpfen und ich fand gerade speziell dieses Shooting für Mugler, mich auch mal komplett anders zu zeigen, ein bisschen strenger, fand ich total spannend. Ich würde auch noch viel weiter gehen. Also ich würde mich gerne auch komplett anders noch einmal auch gerne mit dir wieder. Also komplette Typveränderung oder irgendwas. Ich mache da wirklich gerne alles mit.
4: Und bei mir reicht Abschminken für eine komplette Typveränderung.
3: Nee, Barbara. Du brauchst ja persönlich viel. Deine Augen sind doch da.
4: Ja, mach alles mit den Augen. Ja.
0: Gibt es eigentlich Stars, die nicht gerne geschminkt werden? Also wenn ich hier, bei mir, ich bin ja kein Star, aber ich werde ab und zu eben hier auch geschminkt und ich genieße das immer. Es ist wie so eine buddhistische Massage.
4: Und Roberto sagt immer, ich fühle mich wie ein Hund, der sich ausstreckt. Irgendwie kannst du noch ein bisschen weiter kraulen, wenn die da an deinem Kopf so rummacht. Ne?
0: Ich gucke dann auch so doof wie ein Cockerspaniel, den man krault. Der so, aber also ich mag das. Ja? Das ist auch der letzte Rest Erotik, den man in meinem Alter hat.
1: Absolut.
0: Aber die Frage ist, gibt es Stars, die es nicht mögen, wenn man sie schminkt?
1: Ja, definitiv. Es gibt ganz viele Stars, die es mögen. Es sind meistens so Tilda Swinton. Es gibt Leute, die einfach den ganz anderen Typ Frau sind.
0: Ja.
1: Die mögen das Ganze. Die mögen das Burschikose, das Unerwartete.
0: Ja.
1: Und Make-up hilft, ja, kann aber auch ganz oft störend sein. Wir als Fotografen sagen zum Beispiel auch ganz gerne, bitte keine Foundation, das Gesicht echt lassen, ich möchte die Sommersprossen sehen. Der Trend ändert sich. Also zum Beispiel eine Iris Berben oder so, die mag die Augen gemacht haben, aber mag auch keine Foundation. Und ich glaube, das ist ein ganz wichtiger Trend.
0: Das heißt eine Grund-Foundation?
1: Genau, was ich heute drauf
0: habe. Das
1: ist eine Foundation.
0: Das wusste ich.
1: Das war mir nicht klar. Das
4: macht man es jahrelang und weiß gar nicht, was es heißt.
0: Das war mir nicht klar.
1: Das ist eine Foundation.
0: Florian, gehst du gerne in die Maske?
5: Nein, ich bin total bei dir. Also ich mag kurz mal ab, so schminken geht, aber dann fotografieren beispielsweise ist für mich tatsächlich Horror. Deswegen, ich möchte unbedingt mit dir, wenn der so schnell ist.
4: Ja, der ist
5: das ist ja ein Wahnsinn. Das ist ja, für mich ist das ein absoluter Horror. Also, ich mag's gar nicht. Aber so ein Make-up, da sieht man danach ein bisschen ähnlich aus. Da kann man ein bisschen was reparieren.
0: Angelique hat es ja aufs Cover der Vogue gebracht.
3: Mhm. Aufs Cover der Vogue?
0: Oha. Ja.
6: Das war schon was Besonderes. Also muss ich sagen, wenn ich dann am nächsten Tag am Kiosk vorbeigelaufen bin, da kamen dann ein paar Wuchs mit.
3: Ja. Verstehe ich.
0: Du lebst in Hamburg.
1: Ich lebe an der Grenze zu Hamburg.
0: An der Grenze zu Hamburg. Und du hast ja uns auch erlaubt, den Stadtteil zu nennen, der heißt Hausbruch.
1: Genau.
0: Ja. Wir hatten viele Gäste aus Hamburg, noch nie einen aus Hausbruch.
1: Ja, ich bin der Erste.
0: Also du bist der erste Gast. Und das Spannende an der Geschichte ist, du lebst ganz bewusst in einem Stadtteil, wo du völlig raus bist aus der Welt, die dein Beruf ist.
1: Genau. Ich glaube, es ist ganz wichtig. Ich brauche den Gegensatz. Ich habe früher natürlich als schwule Mann in St. Georg gewohnt. Aber wenn du dann das Treppenhaus runtergehst und jeder weiß, welchen Schlüpper du trägst durchs Fenster und so. Ich weiß nicht unbedingt.
0: Ist das so?
1: Es ist so, ja. Und also ich habe dann irgendwann geguckt, okay, was hätte ich gerne? Ich stehe auf die 70er Jahre, ich stehe auf Bungalow, habe ich halt erfahren, was Bungalow heißt, wo der Name herkommt. Ich habe es einfach bei ganz klassisch Immobilien-Scout eingegeben und dann gesagt, was ich gerne hätte. Und dann ist was aufgepoppt, wo ich dachte mir, Hausbruch. Und dann bin ich dorthin gefahren und dachte ich, wow, süß, da gibt es Hügel. Also 20 Meter ist für Hamburg extrem hoch.
0: Ja, Harburger Berge.
1: Ja, Harburger Berge. Also 20 Meter ist ja, wo man sich denkt, wow. Kann man vor wie nach Hause kommen. Ja?
0: Ja.
1: Bin dorthin gefahren und dann hat mein Freund damals gesagt, Ja. Und dann sind wir dorthin gezogen, haben das Haus umgebaut. Es ist ein toller Bungalow und ich gehe einfach raus. Ich habe keine Nachbarn.
0: Ja.
1: Ich wohne am Naturschutzgebiet, ich kann morgens barfuß aufs Gras. Und ich glaube, nach 40 Jahren in der Branche, wenn ich das nicht hätte, wäre ich schon tot.
0: Ja, auch Tauben, also Tauben spielen eine Rolle, glaube ich.
1: Eine große Rolle.
0: Welche Rolle spielt die Taube?
1: Ich habe einen Tierschutzverein für Tauben. Und zwar, Tauben werden ja jahrelang schon als die Ratten der Innenstädte gesehen und so. Aber wenn man überlegt, wo Tauben herkommen, dass sie eigentlich Haustiere sind wie Hühner und wie Haustiere, die eigentlich für das Ei damals gehalten worden sind auf den Dachböden und durch den Krieg eigentlich erst nach draußen gekommen sind.
0: Ist das so?
1: Ja, und bleiben ein Leben lang zusammen, haben einen Partner. Wir haben immer Tauben, wir tauschen Taubeneier. Also wir haben die Population in Hamburg schon um 600 Tauben vermindert. Also weniger, weil wir immer jeden Samstag, also mein...
0: Wenn die ein Leben lang zusammenbleiben, dann erlischt irgendwo auch die Erotik.
1: Nein.
0: Tauben nicht.
1: Bei unseren Tauben nicht.
0: Okay. Nee.
1: Wir haben den Gipseier. Also wir legen immer Gipseier drunter.
0: Das ist ja gemein.
1: Ja, aber es ist ganz süß. Dann ruft jemand an, wir haben im Gleis eine Taube gefunden und dann bringen sie die uns. Und dann können wir die Tauben einfach den Brütenden drunter legen und die nehmen die sofort an.
0: Jetzt weiß ich, dass du in Hausbruch in einer ganz anderen Welt lebst, wenn du von Celine Dion nach Hause kommst.
1: Ja.
0: Armin! Vielen Dank, dass du heute unser Gast bist. Armin Mohrmacher,
4: ein Leben der Gegensätze. Also ich kann Ihnen direkt sagen, Entspannung und Erholung standen jahrelang nicht auf Ihrem Stundenplan. Sie hatte den Tennisschläger in der Hand und hat ihn über Jahrzehnte nicht weggelegt. Vor 2 Jahren hat sie sich dann doch schweren Herzens oder auch nicht, das werden wir im Gespräch herausarbeiten, dazu entschlossen, in Rente zu gehen. Da war sie, glaube ich, 36. Wie sich so lebt als Rentnerin, rüstige Rentnerin, muss man sagen. Und was sie für eine tolle neue Aufgabe hat, das erzählt sie uns heute. Und 3 Grand Slam-Turniere hat sie auch noch gewonnen. Und Nummer 1 der Weltrangliste war sie auch. Herzlich willkommen endlich bei uns, Angelique Kerber. Wir lieben Sportler. Hubertus und ich, es ringt uns fast nicht so viel, Bewunderung ab, wie wenn jemand aus dem sportlichen Bereich kommt und so viel erreicht hat. Deswegen, also ganz toll, dass du da bist.
6: Danke.
4: Als ich sag jetzt mal so leicht lustig, Rentnerin, kann man...
6: Es ist nicht lustig, ist so.
4: Es ist so, gell? Ja, man kann ja dann sich auf die Sachen konzentrieren, die man immer schon mal machen wollte und man macht nur noch das, was einem Spaß macht. Ist das bei dir so oder ist es aufgrund der Fülle der Zeit auch ganz schön schwierig, sich erstmal neu zu sortieren?
6: Nein, ich muss sagen, nach der Karriere habe ich natürlich ein bisschen gebraucht, um dieses normale Leben zu finden. Besonders jetzt als Mama von 2 Kindern erst recht. Ich meine, ich habe vor 2 Jahren bei Olympia aufgehört und das war schon sehr emotional, weil ich liebe es, Tennis zu spielen, ich liebe diesen Sport. Und ich habe immer gesagt, dass ich auch diesem Sport weiterhin treu bleiben möchte, egal was weiter passiert. Und natürlich war es am Anfang nicht so einfach, weil man nicht so richtig wusste, wo gehört man hin. Wie wird es auch nach der Karriere? Ich meine, ich habe 20 Jahre, bin ich jede Woche hinter der Sonne hergereist und war jede Woche im anderen Land, jede Woche Jetlags. Und das war nicht einfach, besonders natürlich auch, mit Freundschaften, sei es, wo gehöre ich am Ende auch ein bisschen hin. Aber ich hatte unglaublich Glück, weil ich bin super dankbar, dass ich so eine Familie und so eine Freunde auch um mich herum hatte, die mich da unterstützt haben. Weil ohne dem Team drumherum und ohne dieser Leichtigkeit, dieser Leidenschaft, hätte ich das nicht dahin geschafft, wo ich es hingeschafft habe.
4: Aber wer hat dich denn, also es interessiert mich immer wahnsinnig, wenn jemand so einen Job macht, das finde ich wirklich unglaublich. Wer hat dich da immer begleitet? Gab es so Konstanten außer des Trainers?
6: Am Anfang waren es meine Eltern, die haben mich zum Tennis auch gebracht. Und dann ist es tatsächlich ein langer Weg. Also am Anfang fährst du mit dem Bus zum Turnier. Du musst gucken, wie du irgendwie auch Geld sparst natürlich, weil Tennis ist jetzt nicht der billigste Sport. Und man muss einfach diesen Mut haben, diesen Schritt auch zu gehen sozusagen, weil es kann so viel auf dem Weg passieren. Ausbildung war für mich am Anfang wichtig. Da habe ich diese Parallelen gehabt. Die Schule plus natürlich auch Sport.
4: Wie hast du das hingekriegt?
6: Es war nicht einfach. Hausaufgaben im Auto, nachts gelernt, also mit viel Disziplin, viel Ehrgeiz. Und wenn man was möchte, und ich wollte wirklich Tennis spielen, also hätte ich, glaube ich, gewusst, was das alles mit sich bringt, hätte ich es mir vielleicht 2-3 Mal überlegt, ob das der richtige Weg ist. Aber ich bereue nichts. Und jeder, der Sport macht, es gibt nichts Besseres.
4: Und falls ihr zu Hause sagen, da hätte ich vielleicht auch Lust drauf. Dann gucken wir uns doch einfach mal an, wie das ist, wenn man wirklich ganz oben mitspielt. Wir gucken zurück.
7: Diese Kieler Sprotte geht nicht ins, sondern ans Netz. Ihr Habitat bereits als Kind, die Tennishalle.
8: Ziel ist es auf jeden Fall, Wimbledon oder Australian Open mal zu gewinnen oder da mitzuspielen. Und ich werde dafür kämpfen.
7: Schlag auf Schlag geht es voran. Und immer nach oben. Grand Slam-Titel bei den Australian Open? Check. Grand Slam-Titel bei den US Open? Check. Grand Slam-Titel in Wimbledon? Check. Und Sportlerin des Jahres.
9: Bist du dir eigentlich bewusst, in welchen Club du eingetreten bist? Es gab bis jetzt 3 deutsche Wimbledon-Sieger. Steffi Graf, Michael Stich und ich. Jetzt gibt's 4.
7: Sie wird Nummer 1 der Weltrangliste, gewinnt nicht nur die Herzen der Fans, sondern auch die der Kolleginnen. Heute jongliert die zweifache Mutter erfolgreich Job und Familie. Ob im Business oder im Blitzlichtgewitter. Spielsatz und Sieg für Angelique Kerber.
4: oft an? Als Sportler guckst du dir oft an, wie du diese Schale in Wimbledon überreicht bekamst?
6: Also tatsächlich nicht so oft, aber immer

0: Ja, so eine Mischung aus Disziplin, Talent und Eltern, oder?
1: Mhm, auf jeden Fall.
0: Ohne die Eltern funktioniert es nicht, weil die haben dich ja auch rumgefahren, die haben dich unterstützt.
1: Auf jeden
0: Welchen
1: Fall.
0: Anteil hatten die?
1: Ja, einen ganz großen. Also ohne meine Eltern, ohne meine Familie überhaupt hätte ich das nie geschafft. Also wie ich schon gesagt habe, mich zum Training zu bringen, mir auch die Unterstützung zu geben und auch dieses Selbstvertrauen, dass ich das Gefühl habe, okay, du kannst es schaffen und mir auch immer wieder Mut zugesprochen haben, weil ich, ja, es gab natürlich Momente, wo du an dir zweifelst und denkst, ist es der richtige Weg? Machst du das richtig? Es gab einen Moment, wo ich nur verloren habe, immer wieder.
0: 2011.
1: 2011, du.
0: Da lief's nicht.
1: Du weißt Bescheid.
0: Ja, ich weiß Bescheid. Ja. Aber warum, also war das wichtig, eben auch mal ein ganzes Jahr immer in der Vorrunde eigentlich auszuscheiden?
1: Auf jeden Fall. Also 2011 war der Knackpunkt. Da habe ich tatsächlich nur in der ersten Runde verloren und habe mir gesagt, okay, da muss mehr gehen. Und da habe ich angefangen, mich noch mehr in meine Fitness reinzuarbeiten, noch mehr Überstunden auf Tennisplatz. Und ich habe einfach dafür gekämpft, weil ich wusste, da ist noch mehr in mir drin. Und auch über die Jahre, es gab immer wieder diese Auf und Abs. Und ich glaube, ich bin auch bekannt, wenn man mich kennt, dass ich so viele Auf und Abs, Achterbahnen in meiner Karriere hatte. Aber ohne diesen Niederlagen gibt es halt keine Höhepunkte. Und da wäre ich auch nie dieser Mensch, der ich jetzt bin, mit den ganzen Erfahrungen, die ich gesammelt habe. Und da bin ich extrem auch dankbar dafür, dass ich auch diese schlechte Zeit erlebt habe.
0: Ja, ja, klar. Und vor allem, weil es danach so gut wurde. Man kann da mit niemandem darüber reden, außer mit seinem Trainer und vielleicht mit den Eltern, oder? Du hattest ja wahrscheinlich nie jemand um dich rum, eine Freundin aus der Schule, also die haben doch deine Probleme überhaupt nicht verstanden.
1: Also ich hatte wirklich Glück, dass ich ein gutes Team um mich herum habe. Ich hatte einen Physio, ich hatte einen Trainer, ich hatte auch einen langjährigen Trainer, der dann auch bis jetzt ein sehr guter Freund geworden ist. Ich habe ein paar Spielerinnen-Kollegen, die bis heute auch wirklich meine besten Freunde auch geworden sind.
0: Weil Anna Ivanovic,
1: die Petkovic auch.
0: Andrea Petkovic, tolle Frau.
1: Genau, und das war extrem wichtig natürlich, dass du diese Leute und sei es nur 3, 4 um dich herum hattest, wenn es mal nicht so gut lief.
0: Und die motivieren einen dann auch und haben dich dazu eigentlich nicht überredet, aber haben dich doch sehr bestärkt, dass du dann in 2012 so durchgestartet bist. Was war dann anders?
1: Also ich war einfach freier. Also ich wusste, okay, jetzt es gibt nichts mehr zu verlieren. Ich habe alles wirklich auf eine Karte gesetzt und 2012 ging es dann so immer wieder bergauf, wo 2016 natürlich mein Jahr war mit den Grand Slams, mit der Silbermedaille Nummer 1 der Welt und dann 2018 natürlich so der Höhepunkt mit Wimbledon.
0: Ja. Also da steht man morgens auf und man weiß, man spielt jetzt gleich gegen Serena Williams, die einem ja auch schon ein bisschen Angst machen kann, oder?
1: Also kann ein bisschen Angst machen, aber ich hatte ja Helenes Musik, also.
0: Ich habe Lust auf Gefühl, oder? Ja, also okay, trotzdem, also Serena Williams wartet, ja? Die hat den Schläger schon so in der Hand. Und dann bist du an dem Morgen aufgestanden, weil, also Sportwettkämpfe, das ist für mich der absolut blanke Horror. Schläft man vor so einem Finale? Weiß man irgendwie, was macht man da für Rituale? Wie kann man überhaupt in so eine Normalität eintauchen?
1: Also schlafen war nicht viel tatsächlich, weil wenn du vor dem Wimbledon-Finale stehst und weißt, okay, da geht's wirklich jetzt um alles. Und gegen die Serena damals natürlich auch, die wirklich alles auf sich gezogen hat, war ich schon ein bisschen so der Underdog und das hat mir, glaube ich, auch die Kraft gegeben, weil ich wusste, okay, ich gehe da raus, das ist mein letzter Versuch wahrscheinlich und ich will alles geben, ich will alles auf dem Platz lassen, egal was passiert und ich habe mich dann auch so in meine Zone gespielt. Ich war dann in meinem Tunnel, ich habe mich gar nicht abgelenkt, wer da auf der Tribüne saß, wer auf der
0: Megan
1: anderen Seite.
0: Kate. Genau. Megan und Kate übrigens.
1: Genau.
0: Ja. Hast du alles verpasst?
1: Ja.
0: In deinem Psychotunnel.
1: Ja, aber dafür habe ich die Schale gegeben.
0: Und dann hattest du an dem Morgen, weil man hat ja oft bei Sportlern, hört man dann, es ist tagesformabhängig auch mal und so. Ist es manchmal so, dass bist du an dem Morgen aufgestanden und wusstest, es geht heute was?
1: Ja, also ich bin wirklich an dem Morgen aufgestanden und wusste, okay, ich setze alles auf die Karte und es ist mein Tag. Also ich habe mich auch ein bisschen anders verhalten. Ich glaube, egal wer da an mir vorbeigekommen wäre, ich hätte niemanden beachtet, weil ich tatsächlich schon von vornherein bei mir war, habe mich von Anfang an auf das Match konzentriert und habe so ein bisschen schon vorher visualisiert, wie das alles abläuft. Und das hat mir echt geholfen. Also diese mentale Stärke ist halt heutzutage und auch im Sport, im Leistungssport, das A und O. Also wenn man mental nicht stark ist, dann kann man es nicht schaffen. Und das muss man natürlich auch trainieren. Aber dazu gehören auch diese Niederlagen, die man akzeptieren muss, durch die man natürlich auch gehen muss. Und man muss es einfach, dieses Klick, dieser Moment.
0: Wann hilft dir oder hilft dir in deinem

0: normalen Alltag jetzt diese mentale Stärke oder steht es einem eher manchmal ein bisschen im Weg?
1: Also bei einigen Situationen hilft es mir, um auch ein bisschen ruhig zu bleiben, aber mit Kindern, da kann man nichts planen, das ist, muss flexibel sein und da hilft dir manchmal auch die Disziplin nicht, weil egal was du planst, der Tag läuft anders.
0: Ja, das kann ich mir vorstellen. Ja. Das Tolle ist ja auch, du hast Menschen kennengelernt in deinem Leben, von denen du nicht gedacht hättest, dass du sie irgendwann mal triffst, wie zum Beispiel... Ich würde ihn auch treffen, wenn ich einen treffen dürfte auf der Welt, würde ich ihn treffen wollen, Barack Obama.
1: Ja, Megamann.
0: Erzähl mal bitte kurz.
1: In Berlin war das damals und ich weiß ganz genau noch, als ich die Einladung von ihm bekommen habe.
0: Du hast eine Einladung?
1: Ja.
0: Oh, sie hat eine Einladung von ihm.
1: Ja. Zum Mittagessen in Berlin.
0: Zum Mittagessen in Berlin! Der kann ja alles. Der kann ja Löffel, der kann Gabel, der kann Messer.
1: Der kann alles.
0: Der kann Glas. Ein Wahnsinnstyp.
1: Ja, also wirklich eine Inspiration. Also dieser Mann und Mensch auch. Ja, ist wirklich sehr, sehr besonders.
2: Das ist eine gewisse Parallele, weil Gerrit und Frederik haben im Miniaturwunderland auch schon enorme Prominenz gehabt. Metallica, Rod Stewart. Wer war denn? Ja, ist ein Sprung, aber. Donald Trump wolltet ihr, glaube ich, nicht. Das war, erinnere ich.
3: Ja, G20-Gipfel stand das kurz zur Debatte. Und da hatte ich mir kurz überlegt, das will ich eigentlich nicht. Und habe dann gesagt, Deal. Eine Stunde mit mir unter vier Augen und dann entscheiden wir es.
2: Ja, und aber er hat Nein gesagt, ja. Aber welcher Star
3: hat... Es ist auch besser so, ich hätte nicht geschlafen in der Nacht davor.
2: Aber gibt es einen Star, so wie Angelique mit Obama, wo ihr sagt, das war besonders, Rod Stewart, Metallica, wherever. Gab es einen, wo ihr sagt, ach toll, dass der da war und...
3: Es gab wahnsinnig viele, aber für mich war Rod Stewart schon sehr wichtig, weil er war bekannt, dass er ein riesen Modelleisenbahn-Fan ist. Er hat selbst eine ganz, ganz große Modelleisenbahn selbst gebaut, gebaut. Und wir wussten, dass er so ein bisschen skeptisch war. Und er kam dann auch in den Fahrstuhl. Erstmal wollte das Management, dass der Laden geräumt wird. Und da haben wir gesagt, das machen wir für niemanden. Haben wir ein einziges Mal dann irgendwann mal gemacht für Monaco. Aber er hat sich dann getraut, ist dann in den Fahrstuhl gekommen und war unnahbar.
2: Okay.
3: Es war ganz merkwürdig. Also er guckte uns an und hat uns auch ganz, ganz höflich und so. Und wir sind dann hochgefahren. Wir waren sehr nahbar. Wir waren sehr nervös und sehr aufgeregt, haben viel geredet, sehr viel geredet. Und das dauerte 2 Minuten. Da war das eben egal, dass da ganz viele Menschen waren. Die Hamburger haben ja auch eine Distanz dann so. Das war alles in Ordnung. Und der wurde zum kleinen Kind. Und es war eine halbe Stunde, glaube ich, war geplant. Eine halbe, dreiviertel Stunde. Und der wollte nicht mehr raus. Und der hat die höchste Superlative. Und das war so, das ist schon lange her. Das war so ein Stempel. Das war so... Ja. Boah, ja. Jetzt sind wir in Hollywood.
0: Jetzt sind wir in Hollywood angekommen, ja. Jetzt einen neuen Job. Seit letztem Jahr bist du Sportdirektorin beim Turnier in Bad Homburg, Bad Homburg Open. Jetzt erzähl mal, was macht eine Sportdirektorin? Das klingt unglaublich toll.
1: Es ist wirklich sehr toll, weil Bad Homburg ist mein Herzensprojekt. Wir haben sozusagen Wimbledon nach Bad Homburg gebracht, mit Wimbledon zusammen das Vorturnier zu gestalten. Direkt die Vorwoche vor Wimbledon auf Rasen in Deutschland. Das ist wirklich besonders. Und ich bin extrem stolz, dass wir das auf die Beine gebracht haben. Und und Sportdirektorin ist so ein bisschen so ein Job. Ich war ja Spielerin, Ex-Spielerin. Jetzt natürlich die Sachen, auch was alles drumherum passiert, wie man so ein Turnier organisiert, gestaltet. Sozusagen diese Mitte, diese Balance zu haben. Dafür bin ich sozusagen zuständig, mich um die Spieler zu kümmern. Und meine Erfahrung so ins Turnier.
0: Na klar. Naja, und deinen Namen einfach auch. Dass die Spieler wissen, wenn sie da hinkommen, dann sind sie auf jeden Fall in guten Händen. Dann wird's gut. Du wirfst ja auch selber deine eigene Sache nochmal in den Ring und trittst wirklich nicht an, aber du spielst nochmal ein Spiel mit Anna Ivanovic zusammen. Du bist ja, ihr seid Freundin.
1: Ja.
0: Aber dann auf dem Platz ist ernst, oder?
1: Auf dem Platz ist ernst.
0: Ist wirklich so?
1: Wir haben schon wirklich oft gegeneinander gespielt und auf dem Platz ist ernst. Also da sind wir auch Profis genug, um das zu trennen. Und Anna ist tatsächlich eine meiner besten Freundinnen. Und ich habe immer gesagt, ich möchte ein Abschiedsspiel spielen vor meinen Fans, für meine Fans, die mich tatsächlich über 20 Jahre begleitet haben, die ganzen Achterbahnfahrten miterlebt haben. Und dann zu Hause in Bad Homburg jetzt mein Abschiedsspiel mit der und gegen die Anna zu spielen, ist was ganz Besonderes. Und ich freue mich sehr. Ich bin auch gerade am Trainieren. Ist nicht so einfach mit 2 Kindern, aber ich freue mich drauf und es ist ja schon.
0: Aber ein Abschiedsspiel und die trainiert auch.
1: Die trainiert Anna auch.
0: Ja. Also die. Ja. Bisschen so wie Helene, oder? Bist du ein bisschen im Stress?
1: Also, ich bin ein bisschen im Stress. Rufst
0: du sie ab und zu mal an mit FaceTime, um zu gucken, wie sie so drauf ist, ob sie schon Muskeln aufgebaut hat?
1: Ja, so? Ich habe schon ein paar Mal angerufen und habe gefragt, okay, und wie weit bist du? Weil bei mir stockt es ein bisschen, aber es wird gut, es wird schön, es wird emotional und das ist wichtig.
0: Aber jetzt sag mir mal, wenn ich mal 2 Wochen keinen Sport mache, fange ich praktisch bei null an. Wie ist es bei dir?
1: Ja, auch. Aber
0: ach, guck mal. Na,
2: genau, wir sind doch wirklich?
0: Auch nur ein Mensch.
1: Echt? Doch, natürlich. Doch.
2: Verinnerlicht das, ja, der Körper
1: diesen,
2: nimmt das doch auf.
1: Du hast Speicher, glaube ich, in dir. Es geht schon sehr schnell, dass du wieder drin bist. Aber trotzdem, ich fühle mich auf dem Platz. Also das Gefühl ist am Anfang nicht dabei.
2: Also ich bin mir sicher, wenn du 2 Wochen nichts machst und ich 2 Wochen nichts mache, du wirst mir davonlaufen.
0: Das glaube ich auch.
2: Ja, danke.
0: Also, dann schauen wir nach Bad Homburg. Wann findet das Ganze statt?
1: Am 20. Juni.
0: Am 20.
1: Also
0: Juni?
1: Bald.
0: Ja, ich wollte gerade sagen, also jetzt heute Abend kannst du noch hier sitzen bleiben, aber morgen früh um 7 bist du im Fitnessstudio.
1: Alles klar.
0: Wie toll, dass du heute bei uns bist. Wir drücken die Daumen für alles und seit neuestem Sportdirektorin, aber auch Grand Slam-Siegerin. Herzlich willkommen und danke, dass du da bist, Angelique Kerber.
1: Danke.
0: Ruf an Sie zu Hause, weil Angelique war natürlich lange in einem Tennisverein, nehme ich mal an. Und wenn Sie sagen, ja, ich bin auch in einem tollen Verein, vielleicht sogar ein Verein, der Generationen verbindet, das haben wir ja besonders gern, dann können Sie sich jederzeit bei uns melden. Ich sage Ihnen auch genau wo, nämlich unter ndr.de/vereint. Und mit etwas Glück sitzen Sie dann am 5. Juni hier bei uns in der NDR Talkshow und wir können ein bisschen quatschen.
2: Genau. Okay. So, meine Herren. Sie gilt als Magierin der Worte und ihre Zauberkraft reicht weit. Ihre Bücher sind 30 Millionen Mal verkauft in 50 Länder. Und sie gilt mit Fug und Recht als eine der erfolgreichsten Kinder- und Jugendbuchautorinnen der Welt. Und sie ist eine wunderbare Botschafterin für die Kinder und für die Macht der Kunst. Und heute Abend ist sie bei uns, Cornelia Funke.
4: Hallo!
2: Cornelia, wir treffen uns ja immer vorher in so einem Raum und trinken ein Glas und stellen uns einander vor. Und es war schwierig, dich überhaupt in die Runde zu bringen, weil du saßt schon wieder an einem Tisch und hast geschrieben.
4: Ja.
2: Gibt es denn, also ich habe gesagt, Cornelia, entschuldige, du müsstest jetzt schon kommen. Ja? Und ist es so, dass du auch zum Beispiel im Verlauf der Sendung bisher schon wieder...
4: Ich war versucht, aber ich habe es ja nicht getan.
2: Ja, aber hast du Beobachtungen gemacht, wo du sagst, für das nächste Kinder- und Jugend, da könnte ein Stoff lauern?
4: Kommt mal, wer
0: eine Hexe.
4: All die Geschichten, die wir jetzt schon gehört haben, oder? Und glaub mir, die Geschichten, die ich in der Maske gehört habe.
2: Nein.
4: Silke.
2: Ja, da ist
4: also,
2: aber, ja.
4: Wenn jemand sagt, ich habe ein abenteures Leben, nein.
2: Ja, hier Sodom und Gomorra. Also ich meine, das ist absolut wahr, klar.
4: Nein, Abenteuer.
2: Ach, Abenteuer. Abenteuer.
4: Maori-Tattoos hinterm Ohr. In Ritualen, 1000 Geschichten habe ich schon gehört heute. Und die wollte ich halt eben noch mal schnell hinschreiben.
2: Ja.
4: Habe ich aber nicht geschafft.
2: Du hörst gar nicht so sehr gerne den Begriff Bestseller-Autorin, sondern du nennst dich Gestaltenwandlerin.
4: Ja, und Geschichtenerzählerin.
2: Und Geschichtenerzählerin. Warum dieser Begriff, diese Begriffe?
4: Ich glaube, dass wir uns, wenn wir so langsam erwachsen werden, allzu schnell einbilden, wir wissen, wer wir sind.
2: Ja.
4: Ich habe das Privileg durch meine Geschichten, dass ich jederzeit die Gestalt wechseln kann und 1000 Leben leben. Weil mit nur einem langweile ich mich.
2: Ja.
4: Und ich glaube, ich kann das immer noch so wie Kinder. Die können das ganz leicht. Und man erzählt Kindern eine Geschichte und sagt, also ich stelle euch vor, ihr steht jetzt in einem dunklen Wald, wir sind jetzt alle Eichhörnchen. Mhm. Kein Problem für Kinder. Nee. Erwachsene sagen, was meinst du damit? Ist das symbolisch gemeint?
2: Ja.
4: Welche Farbe haben wir denn? Könnte man das, ist das eine Metapher für irgendwas? So. Geschichte ruiniert.
2: Ja.
4: Ich bin gescheitert.
2: Spionin der Kinder ist ein anderes Attribut, mit dem du dich, glaube ich, zurechtschmückst. Erklär es ein bisschen. Spionin der Kinder.
4: Ja, ich bin immer noch ein Kind, auch jetzt zum Beispiel in dieser Runde, auch wenn ich wesentlich älter bin als die meisten. weil ich immer denke, was machen wir denn hier alle gerade?
2: Ja, verstehe.
4: Aber ein seltsames Ritual, was wir hier gerade haben. Wir sind ja auch überhaupt keine Pflanzen oder Tiere. Gut, dass Armin die Tauben erwähnt hat.
2: Ja, ja.
4: Warum haben wir das hier gebaut?
2: Ja.
4: Das geht bei mir nicht weg.
2: Ich finde das toll. Du stellst, ich finde das immer.
4: Das kann immer ein bisschen schwierig und lästig sein. Dann setzt man sich halt hin und schreibt plötzlich ins Notizbuch, statt den Sekt zu trinken.
2: Ja. Und wie, meine Damen und Herren, wie Cornelia die Menschen, vor allem die jungen Menschen, verzaubert, das haben wir versucht, mal in einem Film zusammenzufassen. Bitte schön.
5: Diese Frau wird auch als Magierin der Worte bezeichnet. Ihr Zauberstab, der Stift oder wahlweise die Tastatur. Und verzaubert, das hat sie im Laufe ihrer Karriere wirklich alle. Die Geschichtenerzählerin hat ihre Funkefunken versprüht und damit ihre ganz eigenen Welten erschaffen. Der Herr der Diebe, die wilden Hühner, Drachenreiter, Reckless und besonders die Tintenherz-Reihe faszinieren weltweit Millionen Leser. Zauberhaft ist auch, dass ihre Ideen mal als Theaterstück, mal als Film verwandelt werden, immer mit absoluter Starbesetzung. Die gelernte Illustratorin verzeichnet eine ganze Reihe an Auszeichnungen, wie zum Beispiel den Bambi. Ob in Ostwestfalen, Hamburg, Los Angeles oder jetzt Italien. Wo sie ist, wird es magisch. Cornelia Funke.
2: Helene, welches Buch hat dich in der Kindheit verzaubert?
6: Oh, schwierige Frage, denn ich bin tatsächlich ganz klassisch auch so mit Pippi Langstrumpf und so groß geworden.
4: Ja, das ist doch ein wunderbares Beispiel.
6: Also meine Eltern haben ganz viele Geschichten erfunden. Also ich kann mich nicht erinnern, welches erstes Buch ich gelesen habe. Das wurde ich natürlich sehr oft gefragt, aber ich kann mich nur noch an Pippi Langstrumpf erinnern. Da fing's für mich an.
4: Kannst du dich noch erinnern an dein erstes Buch?
7: Ich habe auch gerade überlegt, aber Pippi Langstrumpf habe ich auch gelesen. Asterix und Obelix und solche, das habe ich natürlich noch. Comics dann. Aber als Buch, Kleine Lord kam dann später. So. Nee, aber ich weiß nicht, welches.
4: Aber wie wunderbar ist das denn, alle Pippi Langstrumpf nennen?
2: Du hast viele Jahre in Kalifornien gelebt, lebst jetzt in der Toskana und hast den schönen Satz gesagt, nichts stellt einen Menschen so in Frage wie ein Ort.
4: Ja.
2: Welche Fragen hat der Ort Toskana? Es ist Volterra, bekannt für seine etruskischen Mauern.
4: Ja.
2: Drittes, viertes Jahrhundert.
4: 3000 Jahre alt, Römern getrotzt.
2: Enorm, enorm.
4: Bilden Sie sich heute noch was drauf ein?
2: Ja, mit Recht. Mit Recht im Übrigen.
4: Ja.
2: Aber welche Fragen hat Volterra an dich gestellt, an dich gerichtet?
4: Ich hatte das. Das war schwer, aus Kalifornien wegzugehen, weil ich das immer noch so ein bisschen im Herzen trage.
2: Ja.
4: Und auch mich Kalifornien sehr verändert hat. Mhm. Und ich weiß noch, als ich dann das erste Mal auf meinem etruskischen Hügel stand und so über diese Märchenlandschaft der Toskana guckt, wo jeder sagt, das ist eine der schönsten der Welt. Mhm. Ich denke das inzwischen auch. Mhm. Ich dachte, nee, also, das ist ja viel zu zahm. Mhm. Das ist ja gar nicht so wild wie Kalifornien. Hier kann ich ja nie zu Hause sein.
2: Ja.
4: Und dann schleicht sich diese Landschaft einem ins Herzen. Und dann merkt man auch plötzlich, dass die Welt auf eine andere Weise ist.
2: Hat das deine Fantasie verändert? Würdest du sagen, die kalifornische Fantasie von Cornelia war eine andere als die toskanische Fantasie?
4: Ich hoffe, die fangen jetzt an, zusammen zu singen.
2: Ich verstehe.
4: Nicht? Also ich glaube, Kalifornien hat mich wirklich dramatisch verändert, weil es mir den Horizont weit gemacht hat.
2: Ja.
4: Man könnte sagen, hat mich zur Weltbürgerin gemacht.
2: Ja.
4: Plötzlich bin ich in Italien und die Italiener glauben nur an italienisches Essen.
2: Ja, logisch.
4: Das ist die Religion.
2: Ja, ja.
4: Nicht? Man kann auch nicht Englisch reden, die reden Italienisch.
2: Ja.
4: Also Cornelia, lernt das jetzt mal schnell.
2: Ja.
4: Die glauben an Freundschaft und an die Zeit, die man mit denen verbringt. Die glauben nicht an Arbeit.
2: Ja.
4: Obwohl sie viel tun,
2: wenn
4: viel
2: mal,
4: mehr als man sagt.
2: Wenn du mal so einen Verwalter brauchst für deine... Also ich liebe das Essen, ich liebe die Mentalität, ich liebe die Musik. Ich finde die italienische Musik... Hast du nicht mit Eros Ramazzotti auch mal gesungen?
6: Ja, ja.
2: Das erinnere ich, dass du etwas war. Och, ich liebe das. Ich krieg sofort Hunger und möchte mich in irgendjemand verlieben, ganz egal eigentlich wer. Es ist immer so eine Geschichte. Du hast dort viele Gäste auf deinem Anwesen. Wie sieht der Alltag aus? Es können Menschen kommen.
4: Ja. Also ich habe inzwischen zwei Höfe, weil ich junge Künstler, Naturschützer, Handwerker, inzwischen eigentlich so ziemlich alle Berufe, zu mir einlade.
2: Mhm.
4: da sich zu treffen, zusammen zu arbeiten. Die kommen immer erst mal eine Woche, dann bleiben sie manchmal, dürfen sie auch manchmal für ein Jahr kommen, wie gerade Raquel aus Costa Rica. Ich habe Austausch mit vielen Ländern in der Welt. Ich finanziere die Anreise und die Abreise, ich stelle die Wohnung und die ernähren und verpflegen sich selbst und kochen ganz wunderbar für mich die meiste Zeit auch. Und ich habe immer ganz wunderbare Gesellschaft.
2: Das heißt, ihr sitzt an langen Tafeln. Das ist die Definition bei Barbara toll. Von Glück.
0: Oh Gott, ich krieg sofort Tränen in den Augen. Das wäre für mich das perfekte Leben.
4: Und weißt du was, es ist wirklich so gut, wie man denkt.
6: Ja, und weil man auch immer diese neuen Leute und wer will dann schon ständig die gleichen treffen? Ja, man will doch eigentlich immer neue
4: Leute
6: haben.
4: Und dann kommt wieder und jedes Mal ist es eine Überraschung und jedes Mal weiß man nicht ganz genau, was passiert.
6: Und man liebt am Ende eigentlich fast alle, ne?
4: Ja. Man wusste gar nicht, dass das Herz so groß ist.
6: Das stimmt.
4: Ja.
2: Ayeshas Pinsel. Ayeshas Pinsel ist ein Buch, was du mit einer jungen deutschen Illustratorin gemacht hast. Die heißt Pauline Pete.
4: Richtig.
2: Und dieses
4: die
2: Buch.
4: Die eigentlich hier sitzen sollte, an meiner Stelle.
2: Ja, du hast es ja mitbringen können. Wäre gar kein Problem.
4: Ich habe versucht. Die haben gesagt, es ist kein Platz.
2: Wir müssen sparen hier. Wir können auch nicht alle. Ich meine,
4: da ist die Pauline.
2: Da ist sie. Ja. Und sie ist aus einem. Warum hast du das Buch geschrieben?
4: Ich hatte die Geschichte eigentlich für die Ayesha geschrieben.
2: Nur für sie?
4: Die darin vorkommt.
2: Ja.
4: Und die sagte zu mir, ich bin da nicht die richtige Illustratorin für, glaube ich. Dann kam das in die Schublade.
2: Ja.
4: Und dann fragte mich der wunderbare Kunstanstifter Verlag, einer der schönsten Bilderbuchverlage Deutschlands, hör mal, hättest du Lust mal, und da ist die Ayesha, hättest du Lust, mal mit der Pauline Peter was zu machen? Ich schreibe ihr doch mal so ein paar Geschichtenideen, das kann ich ziemlich schnell. Also habe ich ihr zwei geschickt und dann aber die Geschichte aus der Schublade, von der ich aber wusste, dass die sehr schwer wiegt und ganz schwer zu tun machen ist. Und die Pauline hat gesagt, ich nehme die Schwere.
2: Und Ayesha Gamier, sie hat französische Wurzeln. Hat dich auch in der Toskana besucht?
4: Hat mich sogar schon in Malibu besucht, als mein Projekt gerade anlief.
2: Ja,
4: das ist eine islamische Illuminatorin.
2: Ja.
4: Das heißt, die arbeitet mit Goldfolie und macht ihre Pigmente selber.
2: Und was ist sozusagen der Plot? Weil auch ein Kind verlangt ja einen Plot.
4: Das ist richtig. Das geht eigentlich darum, und das ist inspiriert von einer anderen unserer Künstlerin, von Oksana Gubula, einer Ukrainerin.
2: Ja.
4: Das handelt von einer Künstlerin, die sich immer wunderbare Farben in einem kleinen Laden kauft.
2: Ja.
4: Und eines Tages kommt der Krieg in ihre Stadt.
2: Ja.
4: Die Geschichte habe ich von vielen meiner Künstlerinnen gehört. Von der Hevin, die ist Syrerin, von der Oksana, die ist Ukrainerin. Und der Krieg zerstört die Werkstatt, zerstört den Laden. Und sie gehen in den Keller und dann fängt die Ayesha an zu malen.
2: Mhm.
4: Und ich habe das halt erlebt. Ich habe auch diese Geschichte so oft von Leuten gehört, die derzeit im Krieg leben. Das tun ja leider sehr viele. Dass die Kunst was heilen kann da. Ich hätte mich früher verwegen gefühlt, wenn ich sowas gesagt hätte. Inzwischen weiß ich, dass es stimmt. Da gehen junge ukrainische Lehrer in die U-Bahn-Tunnel und malen mit Kindern. Und die Kinder können durch die Bilder wenigstens etwas von dieser Angst loswerden. Wenigstens etwas von den Träumen, die sie immer noch haben, von Orten, die zerstört sind. Und darum geht das Buch. Und ich kann es nicht besser sagen als ein Kind in der Sendung in der Maus, das gesagt hat, Leute, das ist eine harte Geschichte, ist nicht leicht zu lesen, aber die Bilder machen das so viel leichter. Und eigentlich ist das ziemlich wunderbar.
2: Schön. Wenn man sich auf ein Gespräch mit dir vorbereitet, dann merkt man, dass du immer wieder bei Interviews von der Faszination sprichst, die du hast gegenüber furchtlosen Menschen. Menschen, die ihre Furcht besiegt haben.
4: Ja, stimmt.
2: Woher kommt diese Faszination bei dir?
4: Das ist aber eine gute Frage, die ich noch nie bekommen. Jetzt muss ich nachdenken.
2: Wir sind immer bemüht, Barbara und ich frische Fragen zu stellen.
4: Das ist wirklich eine aufregende Frage, weil ich habe zum Beispiel Angst vor tiefem Wasser. Traue mich nicht richtig ins Meer zu schwimmen.
2: Im Pool sofort. Aber wenn man im Mittelmeer, spring doch mal vom Segelboot. Ich bin davon überzeugt, alle Haie des Mittelmeers sitzen mit umgebundener Serviette unten und warten auf Roberto.
4: Ich
2: kann das auch nicht.
4: Ich ertrinke.
2: Furchtbar.
4: Du denkst ja wenigstens an Haifische. Ich denke nur ans Ertrinken.
2: Ja.
4: Also,
2: geht auch nicht besser.
4: Ich habe das auch. Ich habe einen sehr furchtlosen Sohn.
2: Ja.
4: Und ich habe das auch oft bei anderen Menschen erlebt. Und ich glaube, die Furcht ist das Einzige, was uns im Leben eigentlich in den Weg kommen kann. Das heißt, immer wenn ich meine Furcht besiegt habe, Du kannst doch jetzt nicht nach Amerika auswandern. Du kannst doch jetzt nicht schon wieder alles hinschmeißen und nach Italien gehen. Cornelia, was machst du denn jetzt schon wieder? Immer wenn ich das mache, dann wird's spannend.
2: Ja. Meine Großmutter hat immer gesagt, sei nie der Schuster, der bei seinen Leisten bleibt. Sei nie der Schuster. Das ist aber eine kluge Großmutter. Ich habe eine ganz tolle Großmutter gehabt. Hast du denn das Gefühl, dass man die Angst, wo auch immer, wovor, immer wieder neu besiegen muss? Oder würdest du dich jetzt als generell furchtlos betrachten?
4: Nee, die musst du immer,
2: immer wieder aufs Neue.
4: Und auch die Bequemlichkeit. Ich glaube ja, manchmal, die ist fast noch schlimmer.
2: Das stimmt.
4: Oder?
2: Und das Ritual.
4: Ich bleib jetzt mal auf dem Sofa sitzen und ach, das könnte ich sowieso stundenlang. Ich bin ja ganz unsportlich. Ne? Ich kann ja selbst auf dem Fahrrad bin ich eine Gefahr. Das heißt, ich würde eigentlich den ganzen Tag gerne auf dem Sofa liegen, Schokolade essen, Kaffee trinken und schreiben.
2: Ja.
0: Der Florian könnte sogar aufs Schreiben verzichten.
7: Ja, das Ganze ohne Schreiben ist doch super.
4: Aber Schreiben würde ich dann doch fehlen.
2: Das okay. Der Florian, was ist ja auch, einen guten Drehbuchautor merkt man, verlässt das Milieu. Also ein schlechtes Drehbuch erkennt man daran, dass alle so sprechen wie der Drehbuchautor selbst. Ja, verlässt du das Milieu auch? Also gehst du auch in eine Recherche, bevor du ein Kinderbuch schreibst, dass du sagst, ich beschäftige mich ja mit einer ganz anderen Welt jetzt, um da überhaupt schreiben zu können.
4: Da bin ich auch weniger faul geworden, denn als ich früher zum Beispiel Drachenreiter geschrieben habe, habe ich gedacht, naja, das spielt jetzt in Indien, da bist du ja noch nie gewesen.
2: Ja.
4: Ich habe es in der Hamburger Dachkammer geschrieben und dann hatte ich 10 Jahre später eine Riesenschlange von jungen Indern vor mir stehen, die alle sagten, Cornelia, you're our childhood, can I hug you?
2: Ja.
4: Und dann denkst du, wie ist denn das passiert? Ich hatte Indien damals noch nicht mal gesehen. Da musst du natürlich dran glauben, das kannst du als
2: Vielleicht Geschichte ganz gut, vielleicht war es sogar ganz gut. Ne?
4: Nein.
2: Nein,
4: es wäre noch besser geworden, wenn ich gleich hingefahren wäre.
2: Karl May war nicht so schlecht, er war auch nie da unten.
4: Ja, aber es wäre noch besser geworden, wenn er hingefahren wäre.
2: Was? Wir sind ja in einer unruhigen Zeit. Und ich glaube, gerade Entertainment spielt deswegen auch eine größere Rolle, weil Menschen auch mal vergessen wollen, das Graue im Alltag. Was macht dir Hoffnung?
4: Wirklich die Menschen.
2: Die Menschen machen dir Hoffnung?
4: Ja.
2: Also, aber nicht alle.
4: Ne? Ich habe heute schon hier schon wieder so viele bezaubernde und aufregende getroffen. Wie gesagt, Silke in der Maske.
2: Silke mit dem...
4: Und ich habe gerade mit Armin über die Tauben geredet. Ich meine, wie aufregend ist das? Ich mache gerade ein Buch über Tauben.
2: Ja.
4: Das heißt, das Gewebe der Welt finde ich immer wieder aufregend. Und wenn da die jungen Naturschützer von Abenteuer Schwarzwald gerade bei uns ankamen, 15 Leute... die dann in einer Woche Insektenhotels gebaut haben, Wegweiser aufgestellt, alle seltenen Orchideen entdeckt und so weiter. Ja, da habe ich ja Hoffnung, oder? Hm. Die sind da alle so wunderbar.
2: Cornelia, ich habe, lass mich das abschließend sagen. Weißt du, was ganz faszinierend ist? Wenn du über deine Arbeit sprichst, dann hast du wirklich leuchtende Augen. Und dann weiß ich, dass die Fantasie, dass du deine eigene Fantasie gar nicht einfangen kannst. Die muss raus. Insofern verstehe ich auch, dass du vor unserer Sendung nicht an der Begrüßungsrunde teilgenommen hast, sondern gefragt, lass mich jetzt in Ruhe, ich muss jetzt schreiben. Cornelia Funke, meine Damen und Herren. Vielen Dank.

0: Helene ist ganz emotional, wie du vorhin gesagt hast, gell?
1: Ich auch.
2: Ich bin ganz auch beseelt irgendwie. Ihre Worte ist ganz schön.
0: Ja, oder?
2: Wunderschön heute.
0: Und hättest du Interesse, das Buch mit, ich könnte was für dich machen, dass du das Buch mit nach Hause nehmen kannst?
2: Ja. Oh ja, das hätte ich
0: groß. Ja. Na gut, oder hätten wir noch eine Ausgabe für Helene, oder?
2: Super. Jetzt freuen wir uns auf einen ganz tollen Mann, der endlich bei uns ist. Wirklich. Und alle haben immer zu mir gesagt, jetzt frag ihn halt mal, ob er mal zu uns kommt. Und dann habe ich gesagt, ich habe seine Handynummer nicht. Und das stimmt wirklich.
3: Siehste?
2: Das wird sich heute ändern. Florian Silbereisen ist endlich da.
3: Dabei haben wir schon 10-mal gesagt. Heute tauschen wir Nummern aus, aber die Barbara hat sie mir nie gegeben.
2: Nee, aber jetzt sage ich dir mal was. Jeder hat meine Telefonnummer. Natürlich gebe ich dir meine Nummer.
3: Ja, siehst du.
2: Ich hab, weißt du, was ich manchmal denke? Ich kann den Florian nicht nach seiner Nummer fragen, weil der ist so prominent. Das meine ich wirklich.
3: Ich?
2: Ja.
3: Du denkst dir da was. Ja. Super lustig.
2: Ich denke das wirklich. Also heute
3: ich habe mich auch nicht getraut, weil man dachte, die ist so prominent.
2: Ja.
3: Und dadurch war es dann schwierig.
1: Nein, ich habe eine Nummer. Ja.
2: Was hätte aus?
3: Aber es ist der. Warum hast du deine Nummer nicht ausgetauscht?
2: Hast du seine Nummer?
1: Ja, klar.
2: Also, ist doch alles gut. Also, das werden wir doch jetzt wohl hinkriegen.
3: Und schon ist die beseelte Stimmung vorbei.
2: Ja, ganz
3: jetzt
2: genau.
3: So ruhig.
2: Es wird heiter. Es wird wieder heiter. Du, du machst mir gute Laune.
3: Ich mache dir gute Laune. Danke, du mir auch. Immer.
2: Und das ist was ganz Wunderbares, finde ich.
3: Ja.
2: Tatsächlich. Hast du schon als Kind allen anderen gute Laune gemacht?
3: Ich bin aber auch vielen auf die Nerven gegangen.
2: Warum?
3: Weil ich schon als kleiner Junge wirklich mit meiner Spielzeugharmonika in aller Herrgottsfrüh meine Eltern geweckt habe. Und ich hatte immer mein Instrument an und bin wirklich auch meinen Geschwistern und meiner Familie auf die Nerven gegangen.
2: Ja.
3: Aber viele fanden es dann irgendwann auch lustig.
2: Ja.
3: Und heute finden es einige ganz schön. Und insofern hat es sich ja gelohnt.
2: Ist auch noch mal alles gut gegangen.
3: Ja,
2: eben.
3: Ist noch mal gerade so gut gegangen.
2: Aber warst du in der...

0: Ich meine, oft ist so, ich gehe jetzt heute zum Klassentreffen und dann sagen alle zu mir, war doch klar, dass du zum Fernsehen gehst. War das bei dir auch ein bisschen klar, dass es in die Richtung gehen würde?
1: Also, dass es ins Fernsehen geht, war nicht klar, aber dass ich auf die Bühne gehe, war klar. Ich war immer auch in der Schule schon sehr engagiert. Ich war in der Schülerband, ich habe eine Schüler-Lehrer-Band gegründet. Ich war dann irgendwann Klassensprecher und Schülersprecher. Und ich war dann eigentlich so privat, Helene weiß es auch, ich bin da eher ruhig. Aber wenn es dann mal losgeht, dann unterhalte ich auch gerne.
0: Absolut. Und was bei dir auch ist, das weiß die Helene sich auch, du gehst ja auch nicht nach Hause, wenn es dann vorbei ist.
2: Nee,
0: das ist, jetzt pass auf.
1: Ja, aber das verbindet uns ja.
0: Nee, aber bei so Produktionen, dann, da sagen die am nächsten Tag, der Florian, der war ja noch, der ist direkt von hier aus zum Flughafen gefahren, sagen die dann.
1: Ja, es rentiert ja nicht mehr, wenn es 3 Uhr in der Früh ist, bis wir aus dem Studio kommen, brauche ich ja nicht nur bis 6 schlafen, da kann ich ja gleich bleiben.
0: Du bist auch so eisenhart, du fliegst immer mit dem ersten Flieger nach Hause. Das kenne ich sonst nur von mir, ehrlich gesagt. Also so ausschlafen, morgens gemütlich im Hotel, frühstücken, Spa-Bereich ist nicht deins, ne?
1: Spätestens um 4:30 muss ich mittlerweile ja irgendwann auf die örtlichen Wasserspiele und dann bin ich ja eh schon wach. Dann kann ich ja gleich los.
0: Ach gut, das ist interessant.
1: Ja.
0: Guck mal.
1: Das ist ja, was soll ich machen?
0: Auf die örtlichen Wasserspiele. Ja.
1: Dann geht's gleich direkt, okay, jetzt bin ich wach, ab zum Zug oder zum Flieger.
0: Sei froh, dass du ihn los bist.
1: Ja. Aber jetzt haben wir noch durchgeschlafen.
0: Ja. Du, der schläft gar nicht mehr, das ist alles nur noch anstrengend.
1: Ich bin auch so froh, dass wir jetzt das endlich mal aufarbeiten können. Nach all den Jahren heute hier, wir zwei.
0: Also jetzt pass auf, du kommst gerade vom Traumschiff, was ja wirklich ein Traumschiff ist, weil man muss jetzt mal sagen, du kannst es uns jetzt gleich das Gegenteil erzählen, aber das sind Traumbedingungen, unter denen du da arbeitest, oder?
1: Ja, na, es ist erstmal toll, dass man das erleben darf, aber es ist auch, und ich will nicht jammern, aber es ist auch anstrengend.
0: Warum? Was ist das? Was würdest du sagen, ist das anstrengend?
1: Ja, man ist einfach mal in der Kälte, mal in der Wärme und dann bist du mal im kurzärmlichen Hemd. Wo haben wir da gedreht? Am Nordkap oben oder in Spitzbergen den ganzen Tag. Kurzarm und du fährst jetzt im Film nach Miami. Und dann drehst du mal von 7 Uhr morgens bis 8 Uhr abends. Da wird es dann frisch.
0: Ja.
1: Du warst dabei, da war frei. Da war frei an dem Tag. Da haben wir bis...
0: Ja,
1: genau. Aber man ist sehr, sehr viel unterwegs. Nichtsdestotrotz ist es ein total super, ein tolles Team und super Arbeitsbedingungen. Ich lieb's, dass ich das erleben darf. Aber die Reiserei, umso mehr ich weg bin, umso mehr merke ich auch mittlerweile, wie schön es daheim ist.
0: Ja, gell? Ja, und jetzt weiß ich auch, dass du nicht gut Koffer packen kannst.
1: Überhaupt nicht.
0: Aber du bist ja praktisch.
1: Also, ich pack schon, aber es sieht nicht so aus, als wäre er gepackt.
0: Erzähl, bist du ein Stopfer?
1: Ja, kompletter Stopfer. Und Draufsetzer.
0: Ich auch.
1: Ja, es hilft nichts. Bei mir sieht es auch nach 2 Tagen auf meiner Stube aus, als wäre ich
0: das
1: da schon ganz
0: so
1: lange.
0: Das ist so lustig. Leute, die räumen ihren Schrank ein, auch wenn sie nur eine Nacht irgendwo sind. Räumst du nur deinen Koffer aus? Und du hast wahrscheinlich jemanden, der deinen Koffer ausräumt.
2: Oh Gott, nee, sowas mache ich. Also natürlich mache ich sowas selbst, aber tatsächlich räume ich auch aus, wenn ich länger als so 3 Tage da bin. Ne, dann muss ich schon ausräumen.
0: Dann ausräumen. Ja. Aber jetzt für eine Nacht für einen Koffer drin lassen,
2: das ist
0: oder?
2: Depp, ja.
0: Und hast du auch immer was vergessen?
1: Mal wochenlang auf dem Schiff hat man nie einen Schrank eingeräumt.
2: Wirklich?
1: Nein, noch nie. Ich kann das auch nicht. Wenn ich das da rausnehme und da rein, dann kenne ich mich nicht mehr aus. Beim Koffer weiß ich genau, da fasse ich rein, da ist das T-Shirt, da ist die Unterhose.
3: Ja.
1: Und dann jetzt klappt alles wunderbar.
3: Ja. Angelique, wie warst du da beim Kofferpacken?
4: Ich war so wie der Florian.
1: Okay.
4: Leider
1: die Sportler müssen zusammenhalten.
0: Jetzt ist das Lustigste, wer mit dem Florian zu tun hat, der weiß, es ist sehr viel Spaß angesagt, auch Party. Und für eine gute Party braucht es auch ein paar Zigaretten. Jetzt ist eigentlich fast...
1: Ja, schon auf die nicht so schädliche Variante umgestiegen. Aber
0: ja, klar, super. Ja. Aber auch da muss natürlich für ordentlich Nachschub gesorgt sein.
1: Ja, klar.
0: Das heißt, ein großer Teil des Koffers ist natürlich auch voll mit den Heats, oder?
1: Nein, so viel darf man ja nicht mehr mitnehmen. Ich fliege überall hin, wo man gar nichts mehr mitnehmen darf. Ich muss mich da immer einschränken. Und, aber ja, das ist noch ein kleines Laster, was ich habe.
0: Das Letzte.
1: Das Einzige.
0: Das Letzte.
1: Ein bisschen Lügen noch, aber
0: ansonsten. Ja, okay, also dann nimmst du die da mit, weil man die vor Ort dann da nicht kaufen kann, oder?
1: Nee, eben, leider.
0: Na ja, gut. Jetzt hast du dir wahrscheinlich gar nicht mal so lange Zeit gelassen, als man dich gefragt hat,
1: Nein, hab sofort zugesagt.
0: Das hast du zugesagt. Aber als sie dir angeboten haben, den Kapitän Max Pager zu spielen und in große Fußstapfen natürlich zu treten und in so ein Traditionsschiff wirklich, also es ist ja ein Dampfer der deutschen Unterhaltung, irgendwie einzutreten, hast du lange überlegt?
1: Um ehrlich zu sein, habe ich mich ein bisschen selber ins Spiel gebracht. Und ja,

0: Wirklich. Ja, war so. Und auch da hat Helene auch wieder Bezug. Helene hat nämlich vor mir mal auf dem Traumschiff gedreht, eine kleine Gastrolle dort gespielt. Und da habe ich sie begleitet und durfte den Wolfgang Rademann damals kennenlernen. Und wir haben uns wahnsinnig gut verstanden. Es war irgendwie so Liebe auf den ersten Blick. Und wir waren immer im Kontakt. Und als es dem Wolfgang dann leider nicht mehr so gut ging, haben wir ihn besucht an einer Silvesternacht. Und er hat dann zu mir irgendwie beim Verabschieden gesagt, Florian, wenn ich mal, du versprichst mir, du gehst mal aufs Traumschiff, so hat er es gemeint. Und das war dann blöderweise unsere letzte Unterhaltung, denn er ist dann kurze Zeit später verstorben. Und dann habe ich das Versprechen eingelöst, kam dann erstmal als Offiziersanwärter, glaube ich, an Bord in so eine kleine Gastrolle mit meinen Club 3 Kollegen damals. Und dann habe ich das Team kennengelernt. Und viele kannte ich schon eben von deinem Auftritt damals dort. Und dann irgendwie, als ich gelesen habe, dass jetzt dieser Posten zu vergeben ist, habe ich gesagt, Mensch, vielleicht probieren wir es.
1: Ja. Offiziersanwärter, ja, genau. Zu höheren Weihen, genau. Irgendwie auch in der Lage.
0: Nee, ich wollte das irgendwie gern machen. Ja,
1: ja, ja, das ist natürlich auch wirklich ein Wahnsinn.
0: Aber ein langer Weg, bis das dann so...
1: Ja, ja, klar. Jetzt, wie muss ich mir das vorstellen? Die Vorbereitung auf die Rolle, überhaupt auf die Drehzeit. Bist du da jemand, der absolut akribisch bis aufs Letzte gut vorbereitet da zur ersten Buchbesprechung anreist? Oder ist es, wie ist es? Ja, ja, du kennst ihn einfach zu gut. Wir dürfen die Helene nicht zeigen während des Gesprächs.
2: Sie verrät mit ihrem Gesichtsausdruck hier mit euch. Oh. Jetzt. Kannst du nicht mehr sitzen?
0: Was ist denn? Nein, jetzt
2: bei
0: muss man
2: jedem
0: ja sagen.
2: Satz bin ich.
1: Ja.
0: Was?
2: Nein, das kommt mir alles bekannt vor.
0: Ja, aber ich bin, also zumindest, also den Text kann ich normal schon, aber jetzt ist es ja so, ich muss ja mich nicht jedes Mal in eine neue Rolle eindenken. Ich bin ja der Kapitän. Die Rolle steht ja.
1: Ich bin ja der Kapitän,
0: genau. Genau, und dann gibt es ja eine Leseprobe. Mhm. Da liest man ja das Buch. Und jetzt kann man das entweder schon alles können oder man liest es dort erst. Und ich bin oft so, dass ich es dann gerne lese, weil es ja meistens eh noch mal geändert wird. Jetzt, wenn ich es vorher schon alles lerne, mache ich es ja doppelt. Und die Vorbereitung hält sich in Grenzen, das wäre auch was für dich. Das würde wirklich...
1: Ich wollte gerade sagen, der Job ist mir absolut attraktiv.
0: Das wäre wirklich top.
1: Ich frage das deshalb, weil du hast mir wirklich fast das Lustigste erzählt, was ich da aus der Richtung gehört habe. Ihr kommt zur Leseprobe und dann hast du gesagt, die anderen haben ein völlig zerfleddertes Buch, was überall unterstrichen gemarkert ist mit so bunten Einmerkern. Ja. Und deines ist noch in dem Umschlag verpackt, wie es dir die Produktionsfirma zugeschickt
0: hat. Ja. Ich habe das ja auch nicht verstanden. Die haben gesagt, Leseprobe. Also, und habe ich dann gesagt,
1: probieren wir es einmal,
0: ob es passt. Und dann habe ich erst kapiert, ach so, ja. Aber ich bin ja auch der Kapitän. Das hat ja, ist ja wieder was.
1: Wer der Kapitän ist, sagt an, ehrlich
0: ja,
1: gesagt.
0: Genau.
1: Und deswegen,
0: nein, also aber ich bereite dann die Texte schon vor.
1: Ja,
0: und ich kann immer meinen Text.
1: Das wollte ich gerade sagen.
2: Nein, ich sag nichts.
0: Siehst du?
1: Und wärst du derjenige, der ein zerfleddertes Drehbuch hat mit lauter Einmerkern drin und hier mit der Stimme hoch, hier mit der Stimme runter?
0: Natürlich.
2: Ich wär, glaube ich, irgendwas dazwischen. Also ich bin auch nicht so akribisch. Also wie man ja merkt, ich bereite mich jetzt gerade auch nicht super streng vor.
1: Ja.
2: Aber wenn es dann drauf ankommt, und da sind wir uns tatsächlich sehr, sehr ähnlich, dann hilft es nichts, dann lernen wir nachts und dann wird abgeliefert. Wir müssen dann abliefern.
0: Es geht auch immer nur mit diesem Druck.
2: Ja,
0: auch ich brauche immer diesen Druck. Solange ich den nicht habe, kriege ich ja gar nichts rein in den Kopf. Wenn ich weiß, morgen muss ich moderieren, morgen muss ich...
1: Ja.
0: Dann geht's. Aber wenn ich jetzt eine Woche vorher, ja gut,
1: nein,
0: da haben wir ja noch. Und auf einmal kommt dieser Druck. Bei einer Show ist es natürlich oft so, wenn du dann eine 3,5 Stunden Live-Show machst, da ist die Vorbereitung länger, als wenn ich jetzt eine Kapitänsrede halte. Das ist eine Seite.
1: Ja.
0: Den Text kriege ich relativ schnell rein. Jetzt musst du nur noch schauen, wie du spielst.
1: Ja. Ja.
0: Aber gut, da kannst du jetzt versuchen das, und dann, ja.
1: Passt, da bist ja noch jung.
0: Genau.
1: Bist ja noch jung. Jetzt, du machst ja wirklich alles. Also, und alles, was du machst, ist mega erfolgreich. Jetzt, aber ich habe geschaut, du hast noch kein Buch geschrieben.
0: Nee.
1: Wenn du ein Buch schreiben würdest, worüber würdest du es schreiben?
3: Ich bin ja der Kapitän.
0: Danke. Hammer. Hammer gelernt. Und Hubertus, super. Das schreiben wir sofort auf. Ja. Mein Hubertus war ja quasi mal mein Chef und insofern...
3: In meiner großen Zeit war ich mal der Chef von Florian.
0: Ja, eben.
1: Wann warst du der Chef von Florian?
3: Ich war mal Chef der Polyphon, das ist die Firma, die das Traumschiff produziert.
0: Genau.
1: Ja. Okay.
0: War aber noch nie richtig drauf und hat Angst vor dem tiefen Wasser. Hubertus,
3: ja, auf dem Schiff war ich
0: jetzt zu langsam ernst. Jetzt gibt es kein Zurück mehr.
1: Also, wir gucken jetzt einmal zurück, was du schon alles geschafft hast, wie alles losging und wo es endet. Ja,
0: heute?
1: Heute, ja.

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2: Also wie die ganze Entwicklung ist. Wer war derjenige, der dir am wichtigsten war in den letzten Jahren an deiner Seite sozusagen, mit dem du zusammenarbeitest? Da gibt es Leute, wo du sagst, die haben mich wirklich auf den richtigen Weg gebracht oder die haben mich unterstützt?
3: Klar, also die Anfänge, wenn ich die jetzt mal wegnehme und dann als die Showmaster-Karriere quasi losging, war mit Sicherheit der wichtigste Mann Michael Jürgens, mein Manager, der mit mir seitdem zusammenarbeitet, der eben auch Kritiker und der Mann ist, mit dem ich mich da ständig austausche. Und ansonsten ist es ein tolles Umfeld, ein privates Umfeld, was stimmen muss. Mhm. Und dann gab es auch ganz viele Wegbegleiter, die mir den Weg sozusagen geebnet haben. Also nach der ersten Show hat Rudi Carrell ungefragt Interviews gegeben und hat gesagt, er hat gedacht, sein Beruf sei ausgestorben und ich mache ihm wieder ein bisschen Mut. Das war in der Zeit für mich mit das Wichtigste, weil es sehr viel Kritik gab. Und dass ausgerechnet der Mensch, den ich nie persönlich begegnet bin, positiv über mich spricht, cool, das hat dann vielen Kritikern den Wind ein bisschen aus den Segeln genommen.
2: Ja. Ich meine, es geht ja immer, ich meine, Kritik gibt es immer. Also ich finde, das ist ja auch, wenn man, je berühmter man wird, desto mehr Kritik kriegt man. Ja,
3: wenn den Schlager oder das Traumschiff mal niemand mehr kritisiert, der kann in Rente gehen, dann ist vorbei.
2: Weiß, dann war es das eigentlich.
3: Dann ist aus.
4: Das war der Satz von Wolfgang Rademann: Wenn ich jemals eine gute Kritik in der Süddeutschen Zeitung kriege, dann springe ich aus dem Fenster.
3: Ja. Ja, absolut.
2: Ja, gut, aber Kritik ist eins, aber das andere sind ja diese unglaublichen Quoten. Und da kann man sich ja wirklich drauf verlassen, wenn man zu dir in die Sendung geht. Das ist immer so nett, weil dann hat man am nächsten Tag immer ein Erfolgserlebnis, weil die Quote ist immer fantastisch. Jetzt gibt es eine neue Schlagerboom-Sendung in Kitzbühel im Juni. Worauf können wir uns freuen? Weißt du schon, was passieren wird oder bist du selbst überrascht?
3: Nein, ich weiß natürlich, jetzt gehen die Vorbereitungen langsam los. Am 27. Juni ist es dann soweit und bei einem Open Air, du weißt es ja selbst, kann man auch mal alles Mögliche erleben. Das Stadion in Kitzbühel ist ganz besonders gebaut. Wenn es da regnet, dann regnet es nicht nur, das füllt sich sozusagen auch ein bisschen. Also es wird wirklich nass. Hat man alles schon. Wir hatten aber auch strahlenden Sonnenschein. Es werden ja ganz viele Menschen dorthin strömen und wir werden miteinander eine riesen Schlagerparty feiern. Das ist so die größte Schlager-Open-Air-Show des Jahres und die in Kitzbühel in diesem Tennisstadion macht schon sehr viel Freude.
2: Wir haben eine Sendung zusammen moderiert und da hat er gesagt, und in der ersten Teil der Show, da drücke ich auf den Buzzer und ab dann ist der Kartenvorverkauf für meine Show irgendwie eröffnet. Und dann haben wir in der zweiten Teil der Sendung, wollten wir nochmal den Buzzer und dann wollte nochmal irgendwie mehr in Karten aufräumen. Und hat er gesagt, den brauchen wir dann gar nicht mehr, weil dann ist schon alles ausverkauft.
3: Ja,
2: das stimmt wirklich.
3: Ja, aber das ist so toll. Das war natürlich ja auch nicht immer so. Ne? Du musst ja auch diesen Weg gehen. So ein Schlagerboom, das gab es vorher in dieser Dimension nicht. Also früher waren die Shows anders aufgebaut. Da hat der Künstler auf der Bühne gesungen und das Publikum hat danach applaudiert im Gegenschnitt. Wir haben das alles ein bisschen anders gestaltet vor vielen Jahren und haben eben gesagt, nee, das Publikum ist ein großer Teil der Show. Und wenn man sich diese Auftritte anschaut, diese Shows anschaut, dann sieht man, dass das Publikum eben mitsingt, mitfeiert und das ist ständig, mindestens genauso auf dem Bild wie ich. Ja. Und das ist gut so.
2: Ja. Absolut. Ja. Wir freuen uns noch. Ich habe euch beide gesehen in deiner Show, die übrigens wirklich grandios ist immer, weil du das schaffst, da wirklich Leute zusammenzubringen, die, von denen man nie gedacht hätte, dass man sie irgendwie zusammenkriegt. Und ihr beiden seid auch da zusammen aufgetreten mit einem ganz tollen Song. Schau mal herein. Oh. Und wir haben einen Ausschnitt.

0: das schön.
1: So schön.
0: Ja, das war toll.
1: Und wenn der Text nicht schon geschrieben worden wäre, man hätte ihn für euch texten können.
0: Ja, oder? Absolut. Ja,
1: fantastisch.
0: Perfekt.
1: Und die Leute flippen aus. Dass wir dich hier in die Sendung gekriegt haben, freut uns ganz besonders. Und ich hoffe, dass es jetzt für dich kein traumatisches Erlebnis war. Und wir
0: überhaupt sehen uns nicht. Ganz bald wieder. Es geht jetzt erst los. Ich bin jetzt kann es abgehen.
1: Ja. Heute bei uns.
0: Ja. Jetzt geben wir Gas. Ja, meine Damen und Herren, es geht. Also. Ich muss Florian Silbereisen recht geben. Es geht jetzt tatsächlich noch mal richtig los. Und zwar vor 25 Jahren hatten unsere beiden nächsten Gäste eine Idee, die ihr eigenes Leben komplett verändert haben. Als sie Freunden davon erzählt haben, wurden sie mehr als einmal belächelt. Und da haben sie sich gründlich geirrt. Sie haben mittlerweile in etwa 1,6 Millionen Zuschauer, nicht Zuschauer, Besucher und Besucherinnen pro Jahr. Es ist die größte Modelleisenbahnanlage der Welt und ihre Erfinder und Betreiber und Ideengeber und Creative Directors, so to speak, sind hier Frederik und Gerrit Braun. Herzlich willkommen. Gerrit. Lieber Gerrit, als dein Bruder Frederik dich vor 25 Jahren angerufen hat und gesagt hat, von Zürich aus, glaube ich, ich habe da eine Idee. Und dann hat er sie dir erzählt. Was hast du, hast du gesagt, bist du mit dem Rauschmittelgesetz in Konflikt gekommen? Oder wie war deine Reaktion? Wie war seine Reaktion?
2: An einen Sonnenstich in Zürich, rief mich aus Zürich an, geglaubt. Und der Anfang war nicht perfekt, weil nicht nur unsere Freunde haben an die Idee nicht geglaubt, sondern ich ja auch nicht. Also ihm wurde nicht geglaubt. Er brauchte eine Zeit, um mich zu überzeugen.
0: Okay. Und dann, Frederik, seid ihr zu eurem Bankberater gegangen, und weil ihr brauchtet ja Geld.
2: Mhm. Viel.
0: Also Banker, viel. Wie war denn so die Reaktion vom Bankberater?
2: Sie war ähnlich wie bei Gerrit. Gerrit hat gesagt, ob ich einen Sonnenstich hätte, und er hat gelacht, und zwar schallend.
0: Ja.
2: Weil ich war so aufgeregt wahrscheinlich an dem Telefon, dass ich habe gesagt, ich brauche 2 Millionen Mark für eine Modelleisenbahn. Und der hat erst gedacht, dass wir wahrscheinlich irgendwie, wir beide das in unser Haus, das wir noch gar nicht haben, bauen. Und dann habe ich dann irgendwie, ach so, das ist übrigens eine Geschäftsidee. Und dann dieses Lachen, das werde ich nie vergessen. Es war es war herzlich. Es war zwischen Mitleid, herzlich, es war alles dabei. Aber er hat den entscheidenden Satz gesagt, dann macht man einen Businessplan und kommt mal vorbei.
0: Aber dann schon ein guter Mann. Also dann hat er, das ist ja dann schon mal ein Partner. Jetzt habt ihr letztes Jahr den 25-millionsten Besucher empfangen. Haha. Und habt am 16. August 2001 begonnen. Gab es da so einen Moment, wo ihr sagtet, okay, wir machen jetzt die Türen auf? Und dann tröpfeln da so ein paar Leute rein. Und natürlich kann ich mir vorstellen, bleibt das erstmal, also wie Florian das auch erzählte, das war so ein Weg, bis man sozusagen den Weg gegangen ist. Aber gab es einen Moment, wo ihr beide das Gefühl hattet, jetzt ist so ein Durchbruch da?
2: Also der Start war holprig, weil wir hatten damit gerechnet, dass jetzt wir eröffnen endlich, dass da Massen kommen. Es kamen aber also sehr wenige. Wir hatten vorher eine Diskothek 10 Jahre lang und haben die Türsteher auch mitgenommen, falls da Andrang ist und so. War nicht. Dann haben wir am nächsten Tag
3: Zwei Tage.
2: Genau, haben wir die Türsteher gesagt, nee, komm, wir machen nachts weiter. Tagsüber brauchen wir euch nicht. Dann kam der Andrang bis zum 11. September. Da verfiel das Land so ein bisschen in eine andere Stimmung. Und dann gab es aber einen Moment, es ging dann wieder los.
3: Also man muss dazu sagen,
2: Durchbruchmoment.
3: Ja, ich erinnere mich. Wir haben das gleiche im Kopf. Ja. Zwillinge.
2: Ja, mal schauen. Man muss dazu sagen, es haben ganz viele Leute gesagt, ja, ist ja irgendwie eine geile Idee, aber Modelleisenbahn, das ist doch so alt, da kommen dann nur die alten Männer und so. Ja. Und da hatten wir schon Angst vor. Wir hatten echt Schiss davor, dass das so eine klischeebehaftete Geschichte wird. Die Frau wird irgendwie mitgeschleppt und hat keine Lust zu, die Kinder vielleicht noch gerade eben. Ja. Und das war am Anfang so. Es war tatsächlich so, obwohl wir es extra Miniatur Wunderland gesagt haben, wir haben gar nicht das Wort Modelleisenbahn so in den Vordergrund gestellt, kamen da ziemlich viele Männer. Ja. Und es änderte sich so langsam. Und es änderte sich dann immer besser. Und am Anfang war es tatsächlich so, man konnte die Anlage sehen an der Kasse. Und der Mann, der zahlte so blind und guckte schon so, wo geht's los? Und dann kam da tatsächlich eine Frau manchmal hinterher. Und es gab den Moment, dass sie gesagt hat, ich hol dich in 2 Stunden wieder ab. Dann habe ich das, irgendwann hatte ich da keinen Bock mehr drauf und habe gesagt, ich lade dich ein. Und dann habe ich die Frauen immer mit eingeladen. Ja. Und dann kam das, gab es im Moment, da kam wirklich eine Frau zurück und hat gesagt, oh, damit habe ich nicht mit gerechnet, ich möchte mein Eintrittsgeld noch bezahlen. Aber den Moment, an den Gerrit, glaube ich, gedacht hat,
3: hat er was mit dem Bus zu tun.
2: Genau, der passierte im November, also ungefähr 3 Monate nach der Eröffnung. Der hat, ich glaube, war der Landfrauenverband Niedersachsen oder Schleswig-Holstein angerufen, dass wir sonst immer, die fahren sonst immer ins Musical nach Hamburg. Ja. Und wir haben beschlossen, wir gucken uns dieses Jahr mal eine Modelleisenbahn an. Und da bin ich danach durchs Land, durchs Unterland gerast und habe allen erzählt.
0: Ja, ist doch super.
2: Und habe allen erzählt, wir haben es geschafft. Wenn ein ganzer Bus voll Frauen sagt, sie fahren lieber nicht ins Musical, sondern ins Miniature Wunderland, dann wusste ich, wir sind auf dem richtigen Weg.
0: Jetzt ist das Ding ja eine Attraktion nicht nur für Norddeutschland, sondern für Deutschland, ja, eine der großen Magneten. Wie oft stehen da mittlerweile Business-Leute bei euch im Büro, Investoren und sagen, können wir euch das Ding abkaufen?
2: Inzwischen nicht mehr so viel, weil wir sehr laut gesagt haben, dass wir kein Interesse haben.
0: Aber
2: es gab so eine Phase, so, ich würde mal sagen, da waren wir so 5, 6 Jahre alt. Also in den Kinderschuhen noch.
3: Ich wollte gerade sagen.
2: Und,
3: also das Miniatur-Wunderland war 5 bis 6 Jahre alt.
2: Ja, genau.
3: Danke.
2: Und da gab es jeden Tag manchmal einen Anruf irgendwo aus der Welt, dass Südkorea, New York, China, arabische Welt, ganz viele Wunderländer einfach bauen wollten. Da war es noch nicht so diese Idee, man könnte es kaufen, sondern da, ich will das auch haben. Und das haben wir nicht verstanden und wir haben immer Nein gesagt. Und irgendwann kamen dann die ersten Angebote, man könnte es ja auch vielleicht mal kaufen oder so 51% übernehmen, ihr arbeitet für uns dann noch weiter, wir machen dir das als Story in die ganze Welt. Und wir haben immer ganz laut gesagt, wir haben kein Interesse, das interessiert uns nicht. Wir wollen hier bleiben und deswegen ist es heute ein bisschen ruhiger geworden.
0: Ja, und ihr habt das vor allen Dingen entspießt. Ich kann mir ja vorstellen, Helene, als du vor vielen, vielen, vielen Jahren, als du noch nicht gebunden warst, wenn dir eventuell ein Date gesagt hätte, zu Hause habe ich eine Modelleisenbahn, dann bist du doch gleich gegangen. Um Gottes Willen, nein, das wollen wir nicht.
3: Auch nicht, wenn derjenige gesagt hätte, ich habe die Größte.
1: Ja. Ja, da fallen wir schon lange nicht mehr drauf rein.
0: So, jetzt gibt es 25-jähriges Jubiläum, jetzt gibt es eine S-Bahn, die durch Hamburg fährt. Also es gibt eine S-Bahn bei euch da, die so Jubiläums-S-Bahn, es gibt einen ICE und es gibt einen Udo-Lindenberg-Zug.
2: Ja.
0: Wie ist, da gibt es, glaube ich, auch wunderbare, wunderbare Bilder, die wir parallel uns mal angucken können.
2: Also Udo war auch schon ein paar Mal bei uns.
0: Ja.
2: Und deswegen ist da so ein Kontakt entstanden. Und er wurde jetzt, also er wird jetzt 80. Und irgendwann haben wir mal uns zusammengesetzt und überlegt, was könnte man zu seinem 80. Geburtstag machen? Und das haben wir jetzt ein bisschen vorgegriffen, weil wir wissen, dass er wahrscheinlich nicht in Hamburg sein wird, so wie wir ihn kennen. Er wird flüchten, tippe ich mal. Ja. Also haben wir das jetzt schon mal gemacht. Wir haben 8 Waggons, 8 Jahrzehnte seines Lebens, immer so die Highlights aus dem Leben dargestellt, in einen Waggon gepackt. Und da sieht man, dass Udo es geschafft hat, über 8 Jahrzehnte sich immer wieder neu zu erfinden, immer wieder was für die Menschen zu tun, immer was für den Frieden zu tun. Und jedes Jahrzehnt war irgendwie ein Udo-Jahrzehnt und deswegen fährt er jetzt im Wunderland.
0: Ja. Jetzt war die letzte Woche bei euch besonders aufregend, weil wir sehen es hier, der Regenwald ist angekommen. Das müsst ihr jetzt ein bisschen erklären. Erstmal, wie lange war der unterwegs?
2: Also das ist jetzt nicht der ganze Regenwald, aber wir haben ein bisschen mitgebracht. Der Regenwald, der war ungefähr 7 Wochen auf dem Schiff, 4 Container, 4 große Container. Wir haben das mit dem Team von Familie Martinez, die übrigens hier sind. Da sitzen 2.
0: Das ist Familie Martinez.
2: Das ist ein Traum, diese Familien kennenzulernen.
0: Eine Modellbauerfamilie.
2: Genau.
0: Ja.
2: Wir haben uns kennengelernt in New York bei einer Eröffnung von einer anderen Ausstellung, wo ich gar nicht hin wollte, weil ich war ganz neidisch und eifersüchtig, dass jetzt jemand uns kopiert. Und bin dann mit ganz schlechter Laune hingefahren und habe die beiden kennengelernt.
0: Ja.
2: Und das war also ein Riesengewinn. Und wir haben zusammen schon Rio de Janeiro gebaut, wir haben Patagonien gebaut zusammen. Das muss man sich vorstellen. Wir haben da immer angefangen, dann sind unsere Leute mit drüben. Und dann kommen die mit dem Container, also nicht im Container, das kommt rüber hier. Ja, und dann fliegen die mit zurück und dann bauen wir hier den Rest weiter. Und jetzt sind wir in dieser Phase gerade. Wir haben in Südamerika, in Pilar, bei Familie Martinez, ist dieses Grundgerüst entstanden, 30.000 Bäume entstanden. Dann ist es hierher geschifft worden und jetzt sind sie bei uns. Und jetzt bauen wir hier den Rest weiter, um es dann vielleicht zum November zu eröffnen. Und aber das hier ist ein Phänomen. Das ist wirklich ein Phänomen.
1: Das sieht so toll aus, diese Bäume. Das gibt es gar nicht.
0: Und wir können uns das mal...
3: Man kann das mal sagen, also
4: Das ist tatsächlich, das ist, man denkt immer so, was kann man kaufen oder wie auch ja. immer. Ne? Aber es fängt an, dass man Drähte zusammenflechtet. Ich kann das mal rumgeben.
1: Hm. Ach so, das ist die Grundstruktur. Und genau. darauf wird dann, was ist denn dann drumherum?
4: Alleine, wie lange man braucht, diese Drähte zu flechten. Und oh. dann am Ende ist es dann halt so, ja ich kann auch mal rumgehen. Oder? Rieselt ein bisschen. Ist das tatsächlich ein komplett mit der Hand selbstgebauter Baum? Und der Regenwald bei uns
0: genau.
4: kann mit der Natur nicht ganz mithalten, weil wir haben nur 30.000 Bäume.
0: Aber
4: 30.000 Bäume wurden tatsächlich alle gebaut. Also ihr habt sie hauptsächlich gebaut. Wir haben da diesmal ein bisschen weniger mitgeholfen.
0: Ja.
4: Aber es ist halt so, die kommen aus Argentinien und es ist so witzig, dass sich eine Hamburger Familie, die sich mit Modellbau und Welten erschaffen beschäftigt, plötzlich eine argentinische Familie kennenlernt und die ticken ganz genauso.
0: Und ich weiß nicht, ob wir... Nicht meine Damen und Herren, ob, ich weiß nicht, Barbara, haben wir diesen kleinen Film schon gesehen, wo wir sehen, dass mit derselben Leidenschaft die Familie Martinez diese Modelle baut, wie ihr es macht. Da gibt es, glaube ich, einen kleinen Film. Ich weiß nicht, ob er schon gelaufen ist. Dann zeigen wir den noch mal, wenn er noch nicht gelaufen sein sollte. Weil es ist ein wunderbares...
4: hier ist das ist eine ganz wichtige Szene. Corona hat uns getrennt. Wir mussten ganz schnell alle zurückholen. Das heißt, wir hätten eigentlich zusammengebaut hatten an Rio de Janeiro. Dann ist es hierher geschifft worden. Und das heißt, Familie, Papa, Ricardo, ein Traum. Die haben das nicht mehr gesehen, wie es zusammengewachsen ist, weil sie nicht mehr dabei sein konnten. Und das heißt, danach sind sie irgendwann später gekommen. Wir hatten es hier alleine fertig gebaut, das gemeinsame Werk. Und das heißt, da in diesem Film, Kinofilm, der war so schön. Da ist es der Moment gewesen, wo die über die Brücke rüberkamen und das erste Mal das fertige Rio gesehen haben. Und es flossen wirklich Tränen.
0: Es flossen die Tränen. Jetzt! Jetzt gibt es natürlich auch Konzerte bei euch im Wunderland. Und wer tritt da alles auf? Wer ist aufgetreten? Wer tritt auf?
4: Also wir haben ja immer die Schweiz eröffnet und da bot sich irgendwie an, wir haben so ein riesen Freilichtkonzert, so eine Festivalfläche. Wer ist der bekannteste Schweizer Weltstar? Gibt es einen?
0: DJ Bobo wahrscheinlich.
4: Wir haben einen gefunden, genau.
0: Ja. Ja.
4: Und der tritt da seit, ich glaube jetzt wie viele Jahre? Fast 20 Jahre auf.
0: Ja.
4: Und dann haben wir noch jemanden gefunden, nämlich Helene. Vor 10 Jahren war das ziemlich genau. Und haben festgestellt, dass wir eigentlich... einmal so ein Stadion in voller Größe bauen möchte. Weil wie man es bei den Bäumen auch sieht, so ein Regenwaldbaum ist eigentlich 70 Meter hoch in echt.
0: Ja.
4: Das heißt, unser Maßstab wäre der so hoch. Wir schrumpfen immer alles kleiner, was zu groß ist, weil es dann realistisch aussieht. Klingt blöd, aber es ist so. Und dann haben wir gesagt, wir wollen mal ein Riesenstadion bauen für einen guten Zweck. Und das haben wir mit dir zusammen gemacht. Ja. Ich bin, by the way, es hieß ja am Anfang, alles verbindet sich auch so ein bisschen miteinander.
0: Vergiss deine Rede nicht. Erzähl weiter, während wir rübergehen.
4: Okay.
0: Pass auf. Und Helene, würdest du gerne
1: mitkommen? Ja, gerne. Ja, klar.
0: Mitkommen? Das ist...
1: So habe ich es ja noch gar nicht gesehen, siehst du?
0: So, erzähl weiter. Ich habe dich unterbrochen.
4: Wir haben ja damals deine erste große Stadiontournee als Bühne gebaut.
1: Ja.
4: Und wir haben die zusammen eröffnet.
1: Ja.
4: Und da stand bei mir vor dem Büro. Und da stand es 10 Jahre lang. Und 10 Jahre lang habe ich alle 3 Minuten atemlos gehört. Ich habe das mal grob hier eben in der Sendung überschlagen. Es ist fast 1 Million Mal. Vielleicht ist das ein Rekord.
1: Oh, wow.
4: Und es wird sich jetzt ändern, weil wir bauen deine neue Bühne. Deine 360-Grad-Stadion-Tournee. Wieder für einen guten Zweck. Machen wir es nochmal. Sie ist noch nicht fertig. Also sie ist wirklich noch komplett am Anfang, könnte man sagen, weil wir wollen sie natürlich so bauen, wie sie nachher am Ende aussehen wird. Und ihr seid auch noch nicht ganz fertig.
1: Das stimmt. Da fehlen euch auch noch ein paar, wahrscheinlich ein paar Details. Aber was ich jetzt schon wahnsinnig faszinierend finde, dass ihr die Tänzer tanzen lässt, die Band bewegt sich und so. Das ist so liebevoll, wie ihr das einfach alles umsetzt. Das ist irre. Und ich kriege ein bisschen Angst, wenn ich das so sehe, weil ich denke, ist das wirklich dann so? Also, geht das bald so los?
0: Ja? Du wirst hier oben stehen.
1: Ja, das weiß ich.
0: Stehen.
1: Ich werde es feiern.
4: Ja, du bist einfach. Hier bist du.
1: Ja, das ist.
4: Du kannst schon mal üben.
1: Okay.
0: Ach, ist das toll.
1: Auf einmal stehe ich da und lach mich an.
4: Ich glaube, den Ort hätte ich auch gesetzt.
0: Jetzt.

0: Ja, nee.
1: So. Da sitzt man stundenlang dran, aber es macht tierisch Spaß und wir das freuen ist wie bei uns sehr, auf sehr, Tour.
2: Und jetzt, Bilder zu sehen, meine Damen und Herren,
1: und das mit Leben zu füllen.
2: Eine große Show bemerkt man auch daran, dass sie arbeitsteilig arbeitet. Ich würde dich jetzt bitten, hinter die Bühne, dass du dich vorbereitest für deinen großen Auftritt.
0: Ja.
2: Und wir führen das Gespräch noch eine Weile schön lang weiter, damit du auch richtig Zeit hast,
0: dich ich muss mich ja nur verkaufen.
2: Noch schöner zu machen. Ach, Helene, bis gleich. Bis gleich. Moment, ich habe noch eine Frage. Diese Sitze kann man ja kaufen. Man kann ja Eintrittskarten kaufen für ein Konzert mit Helene.
1: Wir haben das
2: bei
1: damals,
2: euch.
1: Genau, wir haben das damals auch schon gemacht und haben, also durch die Riesenfans von Helene und von uns zusammen, haben wir, ich glaube, in einem Monat 500.000 Euro zusammengekriegt.
0: Ja. Nein.
1: Und daran angestiftet wollen wir das nochmal machen.
2: Ja.
1: Das heißt, wir bauen das jetzt fertig und lassen mal erstmal die Tournee laufen, in echt.
2: Ja.
1: Und dann führen wir sie sozusagen virtuell mit dem Stadion nochmal weiter und kann sich jeder da nochmal reinsetzen und dann hoffen wir, dass wir wahrscheinlich im September das zusammen machen, dass wir noch mal ganz viel Geld für Kinder zusammenkriegen.
2: Es ist irre.
1: Jetzt.
2: Wie viele Menschen, ich meine, das ist, wenn man vor allen Dingen ganz nah an so einem Modell steht, dann merkt man die Liebe und man merkt, man hat wirklich Respekt. Wie viele Menschen arbeiten an so einer Bühne, um sie zu dieser Perfektion zu kriegen?
3: Also am Ende werden sich so ungefähr 15 bis 20 Personen damit beschäftigt haben. Nicht durchgängig, jeder macht so seinen Teil. Das ist ja auch Technik, das ist Modellbau und so weiter und so fort. Aber es sind mehrere tausend Stunden, die nachher in der Summe reingehen. Wir sind 450 mittlerweile im Wunderland und
2: 450.
3: Haben eine Menge Auswahl.
2: Ja. Jetzt seid ihr ja tollkühn in euren Ideen. Also ihr kennt keine Grenzen. The sky is the limit. Gab es oder gibt es auch Ideen, wo ihr sagt, ach schade, wir kriegen das nicht in den Griff? Und welche wäre das? Wo ihr sagt, wir könnten auch euch helfen. Also wir könnten auch kommen und vielleicht basteln mit oder irgend sowas.
1: Das ist eine sehr gute Frage.
3: Ich kann eine sagen, die er
2: nicht gekriegt
3: hat. Er ist ja der Techniker bei uns.
1: Also das letzte Highlight ist ja Formel 1, diese selbstfahrenden Autos, wo die Menschen aus der ganzen Welt inzwischen kommen und sich fragen, wie funktioniert es. Er hat den Flughafen zum Laufen gekriegt, aber er hat die Schiffe nicht zum Fahren gekriegt.
2: Ja,
1: da steht bis heute steht da noch jemand hinter der Anlage.
0: Aus dem Kapitän, und
1: fährt. Ja. Also ich würde das
4: machen. Es wäre so einfach.
1: Einmal hier, einmal da und einmal drehen, fertig. Ne?
5: Ich kann es nicht gleich jetzt verraten, aber wir
1: reden noch. Nach dem Buch geht es bei uns weiter.
2: Habt ihr euch eigentlich selber im Miniaturwunderland auch verewigt? Seid ihr auch irgendwo diskret? Und,
1: Das brauchten wir nicht selber tun. Das haben
2: andere
1: gemacht. Es ist geschehen. Plötzlich kam Gaston, der arbeitet nicht mehr, der ist in der Rente, kommt ab und zu vorbei. Kann sie sich nicht trennen, aber früher war der oft im Fernsehen, der war so ein bayerischer Schnurrbart-Typ. Und der hat irgendwann mal gesagt, nach der Amerika-Eröffnung, oh, die beiden haben immer so einen Druck, die müssen mal ihr Wasser lassen. Und hat er uns auf eine große Brücke im Canyon runterpipi machen lassen.
2: Nein.
1: In so einem Bogen, wirklich so ein Bogen. Es war nicht um 4.30 Uhr nachts, sondern rund um die Uhr. Und das ist ganz berühmt geworden, das Detail. Also das wurde dann auch immer geklaut.
2: Ah, wow. Jetzt... gibt es auch eine Figur des Bankberaters?
1: Das gibt's ja gar nicht. Erwischt vor einem Millionenpublikum, dass wir ihm nicht die Ehre gegeben
3: haben. Nee, haben wir nicht.
1: Nee, müssen wir mal.
2: Aber ihr müsst mal, der Mann...
1: Er ist wirklich so. Er ist gut aufgestiegen in der Haspa, hoffentlich. Aber...
0: Mit Sicherheit.
1: Er hat dran geglaubt, dass ich darf das noch erzählen. Ne? Er hat uns dann geholt. Wir sind dann eine Woche später bei ihm vorbeigekommen, haben keinen Businessplan mitgebracht und hat gesagt, okay, seid mal hier, reden wir mal drüber. Dann hat er das zu seinem Chef gegeben und der hat Nein gesagt. Der hat wirklich Nein gesagt, da war das Wunderland schon tot. Was hat er gemacht? Er ist übersprungen und ist direkt gleich in die Ebene unter den Vorstand gegangen und gesagt, ich habe hier eine Idee, die ist zwar schon abgelehnt, aber ich finde...
2: Super, der Mann hat Charakter. Frederik und Gerrit Braun, vielen Dank, meine Damen und Herren.
0: Gewartet. Jahrelang hat man sie nicht auf einer großen Bühne gesehen. Jetzt fangen wir heute mal mit einer kleinen Bühne an, damit sie sich langsam wieder gewöhnen kann an das Große, was in diesem Jahr ansteht, nämlich die Tour. Jetzt singt sie für uns ein Medley der Hits. Hier ist Helene Fischer mit Band.

0: schön. Danke meiner Band. Wir sehen uns hoffentlich.
1: Ich glaube schon, komm zu euch. Und die Band ist auch so froh natürlich, dass sie wieder was zu tun haben, ne?
2: Ja klar.
0: Ah, du kannst es noch.
2: Bisschen eingestaubt, aber okay.
0: Es gibt schon wieder. Es gibt nichts Schöneres, als auf der Bühne zu stehen und Musik zu machen und die Leute singen deine. Ich meine, ja. Die können ja alle hier. Die alle hier.
2: Ah ja.
0: Hier aufgestanden alle. Im Publikum.
3: Alle.
0: Ja.
3: Hinter mir war der Teufel los. Total.
2: Ja. Ja. Ich kann nicht mehr was.
3: Und ist schon nicht toll, natürlich. Nicht an mir. Ja.
2: Also das größte du, Geschenk, das jetzt weiß ich machen. Gar nicht. Ich glaube, ich kann mittlerweile. Ja.
0: Oh. Ist das deins?
2: Ja.
0: Mikrofon?
2: Ja.
0: Wo kriegt man so, kann man sich sowas, wird das für dich dann gebaut oder kauft man das einfach und sagt, ich will so ein bisschen was, was ein bisschen fancy ist? Oder wie?
2: Nee, das, ja, die werden schon angefertigt natürlich. Und jetzt für die neue Tour werden wir natürlich auch wieder ein paar schöne neue Mikrofone. Also ein neues. Ich habe mich tatsächlich irgendwann auch dagegen entschieden, zu viele Mikrofone zu haben, sonst sind wir auch ganz, ganz wild. Also ich habe nur zwei. Oder dann wären es dann maximal drei.
0: Drei unterschiedliche
2: drei unterschiedliche. Abend.
0: Genau. Immer passend zum
2: Outfit.
0: Das ist einfach, ja. Ey, wir sind echt noch ganz am Anfang unserer Karriere. Ich habe sogar, ich bin noch eins, ich habe eins, was zu keinem Outfit passt.
2: Doch, aber ihr habt weiße Kabel und ihr habt schwarze Kabel. Also, ich war schon ganz überrascht heute. Guck mal hier.
0: Ah, ich dachte, das hast du selber mitgebracht.
2: Nein.
0: Weil da bin ich nicht okay, gut. Also, das ist jetzt das, was wir hier haben. Ja, genau. Wenn man, jetzt lass uns bitte mal teilhaben, weil wir natürlich jetzt mal
2: wissen dachte, wollen. Zu Ende, ehrlich
0: jetzt mach das Mikrofon weg.
2: So, ja.
0: Ja, das funktioniert gar nicht.
2: Das ist ganz normal, das ist ganz typisch, auch bei den Proben, wenn ich auch zu meinen, wenn ich mit irgendjemandem spreche, mit Technikern, ich spreche immer in dieses Ding rein. Wenn ich das erstmal in der Hand habe, dann.
0: Also wenn du dich wohler fühlst, wir drehen einfach den Ton ab auf dem Ding und dann hältst du es einfach in der Hand.
2: Pass auf, ich weiß gar nicht.
0: Ja, nicht, dass es wegkommt.
2: Das ist ja, genau. Teil.
0: Ja. Das, wir merken uns, dass es da liegt. Wir wollen jetzt mal wissen, wie wird so eine Tour vorbereitet? Also erstmal. Jetzt hast du ja, wie viele Alben hast du gemacht? Sehr viele schon. Keine Ahnung. Also auf jeden Fall so viele, dass man nicht alle Lieder singen kann, die man gerne singen möchte. Wie viele Songs singt man an so einem Abend? 25?
2: Also wir werden sehr vieles in Medleys packen tatsächlich, weil das schwierig geworden ist für mich, zu entscheiden, welche Songs mit können und welche nicht. Also klar weiß ich natürlich, die Klassiker, die die Menschen hören wollen, die werden auch alle bespielt an diesem Abend. Aber wenn wir eine Zeitreise durch 20 Jahre machen, kamen natürlich auch viele Songs zutage oder vielleicht auch ein paar Songs, die schon längst in Vergessenheit geraten sind. Und die packen wir ein bisschen wieder auf.
0: Geht das auch dir so, dass du Songs auf deinen CDs hast, wo du sagst, lustig, die habe ich eigentlich nur beim Einsingen gesungen und danach nie wieder?
2: Ja, es gibt einen Sender, der nennt sich... Jetzt mal, egal. Radio Helene oder irgendwie sowas. Und da laufen so, weil mein Mann macht das immer an. Und da sage ich, ach du, ja gut.
0: Der hört dann deine
2: der
0: Musik.
2: Hört das, ja.
0: Jetzt sitzt er gerade zu Hause, weil du nicht da bist und hört deine Musik.
2: Ja, ist das süß. Der ist ein bisschen süß. Ja, der ist wirklich süß. Aber dann kommen da manchmal Lieder zum Vorschein, wo ich sage, ich habe
0: das kenne ich gar nicht.
2: Gar nicht mehr, ja. Die sind so alt und die habe ich auch wirklich nur einmal auf Platte gesungen und nie wieder.
0: Nie wieder, okay. Ja. Wie viele Leute arbeiten mit... bei so einer Tour, da gibt es ja dann auch immer, man sagt doch immer, so und so viele LKWs und so viele Bühnenarbeiter und so. Kannst du da so ungefähr einen Einblick geben?
2: Also tatsächlich sind wir noch nicht ganz fertig. die heiße Phase beginnt jetzt erst, aber natürlich haben wir diesmal auch wieder, arbeiten wir mit einem internationalen Team. Wir haben Zoom-Calls, die durch die ganze Welt gehen. Und also Trucks werden wir sicherlich genauso wie beim letzten Mal auch um die 30 LKWs werden auf der Straße unterwegs sein, um dieses
0: Ist da dein Gesicht Gigantum. Dann drauf?
2: Ja, auch.
0: Auf 30 LKWs oder suchst du dir die drei schönsten aus? Oder ist
2: nein, wir haben die letztes Mal schon auch, wir haben ganz Deutschland spüren lassen, dass wir
0: kommen. Wir kommen, erbarmen. Ja, sie kommt.
2: Genau. Mal gucken, also, ja, wir sind da drauf und dran.
0: Okay,
2: ja, auch alle
0: jetzt ist natürlich, es ist ja jede Tour und natürlich auch jedes Album, aber vor allem auch jede Tour wieder so eine Möglichkeit, wieder sich neu zu erfinden. Mhm. Will man das, muss man das oder sagt man auch mal, ich glaube, jetzt bin ich eigentlich so, jetzt weiß ich, wie ich sein will und so zieh es jetzt durch?
2: Also ich glaube, es gibt bei jedem Künstler immer so Phasen, wo man gewisse Schritte gehen muss. Also bei mir war es zum Beispiel Rausch. Als ich dieses Album gemacht habe, da war ich auch in der sehr besonderen und glücklichen Lage. Ich war schwanger und habe, also das war so besonders, dieses Album. Und ich wollte mich so einbringen. Ich habe, glaube ich, so, so viel mitgeschrieben und so viel selber auch ja, Texte verinnerlicht und habe Emotionen zugelassen, die ich sonst nie, glaube ich, zugelassen hätte. Deswegen wird dieser Schatz immer bleiben. Und trotzdem kommt man aber auch manchmal wieder zu dem Punkt zurück, wo man sagt, weißt du, ich habe schon alles, alle Themen auch besungen und Geschichten aus dem Leben sind ja so wichtig auch, damit sich jeder damit identifizieren kann. Auch ich selbst möchte natürlich dann auch aus meinem Gedanken und Herzensschatz dann irgendwie singen, aber letztendlich dreht sich dann doch um das eine Thema immer, das ist die Liebe. Und es gibt da draußen so viele tolle, talentierte Menschen, also bin ich diesmal super offen auch für Songs, die mir angeboten werden und habe nicht so das Bedürfnis, wie beim letzten Mal alles selber schreiben zu müssen und überall dabei sein zu müssen.
3: Also gibt es auch Situationen, wo du mal sagst, ich kann dieses Lied eigentlich, das, ich habe so die Nase voll von...
2: Was, das Lied, meinst du?
3: Ja, wo du sagst, mein Gott, ich muss schon wieder dieses eine Lied singen und du denkst dann wie Joe Cocker an deine Steuererklärung. Gibt es das?
2: Nee, tatsächlich, also kein einziges. Es gibt... auch atemlos, weil ich darüber natürlich sehr oft spreche und alle Leute verbinden sich mit mir und atemlos. Diesen Song habe ich schon in zig Varianten gesungen und ich werde nicht müde, dieses Lied zu singen, weil es trotzdem melodisch einfach so ein schönes Lied ist, ja, und weil ich einfach merke, was es mit den Menschen macht. Und das erfüllt mich mit sehr viel Dankbarkeit und Glück. Ja, absolut.
0: Bevor, wir kennen das ja alle, wenn man auf die Bühne geht, Macht man bestimmte Sachen? Gibt es da eine Sache, die seit Jahrzehnten bei dir gleich ist?
2: Naja, ich schmeiße immer am Schluss alle raus. Also ich brauche dann schon mal ganz kurz den Moment der Erdung. Also, weil vorher ist bei uns immer der Wahnsinn los. Also die vielen Tänzer, die haben ja alle ihre Energie und alle sind immer gut gelaunt, was ja auch toll ist, weil sich jeder darauf vorbereitet.
0: Tänzer stretchen sich ja auch sehr viel. Ne?
2: Wir wärmen uns ja auch gemeinsam auf. Ne? Wir pushen uns und so. Und dann gibt es auch natürlich unseren Kreis, wo wir uns an den Händen halten und irgendwie...
0: Das ist wichtig, gell? Sich immer so zu verbinden. Ja, das verstehe ich total.
2: Und sich gegenseitig einfach zu motivieren und einfach bewusst zu werden, wofür wir heute alle da sind. Und es ist dann einfach und zu sensibilisieren, dass da draußen so viele Menschen warten, jeder mit seinem eigenen Päckchen und mit seiner eigenen Geschichte. Und wir haben heute das große Glück, ihnen einen wunderschönen Abend zu bescheren. Ich finde das einfach sehr wichtig, dass wir uns da dessen bewusst werden und ist auch eine schöne Kollektive, einfach, wenn wir uns da so an den Händen halten.
0: Aber dann müssen sie alle raus.
2: Nein, dann ziehe ich mich noch mal ganz kurz zurück.
0: Was heißt ganz kurz?
2: Also wirklich nur, ich brauche da manchmal nur eine Minute, auch eine zwei, wie auch immer. Also bis das auch losgeht, unser Intro startet. Dann stehe ich hinter der Bühne und bin ganz bei mir, schließe die Augen und brauche das. Und drehe mein Mikro tatsächlich immer. Das ist auch so ein Tick von
0: mir. Ach so.
2: Ja,
0: weil
2: es so lange
0: ist auch.
2: Bis es perfekt in meiner Hand liegt und dann kann ich raus.
0: Oh nein, das ist lustig. Man hat so Ticks, oder?
2: Ja.
0: Jetzt
2: sag
0: mal ganz ehrlich, also wenn ich manchmal so rausgehe abends, dann denke ich mir, oh, jetzt ist 8, ich muss jetzt 2,5 Stunden. Also, oder manchmal denkt man schon, oh, jetzt, manchmal singe ich hinten ein bisschen schneller, weil ich denke, dann kriege ich noch den früheren Zug. Weißt du?
2: Ja, großartige Idee.
0: Also das ist bei dir nicht so, gell?
2: Also natürlich habe ich auch Tage, wo ich mich, wo es einfach wahnsinnig schwer fällt. Also der ganze Körper ist müde, die Stimme ist vielleicht müde. Man hat, weiß ich nicht, irgendwas schlecht geschlafen, irgendwas erlebt am Tag, wo du denkst, puh, heute Abend muss ich wieder da sein. Einfach meine Energie wieder so anschalten, dass alle davon was abbekommen. Aber irgendwie geht es dann doch sehr schnell bei mir tatsächlich. Also kurz vorher denke ich auch, puh, wie soll ich jetzt an einem Abend
0: draußen ist, gell, ist es alles...
2: Aber sobald das Licht an ist und die Show, also die Scheinwerfer einfach angehen, da legt sich irgendwas in mir auch um.
0: Ich kann es verstehen. Wenn Sie jetzt zu Hause sitzen und sagen, so erfolgreich wie die Helene Fischer, möchte ich auch mal irgendwann sein. Vielleicht haben Sie ja ein orangenes Kleid im Kleiderschrank, weil dann stehen die Chancen ziemlich gut, dass es irgendwann mit der Karriere echt abgeht. Muss aber nicht. Wir gucken mal auf den ersten Auftritt von Helene Fischer zurück.

0: aufwendigst alles gemacht mit Ballett und so. Also das gibt es ja heute kaum noch im Fernsehen.
1: Nee, das stimmt, ja. War schon verrückt, ja. Und wenn man das sieht, man merkt einfach, du stehst nur auf innere Werte. Dass das dann später mal was geworden ist, sonst das war schwierig. Ja, wirklich. Nein, aber das war ein toller Auftritt. Und wenn man das sieht, und wir waren da schon irgendwie, das war toll.
0: Also, ich finde auch, süß, gell? Ja, ich finde auch, und man geht diesen langen Weg. Und jetzt seid ihr heute hier auch beim vorläufigen Höhepunkt eurer Karriere in Absolut. Der NDR-Talkshow.
2: Ja.
0: Eine letzte Frage. Fokus natürlich voll auf die Tour, 360 Grad. Gibt es dann überhaupt noch die Möglichkeit, weil ich meine, ganz Deutschland reist sich jetzt um dich, gibt es noch die Möglichkeit, auch noch das ein oder andere nebenher zu machen? Oder sagst du jetzt, ich mache nur Tour und sonst gar nichts?
2: Also klar, primär steht die Tour im Fokus, ganz klar. Aber man arbeitet ja im Hintergrund auch an neuen Sachen.
0: Like what?
2: Also an neuen Songs. Ich werde natürlich auch ein paar Überraschungen mit auf die Bühne nehmen. Also es wird auch neue Musik bei der Stadiontour geben. Und alles andere wird leider, muss ich leider sagen, müsst ihr euch noch ein bisschen gedulden. Ein paar Nächte sind es noch. Und dann kommt die ganz große Überraschung raus. Es wird neue Musik geben.
0: Es gibt eine große Überraschung, es wird neue Musik geben. Wir bleiben am besten ganz nah dran bei Instagram. Da erfahren wir als erstes. Helene Fischer ist heute bei uns und in diesem Jahr auf allen großen Bühnen Deutschlands. Vielen Dank an diese tolle Runde. Es war so toll heute. Vielen, vielen Dank.
3: Und jetzt bleiben Sie dran, meine Damen und Herren. Jetzt kommt bei Ingas Nacht kommt jetzt Ilka Bessin und Sebastian Lege zu Gast. Bleiben Sie dran.
0: Vielen Dank.
3: Bis zum nächsten Mal. Ciao, ciao, ciao.

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0: Die Hofgeschichten. Heute. Bei der Baumpflege übt sich das Ehepaar Kummetz in Teamarbeit.
1: So, zurück!
2: Oh, der macht mich fertig. Wie soll ich denn jetzt hier zurückfahren?
0: Carsten Dutzjak kümmert sich um ein tierisches Findelkind.
3: Unsere neue Mitbewohnerin. Seit Weihnachten. Pünktlich nach dem Fest ausgesetzt, wie jedes Jahr.
0: Gärtnermeister Jens Wirp freut sich auf ein besonderes Mittagessen.
4: Im Sommer hat Hasi meine Blumen gegessen, jetzt essen wir Hasi, ne?
0: Und Geflügelzüchterin Christine Bremer muss beim Fleischtransport improvisieren.
5: Geil, wofür alter Plünn manchmal nützlich ist so, ne?
0: Lübeck in Schleswig-Holstein. Aufgestüt Kriseby will Wulfheiner Kummetz heute Hofpflege betreiben und zusammen mit Ehefrau Nina Bäume stutzen.
2: So, wie starten wir?
6: Du gehst jetzt auf den Trecker rauf.
2: Oha.
6: Und spielst mit meinem Leben.
2: Mhm.
6: Und ich zeig dir gleich nochmal, wie die ganze Kiste funktioniert. Und dann fahren wir hier vorne um den Hof rum. Okay. Und dann machen wir uns mal gleich an den ersten Baum, würde ich sagen.
2: Nee, du fährst heute nicht mit, nein.
6: So, geh mal bitte rein.
2: Ich bin jetzt lange nicht mehr gefahren. Früher bin ich tatsächlich mehr gefahren, aber ja, mal gucken. Ist wie Fahrradfahren, hoffe ich mal.
6: Zu meiner und zu deiner Sicherheit fährst du bitte nicht im schnellen Gang, sondern machst mal gleich da an der Untersetzung. Nicht ganz Schildkröte, mach mal bitte auf 2. So, Kupplung treten, sonst geht er nicht an. Geht ja gut los.
2: Geht schon gar nicht erst. Geht nicht.
6: Wenn das mal gut geht.
2: Geht nicht. Hier?
6: Handbremse lösen und Vorwärtsgang reinlegen.
2: Wo ist denn die Handbremse hier?
6: Handbremse muss los, ne?
2: Hast du
6: noch siehst, nein, habe ich nicht. Und da ist auch ein Schild, da siehst du ja, wenn die Handbremse angezogen ist.
2: Ja.
6: Ei.
2: Was ist jetzt schon wieder?
6: Er hat mehrere Gänge, du kannst auch im vierten fahren. Da musst du nicht im zweiten mit Vollgas.
2: Ich habe mich schon gefragt. Ups.
6: So, Nina, bitte mit ganz viel Gefühl. Ja, und immer wenn ich dann da oben
2: so
6: säge, bitte Gang raus.
2: Okay.
6: Ich will nicht, dass du von der Kupplung abrutschst und ich dann nachher mit der Säge noch meine Arme absäge.
2: Okay.
6: Selbstverständlich haben wir hier keine eingespielten Erfahrungswerte. Das ist ein Experiment jetzt und ich lasse mich jetzt mal überraschen, wie weit wir kommen hier. So.
0: Jetzt wird sich zeigen, wie gut sie sich ohne Worte verstehen. Hören können sie sich bei laufendem Trecker plus Säge jedenfalls nicht.
6: Frontlader hoch.
2: Ja.
6: Hoch.
2: Aha.
6: Oh.
2: Was?
6: Stopp.
2: Ja, stopp ist so.
6: Landschaftsgärtner, der wird die Augen verdrehen und einer, der eine Baumschule betreibt, weil ich das bestimmt nicht fachgerecht mache. Aber ich bin ja auch kein Gärtner. Also insofern, ich mag es nachher am Ende leiden und dann ist es schon in Ordnung. Mit den Bäumen verbindet mich eine gewisse Geschichte. Ich habe sie damals selber mit gepflanzt. Das heißt, die stehen jetzt hier seit 30 Jahren und haben meinen Quälen bis jetzt immer erfolgreich überlebt. Also insofern bin ich guter Dinge, dass sie das jetzt auch wieder durchstehen. Okay, mach mal ein bisschen hoch. Jetzt fährst du einmal so zurück.
2: Zurück?
6: So zurück.
2: Oh,
6: und dann
2: zurück.
6: Da lang.
2: Oh, der macht mich fertig. Wie soll ich denn jetzt hier zurückfahren?
6: Stopp. Andersrum.
2: So?
6: Nein, andersrum lenken. Und jetzt so. Vorwärts.
2: Ja, habe ich verstanden. Ich muss doch erst mal fahren und beruhig dich da oben. Immer locker bleiben. Nicht immer so ängstlich da oben. So. Ja. Und nun? Vorwärts, da? Hoch? Oh, hoch, vorwärts, was denn nun? Noch höher? Wo willst du denn hin?
6: Ja, also im Prinzip geht das schon fast halb so schnell wie sonst mit jemandem, der das regelmäßig macht. Also ich bin da ganz guter Dinge.
2: Er muss ja auch ein bisschen Spaß haben da oben. Jetzt habe ich ihn ja in der Hand da oben.
0: Mal sehen, ob er auch gleich genauso viel Spaß mit dem Junior hat. Denn das Schnittgut muss noch eingesammelt werden. Und das soll sein 8-Jähriger mit dem Hoflader machen. Auf dem Sophienhof in Neustrelitz herrscht noch Winterruhe. Carsten Duziak muss nicht auf die Felder und versorgt die meisten Tiere jetzt selbst. Vor allem seine Sorgenkinder.
3: Unsere neue Mitbewohnerin. Seit Weihnachten. Pünktlich nach dem Fest ausgesetzt, wie jedes Jahr. Jedes Jahr kurz nach Weihnachten tauchen hier auf dem Hof, irgendwie hier bei uns oder drüben auf dem Reiterhof, ausgesetzte Katzen aus. Die Leute sich irgendwie kurz vor Weihnachten holen, weil sie alles niedlich finden. Und dann feststellen, dass es doch alles scheiße ist in der Wohnung und am Haus, weil es Dreck macht. Naja, und das ist keine Katze, die von draußen kommt, so gepflegt wie die ist. Und auch so zutraulich wie die ist. Ey, die muss ein bisschen angefüttert werden, dass die hier sich wohlfühlt und bleibt. Und dann reduziere ich das Futter ja nachher auch. Und dann sollen die sich auch Mäuse fangen und sowas alles. Da unten, da schläft sie nachts immer. So, Katze, ne? Komm hier. Komm hier. Komm. Luisa hat dich gestern auch schon mal hochgehoben. Oh, da siehst du. Ne? Und vor allem ein ganz weiches Fell hat die. So, gut. Jetzt kümmern wir uns um die anderen. Die sind auch wichtig. Komm, jetzt machen wir erstmal die Kälber. Dann kriegen die Pferde noch ein bisschen ihren Teil rüber.
0: Die drei Kälber waren alle Zwillingsgeburten. Ihre Mutter hat aber nur die Geschwister versorgt. Deshalb zieht Carsten die Verstoßenen groß.
3: Im Frühjahr kommen die näher auf Koppel und dann wachsen die näher ganz anders, wenn die näher Wiesengras kriegen. Hier, jetzt sind sie hohl. Jetzt noch nichts dran.

0: Wenn sie draußen geblieben wären, alleine, hätten sie überhaupt nicht überlebt.
1: Die 4 Monate alten Kälber wären verhungert oder erfroren. Hier im Unterstand sind sie geschützt und bekommen 2-mal am Tag Futter. Gequetschte Gerste, Luzerne als Eiweißgeber und Streicheleinheiten.
0: Wasser müssen wir denn noch machen? Katze noch da oder ist sie schon abgehauen?
1: Aha. In der Woche kümmert sich Carsten auch um die 3 Pferde seiner Tochter.
0: Anfria.
1: Luisa ist im Sportinternat in Neubrandenburg.
0: Ich streue jetzt hier einfach nur ein bisschen über. Das und ausmisten, das muss Luisa denn Wochenende machen. In 2 Wochen ist das hier wieder dran. Man kann sich den kleinen Radlader nehmen und kann dann ihre Pferde ausmisten hier. Aber es ist ja so, dass man halt ein Kind irgendwie da anfühlen muss, ne? An dieses Landleben und an Hof und an Verantwortung und so. Und na klar, ist zurzeit natürlich schwierig hier irgendwie mit 15 Jahren, ja. Aber gehört halt irgendwie zum Landwirtschaftsbetrieb dazu.
1: Das Wasser für die Kälber hat er schon am frühen Morgen bereitgestellt. Beim Ausmisten und Einstreuen vergisst er das manchmal.
0: So, jetzt sind sie versorgt. Morgendliche Arbeit erledigt.
1: Noch nicht ganz. Er muss noch in den 2. Unterstand und dort die Jungkühe und seinen Zuchtbullen versorgen. Auf seinem Blumenhof in Altengamme erntet Jens Wörp jetzt morgens und abends seine Tulpen. Und auch zwischendurch gibt's keinen Leerlauf.
2: Ja, die ersten Tulpensätze sind abgeerntet. Hier kann man das sehen, wo die Kisten leer sind. Und die schmeißen heute raus.
1: Die Kisten sind noch voll mit bewässertem Substrat.
2: Aber habe ich immer gerne eine Gummischürze um zum Ziehen und so habe ich normalerweise immer eine andere. Aber die Kisten sind manchmal feucht. Und dann hat man nicht gleich einen nassen Bauch.
1: Diese Arbeit macht er vorbeugend schon für die nächste Tulpensaison. Die Blumen sollen optimale Voraussetzungen haben, damit sie von Anfang an in den Kisten gesund bleiben.
2: Dass möglichst wenig Wurzeln und sowas da drin hängen bleiben, weil das dann alles wieder Krankheitsüberträger sind fürs nächste Mal. Deswegen schlage ich sie alle einmal und nachher werden die Kisten dann noch einmal wieder desinfiziert im Schuppen, damit sie dann möglichst gute Qualität rauskommt.
1: Kisten leeren mit System.
2: Also diese ganzen Wurzeln, was da dran hängt, 2-mal geklopft, sauber.
1: Insgesamt hat er 300.000 Tulpen aus den Niederlanden bekommen.
2: Die Qualität ist sehr schön, alles schön lang, gleichmäßig. Können wir uns nicht drüber beschweren.
1: Das Tulpengeschäft läuft für ihn derzeit gut.
2: Die Preise sind in Ordnung, ja, bis jetzt. Aber das kann sich denn ja auch von einem Tag auf den anderen ändern. Im Moment ist Holland sehr teuer. Deswegen können wir uns nicht beschweren. Aber das kann sich auch von einem Tag auf den anderen irgendwo eine Krise auf der Welt oder schlechtes Wetter oder keine Ahnung was. Überproduktion, Nachfrage nicht so, denn fallen die Preise da gleich. Oder wenn dann die Angebote reinflattern, dass Lidl die denn für 1,79 hat oder sowas, dann quaken natürlich auch viele Leute. Ne?
1: Auf dem Großmarkt.
2: Na, dafür kann ich nicht mal die Zwiebel kaufen dieses Jahr.
1: Denn Tulpenzwiebeln aus den Niederlanden sind in dieser Saison knapp und damit teuer. Das Substrat mit den alten Wurzeln bleibt im Hofkreislauf.
2: Das kommt nachher auf mein Maiblumenland. Auf meinen Maiblumenland, wo ich nächstes Jahr Maiblumen pflanzen will, kommt das hin. Ja? Und das liegt jetzt hier, weil das jetzt draußen alles zu matschig ist, kippe ich das hier ab. Und wenn wir dann mal 2-3 Tage 5 Grad Minus haben, dann fahre ich das aufs Stück. Ja, das lockert ja den ganzen Boden auf. Ja? Und das wird schön aufgehoben und dann gleich habe ich gleich nächstes Jahr wieder eine Verwendung dafür.
1: Punkt 12 ist bei den Wöps immer Mittagspause. Und auf die freut sich der Gärtner heute ganz besonders.
2: Du, im Sommer hat Hasi meine Blumen gegessen, jetzt essen wir Hasi, ne? Ist so ein Kreislauf.
1: Na? Den Hasen bereitet seine Frau Susanne zu. Und den gibt es nur einmal im Jahr. Zurück in Lübeck in Schleswig-Holstein. Aufgestüt Kriseby hat wohl Feiner Kummetz fleißig Bäume gestutzt. Jetzt muss aufgeräumt werden.
3: Jasper, kannst du mir jetzt helfen? Hoflader fahren.
4: Ich habe richtig Bock, weil das macht richtig viel Spaß, es einfach alles wegzumachen.
3: Und Jasper ist so mit 7 das erste Mal Hoflader gefahren. Die Pedale sind auch sehr, sehr weit weg von seinen Füßen. Er kann jetzt mal so gerade, wenn er sich anstrengt, vorwärts fahren und rückwärts fahren. Insofern ist hier auch kein Riesenrisiko gerade. Gut. Schön ruhig, ne? Also ich bin ja schon damals, als ich in Jaspers Alter war, einen Trecker gefahren. Und das gehört ja zum Land auch mit dazu, dass man an die Maschinen rangeht. Die Kinder wissen, alleine dürfen sie hier nicht fahren, nur unter Aufsicht. Ich bin jetzt dabei und insofern sehe ich das als sehr unkritisch. Oh, fahr weiter, fahr weiter. Bisschen mehr Gas.
4: Ja, also es macht sehr viel Spaß, mit dem rumzufahren, weil es ist einfach cool.
3: Gut, Jassi, dann lass uns die Stöckchen hier so ein bisschen, die Äste hier zusammenpacken. Wir machen das ja immer mal so, wie es gerade zeitlich passt. Und insofern denke ich, so 3-4 Tage werden wir damit am Ende immer mal wieder zu tun haben, aber nicht den ganzen Tag. Das ist ja das Schöne, dass auch mal auf den Flächen so ein bisschen Ruhe ist und wir Zeit für solche Dinge haben. Im Prinzip haben wir ja nie wirklich Pause, sondern irgendwas ist immer.
1: Etwas stoppelig sieht sein Werk aber schon noch aus.
3: Da gehe ich nachher noch mal bei, wenn die Bäume alle im Grobschnitt fertig sind. Nehme noch mal so eine kleine feine Säge und arbeite das auch alles noch mal nach. Auch diese Bereiche, die jetzt hier so ausgefranst sind, das mache ich alles noch mal so ein bisschen hübsch. Jassi?
4: Ja?
3: Kannst du jetzt gleich auch schon mal die erste Ladung wegfahren, ne?
4: Ja.
3: Gut. Wir haben hier bei uns einen kleinen Platz auf einer Koppel. Und da packe ich alles, was an Holz hier bei uns anfällt, rauf. Und sobald dann Ostern ist, machen wir ein schönes Osterfeuer. Da kommen dann die ganzen Freunde und Familie. Und dann erfreuen wir uns noch ein zweites Mal an dem Ganzen, was wir da das Jahr über gesammelt haben.
1: Und er hofft, dass sein Junior diese Arbeit dann in wenigen Jahren auch alleine erledigen kann. Morgens im niedersächsischen Köhlau.
3: Oh.
1: Es war eine kalte Nacht, deshalb ist Christine Bremers Anhänger noch nicht einsatzbereit. Gleich muss sie Fleisch ausliefern.
5: Das ist eine Passivkühlung. Spart unglaublich viel Energie.
1: Ist aber nicht straßentauglich. Doch gut als Beschäftigung für Terrier-Dame Amy. Beim Verladen braucht Christine jetzt Hilfe von ihrem Mitarbeiter Gordon Wietzkon. Denn der Kunde bekommt noch eine besondere Leihgabe zu dem frisch geschlachteten Hähnchenfleisch mitgeliefert.
5: Die ganzen und die halben Hähnchen, die müssen wir hier einmal nach Lüneburg bringen. Weil die bekommen, das ist eine solidarische Landwirtschaft und die bekommen von uns Eier und Fleisch. Und da sie keine Gefriermöglichkeit haben vor Ort, bringe ich halt die ganze Truhe mit hin.
1: Das Fleisch muss kurz raus. Die Truhe hat Christine erst vor kurzem gekauft. Weil es praktisch ist, extra eine mit Rollen.
5: Und dann nehmen wir sie jetzt drauf. 1, 2, 3, hopp.
1: Aber auf der Palette steht sie schief.
5: Ach, sie hat da auch noch eine Rolle. Wie machen wir denn das jetzt?
1: Es gibt nicht nur Eckrollen, sondern auch eine in der Mitte unter der Truhe. Die Unterseite hatte Christine nicht weiter inspiziert.
5: Das kann ich schaukeln auf der Fahrt, weil dann die Rollen abbrechen. Weißt du?
6: Ja, das stimmt.
1: Sie müssen die Truhe begradigen. Mit dieser Platte könnte es von den Maßen her klappen. Die hat ihr Mann vor langer Zeit selbst gezimmert und auf seine Miniaturdampfmaschine betrieben.
5: Dann müssen wir das jetzt auf diese Platte tun und dann die Platte auf die Palette. 1, 2.
3: Boah.
1: Kippelt so gut wie gar nicht mehr.
5: Geil. Wofür alter Plünn manchmal nützlich ist so, ne?
1: Ohne die Platte hätten sie wohl länger rumprobieren müssen. Aber auch das hätte Christine gemacht. Für jeden Kunden, der ihr spezielles Hähnchenfleisch aus alten Rassen zu schätzen weiß und den höheren Preis zahlt, betreibt sie gerne mehr Aufwand.
5: Also mein Mann regt sich auch echt immer drüber auf. Christine, was quälst du dich so? aber ich bin halt

0: auch ein Überzeugungstäter an dem Punkt. Ich weiß, wenn ich solche Tiere mäste, dann ist es eine Genetik, die in sich harmonisch ist, die eine wirklich gute Fleischqualität bringt und auch einen guten Ansatz, die du nachhaltig ernähren und füttern kannst. Die fressen das, was hier wirklich wächst. Und ich will das einfach. Ich will gerne meinen Anteil dazu leisten, dass wir an diesem Punkt ein Stück nachhaltiger und bewusster werden. Stumpf, ist mir egal, ob das Arbeit macht. Und ob mein Mann das will oder nicht. Du musst die Zinken noch schmal machen.
1: Und dann balanciert Christine die Kühltruhe mit dem Radlader hoffentlich ohne Komplikationen in den Anhänger. Auf dem Sophienhof stehen die Jungkühe im Winter geschützt und werden zweimal am Tag gefüttert. Carsten Duzierk schaut regelmäßig nach den Fersen und seinem Jungbullen.
2: Na, Digga, komm her. Du kriegst auch gleich.
1: Harpe soll für eine junge Herde sorgen.
2: Er muss ja auch bald was leisten. Er kommt ja im Frühjahr wieder raus in die Herde. Der hat sich schön erholt wieder. Dem juckt das Fell. Dicker. So, und der Bulle kommt nachher im Frühjahr wieder in die Herde rein, um dann gezielt eine Herde anzupaaren. Bei den Jungtieren machen wir es gezielt, weil wir da beim ersten Mal die auch relativ eng zusammen haben möchten in so einem Abkalbefenster. Also jetzt zu der Jahreszeit möchte ich nicht, dass eine Ferse draußen kalbt. Da sind die Beziehungen zum Kalb, die Kuh, das ist das erste Mal, das geht alles nicht so schnell und dann ist es zu kalt draußen. Kühe kriegen das relativ gut hin. Die kriegen die Kälber auch im Winter groß und hoch. Ja, das ist ja zum Beispiel wichtig, wenn das Kalb geboren ist, dass es relativ schnell aufsteht, dass die Kuh das leckt. Also animiert aufzustehen, durchblutet, wärmt. Und das machen junge Tiere nicht.
1: Neben Heu und Grassilage bekommen die Jungkühe auch Schrot. Das grob zerkleinerte Getreide ist ballaststoffreich und liefert Energie. Das mögen auch die Hofschafe. Harpe, eigentlich Hans-Peter, bekommt eine Extraportion für eine extra Aufgabe.
2: Nee, du nicht. Du komm hier. So. Hier müssen sie stehen bleiben. Die sollen nämlich gar nicht so viel kriegen. Die frisst den Bullen immer alles weg. Die kriegt jetzt noch mal eine zweite Chance, weil es eigentlich eine sehr gute Kuh gewesen. Die hat auch erst zwei Kälber gebracht. War schade, dass sie nicht tragend war. Und deswegen ist sie jetzt noch mal bei ihm hier, in der Hoffnung, dass er sie deckt. Und wenn sie dann nicht tragen wird, geht sie dann auch wirklich zum Schlachten, weil dann ist auch innerlich irgendwas, Verwachsung oder so. Guck mal, wie ihm das schmeckt.
1: Harpe kam voriges Jahr aus Bayern auf den Hof. Zur Erinnerung an seine Heimat hängte ihm Carsten eine Glocke um.
2: Jetzt hier hinter im Stall, der würde ja ständig jetzt mit der Glocke da drüber hängen. Und dann, wenn die da unten umschlägt, dann kommt der nicht mehr zurück. Und dann wird er sich hier drin aufhängen, mit dem Halsband. Die kriegt er wieder um, wenn er im Frühjahr wieder rausgeht. Da hängt sie ja, hier. Die bleibt hier hängen für ihn und wenn er wieder rausgeht, kriegt er sie wieder um. Na, das genießt er richtig.
3: Jo.
2: Jo. Du, Tiere haben auch was Schönes. Wenn die Tiere zufrieden sind und fressen und sind gesund, dann ist Tier halt echt was Schönes. Scheiße ist immer, wenn Tiere krank werden. Ne? Das ist, hast halt wirklich viel Arbeit und musst dich viel kümmern. Aber so wie sowas hier. Das ist doch total easy und das macht doch Spaß. So, habe ich hier deinen Schrot für heute Nachmittag. Leg die hin, ruh dich aus. Kommen auch wieder anstrengende Zeiten.
1: Heute kommt bei den Wöps etwas ganz Besonderes auf den Mittagstisch.
4: Ich muss erstmal in unseren begehbaren Kühlschrank. Gibt nämlich heute den Hasen, der auf dem Feld gehoppelt hat im Sommer. Vom Jäger geschossen. Und in Buttermilch eingelegt.
1: So wird das Hasenfleisch zart und der Wildgeschmack ist nicht so intensiv, sagt Susanne Wöpp.
4: Den hat unser Jäger hier bei der Jagd geschossen. Jens geht auch oft mit zur Treibjagd und die kriegen wir mal einen Hasen ab, wenn er Überschuss hat. Das schmeckt einfach gut. Das ist auch mal ein anderes Fleisch. Wenn man das denn so direkt vom Jäger kriegt, dann weiß man, woher man das Fleisch hat. So, das ist jetzt der Hasenrücken. Das

0: sind die Vorderläufe und das sind die Hinterläufe.
1: Das Rezept für den Hasen hat sich Susanne selbst ausgedacht. Knoblauch gehört für sie unbedingt dazu.
0: Jetzt mache ich da Butterschmalz rein, um die Hasenteile anzubraten. Bei uns findet sich um 12 Uhr das Essen, weil dann macht jeder Pause und dann ist das so eine Zeit. So, dann gibt's Essen, dann hat man seine Pause, dann sitzen wir zusammen. Dann wird dann vorher schon mal durchgegeben, was liegt noch an, wo soll was gearbeitet werden, was soll gemacht werden. Und das wird dann auch alles so am Tisch dann besprochen.

0: Echter Hase steht nur einmal im Jahr auf ihrem Speiseplan. Falscher Hase, ein Hackbraten, dagegen sehr oft.
1: Jetzt habe ich das kleingeschnittene Suppengemüse und Zwiebeln und Knoblauch hier rein, auch ein paar Tomaten als Grundbasis für die Soße. Dann lasse ich ein bisschen anrösten und dann kommt, da wird das gleich mit Rotwein abgelöscht.
0: Bei der Hofarbeit ist Jens der Chef.
2: Bitte schön.
0: In der Küche seine Frau.
2: Susanne?
1: Ja? Merci.
0: Ihr Bratwissen stammt von Oma und Mama.
1: Ich habe ja vorher auch schon meine eigene kleine Wohnung im Haus gehabt und da selbst gekocht. Aber so Sachen wie Braten noch nicht so gemacht. Und da habe ich dann immer mal angerufen bei meiner Mutter. Heutzutage google ich. Nun kommt das gute Stück in den Ofen für eine Stunde. Und dann soll das Essen fertig sein. Jedenfalls der Hase.
2: Soll ich ihm helfen?
1: Nö, geil.
2: Kochen ist nicht meins. Grillen, ja, aber kochen nicht. Da halte ich mich. Eier kochen, das kann ich noch. Na? Ein Ei 5 Minuten, 2:10, 3:15.
0: Susannes Rosenkohl ist offenbar so lecker, dass Jens gerne schon mal vorkostet. Er darf das.
1: So, ein bisschen benebelt.
0: Alles fertig. Jens Eltern, Hildegard und Hermann, sitzen immer mit am Tisch.
3: Wir haben früher zu Hause immer Kaninchen gehabt, jede Menge. Und dadurch kenne ich das ja schon.
2: Und so einen Hasen kann ich auch selber fertig machen. Da habe ich kein Problem mit denen, das Fell über die Ohren zu ziehen. Oder Fische schlachten oder sowas. Das, wenn man auf dem Land aufwächst, dann lernt man sowas als Kind schon. Ich glaube, wann habe ich meinen ersten Hecht gefangen, Mutti? War ich da 6, 7 oder sowas? Ja, dann guten Appetit, ne?
1: Ja, guten Appetit.
0: Nach dem Hasenfestmahl geht's gleich wieder an die Tulpen. Zurück auf dem Geflügelhof im niedersächsischen Köhlau. Die mit einer Platte stabilisierte Kühltruhe ist auf dem Weg in den Anhänger.
4: Passt, ja. Gerade so.
0: Jetzt müssen sie die Ladung noch gut sichern, damit die 46 geschlachteten Hähnchen samt Truhe unversehrt in Lüneburg ankommen.
1: Tschüss!
0: Eine Stunde dauert die Fahrt zur solidarischen Landwirtschaft. Dort gibt es ein Bewusstsein für nachhaltig produziertes Geflügelfleisch. Aber der durchschnittliche Konsument kennt sich damit nicht aus.
5: Ich wünsche mir halt, dass sich ein gutes Geflügelfleisch etablieren kann. So wie es beim Rindfleisch sind es dann die Black Angus oder Red Angus oder sowas. Oder die Wagyu-Rinder, wo einfach vielen Endverbrauchern schon bekannt ist, dass es eine besondere Fleischqualität gibt. Oder auch, dass ein Fleisch, was reift, eine besondere Qualität gibt. Und sowas gibt es eben beim Geflügel auch. Also die Bresshühner oder eben auch diese Lachshühner, auch die Kreuzungen daraus, die bringen schon einfach eine tolle Fleischqualität und das ist ein anderes Geflügel als ein 0815 Huhn. Und das kann schon auch echt Spaß machen, das zu essen.
0: Deshalb passt das Fleisch auch gut zu den Solawi-Mitgliedern, die lieber ein über mehrere Monate gewachsenes Tier essen wollen, als ein 4 Wochen altes Industriemasthähnchen.
6: Sagst du Stopp?
1: Ja, geht noch ein bisschen.
6: Aber wackelig.
1: Ja. Ach, das geht aber.
6: Hältst du einfach mit bisschen?
0: Alle Mitglieder, die einen Erntevertrag mit einem Anteil Huhn abgeschlossen haben, bekommen von Christine im 14-tägigen Rhythmus Produkte. Meistens gibt es ein. Dieses Mal das Hähnchenfleisch inklusive Zubereitungstipps.
5: Also das hier sind definitiv Rezepte für Hahnfrikassee. Mhm. Und hier... Hier leckere Rezepte mit Hahnfleisch von 2 Nutzungshühnern sind nämlich hier unter www.dasökohuhn.de
6: okay.
5: auch zu finden. Mhm. Und dieses ist auch, also hier ist jetzt ein iranischer Hahn. Mhm.
0: Da Christines Hähnchen mehr festes Muskelfleisch und weniger Wasser in den Zellen haben, müssen sie anders zubereitet werden.
5: Das ist nicht wie ein normales 0815 Brathähnchen. Dann wird das einfach nur zäh und garstig. Und man denkt sich, das will ich aber nie wieder essen. Und einfach doppelte Garzeit an und für sich, wie von einem Brathähnchen. Und ja, einfach mal ausprobieren. Also eine Freundin von mir, die macht das immer so, das finde ich auch geil. Die nimmt dann so ein Hähnchen und dann dann schneidet sie so überall kleine Schnitte rein und schiebt da so ein bisschen Butter unter die Haut. Ne? Das ist natürlich auch sehr geil. Und dann noch so ein bisschen Salz drüber, das war es schon, mehr macht sie gar nicht.
6: Ja.
5: Und dann schmurgelt das so bei 160 Grad, sagen wir mal, 1,5 Stunden vor sich hin. Oder auch 1¾ vielleicht insgesamt. Und dann ist das einfach total toll.
0: Wie Rezepte und Fleisch bei den Mitgliedern angekommen sind, wird Christine spätestens erfahren, wenn sie in 2 Wochen wiederkommt.
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18: Einen wunderschönen guten Abend. Das wird man ja wohl noch mal sagen dürfen. Oder man darf ja heutzutage gar nichts mehr sagen. Das sind so Sprüche, die man häufig hört. Aber wie ist es denn wirklich bestellt um die Meinungsfreiheit in unserem Land? Welche Äußerungen sind strafbar? Welche sind zulässig? Was ist eine Beleidigung und was ist Volksverhetzung? Sind unsere Gesetze zu streng oder nicht streng genug? Müssen wir wieder lernen, auch unbequeme Meinungen auszuhalten und mehr zu streiten? Das ist ein spannendes und wichtiges Thema, gerade heute am Tag der Pressefreiheit. Der preisgekrönte Journalist und Jurist Ronen Steinke ist bei uns zu Gast auf dem Roten Sofa. Herzlich willkommen.
19: Danke für die Einladung.
18: Aktueller könnte es nicht sein. Heute ist der internationale Tag der Pressefreiheit. Deutschland ist noch weiter abgerutscht. Wir sind auf Platz 14. Wie kommt das?
19: Man kann ja die Pressefreiheit mit dem Knüppel schlagen. Man kann aber auch so langsam die Presse aushungern. Und ich glaube, das ist, was wir in Deutschland eher haben, dass Journalisten die Informationen vorenthalten werden, dass wir, meine Kollegen und ich, ganz oft bei irgendwelchen Ministerien abperlen, dass sie sagen, nein, wir geben euch da keinen Einblick. Und letztlich die Daten, die Informationen des Staates so behandeln, als ob das Privateigentum wäre. Dabei ja, gehört das uns allen und wir alle als Bürgerinnen und Bürger hätten eigentlich Rechte, auch mal hinter die Kulissen zu schauen. Das ist etwas, was sehr zugenommen hat. Also diese Mentalität von, wir verschließen uns und wir geben nur was raus, was für uns einen PR-Erfolg hat.
18: Ah, ich habe aber das Gefühl, dass gerade der Informationsfluss zwischen Politiker und Journalisten teilweise sehr, sehr gut funktioniert, dass man Sachen erfährt, die eigentlich noch gar nicht raus sollten.
19: Ja, teilweise. Also wenn da ein Interesse besteht, ne, wenn es vielleicht gute Beziehungen gibt, aber so soll es ja nicht sein. Ja, dass es so eine Art Geben und Nehmen oder ein Tauschhandel für Sympathien ist, sondern eigentlich sollte es so sein, egal wie kritisch und egal wie konfrontativ man ist, man hat trotzdem das Vertrauen, dass man die Informationen alle bekommt. Und das ist in Zeiten von Social Media, wo viele auch ja, mächtige Politiker sagen, ich brauche euch gar nicht mehr. Ich habe meinen eigenen Kanal. Ja, Donald Trump ist das beste Beispiel, aber auch deutsche Politiker. Ich gebe meine

0: dem Wort Offenheit. Und in den USA ist alles auch unter einem einzigen Artikel der amerikanischen Verfassung, unter dem First Amendment, viel einfacher. Offenheit, das heißt Meinungen, Gedanken, Dinge, die Menschen glauben oder für richtig halten, dürfen geäußert werden. Ob in der Zeitung, im Internet, hier.
1: Aber Sie sagen ja, es könnte also wieder mehr Freiheit in dieser Richtung geben, also mehr Meinungsfreiheit. Und warum Sie das so sehen, darüber werden wir natürlich in dieser Sendung sprechen. Jetzt aber erstmal zu den Themen, die im Norden heute wichtig sind, im Überblick für Sie von Vivian Winzer.
2: Zwischenfall am Nachmittag am Hamburger Flughafen. Dieses kleine Flugzeug kommt gegen 16 Uhr bei der Landung zu Schaden. Laut dem Flughafensprecher wird niemand verletzt. Der Vorgang hat große Auswirkungen auf den ganzen Flugverkehr, denn für die Zeit der Bergung der Maschine und der Aufräumarbeiten werden alle Starts und Landungen gestoppt. Diverse Verbindungen fallen aus. Erinnern an eine Schiffstragödie von vor 81 Jahren. Am 3. Mai 1945 sind bei einem britischen Luftangriff auf mehrere Schiffe hier in der Lübecker Bucht fast 7000 KZ-Häftlinge gestorben. Die SS hatte die Gefangenen an Bord der Kap Arkona und der Thielbeek gebracht. Die Piloten der Royal Air Force wussten dies nicht und bombardierten die Schiffe.
3: Was da geschehen ist mit diesen Menschen, was sie diese Menschen erfahren haben, zuerst im KZ und dann noch fast unmöglich, aber noch schrecklicher auf diese Schiffe, die tot war, die diese Menschen getroffen hat, war wirklich schlimm. Und das berührt mich sehr. Ja.
2: Erinnert wird auch an die Ermordung von Häftlingen aus dem KZ Stutthof am Morgen des 3. Mai 1945 in Neustadt. Nur 5 Tage vor dem Ende des Zweiten Weltkriegs. Viele offene Fragen im niedersächsischen Rinteln. Gestern findet eine Frau ihre Mutter und deren Lebensgefährten tot im gemeinsamen Wohnhaus. Laut Polizei sprechen Hinweise dafür, dass die beiden gewaltsam ums Leben gekommen sind. 2 Tatverdächtige wurden festgenommen. Was genau passiert ist, ist bisher nicht bekannt. Die Ermittlungen dauern an.
1: Wie der Flughafen eben mitgeteilt hat, ist der Flugbetrieb inzwischen wieder aufgenommen. So, der Journalist Ronen Steinke ist zu Gast auf dem roten Sofa. Bevor wir reden, stellt Christopher Braun ihn Ihnen vor.
4: Lieber hart über verschiedene Meinungen streiten, als sie über Verbote und Gesetze einschränken. Das sagt Ronen Steinke.
5: Die Idee von Meinungsfreiheit ist, dass es trotzdem einen Wert hat, ins Gespräch zu kommen. Und vielleicht gerade mit den Meinungen, die uns am weitesten entfernt sind.
4: Er ist promovierter Jurist, Journalist und Bestsellerautor, schreibt für die Süddeutsche Zeitung und hat sich mit seinen vielbeachteten Büchern immer wieder in aktuelle gesellschaftliche Debatten eingeschaltet. Wie gerecht ist unsere Justiz? Wo versagt der Staat und wo muss er vielleicht stärker eingreifen? Seine Meinung hat Gewicht. Und wie es um die Freiheit dieser Meinung bestimmt ist, beschäftigt ihn aktuell. Was darf man öffentlich schreiben, sagen oder posten? Was ist strafbar? Wer schützt die Redefreiheit und wer setzt ihr Grenzen? Darüber sprechen wir mit Ronen Steinke.

0: sagt, da ist einem schwindelig geworden und man weiß gar nicht mehr ein und aus.
1: Das heißt, es gibt ganz viele Strafverfahren und immer mehr Strafverfahren, die Sie eigentlich für Lappalien halten, für überflüssig.
0: Allein wegen Politikerbeleidigungen hat sich die Anzahl der Ermittlungen jedes Jahr verdoppelt. Und wieder verdoppelt, wieder verdoppelt, wieder verdoppelt. Bei etlichen dieser Delikte sind die Ermittlungsverfahren ja teilweise sogar verfünffacht, teilweise verhundertfacht innerhalb von 10 Jahren. Also wir hatten noch nie so viele Ermittlungen wegen bloßer Worte. Und das ist etwas, ich finde schon, dass wir da, also bei aller Freude über eine liberale Demokratie, wo wir innehalten sollten und uns mal fragen sollten, ist das so eine gesunde Entwicklung?
1: Ja, das ist merkwürdig. Und Sie sagen ja auch, wir haben verlernt, auch über Dinge zu streiten und auch so eine Beleidigung, egal von wem sie kommt, wie sie gemeint ist, auch mal auszuhalten.
0: Ja, also Beleidigung ist ein großer Begriff. Ja. Was der eine als Beleidigung betrachtet, ist für den anderen noch ein zulässiger Spott. Ich glaube, dass es ja eigentlich ein Zeichen von Größe ist, dass man es erträgt, wenn Leute, die vielleicht sogar weniger Macht haben als man selber, in der Gesellschaft, dass die ja, sich da irgendwie Luft machen und ihren Frust ausdrücken. Und wir erleben aber stattdessen einen Kanzler und überhaupt viele mächtige Leute, die hunderte von Strafanzeigen erstatten und also sich so einen Spott verbitten. Mhm. Ich finde, das ist keine gute kulturelle Entwicklung.
1: Aber was ist das für eine Haltung, die dahinter steht? Für eine politische Haltung? Warum ist das so gekommen? Warum waren Franz Josef Strauß oder ein Helmut Kohl vielleicht noch ganz anders und hat viel mehr ausgehalten? Ja, ausgesessen.
0: Ja, ausgesessen, genau. Ich glaube, dass wir generell uns schwer tun, einen Wert darin zu erkennen, Dinge zu hören, die uns inhaltlich vollkommen zuwider sind. Also wir alle. Ja? Aber es steckt ein Wert darin. Es ist wertvoll, weil, wenn man die andere Meinung hört, man eine Chance bekommt, zu wissen, wie man in ein Gespräch eintritt. Und stattdessen sind wir, glaube ich, unduldsam geworden, ja, links wie rechts. Und meinen, also was wirft uns nur zurück, das brauchen wir nicht hören, weg damit lieber. Das ist, glaube ich, etwas, wo wir als Gesellschaft nicht vorankommen, wenn wir weitermachen.
1: Sie haben ja wirklich sehr viele Beispiele in Ihrem Buch. Ein paar davon gucken wir uns gleich mal näher an. Die Frage ist ja, müssen Personen des öffentlichen Lebens scharfe oder abwertende Kritik hinnehmen oder dürfen sie sich gegen Hass vor allen Dingen im Netz wehren? Petra Werns hat die Rechtslage und Volkes Stimme mal gecheckt.
2: Darf man Bundeskanzler Friedrich Merz ungestraft als Pinocchio bezeichnen?
3: Natürlich darf man das. Also es gibt ja viel schlimmere Fäkalsprache. Das natürlich nicht, aber Pinocchio, das ist doch so einer der Lügner.
4: Also das finde ich nicht so gut. Wenn jemand zu mir sowas sagen würde, würde ich auch nicht gerade begeistert sein.
5: Ob das strafbar ist, muss ein Jurist entscheiden, aber ich würde es für legitim bezeichnen.
2: Der Fall, ein Besuch von Friedrich Merz im baden-württembergischen Heilbronn. Die Polizei informiert auf Facebook über ein temporäres Flugverbot. Ein Rentner kommentiert darunter, Pinocchio kommt nach Heilbronn. Für die Polizei eine Beleidigung. Der Rentner bekommt von ihr eine Anzeige. Die Staatsanwaltschaft stellt das Verfahren kürzlich jedoch ein. Sie hält Pinocchio für eine von der Meinungsfreiheit gedeckte Machtkritik. Anders ein Fall im niedersächsischen Georgsmarienhütte. Die eigentlich beliebte Bürgermeisterin Dagmar Barlow wird in einer E-Mail faules, wirkungsloses Scheusal genannt. Das Gericht entscheidet vor wenigen Wochen strafbar. Begründung: Dies sei eine persönliche Herabsetzung ohne sachlichen Bezug. Brauchen Politiker einen besonderen Schutz?
6: Wenn man in der Öffentlichkeit steht, braucht man auch ein dickes Fell.
7: Also ich sehe das genauso, dass sie nicht so schnell eingeschnappt sein sollen bei einigen Dingen.
2: Geregelt werden Politikerbeleidigungen vom Paragraph 188. Freiheitsstrafe bis zu 3 Jahren oder Geldstrafe kann es geben bei gegen Personen des politischen Lebens gerichtete Beleidigung, üble Nachrede und Verleumdung. 2021, also während der Pandemie, wurde der Paragraph vom Bundestag verabschiedet. Davor mussten Politiker und Politikerinnen Beschimpfungen wegstecken. Renate Künast wurde beleidigt als Stück Scheiße, altes grünes Dreckschwein, Schlampe, Drecksfotze. Sie klagte gegen die Hater. Doch die Gerichte bewerteten solche Posts 2019 noch als Meinungsfreiheit. Erst das Bundesverfassungsgericht sah darin eine Verletzung des Persönlichkeitsrechts. Der Umgang mit Hassreden änderte sich. Allerdings ist Paragraph 188 umstritten. Hausdurchsuchungen wie hier in Chemnitz wurden möglich, um Handys und andere Beweismittel zu sichern. Auch gibt es eine Flut von Anzeigen, wobei viele Verfahren mit einer Einstellung enden.

0: die Grenze zwischen Beleidigung und Meinungsfreiheit ist fließend. Ein Beispiel für die Kritik an Paragraf 188, die Schwachkopf-Affäre um Robert Habeck. Ein Rentner hatte dieses Meme in den sozialen Medien weitergeleitet. Der Vizekanzler und Wirtschaftsminister erstellte Anzeige. Daraufhin ordnete die Polizei eine Hausdurchsuchung an. Später wurde das Verfahren eingestellt.
1: Also die Meinung hatte ich eigentlich auch mit dem Schwachkopf.
2: Die sollten das vielleicht auch einfach mal ignorieren. Aber wahrscheinlich werden sie so viel attackiert, dass sie es nicht mehr ignorieren können.
0: Übrigens gab es unter dem Post der Heilbronner Polizei insgesamt 38 Kommentare mit Verdacht auf Beleidigung. Lackaffe zum Beispiel. Ein Wort, das die Polizei in Heilbronn noch immer in Atem hält. Und die Frage in solchen Fällen ist, was ist verbotene Straftat und was ist erlaubte Meinung?
3: Ja, man wundert sich wirklich. Ich meine, manches ist ja einfach nur lustig.
4: Pinocchio, also meine Intelligenz wird stärker beleidigt, wenn jemand behauptet, Friedrich Merz ist der ehrlichste Politiker aller Zeiten. Aber so ein Scherz über irgendwie eine Püppchen mit einer langen Nase, das muss man echt aushalten.
3: Wie ist es denn mit Satire eigentlich? Was fällt denn unter Satire?
4: Ja, wenn ich das so einfach beantworten könnte. Ja? Also die Regel eigentlich, wie sie entwickelt worden ist durch das Bundesverfassungsgericht, lautet, wenn du einen legitimen Kritikpunkt hast gegen Friedrich Merz, gegen irgendjemand anderen, dann ist eine Menge Frechheit erlaubt. Wenn du aber das nicht hast, sondern nur das Aussehen von jemandem verspotten möchtest, dann ist nicht so viel Frechheit erlaubt. Mhm. So, das klingt erstmal ganz sinnvoll als Abwägungsprinzip, aber was heißt das praktisch? Ja, ist jetzt Pinocchio erlaubt oder nicht? Also das sind am Ende immer noch Abwägungsfragen, die ganz schwammig sind, ganz verunsichernd sind. Ich wäre dafür, dass man diesen Paragraphen einfach abschafft. Mhm. Ja, dass man einfach zurückgeht zu einem Prinzip, das da lautet, alles, was mit Gewalt zu tun hat, musst du dir nicht anhören. Jede Form von Bedrohung, jede Form von Einschüchterung, dass man irgendwie physisch um sein Leben fürchtet, ist ganz klar die Grenze. Aber was Frechheit ist, was Polemik ist, also da täten wir, glaube ich, gut daran, wenn wir uns ein bisschen als Erwachsene so verhalten, dass man das ja dann untereinander ausdiskutiert und nicht nach der Polizei ruft.
3: Ja. Sie haben ja so ein paar Beispiele, also Sie haben sehr viele Beispiele, wir haben ein paar rausgesucht, an denen man das sehen kann, wie merkwürdig teilweise die Grenzen sind. Aber Sie können das ja erklären. Fangen wir mal mit dem ersten an, da geht es um Annalena Baerbock. Die Behauptung ist, Annalena Baerbock ist die dümmste Außenministerin der Welt. So, ist das jetzt erlaubt? Und Zuschauerinnen und Zuschauer können ja selber mal überlegen. Ist so eine Äußerung erlaubt oder ist die gesetzlich verboten?
4: Was würden Sie sagen?
3: Ich würde sagen, mein Bauchgefühl hat erlaubt.
4: Ja. Also was, aber tatsächlich gab es dafür eine Bestrafung. Es gab ein rechtskräftiges Urteil wegen Beleidigung. Und ja, der Mensch ist jetzt als Krimineller gebrandmarkt, der das geschrieben hat.
3: Und warum ist das so? Warum ist das?
4: Ich kann nur mit dem Kopf schütteln, weil also das ist wirklich noch nicht mal originell. Ja, zu sagen, ein Politiker sei dumm oder verlogen, ist ziemlich alltäglich und manchmal ist es auch berechtigt. Und also ich will jetzt bei Annalena Baerbock das nicht sagen, die schätze ich, aber ich möchte gerne im Land leben, wo das auch möglich ist, dass Leute sagen können, diese Außenministerin macht eine kurzsichtige, eskalatorische, eine leichtsinnige Politik. Da möchte ich mich dann argumentativ mit auseinandersetzen und nicht, dass dann die Polizei so jemanden zum Schweigen bringt.
3: Das nächste Opfer ist Robert Habeck. Da steht, Robert Habeck sieht aus wie ein Bahnhofsalkoholiker. Ja, also finde ich einen komischen Vergleich. Aber da würde ich auch eher sagen, ja, müsste eigentlich erlaubt sein.
4: Ja, das ist tatsächlich erlaubt, wobei es ja hier nur gegen sein Aussehen geht. Da könnte man sagen, das ist eigentlich weniger okay, als die Politik von einer Außenministerin zu kritisieren. Und trotzdem wurde das nach einer juristischen Entscheidung erlaubt. Das heißt, kann man sich also merken für den Hausgebrauch, wenn man es mal braucht.
3: Ja, aber wo ist denn da die juristische Begründung, dass das erlaubt ist? Weil da gesagt wurde, er sieht so aus. Wenn jetzt die Behauptung gewesen wäre, er ist ein Bahnhofsalkoholiker, das wäre doch dann wahrscheinlich verboten.
4: Aber das sind so haarfeine Abgrenzungen, ja, dass es am Ende nur noch verwirrend ist. Wir haben gerade im Beispiel gesehen, selbst für die Polizei sind solche Fragen schwer zu klären. Und man muss sich mal vorstellen, auch für Richter ist das schwer zu klären. Der Grund, warum erst das Bundesverfassungsgericht etwas korrigiert, was die ersten Instanzen falsch gemacht haben, ist ja, weil das selbst für Juristen, die eine schwarze Robe tragen, den ganzen Tag nichts anderes machen, nicht mehr durchzublicken ist. Diese ganze Rechtsprechung ist so heillos komplex geworden. Aber es müssen sich alle dran halten. Und das sind keine guten Regeln. Also ich finde, der Anspruch muss schon sein, dass man Strafrecht so simpel macht und so nachvollziehbar macht, dass man sich da orientieren kann und nicht einfach nur verunsichert ist, weil dann werden sich die Leute im Zweifel selber zensieren und zurückziehen.
3: Sie unterrichten ja auch. Wie sind da die

0: die Reaktionen der Studenten, also des Nachwuchses, des juristischen Nachwuchses? Sind die eher auch ihrer Meinung, dass das
1: übertrieben wird? Wenn man da fragt im Raum, ja, wer glaubt, dass das erlaubt oder verboten ist, das ist genauso eine Verunsicherung, genauso ein Raten. Und das ist etwas, also das kann man sich schwer mit abfinden. Es ist ein Paragraph, dieser Paragraph der Beleidigung, der war schon immer schwammig, deswegen auch immer schon umstritten gewesen. Und ich werbe sehr dafür, auch unter den Studierenden, dass wir da mal ein bisschen strengere rechtsstaatliche Maßstäbe anlegen und sagen, die Konsequenz muss sein, wenn es uns nicht gelingt, da eine simple Definition zu finden, und es gelingt uns ja nicht seit Jahrzehnten, dann müssen wir ohne.
0: Wir haben noch weitere Beispiele, jetzt mal losgelöst von Politikern und Politikerinnen. Und zwar geht es da um solche Äußerungen. Also bei einer Demonstration, Stop Genocide, Free Palestine. Da gibt es ja unendliche Varianten auch von, von Transparenten und von Parolen. Da wüsste ich jetzt gar nicht, ist das erlaubt oder verboten?
1: Also das Wort, an dem viele Anstoß nehmen, ist Genocide, also Völkermord. Ja, ja, es ist ja sehr umstritten, ob das Vorgehen des israelischen Militärs im Gazastreifen einen Völkermord darstellt. Die Antwort hier ist, es ist erlaubt. Warum? Weil auch wenn vor Gericht in Den Haag, derzeit beim Unterzahlen Gerichtshof, diskutiert wird, ist es ein Völkermord, ist es kein Völkermord, ist trotzdem jeder von uns frei, dazu eine Meinung zu haben. Wir müssen nicht warten als Bürger, als Bürgerinnen, was da das Gericht sagt. Und selbst wenn eines Tages ein Urteil vorliegen wird, nehmen wir mal an, in 2, 3 Jahren wird das Gericht uns sagen, wie sie es einschätzen, dann werden wir trotzdem frei bleiben zu sagen, schlechtes Urteil. Und es wird auch Leute geben, die genau das sagen und vielleicht haben die auch gute Argumente. Mhm. Also das heißt, nur weil das so ein juristischer Begriff ist, dürfen da trotzdem alle Wörter mitreden.
0: Aber es gibt ein anderes Beispiel aus demselben Bereich und da ist die Rechtslage eine andere. Also Stop the Palestinian Holocaust, das darf nicht gesagt werden.
1: Ja, hier ist tatsächlich verboten, das ist strafbar, wegen Volksverhetzung. Und da ist das Argument, dass der Holocaust verharmlost wird, wenn man ihn vergleicht mit Dingen, die von der Gewichtigkeit, von der Dramatik her sehr viel geringer sind. Das ist ein Argument, was die Rechtsprechung aber noch nicht so lange macht. Erst seit 2, 3 Jahren wird dieses Argument gemacht. Und es ist mal auch wert, sich darüber Gedanken zu machen, ob das so überzeugend ist. Weil die Logik ist ja eine sehr originelle. Jemand, der sich hinstellt und sagt, stoppt den heute stattfindenden Holocaust, der will damit ja nicht sagen, er fände den Holocaust etwas Gutes. Sondern im Gegenteil, der will ja anprangern, hier geschieht ein Unrecht. Und er greift zurück auf dieses historische Wort, um sozusagen ganz schnell mit dem Raum sich einig zu sein, dass hier etwas Grausames angeprangert wird. Es ist eigentlich ein bisschen merkwürdig, dass dann solche Leute in die Ecke gestellt werden, als seien sie eigentlich die neuen Nazis.
0: Ja, das ist ja sowieso also eine gewisse Hysterie. Also im Grunde bei allen Themen ist unsere Gesellschaft so aufgeregt geworden. Woran liegt das?
1: Ja, ich will es mir auch nicht einfach machen. Ja, also mich empören ja auch viele Äußerungen. Also gerade wenn wir über den Gazastreifen oder über den Nahostkonflikt sprechen, ja, ich lese vieles in sozialen Medien, wo es mir wirklich den Magen umdreht. Zum Beispiel, wenn Leute sagen, der Terrorangriff der Hamas auf Israel, das war ein Akt des Widerstandes. Hurra. Ja, es ist also, ich möchte so jemanden dann hinsetzen und mit dem eine Diskussion führen und dem klar machen, das geht gar nicht. Also Recht auf Widerstand, klar gibt es das, ja, gegen eine rechtswidrige Besatzung. Aber niemals mit solchen Mitteln. Ich glaube nur, diese Diskussion ist wert zu führen. Ich glaube, es ist auch die Chance da, dass ich da vielleicht eine Chance habe, den vielleicht zu hinterfragen oder ins Nachdenken zu bringen oder zumindest das Publikum ins Nachdenken zu bringen. Aber in dem Moment, wo man die Polizei zu ihm hinschickt, so ist es gemacht worden. Ja? In München gab es eine Hausdurchsuchung wegen dieses Spruchs auf Instagram. In dem Moment ist das Nachdenken zu Ende. Ich habe keine Chance mehr, mit dem ins Gespräch zu kommen. Ja, also ich glaube, wir müssen nicht aus falscher Toleranz solche Dinge stehen lassen. Ich habe diese Toleranz ehrlich gesagt nicht. Ja? Ich bin da wirklich wütend, wenn ich sowas lese. Sondern weil das die einzige Chance ist, wirklich was zu verbessern, dass wir ins Gespräch kommen.
0: Sie haben noch ein interessantes Beispiel. Da geht es um unseren ehemaligen Tagesschau-Sprecher Konstantin Schreiber. Der hat an der Uni einen Vortrag gehalten. Da ging es um den Islam und da wurde er ausgebuht.
1: Genau.
0: Und da hat er gesagt, das schränkt die Meinungsfreiheit ein. Das sehen Sie aber anders, ne?
1: Ja, weil ich finde, man muss schon ein bisschen unterscheiden. Also Konstantin Schreiber, ein Millionenpublikum, bei der Tagesschau-Sprecher, hat mit seinen Büchern große Erfolge gefeiert. Und viele Menschen haben diese Bücher als ziemlich plump und ziemlich den Islam abwertend gelesen. Und wenn man das dann ihm ins Gesicht sagt und die Studierenden rund um ihn herum ihn spüren lassen, dass sie wenig halten von seiner Arbeit, ja gut, also das ist auch Meinungsfreiheit. Also niemand hat das Recht, nicht kritisiert zu werden. Und die Meinungsfreiheit der anderen zu ertragen, ist genauso wichtig, wie seine eigene Meinung zu verkünden. Also ich finde das ein bisschen weinerlich und so eine Weinerlichkeit, die nämlich vor allem von Männern in hoher gesellschaftlicher Position war. Ja, man darf ja nichts mehr sagen, heißt dann ganz oft in Wirklichkeit nur, ich werde

0: zu viel kritisiert, was fällt den Leuten ein.
1: Verstehe. Eine Sache, die in Norddeutschland, vor allen Dingen in Hamburg, natürlich Riesenwellen geschlagen hat, kommt über Ihnen jetzt auch, ich glaube, die kommt bei Ihnen auch vor, dieses Pimmelgate mit unserem Innensenator Andi Grote.
0: Ja, Wahnsinn.
1: Das war ja auch eine Riesenaufregung, Aufregungswelle ausgelöst, weil es ging ja um Corona, ne, und, wurde eine Party, er hat Partys verboten, hat aber selber eine gefeiert. Daraufhin wurde er, was nochmal genau war der Wortlaut?
0: Da haben Leute im Netz darauf hingewiesen, wie heuchlerisch er ist. Und dann hat einer drunter geschrieben, du bist so ein Pimmel.
1: Du bist so ein Pimmel.
0: Und es war allen klar, was damit ausgesagt werden sollte. Nämlich das Verhalten dieses Politikers gegenüber der Gesellschaft in Hamburg ist heuchlerisch und Doppelmoral. So, und das hat dazu geführt, dass auch da bewaffnete Menschen von der Polizei morgens um 6 an der Haustür standen, die ihn rausgeklingelt haben. Also ich würde ja gerne in einem Land leben, wo diese Polizeibesuche morgens um 6 für wirklich ernste Dinge reserviert sind. Und vor 10 Jahren war das auch noch so. Es war bis vor 10 Jahren völlig unvorstellbar, dass es eine Hausdurchsuchung gibt wegen eines Delikts der Beleidigung. Beleidigung ist unserem Strafgesetzbuch ein eher kleines Delikt, eher milde bestraft. Und man hätte bis vor ein paar Jahren keinen Ermittlungsrichter gefunden, der gesagt hätte, dass es verhältnismäßig ist, dafür ins Privateste eines Menschen einzudringen.
1: Das ist mit Kanonen auf Spatzen schießen, oder wie Sie sagen auch.
0: Das ist peinlich. Es ist ja auch irgendwie würdelos, ehrlich gesagt. Ja, auch für Herrn Grote. Also mir wäre es bis heute sehr peinlich.
1: Okay, also persönliche Angriffe auf Politikerinnen und Politiker sind das eine. Was man aber am heutigen Tag der Pressefreiheit auch nicht außer Acht lassen sollte, auch Journalistinnen und Journalisten sind Hasskommentaren ausgesetzt, vor allem in den sozialen Netzwerken. Wie schwer es sein kann, sich dagegen zu wehren, das hat eine Lokaljournalistin aus Hamburg erlebt. Johanna Lepper schildert den Fall.
2: Redaktionskonferenz bei den Eimsbütteler Nachrichten in Hamburg. Montagmorgen. Im Stadtteil liegen viele neue Themen an. Das Magazin erscheint gedruckt und online. Seit ein paar Monaten versucht sich die Redaktion auch auf der Social-Media-Plattform TikTok. Dafür steht auch Journalistin und Transfrau Alexis Millen vor der Kamera.
3: Hinter mir liegt das Eckhaus an der Bismarckstraße und Hohenstraße. Darin gibt es zwar viele Wohnungen, die meisten von ihnen stehen aktuell aber leer.
2: Überraschend hat dieses Video schnell tausende Views. Und hunderte transfeindliche Kommentare.
4: Ich habe Angst vor das Ding da. Sonst alles klar, Junge? Allein schon die Stimme krank. Es ist nie zu spät für eine Abtreibung.
5: Das war einfach super schockierend. Ich war wütend. Also am liebsten hätte ich natürlich direkt zurück beleidigt, aber das ist ja auch nicht der Weg.
2: Auffällig ist, dass die meisten Kommentare von anonymen Accounts kommen und unterschiedlich interpretiert werden könnten. TikTok löscht Kommentare erst, wenn sie explizit beleidigend sind. Die Redaktion stellt sich hinter Alexis Millen, produziert ein neues Video über die Hasskommentare.
5: Wir sind so weniger sichtbar queere Personen und auch andere Personen, die zu marginalisierten Gruppen gehören, in den Medien. Wir müssen sichtbar sein, sonst wird sowas ja noch häufiger quasi passieren, wenn dann mal wieder jemand von uns gezeigt wird. Deshalb war es dann klar, ich muss weitermachen.
2: Die Hasskommentare haben Spuren hinterlassen. Alexis Millen ist vorsichtiger geworden. Selbst in ihrem Viertel ist sie nur noch ohne Kopfhörer unterwegs, kleidet sich zurückhaltend.
5: Seitdem das alles so explodiert ist mit den Hasskommentaren, spüre ich so eine gewisse Grundangst, wann immer ich das Haus verlasse. Ich möchte weniger auffallen und weniger gesehen werden, weil ich Angst habe, dass dann jemand, nicht unbedingt, weil er diese Videos gesehen hat, sondern einfach aus alltäglicher Transphobie mich angreift.
2: Das ist eine reale Gefahr, online und offline. Die Zahl der Straftaten im Bereich geschlechtsbezogene Diversität hat sich seit 2010 nahezu verzehnfacht, so das BKA. Dass es gerade online zu wenig Schutz davor gibt, kritisieren unter anderem Organisationen wie HateAid.
6: Plattformen werden zu wenig reguliert, Tatpersonen werden zu wenig in Verantwortung gezogen. Und dann gibt es eben auch solche Sicherheitsaspekte, wie dass betroffene Personen sich große Mühen machen, um ihre eigenen Daten zu schützen, wenn sie sich rechtlich wehren.
2: Dazu gehört auch, dass in Anzeigen die Privatadresse der klagenden Person stehen muss, die dann auch die Gegenseite erfährt. In Ausnahmefällen kann die Adresse geschwärzt werden. Ob das allerdings im Laufe des Verfahrens Bestand hat, entscheidet die Staatsanwaltschaft.

0: erfahrungsgemäß sind einfach nicht alle Stellen sensibilisiert genug, dass die Aktenschwärzung der betroffenen Personen nicht immer gut funktioniert.
1: Für Alexis Millen war das Risiko zu groß, dass die Gegenseite bei einer Anzeige ihre Privatadresse erfährt. Sie hat sich deswegen gegen den Rechtsweg entschieden.
2: Ich kann nur hoffen, dass wir uns auch in Sachen Opferschutz weiter nach vorne bewegen. Auf sozialer Ebene, aber auch rechtlich. Und vor allem aber nicht zurückbewegen.
3: Ja, danke. Das ist ja wiederum die andere Seite der Medaille. Da wird nicht geklagt aus Angst, dass man seine Identität preisgeben muss und eben dann noch größeren Repressalien ausgesetzt ist. Was ist denn mit diesem ganzen Anonymen, mit dieser ganzen Hate Speech, wo man gar nichts machen kann juristisch?
4: Also es ist ein klares Versagen der Justiz, wenn die nicht so offen ist und nicht so viel Vertrauen erweckt, ja, dass man zu ihr kommen kann und sich da anvertrauen kann. Das ist entsetzlich, ja. Und die große politische Frage, die Sie aufwerfen mit dem Klarnamen, mit der Anonymität, die ist schon schwierig. Das sehe ich auch so. Viele Leute sind enthemmt. Ja? Wenn sie das Gefühl haben, keiner bekommt es mit, keiner weiß, keiner wird mich erwischen, dann schreiben die Dinge, die sie sonst niemals schreiben würden. Aber wenn man einmal sagen würde, es gibt keine Anonymität mehr, wäre auch die Folge, dass Menschen, die transgender sind und sich vielleicht anonym erstmal Rat holen wollen, selbst schüchtern sind oder sich im Netz so vernetzen wollen mit anderen und Erfahrungen austauschen wollen, würden die auch zurückschrecken. Also würden auch eine ganze Menge verlieren. Hm. Das ist das gesamte Bild. Ja.
3: Aber fällt denn diese Art von Beleidigung im Netz anonym, fällt die auch unter denselben Paragraphen wie eine Politikerbeleidigung?
4: Das ist alles derselbe Paragraph, ja.
3: Und auf der einen Seite schießt man übers Ziel hinaus und auf der anderen Seite hat man keine Handhabe, gegen Menschen vorzugehen.
4: Also viele Dinge, die man über Politiker sagt, ja, Pinocchio zum Beispiel, also wenn man die über mich sagt, ich glaube nicht, dass da die Staatsanwaltschaft sich in Bewegung setzen würde. Wir haben da in der Tat ein Prinzip inzwischen, wo mächtige Leute stärker geschützt werden, wo deren Ehre stärker verteidigt wird. Und das ist kein gutes Prinzip.
3: Was ist denn mit Fake News, mit den viel Zitierten, also mit Lügen, Falschmeldungen? Kann man da fallen, die auch unter so einen Paragraphen? Kann man da was gegen tun?
4: Also es gibt einen Paragraphen, ja. Es gibt Verleumdung und üble Nachrede. Das ist ein ganz wichtiges Thema und viele in Deutschland überlegen ja gerade, sollte man da nicht noch weitere Paragraphen schaffen gegen Desinformation? Und es ist auch wirklich ein wichtiges Thema, dass wir natürlich in unserer politischen Debattenkultur viel verwirrt werden mit erfundenen Geschichten. Ich wäre noch ein bisschen zögerlich, ob das nicht die neue Gefahr birgt, dass dann der Staat so eine Art Wahrheitspolizei wird. Das haben wir derzeit nicht. Ja? Derzeit darf man auch Sachen schreiben, die Erde ist eine Scheibe oder was weiß ich, St. Pauli ist Meister, ohne dass es unbedingt belegt ist. Aber wenn man das einmal anfangen würde zu sagen, die Staatsanwaltschaft ist sowas wie der Faktenchecker. Ich bin mir nicht sicher, ob wir damit besser fahren würden. Ja, gerade wenn wir doch die Staatsanwaltschaft kritisieren wollen. Das ist ja die vornehmste Aufgabe von Presse und dafür ist es da, den Staat zu kritisieren. Dann sollten wir nicht ständig mit dem Staat auch diskutieren müssen, war hier der Kontext richtig? Es ist ja nicht immer nur plattes Lügen. Es sind ja auch ganz oft Fragen, hat man hier etwas weggelassen? Wie hat man es montiert? Ist dieses Zitat vollständig? Und das sind Diskussionen, die möchte ich ungern führen müssen mit einer Regierung.
3: Was ist denn mit diesem ganzen Thema Deepfakes? Also jetzt gerade im Zusammenhang mit dem Fall Fernandez, da wurde ja auch mal gesagt, in Spanien zum Beispiel ist die Rechtslage eine andere als bei uns. Sehen Sie da auch Verbesserungsbedarf?
4: Ja, das ist total absurd. Also es ist nach derzeitiger Rechtslage erlaubt, das Gesicht von Annalena Baerbock auf ein Porno zu montieren und da so zu tun im Netz, als ob das ein reales Bild sei, das zu veröffentlichen. Aber verboten, sie als die schlechteste Außenministerin der Welt zu bezeichnen.
3: Ja, das ist total, also das macht absurd, doch keinen absurd, Sinn. Ja.
4: Deswegen finde ich, also eine Grenze, auf die wir uns einigen können müssten, ist doch alles, was mit Gewalt zu tun hat. Und ich finde auch, was mit dem Erniedrigen auf sexuelle Weise zu tun hat. Ja, was also gegen die sexuelle Selbstbestimmung geht. Aber alles, was mit Kritik zu tun hat, mit Spott und ja, der ist auch manchmal verletzend. Also da sollten wir uns alle ein bisschen mehr Souveränität abverlangen gegenseitig.
3: Sie sagen ja auch, das ist ein richtiger Stresstest für unsere Demokratie. Also dass wir einfach viel mehr wieder lernen müssen, über Dinge zu sprechen und darüber zu streiten einfach auch. Ne?
4: Es gibt in den USA gerade eine Erfindung, an der gearbeitet wird, die nennt sich Smart Filters. Da kann man alles in sozialen Medien, was irgendwie obszön ist oder ja, so rassistisch ausblenden. Dann hat man ein ganz smoothes Erlebnis. Ja? Man surft da so durch und man sieht überall nur noch höfliche, nette Menschen. Ja. Und es gibt sogar so eine Funktion, dass mit KI obszöne oder wütende Dinge übersetzt werden, höflichere Sprache. Aber wollen wir so leben? Das ist doch fürchterlich. Nee. Man weiß dann gar nicht mehr, mit wem man zu tun hat. Also ich möchte nicht so leben. Ich möchte schon ganz gerne wissen, wie wütend die Menschen um mich herum sind. Ich möchte auch wissen, wenn jemand ein Rassist ist, ehrlich gesagt. Mhm. Oder wenn ein Antisemit ist. Oder wie sexistisch die Leute um mich herum sind. Das ist ganz wichtig zu wissen. Dann kann ich mich entscheiden, mit wem möchte ich Freunde sein, mit wem möchte ich Freundschaften kündigen, mit wem möchte ich in ein Gespräch eintreten, wo lohnt welches Gespräch. Das sind alles Dinge, ja, die... Ich habe manchmal das Gefühl, dieser Wunsch nach Verboten und nach Ausblenden ist auch eine Form von Faulheit, ja. Und eine Verweigerung der Auseinandersetzung. Aber die ist wichtiger denn je. Und ja, die Gesellschaft ist pluraler geworden. Die Diskussionen sind viel hitziger als noch vor einer Generation. Mhm. Aber das ist eine Verantwortung, vor der sollte man nicht zurückschrecken.
3: Das ist Bequemlichkeit vielleicht bei vielen, ja, auch einfach, ne? Menschenrechte sind keine Selbstverständlichkeit. Friedensnobelpreisträgerin Irina Schewakowa kämpft für sie seit Jahrzehnten. Ihr Leben hat sie der Aufklärung der stalinistischen Gewaltverbrechen verschrieben. Und ihr Kampf um Wahrheit ist bis heute nicht vorbei. Nils Eigenwillig hat sie in Hamburg getroffen.
5: Für die Wahrheit muss man etwas opfern. Und für die Wahrheit muss man kämpfen. Das war so mein ganzes Leben. Und das wird, ich glaube, bis zu meinem Lebensende so bleiben.
6: Irina Schewakowa ist eine der berühmtesten Stimmen gegen den autoritären Umgang mit Geschichte in Russland. Geboren 1949 in Moskau und dort aufgewachsen.
5: Krieg war schon natürlich sehr präsent und der große Terror. Und ich glaube, das hat mich sehr geprägt.
6: Schewakowa möchte verstehen und widmet sich der Aufarbeitung der stalinistischen Gewaltdiktatur. Im Jahr 1989 ist sie Mitgründerin der russischen Menschenrechtsorganisation Memorial.
5: Wir wollen historische Wahrheit, endlich. Also Schluss mit den Lügen. Das kann doch nicht sein, dass bei so einer Geschichte, bei so einem Massenterror, das hat Millionen Menschen das Leben gekostet, und nichts ist in dem öffentlichen Raum präsent, nichts.
6: Memorial setzt sich dafür ein, die Opfer des sowjetischen Terrors sichtbar zu machen, archiviert Millionen Einzelschicksale, errichtet Denkmäler, forscht zur Geschichte des Straflagersystems Gulag. Es ist die Zeit von Gorbatschows Perestroika. Es herrscht mehr Offenheit.
5: Also ich bin geboren und aufgewachsen in der Zeit, wo Zensur alles durchsickert hat. Und deshalb war eigentlich dieser Kampf gegen Zensur, das für die Meinungsfreiheit, das waren die Zukunftsbilder. Das soll erreicht werden.
6: Zeitungen versuchen zu dieser Zeit, die Zensur zu durchbrechen, um politische Diskurse und unterschiedliche Meinungen öffentlich zu machen.
5: Als dieser Prozess begann zu den Gorbatschows Zeiten, hat es übrigens das Regime begraben. Meinungsfreiheit. Tragisch ist das, was wir jetzt 30 Jahre oder 35 Jahre danach jetzt erleben müssen.
6: Unter Wladimir Putin wird Memorial im Jahr 2021 zwangsaufgelöst. Kurz darauf beginnt der Angriffskrieg gegen die Ukraine. Schewakowa lebt in dieser Zeit schon im Exil. Im vergangenen Monat verschärft das russische Regime die Verfolgung der Menschenrechtsorganisation, stuft sie als extremistisch ein.
5: Das betrifft nicht nur Memorial. Denn Memorial ist ein Symbol. Also gerade für diese Aufarbeitung, für Verbrechen des kommunistischen Regimes. Das ist ein Versuch, es sozusagen auszuradieren. Aber das bedeutet nicht, dass man damit aufhören sollte. Für die Wahrheit muss man etwas opfern.
6: 2022 erhielt Memorial den Friedensnobelpreis. Im Exil setzt die 76-Jährige und viele andere die Arbeit fort. Für die Wahrheit und gegen die Unterdrückung der russischen Bevölkerung.
5: Ich glaube nach wie vor trotz alledem an das Menschliche. Also das klingt ja so pathetisch und ich mag das überhaupt nicht. Trotzdem kann ich nicht davon lassen, also doch zu glauben, dass die Welt nicht untergeht.
6: Und dafür ist eines unabdingbar: Aufklärung über die Bedrohung von Menschenrechten.
3: Ja, Steinke, wenn man sich in der Welt umguckt, wie viele Diktaturen es gibt, wie viele Staaten, wo Menschen gar nichts sagen dürfen und sofort im Gefängnis landen, müssen wir da nicht eigentlich auch dankbar sein über die Meinungsfreiheit, die bei uns herrscht?
4: Das müssen wir auf jeden Fall. Also wenn man sich sowas ansieht, was für einen Mut es erfordert, sich in Russland gegen die Regierung zu stellen, Das kann man nur bewundern. Wir sind innerhalb der westlichen Welt, wenn wir uns mal vergleichen mit Demokratien, USA, Europa, sind wir Deutschen das Land mit

0: meisten Sprachverboten. Ja, also wir sind weit davon entfernt, Russland oder Türkei zu sein. Aber innerhalb der westlichen Welt sind wir das Land mit den meisten Paragraphen, die verbieten, wie man über Geschichte sprechen darf, wie man Politiker verspotten darf. So. Und wir erleben es, dass diese Länder, insbesondere Russland, sich oft, wenn sie kritisiert werden, angeklagt werden von Menschenrechtsorganisationen, verteidigen mit dem Verweis auf Deutschland. Guck mal an, unsere Gesetze sind gar nicht so anders als das, was Deutschland macht. Die Internetfilter, die in Deutschland eingeführt wurden 2017, also Regeln, dass die sozialen Netzwerke bestimmte Straftatbestände einhalten müssen und Dinge blocken müssen, sind von Russland kopiert worden. So, und das ist eigentlich keine gute Situation, in der wir da geraten sind.
1: Aber ist das nicht Äpfel mit Birnen vergleichen? Also
0: es ist natürlich völlig unterschiedlich, ja. Aber es ist eine Steilvorlage für diese Regime, sich damit zu rechtfertigen. Ähnlich ist es bei unseren Geschichtsgesetzen. Ja? Wir haben in Deutschland aus unserer Geschichte heraus bestimmte Vorschriften darüber, wie man über den Holocaust sprechen darf. Es ist eine gewisse Demut, die von uns verlangt wird in Deutschland, völlig zu Recht. Aber es gibt Länder in Osteuropa beispielsweise, Ungarn unter Viktor Orban, haben sehr scharfe Geschichtsgesetze verabschiedet, die einen Hochmut verschrieben haben. Man muss stolz, man muss patriotisch über die ungarische Geschichte sprechen, sonst kommt der Staatsanwalt. Und auch die haben sich darauf berufen und gesagt, guck mal an, die Deutschen machen es vor, auch da gibt es bestimmte Verbote, dann können wir das doch auch machen. Mhm. Also man muss immer sich ein bisschen auch überlegen, wir sind in einer vernetzten Welt und es hat auch alles Folgen. Mhm.
1: Sie sind ja immer schon streitbar gewesen. Wann hat das bei Ihnen angefangen? Schon zu Schulzeiten haben Sie eine Schülerzeitung gemacht. Was haben Sie da gefordert? Was waren die Inhalte?
0: Also wir haben vor allem Witze über Lehrer gemacht. Aber ich erinnere mich auch, einmal hat die Schule so eine Art Schullogo auf Pullover gedruckt und verkaufen wollen. Und wir haben dann darüber gespottet, wie albern das aussieht. Das musste dann alles eingestampft werden, weil keiner das Zeug mehr gekauft hat. Das war zwar sehr albern und nicht großartig politisch, aber das war schon toll für so 14-Jährige, mal zu merken, es hat eine Wirkung, was du da schreibst. Und einmal kam der bayerische Innenminister zu uns an die Schule zu Besuch, Günther Beckstein, ein wahnsinniger Hardliner. Und wir haben keine Angst gehabt zu schreiben, dass seine Rede stinklangweilig war, dass er alle nur genervt hat. Das ist toll. Ja, da lernt man schon als Teenager eine Form von Freiheit, eine Form von Selbstwirksamkeit kennen. Und ich finde, das ist ganz wichtig, wenn wir heute von Pressefreiheit sprechen. Das ist nicht nur in den hohen Etagen großer Leitmedien. Das findet jeden Tag statt an Schulen, Land auf, Land ab. Überall ist die Frage, wie sehr lässt der Direktor, die Direktorin das zu? Wie sehr gehen die da rein? Und ja, mir macht das immer Mut, wenn ich sehe, dass so 13-, 14-Jährige schon Lust haben, sich einzumischen.
1: Kann man gar nicht früh genug machen. Wir haben noch einen Aufruf an Sie. Sie können hier auf dem roten Sofa Platz nehmen, neben Hinnerk Baumgarten. Was Sie dafür tun müssen, das sehen Sie jetzt.
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1: Ja, bin ich sehr gespannt, wer von Ihnen dann hier sitzen wird. Jetzt haben wir viel über Rechtsprechung, über Paragraphen, über Meinungsfreiheit gesprochen. Was ist denn jetzt Ihr Fazit? Was ist Ihre Handlungsaufforderung? Was muss sich ändern und wie leicht ist es, das zu ändern?
0: Also ich glaube, wir alle können an uns selber arbeiten. Ja, es ist leicht gesagt, ich akzeptiere und wertschätze Gegenmeinungen, aber es ist ein täglicher Kampf mit sich selbst natürlich. Ja. Tief durchzuatmen und zu erkennen, in dem Moment, wo jemand etwas sagt, was mich empört, bin ich immerhin schlauer darüber geworden, wie der tickt. Das hat mich schon mal in eine bessere Position versetzt, auch was dran zu ändern. So, das ist schon mal das Erste, würde ich sagen. Und das Zweite ist ja politisch. Also ich habe in dem Buch mich bemüht, ganz viel zusammenzutragen, was eigentlich die Grenzen des Sagbaren sind. Weil wir reden da wahnsinnig viel drüber, aber durchblicken tun, glaube ich, immer weniger. Und ich habe das mal ganz so schulmäßig mit Beispielen versucht zu erläutern. Und ich biete an, dass jeder und jeder sich dann am Ende eine Meinung bildet, welche dieser Paragraphen sind schlecht. Und ich finde eine ganze Reihe davon. Und der wichtigste ist der Paragraph der Politikerbeleidigung. Das kann man ändern. Der Bundestag hat es eingeführt. Er kann es wieder rausstreichen aus dem Gesetzbuch. Wir alle können dafür werben.
1: Meinen Sie, das wird stattfinden? Das wird geändert werden?
0: Die Debatte läuft. Und also selbst in der Union, Jens Spahn hat schon mal gesagt, dass er dafür durchaus offen wäre. Also, es kommt alles darauf an, wie sehr man Druck macht.
1: Sie haben ja schon ein bisschen angefangen mit dem Druckmachen mit Ihrem Buch. Und das haben bestimmt auch viele schon gelesen und diese Sendung gesehen. Vielen Dank fürs Gespräch. Sehr, sehr spannendes Thema. Könnte man noch endlos weiter darüber sprechen. Morgen bin ich nicht hier. Morgen ist Inka Schneider da, zusammen mit Wolfgang Niedecken. Wer das ist, wissen Sie alle. Jetzt kommt Ihr Landesprogramm. Schönen Sonntagabend noch. Danke fürs Zuschauen.
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0: ein neues Gesicht. Im Tunnel des Gondwanalands. Dana Eisenreich und Maria Vollring haben die Pflege übernommen.
1: Ja, es hat schon mal kurz gewackelt. Ich denke, langsam ist er frühstücksbereit.
0: Ein Langohrigel. Aus Tschechien angereist.
1: Der heißt Igor. Genau. Der kam schon mit dem Namen zu uns. Und
2: es passt doch irgendwie.
1: Es passt, ja. Es ist ein Igor.
2: Ein Langohr-Igo.
1: Genau. Und der buzelt dort hinten noch in seiner Ecke, beziehungsweise wird er langsam wach und denkt sich, oh,
2: so ein kleines Würmchen würde schon reinpassen.
0: Wir haben schon gelernt, wie Igor so tickt.
2: Igor hat immer Hunger, ja. Aber jetzt ist vor allem auch Igors Frühstückszeit. Und ich denke, wenn man da jetzt mit einem Würmchen mal fragt, ob er aufstehen möchte, wird die Antwort auch relativ schnell ja lauten.
0: Das klappt ja schon prima.
3: Hey Igor, du willst doch gleich schon wieder zur Tür raus. So war das ja nicht geplant. Bleibst du mal bitte hier drin, mein Schatz.
1: Komm mal her, Giegel. Igor. So, Igor, du kleine Flitzbirne. Komm, kleiner Dicker, ja, das ist Wasser. Hier, hallo. Es gibt Frühstück.
0: Und eine Streicheleinheit.
2: Wir nennen das mal medizinisches Training, dass man ihn überall anfassen kann. Also hilfreich ist es ja tatsächlich.
1: Ja.
2: Aber niedlich ist es natürlich auch.
1: Ja, nicht ganz ohne Eigennutzen, ne? So.
2: Mach's gut, Igor.
1: Wir sehen uns später.
2: Zum Mittagessen.
0: Eine Woche ist er erst hier. Da gibt's noch eine extra Portion an Aufmerksamkeit.
2: Ein kleines bisschen moppelig ist er.
1: Ein ganz kleines bisschen.
2: So kam er schon zu uns, aber er hatte auch vorher ein kleineres Gehege. Von daher wird er sich das hier bestimmt auch ein bisschen abtrainieren.
0: Ja, an der Figur lässt sich noch feilen. Nur was macht er mit den Ohren?
2: Lange Ohren sind natürlich immer auch hilfreich, einfach um den Schall besser zu orten. Und dann natürlich auch so ein bisschen mitzukriegen, wo gerade die Heuschrecke springt oder der Wurm krabbelt. Das hilft einfach bei der Ortung, gerade wenn man eben so ein bisschen dämmerungsaktiv ist und mit seinen kleinen Knopfaugen nicht so wahnsinnig viel sieht, dann ist das einfach unheimlich praktisch bei der Jagd. Und zusätzlich ist es natürlich auch einfach zum Niedlichsein da.
0: Ja, das stimmt.
2: Jetzt muss er erstmal ein Verdauungsstäbchen machen.
1: Genau, jetzt muss Verdauungsstäbchen gemacht werden und zum Mittag darf es dann weitergehen mit einem kleinen Igelzauber.
0: Wunderbar. Hier ist keine Zeit für größere Pausen. Die Uhr tickt auf der Baustelle. Für Robin Neumann ist heute mal eine gute Gelegenheit, vorbeizuschauen.
4: Ja, und deswegen habe ich einen Helm auf, weil man sich hier schon stoßen kann.
0: Am neuen Arbeitsplatz.
4: Das ist jetzt quasi mein neues Reich. Also es wird mein neues Reich. Unser neues Terrarium wird hier gebaut, wie man sieht, gebaut. Aber wir schreiten gut voran und wir wollten nur mal einen kleinen Blick erhaschen, wie es so aussieht. Also man kann ja zwischendurch immer mal gucken, wie es so wächst, was so vorangeht. Und es sieht ja schon gar nicht so schlecht aus.
0: Ja, viele neue und einige schon bekannte Arten werden hier bald wohnen.
4: Ja, man braucht ein bisschen Fantasie, aber hier wird man dann später wahrscheinlich auch als Besucher hin können und dann unsere Alligatoren bewundern. Die wohnen ja jetzt auch noch bei mir in der rückwärtigen Tierhaltung und die werden dann hier einziehen. Aber in groben Zügen kann man schon mal erkennen, was es mal werden soll. Und das Dach ist ja auch schon grob fertig. Also es geht voran. Und ich freue mich auch, wenn es dann fertig ist, dass wir hier dann einziehen können und uns alles schön machen. Weil so oft hat man das in seiner Tierpflegerkarriere ja auch nicht, dass man quasi der Erste in so einem neuen Haus ist und das quasi als Erster bedienen und bepflegen darf. Da habe ich schon Lust drauf und das wird, glaube ich, auch cool hier.
0: Dieses Jahr noch soll es losgehen.
4: So, genug geguckt. Ich habe ja noch was zu tun. Die Tiere haben Hunger. Wir müssen noch Krokodile füttern heute. Also quasi die Alligatoren, die auch dann später hier einziehen sollen. Die haben nämlich Hunger.
0: Ellie und Gator. Noch pflegt Robin die hinter den Kulissen. Und zu lange warten lässt er die wohl besser nicht. Morsches Tier, Dame Lena.
5: So, ich gebe dir das noch.
6: Ja.
5: Und nehme die Waage mit.
0: Ihr bekommt heute zweifach Besuch. Tana Schleinschuck hat Azubi Paul dabei auf ihre Runde.
5: So, wir stellen erstmal alles rein.
6: Ja, war, oder?
5: Dann machen wir ganz normal unsere Routine erstmal. Stellen wir den Futternapf oben auf die Hütte drauf, dass sie uns die nicht doch noch wegnascht.
0: Paul im ersten Lehrjahr. Moschustiere. Die kennt er bisher nur aus der Ferne.
5: Wir wollen heute gucken, ob wir das alte Mädchen, was jetzt gerade noch ein bisschen verschlafen ist, auf die Waage bekommen. Paul, der ja jetzt seinen Lehrlingsdurchlauf hier bei uns im Revier hat, einfach zu zeigen, was beim Moschustier an Training möglich ist. Und da ist unsere Omi tatsächlich das Paradebeispiel, weil sie einfach wahnsinnig gut beim Training mitmacht. Guten Morgen, mein Mädchen.
0: Lena, die ist sehr erfahren und wiegen mit ihr immer ein Selbstläufer. Normalerweise.
5: Sie wird im Mai 18 und damit ist sie tatsächlich 6 Jahre älter, als das Buch sagt, dass Moschustiere alt werden können. Und ist damit einfach auch ein kleiner, stolzer Rekord hier. Kommst du hier, mein Schatz? Auf die Waage, nicht daneben langlaufen. Na komm. Ein feines Mädchen. Es kann natürlich sein, dass uns unser altes Mädchen einen kleinen Strich durch die Rechnung macht, weil sie vielleicht einfach keine Stufen mehr laufen mag. Ist ja alles rentnergerecht hier drin, alles ebenerdig. Mach langsam, Mäusi, aber mach einen Schritt. 9.
0: Der Vorführeffekt. Trübe Aussichten im Flusspferdbecken. Euphorio ist's egal. Trotzdem.

0: dem.
1: Eufi, komm. Eufi, komm rein, Hase, komm. Ja, feiner, komm rein, hier, komm.
0: Ja, er muss sein Bad heute früher beenden.
1: Eufi.
0: Alles, was schwimmen kann, soll raus. Denn die Kratzer hier, die müssen rauspoliert werden. Hinterm Stall warten schon welche auf den Startschuss. Corinna hat ein großes Team organisiert.
2: Wir haben hier Vollversammlungen, weil wir die Fische dann im Prinzip alle raus und dann später noch in den Keller bringen müssen. Und da brauchen wir ganz viele Hände, weil viele Hände schnelles Ende.
3: Eufi kommt nicht rein.
2: Eufi kommt nicht rein. Also unsere Sorgen waren eher so die Affen. Ja. Aber jetzt ist das Flusspferd, das keine Sorgen kennt. Okay, gut.
0: Tja.
2: Naja, der hat vermutlich gemerkt, dass der Filter ausgegangen ist, also dass wir den ausgeschalten haben, dass irgendwas anderes war. Außerdem hat der Kollege heute bis kurz vorm Frühstück gekerchert, die Anlage. Und er wäre eigentlich gar nicht dran gewesen mit rausgehen, deswegen war das heute eh alles schon ein bisschen anders. Deswegen hat er sich jetzt gedacht, was soll das, so ein Quatsch, ich bade doch gerade. Und dann wird halt auch noch das Badewasser abgelassen, da hat er sich gesagt, das sehe ich jetzt gar nicht ein.
1: Eufi, du feine Hase, komm mal rein hier, komm.
0: Der Gute lässt sich zum Glück doch drauf ein.
1: Ja, klasse.
2: Fantastisch, wunderbar. Diese Tonne kann ich auch noch mit.
0: Jetzt kann Corinna das Zepter übernehmen. Die Luft wird langsam dünner hier. Ellie, die Krokodildame. Erstaunlich aktiv schon.
4: So, dann machen wir die Krokodile füttern. Ja, da ist ja schon jemand. Da muss ich jetzt erstmal schnell zumachen. Wir trennen die nämlich zum Füttern.
0: Damit hier kein Neid aufkommt.
4: Das ist besser für alle Beteiligten. Also für die Krokodile entspannter, für mich entspannter. Deswegen trennen wir immer beide. So, das Weibchen ist jetzt hier draußen. Du hast wohl extrem viel Hunger, deswegen hast du dich schon mal vorgedrängelt, was? So, heute gibt's Wachteln. Hüpf, hier einmal rüber. Oha, ja, das ist heute sehr hungrig. Guck mal her, langsam. Ja, fantastisch. Schmeckt wieder.
0: Heute mal Geflügel statt Fisch. Ein bisschen Abwechslung tut wohl auch denen gut.
4: Ich esse auch nicht immer gern Nudeln mit Tomatensauce. Und im Prinzip ist es ja auch unnatürlich, immer das Gleiche zu fressen. Also die kriegen schon hauptsächlich Fisch, ne? Weil das halt nun mal in der Natur auch das hauptsächliche Futter ist. Aber da fällt auch mal ein Vogel rein oder ein Wassergeflügel. Das ist alles möglich. Und deswegen variieren wir da. Und das ist halt einfach auch für die Verdauung und alles. So, zwei Stück gibt's. Yep. Vorsichtig. Sehr gut. Das war schon der Zauber für die Woche dann, ne? Nee, das reicht auch. Also dünn sind sie hier nicht. Also am Hungertuch nagen sie auch nicht. So. Der Dicke ist auch schon ganz ungeduldig. Wo bist denn du? Da. So, Sesam, öffne dich. Bisschen gucken, dass wir hier keine Schildkröte wegschieben.
0: Tür an Tür.
4: Kuckuck. Geld da, komm mal her.
0: Mit Krokodil.
4: Feiner. Ja, du bist ein großer, ne? Komm mal her. Ja. Guten Appetit.
0: Im neuen Haus kann das dann jeder sehen.
4: Das ist schon beeindruckend und krafttechnisch natürlich auf jeden Fall mir weit, weit überlegen. Ne, Großer, das war's auch schon für die Woche. Mit Füttern zumindest, ne?
0: Und Gators Nachbarn, die kriegen auch noch ein Häppchen.
4: Die sind auch noch dran, ja. Man sieht's ja schon. Emsiges Treiben hier. Erstmal hier zumachen, das ist wichtig. Sonst kriegen wir gleich Besuch. Ich habe heute mal was Besonderes für die Schildkröten mitgebracht. Wir testen mal was aus. Das sind Opuntien-Kakteen. Das ist ein super Schildkrötenfutter. Und ich denke mal, dass das hier positiven Anklang findet. Oh, ihr habt hier schon, ne? Gerade sauber gemacht, alles schon wieder voll getrümmert hier.
0: Langweilig wird's hier nie.
3: Guck mal hier.
0: Die alte Lena. Auf die Waage geht's sonst immer. Zuverlässig.
3: Du kannst es schaffen. Vielleicht möchte der Paul es ja mal versuchen.
5: Lena, komm mal hier. Komm mal her, Süße. Komm mal hier. Lena.
3: Oh, hast du das gehört? Das Geräusch gerade? Ja, das war ihr Unwillen, dass es kein Frühstück gibt.
4: Ach, es gibt schon was. Sie muss sich bloß, muss bloß mitmachen.
3: Das ist ja nicht die Routine. Also ich werde sie jetzt erlösen, weil wenn sie so viel Radau macht, denkt sie vielleicht noch, sie muss verhungern.
0: Tja, damit war nur nicht zu rechnen.
3: Ach, Mucki. Dann zeigen wir einen einfachen Teiltraining. Und das ist tatsächlich der direkte Kontakt. Wichtig beim Moschustier, wenn du den aufbaust, kannst du gerne machen. Zwischen den Ohren, leichter Druck, nicht zu fest. Kleines Tier. Aber wichtig ist tatsächlich, dass du trotzdem den gewissen Druck hast. Weil zwischen den Ohren hat sie keine hohlen Haare. Da ist es sehr, sehr weich. Und wenn du da zu sanft machst, dann raschelt es. Und das Rascheln bedeutet fürs Moschustier, jemand will mich angreifen. Das heißt, wenn wir den direkten Kontakt aufbauen und eben ein Training aufbauen, dann immer mit einem gewissen Druck.
0: Das ist kompliziert.
3: Wenn du allerdings zu fest drückst, reißt du ihnen die Haare aus. Weil sie ja als eines der wenigen Säugetiere überhaupt die Möglichkeit haben, ganz schnell viel Fell loszuwerden. Also wenn der Fuchs reinbeißt, raschelt es erst, das heißt, sie weiß, da ist wer. Sie rennt los und es fällt einfach büschelweise aus. Und der Fuchs steht da, denkt sich, mein Maul ist ja voll, hat das ganze Maul voller Haare. Und das Moschustier hat einen winzig kleinen Fellschaden. Und deshalb ist Training mit denen ein sehr langwieriger Prozess, weil man muss selber erst mal lernen, wie fest ist. Fest genug, dass es nicht mehr raschelt, aber nicht so fest, dass ich ihnen nicht die Haare ausreiße.
0: Tja, das braucht Übung.
3: Auch wenn sie nicht auf die Waage geht, ist das tatsächlich für uns trotzdem ein Trainingserfolg. Sie ist hier, sie steht dort, wir können sie anfassen. Also du hast sie auch anfassen können, das heißt, eine völlig fremde Person konnte sie auch eben mal an den, ich sag mal, raschelnden Stellen anfassen. Das ist, also so kleine Dinge, gerade bei einem alten Tier, sind dann auch immer schon viel wert.
0: Auch das kann ja eine Lehre sein.
4: Leider nicht das, was wir wollten, aber es war trotzdem mal cool für mich jetzt auch den direkten Kontakt.

0: überprüfen, ob das mit unserer Futtermenge so passt oder ob er sich vielleicht doch nicht ganz so satt essen sollte mit Sachen, die eben nicht flüchten. Vielleicht sollte er sich ein bisschen mehr anstrengen, ein paar mehr Heuschrecken kriegen. Das schauen wir jetzt einfach über die Zeit, wie sich das so entwickelt. Und dafür wiegt man den jetzt regelmäßig. Und genau, das machen wir jetzt. Waage steht schon bereit.
1: Denn Gewichtsprobleme sollen Igor erspart bleiben. Kontrolle ist da besser.
0: Hallo, Igor.
2: Na, Feini. Na, hallo. Guck mal, Würmchen. Siehste. Schon ist die Welt wieder in Ordnung, ne?
1: Gewusst wie.
2: So, das ist der Igel-Wiegeeimer.
1: Igors Igel-Wiegeeimer.
2: Guck, rein mit dir. Wupp, wupp, wupp. Das ganze Igelchen mit dem Fuß. Genau. Feiner Igel. So.
0: Also unser kleiner Igor wiegt 962 Gramm. Das sind jetzt ein paar wenige Gramm mehr als vor 3 Tagen.
2: Nicht rausfallen.
1: Das ist noch im Rahmen.
0: Wir beobachten das mal über eine Weile. Was willst du?
2: Guck, da ist noch ein Wurm. Genau. Und dann kann das Igelchen wieder ausparken.
1: Alles ohne zu stacheln. Das zeugt von Vertrauen. Oder weiß er einfach, wie er danach rumkriegt?
0: Unser Igor ist gefühlt irgendwie nur aktiv, wenn es was zu essen gibt. Also der ist morgens unterwegs bis zum Frühstück. Und wenn er dann gegessen hat, legt er sich wieder ins Bett. Und nachmittags ist meistens genauso.
1: So ein kleiner Verdauungsspaziergang wäre da schon gut.
2: Wir gehen jetzt nicht noch mal raus. Husch.
1: Nur nicht vor der Türe.
0: Also an der Diskussion üben wir noch ein bisschen. Zum Wiegen rauskommen ist okay. Ansonsten sollte er eigentlich drin bleiben. Aber er ist unfassbar neugierig und wird irgendwie wie eine Motte vom Licht angezogen. So, mein Schatz, ich mach schon mal die Tür ein Stückchen rum, ohne deine kleine Nase einzuquetschen. So, tschüss. Bis morgen.
1: Na, das lernt er alles noch. Für heute war es erstmal genug von allem. Die Strahlenschildkröten sind noch ganz am Anfang. Robins Überraschung auf dem Prüfstand. Von 3 Generationen gleichzeitig.
3: Es scheint den Schildkröten zu schmecken und es ist natürlich ein super natürliches Futter. Ja. Es ist eine Pflanze, es ist nicht kein Zucker dabei oder sowas. Es ist wirklich cool.
1: Kaktusblätter. Fast wie in Madagaskar, ihrem Heimatland. Oh, recht anspruchsvoll, die Portionen. Doch scheinbar können die das.
3: Sorry, ich kann es dir noch mal kurz. Du kannst ja hier weiter essen. Man kann es eigentlich sehr gut sehen, wie der Schnabel hier pick, pick, pick. Also man sieht ja diese Dreiecke. Das ist sozusagen der Schildkrötenschnabel, ne?
1: Oh, wirklich interessant.
3: Alle kommen aus allen Ecken des Landes und fressen ihren Kaktus.
1: Fast alle. Die Kleine hier, die sucht scheinbar noch ihren Platz am Buffet.
3: Sie hat noch nicht die richtige, ihren. Das ist ihr Stück anscheinend. Ne?
1: Ja. Nö.
3: Anscheinend ist das nicht der richtige Kaktus da. Muss doch der andere genommen werden.
1: Na, paar gibt's ja noch.
3: Aber ich finde, das Experiment hat hier gut funktioniert. Also es scheint ja fantastisch zu schmecken.
1: Ja. Für 99,9% war's toll.
4: Ach, mein Hals ist ein bisschen halt durcheinander, hä?
1: Euphorio. Etwas aus dem Rhythmus. Aber seine fischigen Freunde, die trifft's schlimmer. Gleich sind die hier alle im Eimer.
5: Ich würde sagen, wir machen hier so eine kleine Eimerkette.
4: Ja, kannst du mal ziehen hier.
5: Und das zusammensteckt.
4: Das sind eure Eimer. Da drinnen müssten noch mehr Eimer stehen. Vielleicht kommen die alle mal mit rein, mit Deckeln.
6: Deckel mal alle sammeln irgendwo.
4: Mensch, Erik, kann ich das

0: großer Aufwand. Für eine kleine Scheibe. Aber was muss? Das muss.
1: Die Scheibe ist einfach schon recht zerkratzt. Ne? Aber ich meine, das Flusspferd geht irgendwie mit den Füßen ran. Das ist völlig klar, dass da irgendwie der Kratzer reinkommt. Ja. Susi, hier wäre der Anfang.
0: Zebra-Tilapien, Buntbarsche, Welse. Oh, hier ist einiges rauszuholen.
1: So, haben wir den ersten Zebra-Tilapien. So.
0: Schnell muss es gehen.
2: Was ist mit dem Wels dabei?
0: Nur, dass keinem die Luft ausgeht.
1: Die Aufgaben sind gut verteilt. Ist doch fast alles. Ich überlege gerade, wir haben einen Stein hier draußen liegen. Da packt man einen Stein drauf. Auf geht's.
0: Die nächsten Tage verbringen sie in einem Extrabecken. Im Keller. Und Euphorio, der kriegt noch einen Extra-Snack. Hier, da bereiten Maria Reitzig und Holger Wust eine Premiere vor.
3: Reicht das? Ja.
4: Das reicht, ja.
0: Eine gewichtige Sache steht an. Bei Jano, dem neuen Schopfhirschmann.
1: Hallo. Heute darf der Jano das erste Mal auf die Waage drauf. Also wir haben das hier noch nicht gemacht. Die Kollegen im Wuppertal hatten ihn schon auf der Waage. Der kennt das also von daher gehen wir da jetzt sehr entspannt ran. Und mal gucken. Jano, komm mal rein, Großer. Der guckt schon, der hatte heute noch kein Frühstück. Damit die Motivation etwas größer ist, hier gleich auf die Waage zu gehen.
0: Na, ob der Plan aufgeht?
1: Das kennst du noch nicht. Zumindest nicht bei uns.
0: Der Schritt ins Unbekannte. Ob Jano sich dazu überreden lässt, das sehen Sie nächstes Mal. Außerdem, Euphorio muss noch drin bleiben. Wie die Pfleger das überbrücken, kommenden Freitag bei Elefant, Tiger und Co. Also, bis dann.
5: Training für den Ernstfall. Im Tieftauchtopf in Neustadt üben Soldaten den Notausstieg aus einem U-Boot.

0: sinkt, muss es eine Möglichkeit geben, dass die U-Boot-Fahrer wieder gesund an die Wasseroberfläche kommen.
1: Ein neuer Lehrgang beginnt. 10 junge Soldaten sind angekommen. Fast alle stehen noch am Anfang ihrer Ausbildung. Schule oder Studium liegen nicht allzu weit zurück. Doch das, was jetzt kommt, ist der mögliche Ernstfall. Das Training einer Notsituation. Noch bevor die Männer mit einem U-Boot in See stechen, müssen sie wissen, was zu tun ist, wenn es auf Grund läuft. Kurze Begrüßung und dann Theorie. U-Boot-Fahren beginnt im Hörsaal.
2: Wir werden uns ein bisschen über die Grundlagen der Tauchmedizin unterhalten. Wir werden uns über die drei Phasen des Tauchens unterhalten. Und die Phase der Dekompression, wir steigen wieder auf. Wir verlassen also quasi die Tiefe und der Druck nimmt wieder ab.
1: Unterricht bei Stabsbootsmann Ruven Engel. Das heißt, Tauchphysik, Tauchmedizin und die Gefahren der Tiefe.
2: Ja, und man kann auch merklich messen, dass die Hülle von außen eines U-Bootes, je tiefer ich komme, sie definitiv auch kleiner wird. Ja, also unser U-Boot wird quasi auf Tiefe zusammengedrückt.
1: Im Kellergeschoss des Tieftauchtopfes fluten zur gleichen Zeit die Rettungstaucher die sogenannte U-Boot-Sektion. Eine Stahlkammer, die das zerstörte, vollgelaufene U-Boot simuliert, in dem vielleicht noch eine Restblase Luft zum Atmen bleibt. Erst wenn der Druck in dem vollgelaufenen U-Boot an die Tiefe angepasst wird, kann das Luke geöffnet werden. Gut 30 Meter weiter oben gehen die U-Boot-Rettungstaucher ins Wasser. Alle zertifizierte Berufstaucher, die zusätzlich zum Apnoe-Tauchen ausgebildet sind. Zum Tauchen mit nur einem Atemzug. Startsignal vom Chef. Die Rettungsglocke ist für den Notfall gedacht. Hier sollen sie gleich runter. 32 Meter in die Tiefe ohne Pressluftgerät. Denn das würde die Männer bei ihrer Arbeit mit den Lehrgangsteilnehmern behindern.
0: Wir machen das jeden Tag, so oft es geht. Was die Tauchtabelle natürlich hergibt, gehen wir ins Wasser. Das heißt, neben dem Lehrgang, der jetzt Theorieunterricht hat, bilden wir uns aus.
1: Das heißt, den Körper auf Energiesparmodus hinunterzufahren. Nur ein kurzes Abstoßen, das spart Kraft. Ab einer bestimmten Tiefe sinkt der Körper ganz von allein. In 20 Metern Tiefe eine luftgefüllte Kammer. Kurz einatmen, dann weiter in die U-Boot-Schleuse. Eine Übung, die zugleich auch eine Gefahr birgt. Mit zunehmender Tiefe verändert sich der Druck im Wasser. In 30 Metern hat er sich vervierfacht. Wer diese komprimierte Luft einatmet, muss sie beim Aufstieg dosiert ausatmen. Denn auf dem Weg nach oben dehnt sich die Luft wieder aus. Bis zu 4 Minuten können die Neustädter Taucher die Luft anhalten. Martin Kalmring auf dem Weg in die U-Boot-Sektion. Mit einem Ballon will er demonstrieren, was mit der Lunge passieren würde, wenn die Taucher mit angehaltenem Atem aus dieser Tiefe auftauchen würden. Die Lunge würde sich ausdehnen, Lungenbläschen platzen und im schlimmsten Fall die Lunge reißen.
0: Die Taucher achten immer gegenseitig aufeinander, das heißt, die gucken immer ins Wasser, haben immer den Kopf im Wasser, wenn einer abtaucht, sodass sie immer die Sicherheit gewährleisten können und tauchen dann im Notfall eben halt ab und ziehen den Mann in die Rettungsglocke.
1: Die Tauchprofis üben, mit so wenig Luft wie möglich auszukommen. Also nur ein tiefer Atemzug und ganz langsam

0: Deutsche U-Boote gehören noch immer zu den modernsten der Welt. Sie sind extrem leise, wendig und selbst in flachen Küstengewässern nur schwer zu orten. Dank ihres Hybridantriebs können sie bis zu 18 Tage lang tauchen. Brennstoffzellen liefern unter Wasser den Strom für den leisen Elektromotor. Wer auf so einem U-Boot arbeiten will, muss die Ausbildung im Tieftauchtopf in Neustadt bestehen. Einem Hochhaus, vollgefüllt mit mehr als 1 Million Litern Wasser. Vorbesprechung beim Kapitänleutnant und seinen U-Boot-Rettungstauchern.
1: Den Hörsaal, der kommt 7.45 Uhr, kommt er zu uns.
0: Sie sind verantwortlich für die sichere Ausbildung der U-Boot-Fahrer.
1: Duschen und dann wollen wir 8.15 Uhr zu Wasser gehen.
0: Und dafür stellen sie an sich selbst hohe Anforderungen. Täglich trainieren sie im Tieftauchtopf, um topfit zu sein. Martin Kalmring ist seit 6 Jahren der Leiter der U-Boot-Rettungsausbildung. 8. Obergeschoss, der Eingang zum Tieftauchtopf, dem modernsten und tiefsten der Welt. Eine 7 Meter breite und 32,5 Meter tiefe Röhre, in der die Soldaten den Ausstieg aus einem gesunkenen U-Boot lernen.
1: Die sollen hier den simulierten Notfall erlernen. Das heißt, wenn das U-Boot einen Schaden nimmt oder beschossen wird und eben halt aufgrund

0: hochschweben. 10 Meter pro Minute dürfen sie maximal aufsteigen. 3 lange Minuten dauert es bis zur Oberfläche. Alle 5 Meter gibt es zur Sicherheit an den Seiten des Topfes Kammern zum Atmen. Apnoe-Tauchen ist auch ein Training der Psyche. Der Atemreiz muss unterdrückt werden. Körperbeherrschung ist gefragt. Eine Voraussetzung, damit die Rettungstaucher den Auszubildenden später auch zur Seite stehen. Nur wenn meine Männer unter Wasser perfekt funktionieren, ist die Ausbildung der U-Boot-Fahrer überhaupt möglich, sagt Martin Kalmring. Und daher sind sie auch jederzeit auf den Ernstfall vorbereitet.
1: Alles gut bei Ihnen?
0: Schon kurz nach dem Auftauchen ist eine Lungenüberdehnung feststellbar. René Andersch simuliert einen Unfall. Bei Verletzungen der Lunge können Luftblasen ins Blut übertreten und Embolien verursachen. Ähnlich wie bei einem Schlaganfall. Reiner Sauerstoff ist die erste Notfallhilfe. Die Rettungstaucher assistieren der Arzthelferin, bis der Arzt eintrifft. Wenn notwendig, kommt das Unfallopfer gleich hier in eine Druckkammer, sodass sich die Gasblasen unter dem künstlichen Druck wieder auflösen. Die kleine Hafenstadt Neustadt. Nur 15.000 Einwohner und trotzdem ist sie bei U-Boot-Fahrern aus dem Ausland gut bekannt. Seit mehr als 40 Jahren zieht es Soldaten aus rund 20 Nationen hierher, um den Ausstieg aus einem deutschen U-Boot zu üben. 58 U-Boot-Unglücke gab es weltweit seit dem Zweiten Weltkrieg. Eine Rettung war selten erfolgreich. Die Boote sanken zu tief oder wurden zerstört. Ein Unglück in der Nordsee ist bis heute nicht vergessen und hat den Bau des Tieftauchtopfes vorangetrieben. Das Schul-U-Boot Hai. Nach dem Zweiten Weltkrieg wird es für die Marine restauriert. Im September 1966 dann verlässt es für eine Übungsfahrt den Hafen. Ein Tauchmanöver ist nicht geplant. Plötzlich wird das Wetter schlechter. Wasser dringt in den Maschinenraum ein, offenbar ein Konstruktionsfehler des restaurierten Schnorchels. Innerhalb weniger Minuten sinkt das Boot und reißt 19 Männer in den Tod. Die meisten versuchen auszusteigen und sich zu retten. Nur einer überlebt. Die anderen ertrinken oder erfrieren in der Nordsee.
2: Das U-Boot Ohai lag jetzt nicht auf einer unbedingt größeren Tiefe, sondern man hätte mit dem Verfahren, was wir hier anwenden, die Leute womöglich sicher an die Wasseroberfläche bringen können.
0: Und das will er ihnen beibringen. Bis aus 80 Metern Tiefe sollen sich die Soldaten nach dem Lehrgang retten können. Taucherfahrung hat kaum einer von den Neuen. Eine Arbeitsbühne begrenzt noch den Tieftauchtopf nach unten. Jeder Auszubildende wird von einem Rettungstaucher begleitet. Schritt für Schritt üben sie, wie viel Luft sie beim Aufstieg ausatmen sollen. Nicht zu wenig, aber auch nicht zu viel, um keine Atemnot zu riskieren. Kapitänleutnant Kalmring behält alles im Blick. Vor dem Kurs wurden alle Soldaten medizinisch auf ihre Tauchtauglichkeit getestet.

0: Doch nicht jedem fällt das Abtauchen leicht. Oberleutnant zur See, Markus Jetten, bricht ab.
1: Ich habe den Druck, weil ich es zu spät gemacht und hatte übelst Schmerzen im Ohr.
0: Ein neuer Versuch. Und wieder Abbruch. Obwohl der Druckausgleich inzwischen klappt.
1: Ich kriege da wie Panik da unten, ich weiß nicht.
2: Das habe ich gesehen, ja.
1: Weil ich dann, ich kriege halt dieses hier oben, bestimmt gesehen.
2: Das nennt man einen Atemreiz. Versuchen, möglichst ruhig zu sein. Mhm. Der Atemreiz ist da, das ist bei mir auch da irgendwann. Ne? Mhm. Und völlig normal, aber es geht ja trotzdem noch weiter aus den Kopfsachen. Wir versuchen das nochmal.
1: Also U-Boot fahren, das hat mein Opa schon gemacht. Ich fand das immer cool, auch als Kind schon. Und U-Boot ist halt so eine ganz spezielle Seefahrt und auch was sehr Kompliziertes. Und ich dachte mir, ich stelle mich der Herausforderung und würde das gerne machen.
0: Die nächste Übung. Wenn die Luft im U-Boot knapp wird, können die Soldaten aus einer Art Lungenautomat atmen. Ähnlich wie beim Tauchen. Die Luft kommt aus einer Atemgasleitung, die genau wie in einem U-Boot an der Wand des Tauchtopfes nachgebaut wurde. Markus Jetten gelingen die Übungen langsam immer besser. Es wird auch Zeit, denn schon morgen steht die erste Prüfung an. Der Druck ist groß.
3: Also schwimmen können sie alle, aber so mal abtauchen, mal einen Lungenautomat in den Mund zu nehmen und überhaupt das ganze Equipment, was hier so im Raum steht, zu sehen, das bereitet doch den einen oder anderen schon etwas Angst. Das sieht man immer auch ganz deutlich, dass sie so sehr mit sich beschäftigt sind, dass sie eben halt kleinste Anweisungen eben halt nicht vollends umsetzen können. Das ist eben halt so.
0: Dafür, dass im Tauchtopf alles perfekt läuft, sorgen Techniker wie Andreas Nissen. 1,25 Millionen Liter Wasser müssen jeden Tag sauber gehalten werden.
4: Dafür haben wir hier zwei Umwälzpumpen. Die können bis zu 150 Kubikmeter die Stunde umwälzen. Zurzeit fahren wir mit ca. 95 Kubikmeter die Stunde. Das heißt, in 12 Stunden habe ich das ganze Becken einmal komplett durch die Filteranlage durch.
0: Dreimal am Tag überprüft er außerdem die Wasserwerte.
4: So, hier habe ich mein kleines Labor.
0: Doppelte Kontrolle für sauberes Wasser.
4: Jetzt piept es gerade. Er sagt mir, ich bin gleich fertig. Und dann sehen wir den Gesamtwert des Chlores. Ich habe jetzt einen Wert von 0,43 freies Chlor. Hatten wir in der Anzeige drüben auch. Also das ist schon astrein.
0: Oben noch eine kurze Reinigung und der Lehrgang kann weitergehen. Der folgende Tag. Prüfungstag. Heute kommt es drauf an.
3: Topf ist klar.
5: Tieftauchtopf ist klar zur Ausbildung.
3: Gehen an der Führungsleine entlang, suchen sich den nächsten Anschluss.
0: Laufen dann noch eine kurze Wiederholung vom Kapitänleutnant. Dann soll jeder Soldat funktionieren.
3: Einstöpseln, ausatmen. Ausbildung sich klar machen. Gerade dieses Mysterium U-Boot, man sieht es nicht, man weiß nicht, wo es ist. Es ist einfach plötzlich da, das ist für mich was sehr Besonderes. Und auch gerade dieser Teamgeist, der im U-Boot herrscht, das ist ein sehr kleines Team. Das reizt mich sehr.
0: Das Startzeichen. Die Prüfung beginnt.

0: Martin Kalmring und seine Leute achten auf jede kleine Unachtsamkeit. Jeder Handgriff muss sitzen. Nur dann kann es in einer Extremsituation klappen. Doch am Ende der ersten Prüfung ist Kalmring mit seinen Schützlingen zufrieden.
1: Kommt noch ein bisschen darauf an, was mir die Ärzte noch sagen, weil ich da ein kleines Problem noch habe. Aber im Grunde sehe ich jetzt das nicht als große Schwierigkeit an.
2: Fand ich das schon ganz gut. Die Kameraden stehen einem da auch die ganze Zeit zur Seite. Sind sehr geduldig und da kommt dann auch schnell Routine rein.
3: Das ist fürs U-Boot, ist das gedacht, denn da müssen sie eben halt auch, wenn es ein Feuer im Boot gibt oder sie eben schnell raus müssen, müssen sie eben halt auch sehr fix durch das Boot, denn wir haben ja das sogenannte Rush-Escape-Verfahren oder auch Free-Escape-Verfahren genannt, dass sie eben halt auch schnell alle aus dem U-Boot raus können. Dann können wir es nicht gebrauchen, dass der eine sich jetzt noch hier, wir warten das gleich nochmal, nein, hier geht es wirklich schnell alle raus aus dem Boot.
4: Alle Mann aus dem Boot!
5: Alle Mann aus dem Boot!
0: Und das üben sie nochmal in der Schwimmhalle der Marine. Jeder U-Boot-Fahrer hat heutzutage einen Überlebensanzug, der normalerweise fest verpackt in einer Tasche mit an Bord ist. Auspacken und anprobieren ist nur bei diesem Lehrgang in Neustadt erlaubt. Aus dieser Höhe müssten sie auch im Notfall vom U-Boot springen, wenn sie über Wasser aussteigen.
6: Kante, Schraube runter, reindrücken.
0: Den Auftriebskörper im Anzug aufpusten, per Pressluftflasche oder Mund. Regen von oben, Wellen klatschen gegen den Kopf, noch schnell die Haube schließen. So ähnlich könnte sich der Ernstfall anfühlen.

0: Und endlich Ausbildungsziel erreicht. Der letzte Kamerad ist im Rettungsfluss.
1: Man sieht jetzt dem einen oder anderen auch an, dass er an seine Leistungsgrenze geraten ist. Dennoch Bravo Zulu durchgehalten, nicht aufgegeben. Und das wollen wir auch sehen, dass so ein bisschen Ehrgeiz dahinter steckt. Denn es geht hier nicht um irgendjemanden, es geht um sich selber. Sie wollen ja, wenn irgendwas passiert, auch lebend oder heil wieder ankommen. Starker
0: Wasserabbruch, immer drauf! Was tatsächlich passiert, wenn ein U-Boot sinkt, das mag sich keiner genau vorstellen. Oft bleiben nur wenige Minuten, bis das Boot mit Wasser vollläuft und sinkt. Innerhalb kürzester Zeit müssen die Soldaten die Anzüge anziehen und vom Turm springen. Ist es dafür zu spät, kann das Boot nur unter Wasser verlassen werden. In der nachgebildeten U-Boot-Sektion am Grunde des Tieftauchtopfs. Auf Kommando fluten Kalmring und seine Männer das künstliche U-Boot mit Wasser und lassen den Druck auf 32,5 Meter Tiefe ansteigen. Maximal 2 Minuten haben sie zum Anziehen. Das Wasser steigt immer weiter. Und dann plötzlich Stromausfall. Nicht jeder hat es schließlich ganz in seinen Anzug geschafft. Nacheinander sollen sie jetzt raus. Einatmen, Anzug schließen, Pressluft aufdrehen, abtauchen. Unter der Kopfhaube können sie zur Not noch atmen. Ein kleines Stück noch, dann wären sie im Tieftauchtopf. Doch der Rettungsaufstieg von hier aus ist inzwischen verboten.
1: Das hat medizinische Gründe. Das wurde uns seit 2015 untersagt, dass eben halt die neuesten Studien und Erkenntnisse eben halt zutage geführt haben, dass es zu gefährlich ist, hier auf 32,5 Meter auszusteigen.
0: Stattdessen üben die Soldaten jetzt aus 10 Metern. Und auch das ist noch bedrohlich genug.
2: Wäre falsch zu sagen, dass man nicht nervös ist.
3: Ich wollte gerade sagen. Das ist die Frage, was der Arzt sagt. Ne? Da ist man immer so ein bisschen angespannt.
4: Ja, spannend. Ich komme auf der Arzt und dann geht's los.
0: Auch Martin Kalmring räumt noch mal letzte Bedenken aus.
3: Das sind halt 10 Meter, aber es sind halt trotzdem die Bedenken, die man halt beigebracht bekommen hat. Es kann beim Tauchen immer was passieren und das geht auf 10 Meter genauso wie auf 30 Meter. Sicher, die Schäden sind geringer, aber man möchte es ja nicht. Also man möchte immer heil oben ankommen.
5: Wie fühlen Sie sich heute? Gut. Keine Beschwerden, Druckausgleichprobleme?
6: Keine Probleme.
5: Okay, alles klar.
0: Ein letzter Check.
5: Würde ich Sie bitten, einmal durch den
0: Flottillenärztin Dr. Jessica Ritter hört noch einmal die Lunge ab. Eine Erkältungskrankheit könnte Blockaden verursachen und bedingt durch den Druckunterschied Verletzungen bewirken.
5: Okay, die Lunge ist frei, da ist alles in Ordnung. Das heißt, Sie können am Tauchgang teilnehmen, am Aufstieg.
0: Pech für Sebastian Rothagen. Er hat heute Fieber und Kopfschmerzen. Die Ärztin schließt ihn daher gleich vom Rettungsaufstieg aus.
7: Besser nicht, nein.
5: Also dann brauche ich auch gar nicht weit auf die Lunge zu horchen.
7: Gesundheit geht vor. Wäre jetzt nicht am Ausbildungsstand gehapert, aber ich möchte noch gesund wieder ankommen und die Ausbildung weiter fortsetzen können. Das heißt, dann lieber jetzt zurückstecken und beim nächsten Mal, im nächsten Jahr, dann da den Aufstieg durchführen.
0: Für alle anderen wird es ernst. Rein in die Rettungsanzüge. Seit es sie gibt, hat es im Tieftauchtopf keine Unfälle mehr gegeben, erzählt Martin Kalmring. Jeder Kandidat wird vom Chef nochmal unter die Lupe genommen. Schon allein für das Gefühl der Sicherheit. Die Schleuse auf 10 Meter Tiefe. Ab jetzt gibt es kein Zurück mehr. Der Druck in den Ohren nimmt zu, also Druckausgleich, wie gelernt. Nicht bei jedem klappt es gleich. Einatmen. Und jetzt alles richtig machen. Bloß nicht ans Seil greifen. Daher Abbruch.
1: Also wenn die unten etwas falsch machen oder nicht richtig performen sozusagen, dann breche ich den Aufstieg ab. Das mache ich deutlich mit einem kräftigen Kopfschütteln. Dann wird er in die Schleuse wieder verbracht. Ich tauche hinterher und mache eine Zielansprache, was er falsch gemacht hat.
0: Und dann klappt es meistens.

0: Oben werden sie gleich von Helfern in Empfang genommen.
1: Gut, erleichtert.
2: Alles gut?
1: Ja.
0: Arzthelferin Jessica Speer kontrolliert, ob alle perfekt ausgeatmet haben und keinerlei neurologische Ausfälle auf einen Unfall hindeuten.
1: Ich hatte aufgrund meiner Verschnupfung ein bisschen Probleme mit dem Druckausgleich, aber dann wurde einmal Pause gemacht, dann konnte ich es in Ruhe wieder herstellen, also alles super.
0: Auch Martin Kalmring ist sehr zufrieden mit den angehenden U-Boot-Fahrern und mit seinen Männern. Im Tieftauchtopf von Neustadt haben wieder 9 Soldaten den Aufstieg gemeistert. Und am Nachmittag sind sie schon wieder im Wasser und trainieren. Die U-Boot-Rettungstaucher aus Neustadt. Der nächste Lehrgang hat sich schon angemeldet.

0: Das Wichtigste im Job ist für mich, dass wir alle gesund nach Hause kommen.
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0: zweimal in Afrika. Und du warst in der richtigen Missionsstation?
1: In Namibia, um genau zu sein.
0: Wahnsinn. Ah, tut mir leid, ich habe mich verspätet.
2: Ist nicht schlimm, ich habe einfach hier gewartet.
0: Hey. Sag mal, hast du Jenseits von Afrika gelesen?
3: Nee, aber den Film gesehen. Das ist ein wunderschönes, wahres Märchen. Leider ohne Happy End.
2: Also Heinz hat mir gerade von seinem Afrika erzählt.
4: Auch, dass er verschollen war?
2: Verschollen?
1: Ich hatte mir eine schwere Malaria eingefangen in einem weit abgelegenen Kral.
3: Und meine Oma ist damals extra runtergeflogen, hat ihn überall gesucht. Und gefunden.
2: Krass.
5: Wollt ihr mitessen?
0: Ja, super gern, wenn du weitererzählst.
5: Gerne.
2: Also es klingt ja nach einem richtigen Abenteuer.
1: Ja, die Johanna hat mir damals das Leben gerettet.
6: Bruder! Du sag mal, kann ich mir ein Stück Käse nehmen? Aber gibt's nichts mehr?
7: Ja, guck.
6: Ah, grüß dich.

0: Evelyn, hilf mir bei der Steuer.
1: Die Steuer, na, prima.
2: Was hast du denn gedacht?
1: Naja, du kannst bei mir gleich weitermachen.
3: Wenn du im Gegenzug, was für mich erledigst, das dem gleichen Zeitwert entspricht? Die Johanna bringt mir dafür bei, wie man ihre köstliche Schwarzwälder Kirschtorte macht.
1: Aha.
0: Habt ihr doch von unserer neuen Zeitbörse erzählt.
1: Alles klar, kein schlechter Tausch. Wie wär's denn, wenn ich für dich den Bergkäse von deinem Mann für ein paar Stunden zum Markt roll?
3: Da fällt mir bestimmt was anderes ein.
0: Zeit gegen Zeit, du wirst sehen, das bewährt sich.
3: Ach ja.
0: Danke.
3: Faller, grüß Gott.
4: Grüß Gott, Johanna, ich müsste ganz dringend mal deinen Mann sprechen.
3: Der ist gerade außer Haus.
5: Was gibt's?
4: Also ich will ja nicht petzen, ja, aber so geht's nicht weiter.
3: Im Heimatverein?
5: Nein, nein. Hier bei uns im Rathaus geht's drunter und drüber, weil wir völlig kopflos sind. Was ist passiert?
4: Ich habe ja schon einiges erlebt, aber sowas noch nie. Eine Katastrophe jagt
5: die andere und dein Sohn ist nicht da.
3: Warum?
4: Ach, du weißt es gar nicht?
6: Schmeckt wirklich sehr gut.
7: Mhm. Man kocht, was man kann.
6: Und du musstest dann wegen der Malaria alles aufgeben, Namibia?
8: Nein, weil ich mich für einen anderen Lebensweg entschieden hatte.
6: Alle waren damals unheimlich geschockt, als du aus der Kirche ausgetreten bist.
8: Vor allem mein Vater.
6: Der legendäre Wilhelm.
8: Ah, er hat es eigentlich nie verkraftet.
6: Auch das mit deiner Freundin damals nicht.
9: Oh, echt jetzt? Das war jetzt ein bisschen flapsig. Ich kannte die Geschichte nur noch nicht.
6: Auf jeden Fall musst du die Geschichte mal aufschreiben.
9: Unbedingt. Das gibt sich ja fantastische Memoiren.
10: Memoiren?
6: Na, hallo Franz.
10: Du willst deine Memoiren schreiben? Weil es ja auch völlig absurd wäre.
6: Wieso? Allein die Geschichte über seine Rettung Namibia.
10: Das sind doch alte Kamellen. Wen interessiert denn heute sowas?
6: Was?
10: Erfolgreiche Memoiren dürfen nicht nur um irgendwelche privaten Geschichtchen kreisen. Die müssen was Grundsätzliches haben. Historische Dimension eröffnen. Und wenn jemand sowas schreiben kann, dann wohl ich.
9: Wir müssen dann auch wirklich los.
6: Vielen lieben Dank, hat super geschmeckt.
9: Ja.
11: Tschüss. Tschüss. Schön, dass ihr da wart.
6: Danke.
8: Das mit den Lebenserinnerungen war wirklich nicht meine Idee. Aber in der Jenny und der Celine hätte ich interessierte Leser.
4: Rein!
3: Claudia!
4: Ach, Johanna, entschuldige bitte, ich verliere wirklich die Nerven hier langsam in dem Chaos.
0: Ich dachte, Marius geht's inzwischen wieder besser.
4: Von wegen?
0: Was hat er denn?
4: Keiner scheint zu wissen, was dem Kind fehlt.
0: Ja, und warum kriege mir das nicht mit?
4: Dein Sohn, der glaubt mal wieder alles.
12: Grüß dich, Mutter.
0: Bernhard, grüß dich.
12: Was machst du denn hier?
0: Warum erfahre ich nicht, wenn mein Enkel schwer krank ist?
12: Also das Letzte, was ich jetzt brauche, sind auch noch Vorwürfe.
0: Wir wissen von nix.
12: Marius scheint irgend so einen chronischen Infekt zu haben und das greift mehr und mehr um sich in letzter Zeit. Aber heute geht's ihm wieder besser. So. Du brauchst Unterschriften?
4: Ja. Du musst in den nächsten Tagen hier sein, sonst...
12: Claudia?
4: Es geht hier nicht weiter ohne Bürgermeister.
12: Ich habe Urlaub, also wende ich an meine Stellvertreter.
4: Also wirklich?
0: Bernhard.
12: Bitte.
13: Oh mein Gott.
0: Das verstehe ich, die Claudia. So kann es nicht weitergehen. Wenn es dem Marius jetzt gerade besser geht, kann ich mich um ihn kümmern.
13: Du, ich weiß nicht, ob er das will.
0: Na, frag mal ihn.
13: Nein, das musst du nicht.
0: Also, dann bringst du ihn auf den Hof und zwar heute noch. Und du kannst dich um deine Arbeit kümmern.
3: Ade.

0: Meinst du wirklich, du hast im Leben mehr geleistet?
1: Das ist doch kein Unsinn. Wenn es wirklich darum geht, wer sich mehr geleistet hat, dann eindeutig du.
0: Ja, wer viel macht, macht halt auch Fehler.
1: Oh, das klingt weise.
0: Und ich rede jetzt nicht von solchen, die so jemand wie unser Bruder Hermann gemacht hat.
1: Gut, dann red auch nicht davon.
0: Für den mussten immer andere die Kastanien aus dem Feuer holen. Sein Sohn Karl auf dem Hof und sein armer Ratschreiber im Rathaus.
2: Ich habe mein Handy vergessen.
0: Deswegen bin ich ja auch der Einzige von uns drei Brüdern, der dafür in Frage kommt.
1: Du hast, wie immer, mit allem recht.
2: Was die Memoiren betrifft, sicherlich nicht.
0: Sagst du als...
2: Als jemand, der das ganz neutral und objektiv beurteilen kann. Außerdem muss man dafür schreiben können. Entweder so direkt und einfach wie mein Uropa oder so gut wie der Heinz.
0: Was hat denn der schon geschrieben?
2: Ja, seine Predigten. Er hat mir mal ein paar gezeigt und die sind wirklich klasse.
0: Heinzens gesammelte Predigten. Wer will denn sowas lesen?
1: Lass gut sein, Jenny. Memoiren sind nix für mich.
0: Weise Worte.

0: Grüß dich, Mutter.
1: Bernhard. Wo ist der Marius?
0: Den bringt gleich seine Mama. Hier sind schon mal seine Spielsachen und so weiter.
1: Und ich habe sein Bettchen schon gerichtet und dann kriegt er auch sein Lieblingsessen.
0: Also im Moment hat er nur ganz wenig Appetit.
2: Oh, grüß dich. Und? Wie geht's unserem Enkel?
0: Ja, gerade ganz gut. Aber wenn er wieder Fieber bekommt. Ja,
1: melden wir uns sofort.
0: Ja. Also ich glaube, ich habe seinen Kuscheltiger vergessen. Och. Ich bring den gleich, ja?
3: Ich habe gerade beschlossen, die Sache mit meinen Memoiren anzugehen. Was meinst du zu Franz Faller? Erinnerung eines Sonntagskinds.
4: Ich habe immer gedacht, du bist ein Montagskind. Aber wie wär's mit am Montag, der ein Sonntag war?
3: Ja, mach dich nur lustig. Uns wird schon was Marktrelevantes einfallen.
4: Hm, marktrelevant auch noch. Warum nimmst du nicht gleich einen Ghostwriter?
3: Ja, warum eigentlich nicht?
4: Du hast doch immer gesagt, die Biografie von Churchill hat dir so gut gefallen. Vielleicht hat ja sein Biograf gerade Zeit.
3: Du, ich hab schon eine bessere Idee.
5: Hey, Onkel Franz.
3: Hallo, Albert. Schön, dass du Zeit hast.
5: Oh, was gibt's denn?
3: Setz dich erstmal. Willst du was trinken?
6: Klar.
3: Schau mal, mein Lieblingsbuch zurzeit.
5: Churchill, großer Mann.
3: Und hat der Nachwelt was hinterlassen. Mir schwebt auch sowas vor. Meine Memoiren.
5: Cool.
3: Und braucht jemand, der das dann ein bisschen Korrektur liest und so?
5: Dafür gibt es ja gute Schreibbüros.
3: Ja, Schreibbüro kann das nicht. Das muss jemand sein, der in unserer Familie Bescheid weiß und auch kreativ mitarbeitet.
5: Okay.
3: Kannst du dir vorstellen, mich dabei zu unterstützen?
5: Also, Onkel Franz, ich bin gerade mega im Stress.
3: Kriegst du einen Titel als Ghostwriter?
5: Ach, ich bin wirklich sehr beschäftigt gerade. Leider.
3: Ja, womit denn?
5: Ja, du weißt doch, ich arbeite für die Marketingagentur, seit mein Vater mich nicht mehr unterstützt.
3: Und was zahlen die dir?
5: Genug.
3: Genug ist nicht genug. Jetzt hör mal zu, mein lieber Albert. Ich werde dir jetzt ein Angebot machen, das du nicht ablehnen kannst.
1: Ja, auf die Zutaten kommt's an.
7: Das dachte ich mir. Vor allem aufs Kirschwässerle. Langsch mal die Flasche rüber.
8: Damit ist der Schwarzwald ja weltberühmt geworden.
7: Nicht nur damit. Aha.

0: uns aus dem Norden ist die Schwarzwälder Kirschtorte noch immer das Nonplusultra. Damit werde ich beim Besuch meiner Verwandtschaft ordentlich Eindruck schinden.
1: Und jetzt aber nicht zimperlich sein, gell? Schön trinken.
2: Das ist aber reichlich.
3: Wie auch immer der hier reingekommen ist, der kommt hier wieder raus.
4: Den hat deine Stellvertreterin als neuen Besprechungstisch vom Bauhof organisiert.
3: Danke, aber so nicht.
5: Frau Heiler, grüner Tee, 70 Grad, sehr heikel.
6: Der Bürgermeister.
3: Ich bin wieder da. Und den können Sie gleich mitnehmen, zusammen mit all dem anderen hier, einschließlich dem Tisch.
6: Ich habe hier nur versucht, endlich ein sinnvolles Besprechungsarrangement zu organisieren, Herr Faller. Und dies alles, obwohl mir als Ihre Stellvertreterin bei einigen Vorgängen die Akteneinsicht verwehrt wurde.
3: Davon hat mir Frau Heilert berichtet und ich denke, wir sollten das mal ganz grundsätzlich klären.
6: Ja, ich höre.
3: Also, zunächst steht Ihnen in dem Fall, der mir geschildert wurde, keine Akteneinsicht zu.
6: Was das Schulamt angeht?
3: Auch da. Und darum möchte ich Sie bitten, sich in Zukunft auf Ihre rein administrativen Aufgaben zu beschränken. Und was die Inneneinrichtung meines Büros angeht, rede ich in Zukunft gerne ein Wörtchen mit, wenn Sie erlauben.
6: Ich dachte, ich tue Ihnen und uns allen einen Gefallen und bin deshalb in der Sache proaktiv geworden.
3: Ja, vielleicht ist er ja wirklich ein Gewinn. Hm? Danke.
6: Keine Ursache.
3: Ich denke, wir sollten uns die Aufgaben diese Woche aufteilen. Können wir uns darauf einigen?
6: Ja, darauf können wir uns einigen.
3: Prima.
7: Und so schöne Wölkchen auf der Decke. Ist von deiner Cousine Jenny? Bist gern bei deiner Oma.
8: Ja, ist recht, wenn sie uns ihren super Schokopudding macht, gell?
7: Versprochen.
8: Hey.
9: Alles klar, Evelyn?
10: Johanna, dein Rezept ist einfach genial.
11: Was sind denn das für Sachen hier?
9: Das sind die Sachen von Marius. Ich habe ihn in unserer Stube untergebracht, bis er hoffentlich bald wieder gesund ist.
11: Jetzt machst du aus unserem Hof wieder ein Lazarett.
9: Nicht so laut, der Kleine könnte uns hören.
11: Ja, ist doch wahr, erster Vater.
9: Ja, und dann du vor kurzem.
12: Jetzt komm mal wieder runter.
11: Sag, du misch dich nicht ein, Vater.
12: Doch, das muss ich. Wozu ist eine Familie da, um sich gegenseitig zu helfen?
11: Na ja, aber das ist doch wieder nur, weil mein Bruder nichts organisiert kriegt.
9: Mein Gott, Karl.
11: Es sind immer die gleichen, denen geholfen werden muss.
9: Ich verstehe dich nicht.
8: Du, wenn der Marius so schnell krank wird, dann ist das nicht ein Fehler von Organisation.
11: Na doch, weil der Bernhard das mit der Betreuung nicht auf die Reihe kriegt, kommt er dann der Mutter mit seiner Mitleidstour ankochen.
9: Karl, es ist nicht für lang.
11: Na ja, das hieß es bei Malbert auch. Mittlerweile ist er Mitte 20 und immer noch hier.
12: Komm, das kannst du jetzt wirklich nicht vergleichen.
11: Jetzt hat mein Herr Bruder auch noch seinen zweiten Sohn hier untergebracht.
9: Doch nur so lange, bis er wieder gesund ist.
11: Ja, ja.
3: Wenn du willst, biete ich dir jegliche Art von finanziellen Ausgleich für alle Unannehmlichkeiten.
11: Hast du das gehört?
9: Er ist ein bisschen unter Druck.
11: Ja, was glaubt der eigentlich, mit wem der hier schwätzt? Mir geht's doch nicht um finanziellen Ausgleich.
9: Ich weiß, aber im Moment...
11: Ja, erst bringt er den einen Sohn hier unter, dann den anderen.
9: Ist doch nur so lange, bis er wieder gesund ist.
13: Churchill hat mal gesagt, die Kunst ist es, einmal mehr aufzustehen, als man umgeworfen wird.
11: Okay.
13: Andererseits deutet es vielleicht zu sehr darauf hin, dass man viel umgeworfen wurde.
2: Ja, voll der Loserspruch. Aber womit fangen wir dann an?
13: Es muss eine Begebenheit sein, die exemplarisch für alles steht. Lass mich überlegen. Bei Churchill war das der Strand von Dünkirchen, auch wenn er selber nie da war.
2: Was wäre denn dein Dünkirchen, Onkel Franz? Der Reinfall mit dem Grauf-Haller-Projekt?
13: Ja, natürlich nicht. Aber gut, dass du es ansprichst. Als Unternehmerpersönlichkeit muss man mit Scheitern umgehen können.
2: Okay.
13: Ja, nur nicht gleich am Anfang.
2: Okay. Wie dann?
13: Allein bei unserer Sägewerkskrise damals hat

0: sich gezeigt. Mich kann nichts umhauen. Auch wegen meiner konstruktiven und positiven Art, andere zu motivieren und wieder aufzustehen.
1: Hey, vielleicht ist das der Titel, der Aufstehmann.
0: Das klingt ja nach gar nichts. So wie Steh auf, Mendel.
1: Passt es nicht?
0: Ja, ganz und gar nicht.
1: Okay, ich muss dann mal.
0: Ja, von mir reichte das schon?
1: Ja, fürs Erste auf jeden. Ciao.
2: Nimm noch ein zweites Bäckle. Schokostreusel kannst du nie genug haben. Und Sauerkirschen.
3: Ach, danke.
2: Noch eins.
3: Danke, was kriegst du?
2: Ist alles im Tausch inbegriffen.
3: Danke, das funktioniert sowas von gut. Du kannst dir kaum vorstellen, wie oft ich schon auf das Zeitbörsenprojekt angesprochen wurde. Tschüss.
2: Ade.
4: Mutter, der Bernhard hat mir vorhin einen, das musst du dir mal vorstellen, einen finanziellen Ausgleich für den Marius anboten. Na ja, dafür, dass er hier ist.
2: Wie, was?
4: Also, wenn ich mir das recht überlege, da hat er eigentlich recht. Du, den nehme ich doch glatt an.
2: Karl, du bist unmöglich.
4: Ich bin unmöglich.
2: Ja, vielleicht hat er sich im Ton ein bisschen vergriffen.
4: Ein bisschen.
2: Das musst du doch verstehen. Der hat genug andere Sorge.
5: Was ist das?
6: Deine Mutter?
5: Hallo Mutter. Ist das mit Marius?
7: Ich wollte nur sagen, es ist alles in Ordnung. Er hat gegessen und jetzt schläft.
5: Ach, danke, Mama. Du warst wirklich meine letzte Rettung.
2: Ist doch selbstverständlich. Und gell, bezahlen brauchst du nichts.
5: Du, das habe ich doch nur gesagt, weil der Karl so komisch geguckt hat.
2: Bernhard, du guckst auch manchmal komisch aus der Wäsche.
5: Ja, sicher. Du, dann sag ihm, es tut mir leid, ja?
2: Mach ich.
5: Tschüss.
2: Ade.
8: Der Bernhard hat gesagt, das mit dem Bezahlen hat er nicht so gemeint.
9: Sicher.

0: Sorry, ich bin ein bisschen spät. Wegen meinem neuen Job, meinem kreativen.
1: Ah ja?
0: Als Ghostwriter.
2: Klingt interessant.
0: Ist es auch. Aber nur leider habe ich mich zur Verschwiegenheit verpflichtet.
3: Oh. Lass mich raten, du ghostest jetzt für Onkel Franz, weil er selber nicht schreiben kann.
0: Quatsch, wir schreiben seine Memoiren zusammen.
4: Der Franz, er ist ja völlig größenwahnsinnig geworden.
3: Haben sich ja zwei gefunden.
2: Ach, Memoiren schreibt doch heutzutage jeder, der Lust und Laune hat.
4: Was heißt denn hier Lust und Laune? Dazu gehört doch wohl auch, dass man es kann. So wie mein Vater. Mann, Herr Franz, ich stemme sein Leben so spannend.
3: Gute Frage. Aber ich gebe dem Opa vollkommen recht. Alleine wenn man ans Material denkt. Für so eine spannende Biografie, da geben dem Heinz seine Lebenserinnerungen am meisten her.
4: Also bei aller Liebe, ne? Der Heinz, ja. Ich meine, um Memoiren schreiben zu können, dazu brauchst du ein gewisses erzählerisches Talent.
5: Ja, ja, und jetzt erzählt uns der Vater gleich, dass nur er das hat.
4: Ja, hab ich ja auch bewiesen. Mit all meinen Schriften fürs Heimatmuseum. Da brauchst du gar nicht so blöd lachen.
0: Oh, danke, Oma.
6: Nix da. Ist für deinen kleinen Bruder. Wo der Wilhelm seine Lebenserinnerungen geschrieben hat. Das hat er erst ganz im Geheimen gemacht. Und keiner wollte ihn ernst nehmen. Und dann ist ein wunderschönes Buch draus geworden.
7: Das hat er schon sowas von gut geschrieben.
8: Ja. Er war ein richtig guter Erzähler. Und hat dabei nie geschwafelt.
7: Kann man sagen.
8: Ich muss in letzter Zeit oft an ihn denken.
7: Du, aber schon die nächste Generation kaum noch.
8: Er hat doch bei uns allen Spuren hinterlassen. Und wie er es zum Schluss alles auf den Punkt gebracht hat.

0: Mobiltelefon. Ja, klar.
1: Und was willst du dafür?
0: Ich kann bei mir die Fenster putzen.
2: Mümle, das war mal wieder eine richtig gute Idee von dir mit der Börse.
3: Das war eher die Idee von der Evelyn.
4: Ja, da kommt das ganze Dorf miteinander ins Gespräch. Jung und alt.
5: Ein Konzept.
6: Na, das ging ja fix. Na, dann lass mal sehen.
5: Ich hatte gestern Nacht eine geniale Idee. Es war einmal im Schwarzwald.
6: Wie bitte?
5: Ja, wir fangen an wie ein Märchen.
6: Es war einmal? Ja, wie bist du denn auf so eine altbacken Idee gekommen?
5: Wieso altbacken? Das ist voll gut.
6: Ja, auf gar keinen Fall. Ich bin doch kein Märchenonkel. Wie meine Brüder und auch nicht wie der Wilhelm. Meine Memoiren müssen modern sein. Verstehst du? Voll up to date. Du sei still.
7: Ich hab nichts gesagt.
6: Ja, aber dein Blick spricht Bände.
7: Dann sollte vielleicht doch lieber ich die Memoiren schreiben.
6: Ja, so wird es nichts.
5: Okay.
6: Hörst du was? Ich werd's erzählen, wie es wirklich war.
5: Was meinst du?
6: Wie der Hermann mich in die Säge gedrückt hat. Der Heinz und seine Liebschaft, die Sache mit dem Wilhelm und der Sophie in Warschau. Ich werde nichts auslassen.
5: Aber
6: gar nichts.
5: Das wird einigen gar nicht gefallen.
6: Die sollen sich alle warm anziehen.
5: Es war einmal im Schwarzwald.
8: Also er hat gerade keine erhöhte Temperatur mehr und er schläft jetzt.
9: Ja, wahrscheinlich ist schon ein bisschen angeschlagen.
8: Ja, aber dieses Auf und Ab ist schon besorgniserregend.
9: Bei den Kleinen ist das doch öfter so.
8: Du sagst, er hat wiederholt Fieberschübe gehabt und es wurde immer mit einer Erkältung diagnostiziert.
9: Ich mache ihm jetzt erstmal frischen Leopard-Tee.

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10: Hast du mit Herrn Böttcher geredet?
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0: Ich fass es nicht. Valerie, bist du von allen guten Geistern verlassen?
1: Aber wir haben uns doch extra die Nacht hier um die Ohren geschlagen, damit wir den Wolf erschießen können.
2: Damit ich diesen Wolf erschießen kann.
1: Doch du hast aber geschlafen, dann musste ich doch irgendwas tun, weil...
0: Weil
1: der Wolf sonst uns was getan hätte. Ich hab dich beschützt, Simon. Du warst total wehrlos hier im Schlaf.
2: Weil der Wolf sonst zu uns raufgekommen wäre.
1: Ja, mach dich ruhig lustig.
0: Ich mach dich lustig, Valerie. Kannst du dir in etwa vorstellen, was los ist? Wenn rauskommt, dass du hier mit meinem Gewehr rumballerst, während ich hier schlafe? Da kann ich meinen Jagdschein gleich wieder abgeben.
1: Wir müssen ja niemandem sagen, dass ich beschossen habe.
0: Ich hoffe, dass du ihn beschossen hast.
1: Warum?
0: Weil es kaum etwas Gefährlicheres gibt als ein angeschossenes Jagdtier im Panikmodus.
1: Und so überstreift jetzt den Form oder ist.
0: Wir müssen jetzt herausfinden, was oder wen du da angeschossen hast, okay?
1: Na, den Wolf. Was denn sonst?
0: Für mich klang es nicht nach irgendwie auch in den Wolf.
1: Sondern? Im Kühlschrank ist noch ein Rest Bolognese-Soße. Das reicht mindestens noch für eine Mahlzeit, vielleicht sogar für zwei.
3: Okay. Danke fürs Vorkochen. Glaubst du, ich krieg die Jungs nicht satt? Hm.
1: Mir ist manchmal am Abend ein bisschen langweilig. Und du hast letzte Woche die Wäsche gemacht.
3: Du hast recht, das ist manchmal ein bisschen einsam am Abend, ja.
1: Ja. Charlie hat noch einen Elternbrief mitbekommen, da geht's um die Klassenfahrt im nächsten Jahr.
3: Okay, müssen wir das Schulandheim schon buchen?
1: Ja, und Geld einsammeln.
3: Na klar.
1: Gut. Dann werde ich mal wieder zu Mama ziehen.
3: Wir sehen uns im Büro.
1: Hast du das eigentlich mitbekommen?
3: Was?
1: Von Richard und Julius Böttcher?
3: Nein.
1: Richard hat ihm einen Heiratsantrag gemacht.
3: Echt jetzt?
1: Ich konnte es auch kaum glauben.
3: Okay. Wow. Ja, ist nicht lange her, da hätte es mir als erstes mal erzählt.
1: Gut, dann schaue ich mal, was ich heute Abend mache mit meiner freien Zeit.
3: Ja, es ist komisch, ne?
1: Als Teilzeiteltern?
3: Ja.
1: Ja.
3: Ich denke jeden Abend...
1: Dass du dich noch um die Kinder kümmern musst?
3: Ja.
1: Ich auch?
3: Ja. Gott. Gestern war ich aus.
1: Ja, wo denn?
3: Ich auf einer Lesung im Buchladen. Jess hat selber gelesen.
1: Ach so. Schön. Wir sehen uns, ja?
3: Okay.
4: Bist du sicher, dass du hierher geschossen hast?
1: Ja, irgendwo hier. Mir ist so kalt, ich habe Hunger. Wie lange müssen wir denn noch weitersuchen?
4: Bis wir den Wolf gefunden haben. Bist du sicher, dass du hierher geschossen hast?
1: Ja, irgendwo hier. Mir ist so kalt, ich habe Hunger. Wie lange müssen wir denn noch weitersuchen?
4: Bis wir den Wolf gefunden haben.
1: Du bist doch Jäger, du müsstest doch Spuren lesen können oder sowas, oder?
0: Ja. Ja, theoretisch schon. Praktisch fehlt mir ein bisschen die Erfahrung dafür. Und wer bitte hätte ahnen können, dass du mich in meinem ersten Jagdeinsatz in so eine Situation bringst?
1: Wenn du ein guter Jäger wärst, dann hätte ich auch nicht den Wolf für dich erschießen müssen. Entschuldige. Tut mir leid. Ich fand's bloß da oben ein bisschen schöner mit dir als hier im Unterholz.
0: Ja, gebe ich dir recht. Das war netter.
1: Ja, das war netter. Dann bin ich nach Hause, ins Warme, unter eine Decke.
0: Was mit dem Wolf?
1: Na, den habe ich ja ganz offensichtlich nicht erschossen, sonst hätten wir ihn ja gefunden. Vielleicht ist er abgehauen.
0: Du meinst, wir haben ihn verscheucht?
1: Hey, das wäre doch gut, oder? Dann haben wir ihn aus deinem Revier vertrieben.
0: Mal angenommen, es wird überhaupt kein angeschossenes Tier gefunden werden. Wird sich ja auch niemand fragen, warum hier so rumgeballert wurde, oder?
1: Niemand würde je erfahren, dass ich dein Gewehr in der Hand hatte.

0: Guten Morgen, Ellie.
1: Kommt drauf an. Nicht, wenn du hier bist, um mir meine Karriere als Köchin kaputt zu machen.
0: Komm, stell dich jetzt nicht als Opfer hin, ja? Du hast dich und mich selbst in diese Lage gebracht.
1: Also gestern Abend dachte ich noch, du blöffst. Bisschen glaube ich das immer noch.
0: Hat dich dann einen Termin mit Julius Böttcher? Jetzt gleich?
1: Du ziehst es durch? Du verrätst mich?
0: Du hast immer noch die Wahl, selber dafür gerade zu stehen.
1: Ich mache hier einen sehr guten Job, okay? Ich sehe keinen Grund, warum ich mir das kaputt machen sollte.
0: Weil es verantwortungsvoll wäre.
1: Sagt der Mann, der Frau und Kind hat sitzen lassen?
0: Oh, echt, Ellie. So weit unter der Gürtellinie.
2: Ah, Herr Wolf, Sie sind ja überpünktlich.
0: Ja, ich will Sie ja nicht unnötig warten lassen, Herr Böttcher.
2: Da bin ich gespannt, was Sie von mir wollen. Frau Wolf, sind Sie nicht für den Frühstücksdienst eingeteilt?
1: Ja. Mal schauen, wie lange noch, ne?
0: Tja, dann wollen wir mal.
2: Ja,

Komm, also mach hin. Hier lauert irgendwo ein Wolf. Komm. Sag mal, dauert das immer so lange, bis du machst? Es ist schlimm genug, dass Jonas dir antrainiert hat, dafür immer in den Wald zu laufen. Wo ist denn dein Herrchen überhaupt? Hat der heute woanders übernachtet? Else! Else! Mann, was soll das? Else! Else, jetzt! Oh Gott! Else! Jonas? Jonas!

0: Guten Morgen.
1: Geht so. Oh, schlecht geschlafen?
2: Hab die halbe Nacht kein Auge zugetan.
0: Sind Sie wegen irgendwas gestresst?
2: Hubert, ja, wie lange kennen Sie mich jetzt? Ich leite seit Jahrzehnten ein großes Unternehmen. Was soll mich denn bitte aus der Ruhe bringen?
0: Ja, also ich würde das Mittagessen um 12 servieren. Ist das recht?
2: Ja, nein, ich habe einen Termin mit einem Aufsichtsrat mittags. Also ich esse mittags auswärts.
1: Was grinsen Sie denn so?
0: Ja, also ich weiß von der Verabredung mit Gerd. Er lässt ausrichten, dass die Reservierung steht.
2: Warum fragen Sie denn dann?
0: Weil ich ein höflicher Mensch bin.
2: Sie sind ein neugieriger Mensch.
1: Ich habe meine Anzüge von der Reinigung gebracht. Ich kann den doch anziehen, oder?
0: Ja, aber wollen Sie nicht vielleicht etwas Privateres wählen für Ihr Essen?
2: Wieso soll ich mich denn dafür besonders anziehen wollen?
0: Sie haben einige sehr, sehr schicke Kleider im Schrank.
2: Robert, ja, wenn Sie jetzt nicht aufhören mit diesem Getue und das Essen, dann blase ich die ganze Chose ab.
0: Ach, Frau Kaiser, jetzt, was ist denn los? Sie leiten, wie Sie sagen, seit Jahrzehnten ein großes Unternehmen und reagieren jetzt so auf ein simples Date, als hätten Sie Muffensausen.
2: Weil ich Wichtigeres zu tun habe. Und es handelt sich nicht um ein Date.
0: Ja, wenn Sie meinen. Aber ja, wenn Sie sich so verhalten, ne, dann könnte man schon auf den Gedanken kommen, dass Ihr letztes Date wahrscheinlich Jahrzehnte her ist.

0: guten Morgen.
1: Daniel, hi.
2: Hi. Na, konntest du schlafen nach dem aufregenden Abend gestern?
1: Ja, wie du sagst, war aufregend. Deswegen habe erstmal gar kein Auge zugemacht.
2: Das glaube ich. Du warst am Ende so von einer Menschenmenge umrahmt. Ich kam gar nicht durch, um dir zu sagen, dass ich das. Ich fand die Lesung toll.
1: Ja?
2: Ja.
1: Dir hat's gefallen.
2: Ja. Ich bin stolz, dass du das gemacht hast.
1: Mein Gott. Jonas wurde angeschossen.
2: Was?
1: Was? Toni bringt ihn gerade ins Krankenhaus.
2: Auch wesentlich schlimmer. Soll ich dich gleich ins Krankenhaus fahren?
1: Nee, geht schon, danke.
2: Ja?
1: Lieb von dir, danke.
2: Okay, dann halte mich auf den Laufenden, ne?
1: Danke.

0: Sehr schön, dass du das witzig findest, Lara. Aber ich möchte nicht Teil der Familiensaga Die Böttchers werden. Immerhin habe ich Julius fast da, wo ich den brauche. Und meine Mutter hat sich dem Bodengutachten ihr eigenes Grab geschaufelt. Ja. Ich hoffe, dass wir bei der nächsten Aufsichtsratssitzung zum entscheidenden Schlag ausholen können. Aber ich hoffe nicht, dass uns eine wichtige Stimme flöten geht. Stell dir vor, Gerd Böttcher hat sich in meine Mutter verknallt. Ja. Du, die haben halt sogar ein Date. Unfassbar. Natürlich muss ich das unterbinden. Ja, sonst läuft uns der noch auf Victorias Seite über. Das wäre nicht gut. Ja. Meld mich bei dir. Bis dann.
1: Geht das ein bisschen rücksichtsvoller, bitte?
2: Und vielleicht mit ein bisschen weniger Publikum.
3: Also, soweit ich weiß, hat Frau Fröhlich bereits mehr von Ihnen gesehen als nur Ihren nackten Hintern. Keine falsche Scham. Ja, und das hier muss wirklich vernünftig desinfiziert werden.
4: Stimmt, Jonas. Schusswunde ist grundsätzlich als kontaminiert zu betrachten.
2: Halt.
3: Sie wollen nicht, dass sich das entzündet.
2: Warum tut denn das so weh? Ich gedacht, Sie haben gesagt, es ist ein Streifschuss.
3: Vielleicht reicht das Lokalanästhetikum noch nicht aus.
4: Jonas, du weißt gar nicht, was für ein Glück du hattest, dass du nicht richtig getroffen wurdest. Und dann auch noch an so einer unbedeutenden Stelle.
5: Muss das jetzt sein? Meinen Hintern zu dissen?
4: Ich hab nichts gegen deinen Hintern, aber er ist jetzt nicht wirklich überlebensnotwendig. Du, ich dachte echt für einen kurzen Moment, dass du...
5: Nee. Ich war nur ohnmächtig von einem Streifschuss in meinen Hintern. Sehr heldenhaft.
4: Ich würde mir das nicht so zu Herzen nehmen.
3: Jetzt tut's noch gleich einmal weh. Gut. Und jetzt sollte es weniger werden. Soll ich die Polizei eigentlich hierher bestellen?
5: Warum Polizei?
3: Naja, sie sind angeschossen worden. Ich gehe davon aus, dass sie Anzeige erstatten wollen.
4: Da ballert einfach irgendjemand im Wald rum, erwischt dich und lässt dich dann bewusstlos liegen.
3: Ja, also das ist mehr als unterlassene Hilfeleistung.
2: Aua. Es kann nicht
3: gut sein. Ja, ja, ja.

0: Hallo zusammen. Na, läuft alles?
1: Ja, gut, dass du da bist. Wir sollten dringend. Wenn das mit dem Bau. Sag mal, darf ich?
2: Bitte.
1: Wir sollten den Baubeginn des Towers mit einer Pressekampagne begleiten. Und dazu brauche ich noch ein paar bildstarke Illustrationen.
0: Und was brauchst du?
2: Es geht ums Geld. Wenn wir die Förderung für die energieeffiziente Heizung im Tower nicht bekommen, dann reicht das Budget nicht.
0: Euer Ernst? Du bist der Chefarchitekt, du bist der Head of New Business und euer jeweiliger Ansprechpartner für das entsprechende Problem sitzt euch gegenüber. Lernt endlich, euch wie Erwachsene zu verhalten und redet miteinander. Heute echt keinen Nerv mehr für eure Theater.
1: Super, Alter.
2: Halt die Klappe und prüft das Budget.

0: Frau Wolf?
1: Herr Böttcher. Sie... Sie wollen mit mir reden, nehme ich an.
2: Wichtig?
1: Ja, mein Mitbewohner ist angeschossen worden.
2: Was?
1: Ich weiß auch nicht mehr. Ich muss zu ihm.
2: Aber ich wollte doch nur ganz...
3: Schöner Mist.
4: Hi, Franke. Was denn passiert?
3: Hi, Lou. Ach, ich habe gerade eine Nachricht gekriegt von Toni Fröhlich. Jonas hatte irgendeinen Unfall.
4: Oh, was ist denn passiert?
3: Keine Ahnung, es hat sie nicht geschrieben, aber wohl nichts Schlimmes. Aber Jonas kann heute auf jeden Fall nicht zur Arbeit kommen.
4: Ah, und du hast hier einiges zu tun.
3: Exakt.
5: Du, ich kann dir gerne unter die Arme greifen.
3: Und du? Hast du im Büro nicht genug zu tun?
4: Von da bin ich gerade geflüchtet. Die Vibes zwischen Daniel und Richard, das ist echt nicht zum Aushalten.
3: Du bist die Chefin, Lou. Da musst du mal ordentlich auf den Tisch schauen.
4: Ja, hab ich. Kannst du mir glauben. Aber ehrlich gesagt, hab ich's auch ein bisschen als Vorwand genommen, von da wegzukommen.
3: Wegen Daniel? Was ist passiert?
4: Nix. Ich habe ihn nur vorhin zufällig mit Jazz zusammen gesehen, sehr vertraut.
3: Etwas zu vertraut?
4: An sich war es eher freundschaftlich, aber trotzdem, ich... Keine Ahnung, ich weiß auch nicht, warum mich das so mitnimmt. Er ist halt einfach schon so weit weg.
3: Und du traust der Beziehung noch nach?
4: Ich denke die ganze Zeit an ihn.
3: Weißt du, Lou, vielleicht ist es an der Zeit, dass du nach vorne blickst, so wie Daniel, und nicht die ganze Zeit zurück, hm?
4: Gerne. Wie mache ich das?
6: Oh, Gisela, das ist gut. Es geht um mein Date mit Frau Kaiser.
5: Ach, endlich. Gib mal jemand zu, dass es ein Date ist. Naja, egal. Was ist denn da?
6: Ich würde dir gerne was mitbringen, aber ich habe ihr schon zweimal Blumen geschenkt.
5: Ja, jetzt mach dich nicht verrückt. Also Blumen ist doch okay, auch dreimal. Wenn du ihr jetzt was Besonderes schenken würdest, dann wäre sie ja noch nervöser.
6: Ha? Sie nervös?
5: Ja, also sie versucht es zu verbergen, so gut sie kann, aber ja, sicher.
6: Dass diese Frau überhaupt irgendwas aus dem Konzept bringt.
5: Naja, also unbekanntes Terrain bringt ja durchaus die selbstbewussteste Person irgendwie ins Schlingern.
6: Wieso denn unbekanntes Terrain? Diese Frau muss sich doch vor Verehrern gar nicht retten können.
5: Naja gut, Verehrer schon, aber ich habe noch nie von Männergeschichten von ihr gehört.
6: Kann ich mich ja geschmeichelt fühlen, ja, dass sie mit mir ausgeht.
5: Wohl.
6: Gut, okay, also nur Blumen. Danke.
5: Ach, Toni!
7: Hi, Gisela.
5: Hallo, ich war gerade im Gemüseladen.

0: Ich habe mich schon gewundert, wo du warst.
1: Ja, Corinna musste für mich einspringen, das ist alles ein bisschen wild heute Morgen.
0: So, was ist denn los?
1: Jonas wurde angeschossen. Irgendjemand hat im Wald rumgeballert.
0: Was?
1: Ja.

0: Ich bin's. Was machst du denn für Sachen? Wer war das? Weißt du, eigentlich dachte ich, heute wäre übelst der Scheißtag, weil mein Vater mich... Aber jetzt... Geht's dir?
1: Bin ich dir egal?
0: Bitte?
1: Ich liebe egal.
0: Kannst du es nochmal sagen? Ich hab das irgendwie nicht verstanden.
1: Ich liebe dich über alles.

0: Ich hätte übrigens noch Zeit.
1: Noch eine Runde?
2: Was klingelt?
1: Mm-mm. Vielleicht was Wichtiges.
0: Und vielleicht auch nicht.
1: Vielleicht auch doch.
3: Ja. Hi, Gisela.
4: Ach, Simon. Oh, zum Glück erreiche ich dich.
3: Was gibt's denn? Ist irgendwas mit Olivia?
4: Nein, nein. Die ist längst bei ihrer Tagesmutter. Aber du und Valerie, oh, ich hatte Angst.
3: Warum?
4: Ja, du warst doch im Wald. Und Valerie wollte dir gestern diese Kekse bringen. Und dann ist sie nicht mehr nach Hause gekommen. Und? Jetzt habe ich eben erfahren, dass im Wald irgendein Unbekannter herumgeballert hat.
0: Was?
3: Was?
4: Ja, war das...
0: Ja, hi, Mama.
4: War das gerade Valerie? Oh, Gott sei Dank. Oh. Aber wenn du bei Simon bist, habt ihr bestimmt Spaß, oder? Und ich will euch auch gar nicht weiter stören.
3: Nee, Gisela, warte mal. Also, das mit dem Rumgeballer, woher weißt du das?
4: Ja, von Toni. Die hat das Opfer gefunden.
3: Welches Opfer?
4: Ja, Jonas Schlüter.
0: Jess, bester Freund. Mama, ist er tot?
4: Was? Ach so, nein. Nein, nein, nein. So schlimm ist das nicht. Nein, er hat wohl nur einen Streifschuss abbekommen. Sag mal, habt ihr denn gar nichts mitbekommen? Ihr wart doch auf dem Hochsitz, oder?
3: Nee, wir haben... Wir haben gar nichts mitbekommen.
4: Na ja, dann betrifft euch das ja alles gar nicht. Also, tschüss.
3: Tschüss.

0: Sag mal, können wir aus deiner Gärtnerei nicht einen Coworking-Space machen?
1: Wie gefällt's dir, ne?
0: So entspannt und ruhig habe ich im MK-Büro schon lange nicht mehr gearbeitet.
1: Wart's ab. Wenn hier der richtige Kundenbetrieb losgeht, dann hast du ja einiges zu tun.
0: Mach lauter. Ich liebe dieses Lied.

0: ist der kleine Schreibtisch.
1: Willkommen zu Böttchers Partybude. Hier ist heute Single Ladies Night.
2: Oh, dann bin ich hier wohl falsch.
1: Wieso?
2: Ich wollte mit dir eigentlich über Blumen für eine Hochzeit sprechen.
1: Oh, nein! Oh Gott, Glückwunsch!
2: Oh Gott, das tut mir, für sie ist das natürlich gerade...
1: Wegen meiner Trennung?
2: Ja.
1: Ja, deswegen kann ich ja trotzdem eine glückliche Braut feiern, oder?
2: Ja, es ist ja auch nicht gleich morgen, es muss ja alles noch geplant werden.
1: Ach, man kann nicht früh genug anfangen zu feiern. Ist der schön. Danke.

0: Vorteil, warum hast du das denn nicht vorher gesagt? Dieses ganze Hin und Her mit Toni. Hast du wirklich nicht gecheckt, was du eigentlich fühlst? Ich meine, mir geht's doch ganz genauso.
1: Hallo.
0: Hi.
1: Na, wie geht's dem Patienten?
0: Er war gerade ganz kurz wach, aber jetzt schläft er wieder fest. Wie ist denn sein Zustand? Also ist es sehr schlimm?
1: Also dafür, dass er angeschossen worden ist, hat er wirklich großes Glück gehabt. Ich denke, dass wir ihn heute Abend entlassen können. Und dann wird er bestimmt schnell wieder fit.
0: Und dann ändert sich alles. Also für uns. Jonas hat heute was für sich sehr Wichtiges begriffen. Also für uns.
2: Richard, hast du eine Minute?
3: Für die Chefin noch immer.
2: Habt ihr inzwischen einen Bauleiter für den Tower?
3: Lou hat die Verhandlungen mit unserem Favoriten abgeschlossen. Ich denke, der Vertrag wird morgen unterzeichnet.
2: Gut. Sehr gut.
3: Du kannst dich also für heute entspannt zurücklehnen, dein Privatleben genießen.
2: Privatleben genießen? Was soll das heißen?
3: Ja, was man so hört, bahnt sich da was an? Zwischen dir und Gerd Böttcher?
2: Wo hast du das her?
3: Stimmt's also. Ich freue mich doch für dich. Ehrlich. Es ist so lange her, dass du glücklich warst. Und Papa würde sich sicher auch für dich freuen.
2: Lass deinen Vater aus dem Spiel und red nicht so einen Unsinn.
3: Wieso? Was habe ich denn gesagt?
2: Herr Böttcher und ich treffen uns zum Mittagessen. Weiter nichts.
3: Okay, gut.
2: Du schickst mir den Vertrag für den Bauleiter, sobald er unterschrieben ist, okay?
3: Mhm, geht klar. Schönen Tag noch.

0: Hier ist ja eine Bombenstimmung.
1: Oh, hey Gerd, was machst du denn hier?
0: Ich wollte gern Blumen kaufen, was denn sonst?
1: Ist ja auch eine Gärtnerei. Was kann ich denn für dich tun?
0: Vielleicht hilft mir ja Frau Mahler, wenn sie schon mal da ist.
1: Wieso denn Frau Mahler?
0: Sie kennt den Geschmack dieser Dame besonders gut.
1: Kapiert.
2: Ja, da helfe ich natürlich gerne. Also, diese Dame, die liebt Lilien. Aha. Auch wenn ihre Tochter dagegen allergisch ist. Vorzugsweise in hellen Tönen. Weiß, Creme, Gelb.
0: Wären Sie so lieb und würden mir einen Strauß zusammenstellen?
1: Ich mach das schon, Gerd.
0: Ja.
2: Ja. Kann es sein, dass Sie gerade einem Date Ihrer Mutter auf die Sprünge geholfen haben? Ja. Also, wenn ich da nicht grob was falsch verstanden habe. Ist erstaunlich, wie entspannt Sie mit dem Liebesglück von anderen Menschen umgehen. Das, ja, geht ja auch um meine Mutter. Klar.
3: Guten Tag.
1: Guten Tag. Lou, könntest du dich um den Mann kümmern? Ich habe hier noch zu tun.
2: Ich?
1: Ja klar, du hast das doch eben auch so super gemacht.
2: Ja, gut. Was kann ich denn für Sie tun?
3: Vielleicht ein paar schöne Blumen.
2: Ja, das dachte ich. Ich bin mal gespannt, ob sie noch flirten kann.
4: Warst du eigentlich schon bei Jonas? Ich pack gerade die letzten Sachen zusammen, falls er in der Nacht im Krankenhaus bleiben muss.
5: Toni, du bist so eine gute Freundin und egal was passiert, ich möchte, dass du weißt, wie wichtig du mir bist, okay?
4: Okay. Kommt das jetzt auf einmal her?
5: Ich wollte es dir einfach noch mal sagen, damit es jetzt kein böses Blut zwischen uns gibt.
4: Warum sollte es böses Blut geben?
5: Es ist so. Toni, ich weiß, wir hatten WG-Regeln. Und ich wollte mich daran halten. Ich wollte es wirklich.
4: Elli, kannst du mal bitte zum Punkt kommen? Weil gerade ergibt es überhaupt keinen Sinn, was du da redest.
5: Ich war bei Jonas.
4: Ja.
5: Und wir hatten einen sehr besonderen Moment zusammen. Er hat mir gesagt, dass er mich liebt. Also nur mich liebt. Und ich meine, ich lieb ihn auch, klar. Und bitte, bitte nimm uns das jetzt nicht übel.
4: Elli.
5: Wieso lachst du, wenn ich über meine Gefühle rede?
4: Nein, ich will mich auf gar keinen Fall über dich lustig machen. Es ist einfach nur so, dass Jonas gerade. Egal. Am besten kommst du einfach mit und schaust es dir selbst an, ja?
5: Okay.
4: Ich erzähl's dir gleich.
6: Also, als Aushilfe würde sie nicht einstellen. Sie hat's aber auch nicht leicht. Ich meine, der Mann interessiert sich ja null für die Blumen.
7: Ich bin mir nicht mehr sicher, ob sie irgendwas bemerkt hat.
2: Ist das jetzt so gut für Sie? Moment bitte, ja.
8: Franka.
2: Ich weiß gar nicht, was ich dem noch sagen soll. Der hört nicht auf mit seinen Fragen. Kannst du jetzt bitte wieder übernehmen?
8: Einen Teufel werde ich tun.
2: Wieso? Dem geht's doch überhaupt nicht um die Blumen.
8: Ach, nicht?
2: Blumen.
8: Ich sag ja, ist jetzt nicht mal bemerkt.
2: Nee, eindeutig nicht. Was denn? Könnt ihr mich mal aufklären?
8: Wenn er nur Blumen gewollt hätte, dann wäre er nach 2 Minuten wieder weggegangen. Hm? Der ist an dir interessiert.
2: Flirtet der mit mir?
8: Hm. Er versucht's zumindest, ja. Hast du das nicht gemerkt? Es scheint so, als wäre das seit Jahren nicht passiert.
2: Naja, ich bin verheiratet. Alle Männer sehen ja sofort.
8: Naja, der ist ja jetzt weg. Ja, du bist wieder frei. Willkommen zurück. Mhm. So, und jetzt zeig uns, was du drauf hast. Hm? Komm, schon. Mhm. Ja, los.
2: Gut, da bin ich wieder. Jetzt bin ich ganz für Sie da. Welcher hat Ihnen jetzt am besten gefallen?
3: Alle drei.
9: Ganz verliebt in dich. Doch, ich meine das ganz ernst.
2: Ja, natürlich. Ich glaube dir jedes Wort.
4: Ah, es wacht.
10: Hi.
4: Hi.
10: Hier ist alles bestens, oder?
2: Wir haben eine sehr gute Stimmung. Hey.
9: Ich hab jede einzelne Folge mit dir habe ich gesehen.
4: Ja?
9: Ja. Doch, ich schwöre es.
2: Was für eine Folge?
5: Wovon redet er?
9: Ganz von der ersten Folge war ich in dich verliebt. Mandy.
10: Ach, Jonas.
5: Mandy. Wieso nennt er Jess Mandy?
2: Der ist völlig zugedröhnt von den Schmerzmitteln.
10: Ja, Mandy aus 8B war sein erster großer Crush. Mhm. Und dank der Schmerzmittel ist Jonas jetzt gerade wieder 13.
4: Ja, und er nennt jede Frau Mandy.
10: Mhm.
4: Jede. Frau Dr. Berger, Jess, mich, alle.
10: Ja, und jedem gesteht er seine Liebe.
5: Allen.
9: Mhm.
5: Das heißt, dass vorhin, dass... Das war gar nicht echt, das war nur Quatsch und ich bin drauf reingefallen. Wieder.
4: Elli, er weiß gar nicht, was er da redet. Er wollte dich nicht verarschen.
5: Ja, fühlt sich aber so an.
4: Ja, sorry, ich hätte es dir auch sagen müssen. Aber du warst die Erste nach der Spritze.
10: Pass auf, okay?
9: Warum bist du denn jetzt hier dreimal hier?
10: Jonas, was machst denn du für Sachen?
9: Ich nicht, wir gehen.
11: In Deutschland müssen ÄrztInnen nicht automatisch die Polizei informieren, wenn jemand mit einer Schussverletzung in die Klinik kommt.
12: Wirklich?
11: Ja, das leitet sich offenbar von der ärztlichen Schweigepflicht ab, wenn es sich nicht ganz offensichtlich um eine Straftat handelt.
12: Krass, okay.
11: Das ist doch super.
12: Ja, aber trotzdem müssen wir uns stellen.
11: Spinnst du? Wieso?
12: Valerie, wir haben fast einen Menschen erschossen. Ist dir klar, wie knapp das war? Jonas hätte tot sein können.
11: Ist er aber nicht. Ich stelle mich doch nicht für etwas, was gar nicht passiert ist.
12: Nee, musst du ja auch nicht. Ich werde das alles auf mich nehmen.
11: Du hast ihn nicht mehr alle.
12: Natürlich habe ich das. Es ist meine Verantwortung, mein Gewehr. Du hättest es gar nicht in die Hand kriegen
11: Simon,
12: dürfen.
11: Simon, dein Anstand in allen Ehren, aber du bringst dich unnötig in Schwierigkeiten.
12: Was ist denn die Alternative, Mann? Sollen wir jetzt warten, bis die Polizei direkt bei uns klingelt,
11: wenn
12: oder?
11: Wenn das hier stimmt, dann müssen wir beide einfach nur sicher gehen, dass es niemand der Polizei meldet und dann sind wir aus dem Schneider.
13: Ach, Nanu, Sie müssen sich doch fertig machen für Ihr Date. Also, Entschuldigung, für Ihr Essen. Soll ich was Schönes raussuchen aus dem Schrank? Also, es ist ja jetzt an der Zeit.
14: Ich hab zu tun. Ich glaube, ich sag ab.
13: Oh, Frau Kaiser, was ist denn jetzt hier los? Ne? Ich verstehe ja, dass Sie nach so langer Zeit nervös sind, weil Sie sich mal wieder für jemanden interessieren.
14: Ich wüsste nicht, was Sie das angeht.
13: Frau Kaiser, ich bin doch auch Ihre Freundin. Sie können doch ehrlich mit mir sein.
14: Frau Böttcher, es ist nicht so, dass ich seit Georgs Tod nicht den einen oder anderen Verehrer oder Liebhaber hatte, aber es war immer rein
13: körperlich, ja. Naja. Und mit Gerd, ist das jetzt was anderes?
14: Ja, es ist anders. Es fühlt sich anders an.
13: Aber das ist doch auch schön, oder?
14: Nein, es ist nicht schön. Ich hab das Gefühl, dass ich mich an Georgs Andenken vergehe. Ich klingt bescheuert, oder?
13: Gar nicht. Obwohl, naja, also es ist sehr, sehr rührend, dass Sie das Andenken Ihres Mannes so hochhalten. Aber sich selbst die Chance auf ein neues Glück zu versagen, das ist dann doch eher
14: bescheuert. Dann gehen wir doch mal und schauen, was mein Kleiderschrank so bietet.
13: Ja.

0: Frau Wolf, da sind Sie ja. Wie steht's um Ihren Mitbewohner?
1: Also okay, war nicht so schlimm. War nur ein Jagdunfall, also ein Streichschuss.
0: Okay, das freut mich. Das heißt, dann können wir jetzt kurz reden?
1: Meinetwegen, ja. Schüssen hatte man sowieso nicht mehr werden.
0: Ja, ich hatte eigentlich nur eine Extraaufgabe für Sie.
1: Eine Extraaufgabe? Wollen Sie mich überhaupt nicht?
0: Will ich Sie überhaupt nicht was?
1: Sorry, ich hatte heute schon mal so ein blödes Missverständnis. Was wollte mein Vater denn heute Morgen eigentlich von Ihnen?
0: Ach so, ja, das... Das wüsste ich auch gern. Er hat mich gefragt, welche Referenzen Sie vorgelegt haben. Und dann hat er mich gefragt, in welchen Restaurants in den Staaten Sie gearbeitet haben. Und dann habe ich mir gedacht, das müssten er ja eigentlich wissen, weil er Ihr Vater ist, richtig?
1: Ja, eigentlich schon.
0: Genau. Und dann hat er mich eigentlich nur gefragt, wie zufrieden ich mit Ihrer Arbeit bin. Und habe ich gesagt, sehr zufrieden. Bin ich ja auch. Und das war's dann schon.
1: Das war Ihr ganzes Gespräch?
0: Ja. Dann hat er sich bedankt und ist gegangen.
1: Kann ich gar nicht glauben.
0: Wahrscheinlich war das einfach nur der väterliche Beschützerinstinkt. Da sind Ihrem Vater ein bisschen die Pferde durchgegangen. Naja, ich habe mit ihm ja schon den ein oder anderen Walzer getanzt. Sprichwörtlich. Ja, genau, ich wollte eigentlich was ganz anderes von Ihnen.
1: Ja? Ja, ich mache alles, was Sie wollen.
0: Sie müssen für mich ein Menü planen. Für einen Kongress. Und die Liste der Unverträglichkeiten und der Sonderwünsche der Teilnehmer, die ist ein Albtraum.
1: Ist okay, kriege ich hin.
0: Ja, kriegen Sie? Super. Verdammt, ich muss los. Sehr gut. Das heißt, die Details besprechen wir später. Ich komme dann auf Sie zu, ja?
1: Okay.
2: Super.
1: Danke, Dad. Danke, danke, danke, danke.
2: Ja. Ich finde es trotzdem immer noch grundfalsch, was du gemacht hast.
1: Ja, ja. Ich weiß.
2: Aber ich habe im letzten Moment es einfach nicht übers Herz gebracht, dich hinzuhängen.
1: Ja, weil du deine kleine Unruhestifterin einfach zu lieb hast.
2: Ja, stimmt. Auch wenn sie mich manchmal in den Wahnsinn treibt, du.
1: Stopp!
3: Gut, Herr Wegner. Ja, ich leite das an unsere Buchhaltung weiter und die melden sich dann bei Ihnen. Genau. Danke, wiederhören.
4: Also, wenn es bei der MK mal nicht mehr laufen sollte, dann würde ich dich glatt als Verkäuferin hier einstellen. So viel, wie dein Flirt am Ende noch gekauft hat?
5: Ja, als Verkäuferin gepunktet, beim Flirten versagt, würde ich sagen. Ich konnte ihn jedenfalls nicht mehr dazu bringen, dann noch aus dem Quark zu kommen.
4: Wenn du dich da mal nicht irrst.
5: Für mich?
4: Mhm. Den hat er am Ende auch noch gekauft. Mit der expliziten Bitte, ihn dir zu überreichen. Guck mal, da oben steckt sogar eine Karte drin.
5: Deine Telefonnummer?
4: Na, als Verkäuferin ausbaufähig, beim Flirten Erfolg auf ganzer Linie, würde ich sagen.
5: Sieht so aus.
4: Schon echt oldschool mit den Blumen und der Karte, aber auch irgendwie süß. Mhm. Also ich würde ihn anrufen an deiner Stelle.
5: Meinst du?
4: Ja klar. Schon allein, um wieder ein bisschen Übung zu kriegen. Das wird dir nämlich jetzt ohne Ring öfter passieren. Hey, Lou. Wir haben gesagt, den Blick nur noch nach vorne gerichtet.
5: Okay. Leben geht weiter.
6: Guten Tag.
1: Hallo.
6: Böttcher ist mein Name. Ich hatte einen Tisch reserviert für zwei Personen. Ich bin ein bisschen zu früh.
1: Ja, gar kein Problem. Bitte schön.
6: Vielen Dank. Bringen Sie mir ein Mineralwasser, bitte.
1: Kommt sofort.
6: Danke.

0: Entschuldigung, da ist was dazwischen gekommen. Brauch den Tisch nicht mehr.
1: Alles klar.
0: Danke, das stimmt so.
1: Ja. Dankeschön.

0: Sie haben gedacht, Herr Schlüter ist der Wolf.
1: Es war dunkel. Die ganze Nacht kein Wolf. Ich sitze da allein und dann im Morgengrauen wache ich auf und höre da... Hör was zwischen den Bäumen und davon überzeugt, dass es der Wolf sein muss.
0: Also war es ein Unfall?
1: Natürlich. Es war vor allem kein rücksichtsloses Rumgeballer oder sowas. Frau Dr. Berger, wirklich, Sie müssen mir glauben, ich mache mir doch selbst die größten Vorwürfe.
0: Sie haben gerade erst den Jagdschein gemacht. Sie kennen sich mit Waffen aus.
1: Nee.
0: Warum erzählen Sie mir das?
1: Wenn die ganze Sache jetzt gemeldet wird, dann...
0: Kriegen Sie juristischen Ärger. Und damit ist niemandem geholfen. Naja, also, wenn Herr Schlüter keine Anzeige erstatten will, ich tu's nicht.
1: Wirklich? Oh Gott, Frau Dr. Berger, vielen Dank. Sie sind wirklich die Beste.

0: Valerie, was machst du denn hier?
1: Jess musste sich um den Laden kümmern, aber sie wollte, dass dich jemand im Auge behält. Mama wollte eigentlich kommen, aber ich hatte gerade Zeit. Geht's denn dir?
0: Ja, mein Hintern tut noch ziemlich weh, aber ansonsten...
1: Ist ja eine ulkige Sache, die da passiert ist, ne?
0: Ulkig? Würde ich das jetzt nicht nennen. Morgens joggen gehen und von irgendjemandem eine Kugel in den Arsch kriegen.
1: Aber verrückt, absurd. In ein paar Tagen kannst du drüber lachen.
0: So, hackt's bei dir? Was kapierst du nicht? Da ballert irgendjemand einfach im Wald herum, erwischt mich, lässt mich liegen und hilft mir nicht mal.
1: Die Person wusste vielleicht ja einfach nicht, dass was passiert ist.
0: Valerie, sowas ist gemeingefährlich. Solche Menschen gehören in den Knast. Ich werde es auf jeden Fall anzeigen.
2: Der stand total auf dich. Also, was hast du zu verlieren?
3: Du siehst wirklich unglaublich aus.
4: Ich bin einfach nur bass erstaunt, wie schnell du Daniel vergessen kannst und dass du dich Hals über Kopf in eine andere Geschichte wirst.
5: Ich trau mich wenigstens.
0: Wenn ich diesen Typen erwische, dann kann er was erleben.
5: Alles okay?
6: Dir ist schon bewusst, dass ich gerade die Verantwortung für dein Handeln übernehme.
2: Das musst du aber nicht.
0: Ein Zentimeter weiter oben und ich werde tot oder so?
1: Jetzt willst du den Schützen wahrscheinlich anzeigen, oder?
0: Ja, logisch.
7: Man, stell dir mal vor, eine von uns beiden wird noch mal was mit ihm anfangen. Das ist ja auch nicht so gut für unsere Freundschaft, ne? Katastrophe.
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0: vielleicht sollten wir doch am Fürstenhof bleiben. Ich sag auch immer brav Massimo zu dir.
1: So schön es hier ist, ich will Werner und die anderen nicht länger anlügen.
0: Aber sie mögen dich. Und du machst doch einen guten Job hier.
1: Ja, aber früher oder später wird der echte Massimo aus dem Koma aufwachen. Und bis dahin müssen wir über alle Berge sein.
2: Das zweite Gutachten ist draußen.
3: Und?
2: Es bestätigt, dass Papa nicht durch einen Unfall, sondern durch Gewalteinwirkung zu Tode gekommen ist.
3: Wird Anklage erhoben?
2: Ja. Wir kommen vor Gericht. Und wenn es schlecht läuft, unterstellt man uns sogar Mord.
4: Mir ist gestern was klar geworden. Neben Theo ist kein Platz für mich. Du wirst Theo niemals gehen lassen. Das muss ich akzeptieren.
5: Vor ihrem Zusammenbruch hat Larissa den Giftnotruf gewählt. Ich habe das zufällig in ihrem Handy entdeckt.
6: Das heißt, sie wusste, dass sie eine Vergiftung hatte?
5: Ja, genau. Obwohl sie behauptet hat, dass sie nichts Verdächtiges gegessen oder getrunken hat, sondern nur Fannys Tee.
7: Fanny war gestern bei mir.
8: Was?
7: Mhm. Sie wollte sich verabschieden und nochmal aussprechen wegen der Vergiftung.
8: Oh, das arme, naive Ding.
7: Ja, sie hat mich schon ein bisschen beeindruckt.
8: Sei froh, dass du sie los bist.
7: Jetzt kann ich mich endlich auf ein gemeinsames Leben mit Kilian freuen.
5: Larissa hat ihre Vergiftung selbst inszeniert.
6: Um das Fanny in die Schuhe zu schieben.
5: Um uns auseinanderzubringen.

0: Das ist ein absoluter Albtraum. Sie hat das alles inszeniert.
1: Kilian, ich habe dir das wochenlang gesagt.
0: Und auch die Sache mit Fannys nächtlichen Angriff.
1: Auch die.
0: Das ist krank.
1: Ja. Aber was willst du jetzt machen?
0: Gestern habe ich mich noch so gefreut auf unsere gemeinsame Zukunft, auf unsere Familie.
1: Und jetzt?
0: Keine Ahnung. Ich kann doch nicht so tun, als sei das alles nicht passiert.
1: Egal, was passiert. Ich bin für dich da. Und ich hatte recht.
2: Ja.
3: Fritz, es tut mir leid.
4: Ich weiß. Ich verstehe dich.
3: Wirklich?
4: Theo ist deine große Liebe. Gegen Theo kann man nicht ankommen.

0: sind keine Mörder, okay?
1: Das sieht die Staatsanwaltschaft aber anders. Ich frage mich, wie es im Gefängnis aussieht.
2: Auf damit, Elias! Wir haben einen guten Anwalt. Und wir sagen die Wahrheit.
1: Aber was ist, wenn das nicht reicht?
3: Frau Mechtel, es ist mir eine Freude, Sie persönlich kennenzulernen.
4: Sagen Sie ruhig, Sandy.
3: Ja, gerne. Dann sagen Sie aber auch Werner zu mir. Sie sind ja schließlich die Freundin meines Enkels.
5: Darauf stoßen wir an.
3: Darauf stoßen wir an.
4: Zum Wohl.
3: Zum Wohl.
5: Zum Wohl. Zum Wohl.
3: Ja, setzen wir uns da. Mhm. Wie geht's Ihnen inzwischen?
4: Ach, es geht. Stück für Stück.
5: Es war alles viel.
4: Ja, es ist für mich immer noch schwer zu begreifen, dass es jetzt wirklich vorbei ist.
5: Aber das ist es.
4: Ist hier oben noch nicht so ganz angekommen.
5: Hier bist du in Sicherheit.
3: Dieser Ingo wird sich für das, was er Ihnen angetan hat, vor Gericht verantworten müssen.
4: Vielen Dank, dass Sie mich hier so herzlich aufnehmen.
3: Ich habe nur das getan, was jeder tun sollte. Vor allem für die eigene Familie.
5: Danke, Werner.
1: Glaubt doch jeder, dass wir Mörder sind. Ich halte das nicht mehr aus. Jeder glotzt, jeder tuschelt. Ich habe Angst.
0: Elias, ich habe auch Angst. Aber wir sind nicht allein, okay?

0: Okay. Ich muss jetzt zur Arbeit, okay? Kommst du klar?
1: Ja, klar.
0: Okay. Ich hab dich lieb.
1: Ich dich auch.
2: Sie können hier am Fürstenhof bleiben, solange Sie möchten. Sie sind ja jederzeit willkommen.
0: Das ist wirklich großzügig von Ihnen, danke. Allerdings glaube ich nicht, dass wir noch so lange bleiben werden, oder?
3: Entschuldigt die Störung. Ich müsste dich kurz sprechen.
4: Worum geht's?
3: Um Olivia und Elias Jacobi. Die Staatsanwaltschaft hat Anklage.
0: Ist okay?
5: Ich war von Anfang an gegen Ihre Rückkehr, aber jetzt haben wir eine
4: Grundlage, was dagegen zu tun. Wir können die beiden nicht von heute auf morgen.
5: Wir haben eine Verantwortung unseren Gästen und unseren Mitarbeitern gegenüber. Wir können ja keine mutmaßlichen Mörder am Fürstenhof beschäftigen.
4: Ja, aber es...
5: Nein! Ich denke, das siehst du genauso. Wir müssen handeln.
0: Was ist los? Ist wirklich alles okay?
6: Ich glaube nicht.

0: Das war's.
1: Ist ja nicht für immer.
0: Ja, aber es ist ja nicht so, als wäre ich hier unglücklich gewesen.
1: Aber du machst jetzt keinen Rückzieher, oder?
0: Auf keinen Fall.
1: Gut. Ich muss jetzt die letzten Sachen aus der Hütte holen.
0: Ich muss auch noch mal in den Fürstenhof.
1: Aber du hast dich doch schon verabschiedet.
0: Ja, aber von manchen Kollegen würde ich mich gerne persönlich verabschieden.
1: Okay. Dann sehen wir uns später. Ich freue mich auf unser Abenteuer.
0: Ich freue mich auch.

0: Olivia, hey.
1: Na, wie geht's dir?
2: Geht so.
1: Ich hab von der Anklage gehört. Es tut mir voll leid. Ist wahrscheinlich wegen dem zweiten Gutachten.
2: Ja. Gott, ich weiß einfach nicht, woher die Wunde am Kopf meines Vaters stammt. Die lästern über uns.
1: Lass sie doch.
2: Aber wer glaubt eigentlich überhaupt noch an unsere Unschuld?
1: Ich?
2: Danke. Das wird uns aber nicht vor Gericht helfen.
1: Ja, aber noch ist nichts entschieden.
2: Massimo, ich mache mir solche Sorgen um Elias.
1: Ich weiß, aber du darfst jetzt nicht den Mut verlieren.
2: Ich überlege mir, meine Aussage zu ändern, um ihn zu entlasten.
1: Aber du redest jetzt nicht von einer bewussten Falschaussage, oder?
2: Doch. Ich will alles dafür tun, um ihn zu schützen.
3: Olivia, tut es nicht. Das wird Elias überhaupt nichts bringen. Eure Handys wurden doch beide am Tatort geortet.
4: Ja, ich weiß.
3: Ja, und wenn du vor Gericht lügst und es rauskommt, dann schadet es eurer Glaubwürdigkeit. Das Einzige, wie du Elias helfen kannst, ist, wenn du herausfindest, woher diese Verletzung wirklich stammt.
4: Ich habe diese Nacht in meinem Kopf schon tausendmal durchgespielt. Ich weiß es nicht.

0: Hallo. Mit dir habe ich ja noch gar nicht gerechnet.
1: Hi.
0: Ich bin so durch. Ich könnte ständig schlafen.
1: War der Brunch mit Frau Wagner so anstrengend?
0: Momentan ist echt alles anstrengend. Aber Sophia meinte, in ihrer Schwangerschaft war es auch so und ab dem dritten Monat wird's besser. Ist ja nicht mehr lange. Sag mal, konntest du das eigentlich mit der Rechnung für den Krankentransport klären?
1: Ja.
0: Du bist echt ein Schatz. Aber ich glaube, ich leg mich oben hin.
1: Larissa? Du hast mich die ganze Zeit belogen.
0: Wie bitte?
1: Du hast den Tee damals selbst vergiftet.
0: Was redest du da?
1: Und dann hast du Fanny die Schuld in die Schuhe geschoben, um sie und mich auseinanderzubringen.
2: Hey, Jan.
3: Morgen.
4: Hey, Jannik.
3: Hey. Ich dachte, du bist schon auf dem Weg Richtung Westen.
4: Aber ich fahre doch nicht, ohne mich von dir zu verabschieden.
3: Das freut mich.
4: Außerdem wollte ich mich noch bei dir bedanken.
3: Wofür?
4: Für deine Freundschaft. Du warst immer da, als so vieles weggebrochen ist.
3: Ist ja wohl selbstverständlich.
4: Ja, aber dafür bin ich dir sehr dankbar, weil sonst hätte ich mich sehr alleine gefühlt.
3: Wir hätten uns das beide anders vorgestellt.
4: Ja, es ist ziemlich viel schief gelaufen. Trotzdem, ich werde das alles hier sehr vermissen. Naja, bis auf eine Person.
3: Kann ich verstehen.
4: Das ist schon okay, so wie es ist. Ich freue mich jetzt auf das, was kommt.
3: Das solltest du auch.
4: Und ich hoffe, du kannst Larissa abhaken und dich endlich neu verlieben.
3: Das wäre schön. Und was Larissa angeht, keine Angst, die habe ich schon längst vergessen. Sie hat es mir wirklich leicht gemacht. Egal. Wir konzentrieren uns jetzt einfach nur auf das, was vor uns liegt.
4: Ja, ich freue mich auf Kalifornien, auf Marlon, auf alles Neue, was kommt.
3: Und ich wünsche euch alles, alles Glück dieser Welt.
4: Danke.
3: Und ich werde dich vermissen.
4: Richtig auch.
5: Professor Hertel und seine Frau sind Stammgäste hier. Die sind heute wieder im Edelweiß.
6: Ist vorbereitet.
5: Sehr gut, genau. Die anderen Gäste erwarten wir eigentlich erst nach dem Mittagessen. Die Blumen hier müssen noch ausgetauscht werden. Stopp. Edelweiß, ja.

0: Frau Celan. Schön, dass Sie direkt gekommen sind.
1: Nach Ihnen.
2: Du glaubst doch nicht ernsthaft, dass ich mich selbst vergiftet habe.
3: Ich weiß es. Vor deinem Zusammenbruch hast du den Giftnotruf selbst gewählt. Ich hab's in deiner Anrufliste gesehen.
2: Das war ich nicht.
3: Ja, natürlich nicht. Wahrscheinlich war das auch noch Fanny.
2: Ja, aber warum sollte ich das tun? Ich wusste doch nicht mal, dass ich vergiftet wurde.
3: Larissa, hör endlich auf! Ich hab den Anruf auf deinem Handy gesehen. Du hast alles inszeniert.
2: Falkenbadkraut, das ist giftig für Diabetiker.
3: Ich weiß.
2: Aber ich würde doch nicht mein Leben riskieren, nur um Fanny und dich auseinanderzubringen. Du glaubst es wirklich?
3: Mittlerweile traue ich dir alles zu.
2: Du weißt, dass ich niemals so weit gegangen wäre.
3: Oh doch. Du bist sogar noch weiter gegangen. Dass dich Fanny eines Nachts angeblich mit dem Messer angegriffen hat, das war auch eine Lüge.
2: Dann bitte. Du musst mir glauben, ich liebe dich doch.
3: Fass mich nicht an.
2: Wir bekommen doch ein Baby zusammen.
3: Ich muss mit Fanny reden.
2: Ja, was willst du ihr denn sagen?
3: Die Wahrheit.

0: Sind Sie sicher? Ich soll diesen Preis bekommen für meine ehrenamtliche Arbeit.
1: Ich habe da so meine Kanäle und meistens ist an den Gerüchten auch was dran. Jetzt können Sie sich zumindest schon mal seelisch darauf vorbereiten.
0: Danke.
1: Also Begeisterung sieht anders aus.
0: Nein, nein, das ist eine gute Nachricht, auch für die Theolicht-Stiftung.
1: Also ehrlich gesagt hätte ich mit einer anderen Reaktion gerechnet.
0: Ich freue mich bestimmt erst, wenn ich eine offizielle Bestätigung bekomme.
1: Frau Ceylan, was ist los?
0: Fritz hat sich von mir getrennt. Er glaubt, ich wäre nicht bereit für etwas Neues.
1: Und? Hat er recht?
0: Ich weiß es nicht.
1: Es ist auch nicht leicht, sich nach so einem Verlust auf einen neuen Partner einzulassen. Theo war ihre große Liebe. Frau Ceylan, hören Sie auf Ihr Herz. Wenn Herr Drexler der Richtige ist, wird er auf Sie warten.
2: Ich habe mitbekommen, dass Christoph Saalfeld versucht hat, dich zu überreden, Elias und Olivia Jacobi zu entlassen.
3: Das stimmt, ja. Das werde ich mit Katja besprechen, sobald sie aus München zurück ist.
2: Werner, ich bitte dich, gib den beiden eine Chance. Ein fester Job ist super wichtig für die Staatsanwaltschaft, gerade wenn es um mögliche Fluchtgefahr geht. Sie brauchen ein stabiles Umfeld.
3: Die beiden scheinen dir wichtig zu sein.
2: Ja. Ohne Olivia wäre die Sache mit Ingo ganz anders ausgegangen.
3: Wenn sie doch was mit dem Ort zu tun haben?
2: Ich glaube fest an ihre Unschuld. Sie sind die eigentlichen Opfer.
3: Du bist dir ganz sicher?
2: Ich kenne solche Geschichten. Ihr Vater war gewalttätig.
3: Ich finde es sehr ehrenwert, dass du dich für die Jacobis einsetzt. Aber du musst auch Christoph verstehen.
2: Ich verstehe Christoph, aber bis zum Urteil gilt die Unschuldsvermutung.
3: Ja, aber welche Folgen hätte das für den Fürstenhof? Wir haben einen Ruf zu verlieren.
2: Wir haben doch gerade erst eine Sammelklage vom Tisch. Wie stehen wir denn als Hotel da, wenn wir uns nicht ganz klar hinter unseren Angestellten positionieren?
3: Ja, aber die möglicherweise ihren Vater auf dem Gewissen haben.
2: Möglicherweise aber auch nicht. Werner, du hast mir doch beigebracht, dass wir hier im Fürstenhof alle eine Familie sind. Und die Familie, die gibt man nicht einfach so auf, nur weil es mal schwer wird.
3: Ja, du hast recht. Das muss man respektieren. Ich war früher genauso.
2: Dann verstehst du mich.
3: Ja. Ich bin froh, dass du hier bist. Du bist, wie du bist. Und dass du uns, deine Familie, gefunden hast.
2: Ich auch.
3: Ich werde mich für die Jacobis einsetzen. Aber das kann ich nicht allein entscheiden.
2: Dank dir, Werner.
4: Ihre Frau hat eine Pollenallergie auf Astranzien. Ich sehe gerade den Vermerk, Herr Professor, ist das ein Missverständnis? Natürlich kommt das nicht mehr vor, nein. Ja, auf Wiederhören, Herr Professor. Ich habe was durcheinander... Das war ein Missverständnis, Frau Wagner. Ich habe es gerade geklärt und es kommt nicht wieder vor.
5: Aus dem Restaurant kommt auch eben eine Beschwerde. Wegen doppelter Tischreservierung. Das geht auch auf Ihr Konto.
4: Oh nein.
5: Oh ja. Herr Drexler, so etwas darf nicht vorkommen.
4: Das ist mir bewusst und das ist auch nicht mein Standard.
5: Das gibt jetzt eine Abmahnung.
0: Frau Wagner, Fritz ist sonst immer sehr gewissenhaft.
5: Private Probleme haben hier nichts verloren.
0: Ja, aber ich...
5: Das ist ein 5-Sterne-Hotel, also benehmen Sie sich dementsprechend. Larissa, schön, dass du anrufst. Ja, alles gut.
4: Danke.
0: Tut mir leid.

0: du vom Hammam? Oder noch ein heißes Bad in der Luxuswanne?
1: Mir ist gerade nicht so nach Baden.
0: Ach komm, Massimo.
1: Jetzt lass das.
2: Irgendwie muss ich mir das ja angewöhnen. So schön es hier auch ist, ich freue mich schon, wenn wir woanders neu starten.
3: Du hast mir oft bewiesen, dass ich auf dich zählen kann. Deswegen möchte ich dir etwas schenken. Diese Uhr von meinem Großvater hast du ja schon bewundert. Sie soll jetzt dir gehören.
4: Oh.
3: Ja. Ich finde, auf dem Kamin Sims fehlt noch ein Foto. So. Jetzt ist die Galerie komplett.
0: Alles okay?
1: Ja, alles in Ordnung.
0: Ich kenne dich.
1: Du, ich mache mir einfach gerade Sorgen um Elias und Olivia.
2: Adam, das verstehe ich, aber es ist jetzt mal Zeit, an uns zu denken. Wir haben selbst genug durchgemacht.
1: Du hast ja recht.
2: Und wie es mit uns weitergeht?
1: Das wird sich schon alles irgendwie regeln. Aber für Olivia und Elias, da sieht es überhaupt nicht gut aus. Wenn es blöd läuft, dann landen die sogar im Gefängnis. Ja, vielleicht sogar für etliche Jahre.
2: Das wäre schrecklich. Ohne Olivia hätte es für mich ja auch übel ausgesehen. Ich bin ihr wirklich dankbar. Nur wie kann man den beiden helfen?
1: Das weiß ich leider noch nicht.
5: Also, ich habe die Einkäufe eingeräumt. Papa ist spät nach Hause gekommen.
6: Ja. Er war wie immer besoffen.
5: Dann ist er ausgerastet, weil er das mit dem Jugendamt erfahren hat. Und ist auf mich losgegangen.
6: Ich bin zwischen euch, wollte dich beschützen

0: Du hast ihn weggestoßen.
1: Er ist gestolpert, rücklings nach hinten gefallen.
0: Und er ist auf den Hinterkopf gefallen.
1: Ich hab's noch vor meinem inneren Auge.
0: Aber ich verstehe einfach nicht, warum der Obduktionsbericht sagt, dass er anhand von einem Hämatom im Frontallappen gestorben ist.
1: Ich kann es mir auch nicht erklären.
2: So werdet ihr nicht weiterkommen. Das ist einfach zu lange her.
0: Ich kann mich einfach nicht daran erinnern, egal was ich mache.
2: Habt ihr schon mal über Hypnose nachgedacht?
0: Hypnose?
2: Ja, es gibt da erfolgreiche Methoden, um Erinnerungen aus dem Unterbewusstsein hervorzuholen. Dinge, die so schlimm waren, dass man sie verdrängt hat. Und unter Hypnose, dadurch lebt man das nochmal und kann sich hoffentlich dran erinnern.
0: Janik, ich will das nicht nochmal erleben. Außerdem glaube ich nicht an sowas.
1: Olivia, jetzt warte mal. Sorry.
2: Ich kann sie ja verstehen. Es ist wirklich viel auf einmal.
1: Das ist echt gerade sehr schwierig für uns.
2: Ich wollte mich auch nicht einmischen, ich wollte euch nur helfen.
1: Ich weiß. Danke, echt.
2: Da nicht für.

0: Loris, bringst du mir bitte 2 Säcke Kraftfutter?
1: Ja, mach ich gleich.
0: Dankeschön.
2: Hey, Vincent.
0: Hey, Fanny.
2: Hey.
0: Ach schön, ich dachte schon, ich sehe dich gar nicht mehr, bevor du abhaust.
2: Aber du warst doch auf meiner Abschiedsfeier.
0: Ja, das stimmt. Aber einmal zu viel verabschieden ist besser als einmal zu wenig.
2: Das stimmt. Hier, guck mal, ein Abschiedsgeschenk für Stella. Hm.
0: Du bist ja lieb. Beruhigende Kräutermischung für Pferde. Kamille, Baldrian, Lavendel. Ach, Fanny, was mache ich nur ohne dich?
2: Das kriegst du schon hin.
0: Tja, nicht so leicht, das hier alles hinter dir zu lassen, oder?
2: Nee. Also, der Fürstenhof, der war mehr als Arbeit für mich. Ich meine, ich habe ja tolle Freunde kennengelernt. Meine Familie, Erik, Fritz.
0: Hey, aber jetzt geht's nach Kalifornien. Sommer, Sonne, Strand, Surfen.
2: Ja, und du musst uns besuchen kommen. Also, ernsthaft.
0: Vorsicht, sonst nehme ich dich beim Wort.
2: Ja, ich bitte drum.
0: Komm her. Du wirst mir fehlen.
2: Mir auch.
3: Ist alles okay?
4: Ja, alles gut.
3: Ich habe dich gesucht. Mhm. Ich habe eine Idee, wie du vielleicht an deine Erinnerungen kommen kannst aus besagter Nacht.
4: Nee, du nicht auch noch, bitte.
3: Was meinst du?
4: Ich habe das mit Elias 1000-mal durchgesprochen, okay? Ich erinnere mich an nichts.
3: Okay. Hör zu. Das mag vielleicht komisch klingen, aber hast du schon mal an Hypnose gedacht?
4: Das ist ein Scherz, oder? Ihr habt euch abgesprochen.
3: Was meinst du, mit wem?
4: Mit Yannick. Yannick hat gerade genau dasselbe vorgeschlagen.
3: Ja, schau.
4: Das bringt doch nichts.
3: Medizinische Hypnose ist längst international anerkannt. Und hat auch in der Psychotherapie eine echt hohe Erfolgsquote. Was hast du zu verlieren? Ich bin mir ganz sicher, dass da irgendwo in deinem Unterbewusstsein die eine entscheidende Erinnerung ist.
4: Ach komm schon, du glaubst auch nicht an diesen Quatsch.
3: Versuch es ist doch wert.
4: Ja, keine Ahnung, weiß ich nicht.
3: Hör zu, solange keiner erklären kann, woher diese Verletzung im Frontallappen stammt, hängt diese Anklage über euch wie ein Damoklesschwert. Du willst dich gar nicht erinnern, stimmt's?
4: Ich kann es nicht nochmal.

0: Leben.
1: Das verstehe ich. Wirklich. Aber das ist vielleicht eure beste Chance. Und du willst doch auch nichts unversucht lassen, oder?
0: Nee.
1: Du musst doch keine Angst haben. Du musst da nicht alleine durch.

0: Gefällt's dir von dem hier?
1: Mhm, schön. Für einen Elternabend in der Grundschule genau passend. Nein, guck mal weiter. Das rosane. Das rosane Taftkleid. Nein, weiter. Das ist es. Das ist das Beste. Das sagt, ich verdiene den Preis und ich weiß es auch.
0: Findest du es nicht ein bisschen zu viel?
1: Du wärst der Mittelpunkt des Abends. Da ist ein bisschen zu viel gerade mal die Grundausstattung. Nein, du sollst strahlen. Du hast den Preis sowas von verdient.
0: Danke, Yvonne. Ja, aber es ist ja noch gar nichts offiziell. Am Ende bekomme ich den Preis gar nicht.
1: Christoph hätte nichts erwähnt, wenn er nichts Genaues wüsste.
0: Ich will trotzdem nicht, dass es die Runde macht, bevor es ganz sicher ist.
1: Also ich sag keinem was. Außer Erik, aber der sagt ja auch nichts. Nee, der ist gerade sehr beschäftigt mit seinem neuen Buddy Otto Schmelz.
0: Wie ist er eigentlich an diesen Sponsor gekommen?
1: Das hat sich irgendwie so ergeben. Du weißt doch, wie gut Erik vernetzt ist. Aber jetzt noch mal zu dir. Dieser Preis, der würde dich ganz schön pushen.
0: Ja, ich hoffe eher, dass die Theo-Licht-Stiftung ganz viel Aufmerksamkeit bekommt. Das ist ja das Einzige, was zählt.
1: Ja, Lale, das ist das Einzige, was zählt. Also, dieses Kleid. Und für Fritz gucken wir jetzt auch mal, weil ihr zwei müsst nämlich als Paar auf dem roten Teppich glänzen.
0: Fritz hat Schluss gemacht.
1: Was? Wirklich, warum?
0: Ich kann gerade nicht darüber reden. Ich will mich auf die Rede konzentrieren, für den Fall, dass ich eine halten muss.
2: Kilian, ich bin's nochmal. Wenn du das abhörst, bitte melde dich, ja? Falls du nochmal reden möchtest, ich bin da, jederzeit. Ciao.
3: Janik?
2: Hey.
3: Hi.
2: Alles okay?
3: Ja. Also, ich habe nochmal über deinen Vorschlag nachgedacht. Wegen der Hypnose.
2: Okay.
3: Hast du da denn irgendwie schon Erfahrungen mit oder kannst du mir jemanden empfehlen?
2: Ja, ich habe da Erfahrungen mit und ja, ich könnte dir sogar jemanden empfehlen.
3: Okay, wen kannst du mir denn empfehlen?
2: Mich.
3: Dich?
2: Ja, mich. Ich habe die Ausbildung und wenn du möchtest, könnte ich dich gerne selbst durch diese Hypnose führen.
3: Glaubst du wirklich, dass es funktioniert?
2: Ja, das hängt davon ab, wie sehr du dich darauf einlassen kannst. Aber klar, ich glaube schon, dass das helfen kann.
3: Okay. Okay, wenn wir das machen würden, wann hast du denn Zeit dafür?
2: Dann, wenn du bereit dazu bist. Also, wenn du willst, können wir es gleich ausprobieren.
3: Hier. Jetzt, sofort.
2: Ja, ich kann dir das jetzt aber auch erstmal erklären, wie du willst.
3: Also, ich wollte mich eigentlich noch davor irgendwie vorbereiten oder da...
2: Olivia, gar kein Thema. Wir machen das ohne jeden Stress. Du nimmst dir alle Zeit, die du brauchst. Wenn du soweit bist, kommst du zu mir. Ich bin da.
3: Okay. Also, wenn wir das jetzt theoretisch hier machen würden, ja, wie läuft es denn ab?
2: Naja, ich würde dich ganz in Ruhe Schritt für Schritt in die Hypnose führen. Dann schauen wir zusammen, wie weit du wirklich gehen willst.
3: Okay, dann machen wir das jetzt.

0: Hey!
1: Hey.
0: Na, hast du mich schon vermisst?
1: Lale ist nicht da, oder?
0: Nee, die ist schon los.
1: Und Fanny?
0: Die macht gerade eine Abschiedsrunde. Die müsste aber eigentlich schon längst zurück sein. 18 Kilo. Perfekt. Weißt du was? Ich rufe sie mal kurz an.

0: Ja. Handy vergessen. Ist alles okay?
1: Das mit Lale und mir, das ist vorbei. Gegen Theo habe ich keine Chance.
0: Hey, Fritz. Neulich hast du von dir noch gesagt, du bist ein Marathonläufer. Langsam, beständig. Was ist denn damit? Du wolltest Lale Zeit geben.
1: Ich hab's probiert. Wirklich. Es tut wirklich weh.
0: Hey.
1: Theo wird immer zwischen uns stehen, weißt du? Und
0: Theo ist tot.
1: Das ist das Problem, weißt du? Das ist das Problem.

0: Kilian.
1: Hey, Fanny. Ich kann dich nirgendwo finden. Wenn du das abhörst, dann ruf bitte sofort zurück. Es ist wichtig, ja? Es ist wirklich wichtig. Hey.
2: Hey, bist du auf der Flucht?
1: Hast du Fanny gesehen?
2: Ja, vorhin. Wir haben uns verabschiedet.
1: Wohin ist sie?
2: Wenn du Pech hast, sind die schon zum Flughafen unterwegs.
1: Sag bitte an der Rezeption Bescheid, dass ich mir das kurz ausleihe, ja?
2: Mach ich.
3: Jetzt noch mal tief Luft holen. Und ein. Und aus. Sehr gut. Und ein. Und aus. Sehr gut.
4: Ich habe den größten Fehler meines Lebens gemacht.
3: Larissa, du hast aus Liebe gehandelt.
4: Ich habe Kilian für immer verloren.
3: Wer sagt das?
4: Ich. Und mit ihm alles. Mein Erbe, mein ganzes Leben. Was soll ich denn jetzt tun?
3: Atmen. Hysterie bringt dich jetzt nicht weiter.
4: Sagst du so leicht nicht.
3: Larissa, du bist schwanger. Jetzt geht's nicht mehr nur um dich. Du musst einen kühlen Kopf bewahren. Hier, trink einen Schluck Wasser. So. Sehr gut. Trink. Und einatmen und aus. Sehr gut. Also, ich fasse zusammen. Deine Intrigen sind aufgeflogen vor Kilian. Ja, das ist bitter. Aber es ist doch nicht der Weltuntergang.
4: Micho.
3: Larissa. Du hast doch nur aus Liebe gehandelt. Du hattest guten Grund. Du wolltest die beiden auseinanderbringen. Und? Hat's funktioniert? Ja. Du bist schwanger von Kilian. Das ist Realität. Und die Fanny, die fängt ein neues Leben an. Mit jemand anderem. Irgendwo weit weg.
4: Noch ist sie nicht weg.
3: Naja, ich glaube, die sitzen schon im Flugzeug, hm?
4: Ich muss mit Kilian sprechen, bevor er mit Fanny spricht.
3: Was ist los?
4: Er will dir die Wahrheit sagen.
3: Larissa, du bist viel zu aufgewühlt. Bleib bitte hier.
4: Kilian gehört zu mir. Wir gehören zusammen.
3: Larissa, bitte.

0: Tee hilft dir, dich zu beruhigen.
1: Ja, danke schön.
0: Ich führe dich jetzt langsam in eine tiefe Entspannung. Zuerst den Körper und dann den Geist, damit dein Unterbewusstsein sich in den Vordergrund bringen kann.
1: Okay. Und ich sehe dann alles wieder?
0: Ja, es werden Bilder aufploppen und Gedanken hochkommen. Aber ich bin da, die ganze Zeit. Mhm. Olivia, du musst keine Angst haben. Wenn ich merke, dass es zu viel ist, hole ich dich sofort zurück.
1: Wie willst du es machen?
0: Indem ich langsam von 5 rückwärts zähle. Und dann sage ich, öffne deine Augen.
1: Okay. Und es klappt, ganz sicher?
0: Ganz sicher. Wenn du soweit bist, können wir anfangen.
1: Ja, voll.
0: Gut. Dann nehm dich zurück. Entspann dich. Lass die Augen geschlossen. Atme ganz ruhig ein und aus. Spüre, wie dein Brustkorb sich hebt und senkt.
1: Sorry.
0: Ganz ruhig. Mit jedem Atemzug wirst du ruhiger und entspannter. Spür, wie die Luft durch deinen Körper fließt. Ein und aus. Mit jedem Atemzug driftest du weiter in eine tiefe, angenehme Ruhe. Alle Bilder, die kommen, dürfen kommen und gehen. Wie Wolken am Himmel. Sie kommen und gehen. Jetzt spürst du immer mehr eine tiefe, angenehme Entspannung. Körperlich wie geistig.
2: Na, du Fleißige. Einmal Rooibos Vanille.
3: Danke. Yvonne?
2: Ja, kannst du mir kurz helfen?
3: Natürlich. Ich hänge an einer Stelle. Lies mal bitte ab hier.
2: Theo war meine große Liebe. Er selbst hat mich inspiriert, die Theo-Licht-Stiftung zu gründen. Ich möchte damit all denjenigen helfen, die auf dem Weg mit ADHS Unterstützung brauchen. Ja?
3: Ja, aber jetzt kommt der Teil, wo ich nicht mehr weiter weiß.
2: Theo war ein ganz besonderer Mensch. Ich habe so viel mehr von ihm gelernt, lebe im Hier und Jetzt, hat er immer zu mir gesagt. Mach jeden Tag zum schönsten deines Lebens. Genauso habe ich Theo auch in Erinnerung.
3: Theo hat das Leben jeden Tag vom Neuen umarmt. Er hat getanzt, gefeiert, gelacht. Für ihn war ja ein Tag ohne ein Lächeln ein verlorener Tag.
2: Schreib das auch auf.
3: Mir ist gerade was klar geworden.
2: Was?
3: In den letzten Wochen war ich so glücklich. Ich habe die ganze Zeit gelacht und das einfach so. Weißt du, wer das geschafft hat? Fritz!
0: Okay. Du bist jetzt in eurer Wohnung in Hamburg. Kannst du mir beschreiben, wie es da genau aussieht und wo du bist?
1: Ich bin in der Küche. Ich habe gerade eingekauft. Ich gehe in den Schrank, um eine Schale zu holen, um die Äpfel. Die Wohnungstür geht auf. Mein Vater kommt rein. Ihm fällt der Schlüssel runter und er schreit ganz wütend:
4: Olivia, wo ist diese Rotzgöre?
0: Was passiert dann?
1: Er torkelt den Gang entlang, er wirft den Kleiderständer um und dann schreit er:
4: Ich weiß, dass du das warst mit dem Jugendamt!
1: Ich renn zur Küchentür, ich stell mich gegen die Küchentür, damit er nicht reinkommt. Papa, bitte denn? Papa, auf,
0: Olivia,
1: bitte!
0: Ich zähl jetzt langsam von 5 rückwärts und dann öffnest du die Augen. Hörst du mich? 5, 4, 3, 2, 1. Öffne deine Augen. Ganz durchatmen. Ganz durchatmen. Ich bin bei dir. Ich bin bei dir. Ganz ruhig. Ganz ruhig. Olivia, ich bin bei dir. Du bist in Sicherheit. Alles gut. Alles gut. Atme ein und aus.

0: Kopf hoch, Fritz.
1: Und wenn es doch mal brennen sollte, dann bin ich da, versprochen.
2: Viel Spaß in Kalifornien. Pass auf meine Schwester auf, ja?
1: Mach ich natürlich.
2: Gut. Komm noch mal her. Und du pass auf den Chaoten auf, ja?
3: Mach ich.
2: Gut.
3: Ich werde dich vermissen, Fritz.
2: Ich dich auch. Meld dich ganz oft, okay?
3: Versprochen. Direkt, wenn ich angekommen bin.
2: Das hoffe ich doch. Sonst gibt's Ärger.
4: Mhm. Hallo, hier ist die Mailbox von Kilian Rudloff. Hinterlassen Sie mir eine Nachricht. Ich rufe zurück.
5: Kilian, ruf mich endlich zurück! Es ist nicht zu spät. Noch ist es nicht zu spät.
1: Aber der Flieger wartet nicht.
2: Ich nehme dich, okay?
3: Wenn hier eigentlich Nonale ist, ich wollte mich eigentlich noch persönlich bei ihr verabschieden.
1: Keine Ahnung.
3: Naja, ich rufe sie mal an.
1: Falls du dein Handy suchst, liegt auf der Küchenzeile.
2: Ah. Euer Shuttle ist bestimmt schon unten. Ich gehe schon mal, ja? Das sind keine 18 Kilo.

0: Hey, Fanny, ich kann dich nirgendwo finden. Wenn du das abhörst, dann ruf bitte sofort zurück. Es ist wichtig, ja? Es ist wirklich wichtig.
1: Die Rolle als Massimo gefällt dir, hm? Kann es sein, dass du gar nicht mehr weg willst?
2: Ich hasse es, ständig lügen zu müssen. Vor allem vor Werner. Ich mag ihn.
1: Mehr als mich?
3: Nein, ich wollte eigentlich
4: nur... Was du gesagt hast, wegen Theo, dass er zwischen uns stehen würde...
3: Warte mal, hör mal ganz kurz zu. Lass uns das jetzt einfach nicht unnötig kompliziert machen, okay? Ich hab's verstanden.
4: Wir haben abgebrochen, als er in die Küche gekommen ist.
5: Ich könnte nicht verantworten, dass wir das länger durchziehen.
6: Hypnotisieren Sie doch nicht.
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5: Oh, guck mal, Ing, ey. Oh Gott, ist die dünn. Nein, ich finde das nicht schön. Das Beste im Norden ist unser Schick. Prost.
10: Prost.
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8: Welch ein Wochenende, das da zu Ende geht. Schönen guten Abend. Ja, das fühlte sich ein bisschen schon wie Sommer an. In Kühlungsborn waren einige an diesem Strandtag besonders engagiert unterwegs. Mit Schippe, Schaufel und großen Plänen. Die hat auch die neue Tourismuschefin, denn die möchte noch mehr Menschen an die Küste locken.
12: An die Schippe fertig los. 16 Teams sind angetreten zum Wettbewerb im Sandburgenbau am Strand von Kühlungsborn. Zum Glück gibt es hier keine Altersbegrenzung.
3: Unser Sohn wollte nicht mitmachen. Deswegen sind wir zu zweit einfach.
2: Das wird schon was.
12: Bianca und Elia Darwisch sind aus Wuppertal. Die Wollmers hatten es nicht ganz so weit. Sie kommen aus Schwerin.
4: Unser Traumschloss. Also hier zwischen wollten wir Steine machen, denn wieder so eine Kleckerburg. Dasselbe machen wir hier.
11: Also ich bin Mutter von 5 Kindern und das verfolgt mich schon 20 Jahre. Und jetzt kriegen wir Preise dafür.
12: Sogar die großen Söhne buddeln mit am Spielfeldrand. Einweisung für Mariana Just. Die neue Tourismuschefin ist zum ersten Mal in so einer Jury dabei. Der Countdown läuft. Die Detailverliebten brauchen die vollen 2 Stunden. Die entspannte Großfamilie hat ihr Traumschloss schon vollendet. Jetzt sind sie an der Reihe und bewerten in den Kategorien Idee, Detail Dekoration und Schwierigkeitsgrad. Nach mehr als 20 Jahren in der Tourismusbranche hat Mariana Just ihren Traumjob.
20: Das macht Spaß. Vor allem die Kinder, die sich so viele Details überlegen, Geschichten, die sie sich ausgedacht haben, das ist sehr schön, weil es zeigt, dass die Kinder immer noch sehr viel Fantasie auch haben.
21: Ja,
20: ne?
21: Guck mal mit den Treppen und so. Ne?
20: Und die da oben die Treppen.
21: Ja.
20: Man bekommt natürlich einen Zugang zu so Themen, die man vielleicht jetzt nicht in jedem anderen Job hat. Und das macht generell diese ganze Branche ja auch so besonders, ne? Wenn man im Tourismus arbeitet. Das hat viel mit Menschen zu tun, mit Ideen, mit Projekten, mit Veranstaltungen.
12: Medaillen für alle bei den Sandburgenbauern. Nur wenige Kilometer weiter warten die Surfer darauf, dass der Wind sich dreht. 3 Tage lang sind sie hier voll im Veranstaltungsfieber. Ihren Gästen wollen sie etwas bieten.
20: Es ist eine wirtschaftliche Situation, wo wir nicht wissen, wie wirkt sich das auf Reiseentscheidungen aus. Sind die Touristen oder die Gäste bereit, immer noch 3-mal im Jahr in Urlaub zu fahren oder nur noch 1-mal im Jahr? Und wenn es dann 1-mal im Jahr ist, würden wir uns natürlich freuen, wenn dann die Entscheidung für Kühlungsborn fällt. Aber das passiert halt nicht einfach so, sondern daran müssen wir natürlich auch so ein bisschen arbeiten, ein bisschen mehr Marketing machen, ein bisschen mehr für uns werben. Und das ist so unser Ziel.
12: Der Wind am Ende eines schönen Sonnentages hat er sich für die Surfer in die richtige Richtung gedreht. Der Cup, nur eine von zahlreichen Veranstaltungen, mit denen die neue Tourismuschefin und ihr Team Kühlungsborn bekannter machen wollen.
8: Manche laufen für sich, andere für jemanden, den sie lieben. In Neubrandenburg waren heute die Frauen unterwegs. Beim Frauenlauf wird seit Jahren aufmerksam gemacht auf den Kampf gegen Brustkrebs. In diesem Jahr waren mehr dabei denn je.
22: Wer immer heute hier dabei ist, hat eine Freundin, Mutter, Tante, Tochter oder kennt eine Arbeitskollegin, eine Nachbarin, die an Brustkrebs erkrankt ist. All diese Frauen in schweren Zeiten mit einem Frauenlauf zu unterstützen, die Idee dieser 3 Freundinnen.
23: Ihr seid das Herz dieser Veranstaltung.
24: Maike ist meine Freundin und seit gut 7 Wochen weiß sie, dass sie Brustkrebs hat, hat die 3. Chemo hinter sich und ja, heute laufe ich für Maike.
25: Weil wir was Gutes tun wollen, Frauen helfen wollen und wissen, wie gefährlich diese Krankheit ist und wir geben alles.
26: 2024 bei der Vorsorgeuntersuchung wurde bei mir auch ein Tumor gefunden. Alles rechtzeitig entdeckt, nicht so eine große Behandlung mit Chemo, aber es ist halt ein Schock, ne?
27: Ich habe eine Freundin daran verloren. Und deswegen ist es einfach so, man muss dabei sein.
22: 2, 1. Beim Frauenlauf geht es nicht um Zeiten. Jede Teilnehmerin sucht ihre Wohlfühlstrecke aus, läuft oder walkt im Neubrandenburger Kulturpark auf einem 3 Kilometer langen Rundkurs. Der Frauenlauf, ein Spendenlauf fürs Brustzentrum des Neubrandenburger Dietrich-Bonhoeffer-Klinikums. In den vergangenen 15 Jahren sind so rund 100.000 Euro zusammengekommen.
28: Im letzten Jahr konnten wir unsere Zimmer auf der Station neu gestalten für ein bisschen mehr Gefühl von Geborgenheit und Wärme. Wir hatten unseren ersten Kosmetikkurs dieses Jahr, der, glaube ich, ganz toll ankam. Da sind 5 ganz tolle Frauen gekommen, die viel größer und mit so viel Selbstwertgefühl wieder hinausgegangen sind.
22: Jedes Jahr kümmert sich das Brustkrebszentrum um etwa 250 neu erkrankte Frauen. Ihnen Mut machen, an sie denken, dafür steht der Frauenlauf, der einst mit rund 370 Teilnehmerinnen startete.
29: Die Anfangsidee ist ja entstanden dadurch, dass wir in Berlin beim Avonlauf waren und fanden diese Atmosphäre toll und dass es eben ein Lauf für Frauen war. Und ja, wir haben einfach losgelegt. Klar war die Intention, dass wir länger durchhalten, aber das ist jetzt 15 Jahre, sind 2 ja ausgefallen zwischendurch. Dass wir seit 17 Jahren eigentlich schon das zusammen machen, das ist schon, ja, das haben wir damals, da haben wir gar nicht drüber nachgedacht, aber wir wissen, wir bleiben dran und machen das auch weiter.
30: Wir haben 19.813 Euro. Vielen, vielen Dank, ihr Lieben. Dank euch!
22: Neuer Spenden- und Teilnehmerinnenrekord. Rund 1850 Mädchen und Frauen waren beim Jubiläumslauf dabei.
8: Wir
22: sind heute nicht nur gelaufen.
8: Wir kommen zu den Nachrichten. Der Buckelwal, René, ist zwar weg, aber die Geschichte immer noch nicht zu Ende.
31: In der Tat, denn jetzt sorgt die Freilassung des Wals in der Nordsee für Streit. In den sozialen Medien wirft die Tierärztin der Crew vor, den Wal ohne fachliche Begleitung und möglicherweise zu früh freigelassen zu haben. Außerdem habe man sie und andere Helfer nicht mehr auf die Barge zum Wal gelassen. Die Reederei des Begleitschiffs Robin Hood weist das zurück und spricht von einer abgestimmten, erfolgreichen Aktion. Wo der Wal sich aktuell befindet, ist unklar. Zwar ist er mit einem Sender ausgestattet, die Daten sind aber bislang nicht zugänglich. Ja, wir merken es alle, es ist trocken und sehr warm in Mecklenburg-Vorpommern und damit steigt die Waldbrandgefahr. Derzeit haben die beiden Forstämter Miro und Torgelow die Waldbrandwarnstufe 4 ausgerufen. Der Deutsche Wetterdienst hat in der Zwischenzeit für mehrere Regionen bereits die Warnstufe 5 festgelegt. Das betrifft Treuenhagen bei Neubrandenburg und Grambow-Schwennenz nahe der deutsch-polnischen Grenze. Für Ueckermünde, Anklam, Greifswald und Beutzenburg gilt die Stufe 4. Und es gilt kein offenes Feuer im Wald. Verboten ist auch das Befahren und das Parken auf Waldwegen und trockenen Wiesen. Im vergangenen Jahr sind 100 Nachbarschaftsstreitigkeiten an den 10 Amtsgerichten in Mecklenburg-Vorpommern verhandelt worden. Das hat das Justizministerium mitgeteilt. Und demnach machen solche Streitigkeiten nur etwa 1% aller Zivilverfahren aus. 11.000 wurden insgesamt verhandelt im vergangenen Jahr. Nach Auffassung von Justizministerin Bernhard ist das Zusammenleben in der Nachbarschaft offensichtlich friedlicher, als so manches Gefühl erahnen lasse. Großen Anteil am friedlichen Zusammenleben und an Kompromissen am Gartenzaun hätten oftmals ehrenamtliche Schlichter. Ja, und das lange Wochenende über den 1. Mai und das dazu passende Wetter haben zu vielen Unfällen in Mecklenburg-Vorpommern geführt. In Göttingen auf Rügen sind bei einem Unfall zwei Menschen schwer verletzt worden. Ein 33-Jähriger war von der Landstraße abgekommen und hatte mit seinem Wagen einen Baum gestreift. Nach mehreren gefährlichen Überholmanövern auf der B194 bei Grimmen ist ein 41-jähriger Motorradfahrer schwer verletzt worden. Beim Wiedereinscheren war er ins Schleudern geraten, von der Fahrbahn abgekommen und dann gegen zwei Leitpfosten geprallt. Und bei Miro ist ein offenbar betrunkener 42-Jähriger gegen einen Baum geprallt. Er und ein Mitfahrer wurden schwer verletzt. Der Neubrandenburger Verein Biker mit Herz hat während eines Gottesdienstes zu Spenden für andere Vereine aufgerufen. Während die Andacht auf dem Marktplatz bereits zum 5. Mal stattfand, feierte eine Biker-Hochzeit ihre Premiere. Claudia und Steffen Krause aus Altentreptow gaben sich das Ja-Wort vor rund 400 Motorradfahrern und etwa ebenso vielen Begleitern und Zuschauern. Während des Gottesdienstes segnete Pfarrerin Simone Lippmann-Marsch das Brautpaar. In ihrer Predigt erinnerte sie an alle verunglückten Zweiradfahrer. Zugleich wurden Spenden gesammelt. Sie sollen der Lebenshilfe und dem Nachwuchs der Feuerwehr zugutekommen. Und im Anschluss an den Gottesdienst gingen die Biker auf eine Ausfahrt durch die Mecklenburgische Seenplatte.
8: Manche Orte, die werden leise, wenn es dunkel wird. Andere fangen dagegen erst an zu erzählen. Friedhöfe gehören dazu. Zwischen Engeln, Grabsteinen und Mausoleen gibt es Geschichten, die nachts erst so richtig unter die Haut gehen. Eine Frau sammelt sie ein, schreibt sie auf und bringt sie anderen näher.
0: Die alten Friedhöfe in Norddeutschland. Magische Orte voller Geheimnisse aus alten Zeiten. Verwunschen gerade bei Einbruch der Dunkelheit. Wenn alle übrigen Besucher längst verschwunden sind, dann bringt die schwarze Witwe Licht in die Schatten der Vergangenheit.
1: Heute geht es um die Bestattungskultur unserer Ahnen. Und zwar explizit um den Umgang mit dem Verstorbenen.
0: Im Leben von Anja Kretschmer dreht sich alles um den Tod. Als Trauerrednerin spendet sie Hinterbliebenen Trost. Als Kunsthistorikerin erforscht sie historische Grabstätten. Als schwarze Witwe führt sie bei Dunkelheit über Friedhöfe, erzählt von Brauchtum und Aberglaube rund um den Tod, etwa warum ein Ehering niemals mit ins Grab einer Verstorbenen durfte.
1: Die Verbindung des Ringes ist so stark, dass wenn sie ihn mit ins Grab genommen hätte, das wiederum bedeutet hätte, er hätte ihr bald folgen müssen.
0: Eine skurrile Erfindung des 19. Jahrhunderts ist die Postmortem-Fotografie.
1: Erkennen Sie mal in einem Familienbild, wer überhaupt dort der Verstorbene ist.
0: Die tote Mutter hält noch ihre Kinder. Die tote Schwester liegt neben der Lebenden. Damals waren das oft die einzigen Fotos, die von den Menschen angefertigt wurden. Für uns heute schwer nachvollziehbar.
6: Ein bisschen makaber.
0: Das Friedhofsgeflüster endet häufig an der Grabstätte für Sternenkinder und Stillgeborene. Ein Ort, auf den Friedhofsbesucher nicht sofort stoßen.
5: Man geht ab und zu über den Friedhof, aber solche Plätze entdeckt man dann meistens nicht. Also das ist für mich das Beste gewesen.
6: Die Erkenntnis, dass je mehr man sich mit dem Tod beschäftigt, dass er dann einfach auch da seinen Schrecken verliert.
7: Viele Informationen, es war lustig, es war spannend, es war ein bisschen gruselig, es war toll.
0: Zum Schluss lässt die schwarze Witwe ihre Besuchergruppen noch Seifenblasen pusten, so zerbrechlich wie das Leben selbst, bevor auch sie zurückkehrt, nach Hause zu ihrer Familie.
8: Und hier ist sie, hier ist Anja Kretschmer, die schwarze Witwe. Herzlich willkommen bei uns.
10: Ja, hallo.
8: Frau Kretschmer, was hat es mit dieser Kostümierung auf sich? Warum hilft Ihnen das, Geschichten zu erzählen?
10: Ja, die Figur der schwarzen Witwe ist eine Figur, die sozusagen all diese, diese Trauer und auch diesen Sterbeprozess, also von Beginn des Sterbens bis hin zur Trauerzeit durchlebt hat. Also sie kann am besten nachvollziehen und am besten erzählen, wie sich damals sozusagen diese ganze Kultur rund um den Tod dargestellt hat.
8: Und Sie haben eine Menge zu erzählen. In Ihrem Buch erfahren wir, dass Sie seit Kindesbeinen an auf Friedhöfen unterwegs sind, dass das eine besondere Faszination für Sie ist, dass Sie viele Bräuche kennengelernt haben. Was fasziniert Sie denn so daran?
10: Ja, der Tod an sich fasziniert mich, weil er ein Mysterium darstellt und uns alle aber auch verbindet. Ja, also es betrifft uns ja alle, da können wir uns nicht freikaufen, da können wir nicht weglaufen. Er ereilt uns alle früher oder später. Und ich finde es wichtig, dass man sich dessen bewusst ist.
8: Man erfährt unglaublich viel, wie früher auch zu ganz alten Zeiten getrauert wurde, wie mit Toten umgegangen wurde. Ich musste an einer Stelle herzhaft lachen, weil es gab mal Zeiten, da wurde bei der Hochzeit, da kam schon ein Tischler und hat für die Eltern der Braut den Sarg ausgemessen. Warum das?
10: Ja, das

0: Gefühl, einerseits, ja, die Menschen wollten zu allen Zeiten trauern um die Verstorbenen, aber auch so ein bisschen mit der eigenen Angst fertig werden vor dem Tod. Deswegen gibt es viele dieser Bräuche auch, oder?
1: Ja, richtig. Also man hat sich wirklich mit dieser Thematik befasst. Man hat den Tod auch im Leben integriert, aber trotzdem natürlich auch sehr gefürchtet. Mhm.
0: Fürchten Sie den Tod denn noch, nach all den Jahren, mit denen Sie sich beschäftigen?
1: Also ich denke schon, dass ich mich damit versöhnt habe und vor allem ich habe auch dadurch eine neue Form der Abschiednahme gewonnen, weil ich nun weiß, was mir wichtig ist, was ich sozusagen meinen Angehörigen dann gerne noch mitgeben möchte oder wo ich mit dabei sein möchte.
0: Sie sind unglaublich viel im Land unterwegs, gestern in Malchow, im Sommer stehen noch die Friedhöfe in Rostock und Wismar zum Beispiel auf dem Plan. Warum ist es jetzt auch im Frühling oder im Sommer eine gute Zeit, auf den Friedhof zu gehen?
1: Ja, der Tod ist zeitlos, kann ich da nur sagen. Ja, von daher gibt es keinen richtigen Moment, wo man sich damit beschäftigen sollte.
0: Aber es ist vielleicht nicht so gruselig jetzt.
1: Es ist vielleicht nicht, ja, weil aber dann kann man wiederum die Schönheit der Friedhöfe erleben, die erblühenden Orte.
0: Mhm. Haben Sie einen Lieblingsfriedhof in Mecklenburg-Vorpommern?
1: Also es gibt viele Friedhöfe, die ich gerne mag. Also ich kann mich da nicht festlegen. Also Wismar finde ich wirklich besonders schön, auch weil er viele alte Grabmäler und auch Mausoleen besitzt. Aber das gibt es auch anderen Friedhöfen auch.
0: Die Begeisterung bei Ihnen merkt man. Ich wünsche Ihnen noch viele spannende Touren und jeder, der Sie sieht, wird was lernen. Das kann ich versprechen. Herzlichen Dank für Ihren Besuch.
1: Ja, vielen Dank.
0: Das Gespräch haben wir aufgezeichnet. Wie spricht man über einen Vater, wenn dieser Vater auch Täter war? Unsere Zeitreise führt uns heute zu Friedrich Hildebrand, dem früheren NS-Gauleiter in Mecklenburg. Jahrzehntelang war in seiner Familie vieles privat. Aber jetzt sprechen Tochter und Enkeltochter öffentlich über Schuld, Erinnerung und ein schweres Erbe.
2: Rostock im Juni 1939. Der sogenannte Gautag der NSDAP. Friedrich Hildebrand, Mecklenburgs oberster Nazi-Funktionär, gibt sich nahbar. Hildebrands politischer Aufstieg beginnt in der Hansestadt. 1925 gründet er hier im Auftrag Adolf Hitlers die mecklenburgische NSDAP. 20 Jahre ist er Gauleiter, ab 1933 auch Reichsstatthalter. Der Landarbeitersohn aus der Nähe von Parchim ist zeitlebens ein fanatischer Nationalsozialist. Beim Gautag preist er den Opfertod für Hitler.
3: Dass jeder bereit ist, wenn es sein muss, das Schönste für Adolf Hitler, für seine Idee und damit für Deutschland einzusetzen.
2: Unter Hildebrands Führung werden auch in Mecklenburg Konzentrationslager errichtet, Menschen verfolgt, ermordet. Später leugnet er seine Verantwortung. Ende Januar 2026.
4: Ja, ich finde auch, dass die Fenster
2: Gerlinde,
4: so gemacht wurden.
2: Hildebrands Tochter.
4: Das war ja so. Ja?
2: Sie möchte noch einmal die Villa der früheren Gauführerschule in Schwerin sehen. Als Kleinkind streifte sie durch deren Räume. Zum ersten Mal wird sie an diesem Tag öffentlich über ihren Vater sprechen. Kurz vor ihrem 85. Geburtstag.
4: Wir sind ja damals Hals über Kopf geflüchtet. Und mein Bruder war gefallen im April, Ende April. Und Anfang Mai sind wir dann geflüchtet.
5: Und es wurde natürlich intern in der Familie viel drüber gesprochen und auch über den Stand des Großvaters. Und mein Vater, also ihr Mann, war immer sehr bedacht auf, dass nicht viel zu viel nach außen transportiert wurde.
2: Denn Hildebrand wurde hingerichtet.
6: Das ist Omi, das ist Inge.
2: Inge, Friedrich Hildebrands behinderte Tochter. Kinder wie sie gelten als lebensunwert. Der NS-Staat tötet viele.
4: Inge wurde 24.
2: Denn Inge wird verschont. Sie stirbt 1954 nach der NS-Diktatur. Überlebt dank des prominenten Vaters.
4: Ich trenne das ganz gewaltig, muss ich sagen, ja. Ja, weil ich glaube, ein Vater, der sich so Sorge hatte um ein behindertes Kind, irgendwie, ja, ist das schwierig. Komisch, als Kind, glaube ich, verehrt man irgendwie seine Eltern oder hat eine Hochachtung. meine

0: ohne jetzt politisch zu denken.
1: Geht das? 1941 ordnet Hildebrand das Räumen mecklenburgischer Nervenkliniken und Heime an. Domjüch, Sachsenberg, Gelsdorf, Lobetal, viele Patienten werden ermordet. Ein Hildebrand-Zitat aus dem Protokoll einer Gauamtstagung. Lobetal habe ich säubern lassen, die Idioten habe ich dahin bringen lassen, wo sie hingehören. Ich muss unsere kleinen Anstalten frei haben.
2: Ich krieg's für mich auch nicht zusammen, auf keinen Fall. Also auch mit dieser behinderten Tochter Inge, die er sehr umsorgt und umhegt. Meine Mutter sieht natürlich nur den Familienmensch, den Vater. Ich sehe aber auf der anderen Seite auch den Funktionär, ja, und den Politiker. Und das ist auch was Persönlichkeitstrennung, Spaltung, inwieweit unter Druck oder eben nicht unter Druck.
1: Für seine Verwicklung in die Euthanasiemorde wird Hildebrand nie angeklagt. Trotzdem steht er 1947 vor Gericht, in Dachau bei München. Im ehemaligen Konzentrationslager internieren die Amerikaner mutmaßliche Kriegsverbrecher. In den Dachauer Prozessen geht es auch um Lynchmorde an US-Soldaten.
3: Von insgesamt 461 Verfahren waren 226 Verfahren wegen Verbrechen an amerikanischen Fliegerbesatzungen, also fast die Hälfte. Daran erkennt man schon, wie groß das Augenmerk darauf war, welche Bedeutung dem eingeräumt wurde.
1: Im Juni 1944 stürzt bei Groß Trebbow bei Schwerin ein US-Bomber ab. Sechs Männer retten sich per Fallschirmsprung. Zwei kommen in Mühleneixen in Polizeigewahrsam, doch sie werden von NSDAP-Leuten abgeholt und in einem Wald bei Pingelshagen erschossen. Auch die anderen vier Soldaten werden getötet. Kriegsverbrechen. War Crimes. Die Täter werden nach dem Krieg gefasst und sagen aus, Hildebrand habe die Morde befohlen. Der bestreitet vehement, den Befehl gegeben zu haben.
3: Die Beweisführung war oft sehr schwierig. Es waren Verbrechen, die von Deutschen begangen wurden und wo es in der Regel dann auch nur überlebende deutsche Zeugen gab.
1: Die Dachauer Fliegerprozesse, hier Bilder eines anderen Verfahrens, sind weitgehend rechtsstaatlich organisiert. Nach 5 Wochen Verhandlung wird Hildebrand zum Tod durch den Strang verurteilt und nach Landsberg verlegt. Hier hängen die Amerikaner alle verurteilt. Ob Hildebrand zu Recht an den Galgen kommt, darüber sind Historiker heute uneinig. Der Ort der Hinrichtung. Wenige Meter von der Zelle entfernt, in der Hildebrands Idol Adolf Hitler einst Mein Kampf schrieb. Ich habe nichts zu bereuen. Unsere Sache war gut und ehrlich, schreibt der Ex-Gauleiter an seine Familie. Seine Gnadengesuche werden abgelehnt. Im November 1948 wird Hildebrand hingerichtet. Tochter Gerlinde erfährt es aus dem Radio.
0: Da wurde das über BBC berichtet, wer hingerichtet wurde. Und unter anderem eben Friedrich Hildebrand. Und den Namen, das hat sich dann, das war ja mein Vater.
1: Bestattet wird er in Sichtweite des Gefängnisses, so wie andere Täter der NS-Diktatur. Die Namen an den Kreuzen wurden vor einigen Jahren entfernt. Wie umgehen mit dem familiären Erbe? Nach Jahrzehnten brechen Tochter und Enkeltochter gemeinsam das öffentliche Schweigen.
2: Es wird nicht verheimlicht, es wird nicht unter den Tisch gekehrt, es wird ganz offen drüber gesprochen.
1: Auch mit der nächsten Generation der Familie. Über ein dunkles Kapitel der eigenen und der mecklenburgischen Geschichte.
4: Jetzt wird es leichter bei uns. In Greifswald ging es heute um Fahrräder, die niemand mehr abgeholt hat und um viele Menschen, die genau darauf gehofft hatten.
5: 50 Fahrräder aus dem Fundbüro werden versteigert, manche geklaut, dann weggeworfen, andere verlassen und vergessen. Jetzt interessieren sich mehr als 250 Greifswalder für sie. Einer ist Marvin.
6: Ich gucke einfach nur nach den Größen der Räder und ob ein Fahrrad ein Vorderrad hat, so ein Armdynamo ist. Weil ich da gerade aus der Familie jemanden habe, der das braucht.
5: Zwei Studentinnen aus Michigan ebenfalls auf der Suche nach dem Traumrad. Ich bin noch ganz neu hier und suche ein Rad für die nächsten Monate. Wir sind internationale Studenten an der Uni Greifswald. Andere haben Details im Blick.
7: Damit ich einen Berg besser hochkomme oder eine Anhöhe. Ne? Ich habe einen Anhänger. Ja. Und das ist ein bisschen zu schwer für mich, mein jetziges Fahrrad. Ne? So, ne?
8: Also 12 ist mein altes Fahrrad und die Damen, die 14, das ist schon eine gute Steigerung.
5: Dann das erste Rad, versteigert von einem Stadtmitarbeiter.
9: Fangen bei 5 Euro an, die 172, machen wir 10, die 115, 15, 20, 25, 30. Ja, 30 Euro, die 171.
6: Dann nicht. Also die 14 machen wir noch, die 19 gucken wir mal, die 22 gucken wir mal. Aber ich habe nicht viel Geld, um das dafür auszugeben. Und jetzt, ich glaube, das waren 90 Euro. Dafür ist mir da dran zu viel, was man dann noch irgendwie wieder in Ordnung bringen muss.
5: Und die Konkurrenz schläft nicht.
9: Zum dritten Verkauf. Herzlichen Glückwunsch.
5: Elina hat Glück. Sie konnte ein Rad ergattern. Ich habe das Rad Nummer 19 für 80 Euro bekommen und darüber bin ich nicht traurig, wenn man bedenkt, wie hoch die Preise für andere Fahrräder waren. Und außerdem hat es einen Korb hinten drauf. Aber Kette locker und hinten ein Platten. Marvin versucht es weiter. Und er hier gibt schon auf. Die Gebote zu hoch, die Konkurrenz einfach zu stark.
8: Ich hatte ja mein Limit gesetzt, ne? 50 Euro. Gut, ich hätte auch ein bisschen mehr bezahlt, aber das sind doch so hohe Summen gewesen. Ne? Und man muss auch bedenken, es gibt auch andere Gebrauchtfahrräder. Ne?
5: Im 2-Minuten-Takt kommen die Räder unter den Hammer für 25 bis 470 Euro. Das Geld fließt in die Stadtkasse. 8 Räder hatte Marvin im Visier.
6: Es wird noch mehr.
5: Aber sieht schlecht aus.
9: Hör ich 55 Euro von dir.
6: Mit den Schnappern heute schwierig hier. Das ist ja doll. Aber so jetzt gibt's nichts in der angestrebten Preisklasse.
5: Kein Traumrad für ihn, aber die Räder brachten insgesamt 7.700 Euro ein.
4: Sie kommen nicht mit dem Rad, aber sie kommen zu Ihnen, unsere Moderatorin aus dem Frühstücksclub.
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4: Früh unterwegs war Zuschauerin Manina Wendel aus Kramerhof. Da lohnt sich doch das Aufstehen. Herzlichen Dank, das war die Woche im Nordmagazin. Morgen begrüßen Sie hier Thilo Tautz
13: und Lilly Michaelsen.
4: So machen wir es. Dann wünschen wir Ihnen eine gute Woche.
13: Bis dann, ciao, ciao.
10: Das Wetter für uns in Mecklenburg-Vorpommern.
14: Die Umstellung der Wetterlage ist im Grunde schon in vollem Gange. Wir liegen jetzt doch schon ganz deutlich unter Tiefdruckeinfluss, aber es wehte heute noch mal feuchte und warme Luft zu uns. Aber es haben sich darin eben schon mal ein paar Schauer entwickelt. Und diese Wetterumstellung setzt sich fort. Uns erreichen im Laufe der nächsten Tage ganz andere Luftmassen, nämlich wieder welche polaren Ursprungs. Heute Nacht gibt es noch vereinzelte Schauer, aber es wird garantiert nicht jeden treffen. Es sind nur sehr vereinzelte. Ein leichtes Gewitterrisiko besteht auch. Aber wie gesagt, meistens ist es trocken. Vereinzelte Schauer sind unterwegs. Es ist eine lauschige Nacht mit Tiefsttemperaturen von 15 bis 14 Grad. Und morgen ist es erstmal oft wolkig, selten aufgeheitert. Es kann aber im Laufe des Tages nochmal zu Schauern kommen. Es wird dann aber auch im Laufe der zweiten Tageshälfte zunehmend aufheitern und die Schauerneigung geht wieder zurück. Die Temperatur steigt dazu auf Höchstwerte von 18 bis 22 Grad mit dem Gefälle von Südost nach Nord-Nordwest. Der Wind dreht allgemein auf Richtungen um West und weht schwach bis mäßig über die Ostsee durchaus strichweise mal frisch. Die nächsten Tage, Dienstag, ist noch unsicher. Es kommt Regen auch von Süden. Ob da auch die Küste Mecklenburgs und Rügen erreicht, ist unklar. Am Mittwoch kann es noch letzte Tropfen geben. Donnerstag ist es trocken und es wird deutlich kühler. Am Dienstag nur so um die 10 Grad als Höchsttemperatur.
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0: Amsterdam, ja genau. Der Sonntagabend im NDR, hier ist das Hamburg-Journal, auch heute mit Eimen für die Nachrichten.
1: Ganz herzlich willkommen und das sind heute drei unserer Top-Themen.
0: Erleichterung beim HSV, wir erleben Rothenburgs Ort im Wandel und heute Abend, also im Grunde jetzt, beginnt eine Premiere in den Kammerspielen. Über die berichten wir auch. Und der FC St. Pauli, der hat keinen Befreiungsschlag im Abstiegskampf geschafft. Der Verein verlor vor etwa zwei Stunden sein Heimspiel gegen Mainz mit 1:2. Direkt vom Millerntor, Sebastian Rieck.
2: Eine Reaktion hatten die Spieler des FC St. Pauli angekündigt und am deutlichsten konnte man die sehen auf dem Kopf von Joel Fujita. St. Paulis Japaner hatte sich vor dem Spiel die Haare raspelkurz geschnitten. Kampffrisur hat Trainer Alexander Blessin das genannt. Genützt hat es wenig, am Ende 1:2 verloren. Und jetzt kann man ganz gehässig sein und sagen, wenn die Reaktion darin besteht, zum Friseur zu gehen, dann ist es zu wenig. Aber das ist nur ein Teil der Wahrheit, denn dazu gehört, Mainz 05 ist einfach viel besser als St. Pauli und die meisten Mannschaften in der Liga sind einfach besser als der FC St. Pauli. Deswegen steht das Team da, wo es steht. Und das kann man jetzt wieder positiv sehen, denn noch sind sie auf dem Relegationsplatz. Das heißt, noch haben sie die Chance, drin zu bleiben. Allerdings, zu unserer Sendezeit spielt Wolfsburg gegen Freiburg. Wenn Wolfsburg da punktet, dann würden sie an St. Pauli vorbeiziehen und St. Pauli würde auf einen direkten Abstiegsplatz abrutschen. Das heißt, die Hoffnung von relativ schlechten Kiezkickern ist im Moment, dass es mindestens zwei Mannschaften in der Liga gibt, die noch schlechter sind.
0: Ja, ganz anders ist die Stimmung und die Lage beim HSV. Der kann nämlich schon mal für die nächste Bundesliga-Saison planen. Und da geht es auch wieder um Wolfsburg. Wenn der VfL Wolfsburg heute Abend nicht in Freiburg gewinnt, dann ist der Klassenerhalt sicher. Der HSV hat gestern mit einem 2:1 in Frankfurt schon die Weichen für eine weitere Saison in der Bundesliga gestellt.
3: Der Aufsteiger wird in der Bundesliga bleiben, darauf deutet vieles hin. Wer heute HSV-Fans gesucht hat, musste im Viktoria-Stadion an der Hohe Luft Halt machen. HSV 2 gegen Lübeck in der Regionalliga. Beide Teams haben nichts mit Abstiegskampf zu tun. Und die HSV-Profis nach dem Auswärtssieg in Frankfurt eigentlich auch nicht mehr.
4: Also man will nicht immer den Teufel an die Wand malen, es kann was schiefgehen.
5: Schiefgehen glaube ich nicht mehr, gefeiert jetzt noch nicht crazy, aber riesig gefreut natürlich.
6: Kann auch irgendwas schiefgehen?
7: Nö, eigentlich nicht. Also sollte soweit sicher sein. Da nicht hundertprozentig, aber eigentlich schon.
8: Noch nicht komplett fix, aber so man hat es im Hinterkopf, dass es eigentlich schon gegessen ist, das Ding, würde ich sagen.
9: Wie feiert man so einen Klassenerhalt?
10: Ich glaube, auf dem Rasen rennen wir nicht mehr. Ich weiß es nicht, aber machen wir einen netten Abend dann, ne?
3: Alles rauslassen nach dem Abpfiff gestern in Frankfurt. Sambi Lokonga völlig losgelöst. Die Feier mit den Fans hatte schon viel von Klassenerhaltsparty.
11: Natürlich ist die Freude, gerade wenn wir dann mit unseren tollen Fans dann auch feiern dürfen, extrem hoch. Ein ganz, ganz besonderer Tag in der jüngsten HSV-Geschichte.
12: Wie sehr fühlt sich das denn nach Klassenerhalt an?
13: Ja, schon ein bisschen, aber wir wissen auch, dass im Fußball auch schon ein bisschen was passiert ist. Deswegen bleiben wir trotzdem klar, aber die Freude ist schon riesig.
3: Nach der Vorstellung von gestern werden sich die HSV-Verantwortlichen genau überlegen, ob sie nicht doch die Kaufoption für Albert Grönbeck ziehen. 5 Millionen Euro müsste der HSV in dem Fall an Stade Rennes überweisen. Der Däne gefeierter Matchwinner. In der 51. Minute sorgt er mit seinem ersten Tor im HSV-Trikot für den Ausgleich. Und 8 Minuten später setzt er Fabio Vieira gekonnt in Szene. Der trifft zum 2:1. Big Points im Abstiegskampf. Der HSV bleibt, das ist so gut wie sicher, in der ersten Liga. Am kommenden Sonntag soll das nach dem Heimspiel gegen Freiburg im Volksparkstadion ordentlich gefeiert werden.
0: Und hier sind Sie, die weiteren Nachrichten des Tages für Sie.
1: Der Flughafen war am Nachmittag zwischenzeitlich für Starts und Landungen gesperrt. Vor einer guten halben Stunde ist er wieder freigegeben worden. Grund für die Sperrung war die Bruchlandung eines Kleinflugzeugs. Das Flugzeug war gegen 16 Uhr aus Cannes gekommen und setzte zwischen Start- und Landebahn auf. Bei dem Landeversuch brach das Bugrad der Maschine weg. Laut eines Flughafensprechers wurde niemand verletzt. Die Feuerwehr war über mehrere Stunden im Einsatz und kümmerte sich um die zwei Insassen und ihre beiden Hunde. Wegen der Bergungs- und Reinigungsarbeiten konnten keine Flieger starten und landen. Mittlerweile ist die Sperrung wieder aufgehoben. Der S-Bahn-Verkehr ist im Bereich der Station Elbbrücken am Nachmittag kurzzeitig eingestellt worden. Fahrgäste hatten den Notruf gewählt, nachdem sie einen Mann mit einer Schusswaffe gesehen hatten. Die Polizei rückte schwer bewaffnet an und konnte den Verdächtigen in der Nähe festnehmen. Ein Alkoholtest ergab einen Promillewert von 1,9. Die Schusswaffe wurde sichergestellt, verletzt wurde bei dem Einsatz niemand. In der Straße beim Schröderschen Hof in Wilhelmsburg stand am Nachmittag ein leerstehendes Einfamilienhaus in Flammen. Die Löscharbeiten dauerten bis in den Abend. Wegen der starken Rauchentwicklung wurden Anwohnerinnen und Anwohner gebeten, Fenster und Türen geschlossen zu halten. Das galt auch für die Menschen in Moorfleet, Billwerder und Billbrook. Die Ursache für den Brand ist noch unklar. In der Handball-Bundesliga hat der HSV Hamburg am Nachmittag einen Heimsieg gefeiert. Die Mannschaft von Trainer Thorsten Jansen gewann gegen Stuttgart mit 31:26. Die Hamburger hier in den roten Trikots überzeugten mit einer guten Abwehr und bauten schon früh ihre Führung aus. Vor knapp 3000 Zuschauern in der Sporthalle Hamburg führten sie bereits zur Halbzeit mit 16:11. Auch nach der Pause setzte der HSV Hamburg seinen Lauf fort und feierte am Ende den 7. Heimsieg der Saison. Bester Werfer war Frederik Bo Andersen mit 7 Toren. Mit dem Sieg festigt die Mannschaft von Trainer Thorsten Jansen Platz 10 in der Tabelle der Handball-Bundesliga.
0: Danke erstmal, Eimen. Das hier ist der wunderschöne Blick über Rothenburgs Ort. Hier passiert gerade unheimlich viel. Es wird wahnsinnig viel gebaut. Vor allem wird in Wohnungen investiert. Das ist natürlich erstmal eine sehr, sehr gute Sache, eine gute Nachricht. Aber wie sehen Sie das in Rothenburgs Ort? Wir haben uns bei Ihnen mal umgehört.
6: Hartmut Specht kommt jeden Tag zu seinem neuen Stammkiosk, um sich einen Kaffee zu holen. Kaum jemand kennt Rothenburgs Ort so gut wie er. Seit 54 Jahren wohnt er hier, geboren und aufgewachsen im Stadtteil.
14: Für mich war es schön. War eine schöne Gegend, schöne Kindheit dadurch, viel Grün und sehr zentral gelegen.
6: Erinnerungen an eine Kindheit in Rothenburgs Ort. Seit der Nachkriegszeit einer der ärmsten Stadtteile in Hamburg.
14: Rothenburgs Ort war sehr verrufen. Ja, das färbt natürlich auf das Bild, was das Stadtteil wirft, ab. Und das war leider sehr negativ.
6: Doch Hartmuts Rothenburgs Ort befindet sich stark im Wandel. Nur ein paar Meter entfernt in der Markmannstraße soll dieses Wohnhaus von 1961 abgerissen werden. Einige Mieterinnen und Mieter verlieren ihre preisgünstigen Wohnungen. Zwei Bewohner, die sich nicht vor der Kamera äußern wollten, erzählten uns, dass viele ihrer Nachbarn schon weggezogen seien. Andere suchen noch eine neue Wohnung. An gleicher Stelle werden neue Eigentumswohnungen gebaut. Hartmuts Kiosk ist auch in einem Neubau, direkt nebenan. Darüber liegen 128 Eigentumswohnungen, die ersten in Rothenburgs Ort überhaupt. Kaufpreise bis zu 800.000 Euro.
14: Noch fühle ich mich zu Hause, weil es noch keine negativen Auswirkungen hat. Also noch kann ich mir die Miete leisten, noch erkenne ich meinen Stadtteil. Ja, also es ist jetzt nicht, dass ich sage, völlig neues Stadtbild, was ist hier los?
6: Aber was ist los in Rothenburgs Ort? Das weiß Michael Marte, leitender Stadtplaner im Bezirk Hamburg-Mitte. Die Stadt will in Zukunft auf einen Mix aus öffentlich geförderten, aber auch höherpreisigen Eigentumswohnungen setzen, sagt er.
15: Also ich würde es erstmal gerne Ihnen so beantworten, das ist der ganz schnelle Blick. Natürlich gehört dazu, dass wir jetzt in den letzten 10 bis 12 Jahren 1500 neue Wohnungen hier in Rothenburgs Ort realisieren konnten durch unsere Wohnungsunternehmen, ob die Saga, Genossenschaften oder auch private Wohnungsunternehmen. Damit wird aber niemand verdrängt. Ich muss es eindeutig mal sagen, es ist neuer Wohnungsbau auf Flächen, wo bisher kein Wohnungsbau war, was heute bisher stattfindet.
6: Vor den Bombenangriffen im Zweiten Weltkrieg lebten hier mehr als 40.000 Menschen. Danach wurde Rothenburgs Ort zum Industriestadtteil. Heute leben hier knapp 11.000 Menschen. Hartmuts Stammkiosk steht hier erst seit ein paar Monaten. Besitzer Lamin hat sich erst mal Flächen in Eppendorf und Winterhude angeschaut.
16: Wir fanden, dass der Stadtteil Potenzial hat. Das soll ja jetzt die Verlängerung der Hafencity werden. Und wir haben alles grob durchgerechnet und sind auch hier viel spazieren gegangen und sind zum Entschluss gekommen, dass wir es hier probieren.
6: Der frühere Verkäufer freut sich über seine neuen Nachbarn.
14: Ich war immer stolz, Rothenburgs Orter zu sein.
6: Und darauf, dass der Stadtteil in Bewegung ist.
0: Wussten Sie eigentlich, dass es eine bundesweite Wahl zur Miss Handwerk gibt? Tatsächlich gibt es. Und für Hamburg und die Handwerkskammer tritt Annalena Nissen an. Sie ist Raumausstatterin in Alsterdorf und hat da die Firma Sprungfeder in der Bebelallee. Und so sieht es da aus.
17: Sie steht morgens auf, um Hamburg ein Stück schöner zu machen, sagt sie selbst.
18: Ich bin Annalena Nissen, ich bin Raumausstattermeisterin und Gestalterin im Handwerk. Ich möchte aktiv die Zukunft vom Hamburger Handwerk mitgestalten.
17: 31 Jahre selbstständig. Vor 5 Jahren übernahm sie den Betrieb in Alsterdorf. Nach der Meisterprüfung für sie der logische Schritt. Risiko hin oder her.
18: Also ich dachte mir ganz ehrlich, das kalte Wasser wird nicht wärmer, wenn du später springst. Deswegen habe ich gedacht, ich versuche es einfach. Ich bin jung. Ich möchte nicht später zurückgucken und sagen, ja, was wäre, wenn, hätte ich mal gemacht. Einfach mal versuchen, ich finde, selber was Eigenes zu gestalten, was Eigenes zu entwickeln, was Eigenes großzuziehen. Das bringt Spaß, man kann nachhaltig verändern und das ist eine Chance, definitiv.
17: Annalena Nissen ist selbst und ständig unterwegs. Von der Werkstatt zur Kunde. Der Einbau einer Eckbank in einem Reihenhaus in Netterfeld. Nach wochenlanger Planung, Entwürfen und Konstruktion in der Werkstatt nun der Moment, in dem alles zusammenkommt.
18: Gerade bei der Endmontage, wenn man dann sieht, was man geschafft hat, das ist immer eine schöne Sache, weil es sind viele Einzelteile. Man näht, man arbeitet daran, man kettelt, man schneidet. Und wenn man dann zum Schluss das Endergebnis sieht, ist das schon toll.
17: Abnahme mit der Innenarchitektin. Die Polsterung, eine Spezialanfertigung, sowas gibt es einfach nicht von der Stange. Und sie ist exakt so, wie sie es sich mal ausgedacht haben.
18: Wollen wir den noch drehen dann?
19: Ja, klar. Ja,
18: super. Genau, richtig so. Ja, also ich finde, das ist ganz gut geworden.
19: Das ist super geworden.
18: Das hier mit der Schräge ist das auch eine gute Sache. Sieht
19: super
18: vernünftig aus.
19: Ne? Die Rundungen passen alles. Das passt alles zusammen. Ganz toll.
17: Und seit März steht Annalena Nissen zur Wahl. Die Hamburg-Kandidatin zur deutschlandweiten Miss Handwerk. Preisgeldtitel, alles schön und gut, aber ihr geht es eigentlich um viel mehr. Sie bildet aus, möchte Sichtbarkeit für Frauen im Handwerk schaffen. Mut machen, dass es möglich ist, aus Ideen Wirklichkeiten zu kreieren.
18: Ich möchte Verantwortung übernehmen. Ich möchte zeigen, dass junge Frauen im Handwerk das auch schaffen können, dass man Chancen hat, dass man Karriere machen kann im Handwerk, auch als junge Frau.
17: Annalena Nissen, Raumausstatterin mit Liebe und Leidenschaft. Im Handwerk.
0: Die Geschichte von Juden in Hamburg geht so um die 400 Jahre zurück. Und selbst nach den Morden der Nazis hat es dann noch 21 Jahre gedauert. 1966 dann wurde das Institut für die Geschichte deutscher Juden gegründet. Damals noch in der Roten Baumchaussee, heute befindet es sich am Schlump.
20: Am Anfang war der Streit um diese einmaligen Dokumente. Denn in Hamburg hatten viele jüdische Archivalien wie durch ein Wunder im Staatsarchiv die NS-Zeit überdauert. Sie waren nicht wie in den meisten anderen Städten der Gestapo in die Hände gefallen, die zahlreiche Unterlagen vernichtete. Schließlich wollten die Nazis nicht nur die Juden töten, sondern auch ihre Geschichte vollständig auslöschen. Heute hütet Kim Wünschmann als Institutsdirektorin einen Teil dieses historisch bedeutenden Schatzes. Denn der Verbleib der seltenen Quellen zu jüdischem Leben

0: wird nur wenige Jahre nach Ende des Holocaust zum internationalen Zankapfel.
1: Es entstand dann ein Streit darum, wer diese Quellen bearbeiten und deuten sollte. 1959 gab es einen Vergleich, in dem entschieden wurde, dieses Archivgut wird geteilt zwischen Hamburg und Jerusalem. Und gleichzeitig erging der Auftrag, die jüdische Geschichte in Hamburg nicht zu vergessen.
0: Die geretteten Unterlagen bilden 1966 den Grundstock für das bundesweit erste Institut für die Geschichte der deutschen Juden. Zunächst residiert es hier in der Roten Baumchaussee. Historische Aufnahmen aus der Gründungsphase existieren nicht. Doch Arno Herzig, damals noch Student und später jahrzehntelanger Mitarbeiter, erinnert sich genau an die Stimmung in der Anfangszeit. Nach Jahrhunderten des religiös motivierten Antijudaismus und Jahrzehnten des rassisch begründeten Antisemitismus erscheint wissenschaftliche Forschung zur lange verfolgten Minderheit im sogenannten Land der Täter fast revolutionär.
2: Was wohl auch damit zusammenhing, dass zahlreiche Kollegen an den Universitäten nicht an diese Zeit, wo sie auch tätig waren, also während der NS-Zeit, erinnert, gerade an dieses Thema erinnert werden wollten. Und das kam dann so mit einer neuen Generation in den 60er Jahren. Hier in Hamburg hing es wohl auch damit zusammen, dass von politischer Seite dann so ein gewisser Druck entstand, sich doch damit auseinanderzusetzen.
0: Weltweit sorgt das neue Institut für Aufsehen. Menschen rund um den Globus senden Glückwunschtelegramme nach Hamburg. Ein Stück Hoffnung nach dem Holocaust. Trotz größter Skepsis gegenüber den Deutschen.
1: Also diese Nachkriegssituation war natürlich eine, in der großes Misstrauen herrschte. Konnte auf dem blutigen Boden, dem Land der Täterinnen und Täter, überhaupt jüdische Geschichte erforscht werden? Hatte man nicht jegliches Recht, jeglichen Anspruch verspielt? Insofern war das eine sehr kontroverse Frage, wie dieses Institut aufgebaut werden sollte, wer es leiten sollte und was hier an Forschung passieren sollte.
0: Unter Gründungsdirektor Heinz Mosche Graupe und finanziert von der Stadt rücken jüdische Traditionen, Feste und Feiern, die Vielfalt alltäglichen jüdischen Lebens in den Fokus der Wissenschaftler. Eine eigene Schriftenreihe zu Hamburg entsteht. 2007 zieht das Institut an den Schlump, gilt heute als Forschungseinrichtung zwischen Tradition und Innovation. So bietet mittlerweile ein Online-Archiv viel Material zu Geschichte und Gegenwart. Björn Siegel sieht auch in Bildungsprojekten und Angeboten für emigrierte Juden wichtige Aufgaben.
3: Für viele ehemalige jüdische Hamburgerinnen und Hamburger sind wir das Institut für die Geschichte der deutschen Juden natürlich ein Ansprechpartner, weil sie uns zum Teil auch ihre Dokumente zur Verfügung stellen wollen und damit sich selber auch wieder in diese Stadtgeschichte einschreiben wollen.
0: Das Institut für die Geschichte der deutschen Juden. 1966 auch ein Meilenstein deutsch-jüdischer Versöhnung und seit 60 Jahren ein Garant für Forschung statt Verfolgung in Deutschland.
4: Und hier sind noch einmal weitere Nachrichten des Tages.
5: In Hamburg sind vergangenes Jahr 100 Menschen an den Folgen ihres Drogenkonsums gestorben. Das ergab eine Anfrage aus der CDU-Bürgerschaftsfraktion an den Senat. Damit waren die Zahlen ähnlich hoch wie ein Jahr zuvor. Unter den Toten waren 84 Männer und 16 Frauen. Das Durchschnittsalter der Drogentoten lag bei 40,5 Jahren. In der KZ-Gedenkstätte Neuengamme im Bezirk Bergedorf wurde das Ende des Zweiten Weltkrieges und der Befreiung der KZ-Häftlinge vor 81 Jahren gedacht. Zur Gedenkfeier kamen auch Überlebende. Helga Melmet ist extra aus den USA angereist. Die 98-Jährige hat als junge Frau Zwangsarbeit in verschiedenen Außenlagern des KZ Neuengamme leisten müssen. Am 3. Mai 1945 befreiten britische Truppen Hamburg von der NS-Gewaltherrschaft. Erinnert wurde heute an die 100.000 Menschen, die in den Haupt- und Außenlagern inhaftiert waren. Etwa die Hälfte der Häftlinge starb. Rund um den 81. Jahrestag gibt es noch weitere Gedenkveranstaltungen. Polizei und Justiz sollen schwere Sexualstraftaten länger verfolgen können. Dafür setzt sich Justizsenatorin Anna Galina von den Grünen ein. Der deutschen Presseagentur sagte sie, dass einige Fälle von sexualisierter Gewalt erst spät bekannt würden. Die Taten seien aber nach 5 Jahren verjährt und eine effektive Strafverfolgung dann nicht mehr möglich. Sie fordere deshalb eine Frist von 10 Jahren. Das Holthusenbad in Eppendorf wird voraussichtlich bis Ende Januar für Bauarbeiten geschlossen. Grund dafür sind unter anderem Schadstoffe, die in der Kuppeldecke entdeckt worden waren. Außerdem bekommt das Bad neue Umkleiden und Fenster. Feuerwehr rettet Reh in Hausbruch. Das Reh war auf einem Privatgrundstück in einen leeren, etwa 1,80 Meter tiefen Pool gefallen. Das Tier versuchte sich eigenständig zu befreien, rutschte aber immer wieder an den glatten Wänden zurück. Drei Feuerwehrmännern gelang es schließlich dann, das verängstigte Tier mit vereinten Kräften aus dem Pool zu heben und zu befreien. Es sprang sofort unverletzt auf und rannte davon.
4: Gott sei Dank ein Happy End. Dankeschön, Eimen. Und danke an die Feuerwehrmänner. Der Umgangston im Netz ist ja oft ziemlich rau. Da wird gepöbelt, da wird beleidigt und runtergeputzt. Eine repräsentative Studie des Bundesfamilienministeriums zeigt, jeder Zweite wurde schon mal online beleidigt in irgendeiner Art und Weise. Und oft trifft es eben auch Frauen, wie Cassie aus Eppendorf zum Beispiel.
6: Die sind geboren, um Loch zu geben. Schlimm, dass jede Ho jetzt einen auf Psychologin macht. Noch schlimmer ist es, dass andere auf sowas hören und auch noch umsetzen.
7: Nur ein kleiner Teil der unzähligen Kommentare, die Cassie Kassau täglich unter ihren Videos liest.
6: Es macht mich wütend und ich habe mir so ein bisschen zur Aufgabe genommen, Feuer mit Feuer bekämpfen. Je mehr solche Kommentare kommen, desto lauter werde ich sein.
7: Die Hamburger Content-Creatorin postet seit 6 Jahren regelmäßig zu feministischen Themen. Auf Instagram und TikTok. 250.000 Menschen folgen ihr.
8: Was ist eigentlich der Unterschied zwischen sich selbst sexuell zeigen und von anderen sexualisiert werden? Dein 60-sekündiger Feminismus-Crashkurs mit Cassie.
6: Mein Content richtet sich ausschließlich auf Frauen, um sie zu empowern und ihnen Selbstbewusstsein zu geben. Ich will, dass es emotionalisiert, ich will, dass es provoziert, weil ich aber auch der Meinung bin, das ist der einzige Weg, wie es heute klappt. Und desto lauter werden natürlich auch die Männer und die Stimmen im Netz, die mich hassen.
7: Dabei will Cassie keinen Männerhass schüren. Die Kommentare unter ihren Postings sind kein Einzelfall. Eine Studie des Bundesfamilienministeriums aus dem Jahr 2024 zeigt, fast jede zweite Person in Deutschland wurde schon einmal online beleidigt. Besonders betroffen sind junge Frauen. Frauenfeindlichkeit auf Social Media ist also kein neues Phänomen, sie wird sogar lautstark angeklagt. Gleichzeitig werden auch die Gegenreaktionen schärfer.
6: Die Kommentare und der Frauenhass sind safe mehr geworden. Und ich glaube, das liegt auf der einen Seite an den ganzen Alpha-Männer-Influencern. Da gibt es ja auch wirklich eine ganz eigene Bubble.
7: Die Manosphäre, ein Social-Media-Netzwerk, in dem stark antifeministische Botschaften und eindimensionale Rollenbilder verbreitet werden. Wer sich in dieser Szene bewegt, stößt schnell auf Namen wie Andrew Tate oder Karl S. Das zeigen Analysen des Instituts für Bildung und Forschung.
9: Früher brachte deine Frau Kochkünste mit, Haushaltsführung, Kinderbetreuung, Loyalität. Heute bringt sie nur Schulden, Trauma, Ex-Freunde, feministische Ideologien.
7: Von Männlichkeitscoachings bis hin zu extremer Frauenfeindlichkeit. Soziologin Viktoria Rösch ordnet solche Aussagen als antifeministische Botschaften ein. Sie sieht darin auch einen Zusammenhang zu offenerem Frauenhass in Kommentarspalten.
10: Die Personen konsumieren Inhalte etwa aus der Manosphäre, die sie natürlich auch bestätigen in ihrer Weltsicht darauf, in ihrer Weltsicht dafür, dass der woke Feminismus schuld ist an aktuellen gesellschaftlichen Krisen. Und von InfluencerInnen-Seite wird das Ganze immer wieder auch aufgerufen.
7: Eine Analyse aus diesem Jahr zeigt, wer frauenfeindliche Inhalte konsumiert, reagiert feindseliger gegenüber Frauen, besonders junge Männer. Dennoch, nicht jeder Hasskommentar wird angezeigt. Laut Staatsanwaltschaft Hamburg gab es 2025 nach NDR-Anfrage knapp 400 Verfahren wegen Hasskriminalität im Internet.
11: Jeder Vorfall, der zur Anzeige gebracht wird, ist relevant und wichtig und wirksam. Überhaupt erst, damit das Dunkelfeld heller wird und damit die Strafverfolgungsbehörden das Thema und die Problematik in Gänze erfassen kann.
7: Cassie lässt Kommentare bewusst stehen, um Frauenhass sichtbar zu machen und auf die Verantwortung der Plattformen hinzuweisen.
6: Ich wünsche mir, dass die Apps und Social Media mehr reguliert wird, dass du nicht einfach solche Beleidigungen und sexistische, frauenfeindliche, genauso wenig wie homophobe oder rassistische Sachen schreiben kannst.
7: Die Eppendörferin will weitermachen. Mit dem klaren Entschluss, dem Hass im Netz nicht das letzte Wort zu überlassen.
4: In diesem Augenblick läuft eine Premiere in den Hamburger Kammerspielen in der Hartungstraße am Roten Baum. Vor dem Fall heißt das Stück. Und das hier ist die Situation. 4 Freunde treffen sich zu einer Party auf einer Dachterrasse. Und dann kommen die Wahrheiten nach und nach auf den Tisch. Der Abend eskaliert. Wir waren bei einer Probe.
12: Es war ein Sonntag im Juni. In etwas mehr als einer Stunde wird einer dieser vier Personen auf die Balustrade steigen, tief einatmen und ins Leere springen.
13: Das stimmt mich jetzt aber nicht mehr.
0: Einen wird es treffen. Vor dem Fall. Ein Stück über vier Freunde. Sie kennen sich seit der Schulzeit. Tom ist gerade Vater geworden. Er feiert das Ereignis auf seiner Dachterrasse.
14: Seht euch dieses Wunder an.
0: Aber etwas ist diesmal anders. Tom und Lisa verbindet mehr als nur Freundschaft.
15: Victoria ahnt nichts?
14: Nein. Ich meine, ich weiß es nicht. Ich glaube nicht.
16: Es ist diese merkwürdige Frage, wie kann man ehrlich miteinander sein? Wie können wir eine Freundschaft führen, die sich die Wahrheit sagt, aber auch die Würde des anderen bewahren kann? Das ist nicht so ganz einfach.
13: Also da unten muss die Stimmung richtig gut sein.
0: Toms Bruder Ben, sein Kollege Mark. Hier werden feine erste Risse spürbar.
17: Sie ist weg. Sie hat mich verlassen.
0: Bis hin zu offener Aggression.
13: Hey, was? Du hast mich fast erwischt!
17: Ich hätte mit dir reden müssen. Ich wusste, dass man dich verletzt. Ich war ein Feigling.
0: Noch wird in den Kammerspielen geprobt. Die Crew ist gerade aus Berlin angereist. Regisseur Martin Wölfer, der auch Intendant der Komödie am Kurfürstendamm ist, freut sich auf die Premiere des neuen französischen Stücks in Hamburg.
18: Stetigung ist gut. Also gerade so etwas, was dieser Freundeskreis dort erlebt, da spreche ich jetzt aus Erfahrung, kann, so schockierend es ist, unheimlich zu einer großen Bereicherung im Leben beitragen, ja, weil danach fängt man an sich selbst zu arbeiten. Danach fängt man an zu gucken, was war das denn bei mir nicht ganz richtig vielleicht. Und das sind immer Wachstumschancen. Also es ist das Ende der Naivität, aber der Beginn von etwas ganz Neuem.
17: Hätte ich dich nicht gehabt.
15: Und du hast laut gelacht, daran erinnere ich mich. Als wolltest du uns allen sagen, hey, das Leben ist schön.
0: Wie viel Ehrlichkeit verträgt Freundschaft? Ein Balanceakt, bei dem am Ende einer weniger ist. Ab jetzt in den Kammerspielen.
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4: Tschüss. Ihnen einen schönen Sonntagabend. Tschüss, bis ganz bald. So, mein Lieber.
19: Eine Woche.
20: Und nun das Hamburg-Wetter und die Aussichten für die kommenden Tage.
21: Am ersten Sonntag im Mai wird es im Bergstedt traditionell farbenfroh. Bei der bunten Meile verwandelt sich der Wohldorfer Damm in ein kleines Stadtteilfest. Mit Flohmarkt, Essens- und Informationsständen. Seit 25 Jahren findet die bunte Meile statt. Und immer mit dabei Karin Cordes.
22: Das Wichtigste ist, dass wir es alles ehrenamtlich machen. Wir haben also keine professionellen Menschen, die hier sind. Das ganze Bühnenprogramm ist ehrenamtlich. Wir haben alles ehrenamtlich aufgebaut. Und da sind wir auch ein bisschen stolz drauf, weil das schon was Besonderes ist in Hamburg.
21: Zum Bühnenprogramm gehört auch der Open-Air-Gottesdienst, mit dem die Bunte Meile jedes Jahr eröffnet wird. Thema der heutigen Andacht? Der Elbtower.
23: Das ist so was, so eine Assoziation zum Turmbau zu Babel, auf den ich eingegangen war.
21: Für die Unterhaltung sorgten unter anderem die Kids der Young Musical Academy. Und nun die Wetteraussichten für morgen.
24: Morgen bewölkt, 14 Grad.
25: Mittags bewölkt, 19 Grad.
26: Abends bewölkt, 16 Grad.
21: Ab Dienstag wird es spürbar kühler mit Nieselregen. Am Donnerstag zeigt sich die Sonne wieder ein bisschen.
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0: Selten haben wir in so entspannte und glückliche Gesichter geguckt am Sonntagabend, aber was war das bitte schön auch für ein wunderschönes langes Wochenende. Willkommen zum Schleswig-Holstein-Magazin. Moin.
1: Moin und gute Laune haben auf jeden Fall viele Fußballfans im Land, weil Holstein Kiel ja tatsächlich den Klassenerhalt geschafft hat. Gestern mit dem Sieg zu Hause im eigenen Stadion bei Traumwetter gegen Braunschweig.
2: Um Punkt 14.54 Uhr gestern Nachmittag steht fest. Holstein Kiel bleibt Zweitligist. Trainer Tim Walter hat es geschafft. Abstiegskampf für seine Störche kein Thema mehr. Die Freude und Erleichterung auf dem Rasen und auf den Rängen. Selten war sie so spürbar wie nach dem 2:0-Sieg gegen Braunschweig.
3: Die Leidenschaft war immer da, die war heute da. Das spricht für mein Team. Das spricht für den Charakter der Mannschaft. Das sind wirklich sehr, sehr tolle Jungs. Und von daher macht es einfach nur Spaß, mit ihnen zu arbeiten.
2: Die Störche zeigen attraktiven und schnellen Offensivfußball. Sie kreieren Riesenchancen wie hier. Erst Davidsen und dann Terkelsen. Braunschweig lassen sie kaum Räume. Auch nicht nach einer halben Stunde. Da klappt es dann auch das erste Mal mit der Chancenverwertung.
4: Pass in die Mitte. Terkelsen am Fünfer. Terkelsen Mitte.
2: In der zweiten Hälfte sieht Cheftrainer Walter dann etwas weniger von seiner Mannschaft. Und doch beweisen sie am Ende Nervenstärke und sorgen in der 87. Minute für den 2:0-Endstand.
4: Jetzt die Möglichkeit, Bernhardsson, das wäre Nummer. Bernhardsson quergelegt, Tor, Kiel, Deckel drauf, 2:0, Harris, Phil Harris.
5: Wir waren auch mal kurz 18., waren 17. und hat sich alles einfach nur scheiße angefühlt und so wie es sich im Moment anfühlt, so soll der Fußball einfach sein und so ist es halt einfach für uns brutal schön.
2: In Sportjournalistenkreisen heißt es, Tim Walter hat die Option, bei Klassenerhalt in Kiel Trainer zu bleiben. Nach dem Spiel darauf angesprochen, antwortet er:
3: Für mich war es ja auch keine Frage, dann in der Notlage, in der sich der Verein befunden hat, dann auch zurückzukehren, weil man ja auch was zurückgeben will. Ich habe hier wirklich sehr, sehr liebe Menschen und vor allem sehr gute Freunde gefunden. Ja, und von daher fühle ich mich, ich werde mich immer in Kiel wohlfühlen.
2: Die Kieler schon jetzt in Feierlaune, haben erst mal 3 Tage frei. Die Spiele gegen Magdeburg und Dresden wollen sie dann noch gewinnen. Und so wie es aussieht, würden die Spieler auch in der kommenden Saison gerne mit Tim Walter als Trainer weitermachen.
1: In Feierlaune waren gestern auch viele Fans des Buckelwals, der ja im Skagerrak zwischen Dänemark und Norwegen das Transportdock verlassen hat. Auf unserer NDR Schleswig-Holstein Facebook-Seite hat Roman kommentiert: Für mich die emotionalste Geschichte seit vielen, vielen Jahren. Ich hoffe so sehr, dass der Kerl es schafft.
0: Jörg gibt zu bedenken, nur bis ins Skagerrak, da ist die Wahrscheinlichkeit extrem hoch, dass er wieder Kurs Ostsee nimmt. Und Edith kritisiert, kein Foto oder Film, wie er aus dem Becken schwimmt, komisch. Ja, und die Geldgeber der privaten Rettungsinitiative, die distanzieren sich mittlerweile von der Aktion. Die Initiative sei an der Freisetzung nicht beteiligt gewesen. Vielmehr hätten Crewmitglieder der gebuchten Schiffe den Wal abgesetzt.
1: Und die Tierärztin Kirsten Tönnies wirft der Crew vor, den Wal ohne fachliche Begleitung und möglicherweise zu früh freigelassen zu haben. Laut dem Kapitän des Begleitschiffes Robin Hood, Martin Bocklage, wurde das Verschwinden des Wals auch erst gar nicht bemerkt. Und niemand habe den entscheidenden Moment gefilmt.
0: Der genaue Ablauf, der bleibt also weiter unklar. Und auch, wo sich der Wal aktuell befindet. Daten vom Peilsender, die sind immer noch nicht öffentlich zugänglich.
1: Perfekte Harmonie, großes Miteinander und das grenzüberschreitend. Dafür steht die Folk Baltica seit mehr als 20 Jahren. Und das Musikfestival in der deutsch-dänischen Grenzregion, das läuft wieder, nämlich seit gestern.
0: Auftakt war in Sonderburg mit dem festivaleigenen Ensemble auf der großen Bühne. Das besteht, wie sollte es anders sein, jeweils zur Hälfte aus dänischen und aus deutschen Talenten.
6: Zwei neue Gesichter im Folk Baltica Ensemble. Imke Michel aus Satrup und aus dem dänischen Roskilde Astrid Legor. Die Schleswig-Holsteinerin spielt seit der Grundschule Geige. Anfang des Jahres hat sie sich beim Ensemble beworben. Gestern Abend ihre Premiere in Sonderburg.
7: Oh, ich bin schon aufgeregt, aber ich freue mich auch total doll, weil wir super viel geprobt haben. Wir hatten so viel Spaß bei den Proben. Ich bin wirklich gespannt, um jetzt in dem Saal hier zu spielen. Ich freue mich sehr.
6: Für Imke Michel geht's auf die große Bühne. Knapp 1000 Zuschauer im ausverkauften Saal.

0: An ihrer Seite 35 weitere Talente aus der deutsch-dänischen Grenzregion. Seit vielen Jahren dirigiert vom künstlerischen Leiter.
1: Musikerinnen gibt es auf jeden Fall, aber wir wollen ja gern so viele wie möglich und so gute Qualität wie möglich überhaupt. Ich glaube, Musik ist ein großes Antwort für, also in unserer Zeiten jetzt, das ist sehr, sehr wichtig, auch junge Leute, dass die sich mit Musik beschäftigt, weil da legst du dein Ego her und wird Teil von was Größeres. Und das finde ich super, super wichtig in diese Seiten hier.
2: Es ist schon ein sehr großer Unterschied, was so das Level angeht. Aber das merkt man nicht. Also es ist gar keine Konkurrenz da. Man hilft sich eher gegenseitig. Es entstehen irgendwelche Jam-Sessions. Man zeigt sich gegenseitig Sachen, die vielleicht gerade nicht beim ersten Mal verstanden wurden. Super schön.
0: Das Eröffnungskonzert, ein Vorgeschmack auf das neuntägige Festival.

0: Insgesamt 15 verschiedene Stücke. Dann hat Imke Michel ihren ersten großen Funk-Baltica-Abend gemeistert.
1: Ich bin gut erledigt, aber es hat sehr, sehr viel Spaß gemacht. Es ist doch nur was ganz anderes, vor so vielen Menschen zu spielen. Es ist super viel los, man muss so viel gleichzeitig denken. Es ist super warm, irgendwie anstrengend, irgendwie alles zu koordinieren. Und dann auch die Uhrzeit. Aber ich freue mich aufs nächste Konzert.
0: Nach dem Festival wartet auf die 18-jährige Saartrupperin die mündliche Abi-Prüfung. Danach überlegt sie, Musikpädagogik zu studieren.
2: Leben retten kann eine Erfindung aus Kiel. Und für die haben sich die Tüftler nicht etwa jahrelang im Labor eingeschlossen, um daran zu feilen. Die war eigentlich nur Zufall. Aber eine Erfindung mit offenbar riesigem Potenzial in der jetzigen Zeit. Inzwischen haben sie nämlich auch ordentlich Geld von der NATO bekommen.
3: Diese Teststreifen reichen, um geringste Mengen Sprengstoff nachzuweisen.
4: Im Prinzip zwei Komponenten. Wir haben hier TATP. TATP ist ein Sprengstoff, der von Terroristen verwendet wird, weil er relativ einfach herzustellen ist. Und er ist sehr empfindlich, deswegen haben wir hier nur ganz geringe Mengen.
3: 2 Milligramm, ungefährlich, sagt der Professor.
4: Wir müssen mit dem Stick eigentlich nur in die Nähe kommen von dem Sprengstoff. Wir brauchen den nicht berühren. Man sieht sofort einen Farbumschlag.
3: Und damit ist klar, es ist Sprengstoff.

0: Sprengstoff. Dass Professor Herges mit den Teststreifen zum Erfinder und Chef einer Firma geworden ist, das verdankt er dem Zufall und der Uni Kiel. Eigentlich wollten er und sein Team molekulare Transistoren entwickeln.
1: Im Englischen gibt es einen schönen Spruch, der heißt Chance hits the prepared mind. Und die meisten Entdeckungen, Düngemittel, Sprengstoff selber, sind zufällig entdeckt worden. Unser Molekül ist so empfindlich, das hätten wir nie als Transistor verwenden können, weil es viel zu empfindlich ist. Aber man muss dann in dem Moment die richtige Idee parat haben.
0: Die richtige Idee war, aus dem Zufallsfund ein marktreifes Produkt zu machen. Einer ihrer Kunden, der Kampfmittelräumdienst. Der hat die Teststreifen erstmals nach einer Geldautomatensprengung in Wedel genutzt. Am Boden war weißes Pulver.
2: Wenn wir unbekannte Substanzen haben, also Pulver zum Beispiel, denn das ist für uns eigentlich nur ausschlaggebend, ob da eine gewisse Gefahr für die Einsatzkräfte davon ausgeht. Und dieser Schnelltest, den wir jetzt momentan nutzen, ist so, dass wir halt zum einen sehr, sehr einfach vom Umgang her, das heißt, es ist nicht viel Technik erforderlich, es ist ein einfacher Teststreifen. Er ist sehr zuverlässig, was sich bisher in den Einsätzen gezeigt hat. Und das macht diesen Schnelltest für uns so einzigartig und so praktikabel im Umgang.
0: Die Firma haben sie vor 5 Jahren gegründet. Vor wenigen Monaten haben sie von der NATO eine Förderung über 100.000 Euro erhalten.
3: Wir sind ein sicheres Land und es gibt nur hin und wieder Anwendungsfälle in Deutschland. Das heißt, wir müssen internationalisieren und wir müssen gucken, wie wir vielleicht auch nach Lateinamerika kommen, wie wir nach Amerika kommen, große Märkte, vielleicht auch in Länder, wo die Sicherheitslage nicht so gut ist. Das klingt jetzt absurd, aber wir können nicht von Schleswig-Holstein alleine leben.
0: Dass aus dem Zufallsfund in der Chemie ein Unternehmen wurde, davon profitiert auch die Uni über Beteiligungen. Für solche Ausgründungen geht der Geschäftsbereich Transfer gezielt auf Suche. 30 Ausgründungen gab es in den vergangenen 3 Jahren.
4: Wir unterstützen aktiv in der Weiterentwicklung der Ideen und da steigen wir recht früh ein. Wir versuchen, innovative Ideen schon im Forschungsstadium zu erkennen und auch bei der Weiterentwicklung zu unterstützen. Das heißt, wir haben jetzt seit 3 Jahren einen Validierungsfonds, mit dem wir sehr unkompliziert bis zu 20.000 Euro für Prototypenbau, für Marktstudien etc. vergeben können, um dann die Projekte immer einen Schritt weiterzubringen.
0: Ausgründungen aus der Forschung, die wünscht sich Professor Herges auch schon von Studierenden. Was sie dazu brauchen, sagt er, sind Abenteuerlust, Risikobereitschaft und Spaß.
5: Für Ideen für die Zukunft. Aber jetzt schauen wir erstmal zurück in die Vergangenheit. Auf einer der größten Tragödien der schleswig-holsteinischen Geschichte. Heute vor 81 Jahren. Tausende kamen damals ums Leben auf der Kap Arkona, kurz vor Ende des Krieges.
6: Die Briten dachten, auf ihr und auf einer anderen Fähre wären SS-Truppen an Bord. Deshalb haben sie sie kurz vor Kriegsende beschossen. In Neustadt wurde heute der Opfer gedacht. Das waren vor allem KZ-Häftlinge.
7: Die meisten sind hier ertrunken. Andere wurden am rettenden Ufer von SS-Männern erschossen. Heute, vor 81 Jahren, in der Neustädter Bucht, als das Häftlingsschiff Kap Arkona und eine weitere Fähre untergingen. An Bord überwiegend Gefangene aus dem Konzentrationslager Neuengamme. Dort wurde auch ihr Großvater ermordet. Er hinterließ 3 kleine Kinder. Martine Litterie ist extra aus den Niederlanden angereist.
8: Ich habe gesehen, was das getan hat und wie meine Großmutter immer traurig blieb und wie das auch für die Kinder galt. Und wenn ich denke, dass was da geschehen ist mit diesen Menschen, was sie diese Menschen erfahren haben, zuerst im KZ und dann noch fast unmöglich, aber noch schrecklicher auf diese Schiffe und das, wie tot die Tod war, die diese Menschen getroffen hat, war wirklich schlimm. Und das berührt mich sehr, ja.
7: Die Kap Arkona und die Tilbeek kurz vor der deutschen Kapitulation von britischen Kampffliegern beschossen. An Bord hatten die Piloten SS-Offiziere auf der Flucht nach Norwegen vermutet. Doch die Nazis hatten auf den Schiffen Gefangene aus den Konzentrationslagern versteckt, eingesperrt in den Laderäumen.
9: Es gab kaum Licht oder Luft. Manche erhielten tagelang nichts zu essen. Wer das wie durch ein Wunder überlebte, dem stand die Bombardierung hervor.
7: 7000 Menschen kamen bei dem Angriff ums Leben. Martine Litterie will, dass die Schicksale ehemaliger NS-Häftlinge und auch das ihres Großvaters nicht in Vergessenheit geraten.
6: Und gegen das Vergessen stemmt sich auch eine Chorgemeinschaft in Elmshorn, die Liedertafel. Die gibt es schon ewig. In diesem Jahr feiert sie ihr 160-jähriges Jubiläum.
5: Und die Mitglieder, die haben sich

0: Irgendwo hier in der Menge Männer aus Elmshorn, wahrscheinlich.
1: Ich gehe davon aus, dass die Elmshorner auch bei dem großen Sängerfest in Breslau 1937 waren, weil ich in den Protokollen der Mitgliedersitzung gefunden habe, dass Abfragen dazu stattfanden, wer mit nach Breslau fahren wollen würde.
0: Die Liederauswahl, völkisch, kämpferisch, national. Für Führer, Volk und Vaterland. Da wollten auch die Elmshorner nicht fehlen.
1: Das Sängerfest war eine der größten Propagandaveranstaltungen während des Nationalsozialismus mit über 130.000 Teilnehmenden aus dem ganzen Reich. Und es war sogar Adolf Hitler als der Führer zu Gast, Josef Goebbels war zu Gast. Also es war eine riesige Propagandaveranstaltung unter der Überschrift Sängerfest.
0: VHS Elmshorn. Im Keller haben die Chöre der Liedertafel ihr Zeug. Noten, alte Unterlagen, Fotos. Hier haben sie gesucht, nach Erkenntnissen zur Nazizeit. Anton Schlenger-Evers und Svea Schweder vom Vorstand.
2: Da müssen wir jetzt stundenlang, können wir da drin jetzt lesen.
0: Und sie haben nichts gefunden. 12 Jahre Nazizeit, nicht existent.
2: Ja, das war ja Männerchor. Die Chroniken haben einfach eine Lücke. Da sind auch keine weißen Blätter, sondern da ist einfach nichts vorhanden. Nun haben wir natürlich ein bisschen auch selber geforscht und haben dann festgestellt, dass also im Krieg das Vereinslokal ausgebombt worden ist. Und da waren unten natürlich die Unterlagen im Keller, die sind mit ausgebrannt, sodass da auch nicht viel war. Und wir uns dann aber gesagt haben, wir müssen einfach irgendwo mal sehen, was wir denn davon eigentlich noch finden können.
3: Es gibt in jedem deutschen Verein, der schon so lange existiert, viele Punkte und viele Berührungspunkte zur Nazizeit. Das ist so, das können wir nicht ändern und das ist auch etwas, womit wir arbeiten sollten. Wir sollten uns nur daran erinnern und es auch mitnehmen in die Zukunft.
0: Die Liedertafel Elmshorn existiert in diesem Jahr 160 Jahre. Da war es an der Zeit, sich des Themas anzunehmen. Sie haben lange nach jemandem gesucht, der helfen kann, und sind auf Vinzenz von Roder gestoßen. Er sollte sich im Stadtarchiv auf die Suche machen. Der Musikwissenschaftler war als Doktorand an seiner Uni an dem Projekt Chormusikalische Erinnerungskultur beteiligt. Das passte also.
1: Das war durchaus interessant und spannend und auch sehr erfreulich, dass wir die Anfrage von der Liedertafel Elmshorn bekommen haben. Weil wir natürlich auf der Suche waren nach Chören, die sich ins Archiv schauen lassen, die ihre Archive öffnen und das keinesfalls selbstverständlich ist.
0: Und im Stadtarchiv gab es durchaus Dokumente, die etwas über die Elmshorner Liedertafel in der Nazizeit erzählen. Nichts Spektakuläres. Ein Chor wie alle anderen. Regimetreu ab 1933. Vinzenz von Roder fand bei 16 damaligen Sängerbrüdern heraus, dass sie NSDAP-Mitglieder waren. Treue zum Führer war selbstverständlich. Die Elmshorner Liedertafel, Teil des Propagandaapparates, so wie auf diesem Sängerfest hier in der Reichshauptstadt Berlin. Propagandaminister Goebbels hatte schon frühzeitig hunderttausende Sänger als organisierbare Masse ausgemacht.
1: Der Chor als Mittel zum Zweck, um quasi das Volk und die Verwundeten bei Laune zu halten und positiv zu halten, und auch in der Kriegslust zu bestärken, weil ab den 30er Jahren, den ausgehenden 30er Jahren und dann vor allem mit Kriegsbeginn, änderte sich das Liedrepertoire in den Männerchören auch viel in Richtung Kriegsliteratur, Marschliedern und so weiter. Und damit sollte natürlich auch die Kriegslust und die gewisse positive Form des Krieges dargestellt werden.
0: Heute singen sie ein Lied des Widerstandes als Zeichen gegen Verbrechen und Willkür in der Nazizeit. Der Projektchor der Liedertafel will ein Zeichen setzen und probt für die Gedenkveranstaltung der Stadt am 8. Mai.
4: Es ist ein Gedenktag und ich denke ganz ehrlich, nie wieder so etwas. Und im Moment sieht das ja rundherum auch gar nicht so rosig aus für uns. Und von daher war es für mich irgendwo ein Bedürfnis.
0: Widerstandslieder und Lieder einer jüdischen Schriftstellerin, die in Auschwitz vergast wurde. Dazu die Ergebnisse der Nachforschungen und eine szenische Lesung mit Ausschnitten aus den historischen Dokumenten als neuer Teil der Erinnerung.
5: Ich finde es richtig und wichtig, dass Historie aufgearbeitet wird. Und ich denke, das wird in vielen Vereinen viel zu selten gemacht.
0: Nun ist es aber so, dass Elmshorn

0: auch eine Heldengeschichte zu erzählen hat. Die der sogenannten Selbstbefreiung der Stadt. Am 3. Mai hissten mutige weiße Fahnen auf dem Kirchturm. 5 Tage vor der offiziellen Kapitulation. Frank Ramson hat zu diesem historischen Ereignis ein Lied für die Liedertafel geschrieben.
1: Sie hatten kein Lied über die Selbstbefreiung von Elmshorn im Kontext zum 8. Mai. Und da habe ich gedacht, das wäre meine Gelegenheit als Komponist, der gerne über Elmshorn schreibt und komponiert, darüber ein Lied zu machen und es der Liedertafel für die Umsetzung anzubieten.
0: Also wird der Projektchor 81 Jahre nach Kriegsende auch ein Lied über die Selbstbefreiung ihrer Stadt singen, als Zeichen dafür, dass sich die Nazizeit nicht wiederholen darf.
2: Wenn wir uns an unsere Jugend zurückerinnern, haben wir vielleicht noch den ersten Kuss präsent vor Augen oder wilde Partys. Der 16-jährige Mats Börjesson aus Pinneberg, der hat für all sowas kaum Zeit. Er widmet nämlich neben der Schule fast jede freie Minute seinem Verein, dem HSG Pinnau.
3: Sie hat gesagt, gegen 10 Uhr bringt sie das Kostüm vorbei. Dann einfach schnell anziehen und dann 10.15 Uhr ist Eröffnung. Hat Kai jetzt schon alle reingelassen? Alle Teams oder erstmal kurz die Mannschaften und dann, wenn die alle drin sind, können die Eltern dann nochmal.
4: Ja, genau.
3: Ja, wunderbar, top.
5: Ja, aber wenn du keine Funktion hast, dann raus da.
3: Matteo, komm her.
6: Ein halbes Jahr lang hat er geschuftet.
3: Mach mal schön in die Ecke, schön symmetrisch.
6: Sponsoren organisiert. Verpflegung und Musik. Mats Börjesson hat aufgebaut und die Spielregeln festgelegt.
3: Also Sprungwurf, nein, nicht, dann Abwurf. Ja.
6: Und hat so ein großes Handball-Nachwuchsturnier in Pinneberg auf die Beine gestellt. Mit gerade mal 16 Jahren.
3: Also Stresslevel gerade ist noch relativ hoch. Ich habe das auch gemerkt, ich bin auch echt aufgeregt. Weil da hängt ja ganz viel dran. Sponsoren, ganzen Kinder, die hier sind. Aber wir hoffen mal, dass alles glatt geht. Wir haben viel vorbereitet.
6: Mehr als 200 Nachwuchsspieler muss Mats managen. Hunderte Zuschauer und 30 Helfer.
3: Und das Turnier ist für einen tollen Saisonabschluss, dass ihr alle noch mal gemeinsam Spaß habt. Deswegen seid fair zueinander, fault euch nicht, beleidigt nicht. Seid auch fair zu unseren Schiedsrichtern. Einmal kleiner Applaus für die.
6: Und zwischendurch pfeift er auch selbst noch. Abgesehen von Vertragsabschlüssen und Autofahrten hat der Elftklässler alles alleine vorbereitet.
3: Die Zeit ist schon ein großer Faktor. Weil geht schon viel Zeit drauf, vor allem weil ich sehr perfektionistisch bin. Dann will ich auch vieles selber machen und nicht abgeben, damit ich weiß, dass es so wird, wie ich es will.
7: Das ist Wahnsinn. Wir als Vorstand, als Verein, alle sind total darauf angewiesen, dass es Leute wie Mats gibt, die das Ehrenamt so ausüben. Und nur so sind solche Turniere dann auch möglich. Ne? Also als 16-Jähriger sowas auf die Beine zu stellen.
3: Ich widme dem Verein schon eigentlich meine komplette Freizeit. Aber ich mache das auch gerne, mir macht es ja Spaß. Ich würde das ja nicht machen, wenn es mir keinen Spaß macht.
6: Mats spielt selbst seit 10 Jahren bei der HSG Pinnau, ist Schiedsrichter und trainiert 2 Jugendmannschaften. Als er die zu einem Turnier anmelden will und das ausgebucht ist, organisiert er kurzerhand selbst eins. Mittlerweile schon im 3. Jahr.
3: Vom Anfang von der Turnierorganisation dieses Jahr bis hierhin habe ich schon sehr viel Selbstvertrauen noch dazu bekommen und gewonnen. Am Anfang war es natürlich immer ein bisschen aufgeregt, aber es wurde mit der Zeit auch besser.
6: Für viele Kinder ist es der erste richtige Wettkampf.
3: Genau dafür habe ich es ja gemacht. Dafür habe ich jetzt die letzten Wochen, Monate ganz viel gearbeitet, dass wir jetzt hier so ein tolles Turnier haben, dass alle Spaß haben und dass ich das auch sehe, dass sie alle Spaß haben, weil das ist für mich der größte Lohn.
6: Deshalb will Mats nach der Schule Sportmanagement studieren und solche Turniere dann beruflich organisieren.
8: Ja, bei Mats läuft's bei den Profis vom THW Kiel diese Saison eher so semi. Auswärts haben sie gestern gegen den Tabellenvorletzten Wetzlar verloren und von ihren vergangenen 5 Spielen nur 1 gewonnen. Auch für die Champions League Quali für die kommende Saison sieht es gerade nicht so richtig gut aus.
2: Ja, als THW-Fan lohnt sich da der Blick auf die A-Jugend. Die hatte nämlich heute ein wichtiges Spiel, das Hinspiel um die deutsche Meisterschaft.
9: Davon haben die 17- bis 18-jährigen Kieler wahrscheinlich alle als Kinder geträumt. Einmal unter tosendem Jubel in die Ostseehalle einlaufen.
10: Ich glaube, für jeden, der heute auf der Platte stand, für den wird das immer in Erinnerung bleiben. Ich glaube, das war beim Jugendspiel in der A-Jugend-Bundesliga, war das doch einfach noch nie so in der deutschen Meisterschaft. Ich denke mal, B-Jugend auch nicht. Das war für jeden ein einmaliges Erlebnis, wird wahrscheinlich so nie wieder passieren.
9: Im Final-Hinspiel gegen den SC Magdeburg sind es sogar 4.190 Zuschauer. Ein neuer Rekord für ein Jugendhandballspiel in Deutschland, den alten um fast 2.000 Zuschauer übertroffen. Er ist volle Hallen schon gewohnt. Rasmus Ankermann, Schleswig-Holsteins Sportler des Jahres, ist mittlerweile fester Bestandteil des Bundesliga-Kaders. Gestern Abend war er bei der Niederlage der Profis in Wetzlar noch bester Torschütze der Kieler. Und keine 20 Stunden später steht er wieder auf der Platte. Doch die Kulisse scheint seine Mitspieler anfangs noch einzuschüchtern. Die Magdeburger wirken in der Anfangsphase wacher und aggressiver und setzen sich mit 4 Treffern ab. Aber gegen Ende der Halbzeit kommt der Kieler Nachwuchs wieder ran und geht mit 16:18 in die Pause. Die Fans in der Halle sind trotz des Rückstands zufrieden mit der Leistung.
4: Man verfolgt die Saison über und dann ist es schön, die auch mal hier in der großen Halle zu sehen.
11: Damit wir endlich mal Handball sehen und nicht so ein Gewürge.
12: Wir haben schon überlegt, ob man die ganze A-Jugend nachnominieren kann, ein Zweitspielrecht. Und dann könnte man die am letzten Spieltag mal spielen lassen gegen Lemgo. Geht ja eh um nichts mehr dann, ne?
11: Ja, ist ein bisschen erfrischend, jetzt mal sowas zu sehen.
13: Dass sie eine gute Laufleistung haben und es ihnen einfach Spaß macht.
9: Die B-Jugend des THW steht seit gestern auch im Meisterschaftsfinale. Das und die mehr als 4.000 Zuschauer freut den Nachwuchskoordinator.
14: Das gibt es, ich glaube, nur in Schleswig-Holstein, weil wir haben hier die besten Vereine, wir haben hier auch die besten Handballfans, egal woher die kommen.
9: Die Kieler kämpfen sich in der zweiten Halbzeit ran, aber am Ende fehlen ihnen die Kräfte und die Magdeburger gewinnen mit 40:34.
10: Magdeburg hat heute mit 6 gewonnen, das Gleiche können wir natürlich nächste Woche auf, wollen wir natürlich auch, wir werden natürlich auch ein Tor mehr werfen. Und ja, das ist jetzt das Ziel, daran arbeiten wir jetzt die Woche und dann fahren wir nach Magdeburg.
9: Das am kommenden Freitag, aber auch ohne Titel werden die Kieler Spieler diesen Tag nie vergessen.
2: Wir werden die Sonntage nicht vergessen, aber der Regen hat begonnen, die Natur freut sich, eine bunte Woche steht uns bevor, oder?
8: Das war ja auch fast ein bisschen zu eintönig in letzter Zeit. Doreen, was erwartet uns denn konkret?
15: Naja, wir hatten zumindest für heute nicht allzu schönes Wetter erwartet. Das hat doch ganz lange durchgehalten, aber dann hat es in den letzten Stunden schon ordentlich gerumpelt bei uns im Land. Am Spätnachmittag ist das Gewitter so von Heide über Rendsburg in Richtung Kiel gezogen. Der Deutsche Wetterdienst hatte da auch noch eine Warnung rausgegeben, aber wir können mal gucken, wie sich das jetzt tatsächlich langsam etwas beruhigt. Wir sehen hier auf dem Wolkenfilm noch einmal den Tiefdruckkomplex, der sich da eben vom Nachmittag aus in unsere Richtung geschoben hat. Hier dahinter sehen wir aber so eine kleine Wolkenlücke. Das ist ein unverhofftes Zwischenhoch, was wir morgen bekommen in den nächsten Stunden. Sehen wir aber eben weiterhin noch diese Wolken, die sich eben in Richtung Ostsee bewegen. Auch der Regen, der dann so langsam auch im Süden ankommt, aber eben nicht mehr so doll ist, wie das in den vergangenen Stunden so war. Die Temperatur Die gehen heute Nacht runter auf 13 bis 8 Grad. Und dann starten wir in den morgigen Tag auch etwas freundlicher. Nur im Süden haben wir da weiterhin noch den Regen im Rest des Landes, Wolken und Sonne in einer Mischung. Aber immerhin, die Sonne, die kommt noch mal raus. Nämlich bis zu 7 Stunden kriegen wir da im Norden. Im Süden werden es dann leider nur 3. Die UV-Werte, die gehen dann wieder hoch auf den mittleren Wert. Der Wind, der ist aus nordwestlicher Richtung zu uns unterwegs. Eigentlich mäßig an den Küsten kann es aber auch etwas böiger sein. Die Temperaturen sind morgen noch mal ganz freundlich. 13 bis 20 Grad kriegen wir da noch mal. Und das Wasser in Nord- und Ostsee, das hat inzwischen auch 13 Grad. Damit Sonnenuntergänge schön aussehen, braucht es auch ein paar Wolken. Auf den Regen könnten wir verzichten. Eine kleine Temperaturdelle haben wir da Mitte der Woche noch. Aber zumindest zum Ende der Woche sieht es dann so aus, als wird es wieder ein bisschen freundlicher, eintöniger werden.
8: Das hören wir aber gern. Danke, Doreen. Und die schönsten Pfützen, die haben wir hier im Land. Nord- und Ostsee sehen immer gut aus, aber sie lassen die richtig glänzen.
2: Hier ein ganz besonderes Bild, nämlich beim Sonnenaufgang am Strand von Howacht im Kreis Plön hat uns geschickt Zuschauerin Nicole Geig. Vielen Dank fürs Foto und natürlich danke fürs frühe Aufstehen.
8: Ja, aber wirklich. Und Ihnen allen auch fürs Zuschauen diese Woche. Ab morgen ist hier wieder Männerrunde angesagt mit Christopher und Hendrik. Auf Julian müssen Sie aber nicht verzichten, zumindest nicht auf deine Stimme.
2: Nee, genau. Schalten Sie gerne ein im Radio morgen auf NDR 1 Welle Nord nachmittags. Aber Ihnen wünschen wir jetzt erstmal einen schönen Abend.
8: Tschüss, bis zum nächsten Mal.
2: Tschüss.

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12: Willkommen bei uns beiden. Bei mir geht es gleich um einen Saisonauftakt, nämlich beim Flohmarkt. Und bei Stefan geht es um den Saisonendspurt bei Werder.
13: Ja, seit heute ist klar, direkt absteigen wird Werder nicht. Aber gerettet sind die Bremer auch noch nicht.
12: Und Anpfiff. Schnäppchenjagd, der Flohmarkt auf der Bürgerweide geht los. Gedächtnistraining, was die grauen Zellen fit hält. Und Reitertreffen, das Springturnier am Rosenbusch. Tja, inzwischen hat es angefangen zu regnen, aber tagsüber war es wettertechnisch noch perfekt für den Flohmarktauftakt auf der Bürgerweide. Da konnte heute noch bei warmem, trockenen Wetter gestöbert, gefeilscht und geschlendert werden. Bis Ende Juli findet der große Flohmarkt den Sommer über wieder jeden Sonntag hier statt. Und zum Start in die Saison war für uns Kerstin Staben dabei.
14: Na, oh. Die hier.
15: Mariella Pahlmann und Jasmin Mehr sind leidenschaftliche Flohmarktgängerinnen. Die Rollen heute, eine guckt, eine kauft.
16: Ich bin eigentlich nur mitgekommen als Support. Ich bin nicht so richtig auf der Suche nach heute etwas.
17: Ja, ich bin immer auf der Suche nach allem. Also Schmuck, Bilder, alles, was man irgendwie kriegen kann. Alles, was ich ein bisschen runterhandeln kann auch. Ja, doch. Und auch so Sachen, die halt einfach keiner hat. Also das ist ja auch das Besondere an Flohmärkten. Einfach so alte Sachen, zweites Leben schenken.
15: Mariellas Budget ist begrenzt. 20 Euro mehr will sie nicht ausgeben. Ob das klappt? Die ersten 5 Euro sind ziemlich schnell weg. Die beiden Studentinnen ziehen weiter. Halten nur da, wo ihnen direkt etwas ins Auge fällt.
17: Also immer, wenn ich so Bilder sehe, auf den ersten Blick, so einmal kurz hin, einmal kurz gucken.
15: Hier ist nichts dabei, hier auch nicht. Hier schon, aber auch Abwägen gehört dazu. Passt es, ist es wirklich besonders oder nur nice to have?
17: Wir könnten impulsive Käufe machen, aber dann ist das Budget nach 2 Sekunden halt weg.
18: Sie sind leider arme Studentin, deswegen muss man dann noch ein bisschen bedachter umgehen.
17: Deswegen ist das 20-Euro-Budget heute schon groß.
15: Für Schmuck ist Mariella offenbar besonders anfällig. Hier sind es Ohrringe und eine Kette. Und dann die Frage nach dem Preis.
19: Für alles zusammen 25.
17: Und einzeln?
19: Einzeln? Die wäre 15 und die wäre 10.
17: Ja, das sprengt halt mein Budget komplett. Was habe ich denn noch? Ich glaube, ein Zehner.
15: Der Verkäufer fasst sich ein Herz und nimmt tatsächlich für alles nur 10 Euro.
17: Wirklich?
19: Ja,
17: für beides?
19: Ja, ist okay.
17: Dankeschön.
19: Alles klar, vielen Dank. Danke auch. Viel Spaß damit.
17: Danke.
19: Es ist ja ein Flohmarkt, also man kann ja nicht teure Preise machen. Ne? Also dementsprechend, was die Leute sich leisten können. Ne? Und wenn das in guten Händen kommt, freuen wir uns.
15: Schmuck, dazu noch 2 Bilder, die Bilanz nach 90 Minuten Flohmarkt.
17: Also ich sage für 20 Euro eine sehr gute Ausbeute. Also ich bin happy.
15: Zu entdecken gibt's hier auf der Bürgerweide noch genug. Skurriles und Besonderes. Ab jetzt jeden Sonntag.
12: Ja, und bei diesem besten Wetter wollte Werder eigentlich in den Mai tanzen und dann an diesem Wochenende vielleicht schon den Klassenerhalt feiern. Aber dann kam es gegen Augsburg ganz anders. Stefan.
13: Ja, vielleicht war es ja zu warm, vielleicht Frühjahrsmüdigkeit, vielleicht lag es gestern auch am nicht ganz so glamourösen Gegner. Es sind jedenfalls mehr Ausreden als Werder-Tore auf dem Markt. 1:3 gegen Augsburg. Das Zittern um den Klassenerhalt geht bei den Bremern nach der seltsam lethargischen Vorstellung gestern Nachmittag weiter. Yannick Lovin.
7: Krachende Niederlage. Niedergeschlagenes Publikum. Eine kraftlose Mannschaft. Werder geht ein auf der Zielgeraden zum Klassenerhalt.
5: Ich glaube, man hat in der ersten Halbzeit gesehen, dass wir nicht so scharf waren, nicht so die Energie auf den Platz gebracht haben wie in den letzten Wochen.
14: Über den Fitnesszustand kann ich ja dann theoretisch keine Erklärung geben. Ich finde, wir haben die Wochen davor die Energie auf den Platz gebracht, die Laufbereitschaft jede Woche auf den Platz bekommen. Diese Woche haben wir es nicht bekommen.
7: Mit hohen Erwartungen geht's ins Spiel. Die große Chance, den Klassenerhalt so gut wie perfekt zu machen. Bei bestem Wetter liefert Werder nur einen Sommerkick. Zu viele kleine Fehler mit großer Wirkung. Die Bremer rennen hinterher, den Augsburgern dem Rückstand. Verlieren fast 60% der Zweikämpfe und vergeben den Matchball gegen einen mittelmäßigen, aber unbequemen Gegner.
5: Wer selber mal Fußball gespielt hat, der weiß das. Das macht dann einen sehr behäbigen Eindruck, wenn ein Gegner sehr tief steht, die Räume zustellt, man unsauber ist und dann jedes Mal 60, 70 Meter hinterherlaufen muss, selber hoch im Pressing ist, die Bälle über den Kopf fliegen, weil der Gegner auch nur mit tiefen, weiten Bällen eröffnet. Und dann ist es viel Anlaufen, es ist viel Hinterherrennen und dann kommt dann das Gefühl auf, dass dieser Auftritt halt nicht so energiegebunden war wie in den letzten Wochen.
7: In der Analyse herrscht Einigkeit. In den Interviews bei verschiedenen Medien nach dem Spiel sprechen die Spieler alle von fehlender Energie. Und dass sie müde waren. Keine Energie in diesem Endspiel. Unerklärlich. Wirklich? Viele Spieler schleppen sich durch die Trainingswoche. Leistungsträger wie Friedl oder Stay können nicht voll mitziehen. Beide mussten gestern aber 90 Minuten durchziehen und blieben blass.
5: Die Jungs, die sonst abreißen, haben auch genauso wieder abgerissen. Aber das meine ich, wenn so die Ballverluste da ist, dann wird der Kopf auch müde. Und das ist vielleicht so am Ende der Saison. Wir haben vielleicht auch ein bisschen losgelassen, wenn man letzte Woche dann aus dem Stuttgart-Spiel rausgeht und das Gefühl hat, okay, es kann dann die Woche darauf auch dann vorbei sein.
7: Gestern setzt ein Dreierwechsel zur zweiten Halbzeit wenigstens Kurzkräfte frei. Romano Schmid mit dem Anschlusstreffer und der Hoffnung, dass Werder erstmals seit 6 Monaten dreimal in Folge ungeschlagen bleibt. Genau diese Konstanz aber fehlt und die Grün-Weißen kassieren das 3. Gegentor.
5: Klar müssen wir wieder zurück zu der Stuttgart-Partie, wir müssen zurück zum Derby-Modus, weil das hat uns geholfen und das ist ja auch diese Saison sehr, sehr wichtig für uns gewesen, dass wir erstmal diese Haltung, die Stabilität haben und davon daraus torgefährlich werden und das ist uns heute misslungen, aber wenn wir das wieder schaffen, dann sind wir auch in der Lage, in Hoffenheim zu punkten.
7: Es kann noch mal düster werden im Abstiegskampf, denn gegen Top-Teams wie Hoffenheim war Werder fast immer ein Schatten seiner selbst.
13: Tja, und die Bremer schauen jetzt mit großem Interesse auf das, was die Konkurrenz im Tabellenkeller so macht. St. Pauli hat gegen Mainz mit 1:2 verloren. Gladbach gegen Dortmund ist erst vor wenigen Augenblicken zu Ende gegangen. 1:0 der Endstand. Seit 19.30 Uhr spielt Freiburg gegen Wolfsburg. 0:0 steht es da aktuell. Wir blicken auf die untere Tabellenhälfte. Mainz hat sich heute gerettet. Das Gleiche gilt für Mönchengladbach. Für Werder auf Platz 15 sieht es auch ganz gut aus. Die Bremer können nicht mehr direkt absteigen, sondern nur noch auf den Relegationsrang 16 zurückfallen, weil sich dahinter St. Pauli und Wolfsburg am letzten Spieltag gegenseitig die Punkte abnehmen, können nicht mehr beide Vereine an Werder vorbeiziehen. Gut möglich, dass die mageren 32 Punkte der Bremer auch so schon für den Klassenerhalt reichen werden. Ja, Werders Frauen geht auch so ein bisschen die Puste aus im Saisonendsport. Mit 3:0 gewann Köln gegen die Bremerinnen, die jetzt seit 4 Spielen sieglos sind. Vor über 30.000 Fans in Köln gab es dazu ein Novum. Dino Bernabeu.
20: Ohne Foul, Maja! Mach doch ohne Foul! Ja, ja, da ist er! Bleib drauf! Und durch! Und durch! Nein, nein, nein! Jetzt doch kein Foul! Mann, ey!
21: Werder-Trainerin Fritzi Kromp.
1: erstmals verkabelt in der Frauenbundesliga. Das soll neue Fans anlocken. Ihre Bremerinnen in Weiß sorgen unfreiwillig für Spektakel. Das 0:1. Nach 20 Minuten. Stürmerin Larissa Mühlhaus leitet mit einem kapitalen Rückpass den frühen Rückstand ein.
20: Weitermachen, alles gut.
1: Kromp bleibt positiv, trotz schwacher Leistung ihres Teams. In der Rückrunde hat Werder bisher erst 2 Spiele gewonnen. Gegen den Tabellenachten aus Köln verteidigen die Bremerinnen schwach. Das 0:2 vor gut 30.000 Fans in der großen Kölner Arena, noch vor der Halbzeitpause.
20: Macht nochmal den Anschluss jetzt hier vorne rein, setzt euch nochmal hier fest, okay? Nochmal ein Zeichen setzen jetzt. Komm, ist alles okay, wir spielen weiter.
1: Ein Zeichen setzen nur noch die Kölnerinnen. Das 0:3 nach knapp einer Stunde. Das ist dann auch der Endstand. Werder ist seit 4 Spielen sieglos. Die Ansprache nach dem Spiel von Fritzi Kromp wird nicht übertragen. Nach dieser Niederlage vielleicht auch gut so.
13: Jo, so viel Fußball für heute. Später sind wir noch beim Springreiten in Oberneuland. Um Sport fürs Gehirn geht's jetzt bei Kirsten.
21: Tja, denn unser Gehirn verhält sich auch wie ein Muskel. Wenn es trainiert wird, bleibt es leistungsfähig und flexibel. Die schlechte Nachricht ist nämlich, ab 30 schrumpft unser Gehirn. Aber wir haben es in der Hand, diesen Prozess aufzuhalten. Und Gehirntraining ist nicht nur was für die Älteren unter uns. Wir sprechen gleich drüber, wie wir im Kopf lange frisch und fit bleiben. Nach diesem Film von Nico Gramatzki-Schleicher.
22: Einmal bitte dann die Augen schließen. Sind Wolken am Himmel? Nee, gerade ist tatsächlich nur die Sonne da. Gibt es eine Statue hier? Super.
7: Ein Ausflug in den Park, verbunden mit Gedächtnistraining. Frischzellenkur fürs Hirn an der frischen Luft.
23: Ja, bei dem Wetter ist das natürlich eine tolle Sache, dass man das kombinieren kann.
24: Egal wie alt man wird, man muss immer lernen, lernen, denken, denken.
25: Manchmal ist man ja schon so ein bisschen vergesslich. Ne?
7: Dieser Gang ins Grüne soll helfen. Andere Umgebung, andere Reize. Ein Kursangebot des Vereins Rheuma-Liga Bremen. Mit dem Ziel, das Gehirn zu trainieren, um sich zum Beispiel die Einkaufsliste besser merken zu können.
22: Also es geht mir eigentlich darum, dass der Alltag für sie durch das Training leichter wird, dass sie mehr Sicherheit für den Alltag gewinnen können, Strategien lernen, um den Alltag für sich einfacher und besser umzusetzen.
7: Draußen wie drinnen. Mit Übungen für die Motorik, die Konzentration, die Merkfähigkeit. 10 Minuten Gehirntraining pro Tag sollen die kognitive Leistung schon verbessern. Hier zähle auch das Gruppengefühl.
22: Hier haben eben die Teilnehmer noch mal die Möglichkeit, einfach sich wirklich noch mal Zeit für ihre Hirnleistung dann zu nehmen und auch in der Gruppe fest, also mit einem festen Termin, sich zeitlich auch darum zu kümmern, was eben auch in Bezug zu Motivation eine ganz schöne Geschichte ist, als wenn man alleine davor steht und gar nicht weiß, wie man anfangen soll. Und 1.
7: Ob gemeinsam oder allein, 3. Gar nicht so entscheidend. Hauptsache, man tut was.
22: 2.
24: Man darf nicht aufhören und stillstehen, denn die Zeit rennt und wir rennen mit.
23: Ich glaube, da hat fast jeder Angst vor ein Gänsefüßchen, dass das Gedächtnis eben mal irgendwann richtig nachlässt.
7: Dagegen arbeiten sie hier an. Und das geht in jedem Alter.
22: Vielen Dank. Prima.
21: Und wie das Gehirn möglichst lange jung bleibt, dazu forscht der Neurowissenschaftler Ben Godde von der Constructor University. Guten Abend, Herr Godde, schön, dass Sie da sind.
26: Guten Abend, Frau Lemacher.
21: Wir haben es eben im Film gehört, viele Menschen haben ja Angst, dass das Gehirn im Alter an Leistungsfähigkeit nachlässt. Was kann man denn konkret tun im Alter? Gibt es eine gute Übung, die unser Hirn fit hält?
26: Es gibt nicht die eine Übung. Man kann generell sagen, alles, was das Gehirn fordert, das hilft auch, das Gehirn zu erhalten. Wie ein Muskel, der nicht gebraucht wird, baut dann auch ab. Das Gehirn ist genauso, wenn es gefordert wird, dann wird es auch weiter seine Leistung erbringen.
21: Aber gibt es bestimmte Hobbys, die Sie empfehlen würden? Irgendwas, wo man sagt, ach, das tut dem Gehirn sehr, sehr gut.
26: Am besten ist es, wenn man was macht, was viele Teilbereiche auch aktiviert. Musizieren zum Beispiel, ja, wo ich die Fingerfertigkeit trainiere, wo ich das visuell-räumliche Sehen trainiere, wo ich mit anderen interagiere, wo ich auch noch viel Spaß dabei habe, soziale Kontakte habe. Das ist ein Paradebeispiel.
21: Und es kommt offensichtlich darauf an, auch dass man körperlich, also dass irgendwie die Verschaltung zwischen Hirn und Körper genutzt wird. Ist das so?
26: Ja, wie gesagt, das Gehirn ist ja auch in den Körper eingebaut und interagiert mit dem Körper. Und genauso wie ich den Körper trainieren kann, kann ich auch das Gehirn trainieren und die Interaktion zwischen beiden. Und das Gehirn steuert den Körper. Und deshalb machen körperliche Übungen, Koordinationsübungen auch dem Gehirn Beine, wenn man das so sagen darf.
21: Da sprechen wir gleich noch mal drüber, Herr Godde. Warum es so wichtig ist, dass wir unser Gehirn fordern und trainieren, das wird klarer, wenn man sich mal anguckt, wie das Gehirn überhaupt funktioniert.
0: Im menschlichen Gehirn gibt es keinen zentralen Ort, an dem Informationen gespeichert werden. Der Hippocampus aber spielt eine große Rolle, ist eine zentrale Schaltstelle für Gedächtnisinhalte, koordiniert das Speichern und Abrufen. Kommt es in diesem komplexen System zu Fehlern, können zum Beispiel Amnesie oder Alzheimer auftreten. Im Gehirn vernetzen sich ungefähr 86 Milliarden Nervenzellen. Beim Lernen und Trainieren werden bestimmte Verbindungen, sogenannte Synapsen, gestärkt und verbessert. Nicht mehr gebrauchte werden abgebaut.
21: Okay, das haben wir jetzt verstanden. Da gibt es Nervenzellen und Synapsen. Nicht mehr gebrauchtes wird abgebaut, unwiderruflich? Oder wie ist das?
26: Nein, das Gehirn bildet sich über das ganze Leben immer wieder um, wenn wir was Neues lernen. Bis in die 1990er Jahre hat man tatsächlich geglaubt, es wäre wie ein Computer fest verdrahtet. Das ist nicht so. Es bilden sich immer wieder neue Synapsen, wenn ich Neues lerne. Sonst könnte ich im Alter gar nichts Neues lernen. Ja? Und es werden auch die Synapsen, die nicht gebraucht werden, werden abgebaut. Es werden Synapsen verstärkt, Netzwerke neu gebildet. Und ja, so lernen wir.
21: Aber es verändert sich ja doch was im Alter, auch im normalen Alterungsprozess. Was genau ist das? Geht einfach alles langsamer?
26: Das Gehirn ist natürlich eine biologische Maschine und unsere Biologie wird im Alter auch langsamer und schwächer. Und deshalb lernen wir langsamer, wir brauchen mehr Energie, wenn wir was lernen wollen, wir brauchen länger zum Lernen. Wir müssen uns mehr anstrengen, mehr Aufmerksamkeit da hinauf verwenden. Und ja.
21: Der Aufwand wird größer, aber die normalen Funktionen des Gehirns bestehen eigentlich weiter. Nur ich habe ein bisschen mehr damit zu tun, die zu reaktivieren sozusagen. Ist das so?
26: Genau, wir haben ja gehört vorhin 86 Milliarden Nervenzellen, die vernetzt sind. Ein paar davon sterben jedes Jahr ab. Und das ist völlig normal.
21: Das ist im normalen
26: Bereich. Gar nicht so schlimm,
21: ja.
26: Weil es genügend andere gibt, die da in die Bresche springen können.
21: Ab welchem Alter würden Sie denn dann empfehlen, dass wir unser Hirn so ein bisschen gezielt fordern und trainieren?
26: Damit kann man gar nicht früh genug anfangen, das ist ganz klar. Sobald wir nämlich aufhören, Neues zu lernen und unser Gehirn zu fordern, fängt es an abzubauen. Weil es braucht ganz viel Energie. Und wenn das Gehirn sparen kann an Energie, dann tut es das. Insofern, wir müssen es andauernd fordern, Neues lernen und dann bleibt es auch erhalten.
21: Sagen Sie noch kurz was dazu, Herr Godde. Ist man besser geschützt vor Krankheiten wie Demenz oder Alzheimer, wenn man das Gehirn gut trainiert?
26: Normales Altern ist ja keine Krankheit. Es gibt Krankheiten, die mit dem Altern verbunden sind, wie Alzheimer oder andere Demenzen. Man kommt vielleicht besser mit den Symptomen klar, wenn man mehr Ressourcen hat, mehr Ressourcen aufgebaut hat während seines Lebens. Dann kommen die Symptome später durch oder man ist weniger beeinträchtigt durch diese Symptome. Ja, wenn man sein Gehirn trainiert, kann man davon profitieren, aber krank werden wird man wahrscheinlich trotzdem.
21: Es lohnt sich trotzdem, das Gehirn fit zu halten. Ich bedanke mich ganz herzlich für Ihre Tipps, Herr Godde. Vielen Dank. Ja, das Leben ist in letzter Zeit unglaublich teuer geworden. Egal ob im Supermarkt, an der Tanke oder im Restaurant. Manchmal kann man gar nicht glauben, was da am Ende auf dem Bon steht. Wie kann man diese Preise noch bezahlen, wenn man etwa das Durchschnittseinkommen eines Maurers hat? In unserer Reihe Dicht bei lässt Maike Albrecht einen selbst erzählen, wofür es im Moment noch reicht und wofür nicht.

0: Wir sind jetzt hier in Grönland bei einem Privatkunden, der einen großen Umbau möchte. Heute steht an, hier die Öffnung, da war ein Fensterelement drin. Das habe ich heute Morgen schon entfernt. Und jetzt soll ein Teil zugemauert werden, damit am Ende nur noch eine Türöffnung besteht. Das ist so der Plan für heute. Maurer deckt ja auch eine riesen Palette ab. Es ist ja nicht nur da stehen und Stein auf Stein setzen. Da gibt es verschiedene Aufgaben, die man da zu tun hat. Das war für mich immer so ein Wunschding, weil ich einfach keiner bin, der sagt, ich kann jeden Tag auf demselben Stuhl, am selben Schreibtisch sitzen und die Arbeit machen. Also deswegen war ein Handwerk immer ein Ziel für mich. Ich habe einen Stundenlohn jetzt von 23 Euro. Mit Tendenz natürlich nach oben. Das ergibt aber dadurch, dass ich verheiratet bin, komme ich so auf ungefähr 2.500 Euro netto im Monat. Meine Frau arbeitet auch. Die hat auch einen gut bezahlten Job. Alleine könnte ich diese Kosten, die wir so haben, nicht tragen. Das ist ganz klar. In meinem Fall ist natürlich, kommt noch dazu, ich bin unterhaltspflichtig. Ich habe noch Kinder aus einer anderen Beziehung. Ja, die kosten auch noch mal. Wir gucken zu Hause aber auch wirklich, dass wir das kaufen, was wir brauchen. Wenig wegschmeißen müssen, also Lebensmittel sowieso dann nicht.
1: Jetzt fahren wir zum Zogalstädter Fischzucht. Da gehe ich gerne angeln.
0: Am Angeln ist einfach auch diese Entspannung, die Ruhe. Erst recht, wenn man dann so aus dem Handwerk kommt. Den ganzen Tag Krach, Staub, Schmutz, schwere Arbeit. Und dann ist hier so die Gelegenheit, einfach mal die Natur aus Wasser gucken. Wenn man als Mann mal im Angelladen ist, dann kann es teuer werden. Da muss man sich auch zurückhalten, ob ich das brauche oder habe ich das schon dreimal. Und man sieht ja auch so vieles durchs Internet, wo du sagst, der Köder ist jetzt der neue. Dann hat man sich den auch gekauft, hat aber noch irgendwie zu Pakete. Also es gibt für mich nichts, wo ich sagen würde, da spare ich jetzt drauf, das möchte ich unbedingt oder das brauche ich. Hauptsache, alle sind gesund. So, da bin ich so wunschlos glücklich, wie es ist.
2: In Oberneuland ködern sie die Bremerinnen und Bremer dieser Tage mit Springreiten. Der dicke Fisch ist der mit 10.000 Euro dotierte große Preis von Bremen-Oberneuland. Über 4 Tage dauert das internationale Turnier auf dem Gestüt Rosenbusch. Hier treffen Profis auf den talentierten Nachwuchs aus insgesamt 8 verschiedenen Nationen. Ariane Wirth.
3: René Dittmar hat sein Pferd schon überall auf der Welt präpariert. Auf der Weltbühne oder in Oberneuland.
4: Wir machen einmal so kleine Stollen hier rein, dass das Pferd auf dem Rasenplatz nicht rutscht. Und hier haben wir einen super Grasplatz bei der Familie Forkert. Und dafür drehen wir dann diese kleinen Stollen da rein, dass die Pferde nicht rutschen auf dem Rasen.
3: So sieht René Dittmar im Sattel aus. Er ist Profireiter. 32 Jahre alt, in Stade zu Hause und weltweit auf Turnieren unterwegs. Beim Weltcup-Finale in den USA ist er kürzlich 4. geworden.
4: Ja, das war auf jeden Fall der größte Erfolg meiner Karriere bis jetzt, dort in Texas an den Start zu gehen. Das war mein erstes Weltcup-Finale und da gleich den 4. Platz zu belegen, war ein unglaubliches Erlebnis.
3: Der Treffpunkt großer Namen in Oberneuland. Die Zuschauer sehen auch Olympiateilnehmer und Weltmeister. Alles große Vorbilder für den Nachwuchs wie Lasse Nölting. Er trainiert in Morsum im Landkreis Verden. Der 21-Jährige gehört zum Nachwuchsbundeskader.
5: Mein großes Ziel ist auf jeden Fall auch in den großen Sport hineinzuwachsen, so wie René es am Ende gemacht hat, wie René seinen Weg gegangen ist. Aber auch durch die Pferdelehre junge Pferde auszubilden, in den großen Sport auch die Pferde mit zu begleiten.
3: Die Anlage ist gut besucht. 3000 Zuschauerinnen und Zuschauer, die haben einen entspannten Sonntag beim RC Rosenbusch. Das größte Springreitturnier im Land Bremen. 4 Tage, 120 Reiterinnen und Reiter aus 8 Nationen, diverse Wettbewerbe. Familie Forkert hält das Turnier seit 20 Jahren am Laufen.
6: Von Reitern für Reiter. Das ist unser Motto. Aber die Zeiten haben sich geändert. Es ist sehr schwer, Sponsoring zu finden. Und wir sind über jede Hilfe dankbar. Und alle unsere Nachbarn, zu denen wir sehr guten Kontakt haben, sind uns behilflich.
3: Beim großen Preis von Oberneuland ist auch Youngster Lasse Nölting dabei. Das Finale mit den meisten Zuschauern und dem höchsten Preisgeld. 10.000 Euro bekommt der Sieger. Große Jugendturniere hat er schon gewonnen. Hier wird er 12. plus ganz viel Erfahrung.
5: Ein schönes Gefühl, sich mit den Großen auch schon messen zu können, um auch zu sehen, wo steht man, aber auch von den Großen zu lernen. Man kann vieles abgucken von denen, wie die es machen, auch beim Abspringen im Parcours. Und auch jeder ist mal für einen Tipp zu haben, wenn man mal Fragen hat oder so.
3: Profi René Dittmar ist eher zu Trainingszwecken hier, reitet kleinere Prüfungen, nutzt das Turnier, um den daheimgelassenen Pferden wieder näher zu kommen. 3,5 Monate war er in den USA als Trainer und bei Turnieren. In 2 Wochen ist er dann beim legendären Derby in Hamburg.
4: Das ist einfach eine super Vorbereitung hier, dass wir auf Gras reiten können. Und gerade hier mit den Derby-Hindernissen rundherum, das ist sehr nah an den Platz in Hamburg dran. Von daher ist es eine perfekte Vorbereitung.
3: Und ein Heimspiel für René Dittmar. Zurück nach Stade hat er es nicht weit. Wenn es zeitlich passt, kommt er nächstes Jahr wieder nach Oberneuland.
2: So, und ich schulde Ihnen noch den Sieger dieses Turniers. Der große Preis von Bremen-Oberneuland geht übrigens an den 18 Jahre alten Finnen Jone Ili. Ja, und gleich um die Ecke gab es heute auch Bundesliga-Hockey. Die BHC-Damen unterlagen am vorletzten Spieltag der Hauptrunde München mit 1:3. Wenn die Bremerinnen ihr abschließendes Spiel in Großflottbek nicht mit mindestens 6 Toren Unterschied gewinnen, müssen sie in die Playdowns, also in die Abstiegsrunde der Bundesliga. Sieht doch sehr danach aus. So, sportlich haben wir in Oberneuland für heute mal alles abgegrast. Kirsten, Bremens Stadtteile haben aber natürlich noch viel, viel mehr zu bieten.
7: Jawohl, und weil das so ist, haben wir in der kommenden Woche einen Ritt durch verschiedene Stadtteile mit ihrer jeweils ganz eigenen Atmosphäre. 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
7: Ja, und passend dazu haben wir natürlich auch hier aus unserem Archiv einen Film über die Fahr rausgesucht. Bremens jüngster Stadtteil aus den 50ern mit seinen weithin sichtbaren Hochhäusern galt ja mal als städtebauliches Vorzeigeprojekt. Aber 1972 sollte die Fahr umgestaltet werden, um den aktuellen Anforderungen noch zu genügen. Und aus diesem Anlass wurden damals die Bewohner gefragt, wie sie es denn gerne hätten. Unsere Zeitreise.
10: Suchen Sie unsere Veranstaltung, die Fahr geplant von 11 Uhr bis 22 Uhr.
11: Die Umgestaltung der Fahr, wie sie von der neuen Heimat, Bauherr der Satellitenstadt, geplant war, missfiel der Bevölkerung. So beschlossen die Bürger, aktiv an der Veränderung ihres Stadtteils mitzuwirken.
12: Der Freizeitzentrum
13: und ein Kino könnt hier hin.
12: Mhm. Bisschen wenig hier, ne?
14: Endlich werden mal einige Interessen, die wir ja doch haben, im gefassten Rahmen weitergetragen und vorgetragen und Wünsche werden vorgetragen und es wird auch vieles durchgesetzt, so wie ich das bis jetzt wahrgenommen habe.
13: Also ich finde es fantastisch, welche Mühe sich diese Leute gemacht haben.
11: Die Bürger kamen, informierten sich, diskutierten und kritisierten. Dazu hatte der Bürgerausschuss ausdrücklich aufgerufen. Sie fordern neue und größere Wohnformen, mehr Verkehrssicherheit durch Fußgängerzentren, ein zweites Einkaufszentrum und ein Bürgerhaus für Freizeit und Kommunikation und Wohnraum für ältere Mitbürger.
2: Ja, irgendwann gab es ja, glaube ich, auch den Rückbau dann in der Farbe. Nun gut. Ja, jetzt gibt's noch das Wetter mit André Fitzner.
7: Leider ist der Sommer hiermit erstmal wieder vorbei. Schade, aber nicht zu ändern. Machen Sie sich trotzdem einen schönen Abend. Genießen Sie den.
2: Tschüss.
7: Ist das wahr? Siehst du? Ja.
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0: Hallo Niedersachsen und guten Abend an diesem Sonntag. Höchste Zeit für den aktuellen Blick durch das Land. Da war ganz schön viel los heute. Im Guten wie im Schlechten. Und mit dem Letzteren fangen wir an. Diesen Horror kann man sich ja gar nicht ausmalen. In Rinteln hat eine Tochter ihre Mutter und deren Lebensgefährten tot in ihrem Haus aufgefunden. Zwei Verdächtige wurden festgenommen. Hier sind alle Infos, die wir bisher haben.
1: Die Tochter fand ihre Mutter und deren Partner gestern Vormittag tot im gemeinsamen Wohnhaus, wie die Polizei mitteilte. Hinweise am Tatort sprechen dafür, dass beide durch Gewalt ums Leben kamen. Bei den Opfern soll es sich laut Medienberichten um stadtbekannte Imbissbudenbetreiber handeln. Zwei Tatverdächtige wurden bereits gestern Abend festgenommen. Spezialkräfte fassten einen 22-Jährigen in Stur im Landkreis Diepholz über 100 Kilometer vom Tatort in Rinteln entfernt. Zudem wurde ein 24-Jähriger festgenommen, der verdächtigt wird, an der Tat beteiligt gewesen zu sein. Die Männer sitzen laut Polizei in Gewahrsam. In welcher Beziehung die Tatverdächtigen zu dem Paar standen, ist noch unklar. Aus ermittlungstaktischen Gründen gaben Polizei und Staatsanwaltschaft heute keine weiteren Details bekannt.
0: 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Als nächstes nach Osnabrück. Da wird gefeiert, und zwar 100 Jahre altehrwürdiges Moskaubad. Viele Bäder im Land kämpfen ja um ihre Existenz. Dieses wird 100. Und heute ging es los mit der Jubiläumssaison bei perfektem Wetter.
2: Ein Urgestein in strahlendem Blau. Seit 100 Jahren gehört das Moskaubad zu Osnabrück. Ein guter Grund zum Feiern.
3: Bitte schön. Milchzucker ist da.
2: Normalerweise steht Kerstin Heidemann am Beckenrand. Heute kümmert sie sich erstmal um das Geburtstagsfrühstück. Seit 20 Jahren arbeitet sie im Moskaubad.
3: Also ich bin ein Mensch, der nonstop nur am Rumlaufen ist und nicht im Büro sitzen kann. Das wäre nichts für mich. Ich brauche den Menschenkontakt, ich muss Bewegung haben, ich brauche Kollegen.
2: Und natürlich die Badegäste. Hier kennt man sich. Die meisten kommen schon seit vielen Jahren ins Moskaubad.
4: Ach, Jahrzehnte. Schon 30, 40 Jahre bestimmt schon. Jeden Morgen.
5: Und als Kind, also seit 1978 oder so. Und immer mal zwischendurch wieder weg gewesen, aber jetzt seit ein paar Jahren immer im Sommer regelmäßig.
6: Theoretisch seit 50 Jahren. Die Hälfte der 100. Lange.
3: Mein Alter
6: du noch viel länger.
3: Über 50 Jahre.
7: Ist schon Wahnsinn, was hier an Geschichte in diesem Bad ist. Hier kommt man wahrscheinlich seit 100 Jahren ähnlich her, nämlich einfach um eine gute Zeit zu haben, und das ist schön.
2: Hier im Osnabrücker Stadtteil Wüste wurde das Moskaubad 1926 eröffnet. In nur 3 Monaten hatte man die Becken ausgehoben. Auch den 10-Meter-Turm gab es damals schon. Zwischenzeitlich hieß es Neustädter Freibad, aber für die Osnabrücker blieb es immer das Moskaubad. Wo der Name herkommt, das weiß niemand so genau.
7: Es sind so verschiedene Theorien im Umlauf, wie man immer hört. Also einmal dieses Plattdeutsche von der moosigen Aue, das Moskau. Dann gibt es noch so Geschichten mit ehemaligen russischen Kriegsgefangenen, die das Bad hier gebaut haben sollen. Oder dass hier ein Café war, was irgendwie mit russischem Bezug war. Wir wissen es nicht.
2: Niemand weiß es, aber jeder in Osnabrück weiß, was gemeint ist, wenn man vom Moskaubad spricht. Während einige einfach Spaß im Kühlen nass haben, ziehen andere ihre Bahnen. Kerstin Heidemann dreht ihre Runde. Die 60-Jährige hat alles im Blick und macht das, was gerade so anfällt, mit Herzblut.
3: Aufsicht machen, die Wasserqualität muss stimmen. Du musst die Leute an der Stange haben, dass sie gut drauf sein. Du musst mal mit denen quatschen. Warum arbeite ich hier gerne? Die frische Luft, das Miteinander, das ist einfach, das gehört dazu, und das ist mein Job. Und das würde ich auch nicht tauschen mit nichts der Welt, nichts anderem der Welt, weil es einfach toll ist.
2: Und deswegen wird im Jubiläumsjahr gleich mehrfach gefeiert. Zum Beispiel mit einem Familientag und Einblicken hinter die Kulissen von 100 Jahren Moskaubad.
0: Wenn man sofort reinspringt, finde ich. Und jetzt eine wirklich richtig starke Rettungsmission in Klein- und Groß-Hesepe im Kreis Emsland. Da standen sie auch ganz kurz vor dem Aus der letzten Kneipe, inklusive Dorfgemeinschaftshaus, Festsaal, Hotel und mehr. So als würde man den Hauptstecker ziehen sozusagen. Aber dann kam die Hesepa, haben anderthalb Jahre selbst angepackt, alles neu gemacht und gestern Abend dann der Startschuss für ihr neues Hesepa-Wirtshaus mit Riesenparty.
8: Partysaal, Kneipe, Jugendtreff, Hotel. Das Mammutprojekt der Hesepa soll ihr Dorf im Emsland vorm Aussterben retten.
9: Natürlich gehört eine Gaststätte und ein Saal zum Dorf dazu und gerade für unsere Größe ein Treffpunkt.
10: Und wenn wir dann das hier fertig haben, dann können wir natürlich hier wieder ordentlich feiern. Ne?
11: Da ist die Kirche, hier ist die Gaststätte. Das ist einfach, das braucht ein Dorf, ne? Für jung und alt.
8: Immer mehr Dörfer verlieren ihre Treffpunkte. Die Hesepa wollten das nicht zulassen und haben diesen 4000 Quadratmeter Komplex mitten im Ort 2024 gekauft. Dann kernsaniert und neu gestaltet. Heute der Moment, auf den hier alle hingearbeitet haben. Der Ball für die Helfer, eine Riesenparty mit 500 Leuten. Es ist der letzte große Kraftakt für Initiatorin Silke Gröninger.
9: Und hier ist ein Kühlschrank. Hier könnt ihr auch eure Sachen reinstellen. Hier haben wir noch mal einen Kühlschrank. Und da, das ist jetzt für euch. Also was hier unten steht, ist dann quasi zum Ausschenken.
8: Die gelernte Industriekauffrau hat hier den Überblick, koordiniert die komplette Party, gehört zum Kernteam des Großprojekts.
9: Na klar, man muss an alles denken. Und es kann ja immer mal sein, dass man was vergisst.
8: Nicht mal mehr eine Stunde bis zum Einlass. Die letzten Handgriffe an der Kasse, in der Küche und an der Bar.
9: Ihr macht Sekt, ne?
12: Ja.
9: Ihr könnt, wenn ihr wollt, gleich schon anfangen, die Sektgläser voll zu machen.
8: Vom Sektempfang konnten sie hier vor anderthalb Jahren nur träumen. Insgesamt 20.000 ehrenamtliche Arbeitsstunden. Dazu Kosten von 2,5 Millionen Euro. Zuschüsse von der EU, dem Kreis und der Gemeinde. Aber auch Privatspenden, Geld der Dorfbewohner. Bis zum letzten Moment haben sie hier alles gegeben.
9: Und wenn wir vor einer Woche hier gefilmt hätten, hättet ihr mir nicht geglaubt, dass wir heute hier öffnen. Weil kaum jemand es geglaubt hat, dass wir das schaffen. Wenn ich hier Leute durchgeführt habe, die sich das angesehen haben, haben gesagt, im Leben nicht, das kann nicht funktionieren, das werdet ihr nicht schaffen. Aber wir haben es geschafft.
8: Die mehr als 150 Jahre alte Dorfkneipe gerettet. Daneben ein Restaurant, insgesamt 10 Hotelzimmer, Wohnungen, Gewerbefläche und. Zurück im großen Saal. Nur noch Sekunden bis zum Einlass.
9: Als wenn es hier was umsonst gibt, ne?
13: Oh, endlich mal Gastgeber sein, ne?
9: Ach, cool, ne? So, wir öffnen euch jetzt die Tore.
8: Alle, die heute zusammen feiern wollen, all die Helfer, sie sind zusammengewachsen in dieser Extremphase.
11: Man ist mit vielen zusammengekommen, wo ich sonst nie den privaten Kontakt mit gehabt hätte.
10: Also, es macht mich einfach stolz, ne, dass wir sowas in Angriff genommen haben, ne, und wir haben es wirklich geschafft.
14: Ein Dankeschön.
8: Es ist dieser Moment, auf den sie hier hingearbeitet haben. Die Anspannung weg. Und Silke Gröninger, sie hat eine Menge mitgenommen.
9: Und einfach die Dinge annehmen, wie sie sind und Herausforderungen stemmen. Und ich habe total viel gelernt, was Bau angeht. Also man wird ja nie dümmer.
8: Die künftige Location für all die Vereinsfeste, Hochzeiten und Kaffeekränzchen in Hesepe, die ist nun gesichert, das Hesepa-Wirtshaus.
0: Und in Göttingen wollen sie ihr Theater erhalten, das Deutsche Theater, ein großer Name. Aber auch das Haus muss kämpfen, weil das Geld knapp ist. Am vergangenen Mittwoch zogen rund 80 Mitarbeiterinnen und Mitarbeiter mit hunderten weiteren Betroffenen durch Hannover. Motto: Rette dein Theater. Und wir haben vorab in Göttingen nachgefragt.
15: Mal keine Theaterbühne, keine Theaterschneiderei oder Werkstatt. Stattdessen Plakate malen, Vorbereitungen für die Demo. Ob Schauspielerinnen oder Handwerker, sie fürchten um den Bestand ihrer Theater, so wie Schneiderin Katrin Hartje vom Deutschen Theater in Göttingen.
16: Eine Botschaft ist eben, Theater ist Demokratie. Es ist schon wichtig, dass Kultur gefördert wird, weil eben die kulturelle Vielfalt, finde ich, sehr wichtig ist.
15: Finanziell sehen sich die kommunalen Theater in Niedersachsen wie das Deutsche Theater mit dem Rücken zur Wand. Dem begegnen sie beim Proben manchmal auch mit Galgenhumor.
17: Vielleicht musst du die Geige improvisieren. Vielleicht ist die Geige jetzt eine Flasche.
18: Rettet uns.
17: Es steht schlecht um den Etat des Theaters, ich sag's
15: dir. Intendant Erich Siedler sieht nun das Land in der Pflicht. Die Zuschüsse seien nicht in dem Maße gestiegen wie die Tariflöhne. Nächstes Jahr seien die Reserven aber aufgebraucht. Aus denen haben sie das Defizit bislang selbst ausgeglichen.
12: Es müssen betriebsbedingte Kündigungen ausgesprochen werden. Das Theater wird reduziert. Und da ist einfach die Frage, wer übernimmt da dann die Verantwortung? Wir spüren einfach, dass mit dieser Nichtübernahme von Tarifen das Land sich aus der Verantwortung stiehlt, beziehungsweise keine Verantwortung mehr übernehmen will für die kommunalen Theater, obwohl ja Kulturländersache ist.
15: Erhöhe das Land die Zuschüsse nicht, dann steuere das Theater in Göttingen nach eigenen Angaben auf ein jährliches Minus von 600.000 bis 800.000 Euro zu. Auf den Plakaten lassen die Theatermacherinnen ihren Dampf ab. Außerdem beteiligen sie sich an einer landesweiten Postkartenaktion. Da können Besucher mitmachen. Wichtig, findet Judith Strößenreuter.
14: Weil es ein Mittel ist, unseren Kulturminister Falko Mons vielleicht daran zu erinnern, dass er ist ja sehr enthusiastischer Fürsprecher für uns, aber das Reden allein reicht manchmal einfach nicht und es müssen Taten folgen.
15: Bei der Demonstration vom Landtag fehlt der Minister. Er nennt Termingründe und äußert sich schriftlich, das Land habe doch schon mehr Geld gegeben. Wir haben die jährlichen Zuwendungen für die 7 Kommunaltheater von 28,8 Millionen Euro im Jahr 22 auf heute 34,3 Millionen Euro und damit um fast 20% gesteigert. Kultur brauche Vertrauen und Planungssicherheit, so Mohrs weiter. Daher setze ich mich persönlich mit Nachdruck dafür ein, innerhalb der Landesregierung und im Haushaltsverfahren für die zentrale Bedeutung der Theater zu werben und alle davon zu überzeugen, dass wir gerade in schwierigen Zeiten verlässliche Perspektiven schaffen müssen.
18: Für mich ist es so, dass ich sehr gerne das konkreter noch mal wissen würde, was das eigentlich heißt in Zahlen. Ich würde gerne wissen, was unser Finanzminister dazu sagt. Und solange das tatsächlich schwarz auf weiß nicht stattfindet, bin ich natürlich dankbar für den mündlichen Support. Aber es ist noch lange nicht das Ende, wo es hin muss.
15: Die Theater wollen die Zusage, dass sich das Land in Zukunft verlässlich an den Tarifsteigerungen beteiligt.
0: Und wir wollen jetzt nach Braunschweig blicken, zur Domsingschule. Schon mal gehört? Die größte Einrichtung für evangelische Kirchenmusik in Deutschland. Schon für Fünfjährige beginnt es da mit einer klassischen Gesangsausbildung. Und das seit jetzt genau 50 Jahren. Christina Hoffmann meldet sich live von der offiziellen Geburtstagsfeier. Ein Konzert im Dom, das auch auf den Domplatz übertragen wird. Christina, wie viele Braunschweiger sind zum Feiern gekommen?
19: Viele, viele. Und es ist eine Mischung aus Feiern und auch andächtiges Zuhören. Also man kann hier hinter mir so ein bisschen sehen, es sind einige hundert Leute auf den Domvorplatz gekommen, um denen, die da drin stehen, im Dom zuzuhören. Da singen 1250 Leute in Chören. Ein Orchester ist dabei. Jetzt fängt die Musik auch ein bisschen an zu spielen im Hintergrund. Und hier wird zugehört. Das macht allen Spaß. Und auch drinnen, wir können mal ein bisschen reinhören, wie sich das gerade schon angehört hat.

0: Alles Lieder, alles Interpretationen des britischen Komponisten John Rutter, der hier in der Branche besonders gut ankommt. Viele sind Fans, viele sind hier hingekommen und für viele war es hier einfach ein besonderes Erlebnis. Wir haben vorhin schon mit ein paar Teilnehmerinnen und Teilnehmern sprechen können.
1: Also es war ein unglaubliches Erlebnis, 1250 Menschen gleichzeitig singen zu hören und dabei mitzumachen.
2: Also es geht eine unglaubliche Dynamik und Freude. Man merkt richtig,

0: Kinder ab dem Alter von 5 Jahren, Jugendliche und Erwachsene. Und viele von ihnen sagen immer wieder, dass die Domsingschule ist wie eine Familie. Und ich glaube, das macht uns aus. Bei uns gibt es musikalische Angebote und die schaffen Gemeinschaft. Und die Gemeinschaft wiederum schafft die Grundlage, dass wir gut zusammen musizieren können.
1: Zusammen musizieren, das ist auch hier das Stichwort. Bis zum 10. Mai wird hier noch gefeiert in Braunschweig.
2: Und mit ganz viel Gänsehaut, wie man hört. Dankeschön an Christina Hoffmann. Und jetzt bitte, bitte nicht verwirren lassen. Natürlich hat die Getreideernte bei Niedersachsens Landwirten noch nicht begonnen. Aber wir schauen sozusagen schon mal, was bald wieder auf die zukommen wird. Die Kollegen der Nordstory haben nämlich Menschen begleitet, die nachts arbeiten, damit die anderen gerettet werden können, so wie gestern. Oder wie heute, ernährt werden. Und in einer Episode geht es um Landwirt Philipp Hattendorf, der bei der vergangenen Ernte wahrscheinlich auch wieder ein paar Kilo verloren hat, weil es immer ein Rennen gegen die Zeit und das Wetter ist.
3: 8:30 abends in Lehrte-Immensen, rund 30 Kilometer östlich von Hannover. Der Tag war sonnig und Landwirt Philipp Hattendorf will endlich seinen Weizen dreschen. Die letzten Wochen waren stark verregnet, die Ernte nicht möglich. Heute wird deshalb Nachtschicht eingelegt.
4: Wir sind ein klassischer Familienbetrieb. Hier packt wirklich bis Oma und Opa jeder mit an. Und Partner und natürlich Freunde, Nachbarn. Dann mein Bruder ist dabei, meine Mutter macht die Verpflegung. Das macht Spaß, wenn alle an einem Strang ziehen.
3: Aus dem Weizen soll Brotmehl werden. Dafür muss die Qualität stimmen.
4: Wir warten ein ganzes Jahr auf unsere Ernte. Hier holen wir unseren Ertrag vom Feld. Wir wissen nicht, was morgen ist. Diese Ungewissheit mit dem Wetter, wenn wir jetzt zu spät kommen und der wächst aus und der keimt aus, dann ist es nur noch Futtergetreide, was dann nur noch, sag ich mal, die Hälfte oder ein Drittel weniger wert ist.
3: 22 Uhr. Philipp muss jetzt Gas geben.
4: Nervenkitzel ist hoch. Wie wir gerade auch im Scheinwerferlicht ein bisschen sehen, da kommen die Stüpper immer mal wieder runter, dann hört's auf. Ich hätte doch schon gerne heute noch 20 Hektar ab, muss ich ehrlich sagen.
3: Nimmt der Regen jetzt zu, muss Philipp abbrechen. Denn nur solange das Korn trocken genug ist, kann er es dreschen.
4: Die Erntezeit ist schon die heftigste Zeit, muss man ganz klar so sagen, weil man da wirklich wetterabhängig ist. Und dazu zählt natürlich auch die Nachtarbeit.
3: Noch vor 2 Stunden sah es nach Regen aus, dann hätte Philipp abbrechen müssen.
4: Wir haben es jetzt gleich 12:30. Auf dem Regenradar sind alle Wolken verschwunden. Demnach ist wieder ein bisschen Ruhe eingekehrt vom Stress her. Wir haben immer noch eine Kornfeuchte von 12-13%. Die ist nach wie vor unverändert, was mich wirklich wundert, weil wir haben kaum Tau.
3: Steigt die Kornfeuchte über 14,5%, lohnt sich die Ernte nicht mehr. Das Getreide verliert dann an Wert oder müsste später aufwendig getrocknet werden.
4: Der Unterschied von Tag zu Nacht ist eindeutig die Ruhe. Also das ist auch das Schöne, du kommst zur Ruhe, du kannst dich deiner Arbeit widmen, aber andersrum musst du auch dann irgendwo mit der Müdigkeit kämpfen.
3: Mehrere 100.000 Euro kostet der Mähdrescher. Doch damit ist Philipp unabhängig, braucht kein Mietgerät und kann ernten, wenn die Bedingungen stimmen. Doch dann ein Problem mit dem Antrieb. Philipps Ernteteam hat das mitbekommen und ist gleich zur Stelle.
4: Oder noch ein paar Mal reindrücken den Stift. Kriegst du ein bisschen rausgefingert da? Hast du den Greifen dort? Ja, jetzt gerade der Sicherungssprint von der Zapfwelle. Gerade fest, bei Dreck und Stau passiert das dann mal. Ja, das wäre also was. Wenn wir das jetzt nicht gesehen hätten, wäre die Gelenkwelle runtergefallen. Die hätte das kaputtgeschlagen. Und dann hätte man wieder einen größeren Schaden. Und jetzt ist es noch das geringe Übel. Bringt das was?
5: Ich glaube, der Komponent kommt mal da rein.
4: Willst du abbauen? Ja, hier ist Rutschkupplung dran. Man muss sich schon zu helfen wissen, ne? Also irgendwie muss man versuchen, dann weiterzukommen, improvisieren. Das ist jetzt ärgerlich, dass dieser Pin gerade da drin ist, aber ja, nicht zu ändern, ne? Tipptopp. Oh, jetzt geht's weiter.
3: Das Problem ist gelöst.
4: Geht weiter, jetzt ist der wieder gesichert, die Gelenkwelle, und jetzt kann es wieder weitergehen. Manche Sachen gehen und müssen schnell gehen, ne?

0: Der Mähdrescher ist schon unter extremen Bedingungen unterwegs. Also man ist eigentlich in einer Staubwolke die ganze Zeit gefangen. Und für Mensch und Maschine ist das natürlich hardcore. Ja, es ist für mich der schönste Beruf, den es gibt. So abwechslungsreich, abhängig, Herausforderungen. Dann muss man wieder improvisieren, das lösen. Das macht einfach Spaß, wenn das alles funktioniert und weitergeht.
1: 50 Hektar will Philipp heute insgesamt einfahren. Dann liegt er für die nächsten Tage gut im Zeitplan, selbst wenn das Wetter noch mal umschlagen sollte.
2: Und ohne Ernte kein Brot. Die deutsche Brotkultur gehört ja zum Weltkulturerbe. Und wenn man so durch die sozialen Medien schaut, dann ist Sauerteig gerade total im Trend, auch bei Jungen. Niedersachsen. Unser Reporter Emil Stock wollte die Faszination verstehen im Europäischen Brotmuseum in der Nähe von Göttingen.

0: Wir Deutschen mögen Brot so gerne, dass wir glatt eine ganze Mahlzeit danach benannt haben. Über 3000 Sorten gibt es bei uns. Doch warum fasziniert uns das Brot so? Das will ich herausfinden.
1: Und deshalb bin ich heute im Europäischen Brotmuseum in Ebergötzen bei Göttingen.
0: Hier dreht sich alles um das gebackene Lebensmittel, das es in Mitteleuropa schon seit etwa 7000 Jahren gibt. Aber um Brot wirklich zu erfahren und zu verstehen, muss ich selber eins backen. Dazu hole ich mir Teig von einem benachbarten Biobrothof. Den machen sie hier mit Sauerteig und ich tappe erstmal direkt ins Teignäpfchen.
2: Ja, willkommen bei uns in der Backstube.
3: Wir machen Sauerteig.
2: Genau, wir machen Brotteig. Sauerteig haben wir schon. Der steht hier, das ist ein Roggensauerteig, den züchten wir hier auf dem Hof. Dann haben wir hier Mehl, einmal Weizen, einmal Roggen. Ich habe beiden jeweils Vollkornanteil und einen hellen Anteil.
0: Auch wenn er nur aus wenigen Zutaten besteht, so ein Brotteig mit Sauerteig ist eine kleine Wissenschaft für sich. Damit der Teig heute mehr Fehler verzeiht, kommt auch ein bisschen Hefe mit rein.
1: Ist es trotzdem ein Sauerteigbrot dann?
2: Es ist ein Sauerteigbrot. Das ist auch tatsächlich so. In den meisten Sauerteigbroten, die man kaufen kann, ist Hefe drin. Damit die Bäckereien ihre Prozesse planbarer haben.
1: Dann würde ich sagen, einfach alles zusammenmixen.
0: Richtig.

0: Ein prüfender Blick und dann geht's mit dem fertigen Teig zurück ins Museum.
1: So, den Teig haben wir, Schürze habe ich auch schon an. Jetzt brauche ich nur noch jemanden, der mir hilft, daraus auch ein Brot zu machen. Und dafür ist Sophie Hanisch da. Was kommt jetzt? Wir haben den Teig. Wie werden daraus Brote?
2: Genau, erstmal müssten wir den Teig auf eine bemehlte Arbeitsfläche kippen.
0: Also ordentlich Mehl verteilen. Und dann muss der Teig portioniert werden. Jeweils 500 Gramm. Sophie Hanusch leitet die Backaktionen im Museum. Sie findet das Bäckerhandwerk so gut, dass sie nach ihrem Studium diesen Sommer sogar in die Lehre geht. Und wie bei vielen in ihrem Alter hat die Begeisterung mit den ersten eigenen Broten zu Hause angefangen. Die geformten Brote gehen vor dem Backofen nochmal in die Gärkammer. Da wird der Teig noch etwas lockerer. Danach noch schön verzieren und die Brote können endlich gebacken werden. Während die Brote braun und knusprig werden, habe ich noch mal Zeit, mich in der Brotausstellung umzuschauen. Hier erklärt mir Leiterin Agnieszka Steuerwald die historische Verbindung zwischen Mensch und Brot.
3: Die Geschichte des Brotes, das ist die Geschichte der Menschheit, die letzten 10.000 Jahre, seitdem wir sesshaft geworden sind. Brot war auf jeden Fall Grundnahrungsmittel über Jahrhunderte. Jetzt beobachten wir, dass sich die Essgewohnheiten verändern, aber über Jahrhunderte Mangel an Brot war gleich mit Hunger. Das Getreide, das war Grundnahrungsmittel Nummer eins. Wir haben auch viel mehr Brot gegessen als heutzutage.
0: Brot essen ist ein gutes Stichwort. Das fehlt ja noch für die ganzheitliche Broterfahrung. Am besten lauwarm und mit Butter und Salz, raten die Experten. Guten Appetit!

0: Und was für ein Fußballwochenende. Die Saison ist kurz vor Schluss, Zeit für die großen Dramen oder Triumphe. Der VfL Osnabrück hat heute gespielt, ist rechnerisch aber schon gestern in Liga 2 aufgestiegen. Und beim SV Meppen, da gab es gleich beides, geschockte und kurz darauf glückliche Gesichter.
1: War das eine Achterbahnfahrt der Gefühle gestern in Meppen? Während sich die Fans schon auf dem Platzsturm zum Jubeln vorbereiten, trifft Bremen in der Nachspielzeit zum 2:3. Ein Schocker für die Meppen-Fans.
2: Und enttäuscht, oder?
3: Ein bisschen schon. Ich hätte gerne heute Meisterschaft gefeiert.
4: Dass sie das so wieder aus der Hand geben, hätte ich nicht geglaubt.
1: Doch der Frust währt nur kurz. Konkurrent Oldenburg verliert gestern ebenso und Meppen steigt damit doch in die dritte Liga auf. Und auch der VfL Osnabrück jubelte nicht auf dem Rasen. Gestern im Mannschaftsbus erfährt das Team von seinem Aufstieg in die zweite Bundesliga. Heute standen sie schon wieder in Wiesbaden auf dem Platz und gewannen mit 3:2. Die Fans im Stadion als auch in Osnabrück im Biergarten begeistert.
5: Heute wussten wir schon, wir sind aufgestiegen. Aber nochmal sowas zu erleben hier ist doch mega, oder nicht?
6: Und was muss jetzt kommen, damit es in der nächsten Liga gut klappt?
7: Wir kaufen Kane.
8: Gut, nächstes Jahr Klassenerhalt, ist easy drin, auf jeden Fall.
1: Auf jeden Fall große Gefühle am Wochenende.
0: Und das Wetterbild heute ist noch eine Hommage an die fleißigen Bienen. Was wären wir ohne die? Die fliegen und sammeln auch am Sonntag. Unsere Zuschauerin Doris Prenger hat das Foto in Bad Bentheim aufgenommen. Das müsste ein leckerer Rapshonig werden, wenn ich mich nicht irre. Und jetzt wollen doch bestimmt noch alle wissen, wie das Wetter wird. Was macht der Regen? Das sagt Ihnen Claudia Kleinert und wir melden uns dann morgen wieder bei Ihnen. Schönen Abend noch.
9: Hallo und herzlich willkommen zum Wetter für Niedersachsen. Dichte Wolken sind heute aus Südwesten zu uns hereingezogen. Zwischendrin gab es auch mal längere sonnige Abschnitte, vor allen Dingen über der Osthälfte. Aber diese Wolken hier, die hatten auch kräftige Schauer und Gewitter dabei. Zuvor ist es noch mal warm geworden. In Lüchow heute 27,5 Grad. Emden, erstens kam da der Wind eher vom Wasser. Zweitens frühdichte Wolken, 22,6 Grad. Und südwestlich von uns, wo die Wolken schon am Morgen angekommen waren und auch die etwas kühlere Luft schon angelangt ist, da heute nur knapp 17 Grad. Es geht weiter mit örtlich noch mal kräftigen Schauern und Gewittern. Sie sehen auf dem Radar, wie die sich heute aus Südwesten reingeschoben haben. Wo hier so rote Punkte sind, da gab es zum Teil auch wirklich Starkregen, also sehr große Regenmengen in kurzer Zeit, Hagel und vereinzelt stürmische Böen und Sturmböen. Das Ganze wird sich jetzt weiter nach Nordosten verlagern und dann mehr und mehr abziehen. Sonst sind auch gelegentlich die Sterne zu sehen und Richtung Emsland bildet sich örtlich Nebel. Die Temperaturen gehen zurück auf Werte von meist 14 bis 9 Grad. Morgen Vormittag nach Nordwesten hin kompakte Wolken. Nach Südosten hin immer mal wieder kurze sonnige Abschnitte und einzelne Schauer im Laufe des Nachmittags. Dann vor allen Dingen über der Südosthälfte Schauer, auch mal ein kurzes Gewitter. Richtung Küste ist es oft trocken. Die Temperaturen steigen dann dazu auf Werte von 13 bis 16 Grad im äußersten Norden. Bis zu 23 Grad werden es noch mal im Südosten mit mehr Sonne. Der Wind dazu ist überwiegend schwach. Er kommt an der Küste aus Nordwest, sonst eher aus West bis Südwest. Und die nächsten Tage geht es wechselhaft weiter. Dienstag regnerisch 13 Grad, Mittwoch ab und zu Schauer, Donnerstag wieder trocken.
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0: Wir alle haben schon Herzschmerz in Musik ertränkt. Getanzt, als hätten wir den Verstand verloren. Oder uns bei einem Konzert eins mit der Welt gefühlt. Anders gesagt, selten brennen uns so gründlich die Sicherungen durch wie beim Machen oder beim Hören von Musik. Wie gut, dass wir gelernt haben, aus ihnen die Saiten für Instrumente zu erschaffen. Aber was passiert, wenn wir darauf spielen, das hat schon Shakespeare verwirrt.
1: Ist es nicht seltsam, dass Schafdärme die Seele aus eines Menschen Leibe ziehen können?
0: Wie die Schafdärme das anstellen, das konnte ihm aber damals niemand sagen. Wissen wir es heute? Wie versetzt uns Musik in Ekstase oder in Trauer? Warum reißt sie uns so mit? Und was haben wir davon?

0: Überall auf der Welt wird Musik gemacht. Zusammen gesungen und getanzt. Musik scheint eine Macht über uns zu haben. Warum kann sich ihr niemand entziehen?
1: Musik kann eine ganze Reihe von unterschiedlichen Emotionen in uns hervorrufen.
2: Dieses fasziniert, überwältigt, gefesselt, geflasht sein.
3: Es ist wie ein Minischauer.
1: Weichheit, berührt sein, zu Tränen gerührt sein, Gänsehaut.
2: Manche beschreiben das geradezu in Terminologien von Magie, also verzaubert sein.
1: Es gibt nur wenige Gefühle, die wir typischerweise nicht mit Musik verbinden.
0: Sogar, wie wir die Welt wahrnehmen, wird durch Musik beeinflusst. Bestes Beispiel ist die Filmmusik. Die lässt die gleiche Szene entweder tragisch wirken oder spannend oder lustig. Es scheint, als wäre Musik mit unseren Emotionen verdrahtet. Nichts Menschengemachtes kickt uns auf vergleichbare Weise. Aber womit eigentlich? Woraus besteht die Melodie, die uns so tief trifft?
4: Musik besteht meist aus Tönen. Aus Noten. Und das sind Schwingungen der Luft mit bestimmten Frequenzen.
0: Schwingt die Luft schneller, ist der Ton, den wir wahrnehmen, höher. Schwingt sie langsamer, ist er tiefer. Und was bringt die Luft in Bewegung?
4: Diese Stimmgabel vibriert in einer bestimmten Frequenz. Wenn ich sie anschlage, beginnen die zwei Zinken zu schwingen. Diese Schwingungen werden dann an die Luft drumherum übertragen. Die Luftmoleküle werden mal mehr, mal weniger dicht. Eine Welle, die sich von der Stimmgabel zu meinem Ohr ausbreitet.
0: Musik ist also erstmal nichts weiter als eine Reihe von Schwingungen, die auf unser Trommelfell treffen. Nur wie bitte bringen uns Schwingungen in den emotionalen Ausnahmezustand?
2: Die Frage, warum Musik solche starken Wirkungen auf uns haben kann und auf alles von uns, Körper, Seele, Gedanken, Bewusstseinszustände, das ist eine ganz alte. Tatsächlich empirisch mit auch bestimmten technologischen Messmethoden erforschen, können wir das aber erst seit dem 20. Jahrhundert und da umso besser, je mehr Methoden hinzukamen.
1: Als ich damals als junger Doktorand vor über 20 Jahren die erste funktionell bildgebende Studie zu Musik und Gehirn durchführen wollte, da sagten meine Institutsdirektoren, ja, aber warum wollen Sie das denn mit Musik machen? Das ist doch nur Musik. Es ist ja kein Geld, kein Sex, kein Essen. Warum erwarten Sie denn, dass irgendetwas im Gehirn passieren sollte?
0: Dabei passiert da im Körper so viel. Herzschlag und Atmung können

0: sich ändern. Das Gehirn zeigt besondere Aktivitätsmuster. Die Neurochemie schlägt Alarm. Es ist, als würde ein ganzes Reaktionsset in Gang gesetzt werden.
1: Das ganze Gehirn wird von Musik aktiviert. Musik ist wie eine Trainingshalle fürs Hirn.
2: Studien im Hirnscanner zeigen uns, dass wir uns Emotionen mit Musik nicht einfach nur einbilden, sondern dass sie tatsächlich ein ganzes Feuerwerk im Gehirn entfachen.
0: Die Hirnforschung zeigt, Musik machen und auch hören ist eine der komplexesten Aufgaben für unser Gehirn. Anspruchsvoller noch als zum Beispiel Sprache. Um das musikalische Signal zu verarbeiten, wird eine Vielzahl neuronaler Netzwerke eingespannt. Können nur wir Menschen das? Was ist dann zum Beispiel mit Froschkonzerten?
1: Ich glaube, menschliche Musik hat etwas Einzigartiges, das sie von so etwas unterscheidet.
2: Die grundlegendsten Elemente der Musik sind Puls und Tonleiter. Und die führen dazu, dass wir uns alle direkt an Musik beteiligen können. Wir wissen, auf welchem Schlag ein Klang, den wir selber machen, passen kann, mit einem der Töne der Tonleiter.
0: Ja, schon. Aber was ist mit Tieren, die ganz offensichtlich auch einen Takt halten können? Wie das Internetphänomen Snowball.
1: Es gibt einige Kakadus, die zu Musik synchron tanzen, die sie hören. Das ist für Tiere aber ziemlich ungewöhnlich.
2: Kein Tier kann seine Bewegung in einer Gruppe an einen Puls anpassen. Mir ist klar, dass Wale singen, die singen aber nicht im Chor. Zusammen einen Takt klatschen zu können, erscheint uns vielleicht sehr trivial. Es ist aber etwas ganz Spezielles für den Menschen. Keine Tierspezies kann das. So gesehen ist diese einfache mentale Funktion, nämlich seine Bewegung zu einem Puls zu synchronisieren, möglicherweise genau der entscheidende evolutionäre Schritt vom Tier zum Menschen.
0: Wenn nur Menschen dieses emotionale Feuerwerk der Musik kennen und wenn dabei unser ganzes Gehirn in Anspruch genommen wird, dann stellt sich doch die Frage, was haben wir davon? Das ist der Kognitionswissenschaftler Steven Pinker. Er hat die Musik als akustischen Käsekuchen bezeichnet. Lecker! Aber gäbe es keinen Käsekuchen, wäre es auch egal. Menschmacher oder Käsekuchen? Wie sollen wir das auflösen? Vielleicht, indem wir herausfinden, warum wir überhaupt mit der Musik angefangen haben.
3: Das Problem ist natürlich, wir werden es nie sagen können. Da gibt es jetzt wirklich keine Methoden, die zweifelsfrei beweisen könnten, wann hat wer zum ersten Mal welche Art von Musik gemacht.
0: Immerhin so viel wissen wir. Diese Flöte aus Vogelknochen von der Schwäbischen Alb ist bis zu 40.000 Jahre alt. Sie gilt als eines der ältesten Instrumente der Welt. Das erste Instrument aber war sie bestimmt nicht. Also, wie weiter?
3: Ein Ansatz, den ich gerne nutze, ist anzuschauen, wann gab es welche Musik wo. Und da findet man dann beim globalen Vergleich bestimmte Funktionen, die es offenkundig überall gibt. Und dann könnte man ja sagen, es ist eine plausible Theorie, dass das vielleicht wirklich so Grundfunktionen dessen sind, was wir heute Musik nennen.
0: Weltweit zum Beispiel singen Eltern zur Beruhigung etwas für ihre Kinder. Sie teilen ein Gefühl durch Musik. When I look into your eyes, my love. Ebenfalls ein globaler Lifehack, singen, um jemanden für sich einzunehmen. Nebenbei lassen sich Lungenvolumen und Gesundheit demonstrieren und die Gefühle aufeinander einschwingen. Aber klar, die evolutionsbiologische Funktion von Musik besteht nicht nur im Anwandeln. Musik stiftet Identität und Zusammenhalt. Ein Prinzip, das auch im Fußballstadion funktioniert. Und auch im ewigen Eis, wie die Geschichte der Antarktis-Expedition von Ernest Shackleton zeigt. Als er und seine Crew mitten im Packeis das Schiff zurücklassen mussten, durfte eins nicht fehlen: das Banjo. Die Musik habe Moral und Gemeinschaftsgeist hochgehalten, erzählten die Abenteurer nach ihrer Rettung.
2: was überlebenswichtig für die Spezies Homo sapiens war, ist, in Gemeinschaften stark zu sein. Und das ist genau das, was Musik fördern und stärken kann.
0: Also ist Musik doch mehr als Käsekuchen?
2: Wenn wir miteinander kooperieren, wenn wir unsere Emotionen miteinander synchronisieren, dann schweißt uns das zusammen. Dann sind wir nicht einfach nur mehr ich, sondern wir sind ein Wir.
0: Musik wäre demnach sowas wie die ultimative Teambuilding-Maßnahme der Menschheit. Aber warum genau fördern ein paar Töne im Gleichtakt unsere Bereitschaft zur Kooperation?
2: Wenn Menschen ihre Bewegungen miteinander synchronisieren, dann scheint es im Gehirn zu einer Ausschüttung von sogenannten endogenen Opioiden zu kommen, also zum Beispiel Endorphinen. Sie fördern soziale Bindungen. Auf der anderen Seite reduzieren sie auch Ängste, zum Beispiel anderen näher zu kommen.
0: Okay, Musik verbindet uns miteinander. Durch die emotionale Synchronisierung ermöglicht sie eine kollektive Erfahrung. Nur was löst diese Synchronisierung aus? Offenbar unterliegt Musik dabei Regeln, die grundsätzlich und immer gelten. Im antiken Griechenland glaubten Platon und Pythagoras, was für uns harmonisch klingt oder nicht, sei durch universelle Gesetze vorgegeben. Und dass Musik so mächtig sei, dass sie die Menschen zum Guten, aber auch zum Schlechten beeinflussen könne. Außerdem galt lange Zeit, Musik würde durch ihre Schwingungen unsere Körpersäfte in Wallung bringen und deshalb einen so starken Einfluss auf unsere Stimmung haben. Im 18. Jahrhundert dachte man, der Komponist sei entscheidend. Beethoven war traurig, seine Emotion floss in die Musik und die Musik floss ins Ohr, wie durch eine Pipeline zusammen mit der Traurigkeit. Nach der Entdeckung der Nervenbahn wurde angenommen, Musik würde spezielle traurige oder fröhliche Nerven zum Schwingen bringen.
3: Was all diese alten Theorien teilen, ist schon die Idee, dass da irgendwas Physikalisches im musikalischen Signal ist, was uns auf sich einschwingt, wenn wir so wollen.
0: Anders gesagt, bis vor relativ kurzer Zeit wurde davon ausgegangen, die Emotion müsse irgendwie in der Musik stecken und dementsprechend auf alle Menschen gleich wirken. Ist Musik also tatsächlich universell?
2: Typischerweise ist es schon so, dass zum Beispiel fröhlich klingende Musik ähnlich klingt wie eine fröhlich klingende Stimme. Die Melodie geht viel rauf und runter, es ist eine gewisse Energie da, es ist auch ein gewisses Tempo da. Wir finden auch über den gesamten Globus hinweg, dass Schlaf- und Wiegenlieder sehr ähnlich klingen. Sie sind langsam, sie wiederholen sich, die Melodie geht runter. Auch das kann kein Zufall sein. Das sind akustische Signale der emotionalen Kommunikation, die biologisch in uns verankert sind und die in vielen Kulturen imitiert werden, oft übertrieben werden und dann auch über Kulturen hinweg verstanden werden.
0: Allein durch Tempo und Ausdruck übermittelt Musik eine plakative Botschaft, die offenbar unabhängig von der Kultur gleich verstanden wird. Was doch aber hieße, dass alle Menschen sie gleich empfinden.
3: Und das ist natürlich eine schöne Hypothese, die kann man einfach testen, indem man Menschen, die in einer Musikwelt sozialisiert sind, Musiken aus anderen Musikkulturen vorspielt und dann tatsächlich mal fragt, so, was drückt das denn jetzt aber aus? Das ist genau eine Studie, die wir gemacht haben und die werden wir jetzt hier mal miteinander ein bisschen nachempfinden. Und denken Sie mal drüber nach, erstmal, welche Emotion drückt dieses Stück

0: Musik. Es ist ein schnelles, nicht zugehetztes Tempo. Wir hören viel die Gitarre, die relativ ein hohes Timbre hat, also auch freundlich. Auf allen musikalischen Ebenen hören wir hier im Grunde musikalische Zeichen, die in Europa im Westen für Fröhlichkeit, Heiterkeit stehen.
1: Aha, und die John Lennons anderer Kulturen? Die müssten doch, wenn Musik überall gleich funktioniert, genauso klingen, wenn sie Freude und Heiterkeit zum Ausdruck bringen wollen.
0: Jetzt habe ich noch ein Beispiel mitgebracht. Das ist ein indisches Beispiel aus der nordindischen klassischen Musik, der hindustanischen Musik. Auch da wieder die Frage, was drückt das aus?

0: Das ist der entscheidende Faktor in der hindustanischen Musik, mit Liebesglück und glücklicher Liebe verbunden ist.
1: Dass es Musik gibt, deren emotionale Absicht wir nicht intuitiv erfassen, zeigt, auch wenn manches biologisch in uns verdrahtet ist, ein guter Teil der Wirkung von Musik basiert auf Codes, die kulturell doch erst erlernt werden müssen und nicht universell sind.
0: Musik ist nicht die universale Sprache der Gefühle. Wir müssen mindestens implizit im Grunde ihre Vokabeln, ihre Grammatik, ihre Syntax gelernt haben, um sie zu verstehen und um auch eine bestimmte Wirkung bei uns zu spüren.
1: In der westlichen Musik bestimmen Tonleitern unser Harmonieempfinden, deren Ursprung bis ins antike Griechenland zurückreichen. Für uns klingen Töne passend, die von einem Grundton, der Tonika ausgehend, in definierten Abständen angeordnet sind. Aber Moment mal, Tonleitern gibt es in Moll und in Dur. Wir alle haben gelernt, dass Moll immer traurig und Dur immer fröhlich klingt. Aber stimmt das überhaupt?
2: Es gibt Stücke in Moll, die gar nicht traurig klingen, sondern fröhlich und unbeschwert. Denken wir nur an Bachs Violinkonzert. Das ist in Moll. Und ich denke, das klingt nicht melancholisch. Andersherum gibt es Stücke wie What a Wonderful World. Das ist in F-Dur. Aber wie es gespielt wird, der Kontext, die Wahl der Akkorde, die geben dem Song eine eher melancholische, wehmütige Note.
1: Moll und Dur sind ein gutes Beispiel, wie gut gefüllt der emotionale Werkzeugkoffer der Musik ist. Auch die Melodieführung, der Rhythmus und viele weitere Elemente bestimmen, wie ein Musikstück sich anfühlt. Umso erstaunlicher, dass wir offenbar dieses komplexe Zusammenspiel unterbewusst entschlüsseln können. Die Konventionen für das Erschaffen von Musik beherrschen die wenigsten. Verstehen und empfinden aber können wir sie alle.
0: Das würde ich jetzt gerne mal an einem Beispiel zeigen und habe mir dafür ausgesucht Richard Wagner. Konkret ein Beispiel aus dem Parsifal, seinem letzten großen Musikdrama. Und Wagner ist ja berühmt für die Erfindung der Leitmotive, also im Grunde kleine musikalische Vignetten, die für eine Person der Handlung, für einen Gegenstand, für eine Idee, für eine Situation stehen.
1: Parsifal, der Held der Gralslegende, hat in Wagners Oper so ein Leitthema. Eine Melodie. Aber sie wirkt zu unterschiedlichen Zeitpunkten ganz anders. Zu Beginn stellt sie Parsifal als einen nassforschen Jüngling vor.
0: Die spielen so ein punktiertes Motiv, das so nach oben springt. Also auch sehr heiter, unbeschwert, fast naiv, aber immerhin Trompeten. Darunter liegen so sehr dynamische Streicher noch, alles ist in Dur, heller Klang, super. Die Musik charakterisiert diesen Parsifal tatsächlich so als jungen, unbeschwerten Mann.
1: Später in der Geschichte dient das gleiche Motiv für eine völlig andere Aussage.
0: Man kann noch vage diese punktierte Trompetenfigur am Anfang erkennen, die jetzt aber in Moll in viel tieferer, düsterer Lage ist, auch nicht mehr von Trompeten, sondern ich glaube von gedämpften Posaunen oder Hörnern gespielt wird. Also wir merken, er hat dieses jugendlich naiv, unbekümmerte komplett verloren.
1: Und diese Veränderungen spüren wir auch ohne viel über Opern zu wissen oder über Noten und Tonleitern.
2: Was unsere Spezies grundlegend musikalisch macht, ist unsere Fähigkeit, instinktiv Muster zu entdecken. Schon von frühester Kindheit an, vielleicht schon im Mutterleib, suchen wir nach diesen Regelmäßigkeiten.
3: We're searching for these regularities.
1: Möglicherweise ist die erste Musikschule, die wir in unserem Leben besuchen, der Uterus unserer Mutter. Bereits dort kommen wir auf den Geschmack, weil wir schon dort mithören und regelrecht in Mamas Gefühlen baden.
4: Bereits im Alter von wenigen Monaten fangen Babys an, spontan zur Musik zu zappeln. Und wenn ihnen das gelingt, wenn sie dies tun, dann fangen sie an zu lächeln. Es macht ihnen Spaß.
1: Die Musikkonventionen unserer Kultur scheinen wir förmlich aus unserer Lebenswelt aufzusaugen, während wir heranwachsen.
2: Wir gewöhnen uns zum Beispiel daran, dass wir in einfachen Stücken in einer bestimmten Tonart manche Töne wahrscheinlicher hören werden als andere. Dass eher Töne dieser Tonleiter vorkommen als andere.
4: Ich spiele jetzt ein paar Akkorde und dann bitte ich Sie, Ihre Vorhersage für den letzten Akkord zu singen. Super.
1: Es ist dieses geteilte Musikwissen, das wir unbewusst anhäufen, das auch der britische Musiker Jacob Collier nutzt, um einen Konzertsaal voller Laien in einen spontanen Chor zu verwandeln.

0: Genauso wie wir dank dieses Musikwissens mitmachen können, merken wir auch, wenn gegen die Regeln verstoßen wird.
1: Wir können das in den Gehirnen von circa 2,5-jährigen Kindern bereits messen, dass die Gehirne ausschlagen, wenn sie so einen falschen Akkord hören.
0: Die Akkordfolge aus dem Experiment, die einen Ausschlag im Gehirn erzeugt, ist übrigens geklaut. Bei Elton John, der damit unseren Erwartungen ein Schnippchen schlägt. Also, warum baut Elton John einen Akkord, den wir eigentlich als falsch empfinden, in den Refrain eines seiner Hits ein?
2: Nach Schätzungen besteht Musik zu 90% aus Wiederholungen. Die Musik selbst ist so konzipiert, dass wir Erwartungen entwickeln, wie sie weitergeht. Und dann passieren die interessanten Sachen.
1: Erwartungen sind ganz wichtig beim Musikhören, denn auf der einen Seite ermöglichen sie uns, uns an Musik zu beteiligen. Auf der anderen macht unserem Gehirn das Spiel mit Erwartungen Spaß. Es gibt eine Struktur, den ich den Spaßmotor im Gehirn nenne, und der sorgt dafür, dass wir gespannt sind auf das, was als nächstes kommt. Ja, so eine Art Cliffhanger.
0: Weil das Publikum mehr über Musik weiß, als ihm bewusst ist, können Komponisten wie Elton John mit seinen Erwartungen spielen. Auch deswegen, sagt eine der vielen Theorien, reagieren wir emotional auf Musik. Weil wir ständig mitraten und belohnt, frustriert oder einfach überrascht werden.
1: Es kann eine unerwartete Harmonie sein. Es kann die Sirene mit dem Drop im Techno sein. Es kann der Moment sein, wo der gesamte Chor gemeinsam einsetzt. Ganz unterschiedliche Gefühle können durch Musik so übersteigert werden, dass wir dann eine Gänsehaut bekommen.
0: Das Spiel mit Überraschung und Erwartung, ein tief in uns veranlagtes Wissen, das mit unseren Gefühlen verdrahtet und durch unsere Kultur geschliffen wird, das ist die Mischung, die uns so sehr berührt. Damit ist die Sache doch geklärt, oder?
2: Musik ist zu komplex. Musik ist zu komplex, um so einfach zu funktionieren. Also, dass ein Stück etwa immer die gleiche Wirkung habe, immer die gleichen Emotionen wecke, jedes Mal, wenn wir es hören.
0: Stimmt. Der gleiche Song macht uns an dem einen Tag völlig fertig und lässt uns am nächsten völlig kalt. Das ist nicht zu erklären, wenn wir allein darauf schauen, was in der Musik selbst steckt.
2: Ich möchte

0: vermitteln, wie aktiv wir beim Zuhören in das Musikmachen verwickelt sind. Erst unser Gehirn schafft die Musik.
1: Wobei unsere Vorstellung, wie Musik da genau wirkt, noch einmal ordentlich geremixt wird von der modernen Psychologie und der Hirnforschung. Auch wenn längst nicht alle Abläufe der Dekodierung von Musik verstanden sind.
0: Weil so vieles an der Verarbeitung von Musik beteiligt ist. Dabei spielen Erinnerung und Stimmung eine große Rolle.
1: Wenn Musik uns emotional berührt, dann kommt es nicht allein darauf an, was das für Musik ist, sondern auch darauf, wer wir sind und wie wir gerade drauf sind oder drauf sein wollen.
0: Oft wird gesagt, die Musik, die wir in der wichtigen Entwicklungsphase zwischen 15 und 25 hören, begleitet uns dann durchs Leben.
2: Besonders emotional werden die ersten Erlebnisse mit Musik vielleicht im Teenageralter. Wir haben alle die erste Liebe, vielleicht den ersten Sex, die erste tiefere Clique mit anderen gemeinsam. Alles Dinge, die uns emotional auf ein ganzes Leben lang hinweg prägen.
1: Vielleicht ist Musik deswegen auch so eng verbunden mit unserer Persönlichkeit. Weil wir zusammen groß geworden sind. Pop und Rock zum Beispiel. Diese Musik liefert uns seit Jahrzehnten Lebenshilfe und Ekstase. Den Soundtrack zur Rebellion, wie Zweisamkeit. Sie zeigt uns, wer wir sein könnten, wer wir gerne sein würden.
2: Und wenn wir dann die Musik aus dieser Zeit hören, dann kann sie so diese Stimmungen und diesen emotionalen Geschmack der Erlebnisse von damals unmittelbar in uns wieder auch erwecken.
1: Weil Musik eng verknüpft ist mit unseren Erinnerungen, ist sie auch eine Zeitmaschine. Wie das funktioniert? Genau so.
0: Musik hat eine unglaubliche Fähigkeit, alte Gefühle wiederzubeleben.
1: Warum hören wir Weihnachtsmusik? Weil wir uns in eine bestimmte Stimmung bringen wollen. Wenn Musik uns emotional manipuliert, dann wollen wir uns oft manipulieren lassen.
0: Wenn wir traurige Musik hören, ist ja eigentlich nichts Schlimmes passiert. Wir können das Gefühl von Traurigkeit erleben, ohne dass uns wirklich etwas zugestoßen ist. Musik ermöglicht es uns, diese Emotionen auf eine sichere Art zu erkunden.
1: Wenn Musik uns emotional packt, sind wir ihr nicht einfach passiv ausgeliefert, weil wir aus Versehen in ein Konzert gestolpert sind oder sie irgendwo im Hintergrund dudelt. Sondern, das ist eigentlich die A-Seite der Platte, weil wir sie gezielt aufsuchen und einsetzen, um unsere Stimmung zu modulieren.
3: Wenn Menschen von besonders intensiven Erlebnissen, die sie selbst mit Musik hatten, berichten, gibt es so einen Bereich, wo Menschen sagen, Musik hat in mir einen Bereich eröffnet, von dem ich gar nicht wusste, dass der da ist. Und das ist, glaube ich, auch etwas, was Menschen in Musik suchen, solche besonderen Erfahrungen, die unser inneres Spektrum von Wer bin ich massiv erweitern können.
1: Mit der Musik haben Menschen eine Pipeline in ihr Inneres gefunden. Eine Verbindung zu sich selbst und mit anderen. Durch Musik können wir uns synchronisieren und den Sprung vom Ich zum Wir wagen. Sie ist tief in der Biochemie und dem Gedächtnis jedes Einzelnen verwurzelt. Vielleicht bewegt uns Musik ja deshalb so sehr, weil sie dorthin zielt, wo unser Verstand mal keine Rolle spielt.

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10: Oh, guck mal, Ing, ey. Oh Gott, ist die dünn. Nein, ich finde das nicht schön. Das Beste im Norden ist unser Schick. Prost.
11: Prost. Eufi, du feine Hase, komm mal rein hier, komm.
12: Euphorio muss plötzlich in den Stall zurück.
11: So, ach, mein Hase ist ein bisschen total durcheinander, hä?
12: Mit Sicherheit. Direkt vor der Türe, da spielen sich seltsame Dinge ab. Was da wohl los ist? Auf der Anlage. Ohne Nervennahrung geht da jedenfalls gar nichts.

0: Ein neues Gesicht. Im Tunnel des Gondwanalands. Dana Eisenreich und Maria Vollring haben die Pflege übernommen.
1: Ja, es hat schon mal kurz gewackelt. Ich denke, langsam ist er frühstücksbereit.
0: Ein Langohrigel. Aus Tschechien angereist.
1: Der heißt Igor. Genau. Der kam schon mit dem Namen zu uns. Und
2: es passt doch irgendwie.
1: Es passt, ja. Es ist ein Igor.
2: Ein Langohr-Igo.
1: Genau. Und der buzelt dort hinten noch in seiner Ecke, beziehungsweise wird er langsam wach und denkt sich, oh,
2: so ein kleines Würmchen würde schon reinpassen.
0: Wir haben schon gelernt, wie Igor so tickt.
2: Igor hat immer Hunger, ja. Aber jetzt ist vor allem auch Igors Frühstückszeit. Und ich denke, wenn man da jetzt mit einem Würmchen mal fragt, ob er aufstehen möchte,

0: wird die Antwort auch relativ schnell ja lauten.
1: Das klappt ja schon prima.
2: Hey, Igor, du willst doch gleich schon wieder zur Türe raus. So war das ja nicht geplant. Bleibst du mal bitte hier drin, mein Schatz?
3: Komm mal her, Giegel. Igor. So, Igor, du kleine Flitzbirne. Komm, kleiner Dicker, ja, das ist Wasser. Hier, hallo. Es gibt Frühstück.
1: Und? Eine Streicheleinheit?
2: Wir nennen das mal medizinisches Training, dass man ihn überall anfassen kann. Also hilfreich ist es ja tatsächlich.
3: Ja.
2: Aber niedlich ist es natürlich auch.
3: Ja, nicht ganz ohne Eigennutzen, ne?
2: Mach's gut, Igor.
3: Wir sehen uns später
2: zum Mittagessen.
1: Eine Woche ist er erst hier. Da gibt's noch eine extra Portion an Aufmerksamkeit.
2: Ein kleines bisschen mobbelig ist er.
3: Ein ganz kleines bisschen.
2: So kam er schon zu uns, aber er hatte auch vorher ein kleineres Gehege. Von daher wird er sich das hier bestimmt auch ein bisschen abtrainieren.
1: Ja, an der Figur lässt sich noch feilen. Nur was macht er mit den Ohren?
2: Lange Ohren sind natürlich immer auch hilfreich, einfach um den Schall besser zu orten. Und dann natürlich auch so ein bisschen mitzukriegen, wo gerade die Heuschrecke springt oder der Wurm krabbelt. Das hilft einfach bei der Ortung, gerade wenn man eben so ein bisschen dämmerungsaktiv ist und mit seinen kleinen Knopfaugen nicht so wahnsinnig viel sieht, dann ist das einfach unheimlich praktisch bei der Jagd. Und zusätzlich ist es natürlich auch einfach zum Niedlichsein da.
1: Ja, das stimmt.
2: So muss er erstmal ein Verdauungsstäbchen machen.
3: Genau, jetzt muss Verdauungsstäbchen gemacht werden und zum Mittag darf es dann weitergehen mit einem kleinen Igelzauber.
1: Wunderbar. Hier ist keine Zeit für größere Pausen. Die Uhr tickt auf der Baustelle. Für Robin Neumann ist heute mal eine gute Gelegenheit, vorbeizuschauen.
4: Ja, und deswegen habe ich einen Helm auf, weil man sich hier schon stoßen kann.
1: Am neuen Arbeitsplatz.
4: Das ist jetzt quasi mein neues Reich. Also es wird mein neues Reich. Unser neues Terrarium wird hier gebaut, wie man sieht, gebaut. Aber wir schreiten gut voran und wir wollten nur mal einen kleinen Blick erhaschen, wie es so aussieht. Also man kann ja zwischendurch immer mal gucken, wie es so wächst, was so vorangeht. Und es sieht ja schon gar nicht so schlecht aus.
1: Ja, viele neue und einige schon bekannte Arten werden hier bald wohnen.
4: Ja, man braucht ein bisschen Fantasie, aber hier wird man dann später wahrscheinlich auch als Besucher hin können und dann unsere Alligatoren bewundern. Die wohnen ja jetzt auch noch bei mir in der rückwärtigen Tierhaltung und die werden dann hier einziehen. Aber in groben Zügen kann man schon mal erkennen, was es mal werden soll. Und das Dach ist ja auch schon grob fertig. Also es geht voran. Und ich freue mich auch, wenn es dann fertig ist, dass wir hier dann einziehen können und uns alles schön machen. Weil so oft hat man das in seiner Tierpflegerkarriere ja auch nicht, dass man quasi der Erste in so einem neuen Haus ist und das quasi als Erster bedienen und bepflegen darf. Da habe ich schon Lust drauf und das wird, glaube ich, auch cool hier.
1: Dieses Jahr noch soll es losgehen.
4: So, genug geguckt. Ich habe ja noch was zu tun. Die Tiere haben Hunger. Wir müssen noch Krokodile füttern heute. Also quasi die Alligatoren, die auch dann später hier einziehen sollen. Die haben nämlich Hunger.
1: Ellie und Gator. Noch pflegt Robin die hinter den Kulissen. Und zu lange warten lässt er die wohl besser nicht. Moschus Tierdame Lena.
5: Ich gebe dir das noch.
6: Ja.
5: Und nehme die Waage mit.
1: Ihr bekommt heute zweifach Besuch. Tana Schleinschuck hat Azubi Paul dabei auf ihre Runde.
5: So, wir stellen erstmal alles rein.
7: Ja, war, oder?
5: Dann machen wir ganz normal unsere Routine erstmal. Stellen wir den Futternapf oben auf die Hütte drauf, dass sie uns die nicht doch noch wegnascht.
1: Paul im ersten Lehrjahr. Moschustiere. Die kennt er bisher nur aus der Ferne.
5: Wir wollen heute gucken, ob wir das alte Mädchen, was jetzt gerade noch ein bisschen verschlafen ist, auf die Waage bekommen. Paul, der ja jetzt seinen Lehrlingsdurchlauf hier bei uns im Revier hat, einfach zu zeigen, was beim Moschustier an Training möglich ist. Und da ist unsere Omi tatsächlich das Paradebeispiel, weil sie einfach wahnsinnig gut beim Training mitmacht. Guten Morgen, mein Mädchen.
1: Lena, die ist sehr erfahren und wiegen mit ihr immer einen Selbstläufer. Normalerweise.
5: Sie wird im Mai 18 und damit ist sie tatsächlich 6 Jahre älter, als das Buch sagt, dass Moschustiere alt werden können. Und ist damit einfach auch ein kleiner, stolzer Rekord hier. Kommst du hier, mein Schatz? Auf die Waage, nicht daneben langlaufen. Na komm. Ein feines Mädchen. Es kann natürlich sein, dass uns unser altes Mädchen einen kleinen Strich durch die Rechnung macht, weil sie vielleicht einfach keine Stufen mehr laufen mag. Ist ja alles rentnergerecht hier drin, alles ebenerdig. Mach langsam, Mäusi, aber mach einen Schritt. 9.
1: Der Vorführeffekt. Trübe Aussichten im Flusspferdbecken. Euphorio ist's egal. Trotzdem.
6: Eufi, komm. Eufi, komm rein, Hase, komm. Ja, feiner, komm rein, hier, komm.
1: Ja, er muss sein Bad heute früher beenden.
6: Eufi.
1: Alles, was schwimmen kann, soll raus. Denn die Kratzer hier, die müssen rauspoliert werden. Hinterm Stall warten schon welche auf den Startschuss. Corinna hat ein großes Team organisiert.
2: Wir haben hier Vollversammlungen, weil wir die Fische dann im Prinzip alle raus und dann später noch in den Keller bringen müssen. Und da brauchen wir ganz viele Hände, weil viele Hände schnelles Ende.
8: Eufi kommt nicht rein.
2: Eufi kommt nicht rein. Also unsere Sorgen waren eher so die Affen. Ja. Aber jetzt ist das Flusspferd, das keine Sorgen kennt. Okay, gut.
1: Tja.
2: Naja, der hat vermutlich gemerkt, dass der Filter ausgegangen ist, also dass wir den ausgeschalten haben, dass irgendwas anderes war. Außerdem hat der Kollege heute bis kurz vorm Frühstück gekärchert, die Anlage. Und er wäre eigentlich gar nicht dran gewesen mit rausgehen, deswegen war das heute eh alles schon ein bisschen anders. Deswegen hat er sich jetzt gedacht, was soll das, so ein Quatsch, ich bade doch gerade. Und dann wird halt auch noch das Badewasser abgelassen, da hat er sich gesagt, das sehe ich jetzt gar nicht ein. Eufi, ihr feine Hase, komm mal rein hier, komm.
1: Der Gute lässt sich zum Glück doch drauf ein.
2: Ja, klasse. Fantastisch, wunderbar. Diese Tonne kann ich auch mit.
1: Jetzt kann Corinna das Zepter übernehmen. Ja, die Luft wird langsam dünner hier. Ellie, die Krokodildame. Erstaunlich aktiv schon.
4: So, dann haben wir die Krokodile füttern. Ja, da ist ja schon jemand. Da muss ich jetzt erstmal schnell zumachen. Wir trennen die nämlich zum Füttern.
1: Damit hier kein Neid aufkommt.
4: Das ist besser für alle Beteiligten. Also für die Krokodile entspannter, für mich entspannter. Deswegen trennen wir immer beide. So, das Weibchen ist jetzt hier draußen. Du hast wohl extrem viel Hunger, deswegen hast du dich schon mal vorgedrängelt, was? So, heute gibt's Wachteln. Hüpf, hier einmal rüber. Oha, ja, das ist heute sehr hungrig. Guck mal her, langsam. Ja, fantastisch. Schmeckt wieder.
1: Heute mal Geflügel statt Fisch. Ein bisschen Abwechslung. Tut wohl auch denen gut.
4: Ich esse auch nicht immer gern Nudeln mit Tomatensauce. Und im Prinzip ist es ja auch unnatürlich, immer das Gleiche zu fressen. Also die kriegen schon hauptsächlich Fisch, ne? Weil das halt nun mal in der Natur auch das hauptsächliche Futter ist. Aber da fällt auch mal ein Vogel rein oder ein Wassergeflügel. Das

0: Geduldig. Wo bist denn du da? So, Sesam, öffne dich. Bisschen gucken, dass wir hier keine Schildkröte wegschieben.
1: Tür an Tür.
0: Kuckuck. Geld da, komm mal her.
1: Mit Krokodil.
0: Feiner. Ja, du bist ein Großer, ne? Komm mal her. Ja. Guten Appetit.
1: Im neuen Haus kann das dann jeder sehen.
0: Das ist schon beeindruckend und krafttechnisch natürlich auf jeden Fall mir weit, weit überlegen. Ne, Großer, das war's auch schon für die Woche. Mit Füttern zumindest, ne?
1: Und Gators Nachbarn, die kriegen auch noch ein Häppchen.
0: Die sind auch noch dran, ja. Man sieht's ja schon. Emsiges Treiben hier. Erstmal hier zumachen, das ist wichtig. Sonst kriegen wir gleich Besuch. Ich habe heute mal was Besonderes für die Schildkröten mitgebracht. Wir testen mal was aus. Das sind Opuntien-Kakteen. Das ist ein super Schildkrötenfutter. Und ich denke mal, dass das hier positiven Anklang findet. Aber ihr habt hier schon, ne? Gerade sauber gemacht, alles schon wieder voll getrümmert hier.
1: Langweilig wird's hier nie.
0: Guck mal hier.
1: Die alte Lena. Auf die Waage geht's sonst immer. Zuverlässig.
2: Du kannst es schaffen. Vielleicht möchte der Paul es ja mal versuchen.
3: Lena, komm mal hier. Komm mal her, Süße. Komm mal hier. Lena.
2: Oh, hast du das gehört? Das Geräusch gerade? Ja, das war ihr Unwillen, dass es kein Frühstück gibt.
4: Ach, es gibt schon was. Sie muss sich bloß mitmachen.
2: Das ist ja nicht die Routine. Also ich werde sie jetzt erlösen, weil wenn sie so viel Radau macht, denkt sie vielleicht noch, sie muss verhungern.
1: Tja, damit war nur nicht zu rechnen.
2: Ach, Mucki. Dann zeigen wir einen einfachen Teiltraining. Und das ist tatsächlich der direkte Kontakt. Wichtig beim Moschustier, wenn du den aufbaust, kannst du gerne machen. Zwischen den Ohren, leichter Druck, nicht zu fest. Kleines Tier. Aber wichtig ist tatsächlich, dass du trotzdem den gewissen Druck hast. Weil zwischen den Ohren hat sie keine hohlen Haare. Da ist es sehr, sehr weich. Ja. Und wenn du da zu sanft machst, dann raschelt es. Ja. Und das Rascheln bedeutet fürs Moschustier, jemand will mich angreifen. Das heißt, wenn wir den direkten Kontakt aufbauen und eben ein Training aufbauen, dann immer mit einem gewissen Druck.
1: Das ist kompliziert.
2: Wenn du allerdings zu fest drückst, reißt du ihnen die Haare aus. Weil sie ja als eines der wenigen Säugetiere überhaupt die Möglichkeit haben, ganz schnell viel Fell loszuwerden. Also wenn der Fuchs reinbeißt, raschelt es erst, das heißt, sie weiß, da ist wer. Sie rennt los und es fällt einfach büschelweise aus. Und der Fuchs steht da, denkt sich, mein Maul ist ja voll, hat das ganze Maul voller Haare. Und das Moschustier hat einen winzig kleinen Fellschaden. Und deshalb ist Training mit denen ein sehr langwieriger Prozess, weil man muss selber erst mal lernen, wie fest ist. Fest genug, dass es nicht mehr raschelt, aber nicht so fest, dass ich ihnen nicht die Haare ausreiße.
1: Tja, das braucht Übung.
2: Auch wenn sie nicht auf die Waage geht, ist das tatsächlich für uns trotzdem ein Trainingserfolg. Sie ist hier, sie steht dort, wir können sie anfassen. Also du hast sie auch anfassen können, das heißt eine völlig fremde Person konnte sie auch eben mal an den, ich sag mal, raschelnden Stellen anfassen. Das ist also so kleine Dinge, gerade bei einem alten Tier, sind dann auch immer schon viel wert.
1: Auch das kann ja eine Lehre sein.
4: Leider nicht das, was wir wollten, aber es war trotzdem mal cool. Für mich jetzt auch den direkten Kontakt. Hat trotzdem auf jeden Fall Spaß gemacht, ja.
1: Von den Älteren lernen? Klappt gut hier. Ein nagelneues Utensil kommt hier zum Einsatz. Denn auch ein Igel muss regelmäßig zur Gewichtskontrolle.
5: Igor wartet schon, Igor ist schon wach. Und jetzt gibt's zur Phobas. Und wir wollen ihn mal wieder auf die Waage stellen. Das machen wir jetzt so alle 2-3 Tage, um einfach zu überprüfen, ob das mit unserer Futtermenge so passt oder ob er sich vielleicht doch nicht ganz so satt essen sollte mit Sachen, die eben nicht flüchten. Vielleicht sollte er sich ein bisschen mehr anstrengen, ein paar mehr Heuschrecken kriegen. Das schauen wir jetzt einfach über die Zeit, wie sich das so entwickelt. Und dafür wiegen wir den jetzt regelmäßig. Und genau, das machen wir jetzt. Die Waage steht schon bereit.
1: Denn Gewichtsprobleme sollen Igor erspart bleiben. Kontrolle ist da besser.
5: Hallo, Igor.
2: Na, Feini. Hallo.
5: Guck
6: mal, Würmchen.

0: Siehste. Schon ist die Welt wieder in Ordnung, ne?
1: Gewusst wie.
0: So, das ist der Igel-Wiegeeimer.
1: Igos Igel-Wiegeeimer.
0: Guck, rein mit dir. Wupp, wupp, wupp. Das ganze Igelchen mit dem Fuß. Genau. Feiner Igel. So. Also unser kleiner Igo wiegt 962 Gramm. Das sind jetzt ein paar wenige Gramm mehr als vor 3 Tagen. Nicht rausfallen.
1: Das ist noch im Rahmen.
0: Wir beobachten das mal über eine Weile. Was willst du? Guck, da ist noch ein Wurm. Genau. Und dann kann das Igelchen wieder ausparken.
1: Alles ohne zu stacheln. Das zeugt von Vertrauen. Oder weiß er einfach, wie er danach rumkriegt?
2: Unser Igor ist gefühlt irgendwie nur aktiv, wenn es was zu essen gibt. Also der ist morgens unterwegs bis zum Frühstück. Und wenn er dann gegessen hat, legt er sich wieder ins Bett. Und nachmittags ist meistens genauso.
1: So ein kleiner Verdauungsspaziergang wäre da schon gut.
0: Wir gehen jetzt nicht noch mal raus. Husch.
1: Nur nicht vor der Türe.
2: Also an der Diskussion üben wir noch ein bisschen. Zum Wiegen rauskommen ist okay. Ansonsten sollte er eigentlich drin bleiben. Aber er ist unfassbar neugierig und wird irgendwie wie eine Motte vom Licht angezogen. So, mein Schatz, ich mach schon mal die Tür ein Stückchen rum, ohne deine kleine Nase einzuquetschen. So, tschüss. Bis morgen.
1: Na, das lernt er alles noch. Für heute war es erstmal genug von allem. Die Strahlenschildkröten sind noch ganz am Anfang. Robins Überraschung auf dem Prüfstand. Von 3 Generationen gleichzeitig.
3: Es scheint den Schildkröten zu schmecken und es ist natürlich ein super natürliches Futter. Ja. Es ist eine Pflanze, es ist kein Zucker dabei oder sowas. Es ist wirklich ist cool.
1: Kaktusblätter, fast wie in Madagaskar, ihrem Heimatland. Oh, recht anspruchsvoll, die Portionen. Doch scheinbar können die das.
3: Sorry, ich kann es dir noch mal kurz, du kannst ja hier weiter essen. Man kann es eigentlich sehr gut sehen, wie der Schnabel hier pick, pick, pick. Also man sieht ja diese Dreiecke. Das ist sozusagen der Schildkrötenschnabel, ne?
1: Oh, wirklich interessant.
4: Alle kommen aus allen Ecken des Landes und fressen ihren Kaktus.
1: Fast alle. Die Kleine hier, die sucht scheinbar noch ihren Platz am Buffet.
3: Sie hat noch nicht die richtige, ihren. Das ist ihr Stück anscheinend. Ne?
1: Ja. Nö.
3: Anscheinend ist das nicht der richtige Kaktus da. Muss doch der andere genommen werden.
1: Na, ein paar gibt's ja noch.
3: Aber ich finde, das Experiment hat hier gut funktioniert. Also es scheint ja fantastisch zu schmecken.
1: Ja. Für 99,9% war's toll.
5: Ach, mein Hals ist ein bisschen halt durcheinander, hä?
1: Euphorio. Etwas aus dem Rhythmus. Aber seine fischigen Freunde, die trifft's schlimmer. Gleich sind die hier alle im Eimer.
6: Ich würde sagen, wir machen hier so eine kleine Eimerkette.
5: Ja, kannst du mal ziehen hier.
6: Und das zusammengesteckt.
5: Das sind eure Eimer. Da drinnen müssten noch mehr Eimer stehen. Vielleicht kommen die alle mal mit rein, mit Deckeln.
7: Deckel mal alle sammeln irgendwo.
5: Mensch, Erik kann nicht so schnell.
1: Großer Aufwand. Für eine kleine Scheibe. Aber was muss? Das muss.
5: Die Scheibe ist einfach schon recht zerkratzt. Ne? Aber ich meine, das Flusspferd geht irgendwie mit den Füßen ran. Das ist völlig klar, dass da irgendwie da Kratzer reinkommen. Ja. Susi, hier wäre der Anfang.
1: Zebra-Tilapien, Buntbarsche, Welse. Oh, hier ist einiges rauszuholen.
5: So, haben wir den ersten Zebra-Tilapien. So.
1: Schnell muss es gehen. Nur, dass keinem die Luft ausgeht.
5: Die Aufgaben sind gut verteilt. Ist doch fast alles. Ich überlege gerade, wir haben einen Stein hier draußen liegen. Da packen wir einen Stein drauf. Auf geht's.
1: Die nächsten Tage verbringen sie in einem Extrabecken. Im Keller. Und Euphorio. Der kriegt noch einen Extra-Snack. Hier, da bereiten Maria Reitzig und Holger Wust eine Premiere vor.
8: Reicht das? Ja.
2: Das reicht.
1: Eine gewichtige Sache steht an. Bei Jano, dem neuen Schopfhirschmann.
5: Hallo.
2: Heute darf der Jan das erste Mal auf die Waage drauf. Also wir haben das hier noch nicht gemacht. Die Kollegen im Wuppertal hatten ihn schon auf der Waage. Der kennt das also von daher gehen wir da jetzt sehr entspannt ran. Und mal gucken. Jan, komm mal rein, Großer. Der guckt schon, der hatte heute noch kein Frühstück. Damit die Motivation etwas größer ist, hier gleich auf die Waage zu gehen.
1: Na, ob der Plan aufgeht?
2: Das kennst du noch nicht. Zumindest nicht bei uns.
1: Der Schritt ins Unbekannte. Ob Jano sich dazu überreden lässt, das sehen Sie nächstes Mal. Außerdem, Euphorio muss noch drin bleiben. Wie die Pfleger das überbrücken, kommenden Freitag bei Elefant, Tiger und Co. Also, bis dann.
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0: später. Ich hätte was Schönes für Sie.
1: Guten Morgen.
2: Eine Knietipp.
3: Oh, ich hatte auf etwas Herausfordernderes gehofft.
1: Die OP hätte auch blind machen können.
0: Keine Angst, kommt schon noch.
3: Sie haben jetzt nicht wirklich ein Knie ausgesucht, um mich nicht zu überfordern.
0: Nein, die OP war eigentlich bei mir im Plan. Aber ich dachte, es wäre ein schöner Auftakt für Sie.
1: Ich werde gebraucht. Also bis später.
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6: Hubert Wels, DCS 13. Patient war initial kurz bewusstlos. Taubheitsgefühle und Muskelschwäche des linken Arms und Beins, außerdem Kopfschmerzen und Übelkeit.
7: Herr Wels? Hallo, Herr Wels?
6: Ach ja, und er hat Diabetes 2.
7: Ich bin Dr. Böhm. Sie sind hier in der Sachsenklinik. Wissen Sie, was passiert ist? Sie hatten vermutlich einen Schlaganfall. Wir kümmern uns um Sie. Schockbox 3, schnell bitte. Holen Sie Dr. Demir hinzu.
8: Sie brauchen ein Konsil?
7: Verdacht auf Apoplex. Vollständiges Aufnahmelabor und bitte dringend.
8: Ja, ich mach Druck.
9: Hallo, ich bin Dr. Demir. Ich leuchte mal ein bisschen ins Auge. Einfach gerade ausschauen.
7: Wir machen jetzt ein CT von Ihrem Kopf. Entweder wurde der Schlaganfall verursacht durch eine Blutung oder einen Gefäßverschluss. Ein Angio-CT?
8: Eine Blutung? Was?
7: Dafür ist jetzt keine Zeit. Wir erklären Ihnen mehr, wenn wir mehr wissen.
8: Moment, Moment.
7: Wir brauchen ein Angio-CT. Wir kommen jetzt mit dem Patienten.
10: Entschuldigung, mein Name ist Wels. Ich suche meinen Mann, Hubert Wels.
8: Ja.
10: Wissen Sie, wie es ihm geht? War es ein Schlaganfall? Es war ein Schlaganfall.
8: Herr Wels, Ihr Mann ist jetzt erstmal ein CT und wird untersucht und es sieht derzeit nach einem Schlaganfall aus. Ja, aber er ist bei Bewusstsein.
10: Das ist alles meine Schuld. Wissen Sie, wir haben sonst nie Streit. Wir wollen im Sommer nach Schottland. Ich wollte fliegen, er lieber mit dem Schiff wegen der Umwelt und dann kippt er einfach um. Wie kann das denn sein? Er war immer topfit.
8: Also ich würde sagen, wir warten jetzt erstmal ab und schauen, was das CT sagt. Und wenn Sie wollen, können Sie sich dort vorne hinsetzen. Und ich bringe was zu trinken. Glas Wasser?
10: Ja.
8: Kaffee?
10: Ja.
8: Beides?

0: Ah, Frau Brink. Hallo. Was macht das Knie? Schmerzen?
1: Herr Doktor, ich bin sowas von froh, wenn ich das endlich hinter mir habe und wieder normal laufen kann.
0: Das verstehe ich. Kommen Sie.
1: Ich kann doch wieder normal laufen. Haben Sie gesagt?
0: Ja, das hängt aber auch von Ihnen ab. Wenn Sie fleißig die Reha machen?
1: 3 Wochen. Aber hilft ja nichts.
0: Es können auch 1-2 Wochen länger sein. Aber dann können Sie wieder Sport machen.
1: Sport ist Mord.
0: Ja, Volleyball ist vielleicht nicht so geeignet. Oder Tennis. Aber Fahrradfahren ginge.
1: Fahrradfahren? Ist nicht so meins.
0: Ich habe Ihnen ja gesagt, dass es für das Knie besser wäre, wenn Sie ein bisschen Gewicht verlieren. Naja, gehen wir erstmal die Endoprothese an. So, Sie werden gleich offiziell aufgenommen. Und dann kommt Ihr Operateur für das finale Aufklärungsgespräch.
1: Wie mein Operateur? Ich habe mich darauf verlassen, dass Sie das machen.
0: Ich habe jemanden für Sie gefunden, der in puncto künstliches Kniegelenk 10-mal mehr Erfahrung hat als ich. Dr. Heilmann. Glauben Sie mir, wenn ich mich am Knie operieren lassen müsste, ich würde ihn bitten.
1: Ja, Sie können sich auch schlecht selbst operieren.
0: Wie wäre es, wenn Sie ihn einfach mal kennenlernen?
2: Herr Welt hat eine interzerebrale Blutung im Bereich der Basalganglien.
3: Hämatomvolumen geschätzt ca. 8 Milliliter.
2: Das ist nicht viel. Wenn wir den Blutdruck gut einstellen, sollte die Blutung von allein aufhören.
3: Ich denke, wir sollten das Hämatom in den nächsten 8 Stunden evakuieren.
2: Gut, Dr. Demir. Eine Frage an den neurochirurgischen Weiterbildungsassistenten. Wie machen wir das?
3: Ich würde die Scuba-Technik bevorzugen. Minimalinvasive endoskopische Hämatomevakuierung. Reduziert die Mortalität von 30% auf 10%. Aber das muss natürlich der Operateur entscheiden. Ich bin ja nur ein Weiterbildungsassistent.
2: Der Operateur ist vermutlich Dr. Schmidt.
3: Dann informiere ich ihn. Danach den Patienten.

0: Hey, Hubert. Mensch, was machst du denn für Sachen? Hm? Kippst einfach um. Entschuldige, ist ein alberner Streit. Natürlich können wir mit dem Schiff fahren. Hauptsache, bist du wieder gesund bis dahin. Hm? Sag doch mal was. Bist du immer noch sauer?
1: Dr. Böhm kommt gleich und würde gerne kurz mit dir sprechen.
0: Gut.
1: Darf ich kurz? Herr Wels. Herr Wels, können Sie mich hören? Herr Wels, machen Sie bitte mal die Augen auf.
0: Was ist denn los?
1: Moment.
0: Was ist denn mit ihm?
1: Gehen Sie bitte raus.
0: Was
1: gehen Sie bitte raus. Ja, hier ist Chris. Herr Wels hat das Bewusstsein verloren. Ja, ich melde ihn im CT an. Ja. Los.

0: haben eine Sicherheitslücke in Ihrem Computer benutzt, um Ihr System zu hacken. Wenn Sie nicht 200.000 Euro an die Geldbörse mit dem Schlüssel überweisen, werden Sie reu fühlen. Denken Sie nicht, das ist eine gefälschte Bedrohung. Ja, gefälschte Bedrohung, klar. Frau Marquardt.
1: Hallo, Dr. Stein.
0: Wie läuft's mit den Haushaltsverhandlungen?
1: Oh, zäh. Die meiste Zeit sitze ich nur da und beantworte meine Mails.
0: Hab ich schon gemerkt.
1: Wie, was meinen Sie?
0: Naja, die Nachricht, die Sie mir geschickt haben. Also das Abo für die Fachzeitschrift, das hätten Sie gerne selbst verlängern können.
1: Was für ein Abo? Ich habe Ihnen nichts geschickt.
0: Naja, aber die Nachricht kam ja von Ihnen.
1: Das muss ein Irrtum sein. Ich habe Ihnen nichts geschickt. Und mit sowas würde ich Sie doch auch gar nicht behelligen.
0: Ich hatte mich auch schon gewundert.
1: Eigentlich rufe ich auch nur an, um zu fragen, ob alles in Ordnung ist.
0: Ja, ist es. Alles in Ordnung.
1: Sehr gut. Na, hier geht's auch gleich weiter. Och, ich hoffe, das dauert nicht den ganzen Tag. Bis dann.
0: Bis dann.
2: Die Blutung hat sich massiv ausgedehnt, ca. 35 Milliliter.
3: Trotz des gut eingestellten Blutdrucks.
2: Wir müssen sofort operieren. Ich rufe eine Neurochirurgie an. Demir, ist Dr. Schmidt zu sprechen? Es handelt sich um einen Notfall. Im Schockraum ist ein anderer Neurochirurg im Haus, Dr. Keitel, oder? Das ist schlecht. Er soll sich bitte sofort bei mir melden. Wir bereiten den Patienten vor mit einer Hirndrucksonde.
3: Was ist mit Dr. Schmidt?
2: Hat einen schweren Notfall im Schockraum. Er kommt so schnell er kann.
3: Gut, dann machen Sie ihn OP fertig. Ich muss zurück in die Notaufnahme.

0: Frau Brink?
1: Ja?
0: Heilmann, freut mich.
1: Heilmann.
0: Soll ich Ihnen das abnehmen?
1: Gern. Danke. Zimmer 55, hat man mir gesagt.
0: Ich würde mich Ihnen gerne vorstellen und fragen, ob Sie noch was wissen wollen, bevor wir Sie operieren.
1: Oh Gott, hören Sie bloß auf. Mein Mann und ich, wir schlachten selbst. Und ich habe immer diese Bilder vor Augen, wie wir mit dem Beil die Schweinshaxen zerlegen.
0: Was sind denn das für Gedanken?
1: Ich kann nichts dagegen tun.
0: Sie haben Angst vor der OP. Das ist völlig normal.
2: Wie ist der Blutdruck?
3: Ich habe ihn stabil, aber wir sollten bald anfangen.
2: Wo bleibt Dr. Schmidt? Telefon noch mal, bitte. Demir, OP 2. Ist Dr. Schmidt? Ja, bitte. Dr. Schmidt? Ja, wir sind bereit. Der Patient ist bereits vollständig vorbereitet. Ja, die Neuronavigation steht auch schon. Wie lange? Ja, sicher. Das kann ich machen. Danke, bis gleich. 5 Minuten. Dr. Schmidt sagt, ich soll schon mal eröffnen, damit er dann gleich loslegen kann.
3: Kriegen Sie das hin?
2: Ich kann ihn auch komplett operieren, wenn es sein muss.
3: Bescheidenheit ist nicht gerade Ihre Stärke, oder?
2: Wir öffnen. Linearer, horizontaler Schnitt von 1,5 cm. 5 mm Trepan bereithalten. Skalpell bitte.
1: Ich glaube ja nicht, dass es noch mal was wird mit meinem Knie.
0: Wieso nicht?
1: Ja, meine Cousine sagt immer, Knie halt nie.
0: Ja, den Spruch kenne ich, aber der stimmt nicht.
1: Naja, hört man doch oft, dass es hinterher schlimmer ist als vorher.
0: Frau Brink, das Knie ist das am stärksten belastete Gelenk des menschlichen Körpers.
1: Ja. Bei mir ja besonders. Und je weniger ich mich bewegen kann, desto fetter werde ich und desto mehr belaste ich das Knie.
0: Jetzt erzählen Sie mir doch erst mal, wie es zu den Beschwerden gekommen ist. Wann hat das angefangen?
1: Ach, schon vor 3 Jahren. Mein Mann und ich, wir haben einen kleinen Hof in der Nähe von Störmtal. Und da fällt immer viel Arbeit an. Ich stehe manchmal 16 Stunden auf den Beinen. Also müsste ich eigentlich.
0: Das ist natürlich schwierig.
1: Und mit dem Knie schaffe ich das nicht mehr. Aber mein Mann kann nicht alles alleine machen.
4: Das wird alles noch ein bisschen dauern. Also wenn Sie wollen, gehen Sie ruhig spazieren oder so.
5: Aber wie kann es denn sein, dass sich sein Zustand so plötzlich verschlechtert? Ich habe gerade gelesen, bei einem ICH muss der Blutdruck ganz exakt reguliert werden, damit es aufhört zu bluten, das Gehirn aber trotzdem ausreichend mit Blut versorgt wird. Wenn er danach behindert wäre, das wäre das Schlimmste für ihn. Sein Vater hat den Schlaganfall im gleichen Alter.
4: Herr Welz, unsere Ärzte haben eine Menge Erfahrung mit Schlaganfällen. Ich bin mir wirklich absolut sicher, dass Sie die notwendigen Maßnahmen eingeleitet haben. Vertrauen Sie ruhig unseren Ärzten, nicht dem Internet.
2: Ich beginne mit der Kraniektomie. Ich richte Sie nach der langen Achse des Hämatoms aus. Trepanbohrer bitte. Gut, das passt so. Wie ist der Hirndruck?
3: Ist gestiegen. Aktuell bei 30.
2: Ach, verdammt. Es wird Zeit, dass wir loslegen, sonst kann es zu schweren Hirnschädigungen kommen.
4: Das ist übrigens Dr. Schmidt. Er und Dr. Demir sind wirklich hervorragende Chirurgen.
5: Dr. Demir ist der im Rollstuhl?
4: Ja.
5: Chirurg im Rollstuhl. Oh Gott, entschuldigen Sie, das tut mir leid. Das war so dumm für mich. Ich mache mir einfach so furchtbare Sorgen.
4: Das verstehe ich wirklich. Kleinen Moment bitte.

0: Die 5 Minuten sind längst vorbei. Wo bleibt der bloß?
1: Demir, wo sind Sie? Wir warten hier. Wieso nicht? Und eine andere Karte? Das ist unmöglich. Versuchen Sie doch mal bitte, ob Sie die Tür von innen öffnen können.
0: Was soll denn das heißen? Die Tür geht nicht auf?
1: Aus irgendeinem Grund funktioniert die Schlüsselkarte nicht. Die von den Kollegen auch nicht. Jemand ist unterwegs. Nicht gut. Der Hirndruck steigt weiter. 31.
0: 32.
1: 32 jetzt schon. Ja, wir tun, was wir können. Wir müssen rein und das Hämatom absaugen.
0: Stopp. Nicht ohne den Neurochirurgen. Ich gebe ihm noch mal 4 Milligramm Gladepan.
2: Die Tür geht nicht auf.
1: Das kann doch nicht wahr sein. Hier wird ein Patient nicht adäquat behandelt, weil die Tür nicht aufgeht?
0: Geben Sie mir das Telefon. Globisch hier, was ist da los? Ja, dann machen Sie doch endlich, verdammt noch mal. Es kann doch nicht so schwer sein, diese Tür aufzubrechen.
3: Geht immer noch nicht.
4: Seit wann ist das so?
3: Seit ungefähr einer Viertelstunde.
4: Sind die Kollegen von der IT benachrichtigt?
3: Ja, ja, klar. Sie haben gesagt, sie kümmern sich drum. Aber das Problem ist, dass Dr. Schmidt jetzt eigentlich eine dringende Not-OP hat.
4: Wir dürfen jetzt keine Unruhe aufkommen lassen. Beruhigen Sie den Kollegen.
3: Ja, der Hausmeister ist unterwegs. Ich melde mich gleich nochmal.
1: Ich fange jetzt an.
0: Bitte?

0: Stimmt was nicht?
1: Ach, wir haben nur ein kleines technisches Problem, aber kein Grund zur Sorge. Die OP wird auf jeden Fall noch ein bisschen dauern, deswegen würde ich sagen, Sie setzen sich hin und ich halte Sie auf dem Laufenden, okay?
0: Mhm.
1: Das Problem ist, dass Ina den Patienten bereits operiert.
2: Wie bitte? Holen Sie mir sofort den OP mit in die Leitung.
1: Mach ich.
2: Sagen Sie ihm, er soll sofort aufhören.
3: Frau Marquardt sagt, Sie sollen sofort aufhören.
0: Sorry, geht nicht. Ich muss das hier erst zu Ende bringen.
3: Dr. Demir hat...
2: Was genau macht er denn da, um Himmels Willen?
3: Eine minimalinvasive intrazerebrale Hämatomevakuierung unter Neuronavigation. Er hat gerade die Dura eröffnet.
2: Aber Dr. Demir ist Assistenzarzt. Der überschätzt sich doch.
3: Er glaubt, er schafft das.
2: Geben Sie ihn mir jetzt. Ich will mit ihm sprechen.
3: Sie will sie sprechen? Er kann jetzt nicht.
1: Der Hausmeister versucht jetzt, die Tür kurz zu schließen. Aufbrechen geht offenbar nicht. Jetzt weiß ich auch, warum die Sicherheitstüren heißen.
0: Dr. Globisch, ich brauche Sie hier.
3: Ich muss mich jetzt um meinen Patienten kümmern.
0: Wie geht es ihm?
3: Grenzwertig.
0: Okay, Aspiration auf 100%.
1: Die IT-Abteilung sagt, dass es irgendwie Probleme gibt, das System hochzufahren.
4: Das ist nicht gut. Das ist gar nicht gut.
0: Aspiration reduzieren. 25%. Das Hämatom ist ausgeräumt.
3: Gut. Dann hören Sie jetzt sofort auf. Weiter dürfen Sie nicht gehen. Der Patient ist jetzt stabil.
0: Ich muss die kleineren Gefäße überwachen und gegebenenfalls kauterisieren, sonst...
3: Ich rate Ihnen dringend, das Dr. Schmidt zu überlassen.
0: Der kommt ja nicht.
3: Es dauert bestimmt nicht mehr lange. Im Moment besteht keine Lebensgefahr.
0: Sicher?
3: Dr. Demir, der Hirndruck ist auf 20 gefallen. Bisher habe ich Ihnen geholfen, aber jetzt ist es Ihre Verantwortung.
0: Das glaube ich nicht. Stabil, ja?
3: Blutdruck unter 90. Systolisch.
0: Zu viel Mannitol?
3: Ausgeschlossen. Ich gehe mit dem Noradrenalin hoch.
1: Noch 5%. Okay, das System ist hochgefahren. Versuchen Sie es. Hat geklappt, danke. Hallo, Frau Marquardt. Die Tür funktioniert wieder, alles gut.
2: Halleluja.
3: Sie sollten jetzt besser vom Tisch gehen.
0: Sie wissen, dass ich nicht anders handeln konnte.
5: Wie ist die Lage?
3: Dr. Demir hat das Hämatom evakuiert. Hirndruck ist aktuell bei 18. Eben sackte kurz der Blutdruck weg, aber wir sind jetzt wieder bei 130.
5: Gut, schauen wir uns seine Gefäße an.

0: Heute wollen wir über die Anamnese sprechen. Also das Gespräch, das ein Arzt mit seinem Patienten führt, um herauszufinden, welche medizinischen Probleme er hat.
1: Das Wichtigste dabei ist, dem Patienten genau zuzuhören, denn wer kennt die Beschwerden in all ihren Details besser als er?
0: Und du hast ja in den vergangenen Monaten sehr viele Anamnesegespräche geführt, denn du konntest nicht operieren. Aufgrund eines Unfalls war dein Sehvermögen stark eingeschränkt.
1: Man könnte auch sagen, ich war blind wie ein Maulwurf.

0: Frau Marquardt sagt, Sie sollen sofort aufhören.
1: Sorry, geht nicht. Ich muss das hier erst zu Ende bringen. Dr. Globisch, ich brauche Sie hier.
0: Ich rate Ihnen dringend, das Dr. Schmidt zu überlassen. Dr. Demir, bisher habe ich Ihnen geholfen, aber jetzt ist es Ihre Verantwortung.
1: Ging nicht anders.

0: Frau Brink.
1: Ihr toller Doktor, der mich operieren soll. Der war doch vor kurzem blind.
0: Stark sehbehindert, ja. Und?
1: Ist das Ihr Ernst? Ein blinder Chirurg?
0: Dr. Heilmann ist nicht mehr blind.
1: Nein, das fühlt sich nicht gut an. Das will ich nicht. Da habe ich kein Vertrauen in die Sache.
0: Frau Brink, glauben Sie mir, wenn Dr. Heilmann in der allerkleinsten Weise beeinträchtigt wäre, würde er niemals operieren.
1: Aber seit wann kann er denn überhaupt wieder sehen? Und wie oft hat er seitdem operiert?
0: Dr. Heilmann ist wieder völlig gesund. Und operiert hat er seitdem. Da müsste ich nachgucken.
1: Wie oft?
0: Einmal. Und da hat er assistiert.
1: Und jetzt soll der mein Knie machen?
0: Niemand in der Klinik hat mehr Erfahrung. In ganz Leipzig nicht.
1: Bin ich jetzt das Versuchskaninchen? Das können Sie nicht von mir verlangen.
0: Na gut. Wenn Sie sich nicht von Dr. Heilmann operieren lassen wollen, dann...

0: Finden wir einen anderen Chirurgen.
1: Dr. Heilmann war wirklich sehr nett. Aber wenn ich nicht wieder normal laufen kann, dann verlieren wir alles. Bitte, sagen Sie ihm, das ist nicht persönlich gemeint.
0: Okay.
2: Ich hatte nur ein sehr kurzes Zeitfenster, um eine Entscheidung zu treffen.
3: Laut OP-Bericht war der Patient noch in keiner lebensbedrohlichen Situation.
2: Aber der Hirndruck stieg sehr schnell. Und es war nicht absehbar, dass Dr. Schmidt es noch rechtzeitig schafft. Deshalb habe ich schon angefangen. Man braucht ja auch ein bisschen Zeit, um bis zur Blutung vorzudringen.
4: Sie haben nicht nur eigenmächtig, sondern über Ihre Qualifikation hinaus gehandelt. Und haben meine Anweisungen komplett ignoriert.
2: Okay, dafür möchte ich mich entschuldigen. Aber wie gesagt, ich hatte schon angefangen und es hätte keinen Sinn gemacht, dann wieder abzubrechen.
3: Oh doch, dann wären wir wahrscheinlich nicht hier.
2: Aber geht nicht auf das ungeschriebene Gesetz, dass ein Operateur an seinem Tisch die Entscheidung trifft?
3: Sie waren nicht der Operateur. Sie waren der Assistent.
2: Wenn ich außerhalb von diesem Krankenhaus in diese Situation gekommen wäre, dann hätte ich genauso gehandelt.
3: Jetzt diskutieren Sie ja nicht mit uns.
2: Das Einzige, was ich wollte, ist diesem Mann das Leben retten.
4: Aber Sie haben nicht eine Sekunde daran gedacht, dass Sie es vielleicht gefährden könnten.
2: Ich habe jahrelange Erfahrung als Chirurg.
3: Sie sind kein Neurochirurg.
2: Ja, und jetzt? Bin ich entlassen, oder?
3: Wir werden Ihnen die Entscheidung mitteilen. Bis dahin sind Sie vom Dienst suspendiert und halten Sie sich von Herrn Welz fern.
4: Das wäre es erstmal, Dr. Dinger.
3: Hoffentlich schafft das der Patient.
5: Und? Bist du gekündigt?
2: Noch nicht, aber vorläufig vom Dienst freigestellt. Und ich darf nicht mit Herrn Welz sprechen.
5: Ja, ist vielleicht auch besser so.
2: Aber ich muss wissen, wie es ihm geht.
5: Ich finde, du hast genau richtig gehandelt. Ohne dich wäre der Typ jetzt tot.
2: Ja, die sagen, ich hätte sein Leben riskiert.
5: Ja, na klar, es war ja auch ein Notfall. Ich meine, es ist jetzt nicht deine Schuld, dass Dr. Schmidt nicht in den OP kam.
2: Und Dr. Stein meint, ich werde mich selbst überschätzen.
5: Du hast großes Selbstbewusstsein, ja, aber das braucht man als Chirurg ja auch.
2: Und verstehst du nicht? Die Grenze zwischen Selbstüberschätzung und Selbstbewusstsein ist verdammt schmal. Ein Chirurg, der sich selbst überschätzt, ist eine Gefahr für seine Patienten. Ich habe nicht eine Sekunde dran gedacht, dass das auch schiefgehen könnte.

0: Wir lassen ihn noch schlafen. Seine Kreislaufparameter sind stabil und im Moment ist nichts Auffälliges zu bemerken.
1: Sehr gut. Finden Sie, ich habe unverantwortlich gehandelt?
0: Ich fand es jedenfalls nicht sehr kollegial, dass Sie mich vor vollendete Tatsachen gestellt haben.
1: Ja, ich habe in dem Moment wirklich nur an den Patienten gedacht.
0: Naja, zum Glück ist ja nochmal alles gut gegangen. Und ich hoffe, dass Dr. Stein und Frau Marquardt das in ihre Entscheidung mit einbeziehen.
1: Danke.
0: Schon gut.
1: Nein, wirklich. Ohne Sie hätte ich das nicht geschafft.
0: Aber lassen Sie das bitte nicht zur Gewohnheit werden.
1: Wenn ich dazu noch mal die Gelegenheit bekomme.
2: IT-Abteilung Keil, hallo.
3: Ja, Stein hier. Es geht noch mal um die Tür. Wissen Sie inzwischen, was die Blockade ausgelöst hat?
2: Wir arbeiten daran. Hoffentlich wissen wir dann morgen mehr.
3: Morgen? Also, einen Moment, ja. Dr. Kaminski, ist es dringend?
4: Ja, ich fürchte, das ist es.
3: Okay, gut. Also, dann sprechen wir uns morgen. Danke. Ja, kommen Sie rein. Setzen Sie sich.
4: Danke.
3: Um was geht's denn?
4: Ich habe von der Türblockade im OP gehört. War das wirklich ein Systemfehler?
3: Die IT-Leute kümmern sich noch drum.
4: Ich muss Ihnen etwas sagen. Etwas sehr Unangenehmes.
3: Bitte.
4: Ich habe heute früh eine E-Mail bekommen. Vom Kundenservice einer urologischen Fachzeitschrift. Die liegt bei mir in der Praxis aus. Deswegen habe ich an nichts Ungewöhnliches gedacht. Die wollten mein Abo verlängern. Und nicht wie bisher auf postalischem Wege, sondern, naja, wie es so schön heißt, mit einem Klick. Ich kannte sowas noch nicht und dachte, naja, das ist praktisch.
3: Und dann haben Sie auf den Link geklickt.
4: Ja, ich weiß, das war dumm. Und womöglich habe ich auf diese Weise einen Virus oder einen Trojaner oder wie diese Dinger heißen in unser System gelassen. Ja, und den Leuten damit die Möglichkeit gegeben, auf unser Schließsystem zuzugreifen.
3: Naja, das ist ja erstmal nur reine Spekulation.
4: Das mag sein, aber ich denke, ich sollte der IT-Abteilung Bescheid geben. Meinen Sie nicht?
3: Ich finde, wir sollten die Leute erstmal ihre Arbeit machen lassen. Und um die Ursache kümmern wir uns dann später. Einverstanden?
4: Gut. Danke.
3: Oh.

0: Ich bin zu Hause. Oh. Hm. Hey, hast du für uns gekocht?
1: Ich hatte überraschend Zeit.
0: Oh. Und Hanna?
1: Die schläft heute bei Julia.
0: Aha. Mann, war das ein Tag heute.
1: Und was passiert denn jetzt mit Dr. Demir?
0: Martin und Sarah überlegen noch und ich kann sie verstehen. Obwohl, andererseits war das eine außergewöhnliche Notlage. Und ich bewundere den Mut von Dr. Demir, eine derartige Verantwortung zu übernehmen, obwohl er wusste, was das für Konsequenzen für ihn haben könnte. Danke.
1: Möchtest du einen Wein?
0: Gern. Und wieso hast du plötzlich Zeit?
1: Bei mir gibt's gerade nichts. Meine OP morgen ist auch abgesagt.
0: Abgesagt? Dein Comeback?
1: Die Aktivierung unseres Podcasts war vielleicht keine so eine gute Idee. Ich werde nicht so offen über meine Erblindung sprechen sollen.
0: Wieso?
1: Na, die Patientin will von Dr. Brentano operiert werden. Vor mir hat sie Angst.
0: Oh. Hast du noch mal mit ihr persönlich gesprochen?
1: Wenn sie nicht will, will sie nicht.
0: Jetzt bist du beleidigt.
1: Ich bin nicht beleidigt.
0: Natürlich bist du beleidigt. Red doch einfach noch mal mit ihr. Vielleicht hat sie Angst vor der Operation.
1: Ja, aber ich hatte sie schon einigermaßen beruhigt.
0: Würdest du in ein Flugzeug steigen, wenn du wüsstest, dass der Pilot ein Jahr nicht geflogen ist und bis vor kurzem noch blind war?
1: Da gibt's noch einen Co-Piloten.
0: Wäre es nicht möglich?
1: Was?

0: gerade mit der IT-Abteilung gesprochen. Es war wohl tatsächlich ein Hackerangriff.
1: Und weiß man schon, wer dahinter steckt?
0: Der Kai meinte, das nachzuverfolgen, dafür fehlen ihm die Ressourcen und die Zeit.
1: Die Türen wurden also gezielt manipuliert?
0: Das ganze Haus.
1: Unfassbar. Was hätte alles passieren können? Dass Herr Wels das überlebt hat, das grenzt an ein Wunder.
0: Allerdings. Guten Morgen, Herr Kollege.
2: Morgen.
1: Geht's Ihnen gut? Sie sehen so blass aus.
2: Ich habe nur schlecht geschlafen. Kann man denn nachvollziehen, wie diese Leute sich in das System gehackt haben? So sagt man doch.
0: Vermutlich über eine Spam-Mail. Aber sicher ist das auch noch nicht.
1: Dabei sollte das doch inzwischen wirklich jeder kapiert haben. Man kann auf einem Firmencomputer nicht einfach irgendwas runterladen oder auf externe Links klicken. Das ist auch kein Kavaliersdelikt mehr. Das ist die Gefährdung unserer Patienten und unseres Personals.
0: Ja, das stimmt, aber es ist eben jetzt passiert und dann hoffen wir mal, dass der Spuk jetzt auch vorbei ist.
2: Haben Sie denn die Polizei informiert?
0: Was soll das denn jetzt noch bringen?
1: Du willst keine Anzeige gegen Unbekannt machen?
0: Ja, klar, natürlich, aber das hat ja jetzt nicht die oberste Priorität. Das Wichtigste ist, dass wir den Laden hier wieder zum Laufen bringen.
1: Und ist das System jetzt wieder sicher?
0: Angeblich, ja. Die haben den Schutz erhöht. Das sollte jetzt so nicht mehr vorkommen. Ja, Stein. Ich komme. Der Zustand von Herrn Wels hat sich verschlechtert.
3: Hey, Chris. Pass auf, dass die Chefs dich nicht sehen.
4: Ich will nur wissen, wie es Herrn Wels geht.
3: Ja, nicht ganz so gut. Heute Morgen war er schon verwirrt und jetzt war er überhaupt nicht mehr ansprechbar und hat sich auch noch übergeben.
4: Ein Hirnödem?
3: Ja, vermutet Dr. Globischer auch. Die machen jetzt erstmal ein CT. Aber das ist nach dem Schlaganfall erstmal nichts Ungewöhnliches.
4: Ich würde gerne mal mit seinem Mann sprechen.
5: Ich nehme mir einen Anwalt. Ich verklage Sie, das stinkt doch zum Himmel. Aber mein Mann und ich haben ein Recht zu erfahren, dass hier vorgefallen ist.
1: Herr Wels, bitte beruhigen Sie sich.
5: Wenn Ihre Ärzte hier irgendwas verbockt haben und Sie versuchen, das unter den Tisch zu kehren, dann wird das ans Licht kommen. Dafür sorge ich.
1: Hier wird überhaupt nichts unter den Tisch gekehrt.
5: Sie hören von unserem Anwalt.
6: Ja?
0: Hallo, Frau Brin.
6: Dr. Heilmann.
0: Ich wollte noch mal mit Ihnen reden. Weil Sie sich Sorgen machen über den Stand meiner Fähigkeiten.
6: Herr Doktor, nehmen Sie es mir bitte nicht übel. Also es ist mir furchtbar peinlich.
0: Nee, das muss es nicht. Ich verstehe das.
6: Ja?
0: Klar, ich würde auch nicht in ein Flugzeug steigen, wenn ich wüsste, der Pilot war bis vor kurzem blind.
6: Niemals. Ich habe sowieso Flugangst.
0: Aber es gibt immer einen Co-Piloten. Aus Sicherheitsgründen, falls einer ausfällt. Und im OP-Saal ist das genauso. Ein Chirurg operiert nie allein. Es gibt immer einen zweiten. Also manchmal auch noch mehr.
7: Dr. Heilmann möchte damit vorschlagen, dass wir Sie gemeinsam operieren. Er und ich. Er setzt Ihnen die Prothese ein und ich wäre die ganze Zeit dabei. Obwohl ich mir absolut sicher bin, dass das nicht nötig sein wird. Was sagen Sie?
6: Also, Sie beide wollen mich operieren.
2: Dr. Globisch?
1: Ja?
2: Es geht um den Patienten, Herrn Wels. Es besteht Verdacht auf ein Hirnödem?
1: Wir sind noch dabei, der Sache auf den Grund zu gehen.
2: Aber das ist doch in den Griff zu bekommen.
1: Ich hoffe es. Entschuldigen Sie mich?
2: Ja, ja.
1: Ich habe nicht viel Zeit.
4: Hat sich der Verdacht auf ein Hirnödem bestätigt?
1: Wir haben noch keine Rückmeldung aus der Radiologie. Aber ich hatte da noch eine andere Idee.
4: Nämlich?
2: Herrn Wels geht es schlechter?
0: Ja, das stimmt leider. Aber das ist ja nicht Ihre Schuld.
2: Wessen Schuld ist es dann?
0: Es ist die dieser kriminellen Hacker, die unsere OP-Türen manipuliert haben.
2: Das konnten Sie doch aber nur, weil ich auf diese Mail geklickt habe.
0: Das nicht gesagt. Vielleicht haben die sich schon vor Monaten in unser System gehackt.
2: Ja, und wenn nicht, waren Sie schon bei der Polizei?
0: Dazu bin ich noch nicht gekommen.
2: Ich sollte wirklich sagen, dass es wahrscheinlich meine Dummheit war, dass das alles passiert ist.
0: Das ändert jetzt auch nichts mehr. Machen Sie sich einfach keine Gedanken mehr drüber.
1: Moment. Globisch? Ja. Danke. Das hatte ich vermutet. Das war das Labor. Habe ich vorhin noch schnell veranlasst. Sein Blutzucker ist entgleist.
4: Sein Diabetes. Wie konnte ich das übersehen?
1: Ich habe auch nicht dran gedacht. Also, wenn das CT jetzt unauffällig ist, wovon ich mal ausgehe, dann sind Sie auf jeden Fall entlastet.
4: Das wäre eine große Erleichterung.
1: Ja, für mich auch. Und jetzt kümmere ich mich um den Patienten.
4: Ja.
1: Ein Hirnödem konnten wir nach der CT-Analyse glücklicherweise definitiv ausschließen.
5: Gut.
1: Es handelte sich um eine symptomatische Hypoglykämie. Aufgrund seines Diabetes.
5: Einer was?
1: Das ist eine ernstzunehmende Unterzuckerung.

0: Also keine Schäden wegen der Operation?
1: Dafür gibt es keine Anzeichen bisher. Es kann aber sein, dass er in den nächsten Wochen noch ein paar kleine kognitive Schwächen zeigt.
0: Zum Beispiel?
1: Gedächtnisschwierigkeiten, Müdigkeit, Konzentrationsschwäche. Das sind aber ganz normale Komplikationen nach einer Hirnblutung. Mit neurologischen Ausfällen ist allerdings nicht zu rechnen.
0: Muss wahrscheinlich eine Reha machen, oder?
1: Ja, auf jeden Fall. Und je früher, desto besser.
0: Und wie lange dauert sowas normalerweise?
1: Es kann schon ein paar Wochen dauern. 6 bis 8, würde ich mal sagen.
0: Gut.
1: Herr Welz, Ihr Mann hatte großes Glück. Wenn unsere Ärzte nicht so schnell und konsequent agiert hätten, wäre das Ganze möglicherweise nicht so glimpflich ausgegangen.
0: Dachte schon, es hätte Komplikationen gegeben, weil Dr. Schmidt nicht rechtzeitig in den OP kam.
1: Ja, aber wir konnten Ihren Mann zum Glück während dieser Zeit stabil halten.
0: Dann habe ich Ihnen wohl zu danken.
1: Alles Gute für Sie.
0: Danke. Mensch, Hubert, es tut mir alles so leid. Unsere Reise müssen wir wohl erstmal verschieben, hm? Aber ich habe eine sehr gute Idee. Wir holen die nach, wenn du wieder gesund bist. Und zwar mit dem Tretboot.

0: Wir müssen hier noch ein bisschen was wegnehmen. Probekomponenten bereithalten. Was ist denn?
1: Nichts.
0: Kommt mir irgendwie überflüssig vor.
1: Ist wie Fahrradfahren. Verlernt man nicht.
0: Vorsicht. Konzentration.
2: Dr. Demir, Sie hatten Glück. Wir alle hatten Glück.
3: Ja, also Herr Welz hat mir soeben mitgeteilt, dass er auf eine Untersuchung verzichtet, da es seinem Mann besser geht.
2: Das haben Sie Dr. Globisch zu verdanken.
3: Wir haben also keine offizielle Untersuchung zu befürchten. Allerdings sind wir unseren internen Compliance-Regeln gegenüber verpflichtet, zu prüfen, ob es ein ärztliches Fehlverhalten gab.
4: Das habe ich nie bestritten.
3: Das macht es leichter auf verwaltungsrechtlicher Ebene.
2: Also unter Berücksichtigung aller Umstände, die uns von Frau Dr. Globisch geschildert wurden, haben wir beschlossen, auf eine Kündigung zu verzichten.
4: Danke.
2: Ihr Vorgehen hat eine Einklemmung verhindert, was dem Patienten wahrscheinlich sein Leben gerettet hat.
3: Ja, also gefährdet, aber gerettet. Insofern glauben wir, dass eine Abmahnung ausreichend ist.
2: Die Suspendierung ist damit aufgehoben. Und von unserer Seite wär's das.
3: Ja.
2: Schönen Tag noch. Ja, das denke ich auch. Und er wird auch bestimmt daraus lernen. Ja, Ihnen auch, Frau Marquardt. Ja.
5: Wer wird bestimmt daraus lernen?
2: Herr Kollege, warum fragen Sie?
5: Ich dachte, Sie reden von mir. Es will mir einfach nicht aus dem Kopf, dass ich vielleicht die Schuld an dieser lebensbedrohlichen Situation eines Patienten habe.
2: Sie machen sich zu viele Gedanken.
5: Ja, aber was, wenn ich doch durch meine Blödheit den Kriminellen hier Tür und Tor geöffnet habe?
2: Das wissen Sie doch gar nicht. Das kann jedem passieren. Auch ich habe gestern so eine merkwürdige Mail angeklickt.
5: Danke, aber Sie müssen mich nicht trösten. So viel Blödheit würde ich Ihnen nie zutrauen.
2: Doch, ich dachte, die wäre von Frau Marquardt. Also es sah auf jeden Fall so aus und dann habe ich mir nichts dabei gedacht. Und wie bei Ihnen ging es auch um so eine Fachzeitschrift.
5: Sie meinen das ernst?
2: Ja.
5: Und warum sagen Sie mir das erst jetzt?
2: Das spielt doch gar keine Rolle.
5: Sind Sie noch zu retten?
2: Es ist doch überhaupt nicht nachzuvollziehen, wo das Einfallstor für die Attacke war. In der Sachsenklinik arbeiten Hunderte von Mitarbeitern. Und deswegen sind Ihre Selbstvorwürfe auch völlig unnötig.
5: Ach, wie praktisch für Sie.
6: Dr. Kaminski, jetzt bleiben Sie bitte stehen.
5: Ich wäre fast zur Polizei.

0: Also ich war an meinem ersten Tag saunervös.
1: Ja, und sah auch viel zu spät.
2: Was?
0: Ja, ich habe den Weg nicht gefunden.
3: Du hast bei den Patienten im Wartebereich gesessen, weil du dachtest, dass du da abgeholt wirst.
0: Immerhin habe ich keine Angst vor Theresa gehabt.
3: Weil du scharf auf sie warst.
1: Ja, also hey, ich hatte nie ein Problem damit. Ja?
0: Also ganz so war es nicht.
3: Annika hatte wirklich Angst vor dir.
1: Ja, nicht ganz so unrecht. Ich war ja auch ein Biest.
2: Bei meinem ersten Tag dachtet ihr, ich bin die Freundin von Matteo.
1: Stimmt.
3: Das tut uns immer noch wirklich leid.
0: Ja, aber in deinem Auto haben wir Pizza gegessen.
2: Die erste von vielen Konservpizzen.
4: Dr. Koschka, Fibrioplastik, OP2. Oh, Frau Kling, Stationsdienst. Herr Albeck, 14 Uhr Bauchbandrekonstruktion. Ach so, Dr. Bär. Herr Rantaner und Herr Zondek melden sich um 9 bei Ihnen. Sie machen den ersten Rundgang. Wir treffen uns danach im Konferenzraum.
1: Wo ganz zufälligerweise meine überfälligen Patientenakten liegen werden.
4: Da muss ich Sie enttäuschen. Der Tag ist voll durchgeplant.
0: Führung, Verwaltungskram, Hände schütteln.
4: Ganz genau, los geht's. Dr. Bär. Für die Neuen sind Sie in erster Linie Stationsarzt und dann in zweiter der nette Kollege. Einverstanden?

0: Ey, wenn du weiter so rast, dann sehen wir uns später in der Notaufnahme.
1: Entschuldigung.
2: Kleinen Moment bitte.

0: Ich hoffe, Sie haben Zeit mitgebracht. Hier ist gerade viel los.
1: Ich bin kein Patient. Ich arbeite hier.
0: Sie sind Arzt? Dann können Sie mir doch bestimmt helfen, oder?
1: Ist mein erster Tag.
0: Ausgekugelt, oder?
1: Mhm.
0: Super. Wenn Sie mir den Arm wieder einrenken würden, dann schaffe ich es noch pünktlich zur Schule.
1: Es kümmert sich gleich jemand um Sie.
0: Bitte. Ohne mich können meine Zweitklässler heute nicht in den Zoo und das wollen Sie doch wirklich nicht verantworten, oder? Ich spüre eh nichts. Der Arm ist seit Jahren gelähmt. Ich würde mir selber wieder einrenken, aber ich...
1: Keine gute Idee. Setzen Sie sich.
2: Ich habe irgendwie keinen Bock auf Plastische.
3: Identitätskrise?
2: Was sagt die Richtige?
3: Hä?
2: Wechselst öfter den Facharzt als andere ihren Kittel.
3: Also wenn du ganz lieb fragst, ja? Dann lässt sich der Arend vielleicht eine Steißgeburt übernehmen. So selbstfindungsmäßig.
2: Meinst du, das bringt was?
3: Das ist billiger als Backpacken in Nepal.
4: Oh, hör auf zu jammern!
5: Ah, ich hab voll die Kiste abbekommen.
4: Ich besorg dir einen Umzugswagen. Ich helf dir mit Schleppen. Jetzt steig aus und lass dich verarzten.
2: Können wir Ihnen helfen?
4: Ja, nehmen Sie mir bitte diesen Typen ab.
3: Also von Anschnallpflicht haben Sie noch nichts gehört, oder?
2: Oder Transportsicherung?
5: Oh, Vorsicht. Genau meine Worte.
4: Also diese Platzwunde ist neu. Eigentlich ist er nur umgeknickt beim Kistenschlagen.

0: Locker lassen?
1: Sehr lustig.
2: Eins, zwei.
3: Hey! Was wird das, wenn ich fragen darf?
2: Luxation des Schultergelenks. Ich wollte nach Aal reponieren.
3: Sind Sie noch zu retten? Wer sind Sie überhaupt?
4: Herr Rantala.
2: Dr. Ahren.
5: Hallo.
3: Ach, Sie kennen den Verrückten.
5: Miko Rantala, einer der neuen Assistenzärzte. Dr. Moro, Oberarzt plastische Chirurgie.
3: Und er kommt direkt vom Schlachtertisch, oder wie?
2: Aus Finnland.
5: Was ist überhaupt los?
1: Ich habe Dr. Rantala gebeten, mir zu helfen. Hallo, Dr. Arendt.
5: Frau Steyer, hallo. Macht der Arm Probleme?
3: Verdacht auf anteriore Luxation. Humeruskopf, ventral unter dem Prozessus coracoideus verschoben. Wir prüfen zuerst Motorik und Sensibilität.
2: Negativ. Der Arm ist gelähmt.
3: Trotzdem Röntgen in zwei Ebenen, um knöcherne Läsionen auszuschließen oder nicht. Grundkurs, zweites Semester. Höchstens.
5: Gehen Sie, Frau Steyer, zum Röntgen. Ich sag Dr. Bär, dass Sie ein bisschen später kommen.
6: Gut, bis später, Dr. Arendt. Tschüss.
7: Moin, Kollege. Ich soll mich beim Stationsarzt der Chirurgie melden. Keine Ahnung, wo ich hin muss.
8: Ja, zu mir.
7: Super. Ich dachte schon, ich muss jetzt nicht Treppen hoch und runterlaufen. Thomas, Tom, Zondek, hi.
8: Elias, also Dr. Elias Bär. Achtung. Schön, dass wir endlich da sind.
7: Ja, das passiert mir öfter. Jetzt ist sogar der Verschluss kaputt gegangen. Wo kann ich mich denn frisch machen?
8: Wir sind schon ziemlich spät dran.
7: Sorry, ich dachte, akademisches Viertelstündchen oder Dreiviertelstündchen. Aber Sie glauben nicht, wie mein Morgen war. Busse.
8: Wollen wir? Was?
7: Ja. Jetzt kann der Tag ja auch noch besser werden.
5: Trauen Sie sich das zu, Dr. Rantala?
2: Ja.
3: So, Frau Steyer.
5: Legen Sie sich mal ganz langsam auf den Rücken. Wunderbar.

0: Danke.
1: Wow, sehr gut. Gut, Frau Steyer, Sie bekommen noch einen Gilchrist-Verband und dann haben Sie es auch schon geschafft.
0: Ja. Au! Au, au.
1: Was haben Sie da?
0: Das ist nur eine kleine Entzündung hier. Ich habe mich im Werken verletzt.
1: Darf ich mir das mal ansehen?
0: Nein, das ist wirklich nichts.
1: Na ja. Frau Steyer, Sie haben eine hochaggressive Entzündung im Arm. Dr. Moreau wird Sie jetzt untersuchen und dann bringen wir Sie sofort in den OP.
0: Das ist nichts
2: wirklich. Zum Röntgen. Aber Tempo!
3: Sie haben eine hypertensive Herzinsuffizienz.
0: Seit ich denken kann, muss ich wirklich operiert werden. Ergebnisse.
4: Hi. Na, dass wir uns so wiedersehen müssen.
0: Was ist denn los?
4: Laut Aufnahmelabor.
3: Kling, jetzt lassen Sie sich nicht alles aus der Nase ziehen.
0: Ist schon gut.
4: Nekrotisierende Fasziitis Typ 2, ausgelöst durch Streptokokken. Wir müssen operieren, es tut mir leid.
0: Wo ist Dr. Rantala?
3: Der spielt jetzt keine Rolle zum Einwaschen schnell, ja?
4: Ja.
0: Stopp! Was wird aus meinem Arm?
3: Wir müssen den Wundherd ausräumen. Dabei muss ich sehr radikal vorgehen. Sonst verlieren Sie den Arm womöglich.
5: Okay. Wir haben das mit unserem Oberarzt abgesprochen. Eine Fraktur können wir ausschließen und die Nasenscheidewand ist auch unversehrt.
0: Also kein Drama.
6: Tut aber trotzdem weh.
5: Es dauert eine Weile, bis die Schwellung zurückgeht. Aber dann ist die Nase wieder wie neu.
6: Ah, verstehe. Sandwich-Methode. Das ist die gute Nachricht, jetzt die schlechte.
0: Sie haben außerdem eine Distorsion des Sprunggelenks, auch bekannt als Verstauchung. Okay, damit bin ich raus. Tschüss, Lutz. Ich wünsche dir noch ein sicheres Leben.
5: Kein guter Tag.
6: Sie hat mich rausgeschmissen. Angeblich enge ich sie zu sehr ein.
5: Ein ziemlich harter Abgang.
6: Und das, obwohl ich verletzt bin.
0: Und sonst? Übelkeit, Kopfschmerzen?
5: Okay. Ich schiene Ihr Bein. Wir machen eine CT, um eine Kommotio auszuschließen. Und dann bleiben Sie ein paar Stunden zur Überwachung.

0: Ich soll noch länger hierbleiben?
1: Dach über dem Kopf, Vollverpflegung. Klingt doch nach einem guten Plan.
0: Allein im letzten Jahr gab es 14.585 Behandlungsfehlervorwürfe. Und davon 68,3% gegen Krankenhäuser.
2: Statistiker.
0: Risikoanalytiker bei einer Versicherung.
1: Na, dann geben wir Ihnen besser mal keinen Grund zur Klage.
3: Hallo.
4: Hi.
3: War mir auch mal so klein.
4: Thomas Zondek, Assistenzarzt der Chirurgie im ersten Jahr.
5: Einfach Tom, hi.
1: Alles klar, Ben.
2: Theresa.
5: Tom.
1: So, nur einer?
4: Ja, der andere kommt ein bisschen später.
5: Ah, okay, ich dachte schon, ich bin zu spät.
2: Bist du ja auch.
6: Tut mir leid, wir sind aufgehalten worden. Hallo. Herr Rantala, Ihre neuen Kollegen.
1: Hi.
5: Hallo.
1: Ben.
2: Theresa.
4: Hallo. Dr. Bär, Stationsarzt.
6: Wir haben auf der Chirurgie mehrere Assistenzärzte, die lernt ihr nach und nach kennen. Das ist Herr Zondek, auch ein neuer Kollege.
5: Moment mal, du. Du hast mich vorhin fast überfahren.
4: Du bist ohne zu gucken auf die Straße gerannt.
5: Fußgängerzone, davon schon mal was gehört?
6: Ja, gut, Sie kennen sich. Ich übergebe Sie dann mal an Dr. Bär. Viel Erfolg noch.
1: Ja, na dann bis später. Stationsarzt Dr. Bär, ich wünsche einen erfolgreichen Arbeitstag.
4: So, Ihre Tablets. Regelmäßig laden, nicht rumliegen lassen. Netzwerkzugang, Kennwörter, Türcodes, alles da drauf.
5: Und dann geht's ab zu den Patienten.
4: Welche Patienten?
5: Okay, dauert wohl noch ein bisschen, bis die uns auf echte Fälle loslassen.
7: Ich habe eine Patientin. Sie liegt im OP.
5: Wie kriege ich raus, wie es ihr geht?
2: Deutliche Muskelnekrosen.
8: So viel wie nötig, so wenig wie möglich. Kreislauf stabil?
9: Stabil.
8: Hoffen wir, dass das auch so bleibt.
2: Ich habe sowas noch nie gesehen.
8: Dann sei froh.
2: Wie sind die Neuen so?
8: Ich bin erst einem begegnet und das reicht mir.
2: Ja, aber er hat den einen Arm doch 1A reponiert, oder? Skalpell.
8: Was passiert, wenn wir nicht radikal genug depredieren?
2: Tödliche Kaskade aus toxischen und bakteriellen Zerfallsprodukten, Sepsis.
8: Wie beim Domino. Solange ein Stein übrig bleibt, der fallen kann.
2: Wenn Frau Steyer nach der OP eine Sepsis kriegt, dann droht ihr Organversagen. Das heißt, wenn wir jetzt hier nicht radikal genug vorgehen, dann können die Nekrosen sich weiterbilden. Und wenn das passiert, dann hilft nur eine Amputation.

0: Endlich allein.
1: Du weißt schon, dass wir zusammen wohnen.
0: Ich weiß. Aber wir haben so selten zusammen frei.
1: Das stimmt.
0: Außerdem ist es im Aufzug viel spannend.
1: Hm. Leider muss ich im zweiten Stock schon raus. Tschüss.
2: Na, Herr Abeck? Wie geht Ihnen plötzlich ein Interesse für Gynäkologie?
0: Gut. Mein Katalog mit plastischen Rekonstruktionen ist fast voll.
2: Hm, ja, passt. Fast. Sagen Sie, langweilt Sie eigentlich die rekonstruktive Chirurgie?
0: Das nicht, aber die Frage ist, wohin mich das führt.
2: Naja, ich nehme an, in die Klinik Ihres Vaters, oder nicht?
0: Ich habe nicht Medizin studiert, um Nasen zu richten und Fett abzusaugen. Ist irgendwie nicht mehr mein Ding.
2: Manchmal hilft ein Perspektivwechsel. Schon mal über einen Auslandsaufenthalt nachgedacht?
3: Franka?
0: Leider nein. Darf ich?
3: Ja, hab eh keine Ahnung.
0: Was macht das Schmerzmittel? Laut einer Studie wirkt es bei 8 von 10 Patienten einwandfrei.
3: Sie haben gut lachen. Seit ich bei der Versicherung arbeite, kriege ich den Kram nicht mehr aus dem Kopf.
0: Sie sind Risikoanalyst?
3: Weil das Franka mich sitzen lässt, habe ich mir trotzdem vorher nicht ausgerechnet.
0: Sie kennen sich lange?
3: Von der Uni. War damals Frankas Tutor. Hab ihm Nachhilfe gegeben. In Statistik.
0: Sehr romantisch.
3: Hallo? Intelligenz ist sexy. Aber Franka hat das nicht gereicht. Sie mag Aufregung.
0: Sie nicht?
3: Ja, doch. Klar, schon. Ein bisschen. Normale Aufregung halt.
0: Ah, ja.
3: Franka hat zum Geburtstag einen Bungee-Sprung geschenkt bekommen. Sie hat sich gefreut. Ich dachte, sie spinnt.
0: Ist was passiert?
3: Das ist doch nicht der Punkt. Es hätte was passieren können.
0: Es gibt da draußen sicherlich eine Frau, die nicht aus einem Flugzeug springen muss, um Spaß zu haben.
3: Ja. Will aber keine andere.
0: Wenn das so ist, wüsste ich, was zu tun ist.
4: Mit dem Fahrstuhl in den dritten Stock und dann den Flur links runter, ja?
5: Geht das nicht irgendwie anders? Ich habe so ungünstig geparkt, direkt vorm Eingang. Ich habe schon einen Strafzettel.
4: Ja, gut, dann nimmt es eben nachher ein Kollege mit. Gehen Sie schon her.
5: Danke.
4: So schwer.
5: Oh. Danke, vielen Dank.
4: Ja. Hey, hey, hey! Hey.
5: Mir ist ein bisschen schwindelig.
4: Bisschen schwindelig. Ich glaube auch.
6: So, arbeiten, essen, schlafen, der Bereitschaftsraum. Aber den kennen Sie ja schon. Gibt's noch Fragen?
3: Nein.
7: Labor, Intensivstation, Patientenflügel. Oh, das ist echt das reinste Labyrinth.
6: Sie gewöhnen sich dran. Ja, diese beiden Spinde gehören Ihnen. Da finden Sie auch frische Kasachs. Öfter mal wechseln, nicht vergessen.
3: Okay.
7: Nicht vor den Patienten müffeln. Check.
8: Professor Patzelt kennen Sie ja bereits aus den Bewerbungsgesprächen.
9: Willkommen im Johannisthal-Klinikum, Herr Zondek.
7: Professor Patzelt, freut mich sehr, Sie wiederzusehen.
9: Wie ich gehört habe, haben Sie sich gleich an die Arbeit gemacht?
7: Ja.
8: Eine Schulterluxation. Ich muss sagen, Herr Rantal hat vorbildlich reponiert.
9: Na, das klingt doch schon mal vielversprechend. Ich wünsche Ihnen einen guten Start.
3: Darf ich nach Frau Steyer sehen?
6: Gehen Sie auf die ETS, verfolgen Sie den Fall, ja? Finde ich gut. Ah, bevor ich es vergesse, Personalausweise. Die müssten von Ihnen noch in die Verwaltung.
3: Danke für die Führung.
6: Alles in Ordnung?
7: Ich habe mein Portemonnaie verloren.
10: Ach, Rintintin.
3: Rantala, Dr. Arendt hat gesagt, ich darf den Fall weiterverfolgen.
10: Kann Dr. Arendt seine Krabbelgruppe nicht selber betreuen?

0: Entschuldigung. Ich habe gedacht, Sie wären mein Freund.
1: Soll ich ihn anrufen?
0: Das geht leider nicht. Ist gestorben beim Autounfall damals.
2: Frau Steyer, die OP verlief gut. Ich kann aber keine Entwarnung geben. Nekrosen haben die Angewohnheit, vorzuschreiten. Und dann wäre ein weiterer Eingriff unvermeidbar.
3: Aber Sie bekommen Penicillin und Clindamycin. Das hilft gegen die Infektion. Und es ist immer jemand in der Nähe. Ne?
2: Regelmäßige Labor- und Verlaufsprotokolle BGA alle 2 Stunden und versichere Werte auch nur minimal verschlechtern.
3: Informieren wir Sie.
2: Ja. Nur angucken, nicht anfassen, ja?
1: Klar, zum Therapieansatz. Hyperbare Sauerstofftherapie, HBO, hilft bei Tauchunfällen, kann aber auch Entzündungen eindämmen.
2: Ja. Exotisch.
1: Eine Druckkammer haben nicht viele Kliniken. Wenn Sie wollen, mache ich mich mal schlau.
2: Nein, ich bin nicht sicher, ob wir der Patientin einen Transport zumuten können.
3: Dr. Moreau.
2: In die 3. Etage.
1: Das JTK hat eine Druckkammer.
3: Ich habe versucht, dich zu warnen. Vivi.
1: Nico.
3: Ach, herzlich willkommen in der Moreau-Achterbahn.
4: Was ist denn mit Ihnen passiert?
5: Ich wäre auch lieber woanders. Stattdessen sitze ich auf einem Karussell.
6: Wiederkehrende Schwindelsymptomatik. Die Anamnese war bisher erfolglos, deswegen sind wir jetzt auf dem Weg ins CT.
4: Das heißt, wir suchen jetzt die Nadel im Heuhaufen.
6: Oder wir tun nichts und hoffen das Beste.
5: Tschö. Ralf, hi. Ja, ich weiß, wo Lutz steckt. Im Krankenhaus. Nein.
4: Wie sieht's aus?
6: Liftschwindel. Mit Fallneigung nach vorn, intermittierend.
4: Zuletzt ausgelöst durch?
6: Bewegung. Ja, und bei dir so? Therapie läuft.
4: Soweit gut, ja.
5: Gut. Können wir vielleicht später sprechen? Gerade ist irgendwie nicht so gut. Ich glaube, ich habe da irgendwas missverstanden. So habe ich mir die erste Nacht in Freiheit nicht vorgestellt. Weil wenigstens wird Lutz nicht schnarchend neben mir liegen.
7: Frau Steyer hat vor einem Jahr bei einem Autounfall ihren Freund verloren und wäre dabei selbst fast gestorben. Die Liste der Verletzungen war endlos. Mittlerweile hat sie sich mit ihrem Leben arrangiert und rechts auf Linkshänder umgeschult.
1: Was, wenn der andere Arm amputiert werden müsste?
2: Übernimmt er jetzt meine Absprachen mit dem Kollegen?
7: Ich habe Herrn Ranteller gebeten, mich auf Stand zu bringen.
2: Ach so, ja, dann von mir aus. Und? Thema HBO auch schon durch?
7: Ach so. Frau Steyer hat eine angeborene, hypertensive Herzinsuffizienz. Wir mussten damals bei jeder Operation befürchten, dass sie es nicht schafft.
2: Wer ohne Anamnese deponiert, verliert, ja?
1: Für Frau Steyer kommt die Druckkammer deswegen nicht in Frage.
2: Na, es sei denn, Sie wollen absichtlich bei der Patientin ein Herzversagen auslösen.
7: Es ist essentiell, Risiko und Nutzen genau abzuwägen, aber...
2: Die HBO ist Ultima Ratio. Ja.
1: Und jetzt? Warten und hoffen?
2: Also der junge Mann kombiniert messerscharf. Gut ausgesucht.
8: Was? Wie geht's, Franke? Was fehlt dir?
9: Ärztliche Schweigepflicht, sorry.
8: Das hat garantiert damit zu tun, dass sie immer schwindelig wird, stimmt's?
9: Das fragen Sie sie bitte selbst.
8: Sie ist also ansprechbar?
9: Und ganz, ganz nah.
8: Oh, na zum Glück nicht auf der Intensivstation.
9: Herr Weimann, der Großteil unserer Patienten ist nicht tödlich krank und verlässt unser Klinikum geheilt. Und noch wichtiger, das hier ist Ihre Chance.
8: Ach, ich weiß nicht, vielleicht ist das besser so.
9: Reden Sie mit ihr, wenn es Ihnen ernst ist. Seien Sie mutig.
8: Natürlich ist es mir ernst. Aber Sie haben keine Ahnung, wie schwierig das ist. Letzten Monat kam Franka auf die Schnapsidee, den Motorradführerschein zu machen. Motorrad. Das kann umkippen. Das ist kreuzgefährlich. Bei jedem 5. Todesopfer im Straßenverkehr handelt es sich um Motorradfahrer.
9: Wie wär's mit einem Quad? Hat 4 Räder und eine Straßenzulassung.
8: Das kann unmöglicher Ernst sein.
9: Na gut, vergessen.
8: Ich habe Franka auf dem Roller runtergehandelt. Aber als ich gesehen habe, wie schief die damit um die Kurven fährt, nee, da habe ich ihn wieder verkauft, ohne ihr Wissen. Naja, und als ich es mitbekommen hat, da war es vorbei.
9: Sie ist sauer auf Sie und das ist auch irgendwie verständlich. Ich lasse die mal hier, nur für den Fall.
10: Rate mal, wer der Verwaltung gerade erklären musste, dass er an seinem ersten Tag ohne Perso aufgekreuzt ist.
11: Du.
10: Korrekt. Und egal, wie lieb ich die Frau in der Cafeteria angelächelt habe. Kein Geld, kein Essen. Knallharter Kapitalismus. Kann ich was von deinem Brötchen haben? Entschuldigung, das ist meine Tasche. Alter. Wow. Du kannst anscheinend nicht nur reponieren. Mhm. Und? Wie findest du die neuen Kollegen so? Lassen schon ganz gut durchblicken, dass sie uns einige Jahre voraus haben.
11: Haben sie auch.
10: Ja, zum Glück haben wir 3 Monate Probezeit zum Überlegen.
11: 6.
10: 3, das haben die gerade noch mal ganz klar in der Verwaltung zu mir gesagt. Hm. Theresa hat uns einen riesen Stapel Akten hingelegt. Wie geht's eigentlich deiner Patientin? Wo gehst du hin?
12: Hab noch was zu tun.
10: Ja, und die Akten?
13: Dr. Rantala, haben Sie schon mal eine BGA gemacht?
1: Im praktischen, ja.
13: Na dann.
1: Geht ganz schnell. Entschuldigung.
13: Das ist nicht wegen Ihnen. Die haben ja nichts getan. Deswegen, Carsten, vermisse ihn jeden Tag. Wenn ich jetzt noch meinen Arm verliere, wofür habe ich denn das ganze letzte Jahr gekämpft?
10: Gott,
13: ich weiß gar nicht, wie das noch geht, wie das überhaupt gehen soll.
3: Ich weiß, Sie haben Angst, aber Sie sind richtig stark. Sie kriegen das hin.
1: Soll ich gehen?
13: Es geht schon wieder. Machen Sie Rebecca. Ich krieg das hin, richtig?
3: Richtig.
1: Heute ist mein erster Tag. Ich habe auch Angst.
14: Wie geht's unserer Faszitis-Patientin, Frau Steyer?
15: Das Debridement ist vorerst überstanden. Mhm. Aber es ist noch lange nicht vorbei.
14: Denken Sie über eine adjuvante Therapie in der Druckkammer nach?
16: Ihre Herzkrankheit ist zwar keine absolute Kontraindikation, aber...
14: Aber ein Risiko, ich verstehe. Gibt es einen Grund, warum Sie beide als behandelnde Ärzte vermerkt sind?
15: Dr. Arendt hat Angst, dass ich da neues Spielzeug kaputt mache.
16: Die Erfahrung zeigt, dass es nötig ist.
14: Na gut, dann warten wir ab, ob das Penicillin anschlägt.
2: Frau Steyers Werte stürzen ab. Erklärt jetzt Ihr finnisches Wunderkind der Patientin, dass sie mit hoher Wahrscheinlichkeit ihren gesunden Arm verliert, oder mache ich das? Ja.
5: Ralf, danke, dass du mich zurückrufst. Ich wollte fragen, wann du den Umzugswagen abholen kommen magst. Wie bitte? Na, Lutz zieht doch zu dir. Sag mal, tickt der noch richtig? Ich habe jetzt eine Untersuchung, aber ich melde mich noch mal. Was willst du hier?
8: Wie geht's dir?
5: Ja, vor 5 Minuten ging's mir noch besser.
8: Franka, bitte.
5: Ich habe gerade mit deinem besten Freund telefoniert. Warum weiß er nicht, dass du zu ihm ziehst?
8: Seine Wohnung liegt mitten in der Stadt. Permanente Lärmbelästigung, negative Umwelteinflüsse. Franka, allein 2017 gab es 8 wissenschaftliche Studien, die belegen, wie gefährlich das für den menschlichen
5: Lutz.
8: Organismus ist.
5: Da ist die Tür.
8: Ich will, dass wir es noch mal miteinander versuchen.
5: Es gibt kein Wir mehr.

0: Wir haben uns gut ergänzt. Ich sorge für Abenteuer, Lutz für die Sicherheit. Aber jetzt...
1: Wenn die Faszitis sich weiter ausbreitet, ist die Druckkammer unsere einzige Chance.
2: Sie können sicher sein, dass Dr. Moreau diese Option auch in Betracht zieht.
1: Nico.
3: Entspann dich. Nach den Geschichten, die ich über diesen Dr. Moreau gehört habe, wird die Patientin ihn in 30 Minuten wieder geheilt entlassen.
1: Dr. Bär?
4: Ja?
1: Wie lange haben wir denn für die Akten?
4: Welche Akten?
1: Die Theresa uns gegeben hat.
4: Das hat Zeit.
1: Super. Und jetzt? OP? Visite? Notaufnahme?
4: Labor.
1: Ja. Hat immerhin entfernt was mit Patienten zu tun.
4: Naja. Also Auswertung machen sie heute noch nicht. Wir überprüfen nur, ob sie das Laborprotokoll beherrschen. Auch kleine Fehler können große Folgen haben.
1: Ich weiß. Wir hängen uns rein.
4: Cool, dann los.
1: Ich müsste nur einmal noch telefonieren und einen neuen Perso beantragen.
5: Herr Wandler?
1: Die Frau hat nur noch einen funktionierenden Arm. Wenn sie den verliert, dann...
4: Soweit ist es ja noch nicht. Aber Ihnen muss klar sein, dass ab einem bestimmten Punkt eine Amputation die sicherste Lösung ist.
1: Kann ich nachkommen? Bitte.
4: Na gut.
1: Danke.
3: Ja, alles klar. Danke sehr. Tschüss. Bereit?
4: Ja, dann los.
5: Ja, okay, alles klar.
6: Und? Schon entschieden, wo du hingehst?
5: Nirgendwo hin. Das ist nichts für mich.
6: Mhm. Und was sagt Dr. Scherbers dazu?
5: Ich muss die Papiere für Herrn Weimann fertig machen.
6: Heute regnet Weicheier.
5: Ja, für Ihren Hausarzt.
7: Frau Dr. Koschka, was sagt Frankas CT? Sie hat einen Hirntumor?
6: Tja, also, wie sage ich Ihnen das jetzt am besten?
5: Wie kommen Sie darauf?
7: Schwindel ist ein typisches Symptom. In Deutschland werden jährlich 7000 Diagnosen gestellt.
6: Ja, Neurologe müsste man sein.
7: Hm?
5: Schwindel kann viele verschiedene Ursachen haben.
7: Ja, Lungenembolie, Bluthochdruck, Tumore.
5: Gutartiger Lagerungsschwindel, Morbus Meniere, Entzündung des Gleichgewichtsnervs.
6: Und alle zu 100% therapierbar.
7: Aber ich kann doch Franka jetzt nicht allein lassen.
6: Tja, wie schade dann, dass sie wieder gesund sind. Also, alles Gute, wir haben zu tun.

0: Oh.
1: Er simuliert doch.
2: Willst du das Risiko eingehen?
3: Trage!
4: Der Blutdruck ist zu niedrig. Ich habe ihr Volumen gegeben.
5: Ihr droht ein septischer Schock.
4: Okay, dann schaue ich mir die Wunde an.
5: Oh, der Held des Tages. Ich habe schon gedacht, Sie haben das Interesse verloren.
4: Dr. Buro.
6: Guten Abend, Heller.
2: Wie geht's Ihnen?
6: Ich hätte gerne ein paar Stricksocken. Was ist mit meinem Arm?
4: Die Infektion ist leider weiter fortgeschritten.
5: Wir müssen noch mal operieren.
6: Tun Sie, was nötig ist.
5: Ihnen ist schon klar, dass wir im äußersten Notfall amputieren müssen.
6: Das geht nicht.
5: Ihr Leben hat höchste Priorität.
6: Nein. Ich habe nach dem Unfall so hart gekämpft. Ich bin Lehrerin geworden. Ich schreibe mit links, wenn ich das aufgeben muss.
5: Frau Steyer.
6: Vorher sterbe ich lieber.
5: Wir müssen jetzt handeln. Seien Sie vernünftig.
6: OP ja, Amputation nein.
4: Der Muskel ist so stark beschädigt, Hacken.
5: Ich bin nicht blind, Kling. Die Chance, den Arm zu erhalten, ist minimal. Knochensäge vorbei.
4: Nein, das hat sie nicht eingewilligt.
5: Das weiß ich selbst. Sind die Werte aktuell?
4: Ja.
5: Okay, Narkose ausleiten. Wir sind fertig, hier Kling zu machen.
2: Keine Ahnung, was ihr reitet, aber wir haben hier echte Patienten. Leute, die unsere Hilfe wirklich brauchen.
7: Wenn Sie so sicher sind, dass ich simuliere, warum machen Sie dann CT?
2: Weil wir keine Wahl haben.
7: Ärztliche Sorgfaltspflicht.
4: Los!
7: Franka!
4: Oh nein.
7: Hast du schon eine Diagnose? Was immer es auch ist, ich bin für dich da.
2: Das CT wartet nicht.
7: Franka! Alles wird gut! Vielleicht kannst du nie wieder klettern. Aber wir finden ein neues Hobby für dich.
8: Dr. Koschka, was ist denn mit Lutz? Warum ist er denn noch hier?
2: Keine 10 Pferde hätten den in CT bekommen. Ich habe ihn sofort durchschaut.
9: Mhm. Krieg ihn.
2: Was ist los?
9: Nichts. Ja, doch. Ich habe mir das mit den Neuen irgendwie anders vorgestellt. Hm?
2: Der Finne hört nicht zu?
9: Nee, das ist es nicht. Er macht sich Sorgen um seine Patientin. Das ist schon alles richtig so. Und Tom, also Herr Zondek, der ist ein bisschen schräg, aber... Ist schon okay. Das Problem bin eher ich. Ich habe das Gefühl, ich bin nicht ich. Hm.
2: Du bist Stationsarzt Dr. Bär für die.
8: Ben, seit wann erkennst du eigentlich keine Simulanten mehr?
2: Woher weißt du davon?
8: Die Radiologin macht sich immer noch kaputt.
2: Ach, toll. Er hat eine gute Show hingelegt, weil er bei seiner Freundin bleiben wollte.
9: Hm. Und ich dachte, du hast ihn sofort durchschaut.
2: Ja.
8: Ich bin wirklich froh, dass du nicht so ein Klammeräffchen bist. Falls wir uns nicht mehr sehen, es wird spät heute.
9: Habt ihr drüber gesprochen?
2: No. Was?
9: Du erzählst Theresa und mir von deinem Auslandsaufenthalt, aber nicht deiner Frau.
2: Wozu? Ich mach's eh nicht.
9: Interessiert dich ihre Meinung nicht? Gut, ich muss zu Herrn Zondek zurück ins Labor.
7: Rede mit ihr.

0: Mhm. Okay.
1: Die haben uns gar nicht erzählt, dass sie klettern.
2: In der Halle. Das ist ungefährlich, wenn man nicht gerade Lutz Weimann heißt.
1: Sind Sie da in letzter Zeit mal abgerutscht oder mit Seil gefallen?
2: Nie. Das Klettern ist sicher. Das ist sicherer als dieses Falltraining, das Lutz mir da aufgedrängt hat.
3: Falltraining?
2: Ja, Sie wissen schon. Verschiedene Techniken, wie man auf die Matte fällt.
3: Mhm.
2: Von Überhängen, von geraden Wänden.
1: Schießt man da auch mal über die Matte hinaus?
2: Manchmal. Ich hab mich nicht verletzt. Ich hatte letzte Woche einen steifen
3: Daher. Frau Kern, wir vermuten ein Trauma der Halswirbelsäule.
1: Bei einer Distorsion der HWS, da helfen Schmerzmittel und lokale Wärme. Und ich werde Ihnen auch noch eine aktive Übungstherapie aufschreiben.

0: Ich habe radikal redebridiert. Aber die Muskeln sind bereits so weit zerstört, dass...
1: Haben Sie den Arm amputiert?
0: Sie lässt mich nicht. Lieber stirbt sie.
2: Wie kriege ich Zugang zum Materiallager?
1: Sie müssen einen Antrag ausfüllen und von meinem Oberarzt unterschreiben lassen.
2: Unterzeichnen Sie mir einen?
3: Stationsarzt ist nicht gleich Oberarzt.
2: Aber ich brauche eine Genehmigung für eine topische Sauerstofftherapie.
0: Es besteht akute Lebensgefahr.
1: Bleibt nur die HBO.
0: Na, damit bringen wir sie womöglich um und transportfähig ist sie auch nicht. Wie kann diese Frau nur so eine falsche Entscheidung treffen? Verstehe ich nicht.
1: Und Sie denken, das funktioniert? Was wissen Sie über den Erregerstamm?
2: Mischinfektion. Aerobe und anaerobe Bakterien.
0: Eine Immunglobulintherapie.
4: Zur Behandlung von nekrotisierender Faszitis mittels Immunglobulin gibt es bisher nur Studien, aber ein Versuch ist es wert.
1: Wir haben eine wiederverwendbare Hyperbox. Die aussortiert ist. Soll ich eine neue bestellen?
2: Nein. Dauert zu lang. Kann ich das alte Teil sehen?
1: Wieso nicht?

0: Und?
1: Das Problem könnte das kaputte Lötauge sein.
2: Hm. Ja, das oder der Fluxkompensator funktioniert nicht mehr. Was?
0: Sie kennen sich aus?
1: Mein Vater hat eine Autowerkstatt.
0: Hm. Ich habe früher mal Mopeds repariert und frisiert.
1: Ich brauche Werkzeug.
0: Okay, was brauchen Sie?
1: Was ist mit der Genehmigung vom Oberarzt?
0: Pappalapapp, Sie sagen mir, was Sie brauchen und wir besorgen es.
1: Lötkolben, Lötzinn, Kreuzschlitz.
3: Warum versuchen wir es jetzt mit Immunglobulin?
4: Weil die Antigene binden und durch die Bindung werden Bakterien markiert und von anderen Komponenten des Abwehrsystems erkannt und zerstört.
3: Gefahren?
4: Immunglobuline bestehen aus 8.000 bis 15.000 Plasmen, um eine möglichst hohe Bandbreite an Antikörpern abzudecken. Das heißt, Frau Steyer könnte allergisch auf das Präparat reagieren.
3: In dem Fall engmaschig überwachen. Ich übernehme die Verlaufsprotokolle für die nächsten Stunden und Sie fragen bei Arend nach, ob der Plasmanachschub unterwegs ist.
5: Ja. Dr. Albeck.
6: Frau Kern, geht's noch aus?
5: Ja, genau. Sie wissen nicht zufällig, ob Lutz noch da ist?
6: Den habe ich vorhin entlassen.
5: Ah, okay. Ich muss ihm noch den Autoschlüssel geben.
6: Franka! Ich habe dich überall gesucht.
5: Hier. Komm gut nach Hause.
6: Jetzt wart doch mal kurz. Franka, ich will bei dir sein. Ich mach mit dir so einen Bungee-Sprung, wenn es sein muss. Und ich setz mich hinten auf deinen Roller.
5: Ich habe keinen Roller mehr.
6: Ich kauf dir einen neuen.
5: Was? Nein, Lutz!
6: Franka, ich liebe dich! Ja!
5: Ah!
6: Ruhig liegen bleiben.
5: Was machst du denn?

0: ZONDEK. Nee, ohne C. Ja, genau. Einfach sperren, nicht, dass irgendjemand noch mein Konto läppert. Alles klar, super. Ja, danke sehr. Ciao. So. Schön.
1: Lötkolben, Lötzinn, alles da. Sogar Litzenkabel und Pinzette.
0: Mhm. Mit den besten Grüßen von Ben, Vivi, Theresa und Dr. Bär.
2: Drei Stufen unterbricht sich den Badenbeinkommen.
3: Ja, ein bisschen simuliert er jetzt nicht mehr. Fixierst du die Fibula?
2: Yeah.
3: Oh, da klingt ja jemand richtig gelangweilt.
2: Ich habe im Moment einfach keinen Bock mehr auf die plastische.
3: Das ist Unfallchirurgie.
2: Du weißt, was ich meine. Keine Ahnung, welchen Facharzt ich machen soll. Deshalb hat Dr. Arendt mir eine Fortbildung im Ausland nahegelegt.
3: Oh, na endlich.
2: Du wusstest davon?
3: Natürlich. Niklas und ich reden über sowas.
2: Es ist aber vom Tisch.
3: Was?
2: Ich mach's nicht.
3: Wieso?
2: Ich will nicht so lange von dir weg sein.
3: Und ich will nicht, dass du mir das in 10 Jahren zum Vorwurf machst. Also geh.
2: Wo mich hier alle loswerden, oder was?
3: Nein, ich würde gerne jede freie Minute mit dir verbringen. Aber du bist noch in der Ausbildung. Und du bist sehr talentiert. Du musst da was draus machen. Also, schon eine Idee, wo du hingehen könntest?
2: Nepal?

0: Und ich soll mich jetzt darauf verlassen, dass das Ding fehlerfrei arbeitet, oder wie?
1: Ja, Dr. Bär und Dr. Ahren tun's ja auch.
0: Ah, oh, da bin ich aber beruhigt.
2: Kann losgehen.
0: Ja, dann zeigen Sie mal, was Sie drauf haben. Schalten Sie das Ding ein. Damit sich da was tun soll, brauchen wir einen Druck, der weit über 20 liegt.
2: Ich verstehe das nicht.
0: Ich schon. Das hier ist Ihr erster Tag und Sie haben keine Ahnung. Das passiert hier gerade.
2: Es liegt nicht an der Steuerung. Die ist okay.
1: Ist das Gerät vielleicht undicht?
2: Hier. Die Membran ist verdreht.
0: Haben Sie es bald?
2: Nochmal.
0: Nochmal Glück gehabt, hä? Ja?

0: Hey.
1: Hey, Mikos Idee mit der Hyperbox hat funktioniert.
0: Ich hab schon gehört, Frau Steyer wird Ihren Arm behalten.
1: Ja.
0: Sagen Sie, was halten Sie von den neuen Assistenzärzten?
1: Ist das eine Fangfrage?
0: Nein.
1: Ich finde sie gut. Auf eine unkonventionelle Art und Weise. Und kreativ. Jo.
0: Ja. So wie Sie damals.
1: Nee, so war ich nicht.
0: Frau Kling. Ihre Kollegen entwickeln sich, jeder geht seinen Weg, wird Stationsarzt, spezialisiert sich. Ihre Ausbildung ist in knapp 2 Jahren vorbei.
1: Schmeißen Sie mich raus?
0: Ja. Nein, im Gegenteil, ich möchte Ihnen anbieten, Tutorin für unsere neuen Assistenzärzte zu werden.
1: Ich?
0: Ja.
1: Ich bin noch die Jüngste.
0: Seit heute nicht mehr.
1: Ja, aber Dr. Bär?
0: Ich möchte, dass Sie die beiden die ersten Monate begleiten. Anleiten, korrigieren, falls notwendig.
1: Hm.

0: Herzlichen Glückwunsch. Sie haben überlebt.
1: Jede Vollnarkose birgt das Risiko, dass man nicht wieder aufwacht. Egal wie gering die Wahrscheinlichkeit ist. Aua.
0: Sie sind wieder fit.
1: Ja, bis auf meine Beine.
2: Na, gut, dass du eine Fahrerin hast.
1: Du bist hier?
2: Klar. Wir haben uns geküsst und du kaufst mir einen neuen Roller.
1: Wenn es unbedingt sein muss.
2: Mal sehen.
1: Ich habe mich entschieden, meinen Job zu kündigen.
2: Was? Nein, tust du nicht.
1: Diese Risikoanalysen, die machen mich total verrückt.
2: Dann lass dich nicht verrückt machen.
1: Ist schon entschieden.
2: Wow. Plötzlich so mutig.
1: Hat mich auch einiges gekostet.
2: Ich bin so froh, dass du uns nicht aufgegeben hast.

0: Also Dr. Bär hat gesagt, ich kann die erstmal liegen lassen.
1: Du hast echt keine Ahnung, wer hier wirklich die Hosen anhat.
0: Ich mach sie morgen, versprochen.
1: Deine Entscheidung.
2: Hey, Theresa, die Neuen sind nicht für deine Akten zuständig.
1: Ich versuch was wert. Du kannst nicht immer auf sie aufpassen.
3: Muss auch nicht. Als Tutorin für Mikko und Tom musst du nämlich erstmal an mir vorbei.
0: Tutorin?
1: Wer sagt denn das?
3: Dr. Arendt.
1: Das Küken hat Küken bekommen. Ist ja niedlich.
3: Ja, auf jeden Fall machst du deine Akten jetzt allein.
4: Dann machen wir alle gemeinsam frei, oder was? Wollen wir was trinken gehen?
3: Ja, bist du dabei?
0: Ich kann nicht. Ich habe mein Portemonnaie verloren. Aber euch viel Spaß.
5: Oh. Also? Ja oder ja?
2: Ja!

0: Hey.
1: Ah, hey.
0: Na,
1: ersten Tag gut überstanden?
0: Was machst du?
1: Ich? Ich suche mein Portemonnaie. Was machst du?
0: Ich suche dein Portemonnaie.
1: Okay.
2: Was? Ja, aber, ja genau, gleichzeitig. Mühsam, lahm, abenderquickend und labend.
0: Jungs!
3: Braucht ihr Hilfe?
1: Ja klar, gerne.
4: Wir sollten mit Berger mal über euer Gehalt reden.
1: Dr. Wer wirklich, Sie müssen...
5: Nee, jetzt reicht's. Elias, bitte. Nur Elias, sonst komme ich mir vor wie ein 50-jähriger Professor.
1: Alles klar, Doktor. Elias. Elias.
6: Junger Mann, das haben Sie heute Morgen vergessen.
1: Oh Gott. Vielen Dank. Mega. Also, wie sieht's aus? Auf ein Bier?
4: Du zahlst.
1: Ich zahle.

0: für Außenstehende ist es wahrscheinlich was, wo du sagst, ja gut, jetzt spielst du da eine Elfe, machst du da irgendwie dein Konzert, aber ich weiß genau, das war für ihn war das was kulturell anerkannt.
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0: Das ist einfach eine Granate hier. Das macht einfach Spaß.
1: Diese Natur, die sie so lieben, die Kinder. Das ist auch das, wovon sie auch zu Hause erzählen. Das ist einfach schön.

0: Wenn wir heute massive Schäden im Haus zu beklagen hätten, dann wäre es das für uns mit dem Haus. Dann müssten wir es verkaufen.
1: Dichter am Meer kann man in Schleswig-Holstein kaum wohnen. Die Halbinsel Graswader vor Heiligenhafen, ein kleines Paradies. Aber Sturmfluten bedrohen die 15 Häuser. Nach Baurecht stehen die im sogenannten Außenbereich. Heißt, für den Flutschutz sind die Eigentümer selbst verantwortlich. Henning Kreiselmeier hat jetzt Fachleute kommen lassen, um das Haus seiner Familie besser zu schützen.
0: Und das sind diese 1,50, die Fehler an Länge haben. Das sind die
2: genau,
0: ein bisschen länger sind sogar, ne? Ach schon, 25 Überluft genau, und 1,50 unter normal Null.
2: Genau.
0: Ja, okay. Als erstes haben wir diese Betonwinkelstützen eingebaut, die das Haus nach oben hin begrenzen, den Hochwasserschutz, der gebaut wird. Als nächstes werden hier Pfahlreihen eingeschlagen, die den Endpunkt des Hochwasserschutzes beschreiben. Und von dann wird oben von den Winkelstützen aus bis runter zu den Pfahlreihen wird ein Deckwerk aus Stein gebaut.
1: Für Bauleiter Marc Oliver Rumpf eine echte Herausforderung, auch wegen des Klimawandels.
2: Wir wissen nicht, was in der Zukunft auf uns zukommt. Die Meeresspiegel sollen steigen und gefühlt ist es ja so, dass die Unwetter stärker werden, die auf uns zukommen. Zurzeit ist es so, dass was wir hier bauen, haben wir zum Beispiel direkt beim Nachbarn auch gebaut. Der hat die Sturmflut im Frühjahr mit über 1,80 Wasserstand gut vertragen. Im Grunde sah es nachher genauso aus wie vorher. Also kann man schon sagen, die Bauweise ist dafür gewappnet. Das ist schon okay. Aber wir wissen natürlich nicht, was die Zukunft bringt.
1: Am Nachbarhaus ist das fertige Bollwerk gut zu sehen. Ein Steinwall, der den Wellen die Kraft nehmen und sie bremsen soll. Sowas will Henning Kreiselmeier jetzt auch haben.
0: Der ursprüngliche Hochwasserschutz an unserem Haus wurde 1970 geplant. Früher hat man viel mit Betonfertigelementen gearbeitet. Dieser Hochwasserschutz hat 50 Jahre lang gehalten, bis zum Jahr 2017. Da ist er altersgemäß quasi kollabiert. Die muss man alle 50 Jahre ungefähr erneuern, solche Wasserbauwerke. Wir haben es dann genauso wieder errichten lassen, wie es ursprünglich 1970 geplant war. Und dann kamen leider die beiden Sturmfluten am Anfang 2019. Und das ist ein Novum hier bei uns in Heiligenhafen. Das Wasser stand so lange auf den Häusern, dass der Bereich zwischen den Häusern weggespült wurde, sodass hier die ganze Düne verschwunden war und das Bauwerk von hinten unterspült wurde. Und dadurch ist es erneut kollabiert. Man sieht das hier auch ganz schön. Das Wasser stand also im Haus bis ans Fenster hoch. Das ist ungefähr so hoch, dass das Wasser stand, wie ich jetzt hier stehe, auf der Höhe ungefähr. Dann Anfang 2019 mussten wir uns Gedanken machen. Bauen wir es noch mal so auf, wie es vorher hier stand? Das ging aber nicht mehr, weil auch die Steine alle kaputt geklopft waren durch den stundenlangen hohen Wasserdruck. Und wir haben es dann so gemacht, wie es bei unserem Nachbarn zu sehen ist. Dieses Bauwerk hat die Sturmflut 2019 überlebt, so wie es da jetzt steht, ohne größere Schäden. Und das kopieren wir jetzt im Grunde für unser Haus.
1: Bevor die Steine aufgeschüttet werden können, muss die Baufirma erst eine Begrenzung setzen. Eichenpfähle sollen verhindern, dass der Steinwall ins Rutschen kommt. Die Pfahlreihe und auch Teile des Steinwalles werden später mit Sand bedeckt, damit der Hochwasserschutz gut ins Landschaftsbild passt.

0: Also das Grundstück ist im Familienbesitz seit 1958 circa. Da hat das der Schwiegergroßvater meiner Frau, also der Großvater meiner Frau, gekauft. Damals 50 Pfennig den Quadratmeter. Und hat dann die ersten Jahre da mit dem Wohnwagen drauf gelebt, mit seiner Frau. Und dann wurde 68 die letzte Baugenehmigung für den Graswader ausgestellt. Und das ist das Haus, was wir jetzt hier sehen.
1: 1968 war ein besonderes Jahr für den Graswader. Die Halbinsel wurde unter Naturschutz gestellt. Heute versteckt sie sich ein bisschen hinter dem großen Yachthafen. Es war um 1900, als der Bädertourismus nach Heiligenhafen kam. Eine Strandhalle und auch die ersten Villen auf dem Wader gebaut wurden. Für die Sommerfrische an der Ostsee. Heute darf der größte Teil der Halbinsel nicht betreten werden. Viele Vogelarten sind hier weitgehend ungestört.

0: Der NABU bekam in den 1970er Jahren eine Ausnahmegenehmigung für ein Holzhaus. Unterkunft für den Naturschutzwart und Informationszentrum für Besucher. Gerade beginnt die Brutzeit bei den Sturmmöwen. Die Ehrenamtlichen vom NABU haben extra einen neuen Zaun gebaut.
1: Was für ein Prozentteil kommt da normalerweise so durch bei den Eiern dann?
2: Also wir haben noch vor 3 Jahren, da hatten wir es eingezäunt mit nur einem Elektrozaun, hatten wir immerhin 1,7 Junge pro Nest. Das war sehr hoch, nicht? Aber das hat man auch nicht dann. Wenn man 0,8, 0,9 hat, dann kann man den Bestand erhalten.
0: Klaus Dürkopp ist die Stimme der Natur auf dem Graswader. Er sorgt sich um den Möwennachwuchs.
2: Füchse, Marder, Marderhund. Der Marderhund, der ja auch erst in diesen Jahren jetzt zu uns kommt. Aber im Nachbarrevier, in dem Hegering, sind im letzten Jahr allein 35 Marderhunde geschossen worden oder gefangen worden. Das heißt, diese Tierart, die breitet sich enorm aus. Und es führt dazu, dass sie natürlich als erster Stelle erstmal die Eier wegnehmen. Nicht gar nicht mal so sehr, die Alttiere kriegen sie gar nicht so zu fassen, weil die ja fliegen können. Aber die Eier rauben sie dann aus, ne?
0: Der neue Zaun ist ein Pilotprojekt für eine geschützte Brutfläche. Und damit ein gefräßiger Feind gar nicht erst auf die Idee kommt, über den Zaun zu klettern, hat der NABU noch einen zusätzlichen elektrischen Weidezaun davor gesetzt.
2: Denn wenn der mit seiner feinen Schnauze gegen diese Litzen kommt, dann springt er erst einmal 3 Meter hoch. Und die Erfahrung zeigt, dass solche Tiere dann auch für mehrere Wochen lang so einen Zaun nicht wieder aufsuchen. Wir können nur versuchen, das Beste herauszuholen, denn dieses ist eben die Zelle, die sich neu entwickeln soll, und dann brauchen wir möglichst gute Brutergebnisse.
0: Klaus Dürkopp hat 1965 seine Liebe zum Graswader entdeckt. Dafür gesorgt, dass die Halbinsel wenig später unter Naturschutz gestellt wurde. Sein größter Stolz? Der Vogelbeobachtungsturm, entworfen von einem prominenten Architekten, der auch auf der Insel wohnt. Mehr als 50 Jahre kämpft Klaus Dürkopp schon ehrenamtlich für die Interessen der Natur. Eigentlich wollte er sich schon längst zurückziehen, findet aber einfach keinen Nachfolger. Die Sportbootmarina ist für gewöhnlich im Sommer voll belegt. Der geschützte Binnensee nebenan ein ideales Revier für Wassersportanfänger. Gerade ist eine Schülergruppe aus Hamburg-Neuwiedental angereist.
3: Ach so, warte, stopp. Du musst sie unten abnehmen. Dieses Fall nicht abnehmen. So, jetzt brauchen wir nicht weiter ziehen.
4: So, dann geht mal bitte weg da. Ich muss hier mal kurz das Boot umlegen. Achtung.
0: Lehrerin Stefanie Fock kommt jedes Jahr für eine Projektwoche nach Heiligenhafen mit Schülern der Hamburger Stadtteilschule Süderelbe. Aus ganz unterschiedlichen Klassenstufen. Die meisten aus Familien, die sich Segeln nicht unbedingt als Hobby leisten können.
5: Machen wir durch die Rolle.
3: Als Schülerin hatte ich das große Glück, dass ich in meiner Klasse, ich glaube, 5 Jungs hatte, die Piraten gesegelt sind. Das sind so Holzboote, 5 Meter lang.

0: und wir sind freitags, also ich bin in Finkenwerder zur Schule gegangen, freitags mit dem Seesack in die Schule, ab aufs Boot und ja, dann waren wir weg bis Sonntag und ohne Handy, ohne alles und ich habe natürlich auch nie eine Telefonzelle gefunden, also meine Eltern wussten eigentlich von Freitagnachmittag bis Sonntagabend nicht, wo ich war und das ging den ganzen Sommer. Das war so mein Leben und ich bin eigentlich ans Segeln gekommen, ohne dass meine Eltern mir das hätten ermöglichen können, einfach durch Zufall.
1: Der Binnensee hat keine direkte Verbindung zur Ostsee. Perfekt für Segel- und Surfanfänger, weil niemand abtreiben kann. Als die Stadtteilschule Süderelbe vor mehr als 20 Jahren entdeckt hat, dass es hinten auf dem Graswader ein Ferienlager für Jugendgruppen gibt, haben sie beschlossen, jedes Jahr zu kommen.
0: Nicht nur wegen des Segelns liebe ich den Graswader. Die Schüler kommen da an aus Neuwiedental, wo sie Häuser und Beton sehen und sehen als erstes den Horizont und den Strand und schlafen am Strand. Und sie werden sofort von dieser Großstadt runtergefahren. Das ist das eine, was ich da so liebe, weswegen ich da so gerne bin. Und die wissen es zu schätzen, auch die Sonnenuntergänge.
1: Es ist, als würden die Uhren auf dem Graswader ein wenig langsamer gehen. Die Strandvillen hier wechseln nur selten den Besitzer. Die Immobilienpreise inzwischen wie in Toplagen auf Sylt. Seit Mitte der 1960er Jahre hat auch Architekt Meinhard von Gerkan hier seinen Zweitwohnsitz.

Ich habe es seinerzeit in einem Zustand vorgefunden, da war das relativ unwohnlich. Deswegen hat es 3, 4 Phasen der Verwandlung und der Anpassung an meine und unsere Bedürfnisse der Familie erfahren. Und eine der Anpassungen war, eine Enklave in dem Haus zu finden, in dem man sich zurückziehen kann. Und zwar nicht ungestört, aber unbeeinträchtigt als Architekt arbeiten kann. Und das ist diese Nische, die Fenster direkt nach außen führt, mit Blick auf die Ostsee und mit der Möglichkeit, diese Enklave durch eine Schiebewand gewissermaßen zu reparieren und je nach Wunsch und Laune gemeinsam mit der Familie zu sein oder sich abzusondern, zumindest optisch und räumlich.

0: Henning Kreiselmeier ist mal wieder auf dem Weg zu einem Baustellenbesuch.
1: Heute gehört das Haus der dritten Generation in unserer Familie, den Cousins und Cousinen meiner Frau und meiner Frau gemeinsam. Und die unterhalten das Haus auch gemeinsam, sodass auch alle Entscheidungen, die das Haus betreffen, gemeinsam getroffen werden müssen. Ob es um Sanierung im Haus geht oder um Erweiterung im Außenbereich, das sind alles Dinge, die wir in der Familie besprechen und dann auch irgendwann umsetzen.
0: Gerade müssen alle besonders tief in die Tasche greifen. Die Investition für den neuen Hochwasserschutz geht für die Erbengemeinschaft ans Eingemachte.
1: Das sieht ja schon klasse aus hier mit den Steinen. Schafft ihr die Strecke heute noch, den Rest, oder was meint ihr?
2: Ja.
1: Super.
0: Eigentlich müsste alles schon fertig sein. Die Bauarbeiten sollen schließlich keine Touristen belästigen. Aber immer wenn der Bagger am Strand ein Loch aushebt, dringt sofort Meerwasser von unten in die Grube. Muss mühsam abgepumpt werden. Das kostet Zeit und Geld.
1: Hier auf dem Graswader haben wir eine sehr inhomogene Besitzerschaft von den Häusern. Wir haben also hier Menschen, die das zum Teil als Firmensitz nutzen. Wir haben auch Vermieter hier auf dem Graswader, haben auch einige reiche Hamburger, wie man das außerhalb von hier immer sagt. Wir selber betiteln die gar nicht so. Und dann gibt es hier auch Menschen wie uns, die diese Häuser seit langem im Familienbesitz haben und sich bei jeder Reparatur schon überlegen müssen, ob sich das noch rechnet. Auch wir wissen nicht, ob diese Häuser hier in 50, 60 Jahren noch stehen und ob die Investitionen, die wir hier tätigen, sich überhaupt noch lohnen langfristig. Bei uns ist es so, dass wir uns

0: Henning Kreiselmeier hofft, dass jetzt wenigstens die Bauarbeiten bald durch sind. Und er wegen der Verzögerung nicht noch Ärger mit den Behörden bekommt. Die direkten Nachbarn sind entspannt. Die einen haben ja schon selbst einen Steinwall bauen lassen. Und die auf der anderen Seite werden wohl die nächsten sein, die das Konzept kopieren.
1: Insgesamt, wenn man den Zeitraum der letzten 3 Jahre betrachtet, haben wir hier dann 220.000 Euro vergraben im Sand. Und die kriegen wir auch nie wieder rein. Das ist ja einfach nur, um das Haus zu halten. Und da gibt es schon auch Stimmen in unserer Familie, die sagen, das können wir als Familie nicht mehr tragen, dieses Haus. Ich spüre allerdings in meiner Familie einen großen Wunsch, dieses Haus auch über die nächsten Jahre hinweg unser Eigentum zu nennen.
0: Nebenan, beim Nabu, sorgen sie sich gerade um den Bestand der Sturmmöwen. Die Brutzeit hat ihren Höhepunkt erreicht. Jetzt muss sich der neue Zaun bewähren. Klaus Dürkop geht momentan täglich in die Kolonie, um jedes einzelne Nest zu kontrollieren.

diese Exkremente, die von den Möwen kommen, sind sehr aggressiv. Und man braucht also schon einen zweiten Waschgang, um den Dreck wieder rauszukriegen. Und wenn man dann in die Kolonie hineingeht, wird man eben in dem Revier angegriffen. Und die Möwen stürzen auf einen herunter, treffen einen auch deswegen auch die Mütze, die notwendig ist. Es tut nämlich ganz schön weh, wenn sie mit dem Schnabel hier auf die Kopfhaut herunterkommen.

0: eine Kamera dort aufgestellt, wo die Tiere bereits geschlüpft sind. Und jetzt ist die Frage, wer dann als Prädator in Frage kommt.
1: Ob der neue Schutzzaun womöglich doch nicht hoch genug ist? Gleich am Anfang der Halbinsel wohnen Christiane und Peter Grimm aus Hamburg. Von ihrer Terrasse aus haben sie den perfekten Blick auf die Perlenkette der Strandvillen.
2: Moin.
3: Guck mal hier, du. Wir haben Besuch. Ah, moin.
1: Henning Kreiselmeier versucht schon länger, alle Graswader Bewohner mal an einen Tisch zu bekommen und hat dafür extra einen Verein gegründet. Ihn treibt der Gedanke um, ob man nicht gemeinsam etwas unternehmen könnte, um alle Häuser besser vor Sturmfluten zu schützen. Schließlich stehen die Gebäude seit 2008 unter Denkmalschutz.
2: Die Idee des Vereins, den wir vor ein paar Monaten gegründet haben, war, dass die Waderbewohner mit einer Stimme sprechen. Es ist so, dass wir natürlich alle hier unsere Häuser haben. Und meistens hat man auch so mit ein, zwei Nachbarn zu tun, mit denen man direkt beieinander wohnt. Aber bei den großen Fragen wie die Sicherheit des Strandes oder die Zukunft des Graswaders, da ist es sicherlich sinnvoll, dass man mit allen Bewohnern oder dass man zumindest allen Anwohnern die Möglichkeit gibt, zu sprechen. Also der Hochwasserschutz direkt an den Häusern, das ist unfraglich die Aufgabe eines jeden einzelnen Hausbesitzers. Der Strandschutz ist etwas, was quasi vor den Häusern passiert. Und da der Strand ein zusammenhängendes Objekt ist, kann man das auch nur für den gesamten Strand gemeinsam planen. Und damit sind dann wiederum alle Häuser, Hausbesitzer gefragt, dabei auch mitzumachen oder mitzuwirken, um zu gucken, was die beste Lösung dafür ist.
4: In den letzten, sag mal, 10, 15 Jahren, da ist viel Strand, also Sand. Es kommt immer wieder weg, wieder ran und weg, aber es ist deutlich weniger geworden insgesamt, was wiederkommt. Also das, finde ich, sieht man schon, auch hier.
5: Wenn Sie auf alten Postkarten und Fotos sehen, sind die Steinschüttungen, die die Berliner ja offiziell auch beantragt haben und genehmigt haben, ging fast 100 Meter raus.
2: Ja, ne? Ja.
5: Und diese Steine sind langsam versackt im Sand und das ist auch gut so. Also
4: ja,
5: insofern.
4: Weiß ich nicht, ob das gut ist.
5: Ja, insofern ist die Wirkung, die Negativwirkung geringer geworden. Nicht? Da können wir sagen, tun wir ja auch was dafür. Aber wir unterstützen das gerne, weil wir die Gemeinschaft gut finden und weil wir auch natürlich die Häuschen und den Graswaden als solchen erhalten, interessiert sind zu erhalten, nicht? Wenn wir da mitwirken können.
1: Das Haus wird seit Jahrzehnten nur Berliner Lager genannt und hatte schon immer seinen eigenen Steinwall. Es gehörte lange dem Landessportbund in West-Berlin, als Ferienlager für die Jugendabteilung. Zu Zeiten der deutschen Teilung ein Highlight für den sportlichen Nachwuchs aus West-Berlin. Für unbeschwerte Wochen an der Ostsee. Geschlafen wurde in Zelten, nur die Betreuer wohnten im Haus. Anfang der 1990er Jahre entdeckten die Grimms dann eine Zeitungsannonce im Hamburger Abendblatt.
5: Da so im Dunst lagen wir. Nach der Wende hatten die Berliner gesagt, warum sollen wir so weit fahren? Besser ist Usedom für uns. Und dann haben sie sich auf Usedom ein Ferienlager zugelegt. Und dann war das hier über. Und da stand dann 3-4 Jahre leer. Und sie wurden es auch nicht los, weil die Nutzung ist eben baurechtlich so, dass wir wieder Ferienheim betreiben sollen, dürfen, müssen. Und das tun wir gerne, denn wir haben mit der Segelschule eine Vereinbarung, dass die eben Kinder unterbringt. Nicht ganz so viel wie die Berliner, die hatten bis zu 200 hier, aber die Segelschule bringt locker auch mal 80 Kinder hier unter.
4: Als mein Mann damals den Schlüssel von den Berlinern bekam, dann sind wir ja hier rein. Und zwar, der eine Sohn war dabei und die eine Tochter war dabei. Und also wir waren zu zehnt, so ein paar junge Leute noch, Freunde und so weiter und so fort. Und dann sind wir da rein und meine kleinste Tochter, die war damals 11 oder sowas, und die sagte, oh Mami, was riecht das hier so muffig und so. Und dann haben wir die ganzen Luken aufgemacht und dann haben wir spontan entschieden, jetzt übernachten wir hier. Und dann haben wir also wirklich die Luken aufgemacht und dann haben wir versucht, das Wasser anzudrehen. Und dann kam das Wasser aus allen Rohren geschossen. Und dann war am Strand ein junger Mann, der mit seiner Familie da war, der war Klempner. Und der hat dann uns geholfen, irgendwie abzudrehen oder was da was. Auf jeden Fall, wir haben hier übernachtet, haben Matratzenlager gemacht mit den Decken, die wir zufällig dabei hatten. Matratzen waren hier noch so vereinzelt. Also es war sehr spartanisch, aber sehr lustig. Und dann haben wir vorne, gibt es auch noch ein Foto von, wie wir da vorne vorm Haus auf Stühlen und Tischen und mit der alten Kaffeekanne mit Goldrand Kaffee getrunken haben. Also, es war irgendwie total schön. Und das war so eigentlich der erste Moment, wo wir gesagt haben, also das ist einfach eine Granate hier, das macht einfach Spaß.
1: Die Einliegerwohnung wurde ihr zweites Zuhause. Die Gruppenräume und die Zelte in den Dünen vermieten sie jeden Sommer an Jugendgruppen. Jetzt ist hier das Segelprojekt der Stadtteilschule Süderelbe aus Hamburg-Neuwiedental zu Gast.
6: Die erste Frage, wenn ich zu Hause das Segelprojekt vorstelle, ist, dürfen wir die Handys mitnehmen? Und ich bin dann immer ganz cool und sage, ja, ich weiß sowieso, dass die unwichtig werden. Das hat die Erfahrung gezeigt. Das ging irgendwann los mit den Handys. Die wurden dann zum Laden gegeben und Samstag hieß es, oh, ist mein Handy noch bei Ihnen? Die werden unwichtig. Die fangen hier an, wirklich andere Dinge zu sehen und sich mit anderen Dingen zu beschäftigen.
1: Für Stefanie Fock ist die Projektwoche mit ihren Schülern eine echte Herzensangelegenheit. Kein straffer Lehrplan, stattdessen ganz viel Freiheit für die Segelanfänger.
6: Hier einmal durch die Klemme durch. Es ist nicht so, dass wir jetzt irgendwie sagen, um 15 Uhr ist das, um 16 Uhr ist das. Das haben sie zu Hause genug. Ne, dieses Getaktetsein, diese Nehmerhaltung. Hier müssen sie auch kommen. Können wir ob die segeln heute? Dürfen wir? Ja klar, mach fertig. Dann könnt ihr. Also wir haben ein angesagtes Programm, das ist heute Abend für die Theorie zu üben. Denn die Kinder wollen ihren Schein machen bei der Segelschule. Du, ob du das Segelschule kannst, kannst du. Von wo kommt jetzt eigentlich der Wind, wenn du jetzt rausfährst? Guck mal meine Haare an.
7: Von da.
6: Ja, laut Haaren auch. Und du guckst aufs Wasser, dann siehst du das auch. Der kommt, hast recht. Genau, von da. Das heißt, wenn du jetzt zur Boje fährst, da sollst du jetzt gleich hinfahren, zur Boje zurück. Genau, das Boot ist genau andersrum. Wollen wir das mal machen? Das ist dann einfacher. Ein bisschen hochheben. Empfiehlt es sich, heute eine Halse zu machen?
7: Nee,
6: warum?
7: Das tun wir nicht.
6: Ja.
7: Wenn ich jetzt hier sitze, dann verlagert sich das ganze Gewicht, auch wenn das Segel noch so zieht.
6: Genau. Viel zu gefährlich, das Segel schlägt rüber, so schnell kannst du dich gar nicht bücken. Baum an Kopf, das ist mindestens eine Beule.
1: Jetzt aber ab aufs Wasser, das Wetter könnte kippen. Hier auf der Ostsee muss immer ein Betreuer im Schlauchboot mit raus, zur Sicherheit. Doch da gibt's gerade Probleme.
8: Das Ventil muss jetzt hoch springen, damit keine Luft rausgeht. Und damit wir endlich fahren können.
9: Also das muss raus.
8: Ja.
7: Vielleicht noch rechts drehen, es gibt immer nur.
1: Das Ventil streikt. Damit Gustav trotzdem noch etwas trainieren kann, gehen zwei Lehrer zur Sicherheit mit ins Wasser. Es ist ja zum Glück nicht besonders tief hier.
7: Hast du das getroffen, aber? Also wenn es

0: Jedes Nest bekommt ein Schild mit Nummerierung und Datum für die Statistik.
1: Die sind jetzt einen Tag alt. Die sind heute Nacht geboren. Einige Daunen sind noch nicht aus den Spelzen raus. Die trocknen langsam weg, platzen ab und dann kommt das Daunengefieder heraus. Ne? Das ist eigentlich der erste Vorgang am ersten Tag.
0: Die Eltern haben ihren Nachwuchs immer im Blick. Viele Gelege bestehen aus 3 Eiern. Soweit alles normal. Aber irgendetwas stimmt hier trotzdem nicht.
1: Wir haben jetzt festgestellt, dass zwar die Jungen gut schlüpfen, aber die Jungen schon nach 1-2 Tagen verschwunden sind. Und wir wissen nicht, wer hier als Räuber auftritt.
0: Da hilft nur eins: Videoüberwachung in der Möwenkolonie.
2: Hältst du fest?
1: Ja. Das sind sogenannte Wildkameras, mit denen wir die Bewegung in unmittelbarer Nähe, das ist also ein Radius von etwa 5 Metern, aufnehmen können, was da passiert. Und da spielt es natürlich eine große Rolle, dass wir dann direkt an den Nestern sind, um dann das Geschehen aufzunehmen.
2: So,
1: ja. Alles klar?
2: Ja.
1: Gut, wunderbar.
0: 2 Kameras sollen Klarheit bringen. Sie können auch nachts im Dunkeln gute Bilder liefern.
1: Also pass auf, einmal müssen wir die Kameraöffnung, also die Objektivöffnung, hierher ja. nach Norden haben.
2: Ja.
1: Nicht? Und dann, wie gesagt, die Fehler ein bisschen schräg stellen. Und die
2: setzen
1: wir dort ein.
2: So?
1: Ja, so etwa. Einmal habe ich einen Standort, wo noch keine Tiere geschlüpft sind, also volles Gelege mit 3 Eiern, die aber heute Morgen, spätestens übermorgen schlüpfen müssen. Und es kann sein, eben, dass die Prädatoren sich dann die noch vollen Gelege suchen, beziehungsweise dann die Eier ausschlürfen. Dann haben wir eine zweite.

0: Sie kennen es in der Segelschule, dass sie hintereinander wegsegeln. Da ist vorne, wie so die Mama Ente, das Boot mit dem Segellehrer. Da segeln die hinterher und machen immer genau das, was er macht. Jetzt sind die hier auf einem Riesengebiet. Ich glaube, die sehen gerade kein Land. Das ist die Herausforderung. Er ist jetzt ganz auf sich alleine gestellt. Und ich finde das auch wichtig, die machen Opti-Schein und können sich überall einen Opti ausleihen. Und wenn sie das noch nirgendwo gemacht haben, dann denken sie so, ich bin jetzt Kapitän. Und dann kommt die Angst, dann ist keiner da, der sie holt oder der ihnen was zuruft.
1: Die Bagger sind vom Strand verschwunden. Familie Kreiselmeier hat endlich wieder einen Hochwasserschutz. Auch die Düne, die sich das Meer geholt hatte, ist wieder aufgeschüttet. Sie muss nur noch befestigt werden. Da muss die Familie selbst ran, mit Unterstützung von ein paar Freunden.
2: Mach ruhig bis vorne, Peter. Ich glaube, das sieht besser aus. Aber du musst ein bisschen größere Steine nehmen, Peter. Die fliegen nachher sonst weg, wenn es Sturm ist.
1: Strandhafer ist ihr Rezept gegen gefräßige Fluten.
2: Insgesamt haben wir 750 Pflanzen, die wir heute setzen wollen. Die kommen so ungefähr 10 cm tief in den Sand rein und dann müssen wir sie heute Abend ordentlich wässern. Das sieht immer ein bisschen albern aus, wenn man am Strand sein Gras gießt, aber sonst vertrocknet das ganz schnell, weil der Sand das Wasser ganz schnell nach unten verliert. Und so müssen wir sie jetzt die ersten Wochen jeden Tag einmal gießen und in ein paar Monaten sieht das dann aus wie bei unserem Nachbarn. Dann sind wir zufrieden.
1: 1300 Tonnen norwegische Findlinge sollen das Familienerbe in Zukunft schützen. Ein Teil der Steine ist mit Sand bedeckt, der muss sich jetzt erst mal setzen. Deshalb will Henning Kreiselmeier mit seinem Sohn Peter dafür sorgen, dass keine Spaziergänger oder Touristen auf dem Wall herumklettern.
2: Eigentlich weiß ich, dass er hält, aber die Sicherheit habe ich, glaube ich, erst nach der ersten Sturmflut. Wollen wir mal abwarten, wann die kommt. Und danach stellt sich, glaube ich, auch die Sicherheit ein. Aber halten soll er, das hat man mir gesagt.
1: Frühestens im Herbst, wenn die Sturmflutsaison an der Ostsee beginnt, wird sich zeigen, ob die Investition sich gelohnt hat. Zumindest haben die Bauarbeiten nicht den ganzen Sommer gedauert, sodass noch ein paar Wochen bleiben, um die schöne Jahreszeit am Strand zu genießen. Ein paar Hausnummern weiter freut sich auch Architekt Meinhard von Gerkan, dass er das Glück hatte, ein Haus auf dem Graswader angeboten zu bekommen. Das war 1965.
3: Mitten im Winter, in der kältesten Zeit, hat der Besitzer dieses Hauses, das keine Heizung hatte, auch ansonsten unterversorgt war. Es war also, ich weiß nicht, ob es ein Plumpklo war oder schon eine richtige Toilette. Also jedenfalls nicht sehr zeitgemäß mehr. Das Haus verkaufen wollen. Zu einer Zeit, wo sich keiner für so ein Haus interessiert, weil man hier nur ein bisschen Kälte zu spüren bekam und gelegentlich mal Eis oder Schnee.
1: Von Gerkan sagte sofort zu. 1965 war ohnehin sein Glücksjahr. Als frisch gebackener junger Architekt hatte er gerade einen ganz dicken Fisch in Berlin an Land gezogen.
3: Das Wettbewerbswesen hat ja auch ein paar schöne Seiten. Und eine der schönsten Seiten ist, dass es anonym ist. Also, wir haben es allen gereicht, aber nicht mit Namen. Es stand nicht drauf, wie alt wir sind und was wir können oder was wir schon gemacht haben. Wir hatten nämlich gar nichts gemacht. Nicht mal eine Hundehütte gebaut. Und zu meiner größten Überraschung war es für uns noch überwältigender, dass man uns den gesamten Flughafen in Auftrag gegeben hat. Mit allem drum und dran, mit allen Straßenerschließungen, mit Nebenbauten, mit alles, was zu einem Flughafen gehört. Er ist seinerzeit für eine Kapazität von 2,5 Millionen Passagiere pro Jahr realisiert worden und hat heute 26 Millionen abzufertigen im gleichen Gebäude und funktioniert immer noch.
1: Der Flughafen Berlin-Tegel hat Meinhard von Gerkern in Architektenkreisen auf einen Schlag berühmt gemacht und ihm privat seinen Zweitwohnsitz auf dem Graswader ermöglicht. Den Katamaran hat er inzwischen seinen Söhnen vermacht. Als er noch jünger war, gehörte das Segeln zu seinen Lieblingsbeschäftigungen hier an der Ostsee.
3: Die häufigste Strecke, die wir hier gefahren sind, ist von hier rüber auf die andere Seite nach Fehmarn. Da drüben ist der Leuchtturm und man denkt, na ja, da muss man wohl eine Stunde brauchen. Aber bei gutem Wind, ob Ost oder West, das war das Wichtige, brauchte man 12 Minuten. Natürlich immer auf einer Kufe und zu zweit. Und ein fast tägliches Vergnügen, das wir uns gegönnt haben.
0: Nehmt ihr die rechte Hand, legt ein Auge, das ist euer See. Der muss nicht groß sein. Jetzt tauchst du von unten durch den See. Nicht weiter, nicht weiter. Gehst einmal um den Baum herum. Von hier. Und dann fährst du unten mit der linken Hand den Baum an. Und mit der rechten Hand ziehst du an den drei Schlangenenden. Mit dem Schein hat es den Vorteil, dass sie zum Beispiel an die Alster gehen können und sich dort ein Segelboot in der Klasse ausleihen können, in der sie den Schein gemacht haben. Die Opti-Kinder können sich ein Opti ausleihen, können auf der Alster segeln. Die Jollen-Kinder können sich eine Jolle ausleihen. Also das ist natürlich das große Plus. Und dieser Schein ist ewig gültig.
1: Morgen ist die Prüfung für die Schüler aus Neuwiedental. Aber die letzte Theorieeinheit fällt wohl gleich ins Wasser.
4: Tschüss! Hey, hab ich gesagt, dass ihr gehen dürft?
5: Hab ich gesagt, dass ich sterben will?

0: Was können die Grasswader Bewohner gemeinsam tun, um ihre Häuser besser vor Fluten zu schützen? Gleich nebenan am Hauptstrand von Heiligenhafen hat man vor ein paar Jahren ein Testbuhnenfeld gebaut. Jedes Jahr wird gemessen, ob dadurch der Strand breiter wird. Olaf Eggers, einer der Initiatoren, freut sich über die ersten Ergebnisse.
1: Die grüne Linie zeigt, wo wir jetzt stehen. Und ist sogar schon ein bisschen mehr mittlerweile.
2: Ja.
1: Und die Gefahr ist weg. Das ist sehr spannend. Wir hatten hier vor 3-4 Jahren eine Sturmflut. Und die Gefahr, dass wir einen Durchbruch bekommen durch den Wader zum Yachthafen, war riesengroß. Und deswegen haben wir genau an dieser Stelle die Testbuhnen gerammt. Und tatsächlich ist jetzt der Strand um über 20 Meter gewachsen. Hier an dieser Stelle, wo wir stehen. Und ohne, dass hier eine Aufspülung gemacht wurde. Also ganz natürlich, mit dem natürlichen Sediment. Und jetzt ist die Gefahr des Durchbruchs also tatsächlich gebannt. Wir hatten im letzten Winter 3 Sturmfluten, sehr ungewöhnlich eigentlich. Und wir hatten an dieser Stelle keine Schäden mehr, zum ersten Mal. Die Düne ist heil geblieben.
0: Das Geheimnis, vermuten Sie, liegt darin, dass die Buhnen rein durchlässig gebaut sind. Dem Wasser nur die Kraft genommen wird und der Sedimenttransport gebremst werden kann. Für Henning Kreiselmeier auf jeden Fall einen Versuch wert, auch auf der Halbinsel.
3: Der Anfang des Jahres gegründete Grasfaderverein trifft sich heute, um die Beantragung dieser Buhnen zu beschließen. Das müssen wir natürlich im Verein vorher besprechen, auch die Höhe der Kosten, die für diese Beantragung anstehen. Und dann haben wir natürlich vor, nach einer Beantragung, die hoffentlich erfolgreich bewilligt wird, dann auch mit dem Bau anzufangen im Laufe des nächsten Jahres, sodass wir vielleicht 2021 vielleicht auf unseren Terrassen sitzen können und die fertigen Buhnen vor den Häusern betrachten.
0: Ein kostspieliges Unterfangen. Mit Zuschüssen ist nicht zu rechnen. Die Stadt sieht kein öffentliches Interesse für einen sogenannten vorgelagerten Küstenschutz auf dem Grasswader. Die Bewohner müssten also alles aus eigener Tasche bezahlen. Insgesamt rund 1 Million Euro, also mehr als 70.000 pro Grundstück. Die Vereinssitzung findet bei Familie Grimm statt, im ehemaligen Berliner Lager.
3: Ich begrüße alle recht herzlich zu unserer zweiten Vereinssitzung und freue mich, dass wir noch mehr geworden sind als beim letzten Mal.
0: Alle Eigentümer sind vertreten. Schließlich geht es um die Zukunft ihrer Häuser.
1: Das östliche Testbuhnenfeld ist auf meinen Wunsch damals geplant worden, weil hier an dieser Stelle eben die Gefahr eines Durchbruchs bestand zum Yachthafen hin. Und das wäre also schon für mich als Segler und für Heiligenhafen insgesamt eine ziemlich teure Tasse Tee, wenn da die Ostsee durchginge. Ja, wir haben dann hier 1, 2, 3, 4, 5 Holzbuhnen geplant. 6, die letzte ist ein bisschen kürzer. Durchlässige Holzbuhnen, die auch eine gewisse Länge haben sollten. Ja, man kann das ganz gut erkennen. Ich halte mal meinen Finger hier hin. Da standen wir 2015 und hier stehen wir jetzt. Und das ist also das großartige Ergebnis von gerade mal 3,5 Jahren Monitoring. Wir nutzen jetzt einfach die Regenerationsfähigkeit eines gesunden Strandes aus, indem wir den Sandtransport, der von der Steilküste kommt,

0: an dieser Stelle einfach etwas bremsen.
1: Die Hoffnung ist, dass ein breiterer Strand zukünftigen Fluten etwas Kraft nehmen könnte. Die Wellen nicht mehr mit voller Wucht gegen die Strandvillen schlagen würden. Vor mehr als 100 Jahren gab es hier sogar schon einmal Buhnen. Bei Niedrigwasser sind noch letzte Reste davon zu sehen.
2: Ich bin heute sehr zufrieden und sehr glücklich. Ich werde gleich ein Bier auf der Veranda trinken und bin vor allen Dingen über die Einstimmigkeit und die Überzeugung, die wir bei den Mitgliedern erreichen konnten, dass dieses Projekt auch zu einem guten Ende führt, das bereitet mir schon große Freude. Ja, das stimmt schon.
1: Alle Bewohner wollen gemeinsam die Kosten für Holzbuhnen tragen. Doch jetzt muss erstmal die Baugenehmigung beantragt werden. Es ist Herbst geworden auf dem Graswader. Der Nabu beendet seine Führungen für Besucher für diese Saison. Das Naturschutzgebiet wird winterfest gemacht, die handgemalten Infotafeln abgebaut.
3: Gut.
4: So, pass auf, wir schrauben jetzt erstmal los. Und zwar fangen wir hier an.
3: Ja, nun mach doch.
1: Klaus Dürkop hat noch immer das Sagen. Seine Nachfolgersuche bislang erfolglos.
5: Man muss bei uns entweder Psychologe sein, Pädagoge sein, Naturwissenschaftler sein. Also im Grunde ein weites Spektrum abdecken können. Denn hier haben wir es mit Problemen zu tun, die ja jeder hier an uns heranträgt. Nicht? Der Psychologe, der muss gut mit den Menschen umgehen, damit sie auch verstehen, was wir ihnen sagen wollen. Nicht? Der Pädagoge muss ihnen sagen können, was für Inhalte hier vorkommen. Nicht? Und derjenige, der als Wissenschaftler tätig ist, der muss auch noch über das Naturschutzgebiet gute Kenntnisse haben. Das ist nicht ganz einfach. Ich hatte einen Nachfolger hier für uns, der wäre sehr gut geeignet gewesen dafür. Aber der ist auch gesundheitlich nicht so auf dem Damm, dass er also zu jeder Zeit hier tätig sein kann.
1: Freiwillige Helfer gibt es einige, aber niemanden, der die Verantwortung als Naturschutzwart für den Graswader übernehmen will. Unbezahlt als Ehrenamt. Wenigstens das Pilotprojekt mit dem eingezäunten Möwenbrutgebiet scheint zu funktionieren. Nur die Wildkameras haben keine Klarheit gebracht.
5: Es kann genauso gut sein, dass die durch Kannibalismus die Möwen untereinander sich die Tiere geholt haben. Das ist schwer zu beobachten. Was aber deutlich wurde, der Zaun hat das gebracht, was wir von ihm erwartet haben. Sprich, die Prädatoren, insbesondere auch diejenigen, die gut klettern können, wie Marder, sind abgehalten worden, sodass die Kolonie an Sturmmöwen einen recht guten Bruterfolg gehabt hat.
1: Der Herbst bringt auch die Ruhe zurück auf die Halbinsel. Die Bewohner sind wieder unter sich oder schließen die Fensterläden für den bevorstehenden Winter. Für Meinhard von Gerkan ist sein Haus auf dem Graswader immer schon beides gewesen. Ein Ort zum Abschalten, aber auch ein Platz für außergewöhnliche Kreativität.
6: Viele der Hunderte, um nicht zu sagen Tausende von Skizzen, die entstanden sind, haben in der Tat an den verschiedensten Orten der Welt ihre Realisierung erfahren.
1: Zu seinem Lebenswerk gehören zum Beispiel der Berliner Hauptbahnhof und auch der neue Flughafen Berlin-Brandenburg. Es ist die Abgeschiedenheit hier an der Ostsee, sagt er, die ihn im Kopf frei macht. Zuletzt hat er in seinem Haus eine komplette Millionenstadt für China entworfen, mit einem künstlichen See als Mittelpunkt.
6: Die Lunge der Stadt, dieser See und alles, was sich damit verbindet, ist mehr auf die Lebensqualität der Bürger, der Besucher und der Gäste ausgerichtet und nicht so sehr eine Maximierung von Money und eine Maximierung von Masse.
1: Lin Gang heißt die Stadt vom Reißbrett. Auf 300 Quadratkilometern wird sie südlich von Shanghai gebaut. Auf das Maritime Museum ist Meinhard von Gerkan besonders stolz. Diese Stadt ist die Krönung seiner Karriere.
6: Es ist das Nonplusultra, ja. Wenn diese Übereinstimmung zwischen Ziel, Absicht, Idee auf der einen Seite und der Nutzbarkeit und Gebrauchstüchtigkeit und der hohen Lebensqualität zusammenfinden.
1: Auch das Opernhaus von Chongqing und noch viele andere Theater und Museen in China sind eng mit Heiligenhafen verbunden.
6: Es ist vielleicht etwas gestochen formuliert zu sagen, dass ein Großteil der über 140 großen Projekte, die wir mittlerweile in China realisiert haben, an dem stillsten und verborgensten Ort in Europa, nämlich im Graswara, entstanden sind. Also China ist am Graswara gewachsen, auf dem Papier.

0: Aufbruch zur Strandvermessung. Henning Kreiselmeier will gut vorbereitet sein, wenn er im Namen aller Grasswader Bewohner den Bauantrag für die Holzbuhne einreicht. So hat er extra Experten dazu geholt, die den kompletten Küstenabschnitt vor den Strandvillen genau vermessen sollen.
1: Ja, von dieser Seite habe ich es noch nie gesehen. Das ist ganz toll, das mal von Wasserseite aus zu sehen. Ich war zwar schon mal mit dem Boot auf der anderen Seite draußen ein paar Meter, aber nie aus dem Hafen weg.
0: Ob Fischkutter oder Freizeitsegler, es sind die Häuser auf dem Grasswader und die Fehmarnsundbrücke, die das Einlaufen nach Heiligenhafen zum Erlebnis machen.
1: Ja, für mich ist das ganz spannend, dass jetzt die Arbeit aufgenommen wird. Und die Vermessung dafür ist quasi der Auftakt für das Genehmigungsverfahren, das wir anstreben. Um dann so 11, 12 Holzbuden zu bauen, 100 Meter lang ungefähr, die dann dafür sorgen sollen, dass zwischen den Sturmfluten mehr Sand angelagert wird, damit die Häuser nicht immer so stark angegriffen werden.
2: Wir machen ja dann einmal die Messung von der Seeseite her,
1: ja,
2: so dicht an den Strand, wie wir können.
1: Ja.
2: Und dann von der Landseite her machen wir den Anschluss.
1: Ach, ja, von Hand dann, oder?
2: Genau. Ja. Und dafür suchen wir uns dann einen Tag, wo das Wasser möglichst niedrig steht, damit wir nicht so weit ins Wasser laufen müssen.
1: Ja, klar.
0: Es geht darum, die Wassertiefe zu bestimmen. Oder genauer gesagt, das Profil des Meeresbodens hier vor den Häusern am Grasswader Strand. Nur wenn man schon jetzt den Ist-Zustand sauber dokumentiert, kann man später einmal ablesen, welchen Effekt Buhnen überhaupt haben.
2: Wir bestimmen die Höhe des Meeresbodens und dazu nutzen wir ein Single-Beam-Echolot. Und mit diesem Single-Beam-Echolot drücken wir halt 20 Mal die Sekunde eine GPS-Höhe auf dem Meeresboden.
0: Nach einem vorgegebenen Raster muss Messleiter Jan Tempel das kleine Boot jetzt immer wieder möglichst dicht an den Strand steuern. Die Kunst dabei? Rechtzeitig abzustoppen, um nicht aufzusetzen. Und dann volle Kraft zurück und wieder neu ansetzen für die nächste Messlinie.

Henning Kreiselmeier ist optimistisch, dass die Behörden dem Vorhaben schon zustimmen werden. Ein Versuch sei es schließlich wert, sagt er. Und negative Folgen am Küstenabschnitt seien auf keinen Fall zu erwarten.

0: Die kalte Jahreszeit startet im Berliner Lager bei Familie Grimm schon seit dem Hauskauf ganz traditionell. Jedes Jahr kommt im Spätherbst die Großfamilie hier an der Ostsee zusammen, um gemeinsam zu backen.
1: Vielleicht wäre die optimale Menge 7 Stück.
2: Unser Urgroßvater, der hat

0: die Sache verursacht. Der war Bäcker in Wermelskirchen und zur Weihnachtszeit ging er hier mit zwei Spekulatiusformen durch Wermelskirchen und zu den Familien und bug dort Spekulati, ne, wenn man es plural so nennen will. Diese Tradition haben meine Eltern übernommen. Mein Bruder und ich, wir haben die Tradition dann selbst auch übernommen und machen das jetzt hier mit der ganzen Familie. Macht sehr viel Spaß. Wir haben noch das alte Rezept und jede Figur hat eine gewisse Bedeutung. Und wir haben auch schon viele Anfragen. Können wir auch mal ein paar Spekulatien dieses Jahr haben?
1: Den Teig haben sie schon vor einer Woche zusammengerührt und seitdem kaltgestellt. So will es das Geheimrezept des Urgroßvaters. Christiane Grimm freut sich über die vielen Kinder und Enkel im Haus.
2: Das sind die tollsten hier, finde ich immer, Maya. Das ist der mit der dicken Nase. Das ist der Unterschied, nicht? Das ist im Sommer, dass alles draußen stattfindet und im Winter Ofen an und gemütlich, nicht? Wir lieben es im Winter hier. Also wir haben ja schon richtig Eis gehabt hier ums Haus rum, nicht? Wo die wirklich die ganzen Steine mit so einer Eisschicht voll waren. Und ich finde es auch im Winter eben diese andere Seite, nicht? Also sehr gemütlich, sehr kuschelig, Kerzen an, so.
1: Eigentlich müssten sie den ganzen Winter über hier jedes Wochenende backen. So groß ist inzwischen die Nachfrage bei Freunden und Bekannten. Nach den traditionellen Grimmschen Graswader Spekulatius. Winter, das bedeutet aber auch oft Hochwasser und Sturm in Heiligenhafen. An diesem Morgen gibt es eine Sturmflutwarnung für den Graswader. Anlass für Henning Kreiselmeier, nicht in Molfsee bei Kiel zu bleiben, wo er zu Hause ist, sondern nach dem Ferienhaus der Familie zu

0: Heute haben wir Wind aus Nordost mit Windstärke 9 in Böen bis 10. Und das Wasser wird quasi jetzt erstmal von Fehmarn reingedrückt, seitdem unser neues Bauwerk steht. Und heute sind Wasserstände bis 1,20 Meter, 1,30 Meter über normal Null zu erwarten. Deswegen bin ich heute rausgefahren, um zu gucken, ob unser Wellenbrecher das aushält.
1: Der Strand vor den Häusern ist schon jetzt komplett überflutet. Und das Wasser soll noch mindestens 3 Stunden weiter steigen, bis der vorhergesagte Höchststand erreicht ist. Wird der neue Steinwall der Kraft der Wellen standhalten? Henning Kreiselmeier soll allen Cousins und Cousinen in ihrer Erbengemeinschaft sofort Bericht erstatten, wie die erste Bewährungsprobe ausfällt.
0: Für uns ist das schon so die letzte Chance, dieses Haus zu erhalten. Wir können uns eine weitere Instandsetzung des Hochwasserschutzes nicht leisten. Das geht bei uns nicht mehr. Und insofern ist das heute auch schon ausschlaggebend. Wenn wir heute massive Schäden im Haus zu beklagen hätten, dann wäre es das für uns mit dem Haus. Dann müssten wir es verkaufen.
1: Gegen Mittag reißt plötzlich der Himmel auf. Wellen und Wind aber lassen nicht nach. Die unter Denkmalschutz stehenden Strandhäuser sind der Ostsee vollkommen ausgeliefert. Von ganz vorne, vom Berliner Lager aus, haben Christiane und Peter Grimm heute einen ganz besonderen Ausblick auf ihre Nachbarn. Und selbst schon eine überschwemmte Terrasse.
2: Wir sind nicht in Sorge, wir sind gespannt, wie es geht. Aber da unsere Vorgänger das Haus wunderbar
3: betoniert haben,
2: haben wir eigentlich keine Sorgen. Wir müssen nur ab und zu mal hier ein paar Flutschutzbalken reinmachen, damit wir keine nassen Füße kriegen. Aber ansonsten haben wir keine Bedenken.
3: Bis jetzt ist es nur einmal immer durch die Fenster so ein bisschen reingelaufen. Diesmal gar nicht. Also richtig Angst haben wir nicht. Sonst gehen wir nach oben. Das ist immer der Vorteil, den wir hier so haben, ne?

Aus der Halbinsel Graswader ist gerade eine halbe Insel geworden. Ein Durchbruch in der Mitte der kleinen Siedlung. Die Ostsee fließt direkt durch zum Hafen. Der Graswader Weg als einzige Zufahrt für die Bewohner überflutet und abgeschnitten. Nur zu Fuß kann Olaf Eggers heute am Haus der Kreiselmeiers vorbeischauen. Auch er ist besorgt, weil vom Strand nichts mehr zu sehen ist.

0: was schon ernüchternd, ne, wenn du siehst. War ja nicht mal besonders ein mittleres Hochwasser, das ist ja ein großes Hochwasser, ne?
1: Eigentlich lächerlich.
0: Trotzdem 2 Meter Düne weg und 1 Meter Abbruchkante. Das ist schon scheiße.
1: Ja. Oh, Henning, ein schöner Strandhafer. Fliegt weg und schwimmt weg. Dabei soll er eigentlich die Düne festhalten, sonst schied.
2: Der Steinwall hält bislang, aber die Düne zum Nachbarn hin ist massiv angegriffen. Das kostet wieder ein paar tausend Euro.
0: Heute kann man, wie ich finde, ganz gut die Licht- und die Schattenseiten vom Leben auf dem Graswader sehen. Auf der einen Seite haben wir blauen Himmel, kaum eine Wolke, einen klaren Sonnenschein. Und auf der anderen Seite haben wir 6,30 Meter Hochwasser, 1,30 Meter über normal und sehen auch die negativen Seiten eines Hauses, die man hier haben kann.
2: Es wird weiter ein Kampf bleiben, die Häuser auf diesem besonderen Fleckchen Erde zu erhalten. So nah in der Natur zu leben, bedeutet eben auch, sich den Naturgewalten stellen zu müssen. Hier auf der Halbinsel Graswader, dem bedrohten Paradies in der Ostsee.
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0: Das Beste am Norden ist unsere Landwirtschaft.

0: Montagnachmittag, 15 Uhr, Zeit für die Nachrichten und damit hallo und willkommen zu NDR Info. Udo Lindenberg wird 80 Jahre alt am 17. Mai. Doch in Hamburg wird es schon jetzt gefeiert. Sein jahrzehntelanges Wirken wird vielerorts gewürdigt, unter anderem in einer großen Ausstellung. Denn fast 60 Jahre ist Lindenberg als Rockstar, politische Stimme und Rebell unterwegs.
1: Udo in seinem Udoversum. Typischer Titel für diese neue Ausstellung am Hamburger Hafen mit Bildern, Plattencovern und Bühnenutensilien. Bekanntes und auch ganz Neues, der Meister natürlich begeistert.
2: Da geht man irgendwie ganz entspannt, geht man da durch. So, ne? Ganz entspannt. Das ist ja, ne? Ich bin ja der Erfinder höchster Coolness. Und so, sage ich jedenfalls, oder singe ich auch. Ne? Und da muss in diesem Namen auch ein bisschen gerecht bleiben. Auf euer Wohl.
1: Und wenn Udo schon mal auf sein Publikum trifft, dann singt er auch. Das Stimmchen traditionell mit Eierlikör geölt.
2: Jetzt bin ich immer noch hier. Bei dir. Völlig irritiert. Auf dem Heimweg bis hell.
1: Der Panikrocker wird junge 80 Jahre, Fans und Weggefährten. Wie Otto Waalkes sind gekommen. Man plaudert über gemeinsame Wege.

0: Etage.
1: Udo hat ein Stockwerk höher gewohnt als ich und ich musste mich daran erinnern, wie er mit seinem Wasserbett, das war ein Wasserbett, ne? Ja. Also mit der Zigarre ist er eingeschlafen und ich habe da drunter gewohnt und das ist dann durchgeträumt. Also so haben wir uns immer näher, nicht nur inhaltlich, sondern auch menschlich ein bisschen näher kennengelernt.
0: Ein paar Stunden vorher wurde Udo schon von befreundeten deutschen Popstars überrascht. Zum Geburtstag ist heimlich ein Tribute-Album entstanden. Ob frühe Werke, neue Hits, Stars interpretieren Udo-Songs ganz neu. Zum Beispiel den Sonderzug nach Pankow.
2: Ich meine, ich bin Rapper. Ja, da ist natürlich schon mal der Kuku-Chuku-Chuku mit dem Original. Das ist halt eine ganz andere Nummer. Und da sage ich, nee, wir machen einen lockeren Hip-Hop-Beat, so gangstermäßig, so früher Hip-Hop.
3: Entschuldigen Sie. Ist das der Sonderzug nach Pankow? Ich muss da eben mal hin. Mal hin, mal hin. Mal eben nach Ost-Berlin.
4: Es ist in der Lyrik auch so ganz viele schöne Wörter finden und ich mag daran an ihm, dass es sich anfühlt wie ein Gespräch. Jetzt würdest du mit dem in der Bar sitzen und erzählt dir gerade einfach so frei raus, was er denkt. Und das ganz unverschönt und unverblümt und auch immer mit dem Augenzwinkern.
5: Udo hat es irgendwie hinbekommen, alle Generationen abzuholen, wie kaum ein anderer Künstler. Ne? Der ist wirklich noch relevant nach 50 Jahren Karriere. Das muss ihm erstmal einer nachmachen. Ich

0: Für den Panikrocker sind die 20 neuen alten Udo-Hits Inspiration. Gehört hat er sie noch nicht.
1: Ich höre es dann heute Nacht mal richtig.
2: Ja.
1: Dann knallt der Saphir in die Rille. Dann wird richtig aufgedreht. Und dann geht es durch die Wände im Hotel. Das ganze Hotel hört mit. Ja?
3: Ich liebe hohe Spannung.
0: Das Udo-Versum, eine Legende. Mit alter, ewig junger Kultmusik.
3: Und die Hochzeit, die feiern wir.
2: Und jetzt ein harter Schnitt. Die Straße von Hormuz ist immer noch blockiert. Die USA wollen nun beginnen, die festsitzenden Schiffe zu eskortieren. Parallel dazu ist heute in Kiel das Minenjagdboot Fulda ausgelaufen, mit Kurs aufs Mittelmeer. Dort soll sich das Schiff für einen möglichen Einsatz in der blockierten Wasserstraße bereithalten. Dafür bräuchte es allerdings erstmal ein Bundestagsmandat.
4: Ablegen in Richtung Mittelmeer. An Bord etwa 40 Marinesoldaten, darunter auch Minentaucher. Das Minenjagdboot Fulda soll sich bereit machen für einen möglichen Einsatz in der Straße von Hormuz. Es geht darum, rechtzeitig in der Region zu sein.
5: Das hat erstmal noch nichts damit zu tun, dass wir uns in irgendeiner Form in diesen Konflikt involvieren. Da ist ja die Ansage auch ganz klar, der Konflikt muss beendet, muss beigelegt werden. Es muss stabiles Mandat da sein, es müssen stabile Verhältnisse da sein. Und dann ist man bereit, sich zu beteiligen.
4: Die Straße von Hormuz ist eine entscheidende Seeroute für den globalen Handel. Seit Wochen ist sie de facto blockiert. Hintergrund ist der Krieg zwischen Iran, Israel und den USA. Bei einem möglichen Waffenstillstand könnte nun die Fulda zum Einsatz kommen. Allerdings nicht im Alleingang.
6: Die Fulda wird im Rahmen der Partner, die wir vor Ort haben, geschützt. Also wir werden nicht alleine dorthin fahren mit einem Tender und der Fulda, sondern es wird vor Ort auch noch andere Kräfte geben mit unseren Partnern gemeinsam. Und in diesem Gesamtansatz werden unsere Kräfte natürlich mitgeschützt.
4: Die Entscheidung, wann die Lage sicher genug für einen Einsatz ist, treffen das Verteidigungsministerium, sicherheitspolitische Experten und Partner in Europa und der NATO gemeinsam.
2: In Hamburg ist die Weströhre des alten Elbtunnels nach jahrelanger Sanierung feierlich eröffnet worden. An dem Festakt nahmen auch Wirtschaftssenatorin Leonhardt und Kultursenator Broster teil. Die neu eröffnete Weströhre ist ausschließlich für Fußgängerinnen und Fußgänger vorgesehen. Radfahrer benutzen die Oströhre. Rund 1 Million Menschen gehen bisher jährlich zu Fuß durch den Tunnel. Mit dem Rad sind es 300.000. Als das Bauwerk 1911 eröffnet wurde, galt es als technisches Wunderwerk. Der alte Elbtunnel verläuft in etwa 20 Metern Tiefe unter der Elbe und ist 450 Meter lang. Bahnpendler brauchen in den kommenden Wochen wieder mal starke Nerven und mehr Zeit, denn sie müssen auf andere Verkehrsmittel ausweichen. Auf einer der wichtigsten Bahnstrecken in Deutschland haben die Bauarbeiten begonnen. Die Route Hamburg-Hannover wird modernisiert. Die Bahn spricht von einer Qualitätsoffensive. Reisende und Pendler müssen auf den Regionalstrecken massive Einschränkungen in Kauf nehmen. Der Fernverkehr soll laut Bahn normal weitergehen. Wir haben heute früh nachgefragt, wie es läuft oder eben nicht läuft.

0: Mein Wecker hat um 5 geklingelt und es ist dann doch 20 Minuten, halbe Stunde vor der normalen Zeit.
1: Wie jeden Morgen fährt Andreas Schulz auch heute zum Bahnhof in Lüneburg. Dann geht es für den Erzieher weiter zur Arbeit nach Uelzen. Wegen der gesperrten Bahnstrecke heute das erste Mal mit dem Ersatzbus. Aber die Haltestelle muss er erst mal suchen. Statt 25 Minuten mit dem Regionalzug braucht er jetzt etwa doppelt so lang.
0: Für mich ist es natürlich erstmal so von der Herausforderung deutlich mehr Aufwand. Zudem, dass man sowieso schon immer viel am Pendeln ist und da halt einfach Lebenszeit flöten geht. So, ne? Und genau, die fehlt dann halt am Ende des Tages für private Sachen und für die Kinder und für Hobbys und dergleichen.
1: In den kommenden 10 Wochen saniert die Bahn unter anderem einen Teil der Gleise, Weichen und Oberleitungen auf der Strecke Hamburg-Hannover. Deshalb ist sie seit Freitag zwischen Uelzen und Hannover gesperrt. Ab Mitte Juni dann auch zwischen Uelzen und Lüneburg. Fernzüge werden überwiegend über Pferden umgeleitet und brauchen länger. Aber auch die Regios fahren schon seit Freitag nur ausgedünnt. Viele Pendler steigen deshalb aufs Auto oder den Bus um. Oder nutzen ihren ganz eigenen Schienenersatzverkehr, so wie Stefan Nikolaus Bredemeyer. Auf dem Weg von Großburg-Wedel nach Hannover sitzt er lieber auf dem Rad als im Bus.
2: Ja, normalerweise würde ich jetzt mit dem Schienenersatzverkehr fahren oder mir eine andere Verbindung suchen, was aber am Ende auch nicht viel weniger Zeit kostet, als mit dem Fahrrad zu fahren. Von daher genieße ich ein bisschen die frische Luft, fahre mit dem Fahrrad.
1: Andreas Schulz ist mit dem Bus inzwischen in Uelzen angekommen.
0: Ich fand, es hat ganz gut geklappt, schön Platz gehabt. Das Metronomenteam, das bemüht sich, genau, ne? Die Kunden, die Fahrgäste irgendwie gut abzuholen.
1: Der ein oder andere Busfahrer stoppt heute Morgen noch an der falschen Haltestelle. Aber insgesamt ist der Ersatzverkehr erstmal gut angelaufen.
3: In Deutschland wird heute jedes dritte Kind per Kaiserschnitt geboren. Das zeigen neue Daten des Statistischen Bundesamtes. Demnach hat sich die Zahl der Kaiserschnitte seit 1991 mehr als verdoppelt. Hamburg ist bundesweit Spitzenreiter mit gut 36% der Geburten. Den niedrigsten Anteil der operativen Eingriffe gab es in Sachsen mit rund 27%. Laut Deutschem Hebammenverband ist ein Grund für die Steigerung, dass Risikoschwangerschaften gezielter versorgt werden. Und zum Schluss noch der Blick aufs Wetter. Es war heute früh schon deutlich zu spüren, es wird kühler. In der kommenden Nacht ziehen viele Wolken über uns hinweg. Nur zwischen Nord- und Ostsee ist es locker bewölkt bis klar. Im südlichen Niedersachsen und im südlichen Mecklenburg-Vorpommern kann es Regen geben. Dazu sinken die Temperaturen auf 13 bis 5 Grad. Morgen gibt es überall viele Wolken, die für einige Schauer sorgen. Im südlichen Niedersachsen kann es Gewitter geben. Weiter nördlich sind auch mal Auflockerungen möglich. Dazu wird es recht frisch mit Temperaturen von 9 bis 15 Grad. Und die weiteren Aussichten. Mittwoch vor allem in Niedersachsen bewölkt und regnerisch, an Nord- und Ostsee eher trocken und heiter. Donnerstag ein ähnliches Bild, allerdings lassen die Schauer langsam nach, dazu Temperaturen bis zu 13 Grad. Und das war's erstmal von uns. Um 16 Uhr schauen wir mal auf das, was der Tankrabatt möglicherweise gebracht hat. Also dranbleiben und wir sehen uns gleich.
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12: Das Beste am Norden sind unsere Partys.
13: Okay. Gott. Die Ausweise bitte.
14: Was soll das werden?
15: Verdacht auf illegales Glücksspiel. Pokerrunde hiermit beendet.
16: Poker? Ihr seid in Bayern, da spielt man Schafkopf.
14: Und das ist kein Glücksspiel.
15: Name?
14: Schafkopf.
13: Ah, ein Komiker ist immer dabei. Ihr Name?
16: Also, Bruno Gerd.
13: Wer sind Sie?
16: Bruno Alois, sein Bruder.
14: Reitbacher Sepp, ich bin hier der Wirt.
15: Sie sind der Veranstalter.
13: Da haben Sie aber einen sauberen Scheißdreck beieinander. Wir können es nur noch Rams spielen.
16: Sag ich doch, Schafkopf.
15: Okay, Schafkopf spielt man zu viert. Wollt ihr mich verarschen?
14: Da muss ich jetzt wohl meinen Anwalt anrufen.
17: Schlüssel?
16: Erster Wirt.
14: Du steckst normalerweise.
17: Hansi!
15: Ist das der vierte Mann?
16: Um uns
13: ja. Müsst's auf Mama umstehen.

0: weiß nicht, ob sie irgendwie liegt, der komisch.
1: Ich hab keine Ahnung, wie man liegt, wenn man sich zerschossen hat.
0: Und warum zerschießt er sich im Stehen? Ich meine, da setze ich mich der erst einmal in aller Ruhe auf einen Stuhl.
1: Ach so, bei Kerzenlicht, romantischer Musik, die schönsten Selbstmordmelodien, ja? Was wird das jetzt?
0: So fällt ein normaler Mensch um.
1: Bin mir nicht sicher, ob man dich als normalen Mensch bezeichnen kann.
2: Finger weg von meinem Tatort.
0: Wer ist jetzt er?
2: Gerichtsmedizin, Dr. Hartwig, und Sie sind?
1: Ach so, das ist die Urlaubsvertretung von der Anja.
2: Sie haben doch wohl nicht angefasst mit Ihren Patschefingern. Stichwort Polizeischule. Erster Tag, hm?
0: Wieso wissen die da nichts?
1: Ja, jetzt weißt du es ja.
2: So, Sie haben jetzt bestimmt noch was Wichtiges zu erledigen. Knöllchen verteilen, eine entlaufene Katze finden.
0: Hm? Wo sind die hingefahren, die Anja?
1: Dalmatien. Na, heute Slowenien.
2: Meine Herren, wenn Sie Ihren hochintellektuellen Disput bitte nach draußen verlagern.
1: Ljubljana, das war's.
0: Ach so, das ist mit die 3L.
3: Depressiv? Ich weiß nicht. Der Josef war bei mir beim Arzt. Ein bisschen schwermütig war er heute.
4: Ein Grübler. War der Älteste von uns.
3: Deswegen hat er sich für alles immer ein bisschen mehr verantwortlich gefühlt.
5: Ja.
3: Unsere Eltern sind ja auch schon früher gestorben.
0: Wieso hat der überhaupt so eine Waffe gehabt?
3: Die ist euer Familienbesitz.
4: Mit der da hat sich damals schon der Opa erschossen.
1: Ah, schöne Familientradition.
0: Die hat er dann die ganze Zeit mit sich rumgeschleppt.
3: Seit ein paar Monaten schon. Der hat sich irgendwie verfolgt gefühlt.
4: Tja.
1: Jetzt muss ich schon mal blöd fragen. Der hat Probleme gehabt und Sie lassen den mit der Waffe umeinander laufen.
3: Machen Sie doch auch.
4: Wir sind ein Brüder. Der Josef, der hätte uns nie was da.
1: Weiß ich selber offenbar schon.
4: Aber der Sepp hat ihm doch direkt davor noch ein frisches Weißbier hingestellt.
0: Ach so.
1: Ihr Bruder, hat der eine Frau gehabt oder eine Freundin?
4: Nein, sowas haben wir nicht.
3: Brauchen wir nicht.
0: Wie muss ich mir das jetzt genau vorstellen? Der spritzt da, auf einmal steht der auf und geht raus.
4: Der Josef hat ein Herz solo gesagt und der Gerd hat gleich gemeint, das kriegt er nie durch. Keine Chance. Das hab ich gleich gewusst. Aber der Josef war stur und hat gesagt, da darf er alles drauf sitzen.
3: Na, und dann hab ich gesagt, aber bloß zum Spaß, gell, dass er ja vielleicht seinen Hofanteil sitzen kann.
6: Wir wollten bloß einen Witz machen.
1: Ja, Witz misslungen.
7: Naja, wir haben alle schon gut was getrunken.
1: Naja, ist ja schon nach drei.
7: Die Stimmung war eigentlich super. Und das mit dem Hofanteil, das haben die da nicht ernst gemeint. Jetzt habe ich eine Leiche in meiner Wirtschaft.
1: Haben Sie öfter gespielt?
7: Immer dienstags ab 1. Meine Frau macht da die Wocheneinkäufe. Und um 5 sperren wir dann auf.
1: Irgendwer hat gewusst, dass Sie im Geld spielen, hat bei uns am Revier angerufen.
0: War das Ihre Frau?
1: Nein. Und sie haben ja gesagt, das war ein Mann.
0: Vielleicht hat die

0: nicht einfach aus dem Zimmer und da schießt mich.
1: Na super, dann muss ich mir ja keine Sorgen machen, wenn du das nächste Mal aufs Klo gehst.
0: Ja, irgendeinen Grund muss doch der gehabt haben.
1: Na ja, ein Hofanteil, ich meine, das langt doch.
0: Okay, die anderen haben doch selber gesagt, dass das mit dem Einsatz bloß ein Joke war.
1: Na, spätestens nach dem Kopfschuss hat keiner mehr gelacht.
2: Ich verstehe nicht, warum Sie in der Sache nichts unternehmen. 24 Stunden, das ist nichts passiert, nichts.
3: Ja, mit wem haben Sie denn telefoniert?
2: Mit der Polizei Wolfratshausen.
3: Ja, war es eine jüngere Stimme?
2: Was tut denn das bitte zur Sache? Auf den Hasenstall meines Sohnes wurde geschossen, mit einer scharfen Waffe. Verstehen Sie das?
3: Ja, Herr Hamsen, ich kann Sie klar und deutlich verstehen.
4: Frau Wirt, was geht hier vor?
2: Ah, sind Sie hier der Chef?
4: Ja, ja, ja. Und um was geht es?
2: Darum, dass man als frisch Zugezogener offenbar als Bürger zweiter Klasse behandelt wird.
4: Ach, das kann ich mir bei unserem vollen Wirt nun beim besten Willen nicht vorstellen.
2: Gestern hat jemand auf den Hasenstall meines Sohnes geschossen. Und gestern habe ich das bereits telefonisch gemeldet.
3: Bei Riedel, ich hatte nämlich gestern Nachmittag frei.
4: Na, verstehe. Herr Hamsen, selbstverständlich werde ich sofort meinen besten Mann darauf ansetzen. Und zwar umgehend. Und glauben Sie mir, hier wird niemand benachteiligt, weil er hier nicht geboren wurde. Nicht? Hier nicht. Schönen Tag noch. Von jetzt Hubert und Steiner zu mir.
5: Also das war kein illegales Glücksspiel, die haben einfach nur Schafkopf gespielt.
4: Schafskopf?
0: Schafkopfen Kinder nicht.
5: Also vielleicht gibt's das bei denen nicht.
4: Was soll das heißen bei denen? Darf ich Sie darauf aufmerksam machen, dass ich bereits seit 5 Jahren in Wolfratshausen lebe?
0: Hm? Was spielen die dann im Wirtshaus?
5: Ich weiß nicht, vielleicht Spitzpass auf.
4: Oder? Hören Sie gefälligst auf, so zu tun, als wenn ich nicht im Raum wäre. Also was haben wir?
0: Einen Toten?
4: Beim Schafskopf?
5: Im weitesten Sinne ja. Nein, Selbstmord.
0: Ja, wir waren praktisch live dabei.
4: Wie muss ich mir das vorstellen? Jemand begeht Suizid und Sie schauen in aller Seelenruhe zu, oder wie?
5: Nein, der hat sich schon eingeschlossen, bevor er sich erschossen hat.
0: Den Abschiedsbrief haben wir später gefunden.
4: Und Fremdverschulden können Sie zu 100% ausschließen? Es war kein Fenster im Raum, durch das ein Mörder hätte entkommen können. Der Schlüssel steckte von innen. Der Abschiedsbrief ist absolut authentisch.
5: An der Schriftprobe sind wir dran.
0: Ja, müssen wir aber noch mal zu dem in die Wohnung, weil von einem selber werden wir es nicht mehr kriegen.
4: Von dem Toten. Brillante Erkenntnis. Ab!

0: Verstehe nicht. Das ist doch alles noch tadellos.
1: Ja, nimm's halt mit. Schau, du wolltest doch schon immer Gitarre lernen.
0: Die Lampe da, die ist doch wunderschön gearbeitet.
1: Ja, die passt aber nicht ins Auto rein.
0: So, jetzt langt's aber.
2: Ist das bei euch so Brauch? Wenn einer stirbt, hat man gleich das ganze Zeug weg, oder was?
3: Das Andenken an den Josef, das traumt mir in unserem Herzen.
4: Ja, genau. Für das braucht man doch nicht seine alten Unterhosen.
0: Deswegen schmeißt man es gleich beim Fenster raus. Ganz egal, ob da ein kleines Kind spielt.
4: Was denn für ein Kind?
2: Ja, oder ein Streifenwagen beschädigt wird.
3: Wir haben niemand gesagt, dass er unterm Fenster parken soll.
2: Gut, wir würden uns gerne ein bisschen umschauen.
0: Allein?
3: Wir haben nichts zum Verbergen.
0: So, schau. So Mäntel werden langsam auch wieder modern.
2: Mhm, so modern wie der Ivan Rebrov.
0: Wie ist das?
2: Ist wurscht. Also ganz ehrlich, in so einem Kammerl, da darf ich mich auch umbringen.
0: Oh, Upsi, das ist jetzt wirklich ein bisschen übertrieben. Mhm. So, ins Gesangbuch hat er reingeschrieben. Meinst du das Land bei Schriftprobe? Josef Brunner 1970.
2: Ja, wenn er seine Schriftzeit der Kommunion nicht mehr verändert hat. Ich hab was Besseres. Terminplaner 2001. Einmal.

0: 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Oh, das schreibt eine Mausi.
1: Gibt's ein Datum?
0: Wer schreibt denn ein Datum auf den Brief?
1: Entschuldige, wenn ich schreibe, dann schreibe ich auch Wolfratshausen, den 27.10.
0: Das hat man vielleicht im Mittelalter gemacht.
1: Also so alt ist der nicht. Herr Brunner!
2: Welcher denn?
1: Wird doch wurscht jetzt.
0: Sagt dir einer der Name Mausi irgendwas?
3: Kein Mausi.
2: Soll ich was mit dem Josef zu tun haben?
0: Ja, das wäre jetzt unsere Frage gewesen.
1: Sie erben doch das da alles.
3: Ja, erben, das ist gut.
2: Wenn Sie es genau wissen wollen, bis jetzt haben wir uns die Hypothek immer zu dritt teilt. Und jetzt kriegt jeder von uns die Hälfte vom Anteil vom Josef dazu.
1: Du das verstanden?
0: Klingt wie ein Dreisatz, hau mal ab. Danke.

0: Voilà.
1: Hier, was Handschriftliches. Lieber Josef, mein Sonnenschein, jede Sekunde, die ich ohne dich verbringen muss, Schmerz

0: Ui, wie viel PS hat denn der?
1: Da über 200.
0: Nein, bei mir, beim Autoquartett.
1: Ja, bei dir im Autoquartett haben die Autos vorne nach einer Kurbel gehabt.

0: Ja, Herr Köbel, wer am Straßenverkehr teilnimmt, der braucht einen Führerschein.
1: Ja, den habe ich ja.
0: Wo?
1: Ja, den werde ich im Büro vergessen haben.
0: Vergessen? Und wenn Sie in die Videothek gehen, gehen Sie da auch ohne Ausweis.
1: Videothek?
2: Oh, da haben Sie vier saubere Auspuffe.
0: Auspüffe, glaube ich.
2: Auspüffe, echt? Oder heißt es Auspuffs? Auspuffs, Auspüffe, Auspuffe.
1: Also, meine Herren, ich muss jetzt wirklich weiter. Ich habe noch einen wichtigen Termin.
2: Haben Sie überhaupt so ABE?
1: Ja, bitte was?
2: Ja, allgemeine Betriebserlaubnis für Ihre.
0: Auspuffs. Muss man immer dabei haben, genau wie im Führerschein.
1: Das werde ich dann wahrscheinlich auch im Büro haben.
2: Wo arbeiten Sie denn?
0: 3,8 Millionen für so verranzte Hütten.
2: Ja, da geht es ja nicht um die Hütten, da geht es ums Seegrundstück. Das musst du mal anschauen. 4,2 Millionen für einen kaputten Vierseithof.
0: Ja, da hast du aber wenigstens vier Seiten.
2: Nein, hast du nicht, weil er kaputt ist. Auf jeden Fall, wenn der das verkauft, dann kriegt er einen Haufen Geld.
1: Der Markt galoppiert. Also, wenn Sie was interessiert, dann sollten Sie schnell zugreifen.
0: Ihren Führerschein hätten wir gern.
1: Dieses ABE habe ich jetzt nicht gefunden.
0: Bleibt erst einmal bei uns.
1: Und was heißt das jetzt?
2: Das heißt, dass er weg ist.
1: Aber ich darf doch trotzdem weiterfahren, oder?
2: Ja, Karussell und Tretboot.
1: Was ist mit meinem Termin?
0: Herr Köbel, man muss ja nicht überall dabei sein.
2: Wiederschauen.

0: Und Sie sind sicher, dass das funktioniert?
1: Ja, ja, klar. Ich habe auch mal eine Katze gehabt und später auch Fische.
0: Und die haben Karotten gefressen?
1: Nein, das nicht, aber die konnte ich immer anlocken. Ich habe zu Tieren einen super Draht.
0: Na, hoffentlich.
1: Sie können mir da ruhig vertrauen. Wir könnten aber auch einfach das Kastel da drin aufbrechen.
0: Nee, bloß nicht. Wenn Sie dem jetzt noch das Dach über dem Kopf wegreißen, kriegt der Hase noch einen Herzinfarkt.
2: Klopfer ist manchmal ein bisschen schüchtern.
1: Ja, ja, das glaube ich. Aber weißt du, wenn man ganz viel Hunger hat, dann...
0: Ach, das glauben Sie auch selbst nicht. Wenn man auf Ihr Haus schießt, gehen Sie danach in den Garten und ernten Gemüse?
1: Ja, da würde ich mir auch lieber einen Pizzaservice kommen lassen, gell? Hallo, Pizzaservice!
2: Geht's dem Klopfer gut?
1: Ja, bestimmt. Weißt du, nur weil man auf sein Haus geschossen hat, heißt es noch lange nicht, dass er auch getroffen wurde. Man sieht ja auch überhaupt kein Blut oder Fellfetzen.
3: So, bitteschön. So. Habt ihr eigentlich schon den neuen Arzt kennengelernt? Der ist leicht schneidig.
4: Schneidig? Was heißt jetzt schneidig?
3: Ja, also ich hab den ja bloß einmal gesehen, aber so gepflegt, so ein richtiger Gentleman.
4: Ich finde, der schaut noch gar nichts aus.
5: Da macht der Hupsi noch mehr her.
3: Seid doch bloß neidisch.
4: Also, wenn du mal näher kennenlernen willst, dann musst du dich umbringen lassen.
5: Da liegst du nämlich gleich bei ihm auf dem Tisch.
3: Sehr witzig. Aber beim ersten Date wäre ich schon gern angezogen und am Leben.
4: Das erzählst du am Gewitz.
5: Wieso ich?
4: Weil du der Fahrer bist?
5: Ich bin doch gar nicht gefahren.
4: Ja, aber du hast unterm Fenster gepackt, wo die Leute Zeug runterschmeißen.
5: Das kann man ganz leicht ausbeulen.
4: Ja, das letzte Mal leicht ausbeulen hat 3000 Euro gekostet.
5: Holst du mir mal das Bordwerkzeug?
4: Wir haben nicht einmal einen Erste-Hilfe-Kasten.
5: Gut.

0: Hey, Yassin! Yassin!
1: Es ist nicht so, wie ihr denkt. Da war ein Kunde da, der hat sich nach dem Zustand seiner Geldschatulle erkundigt. Die ist schon mal ein Klump.
2: Hast du jetzt die Musik da von dem Handy abgespielt?
1: Ja, Bluetooth.
2: Wie?
1: Bluetooth. Datenübertragung per Funk. Benannt nach Harald Blauzahn, dänischer König.
2: Der hat das erfunden?
1: Ja, im 10. Jahrhundert.
3: So lange gibt's sie schon, Hans.
2: Ja, ich kenne mich nicht aus mit dänischen Königen.
1: Oje, oje, oje. Was ist denn da passiert? Da hat aber einer rumgefuscht.
2: Ja, das ist nur das Wenigste. Was meinst du, wie der Marder da den Kühlschlauch zerfetzt hat?
3: Ja, ein Vergaserkett eingestellt, Fensterheber funktionieren nicht und Winterreifen braucht er.
1: Ja, das dauert ein bisschen, gell?
3: Ja, bringst du vorbei, wenn du fertig bist.
1: Und wie kommt sie jetzt weiter?
2: Kein Problem, wir trampen.
1: Na, freilich, trampen.

0: ganz ehrlich, ich würde uns auch nicht mitnehmen.
1: Ja, was meinst du, wie lange das dauert, bis da ein Taxi kommt?
0: Scheiße, Netz haben wir auch keins.
1: Funk.
0: Ist im Auto.
2: Also wenn sich der junge Kollege da etwas unglücklich verhalten hat, dann tut mir das natürlich leid.
3: Etwas unglücklich verhalten? Der hat eine Horrorgeschichte erzählt. Von Schüssen und Blut und Tod. Herrgott noch mal, mein Sohn ist 8. Ja, der Junge ist regelrecht traumatisiert.
2: Das war bestimmt keine Absicht.
3: Das hat doch Methode. Die Eingeborenen, die wollen es hier systematisch wegekeln.
2: Jetzt
3: sagen Sie mir bitte nicht, dass ich übertreibe. Muss ich den ganzen Tag Weißwürste zuzeln und in der Lederhose rumjodeln, damit man mich hier ernst nimmt?
2: Sehen Sie, irgendwann war ich hier auch mal ein Zugroster, auch wenn man das jetzt nicht mehr merkt, nicht?
3: Ach, das überrascht mich jetzt aber. Ich hätte Sie ja so in die niederbayerische Ecke gesteckt. Vom Akzent her.
2: Ja, wir haben ja noch unser Fräulein Wirt, nicht? Was halten Sie davon, wenn sie das Ganze übernimmt? Ich sag nur als Stichwort weibliches Einfühlungsvermögen. Hm?
3: Ach, ist das die junge Dame vorne am Schreibtisch?
2: Ja.
3: Ja.
4: Tschüss.
5: Was für ein nerviger Typ. Haben Sie gerade gesehen, wie aufdringlich der mir zugezwinkert hat?
2: Ja, weil Sie ihn begleiten werden.
5: Wie komme ich denn dazu?
2: Ja, weil Riedel damit völlig überfordert ist.
5: Mit dem toten Hasen.
2: Ja, bist du doch gar nicht erwiesen.
5: Na, Entschuldigung, ich habe doch die Bilder gesehen. Der Stall ist angeschossen, seit einem Tag ist das Futter nicht angerührt. Ich glaube nicht, dass das Vieh in der Ecke liegt und ein Nickerchen hält.
2: Ja, dann bringst du das den Leuten schon bei. Vor allem dem Kind, nicht?
5: Ein Kind?
2: Ja.
5: Sonst noch was?
2: Begrüßungskultur. Die Leute sind neu hier, die sollen sich wohlfühlen. Bayern ist ein Zuwanderungsland, von wird. Hm?
5: Na, dann denken Sie mal an den Termin mit dem neuen Pathologen. Der wandert nämlich in 5 Minuten zu. Hm.
2: Also, dieser Dr. Hartwig ist ein guter Mann. Er sprudelt nur so vor Ideen. Ja, die Gerichtsmedizin scheint sich in Riesensprüngen zu entwickeln, nicht?
1: Ja.
2: Heiß heute, nicht?
1: Ja, deswegen schwitzt man ja so.
2: Ja. Jedenfalls, glauben Sie, dass unsere Frau Dr. Lichter immer auf dem neuesten Stand ist? Sie haben ja im Tagesgeschäft immer am meisten mit ihr zu tun, nicht?
6: Ja, ja. Alles super.
2: Ja, weil Dr. Hartwig wäre ernsthaft interessiert. Ich meine, könnten Sie sich das vorstellen, hier bei uns ein bisschen frischer Wind?
1: Hm? Was für frischer Wind?
2: Ja, Dr. Hartwig hat mir ein ernsthaftes Angebot unterbreitet.
1: Angebot?
2: Ja, ja. Ein sehr gutes Angebot, muss ich sagen.
1: Heißt das, der Dr. Hartwig will den Job von der Anja?
2: Offen gesagt, ja.
6: Jetzt muss ich mal eins sagen. Die Anja ist eine Riesennervensäge. Sie will immer das letzte Wort haben und ich werde sie im Leben nicht mehr heiraten. Aber fachlich, da macht der keiner was vor.
2: Ja. Was macht denn Yazid mit unserem Wagen?
6: Probefahrt. Der war so ein komisches Quietschen.
2: Ja, dann passen Sie auf, dass das nichts Größeres wird. Ich kenne Yazid, nicht?
1: Ja, ja, aber bei so einem sensiblen Fahrzeug, da ist man lieber übervorsichtig.
2: Aha, aha.
1: Da eine entscheidende Rolle zu spielen.
2: Mausi.
1: Ja, ja, aber solange wir halt Fremdverschulden am Topf von dem Toten nicht eindeutig ausschließen können.
6: Aber das bringt er ja nicht hin, ihr Dr. Hartwig.
7: Mausi, das sagt mir gar nichts.
8: Ich hab's auch jede Woche Karten gespielt. Ich mein, da kriegt man doch mit, wenn einer eine Freundin hat.
1: Na, so beim Bier, da erzählt man sich doch, was bei den Kameraden so los ist.
6: Ich gern noch so ein Weißbier.
8: Dann gibst du einen Autoschlüssel.
7: Es ging doch nur ums Kartenspielen. Von Frauen war da nie die Rede. Ah, wenn man vom Teufel spricht, die Maria, meine Frau.
9: Grüß Gott.
6: Frau Reitbacher, Mausi. Entschuldigung, kennen Sie eine Mausi?
9: Ich? Na, warum?
7: Das wäre eventuell die Freundin vom Josef gewesen.
9: Ach so? Hat der Josef eine Freundin gehabt? Echt?
1: Sie als Frau, Sie haben doch ein ganz anderes Feeling fürs Zwischenmenschliche. Und die Gebrüder Brunner, die waren eine Stammgäste bei Ihnen.
9: Also, ich hab mit denen praktisch nichts zu tun gehabt. Ich hab ja immer die Einkäufe gemacht, wenn sie die da zum Karteln drauf haben.
1: Ah, ich hätt gern nur so ein Weißbier.
6: Schlüssel.
1: Alkoholfrei! Mausi, wie findet man jetzt so eine Mausi?
6: Ach, haben wir keine Chance. Da sucht man am besten gleich nach Bärlis, Hasis, Schnuckis oder.
1: Schmutzel.
6: Was?
1: Schmutzel.
6: Schmutzel? Das hab ich noch nie gehört.
1: Ich weiß auch nicht, wie ich da jetzt drauf komme. Das hat meine Mutter immer gesagt.
6: Zu deinem Vater?
1: Egal jetzt.
10: Ja,
4: Kino, Theater, normale Menschen, dann musst du natürlich nach München rein. Aber die Landschaft hier ist schon der Hammer. Du, ich muss Schluss machen. Die Staatsmacht kommt.
1: Gut.
4: Guten Tag.
6: Sie haben uns herbestellt?
4: Wenn Sie fachlich was nicht verstehen, bitte gleich nachfragen. Die Schmauchspuren an der Hand weisen recht eindeutig auf Suizid hin. Und aufgrund der Gerinnung des Blutes am Tatort ergibt sich ein Todeszeitpunkt von 14 Uhr plus minus weniger Minuten.
6: Das kann gar nicht sein. Ich habe um 14.30 Uhr habe ich Sie angerufen.
4: Ja, und?
6: Ja, 14.30 Uhr, das war unmittelbar nach dem Schuss.
4: Sie haben mich gegen 14.30 Uhr alarmiert. Ich war gegen 14.45 Uhr am Tatort. Und der Todeszeitpunkt ist gegen 14 Uhr.
1: Ja gut, es kann ja sein, dass man da vielleicht ein bisschen daneben haut.
4: Also ich weiß ja nicht, wie sehr Sie daran gewöhnt sind, dass die Kollegin hier öfter mal ein bisschen daneben haut. Aber wenn ich sage Todeszeitpunkt 14 Uhr plus minus weniger Minuten, dann ist der Todeszeitpunkt 14 Uhr plus minus weniger Minuten.
1: Und dass der Tote einfach ein bisschen, also ein anderes Blut gehabt hat?
4: Ach, das ist ja ein hochinteressanter Ansatz. Das würde ja bedeuten, dass das Blut des Opfers hier auf dem Land schneller geronnen wäre, als ich das aus meiner langjährigen Erfahrung mit Opfern aus der Stadt kenne.
1: Ja, zum Beispiel?
4: Weil ja hier auf dem Land alles ein bisschen schneller geht. Besonders hier, stimmt's?
1: Moment, was heißt das?
6: Er meint einen Blutkreislauf. Vielen Dank, Wiederschauen. Oh, Entschuldigung.
3: So, bitte.
5: Und Sie waren jetzt noch nicht dran?
3: Nee, das ist ja schließlich ein Tatort.
5: Herr Hamsen, ich denke, das wäre ganz gut, wenn Sie Ihren Sohn mal ins Haus bringen und dann bräuchte ich hier 5 Minuten.
10: Warum?
5: Weil ich den Klopfer jetzt erstmal herauslocken möchte. Dafür brauche ich meinen Zauberspruch. Und der funktioniert nur, wenn ich alleine bin und mich konzentrieren kann.
10: Okay.

0: Und?
1: Ja, alles gut. Ihm geht's den Umständen entsprechend. Er braucht jetzt erstmal ganz viel Ruhe.
0: Ja, kein Problem, Frau Doktor.
1: Haben Sie was mitbekommen von dem Schuss?
0: Schüsse. Es waren ja 3 insgesamt, ne? Vorgestern.
1: Entschuldigung, dass es so lange gedauert hat, ne?
0: Kein Problem. Also, 3 Schüsse vorgestern, das muss so gegen 1:30 gewesen sein. Da kam der Arndt gerade aus der Schule.
1: Ah ja. Okay, gut.
0: Dann bringe ich Sie noch zur Tür.
1: Ich würde auch gerne hinten rausgehen. Dann kann ich noch ein bisschen frische Luft schnappen, das Ganze mal sacken lassen.
0: Natürlich.
1: Gut, Herr Hansen.
0: Tschüss.
1: Tschüss.

0: Also, der Graphologe hat gesagt, die Schrift in dem Abschiedsbrief ist die gleiche wie in dem Terminkalender.
1: Ich verstehe es nicht. Wir waren doch dabei, wie der sich zerschossen hat. Jetzt haben wir um 14.31 Uhr den Hartwig auf der Anrufliste. Aber wir haben doch direkt danach angerufen.
0: Ja. Vielleicht hast du ja noch Sommerzeit auf deinem Handy eingestellt.
1: Ja, ganz bestimmt.
2: Da muss sich der Fatzke komplett

0: nicht alleine.
1: Ja, fürs Kuvert. Mausi, Mausi, warum haben Sie das nicht gleich gesagt?
2: Ja, wir haben eine Affäre gehabt, der Josef und ich. 2 Monate ungefähr. Aber es war aus.
3: Seit wann?
2: Nach einer Woche, 10 Tage. Irgend so in dem Dreh.
1: Naja, sowas kann man nicht endlos treiben. Sie sind ja verheiratet.
2: Er wollte nimmer. Mit einem Brief hat er Schluss gemacht.
3: Naja, haben Sie es wenigstens schriftlich?
2: Ach ja, schriftlich.
1: Was war denn da drin gestanden in dem Brief?
2: Ja, dass er es beenden wolle, weil ich meinen Mann ja eh nimmer verlasse. Und dass das so alles keinen Sinn mehr hat.
3: Ja, wie war es genau?
2: Dann hat das doch alles keinen Sinn mehr.
3: Das war der Wortlaut.
2: Das habe ich oft genug gelesen, glauben Sie mir's.
1: Haben Sie denn noch den Brief?
2: Ja,

0: nicht. Wo ist der denn? Der hat den gefunden.
1: Naja, das Versteck ist auch eher so mittel, ne?
0: Sicherer geht's eigentlich gar nicht. Ich hab doch bloß die ganzen Geschäftsunterlagen. Mein Mann schaut den Papierkram wieder teilweise rein, weißt du.
2: Wo waren's denn am Montag so, um 13:30?
0: Mittags. In der Stadt. Ja, ich hab mich noch mal mit dem Josef getroffen. Ich hab gehofft, dass er sich noch mal anders überlegt.
1: Hat er aber nicht.
0: Na. Mein Mann macht solche Vorwürfe. Irgendwie bin ich ja schuld, dass er so verzweifelt war.
2: Gott, verzweifelt, entschuldigen schon, aber wer so eine attraktive Frau stehen lässt, der ist ja selber schuld.
1: Wie das passiert ist, waren Sie beim Einkaufen.
0: Ja.
1: Hat Ihr Mann das gewusst?
0: Sie glauben doch nicht, dass das Seppi. Das war doch Selbstmord, oder? War's doch.
2: Sonja, in der Gewitz fragt mich, sind gleich wieder da.
1: Okay. Müll nehmen wir gleich mit.
3: Nein, das ist kein Müll, das ist eine Hase.
2: Was? Das ist aber ein schönes Tier.
3: Erschossen.
1: Boah, Todeszeitpunkt.
3: Montagnachmittag, so gegen 13:30. Also einen Tag vor eurem Selbstmord. Und mal gerade ein paar hundert Meter von Brunners Hof entfernt. Ich hab da auch so eine Patronenhülse gefunden.
1: Ja, da alles in die Pathologie.
2: Und fragst du mal, ob man den noch essen kann?
1: Pfui, Teufel, Hansi, spinnst du, der stinkt doch schon.
2: Ja, das ist wild, der braucht das ja noch gut.
4: Ja, ja, ja. Nein. Du, ich muss Schluss machen, hier geht gerade die Sonne auf. Ja, ja, nee, ist gut, ja.
3: Hallo, Sie sind jetzt?
4: Hartwig. Dr. Michael Hartwig, aber Sie können Michael zu mir sagen. Und Sie sind?
3: Frau Wirth.
4: Mhm. Was verschafft mir denn den Glanz in meiner bescheidenen Hütte?
3: In Ihrer Hütte?
4: Ja, schon. Bis auf Weiteres.
3: Das ist aber eine schöne Umschreibung für so eine 14-tägige Urlaubsvertretung. Na gut, das hier ist ein toter Hase, erschossen. Und ich würde Sie bitten, zu überprüfen, ob das Geschoss von derselben Waffe wie bei Josef Brunner stammt. Und ob diese Patronenhülse auch dazu gehört.
4: Wird gemacht.
3: Gut.
4: Bekomme ich denn auch eine Belohnung?
3: Eine Belohnung? Na klar.
4: Okay, und was?
3: Geld vom Staat. Der bezahlt sich nämlich, dass ich ja ordentliche Arbeit leisten, Herr Hartwig.
4: Wow, sorry, aber ich glaube, wir hatten gerade keinen guten Start, wissen Sie. Ich bin neu hier. Und eigentlich würde mich nur interessieren, was man hier abends so machen kann als Single.
3: Ich lass mir was einfallen.
4: Super.
3: Tschüss.
4: Alter, das glaubst du nicht.
2: Ein Motiv hat er ja, der betrogene Ehemann. Vielleicht hat er es im Flagranti erwischt.
1: Also spätestens, wie er den Abschiedsbrief gefunden hat, war dem doch alles klar. Er hat einen Teil weggeschnitten und übrig geblieben ist, dann hat das doch alles keinen Sinn mehr.
2: Trotzdem haben wir keine Spuren. Und den Schuss haben wir auch noch gehört.
1: Ja, super, dass du auch einmal anrufst.
5: Jetzt schnauz mich nicht an. Denkst du, ich glotze im Urlaub den ganzen Tag auf mein Handy und schau, ob vielleicht mein Ex-Mann anruft?
1: Ja, das weiß ich noch nicht.
5: Was ist denn überhaupt?
1: Ach so, ja. Ich bräuchte einen Crashkurs von dir in Sachen Blutgerinnung und Schmauchspuren.
5: Okay, ups, das ist doch jetzt nicht der Ernst, oder? Dass ich dir das, was ich jahrelang gelernt habe, jetzt schnell mal so nebenbei am Telefon erklären soll? Musst halt selber mal ein Buch lesen. Sonst noch was?
1: Nein, eigentlich nicht.

0: Wieso weiß ich gar nichts von der Tante Elli?
1: Ah ja, Hansi, du musst nicht alles wissen. Außerdem, die ist so alt, es lohnt sich nicht mehr, dass du die kennenlernst.
0: Sagst du dir trotzdem gute Besserung?
1: Ja, mach ich.
0: Unbekannterweise.

0: und nichts verraten, sonst ziehe ich dir die Ohren lang, hast gehört. Jetzt quatsch ich schon mit dem Hasen. Oh Gott.
1: Ich dachte, der Suizid steht fest nach den Untersuchungen von Dr. Hartwig.
2: Na ja, das ist ja gerade das Problem. Wir haben das Gefühl, die Aushilfe schießt ein bisschen ins Blaue.
1: Das verstehe ich nicht.
3: Er kann sich ja nicht erschossen haben, bevor wir da waren. Wir haben ja quasi live den Schuss gehört.
1: Und was sagt Dr. Hartwig?
2: Ja, dass der Brunner schon eine halbe Stunde vorher tot war.
3: Und wenn er sich da schon verhaut, bin ich mir nicht sicher, dass das überhaupt Selbstmord war.
2: Wir haben ja drei Leute mit einem Motiv. Ja,

0: Der betrogene Ehemann und die Brunner Brassers, die erben ja den Hofanteil.
1: Ja, aber der Hof ist doch hoch verschuldet.
0: Bei den Immobilienpreisen, da ist er der schon lange mehr wert wie die Hypothek.
1: Und was gedenken Sie jetzt zu unternehmen?
2: Ja, weiter ermitteln, bis wir den Mörder finden. Also, wenn es nach Ihrem Dr. Hartwig geht, hat sich der Brunner erschossen?
0: Ja, wir haben eine halbe Stunde später gerade noch das Echo erwischt.
3: Ciao.
4: Geht ihr jetzt zu unserem Pathologen?
3: Was heißt da unser Pathologe?
4: Ich habe doch hier die Kippe im Wald gefunden, habe ich aber vergessen, ihm zu geben.
3: Ja, das ist wurscht, wir haben sowieso keinen DNA-Abgleich.
4: Und das ist privat, das gibt er ihm bitte auch, ja?
0: Schon mir ist der Postillon d'amour.
4: Ach komm schon, Mann, der hat mich einfach gefragt, was man hier so abends machen kann. Und jetzt habe ich mir extra was überlegt.
3: Mhm, was hast du denn überlegt?
4: Nicht reingucken. Dankeschön.
0: Rosa Briefchen, entschuldige, da kannst du das gleich parfümieren.
4: Super Idee. Danke.
5: Grüße Gott. Nehmen Sie es nicht persönlich, aber über Ihre junge Kollegin hätte ich mich mehr gefreut.
3: Ja, ich hätte auch lieber wen anders dahin gesehen.
0: Von der jungen Kollegin, da soll man Ihnen was geben. Sie hat sogar extra noch parfümiert.
3: Jetzt weiß ich, das ist das Klospray.
0: Ui, da haben Sie aber einen bleibenden Eindruck hinterlassen. Einladung zur Singlebörse.
3: Ja, logisch, Akademiker mit Niveau.
0: Ja, die sind aber dünn gesät da in der Gegend.
3: So, jetzt haben wir was ganz was anderes. Es geht um den Schusskanal beim Herrn Brunner. Haben Sie den auf Plausibilität untersucht?
5: Sie meinen den Winkel?
3: Ja, genau. Ich meine, hat die Pistole so gelegen, wie man es bei einem Suizid erwartet?
5: Wie meinen?
3: Ach, wie meinen? Ich meine, wenn ein Dritter den Suizid nur vorgetäuscht hat, der vergisst nämlich manchmal, dass er einen Finger am Abzug hinlegt. Aus welcher Entfernung ist denn überhaupt das Projektil auf den Kopf abgefeuert worden?
5: Na, ich nehme an, es war ungefähr so.
3: Was heißt ungefähr? Mir ist schon klar, dass die Schmauchspuren auf der Hand auch von einer Abwehrhaltung herrühren können. Das muss ich Ihnen aber nicht erklären, oder?
5: Ja, natürlich nicht. Tatsächlich bewegt sich die Menge des Schmauchs im Grenzbereich. Am oberen Rand.
3: Und wie war das mit den Fingerabdrücken auf dem Schlüssel und auf dem Abschiedsbrief?
5: Ja, da bin ich ja gerade noch dran.
0: So, jetzt einmal eine Frage an den Spezialisten. Können Sie das aus medizinischer Sicht zu 100% ausschließen, dass es sich um Mord handelt?
5: Tja, gut, 100%. Da.
3: Was ist denn mit den Patronenhülsen und dem Projektil, das Ihnen die junge Kollegin mit dem guten Geschmack vorbeigebracht hat?
5: Wurde aus derselben Waffe abgefeuert wie bei Josef Brunner. 100%ig.
3: Danke, Hansi, hast du noch irgendwas?
0: Ja, die Tatwaffe, die würde man gerne mitnehmen.
3: So, kleiner Tipp noch, die Bücher da hinten, die würde ich an Ihrer Stelle mal lesen. Vielen Dank, auf Wiedersehen.

0: Hat sie wirklich vorher eine ausprobiert?
1: Aber nicht der Josef Brunner, weil der war in der Stadt und hat mit der Mausi Schluss gemacht.
0: Sag mal, das war doch gerade das Auto von dem Makler.
1: Was denn für ein Makler?
0: Der, von dem ich noch den Führerschein habe.

0: sieht. Seit wann machst denn du einen Chauffeur?
1: Ich mach alles. Und manchmal, wenn ich Glück hab, sogar gegen Geld.
2: Wo fährst du denn hin?
3: Fotos machen von einem Objekt. Für meinen Internetauftritt. Mhm.
0: Was für ein Objekt?
3: Alter Bauernhof, renovierungsbedürftig, aber mit Potenzial.
2: Adresse?
1: Das Navi sagt zum Brunnerhof.
2: Oh, das ist aber jetzt ein Riesenzufall.
0: Wo haben Sie denn den auf einmal her?
3: Das ist ein Neuzugang in meinem Portfolio. Wieso? Sind Sie interessiert?
2: Nein. Wie kommen Sie gerade jetzt dazu?
3: Ich hab da vor einem Jahr schon mal nachgefragt. Und da hat es geheißen, keine Chance. Und jetzt sind die Brunners auf mich zugekommen. Anscheinend sind sie sich einig geworden, dass der Hof weg muss.
2: Ach so, dann profitieren Sie vom Legerlein-Prinzip.
3: Was?
2: Na ja, da waren es nur noch zwei.
3: Also die Familienverhältnisse interessieren mich nur insofern, dass ich wissen muss, wer der Eigentümer eines Objektes ist.
1: Ja, dann fahre ich mal gemütlich voraus.
4: Hallo, Frau Wirth. Also, mit diesem kleinen Strauß wollte ich mich noch mal ganz herzlich bei Ihnen bedanken.
5: Weiß gar nicht, was ich sagen soll. Dankeschön. Ja, wir sind auch schon kurz davor, den Schützen zu identifizieren. Eins kann ich Ihnen aber schon mal sagen, das ist nicht persönlich gegen Sie, sondern eher so eine Art Kollateralschaden.
4: Ja, ist doch kein Problem, ne? Also, vielen Dank noch mal für alles.
5: Klar, gerne. Hauptsache, deinem Hasen geht's wieder gut, ne?
4: Ja, der ist praktisch wie neu.
5: Schön.
6: Das ist Klopfer mit seinem neuen Puschel.
4: Ja, der Kleine redet die ganze Zeit davon, dass der Puschel vom Klopfer jetzt heller ist als vorher. Aber, Kinder.
5: Das liegt bestimmt daran, weil der Klopfer so viel Stress in letzter Zeit hatte. Und wenn man ganz viel Stress hat, weißt du, dann kriegt man auch ganz schnell graue Haare.
4: Also, Frau Wirth, wie Sie das jetzt so ganz kindgerecht erklärt haben, Sie hätten das Zeug zu einer ganz tollen Mutter.

0: Darf ich jetzt reingehen und meine Beutel machen?
1: Wenn Sie uns die zwei Brüder gleich mal ausschicken.
2: Entschuldigung, das da oben, ist das Schimmel oder Hausschwamm?
1: Sag mal, ihr seht, du kannst doch da als Chauffeur nicht einfach...
0: Das ist grüner Tee und ein bisschen Koriander ist noch drin, okay?
2: Ah, haben sie es weitergebracht. Ja, aber es weg ist es weg, gell?
0: Was ist weg?
1: Ist schon sehr verdächtig, wenn genau der Bruder stirbt, der da nicht verkaufen wollte.
3: Wer sagt denn, dass der Josef gegen den Verkauf war?
1: Der Kollege, der Makler, der gesunde Menschenverstand, da habt ihr die freie Auswahl.
3: Ja, uns steht das Wasser bis zum Hals.
4: Der Hof frisst uns auf.
3: Ja, der Josef, der war nicht dafür. Der wollte halt das Erbe von den Eltern da halten.
4: Träumer war er halt.
3: Aber deswegen bringt man doch keinen um.
1: Warum dann?
3: Gar nicht.
5: Wir haben ihn nicht umgebracht.
4: Sie waren doch selber dabei. Oder nicht? Neben uns sind sie gestanden, wie er sich erschossen hat.
5: Entschuldigung, brauchen Sie uns noch?
1: Nein, wieder schauen. Was geht denn jetzt das Radio von selber an?
0: Das ist nicht der Radio, das ist die Freisprechanlage. Weil man ja als Chauffeur nicht telefonieren darf mit dem Handy. Flati, servus, du, jetzt ist gerade ganz schlecht. Ich ruf dich später zurück, okay?
4: Servus.
1: Der blaue Zahn.
0: Was?
1: Blauzahn.
0: Bluetooth haben sie. Bluetooth heißt das.
6: Jetzt gehen wir das Ganze nochmal durch. Das war doch ganz offensichtlicher Selbstmord.
7: Ja, trotzdem müssen wir natürlich sehr genau sein. Leider. Ja,
6: aber Sie haben den Schuss doch selber gehört. Sie sind doch direkt neben mir gestanden.
8: Seb, kommst du mal?
6: Nicht jetzt.
8: Seb, kommst du mal?
6: Maria, ich kann jetzt nicht.
8: Seb, kommst du mal?
6: Ach gut, sie fixt noch einmal. Entschuldigung, ich muss da mal kurz rüber. Maria?
1: Ja, wo ist sie denn?
8: Sepp, kommst du mal?
6: Was soll das jetzt?
8: Sepp, Tisch 3 will zahlen. 3 Spezi und 1 Apfelschorle, bitte.
1: Herr Reppacher, Sie sind ab sofort unser Hauptverdächtiger Nummer 1.
6: Ich hab damit nichts zu tun.
9: Sepp, du hast dich doch von den Bonner Brüdern nicht so irgendwas hinreißen lassen. Mensch, dir ist doch bloß drum gegangen, dass sie den Hof endlich loswerden.
6: Ich hab den Josef nicht umgebracht.
10: Sagen wir mal doch gleich hier am Tatort der Gegenüberstellung.
1: Also, das Affentheater mit dem Schuss haben wir durchschaut. Nur, dass wir alle auf dem gleichen Stand sind.
10: Wer hat denn den Ton auf seinem Handy drauf gehabt?
7: Keiner? Okay, finden unsere Techniker raus.
1: Uns ist auch egal, wer da von euch am Revier angerufen hat wegen einem Pokerspiel.
10: Uns interessiert eigentlich nur, wer geschossen hat. Und einer von euch muss er geschossen haben.
5: Ich jedenfalls nicht.
4: Ja, nicht.
6: Ich hab schon gesagt, dass ich's nicht war.
10: Ja, aber beim Probeschießen waren's dabei.
6: Was denn für ein Probeschießen?
10: Ist doch Ihre Marke.

0: Okay, oder?
1: Und die Patronenhülsen haben sie auch liegen lassen, wie sie den Hasen erschossen haben.
2: Ich war dabei, ja, aber die anderen auch.
3: Okay, jetzt gib's halt zu, Sepp, dass das alles von dir ausgegangen ist.
4: Deine Eifersucht wegen der Maria, das haben wir ja verstanden. Aber wir können die jetzt nicht mehr decken.
2: Das habt ihr ja sauer ausgedacht. Aber damit kommt's ja nicht durch!
1: Moment, Moment, so wird das nix. Wer von euch hat geschossen?
4: Er.
5: Ja, er war's.
2: Er hat geschossen, das müssen Sie mal glauben.
4: Sepp, zwei Zeugen gegen einen.
1: Haben wir da jetzt eine Abstimmung oder was?
0: Also, woher wisst ihr, dass er geschossen hat?
5: Woher? Wir waren ja dabei.
0: Wie jetzt? Beide?
4: Ja, logisch.
1: Und woher wissen Sie, dass er geschossen hat?
2: Ja, weil er dabei war.
1: Aber jetzt haben Sie wirklich alle gesagt, dass er dabei war.
0: Ja, ja, gemeinschaftlich begangener Mord.
1: Da ist es nämlich vollkommen wurscht, wer abgedrückt hat.
0: Haben wir eigentlich genug Handschellen dabei, Schmutzl?
1: Was?

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8: Oh, guck mal, eng, ey. Oh Gott, ist die dünn. Nein, ich finde das nicht schön. Das Beste im Norden ist unser Schick. Prost. Prost.
9: Prost. 16 Uhr, Montagnachmittag. Zeit für die Nachrichten, Zeit für NDR Info. Die Straße von Hormuz ist immer noch blockiert. Die USA wollen nun beginnen, die festsitzenden Schiffe zu eskortieren. Währenddessen ist heute in Kiel das Minenjagdboot Fulda ausgelaufen, mit Kurs aufs Mittelmeer. Dort soll sich das Schiff für einen möglichen Einsatz in der blockierten Wasserstraße bereithalten. Dafür ist allerdings ein Bundestagsmandat nötig. Sollten die Parlamentarier grünes Licht geben, dann wäre das Schiff aber schon näher am Einsatzort.
10: Ablegen in Richtung Mittelmeer. An Bord etwa 40 Marinesoldaten, darunter auch Minentaucher. Das Minenjagdboot Fulda soll sich bereit machen für einen möglichen Einsatz in der Straße von Hormuz. Es geht darum, rechtzeitig in der Region zu sein.
11: Das hat erstmal noch nichts damit zu tun, dass wir uns in irgendeiner Form in diesen Konflikt involvieren. Da ist ja die Ansage auch ganz klar. Der Konflikt muss beendet, muss beigelegt werden, es muss stabiles Mandat da sein, es müssen stabile Verhältnisse da sein und dann ist man bereit, sich zu beteiligen.
10: Die Straße von Hormuz ist eine entscheidende Seeroute für den globalen Handel. Seit Wochen ist sie de facto blockiert. Hintergrund ist der Krieg zwischen Iran, Israel und den USA. Bei einem möglichen Waffenstillstand könnte nun die Fulda zum Einsatz kommen, allerdings nicht im Alleingang.
12: Die Fulda wird im Rahmen der Partner, die wir vor Ort haben, geschützt. Also wir werden nicht alleine dorthin fahren mit einem Tender und der Fulda, sondern es wird vor Ort auch noch andere Kräfte geben mit unseren Partnern gemeinsam. Und in diesem Gesamtansatz werden unsere Kräfte natürlich mitgeschützt.
10: Die Entscheidung, wann die Lage sicher genug für einen Einsatz ist, treffen das Verteidigungsministerium, sicherheitspolitische Experten und Partner in Europa und der NATO gemeinsam.
9: Mit dem Sperren der Straße von Hormuz sind auch die Ölpreise in die Höhe geschossen und damit auch die Spritpreise. Deshalb hat die Bundesregierung den Tankrabatt auf den Weg gebracht. Am 1.

0: Mai wurden die Steuern auf Benzin und Diesel um 17 Cent gesenkt. Die Preise fielen zwar, doch offenbar nicht so wie geplant. Laut ADAC wird der Tankrabatt nicht komplett weitergegeben an die Autofahrer. Manchmal steigen die Preise sogar noch weiter.
1: Schlange stehen an einer Tankstelle in Hamburg-Barmbek um kurz vor 12, Tag 4 des Tankrabatts. Doch an den Preisschwankungen der Ölmärkte kann auch der nichts ändern.
2: Die Tankstellen machen immer noch, was sie wollen. Die Konzerne, die haben immer noch, also das, was billiger sein soll, haben sie das ganze Wochenende eingestrichen.
3: Ich tanke Diesel und fahre viel, bin viel auf der Autobahn und freue mich riesig, dass es endlich wieder etwas billiger geworden ist.
4: Also wir hatten ja 2,42 Euro, kann ich mich erinnern, und heute 1,94 Euro. Da befinde ich mich ja in dem Wohlfühlbereich.
1: Alexander von Gersdorf vom Wirtschaftsverband Fuels und Energy erklärt die weiterhin hohen Spritpreise mit bestehenden Kosten. Entscheidend sei der Zeitpunkt, an dem der Kraftstoff die Raffinerie verlässt. Daher kommen die 17 Cent noch nicht vollständig an der Zapfsäule an.
5: Es kann noch einige Tage dauern, je nachdem, wie eine Tankstelle frequentiert wird, je nachdem, wie schnell sie beliefert wird. Bei einigen geht es schneller, bei anderen geht es langsamer. Ich will mich nicht auf den Tag festlegen, aber lange kann es nicht mehr sein. Dann ist so viel vertankt von den Kundinnen und Kunden, dass dann auch die letzte Tankstelle der rund 14.000 Stationen in Deutschland mit neuem, vergünstigtem Kraftstoff beliefert ist.
1: Stehen Vergünstigungen also noch aus? Der Automobilclub ADAC hinterfragt, wieso das so lange dauern würde.
6: Generell ist das natürlich eine Argumentation, die man auf an der wirtschaftlichen Seite nachvollziehen kann. Aber es ist jetzt einfach so, dass tatsächlich seit dem 1. Mai die Energiesteuer, die 17 Cent weg sind, sozusagen auch in den Einkäufen. Klar, dass vielleicht am Feiertag, am 1. Mai, das alles noch etwas komplizierter war. Aber der Samstag war ein Werktag. Wir haben heute einen Werktag, wo Belieferungen mit Sprit möglich ist, die man dann auch eben, den man günstiger eingekauft hat.
1: Ein Blick auf die Zahlen zeigt, am 1. Mai sank der Dieselpreis in Hamburg laut Markttransparenzstelle zunächst um 14 Cent auf rund 2,12 Euro. Doch danach zog er wieder an. Gestern lag der Tagesdurchschnitt bei 2,14 Euro, also nur noch 12 Cent weniger als vor dem Tankrabatt.
5: Wenn der letzte Liter regulär versteuertes Benzin und Diesel aus den Raffinerien an die Tankstellen geliefert ist und dann weiter an die Kunden gegeben wird, dann wird auch der Tankrabatt voll weitergegeben. Ich sage mal grob, nach einer Woche ist dieser Übergangseffekt vorbei und dann kommt der Tankrabatt auch wirklich voll bei den Kunden und Kunden an.
1: Heute Mittag ist davon noch nichts zu sehen. Punkt 12 Uhr steigen die Preise wieder um 14 Cent beim Diesel. Die Tankstelle in Hamburg-Barmbek ist danach wie leergefegt.
0: 7 Jahre lang war sie gesperrt und wurde aufwendig saniert, die Weströhre des alten Elbtunnels in Hamburg. Heute wurde das Wahrzeichen vom Senat feierlich wieder freigegeben. Als der Vorhang zur Eröffnung fiel, begleitete eine Beatles-Coverband die Einweihung der frisch sanierten Weströhre. Die 400 Meter lange Passage ist ausschließlich für Fußgängerinnen und Fußgänger vorgesehen. Radfahrer benutzen die Oströhre. Rund 1 Million Menschen gehen bisher jährlich zu Fuß durch den Tunnel. Mit dem Rad sind es 300.000. Als das Bauwerk 1911 eröffnet wurde, galt es als technisches Wunderwerk. Bahnpendler brauchen in den kommenden Wochen wieder mal starke Nerven und mehr Zeit. Denn sie müssen auf andere Verkehrsmittel ausweichen. Auf einer der wichtigsten Bahnstrecken in Deutschland haben die Bauarbeiten begonnen. Die Route Hamburg-Hannover wird modernisiert. Die Bahn spricht von einer Qualitätsoffensive. Reisende und Pendler müssen auf den Regionalstrecken massive Einschränkungen in Kauf nehmen. Der Fernverkehr soll laut Bahn normal weitergehen. Wir haben heute früh nachgefragt, wie es läuft oder eben nicht läuft.
7: Mein Wecker hat um 5 geklingelt und es ist dann doch 20 Minuten, halbe Stunde vor der normalen Zeit.
8: Wie jeden Morgen fährt Andreas Schulz auch heute zum Bahnhof in Lüneburg. Dann geht es für den Erzieher weiter zur Arbeit nach Uelzen. Wegen der gesperrten Bahnstrecke heute das erste Mal mit dem Ersatzbus. Aber die Haltestelle muss er erst mal suchen. Statt 25 Minuten mit dem Regionalzug braucht er jetzt etwa doppelt so lang.
7: Für mich ist es natürlich erstmal so von der Herausforderung deutlich mehr Aufwand. Zudem, dass man sowieso schon immer viel am Pendeln ist und da halt einfach Lebenszeit flöten geht. So, ne? Und genau, die fehlt dann halt am Ende des Tages für private Sachen und für die Kinder und für Hobbys und dergleichen.
8: In den kommenden 10 Wochen saniert die Bahn unter anderem einen Teil der Gleise, Weichen und Oberleitungen auf der Strecke Hamburg-Hannover. Deshalb ist sie seit Freitag zwischen Uelzen und Hannover gesperrt. Ab Mitte Juni dann auch zwischen Uelzen und Lüneburg. Fernzüge werden überwiegend über Verden umgeleitet und brauchen länger. Aber auch die Regios fahren schon seit Freitag nur ausgedünnt. Viele Pendler steigen deshalb aufs Auto oder den Bus um. Oder nutzen ihren ganz eigenen Schienenersatzverkehr, so wie Stefan Nikolaus Bredemeyer. Auf dem Weg von Großburg-Wedel nach Hannover sitzt er lieber auf dem Rad als im Bus.
9: Ja, normalerweise würde ich jetzt mit dem Schienenersatzverkehr fahren oder mir eine andere Verbindung suchen, was aber am Ende auch nicht viel weniger Zeit kostet, als mit dem Fahrrad zu fahren. Von daher genieße ich ein bisschen die frische Luft, fahre mit dem Fahrrad.
8: Andreas Schulz ist mit dem Bus inzwischen in Uelzen angekommen.
7: Ich fand, es hat ganz gut geklappt, schön Platz gehabt. Das Metronom-Team, das bemüht sich, genau, ne? Die Kunden, die Fahrgäste irgendwie gut abzuholen.
8: Der ein oder andere Busfahrer stoppt heute Morgen noch an der falschen Haltestelle. Aber insgesamt ist der Ersatzverkehr erstmal gut angelaufen.
0: Udo Lindenberg wird 80 Jahre alt am 17. Mai. Doch in Hamburg wird es schon jetzt gefeiert. Sein jahrzehntelanges Wirken wird vielerorts gewürdigt, unter anderem in einer großen Ausstellung. Denn fast 60 Jahre ist Lindenberg als Rockstar, politische Stimme und Rebell unterwegs.
10: Udo in seinem Udoversum. Typischer Titel für diese neue Ausstellung am Hamburger Hafen mit Bildern, Plattencovern und Bühnenutensilien. Bekanntes und auch ganz Neues, der Meister natürlich begeistert.
11: Da geht man irgendwie ganz entspannt, geht man da durch. So, ne? Das ist ganz entspannt. Das ist ja, ne? Ich bin ja der Erfinder höchster Coolness. Und so, sage ich jedenfalls, oder singe ich auch. Ne? Und da muss in diesem Namen auch ein bisschen gerecht bleiben. Auf euer Wohl.
10: Und wenn Udo schon mal auf sein Publikum trifft, dann singt er auch. Das Stimmchen traditionell mit Eierlikör geölt.
11: Bin ich immer noch hier bei dir, völlig irritiert auf dem Heimweg bisher.
10: Der Panikrocker wird junge 80 Jahre, Fans und Weggefährten wie Otto Waalkes sind gekommen. Man plaudert über gemeinsame WG-Tage.
12: Udo hat ein Stockwerk höher gewohnt als ich. Und ich muss mich daran erinnern, wie er mit seinem Wasserbett, das war ein Wasserbett, ne? Ja. Also mit der Zigarre ist er eingeschlafen und ich habe da drunter gewohnt und das ist dann durchgeträumt. Also so haben wir uns immer näher, nicht nur inhaltlich, sondern auch menschlich ein bisschen näher kennengelernt.
10: Ein paar Stunden vorher wurde Udo schon von befreundeten deutschen Popstars überrascht. Zum Geburtstag ist heimlich ein Tribute-Album entstanden. Ob frühe Werke, neue Hits, Stars interpretieren Udo-Songs ganz neu. Zum Beispiel den Sonderzug nach Pankow.
13: Ich meine, ich bin Rapper. Ja, da ist natürlich schon mal der Kuku-Chuku-Chuku mit dem Original. Das ist halt eine ganz andere Nummer. Und da sage ich, nee, wir machen einen lockeren Hip-Hop-Beat, so gangstermäßig, so früher Hip-Hop.
14: Entschuldigen Sie. Ist das der Sonderzug nach Pankow? Ich muss da eben mal hin. Mal eben nach Ost-Berlin.

0: es in der Lyrik auch so ganz viele schöne Wörter finden. Und ich mag daran an ihm, dass es sich anfühlt wie ein Gespräch. Jetzt würdest du mit jemandem in der Bar sitzen und erzählt dir gerade einfach so frei raus, was er denkt. Und das ganz unverschönt und unverblümt und auch immer mit dem Augenzwinkern.
1: Udo hat es irgendwie hinbekommen, alle Generationen abzuholen, wie kaum ein anderer Künstler. Ne? Der ist wirklich noch relevant nach 50 Jahren Karriere. Das muss ihm erstmal einer nachmachen. Ich liebe dich.

0: Für den Panikrocker sind die 20 neuen alten Udo-Hits Inspiration. Gehört hat er sie noch nicht.
1: Ich hatte es dann heute Nacht mal richtig.
2: Ja.
1: Dann knallt der Saphir in die Rille. Dann wird richtig aufgedreht. Und dann geht es durch die Wände im Hotel. Das ganze Hotel hört mit. Ja?
3: Ich liebe hohe Spannung.
0: Das Udo-Versum einer Legende. Mit alter, ewig junger Kultmusik.
3: Und die Hochzeit.
2: Mit einem Großaufgebot hat die Polizei in Mecklenburg-Vorpommern nach dem gestohlenen Goldschatz von Manching gesucht. Die Münzen wurden im Jahr 2022 aus einem Museum in Bayern entwendet. Rund 60 Einsatzkräfte suchten mit speziellen Goldspürhunden zum wiederholten Mal auf einem Grundstück in Plathe. Es geht um 411 Münzen aus einem keltischen Schatz. Zum Einsatz gekommen sind laut dem Bayerischen Landeskriminalamt auch Radartechnik und Röntgengeräte. In Deutschland wird heute jedes dritte Kind per Kaiserschnitt geboren. Das zeigen neue Daten des Statistischen Bundesamtes. Demnach hat sich die Zahl der Kaiserschnitte seit 1991 mehr als verdoppelt. Hamburg ist bundesweit Spitzenreiter mit gut 36% der Geburten. Den niedrigsten Anteil der operativen Eingriffe gab es in Sachsen mit rund 27%. Laut Deutschem Hebammenverband ist ein Grund für die Steigerung, dass Risikoschwangerschaften gezielter versorgt werden. Und zum Schluss noch der Blick aufs Wetter. Es war heute früh schon deutlich zu spüren, es wird kühler. In der kommenden Nacht ziehen viele Wolken über uns hinweg. Nur zwischen Nord- und Ostsee ist es locker bewölkt bis klar. Im südlichen Niedersachsen und im südlichen Mecklenburg-Vorpommern kann es Regen geben. Dazu sinken die Temperaturen auf 13 bis 5 Grad. Morgen gibt es überall viele Wolken, die für einige Schauer sorgen. Im südlichen Niedersachsen kann es Gewitter geben. Weiter nördlich sind auch mal Auflockerungen möglich. Dazu wird es recht frisch mit Temperaturen von 9 bis 15 Grad. Und die weiteren Aussichten. Mittwoch vor allem in Niedersachsen bewölkt und regnerisch, an Nord- und Ostsee eher trocken und heiter. Donnerstag ein ähnliches Bild, allerdings lassen die Schauer langsam nach. Dazu Temperaturen bis zu 13 Grad. Und das war's erstmal von uns. Das war NDR Info. Wir sind aber in weniger als einer Stunde schon wieder für Sie da, um 17 Uhr nämlich. Also bis gleich.
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6: Die Schnellsten und Schlausten im Ersten sind auch heute Abend wieder zu uns gekommen und Sie werden gleich als Team antreten, um eine Menge Geld zu gewinnen. Problem, dabei steht Ihnen die Quiz-Elite gnadenlos im Weg. Die Jagd beginnt. Guten Abend, herzlich willkommen bei Gefragt, Gejagt. Das sind unsere vier heute, alle in Vorfreude hoffentlich und der festen Meinung, die Elite schlagen zu können. Stell sie Ihnen gerne direkt vor und starte mit Jörn Bowey, Jurist und Winzer aus Schleswig-Holstein, kommt aus Ratzeburg. Neben ihm sitzt Nadine Wackerner, Sanitätshausangestellte aus Bremen. Hallo Nadine. Björn Dornseifer ist an Position 3, Filialleiter aus Lockstedt in Niedersachsen. Und last but not least nachher Susanne Gülfirat, Journalistin aus Berlin. Ich freue mich sehr, dass ihr da seid. Herzlich willkommen. Ihr kommt nacheinander zu mir, das wisst ihr, spielt die Schnellraterunde, um dann mit möglichst viel Geld aus dieser ersten Runde ins 1:1-Duell gegen Jägerin oder Jäger zu gehen. Wer das Duell gewinnt, ist im Finale. Wer verliert, muss nach Hause gehen. Und du bist schon in den Startlöchern, wie ich sehe. Beginnen wird Jörn heute. So Jörn, auf geht's in den heutigen Abend. Herzlich willkommen.
7: Hallo.
6: Hoffe, dass du Lust hast.
7: Na klar.
6: Bist du gebürtiger Schleswig-Holsteiner?
7: Nein, ich komme aus Mecklenburg-Vorpommern.
6: Okay.
7: Gebürtig.
6: Und Winzer bist du, ne? Oder?
7: Ja, Winzer klingt so groß. Ich mache es nicht beruflich. Ich mache es natürlich als Hobby.
6: Ja.
7: Ich habe 120 Pflanzen.
6: Ja.
7: Reben. Auf einem Berg in Schleswig-Holstein.
6: Beste Sonne ist halt im Norden, oder?
7: So ist es.
6: Ja, das ist doch super. Ja. Komm, wir legen los, würde ich sagen, oder? Dann sind wir, umso schneller sind wir fertig und haben die erste große Kohle hoffentlich in eurer Teamkasse. Also, eine Minute für dich, Jörn, du weißt Bescheid. Zeit startet jetzt. Welcher Tag folgt auf den 30. September?
7: Der 1. Oktober.
6: Mit welchen beiden Buchstaben kürzt man Wochenende gerne ab?
7: WE.
6: Der Held von Proust Recherche betreibt keine Recherchen, sondern ist laut deutschem Titel auf der...
7: Seitzeitung?
6: Suche. Rostock liegt an welchem Meer?
7: Ostsee.
6: Welcher Ex-Beatle spielte 2023 bei den Rolling Stones für einen Song Bass?
7: Paul McCartney.
6: Seit welchem Jahrzehnt müssen Eheleute in Deutschland keinen gemeinsamen Familiennamen mehr führen?
7: Seit den 20ern.
6: 90er. Wie viele Protonen sind in einem Wasserstoffatom enthalten?
7: Zwei.
6: Eins. In welchem Land liegt der Weinanbauort Reichenweiher?
7: Deutschland.
6: Frankreich. Von welchem anderen Wort für Biene ist das Wort Imker abgeleitet?
7: Imme.
6: In einer Disziplin welcher Sportart sehen die beiden Olympioniken während des Rennens nur den Start, aber nicht das Ziel?
7: Rudern.
6: Ja, welchen Namen tragen sowohl ein Schweizer Kanton als auch ein französisches Departement?
7: Wallis.
6: Jura. Zur Herstellung von Biodiesel wird in Deutschland hauptsächlich welche Pflanze benutzt?
7: Die Rapspflanze.
6: Ja, was bleibt? Hier. 3000 hast du gemacht. Gut.
7: Ja.
6: Letzten nehme ich auf meine Kappe. Früher habe ich schneller gelesen. Aber hast du gut gemacht. Bist du zufrieden?
7: Danke. Ist okay.
6: Ja, absolut in Ordnung, oder? Finde ich auch. Welchen Jäger hättest du gerne oder Jägerin? Hast du eine Vorliebe?
7: Ich habe keine Vorliebe.
6: Ne? Nee. Dann schauen wir mal, wer da ist heute. Ich hätte für euch im Angebot die oder den Besserwisser.

0: Finden wir eins heute? Ich glaube nicht. Hier kommt der Jäger. Guten Abend, Herr Klussmann.
1: Hast du das gerade gesehen?
0: Nee.
1: Jörn hat mich nachgeäfft.
2: Nein.
1: Nein?
2: Das war doch der...
1: Das war Anerkennung?
2: Nee, das macht doch immer der Bibliothekar. Hm.
0: Ist das so?
1: Ja. Ich meine das auch immer. Das hat er geklaut.
0: Hat Herr Nagorsnik einen Move?
1: Ich weiß nicht.
0: Stimmt. Aber nochmal guten Abend.
1: Guten Abend, Herr Wummes.
0: Schön, dass Sie da sind. Geht's Ihnen gut?
1: Mir geht's gut.
0: Ihnen auch? Ja, sehr gut. Ja, mir auch. Gute Runde schon gehabt von Jörn gerade.
1: Ja.
0: Jörn Bowey kommt aus Schleswig-Holstein. Freue ich mich ja immer besonders. Ja. Und ist Hobby.
1: Also nicht enttäuschen, ja. Das Bommes immer, Herr Bommes, Entschuldigung, immer sehr enttäuscht. Eine Schleswig-Holsteiner Schützlinge hier.
2: Wert mir Mühe geben.
0: Wenn die nicht reüssieren, meinen Sie? Nein, doch, hat er ja schon. 3.000 Euro sind es, Herr Klussmann.
1: Oh ja.
0: Und Sie können gerne bieten.
1: Ja, ich glaube, für das untere Angebot bekommt man auch schon ganz schön Wein. 800 Euro.
0: Ja, hatte ich letztens eine Flasche, war gut.
1: Läuft bei Ihnen, ja? Wow, okay. Haben Sie auch eine Kiste Chateau Lafite? Die bekommt man nämlich für 10.000 Euro.
0: Ja. Was machst du denn, Jan?
2: Ich bleib bei den 3.000.
0: 3.000?
2: Ah, ja, so knicke ich jetzt nach oben hin.
1: Also, ja. Also erst hier so auftrumpfen und hier so.
2: Ja, ich wollte
1: so
2: Sie provozieren, Herr Klussmann, dass Sie jetzt vielleicht
1: sehen Sie ja.
2: Durch die Decke gehen.
0: Lasst bitte eure Kleidung heil hier vom vielen Ziehen. Dann machen wir 3.000 Euro. Die hast du dir auch gut verdient in der ersten Runde und die Jagd beginnt. Hier kommt die erste Frage, Jörn, auf geht's. Welches Pasta-Gericht findet man hierzulande auf einigen Speisekarten in einer Variante mit oder traditionell ohne Sahne? Spaghetti Carbonara, Tortellini alla Panna oder Penne alla Rabbiata? Gut, dass Sie sich ein bisschen Zeit gelassen haben. Ich befürchte fast, man könnte hier schnell was verwechseln, aber vielleicht bin ich auf der falschen Fährte. Was hast du genommen und warum?
2: Ich habe genommen C, Penne al-Arabiata, weil wenn es nicht um die Rechtschreibung geht.
0: Nein. Also Arabiata ist ja scharfe Tomatensauce im Endeffekt. Da wüsste ich jetzt nicht. Ich hätte gedacht, mit der Carbonara, da gibt es doch immer genau diesen Glaubenskrieg in Anführungsstrichen. Oder geht es da um die Sahne oder geht es da um eine andere Zutat? Geht es da um...
1: Ich meine, das könnte die Falle sein.
0: Also,
1: wir machen es ja traditionell schon eher mit Sahne.
0: Genau.
1: So kennen wir das.
0: Tortellini alla Panna ist auch mit.
1: Ich glaube, ursprünglich so aus Bologna und da wird das auch ohne gemacht.
0: Ich meine auch.
1: Habe ich zumindest da schon mal gegessen. Ob das traditionell war, sehen wir gleich.
0: Ich meine auch, es ist die Carbonara. Was ist die richtige Antwort?
1: Ja. Da könnte Jörn gleich Arabiata werden.
0: Was sagt der Feinschmecker auf dem Jägerstuhl, Sebastian Klussmann? Genau, ist dann mit was noch Carbonara, Speck. Und Ei ist halt drin. Ne?
1: Ei, das
0: ist
1: ja richtig.
0: So, zweite Frage kommt. Welches Wort wurde 2023 zum Wort des Jahres gewählt? Nicht Unwort, sondern Wort des Jahres. Stresstest, Reformstau oder Krisenmodus? Eins hätte ich relativ schnell gedacht. Und wenn du es jetzt nicht richtig hast, sind wir in einem.
2: C, der Krisenmodus?
0: Ja, oder? Also wäre ich jetzt schnell gelandet. Was ist die richtige Antwort? Na Gott sei Dank. Sehr gut gemacht, Jörn. Was sagt der Jäger? Die anderen beiden, weiß ich nicht, Reformstau ist ja lange her, ne? Hier kommt die nächste Frage. Welcher dieser finnischen Sportler war nicht als Formel-1-Fahrer erfolgreich? Mika Häkkinen, Matti Nykänen oder Kimi Räikkönen? Das ist schön. Weißt du?
2: Ja.
0: Was hast du genommen?
2: B, Matti Nykänen.
0: Der war nämlich?
2: Skispringer in den 80er Jahren gegen Jens Weißflog, damals immer geflogen.
0: Gegen Jens Weißflog. Genau. Da bin ich super vom Backen weggekommen.
1: Jetzt machen sich wieder keine Freunde, ne?
0: Nein, so hat Jens Weißflog doch häufig seine Sprünge kommentiert. So, was ist die richtige Antwort? Tipptopp, Matti Nykänen. Was sagt der Jäger? Sagt er natürlich auch.
1: Ohne Ä. Bestimmt geantwortet, ohne Ä. Weil die Antworten alle ein E hatten. Egal, machen wir weiter.

0: Hier kommt die nächste Frage. Wonach ist die Farbe Magenta benannt? Nach einer italienischen Stadt, Schweizer Telefonzellen oder einer Südseefrucht?
1: Oder sagt man Magenta?
0: Sagt man Magenta?
1: Gibt einige, die es so nennen.
0: Und hätte ich dann einen unzulässigen Tipp gegeben, möglicherweise?
1: Also mein Linguistikprofessor-Freund nennt es Magenta.
0: Ist das so? Mhm. Aber macht man sich ja auch keine großen Freunde in Deutschland.
1: Klingt
0: oder?
1: Komisch, ja.
0: So, was hast du genommen? Die italienische Stadt?
2: Die italienische Stadt A. Ihr macht mich glücklich, wenn ihr über Magenta redet. Das klingt sehr italienisch.
0: Ich habe nur mitgeplaudert. Ja. Ich wüsste nicht, ob es jetzt A richtig ist, aber es ist natürlich ein Hinweis. Ne? Was ist die richtige Antwort? Und ich glaube ja immer dem Jäger, nachdem ich erst euch geglaubt habe. Gut, Jörn, was sagt der Jäger?
1: Ja, historisch bedeutend, gab auch eine wichtige Schlacht dort und eher im Norden.
0: Eher im Norden?
1: Ich glaube Lombarda.
2: Aber warum eine Farbe nach einer Stadt? Wie kann eine Stadt eine Farbe tragen?
1: Man hat noch einen Namen gesucht.
0: Hier kommt die nächste Frage. Zu welchem Land hat Dänemark seit 2022 auf der Hansinsel eine kurze Landgrenze? Finnland, Marokko oder Kanada? So, was sagst du denn, Jörn?
2: C, Kanada.
0: Okay, es ist dann die Hansinsel.
1: Das wissen Sie?
2: Das ist oben im Norden, an der Grenze zu Grönland, meine ich. Und das war, glaube ich, auch nicht ganz unproblematisch. Aber ich, möglicherweise liege ich auch falsch.
1: Das ist gefährlich.
0: Weil er so schlau ist. Was ist die richtige Antwort? Das ist bestimmt richtig, sonst wäre der Jäger nicht so beeindruckt. Gut, Jörn, du hast die letzte Stufe erreicht. Was sagt Sebastian Klussmann?
1: Ja, beeindruckend.
0: Das heißt, die Grenze ist zu?
1: Nein, es war lange Zeit immer, beide haben die Hansinsel beansprucht und jetzt haben sich endlich darauf geeinigt, dass sie die beide nicht im Ganzen brauchen. Und
0: okay, so, 3000 Euro zur Abholung bereit mit der nächsten richtigen Antwort. Welcher Hollywood-Produzent feierte 2023 seinen 80. Geburtstag? Steven Spielberg, James Cameron oder Jerry Bruckheimer? Sonderpreis für Sie, Herr Klussmann, wenn Sie jeweils einen ganz berühmten Blockbuster zuordnen.
1: Ja, also Steven Spielberg eindeutig Der weiße Hai, James Cameron Avatar oder Titanic.
0: Ja.
1: Und Bruckheimer, diese komischen gedrehten.
0: Top Gun, ne? Oder?
1: Top Gun, das ist doch so einer
0: Ihrer Filme, vergangenes
1: oder?
0: Jahr haben wir
1: zusammen geguckt, ne? Ja.
0: War ich nicht geschockt vergangenes Jahr, dass Sie nicht Top Gun fest waren?
1: Ja.
0: Haben Sie haben Sie nachgearbeitet? Immer noch nicht geguckt?
1: Doch, natürlich.
0: Na, wen hast du denn genommen?
1: Lächeln.
0: Wer ist denn 80 geworden?
2: Steven Spielberg. Er schien mir der Älteste zu sein mit dem weißen Hai. Okay.
0: Was ist die richtige Antwort?
2: Oh, Jerry Bruckheimer ist so alt, das gibt's doch nicht.
0: Aber ist Spielberg dann älter?
1: Also ich bin sehr sicher, dass er unter 80 ist.
0: Und Cameron auch?
1: Ja.
0: Was ist die Antwort des Jägers? Jetzt ist er da, Jörn.
2: Jetzt ist er da.
0: Es wäre schade, wenn du jetzt rausflögest. Und ich fände es persönlich auch schade, weil du ein ganz netter Typ bist. So, mach bitte jetzt richtig.
1: Sieht auch ein bisschen aus wie James Cameron.
0: Die in Mecklenburg, so, geborene Emilie Meyer, galt zu ihrer Zeit weithin als weiblicher A. Beethoven, Shakespeare oder Rembrandt.
1: Mensch.
0: Was hast du denn genommen?
2: Ich habe C genommen, Rembrandt. Soll ich sagen, wieso?
0: Also als
2: du zuckst schon, du kennst sie.
0: Nee, aber als Besitzer einiger
2: Partituren?
0: Nee, Gemälde müsste ich das eigentlich wissen.
1: Also ich kaufe mir nur die sehr teuren.
0: Emilie Meyer, ja gut, aber ich habe natürlich extremes Wissen über all die Künstler, die bei mir so rumhängen.
1: Ja, das will ich nie in Frage stellen.
0: Kommt C? Wir sind uns nicht ganz sicher. Es kommt Beethoven. Und ich befürchte, Klimper-Klussmann hat's richtig. Was sagt der Jäger? Denn leider spielt da oben die Musik, Jörn. So ein Mist. Vielen Dank fürs Kommen. Hat großen Spaß gemacht.
2: Ja, super.
0: Grüße nach Ratzenburg. Nadine, komm. So, Nadine, wie schade. Mensch.
3: Ja, sehr schade. Hätte ich auch nicht mit gerechnet, tatsächlich.
0: Ja, es hat auch so einen Spaß gemacht mit ihm. Ich hätte gerne ihn.
3: Ja, passte gut mit den beiden.
0: Oder? Total. Ja. Ich hätte ihn gerne in der Sendung behalten, den Jörn. Vor allem hat er es ja auch gut gemacht.
3: Auf jeden Fall.
0: So, aus Bremen bist du gekommen hier?
3: Ja, ist richtig. In die
0: verbotene Stadt, Hamburg. Ja.
3: Ich habe mich getraut.
0: Ja, das ist auch in Ordnung. Hoffentlich kehrst du reich zurück. Das würde ich dir
3: wünschen.
0: Ich
3: gebe mir Mühe.
0: Mach dir eine gute Schnellraterunde bitte schon mal. Steigert dann Spaß, Freude und Geldbeutel. Mhm. Deine Minute, Nadine, startet jetzt. Welcher Komiker zeigt in seinem Buch Ganz große Kunst 75 Meisterwerke, Gemälde mit Ottifanten?
3: Otto.
0: Weigel. Medikamente, die Diazepam enthalten, lösen Krämpfe und entspannen die?
3: Muskulatur.
0: Was kann man laut Redewendung sparen oder gewinnen, aber auch wieder vertrödeln?
3: Weiter.
0: Zeit. Nia da Costa führte Regie beim 2023 erschienenen Superheldinnenfilm The?
3: Weiter.
0: Marvels. Wie viele T stecken im Wort Schritttempo?
3: Drei.
0: Die drei horizontalen Streifen der bulgarischen Flagge tragen die Farben Weiß, Grün und?
3: Rot.
0: Mit RB wird welche Landesrundfunkanstalt abgekürzt?
3: Brandenburg?
0: Radio Bremen. Welche bei uns beliebte Hunderasse wurde für die Dachsjagd gezüchtet?
3: Dackel.
0: Für welchen Beruf im Gesundheitswesen steht die Abkürzung MTA?
3: Medizinisch-technischer Angestellter.
0: Assistent. Fastet man im Ramadan vor oder nach Sonnenaufgang?
3: Fasten.
0: Ja, vor oder nach Sonnenaufgang?
3: Essen.
0: Nach. Vor so. Oder nach.
3: Ach Gott, ich war, ja, okay.
0: Macht nichts, ich hatte es auch nicht gut betont wahrscheinlich. 2.500 sind es geworden, sehr gut. Wir, die lokalen Radio- und Fernsehstationen arbeiten wir nochmal nach.
3: Ich arbeite alle nach, ja.
0: Aber 2.500 ist doch völlig in Ordnung.
3: Ja, ich bin sehr zufrieden, ja.
0: Zufrieden auch, dass Herr Klussmann da ist?
3: Habe ich mir gewünscht, tatsächlich. Er ist am kommunikativsten, deswegen habe ich gedacht, macht es mir vielleicht leichter.
0: Na, Herr Hobiger schon auch, macht ihm das sehr streitig.
3: Ja, das wäre die zweite Wahl gewesen. Ja.

0: Nadine aus Bremen ist da, Herr Klusmann.
1: Hallo Nadine aus Bremen.
0: Kommt mit 2.500 Euro und leuchtet und strahlt.
1: Ja, das sehe ich.
0: Was bieten Sie, Nadine aus Bremen?
1: Tja, weniger. Und zwar die Hälfte. 1.250 Euro.
0: Und oben?
1: Oben packe ich mal noch 10.000 rauf. 12.500.
0: Okay. Bist du eine Zockerin, Nadine aus Bremen?
1: Ja.
2: Also zu Hause immer.
0: Natürlich.
2: Zu Hause zocke ich immer. Aber da uns ja Jörn leider verlassen musste.
0: Ach, jetzt ist er schuld.
2: Ja, einer muss Schuld haben.
0: Alles klar.
2: Ja, ich würde bleiben tatsächlich.
0: Das ist doch auch okay. Dann machen wir das. Die Jagd beginnt. Mit der ersten Frage für dich, Nadine. Auf geht's. Von den 33 Wirbeln des Menschen sind genau 12 A. Halswirbel, Brustwirbel oder Lendenwirbel?
1: Oh.
0: Was hast du genommen?
2: Ich habe B, die Brustwirbel, genommen.
0: Okay. Was ist die richtige Antwort? Sehr gut. Was sagt der Jäger? Okay. Guter Start für beide. Nächste Frage kommt. Was führt bei Reisenden aus fernen Ländern zum sogenannten Paris-Syndrom? Abgelehnter Heiratsantrag, seltener Sonnenbrand oder unerfüllte Erwartungen? Wo kommt das her? Warum nennt man das so?
1: Aus Paris.
0: Ja.
1: Wirklich?
0: Aber, na, was hast du
1: genommen? Erzähl ich Ihnen gleich.
2: Ich habe C, unerfüllte Erwartungen, genommen.
0: Hätte ich auch. Hatte ich auch mal in Paris.
2: Siehst du, deswegen.
1: Hat aber weniger mit der Stadt zu tun gehabt.
0: Meine Reservierung wurde nicht angenommen. Ich hatte kein Zimmer im Hotel de Ville. Der ist nicht schlecht.
2: Sehr, sehr ärgerlich. Hm?
0: Was ist denn die richtige Antwort? Okay, super. Und warum kommt das jetzt daher?
1: Ja, man hat all diese Bilder von Paris im Kopf, diese schöne Stadt überwältigen, dann ist man dort und dann ist es doch nicht so schön, wie man das vielleicht sich vorgestellt hat.
0: Okay, was sagt Sebastian Klusmann? Hat er auch. Hier kommt die nächste Frage. Gut gemacht, Nadine. Welche Lebewesen sind meist nicht einmal einen halben Millimeter groß und auf der ganzen Erde zu finden? Bärtierchen, Hundtierchen oder Pferdtierchen? Gibt es nur eins von wahrscheinlich, oder?
1: Also es gibt viele von denen, aber ja.
0: Was hast du genommen?
1: Jörn hat gelacht.
0: Wer hat gelacht?
2: Ich habe B, Hundtierchen, genommen.
0: Hundtierchen?

0: Also alles andere hört sich einfach total bescheuert an.
1: Bärtierchen. Das ist die richtige Antwort. Oh. Bärtierchen. Was sagt der Jäger?
2: Schnuckelig.
1: Läuft bei Ihnen da auch ein Bärtierchen?
2: Da könnten überall ein paar Bärtierchen sein, ja.
0: Was ist das für ein Ding?
2: Sehr kleine Wesen.
0: Sie haben auch keine Ahnung.
2: Doch, ach natürlich. So. Also ein feststehender Begriff kennt man aus der Biologie. Nein, natürlich kenne ich. Ey, bitte, Videobeweis. Ich habe hier sofort mich entschieden, das sind eindeutig Bär. Habe ich schon antizipiert, die Bärtierchen.
1: Aber das können sie halt auch, die Jäger, ne? Weil sie da oben das Renommee zu verteidigen haben. Dann wiederholt er so ein bisschen bruchstückhaft was aus der Frage und sagt, kennt jeder, ist natürlich. Klar. Und dann schmeißt man einen kleinen Einzeller rein.
2: Ja, 10. Klasse Biologie. Jetzt machen Sie mal weiter.
1: Sie waren noch 10. Klasse gar nicht mehr auf der Schule. Hier kommt die nächste Frage. Was bedeutet das Mac in irischen und schottischen Nachnamen? A. Sohn, Bauer oder Kälte? Kälte mit E. So. Mac. Was hast du genommen?
0: Ich habe mich jetzt für A, Sohn, entschieden.
1: Okay. Was ist die richtige Antwort? Das war ganz wichtig jetzt, Nadine aus Bremen. Da ist der nächste Schritt für dich. Was sagt der Jäger? Okay.
2: Wie so oft, wie auch in anderen Sprachen.
1: Im Amerikanischen ist ja MC.
2: Da wird das A weggefallen, wie McDonald's.
1: Aber ist dasselbe Bedeutung?
2: Ja, das sind ja alles irische Einwanderer gewesen und zur Einfachheit ist der Buchstabe dann weggefallen.
1: Okay. Hier kommt die nächste Frage. Du bist gut unterwegs, Nadine. In einer Millionenstadt welches Landes gibt es seit ein paar Jahren ein Klein Hannover oder Klein Hannover? Klein Hannover wahrscheinlich, wenn ich die drei sehe da. Argentinien, Botswana oder China? Eine Millionenstadt welches Landes?
2: Aber die Stadt ist gar nicht genannt, damit wir das nicht. Ich habe mich schon gewundert, warum ist da keine Stadt genannt in der Frage, aber dann hätte man sich natürlich einfach herleiten können, klar.
0: Also ich habe jetzt Argentinien genommen, weil ich dachte, vielleicht viele deutsche Auswanderer.
1: Gab's so. Aus Hannover.
0: Das weiß ich ja nicht, ob die da alle herkommen, aber so habe ich es mir jetzt erschlossen, denn China habe ich komplett ausgeschlossen und in Botswana kenne ich mich nie aus.
1: Okay, ich auch nicht. Was ist die richtige Antwort? China. Oh. Was sagt der Jäger? Wo gibt's das? In Peking?
2: Nee, oder? Beijing ist es nicht. Ich weiß nicht, es gibt tatsächlich aber mehrere so Bauprojekte, wo teilweise ganze Stadtviertel oder Städte nachgebaut worden sind in China. Unter anderem anscheinend auch Hannover. Also ich kenne das als Bauprojekte.
0: Herr Klussmann, Sie sind mir zu nah.
1: Hört er oft. Hört er oft. Nicht nur im Spiel.
2: Oh, das ist ja abgesprochen vorher. Billig. Dann komme ich gleich noch näher.
1: Lauf ihm weg, bitte, Nadine.
0: Ich gebe alles.
1: Welche RTL-Sendung wurde bereits von Ingolf Lück, von Maite Kelly und Hans Sapai gewonnen? A. Promi Big Brother, B. Dschungelcamp oder C. Let's Dance.
2: Meine Vorbilder.
1: Er möchte gerne in alle drei Sendungen.
0: Ach so.
2: Nein. Okay. Nur in die richtige.
1: Nur ins B?
2: Das gucke ich sehr gerne, ehrlich gesagt. Aber
1: Sie würden reingehen, oder?
2: Nein.
1: Nicht?
2: Nein.
0: Aber Sie würden tanzen?
2: Ja. Wieso?
1: Das könnte ich mir sogar.
2: So irritiert?
1: Das könnte ich mir sogar gut vorstellen bei
0: Ihnen. Echt?
1: Also das meine ich jetzt sogar ernst. Ja. Und ich muss ganz ehrlich sagen, Let's Dance, finde ich, ist eine toll gemachte Geschichte, weil da sieht man ja tatsächlich über Monate die Entwicklung, wie die sich da wirklich den Hintern aufreißen und nachher was Tolles auf die Platte bringen. Was hast du genommen?
0: C, Let's Dance.
1: Let's Dance. Okay, was ist die richtige Antwort? Hast du gut gemacht. Jetzt bist du auf der Matchballstufe. Nadine, weg hier, weg von ihm. Nehmen Sie es nicht persönlich, Herr Klussmann. Es ist Teil des Spiels. Was sagt der Jäger? Natürlich auch Let's Dance. Okay. Vielleicht werden Sie mal Teilnehmender. Hatten Sie schon mal eine Einladung dazu denn?
2: Oder? Es gab schon mal Gespräche, ja.
1: Ach, tatsächlich? Mhm. Okay. Wer gründete 1834 in Gießen die geheime Gesellschaft der Menschenrechte? A. Friedrich Schiller, Georg Büchner oder Theodor Körner?
0: Herr Klussmann, nicht so schnell.
2: Das haben Sie zu spät gesagt.
0: Ja.
2: Aber
1: 1834. Gibt es jemanden, der da ausscheidet?
0: Ich konnte nicht so schnell. Okay. Er hat mir keine Zeit gelassen.
1: Okay. Können Sie ein bisschen durch die drei durchgehen?

0: Den Herr Klößmann für uns.
1: Dafür sind alle Schriftsteller.
0: Jäger. Das ist schon mal gut. Können Sie sie zeitlich, epochisch einordnen?
1: Ja. Ja, Schiller wird schwierig, glaube ich. Den Schiller ist früher gestorben.
0: Genau.
1: Mitte des, ich glaube, 1759 geboren und dann auch schon Ende der 30er, also Ende seiner 30er gestorben.
0: Schiller
1: Georg
0: raus?
1: Büchner ist,
2: ja.
0: Gut.
1: Georg Büchner ist noch jünger gestorben. Ich glaube, schon mit Mitte 20.
2: Aber man kann ja schon mit Anfang 20 eine Gesellschaft gründen.
1: Ja, und Theodor Körner.
0: Was?
1: Vielleicht könnte er gewesen sein. Haben Sie Theodor Körner genannt?
2: Nein.
1: Nein?
2: Ich kannte den gar nicht. Ach,
0: sie hat Schorsch Büchner
2: genommen.
0: Gucken
2: Sie nicht so entsetzt.
1: Büchner!
0: Jetzt tun Sie nicht so, als sei das ein fataler Fehler gewesen. Ist nur halb falsch, leider. Was ist die richtige Antwort?
1: So falsch. Gießen liegt doch
2: mal. Oh, das ist wie...
0: Entschuldigung, jetzt haben wir uns mal verbündet. Manchmal geht's über Augenzwinker.
2: Das war sehr gemein.
0: Du bist im Finale. Oh.
2: Ja,
0: ist doch alles in Ordnung.
2: Du hast
0: es super
2: gemacht.
0: Danke
2: für den Dank.
0: Björn, du bist dran. So, Björn, haben wir Nadine doch durchbekommen.
3: Ja, starke Runde.
0: Hat sie selbst geschafft. Sehr gut.
3: Ja.
0: Mit Georg Büchner.
2: Ich hoffe doch sehr.
0: Ich hatte keine Ahnung. Ich war genauso überrascht wie du gerade.
3: Da hat man echt gedacht, sie wäre schon raus, ne?
0: Oder?
3: Also nach den Worten von Henk Klussmann.
0: Hat er wieder oben ganz gut geactet,
3: ja.
0: Ne? Oder?
3: Ja. Ja.
0: Wie geht's dir? Bist du okay?
3: Mir geht's super. Ja, ja. Freue mich.
0: Dann freue ich mich mit und stelle dir gleich Fragen, wenn du bereit bist.
3: Los.
0: Dann legen wir los, Björn. Die Zeit startet jetzt. Wer in einer schwierigen Situation ruhig bleibt, behält redensartig einen kühlen
3: Kopf.
0: Die wievielte Staffel von Babylon Berlin lief im Oktober 2023 im ersten?
3: Vierte Staffel.
0: Welchen kleinen heimischen Vogel kennen Lateinkundige unter dem Namen Passer domesticus?
3: Weiter.
0: Spatz. Auf der Landesflagge welches Bundeslandes sieht man ein weißes Ross?
3: Niedersachsen.
0: Super. Wenn man die Wortbestandteile von Brettspiel vertauscht, erhält man das Wort?
3: Spielbrett.
0: Das Wort hügelig für gemütlich stammt aus welcher Sprache?
3: Jiddisch.
0: Dänisch. Für welche Grundsicherung kämpfte Familienministerin Paus im Sommer 23?
3: Kindergrundsicherung.
0: Was ist kreisrund, besteht aus Holz und gehört zu den Handgeräten bei der rhythmischen Sportgymnastik?
3: Weiter.
0: Reifen. Auf welchem Kontinent kann man durch die Atacama-Wüste wandern?
3: Südamerika.
0: Kann man gekühltes Bier ohne Geschmacksverlust jahrelang lagern?
3: Nein.
0: Der Mindeststundenlohn erhöht sich 2024 von 12 Euro auf?
3: 14 Euro.
0: 12,41. Unter welchem Künstlernamen kennt man den in Hamburg geborenen Rapper Mirko Alexander Bogojewitsch?
3: Weiter.
0: Das Bo. Traun liegt in Österreich. Die Stadt Traunstein in?
3: Bayern.
0: Deutschland, Bayern. Sehr gut. 3.500. Gut gemacht. Sehr schön. Dann holen wir ihn. Hier kommt der Jäger.

0: Herr Klussmann, Björn Dornseifer aus Lockstedt.
1: Hallo. Moin. Björn.
0: 3.500, wenn ich mich recht erinnere.
1: Hier wieder eine Steigerung.
0: Dann mal los.
1: Alles klar. Sind Sie bereit, Björn?
2: Ich bin bereit.
1: Alles klar. 500 Euro.
2: Dafür bin ich nicht bereit.
0: Nee, das hast du auch gar nicht nötig. Ne?
1: Na dann, ich hoffe, Sie sind bereit für 15.000 Euro.
0: Das ist schon...
2: Ich glaube, ich würde stehen bleiben wollen.
3: Mach das.
0: Dann machen wir das so. Dann spielen wir um die. Dann gehen wir auf 6 raus und wir haben ja noch Susan gleich. Nicht? Okay, na gut. Vergiss, was ich gefragt habe, wie die Jagd beginnt. Mit dieser ersten Frage. Welche Londoner achterbahnförmige Stahlskulptur ist Großbritanniens größtes Kunstwerk im öffentlichen Raum? A. Der Orbit Tower, der Molecule Man oder
1: Maman ist eine Spinnenskulptur von Louis Bourgeois. Molecule Man ist von Jonathan Borowski. Unter anderem steht es auch in der Spree. Das sind so zwei Figuren, Personen, die ineinander übergehen.
0: Was hast du genommen?
2: Deswegen kann es nur A, Orbit Tower sein.
0: Björn, dann sind wir doch im Ziel. Was ist die richtige Antwort? Prima gemacht, Björn. Erster Schritt für dich und auch für Sebastian Klussmann, unseren britischen Kunstexperten für den öffentlichen Raum. Hier kommt die nächste Frage. In welchem dieser Bundesländer ist an Halloween kein Feiertag? A. Brandenburg, Niedersachsen oder im Saarland? Herr Klussmann,
1: bitte. Ich weiß das nicht.
0: Herr Klussmann,
1: bitte. Ich bin selbst.
0: Wenn uns was eint, Herr Klussmann, kann ich hier ja offen sagen, ist das unsere durchaus konservative Haltung, dass wir nicht Halloween sagen, sondern dass es für uns noch was ist, der 31. Oktober?
1: Ja, Reformationstag.
0: So, bitte. Und wo ist Reformationstag möglicherweise kein Feiertag? Und warum
1: Ach
0: nicht?
1: Ach so, jetzt verstehe ich das erst. Das hätten wir vorher
2: im Saarland leben viele Katholiken.
0: Hätte ich auch genommen. Es kann sein, dass ich mich jetzt fürchterlich reingeritten habe mit meiner Überheblichkeit.
2: Also in Niedersachsen haben wir auf jeden Fall frei. Ja. Reformationstag. Brandenburg vermute ich auch.
1: So, weil da so viele gläubige Menschen leben.
2: Die Halloween feiern.
1: Da sind viele Atheisten. Also, bin oft in Brandenburg.
0: Was ist die richtige Antwort? Jetzt müssen wir auch nichts tot recherchieren hier. Sehr gut gemacht, Björn. Zweiter Schritt für dich. Und der Jäger hat es auch. Spielt da oben doch nur den Ungläubigen im wahrsten Sinne des Wortes. Ach, tatsächlich.
1: Ja, tatsächlich. Feiertage, wissen Sie, so als Selbstständiger, da hat man keine Feiertage.
0: Hier kommt die nächste Frage. Schöner Patzer. 1981, Björn, kam welcher Brettspielklassiker auf den Markt? Trivial Pursuit, Activity oder Risiko?
2: Boah.
0: Risiko, Trivial Pursuit.
2: Risiko, hätte ich gesagt, ist einfach älter. Aber der...
0: A? Trivial Pursuit?
2: Ja.
0: Ist das die richtige Antwort? Super, sehr gut, klasse. Und was sagt der Jäger? Da waren sie immer gut, ne? Oder?
1: Wollte keiner mehr mit mir spielen.
0: Das glaube ich tatsächlich. Schritt für beide. Und du gehst jetzt bitte auf die letzte Stufe, Björn.
2: Ja.
0: Was wurde 2023 wegen des sogenannten gelben Drachens weltweit teurer? Papier, Haare färben oder Orangensaft? Was hast du genommen?
2: Ich habe A, Papier genommen.
0: Was ist die richtige Antwort? Orangensaft. Was sagt der Jäger?
1: Habe ich aufgepasst.
2: Da hat er aufgepasst, ja.
1: Es könnte eine Krankheit sein. Der Drache, der eben Orangenbäume befällt und daher das Angebot verringert wird, wodurch der Preis sich erhöht.
0: Okay, das ist nachvollziehbar. Gut, merken wir uns. Dankeschön. Und hier kommt die nächste Frage. Jetzt bitte. Björn, wo kann man die größte Gipswüste der Welt, White Sands, besuchen? Den ungewöhnlichsten Teil der Chihuahua-Wüste. In New Brunswick, in New Mexico oder in New South Wales? Was hast du genommen?
2: Chihuahua-Wüste würde ich nach Mexiko packen.
1: Richtig.
2: Und dann New Mexico B.
0: Was ist die richtige Antwort? Prima, Björn. Damit bist du auf der letzten Stufe. Und was sagt der Jäger? New Mexico. Dann gehst du jetzt durch, bitte.
2: Ja, mach ich.
0: Gut. Wie nennt man die im medizinischen oder chemischen Bereich verwendeten kleinen Glasgefäße zur Portionierung von Impfserum? Fiolen nennt man sie. Und wie schreibt man sie? Ich formuliere um. Schreibt man sie mit V vorne, schreibt man sie mit PH oder mit F?
1: Doch Herrn Drosten haben wir zugehört. Verdammt.
2: Das hast du gehört, habe ich ihm auch, aber habe es nicht nochmal nachgelesen. Ich habe mich entschieden für B mit PH, Fiolen.
0: Was haben Sie genommen, Herr Klussmann?
1: Auch.
0: Auch?
1: Ja, das PH.
0: Was ist die richtige Antwort? Ich hätte auch PH genommen. Sehr gut, du bist im Finale, Björn. 6.000 haben wir, Susanne, du bist dran. So, dann haben wir doch schon ein fixes Zweierfinale, Susanne. Aber da kommst du hoffentlich auch gleich rein. Hast du gut mitgequizt schon von hinten?
3: Ja.
0: Ja?
3: Ja.
0: Was sind so deine Interessengebiete? Wo bist du gut?
3: Geschichte, Politik, Literatur.
0: Dann hoffe ich, dass wir aus den Bereichen jetzt ordentlich was für dich haben in der Schnellraterunde. Bist du schon bereit?
3: Ja.
0: Ja, komm, dann legen wir auch direkt los für dich, Susanne. Ich drücke die Daumen. 60 Sekunden ab jetzt. Welche Wespe ist in einem Wespenvolk immer die größte?
3: Die Königin.
0: Wie wird ein Neugeborenes aufgrund seiner Ernährungsweise genannt?
3: Säugling.
0: Piment bezeichnet man auch als Nelken.
3: Weiter.
0: Pfeffer. In welcher deutschen Tragikomödie möchte die Enkelin Tilda mit ihrem an Alzheimer erkrankten Opa auf eine Reise gehen?
3: Weiter.
0: Honig im Kopf. Stehen die ungeraden Seitenzahlen in Büchern rechts oder links?
3: Links.
0: Rechts. In welchem Jahrhundert eroberten die Osmanen Konstantinopel?
3: Im 13.
0: 15. Wer schrieb, da stehe ich nun, ich armer Tor, und bin so klug als wie zuvor?
3: Goethe.
0: Ja. In welchem heutigen Berliner Bezirk liegen Wedding, Moabit und Alexanderplatz?

0: In Mitte.
1: Ja, wer sang als einzige Interpretin die Titellieder von 3 James-Bond-Filmen? Shirley Bassey, 2000. Gut. Bist du erleichtert jetzt? Hast du gut gemacht. Wollen wir ihn reinholen?
0: Ja.
1: Hier kommt der Jäger.

0: So, Herr Klussmann, letzte Runde heute. Susanne ist da, Sie werden sie kennen wahrscheinlich, kommt auch aus Berlin.
1: Ja, hallo Susanne, schön Sie wiederzusehen.
0: 2000 Euro, Herr Klussmann, das ist die letzte Summe des heutigen Abends, die Sie bearbeiten dürfen.
1: Das mache ich sehr gerne. Ich würde einfach vorschlagen, eine Null nehmen wir da weg. 200 Euro.
0: Okay, was gibt's nach oben?
1: Ich habe mich ja jedes Mal gesteigert und jetzt auch bei Ihnen. Jetzt habe ich für Sie 17.500 Euro.
0: So, Susanne, was machen wir?
2: Ich bleibe.
0: Ja?
2: In der Mitte, ja.
0: Ja? Nicht zocken?
2: Nein.
0: Nein? Na, so ein bisschen überlegst du, oder?
2: Nein.
0: Ah, okay, dann will ich dir auch nichts, dann will ich auch überhaupt nichts reininterpretieren, was nicht drin ist. 2.000 Euro machen wir so. Ich drücke dir die Daumen und hoffe, du gehst ins Finale. Die Jagd beginnt. Für dich, Susanne, mit dieser Frage. Welcher Hitchcock-Film von 1963 wurde großteils im kalifornischen Ort Bodega Bay gedreht? Bei Anruf Mord, Psycho oder Psycho oder C, die Vögel? Kann man es anhand der Handlung zuordnen oder muss man es anhand der Zeit zuordnen? Oder?
1: Man kann es durchaus auch durch die Handlung zuordnen.
0: Okay, was hast du genommen?
2: Ich habe die Vögel, C, die Vögel genommen.
0: Psycho spielt doch nur in der Dusche, oder?
1: Tatsächlich, ja.
0: Oder
1: beziehungsweise
0: Indoors, oder?
1: Indoors,
0: also, so indoors, also
1: ja.
0: Drinnen.
1: Also
0: ne?
1: Drinnen, ja.
0: Okay, und genau. Die Vögel ist ja viel draußen. Und an der Bay, irgendwo an der Küste, passt ja auch, ne? Was ist die richtige Antwort? Ich glaube, du hast den ersten Treffer gelandet, Susanne. Prima, was sagt der Jäger, Cineast, Klussmann, Hitchcock, Experte?
1: Die Audiospur sind übrigens ja keine Vögel, die Töne, sondern es ist ein Musikinstrument.
0: Ja?
1: Modernes Musikinstrument, erfunden im 20. Jahrhundert, ein elektronisches. Also die Schreie dieser Vögel.
0: Die sind von...
1: Es sind gar keine Vögel.
0: Waren keine, ja. Okay. Poh. Wo die überall betrügen, ne?
1: Ja. Also,
0: hier kommt die nächste Frage.
1: Ja, bitte.
0: Der Flughafen Le Touquet-Paris-Plage. Ja, wurde zu Ehren welcher im September 22 verstorbenen Person umbenannt? Queen Elizabeth, Benedikt der 16. oder Pelé? Wen hast du genommen?
2: Ah, Queen Elizabeth.
0: Ist das die richtige Antwort? Sehr gut, super gemacht, Susanne. Nächster Schritt für dich. Was sagt der Jäger?
1: Ist das schon so lang her?
0: Ja. Weiter geht's mit der nächsten Frage. Ein Patzer gewonnen. Wie heißt ein beliebter, häufig viele Stunden langer Interview-Podcast? Pension Schmidt, Hotel Matze oder Gasthaus Lindemann? Was hast du genommen, Susanne?
2: Ich habe Pension Schmidt genommen.
0: Kennst du den Podcast oder hörst du ihn?
2: Nee.
0: Ich glaube, der ist es aber. Was ist die richtige Antwort? Der Einzige, den...
1: Nee.
0: Oh, Entschuldigung.
1: Nee, der mit Tommy Schmidt heißt anders. Der wird auch mit TT geschrieben.
0: Den
1: das ist gemischtes
0: gedacht.
1: Hack, ja.
0: Ach, den hatte ich gedacht. Okay, nee, Hotel nee, Matze. Nee, nee. Was sagt der Jäger?
1: Gasthaus Lindemann wird erst noch produziert. Kommt später.
0: Im Schnitzelhaus.
1: Ja.
0: Nächste Frage kommt. Welche Göttin ist in der römischen Mythologie die Gottheit der nährenden Erde? Juno, Minerva oder Tellus? Kennst du dich da aus, Susanne?
2: Nee.
0: Was hast du genommen?
2: Minerva.
0: Ist die Minerva richtig? Tellus, was sagt der Jäger?
1: Minerva ist die schlauste Weisheitsgöttin und Tellus, daher könnte man das Element Tellurium ist nach ihr benannt. Das ist halt Erde.
0: Weiter geht's mit der nächsten Frage. Kommt ein bisschen näher, Susanne. Welche dieser Persönlichkeiten hat nicht an der 1088 gegründeten ältesten Universität Europas studiert, der Università di Bologna? Kopernikus, Gregor VII. Oder Albrecht Dürer? Wer hat da nicht studiert?

0: zwei haben, einer nicht. Wen hast du genommen?
1: Ich habe C. Albers Dürer genommen.
0: Ist Dürer richtig? Den bräuchten wir jetzt. Wir kriegen Gregor. Was sagt der Jäger?
2: Ja, der war zu früh. Also der regierte oder war Papst vor 1088.
0: Nun ist er da, Susanne. Vorsprung ist weg. Hier kommt die nächste Frage. Welcher oft klamme Opernkomponist bot sich dem Pianisten und Dirigenten Giacomo Meyerbeer unterwürfig zu Diensten an? War das Richard Wagner, Johannes Brahms oder Ludwig van Beethoven? Wen hast du genommen?
1: Johannes Brahms.
0: Ist der richtig? Den brauchen wir jetzt. Es war Wagner. Ich befürchte, Susanne, das weiß der Jäger. Was sagt der Jäger? Du, da hat er richtig aufgeholt. Ne? Vielen Dank trotzdem fürs Kommen, Susanne. Pass auf mit der kleinen Stufe, wir spielen ein Zweierfinale. So, Finalzeit bei Gefragt gejagt mit Björn und Nadine um 6.000 Euro. 2 Minuten für euch. Ich glaube, können wir alles kurz machen. Ne? Ich fange direkt an und ihr holt euch so viele Punkte wie möglich, um einen guten Vorsprung rauszuarbeiten. Zeit für unsere beiden startet jetzt. Welche Berge spucken von Zeit zu Zeit?
3: Vulkane.
0: Wovon ernähren sich Marienkäfer hauptsächlich?
3: Blattläuse.
0: Welchen Schauspieler nannte Altpräsident George Bush Senior Conan the Republican?
3: Arnold Schwarzenegger.
0: Das Kürzel MSC steht für den Studienabschluss Master of
4: Science.
0: Aus welchem Land stammt das Makronengebäck Amaretti?
4: Italien.
0: Wie heißt das Gebet Pater Noster auf Deutsch?
3: Vater Unser.
0: Welcher Universalgelehrte kam am 15. April 1452 in Anciano in der Toskana zur Welt?
3: Leonardo da Vinci.
0: Moroni ist die Hauptstadt welches föderalen Inselstaates im Indischen Ozean?
4: Sri Lanka.
0: Wie heißt das in einer Gesellschaft allgemein anerkannte Tausch- und Zahlungsmittel?
4: Geld.
0: Im Sportfechten fängt welche Disziplin mit einem S an?
4: Weiter.
0: Der von Joaquin Phoenix gespielte Joker heißt eigentlich Arthur?
4: Weiter.
0: Wie nennt man die kleinsten Blutgefäße im menschlichen Körper?
3: Arterien.
0: An welchem Hafen findet man die Kurzzeitparkplätze Kiss and Fly?
3: Flughafen.
0: Über Krankheiten und deren Vorbeugung informiert die Bundeszentrale für gesundheitliche
3: Prävention.
0: Die Gebäude auf welcher berühmten Berliner Kulturinsel wurden von 5 Architekten entworfen?
4: Weiter.
0: Welche religiösen Personen sind laut Wortherkunft Verkünder oder Vorhersager?
4: Apostel.
0: Welche Farbe haben hell geröstete Kaffeebohnen?
4: Braun.
0: Welcher Collie ist die Hauptfigur im US-Filmklassiker Heimweh von 1943?
4: Lassie.
0: Teseo, Orlando und Imeneo sind 3 Opern des Barockkomponisten Georg Friedrich?
4: Händel.
0: In welcher europäischen Hauptstadt ist der Wiegeland-Skulpturenpark ein Touristenmagnet?
4: Kopenhagen.
0: Welche Karte zieht im Fußball eine Notbremse durch Haltens?
4: Rot.
0: 2023 begann im September welches berühmte Münchner Volksfest?
4: Oktoberfest.
0: Cornelia, Pompeia und Calpurnia waren die 3 Ehefrauen welches römischen Feldherrn?
3: Cäsar.
0: Welcher? Super, habt ihr es gemacht. 17 Punkte, toll.
3: Sehr gut.
0: Ist richtig stark.
3: Ja.
0: Aus der 17, der starken 17 wird eine 16, weil ich glaube beim Cäsar, bei der letzten Antwort wart ihr durcheinander mit Drücken und Antworten. Trotzdem reicht es hoffentlich für Sebastian Klussmann. Hier kommt der Jäger.

0: Mensch, wenn der Cäsar mal nicht entscheidend wird hier, Herr Klussmann, sind Sie noch einen ins Glück gerückt da.
1: Dennoch, ganz, ganz stark, Respekt.
0: Gut, ne?
1: Finde ich auch. 16 Punkte.
0: Ist viel.
1: Ist wirklich viel.
0: Sollen wir loslegen? Sind Sie bereit?
1: Mhm.
0: Ja? Jagd beginnt. Sie beginnt für unseren Besserwisser, für Sebastian Klussmann. 16 braucht er, hat auch 2 Minuten Zeit, startet jetzt. Die Zugspitze ist der höchste Berg welches EU-Landes?
1: Deutschland.
0: Mit welchem Körperteil fangen Chamäleons Insekten?
1: Mit der Zunge.
0: Welcher spätere US-Präsident galt in seiner Schauspielzeit als
1: Ronald Reagan?
0: Die zweitbeste Note für eine Promotion heißt Magna Cum
1: Laude.
0: Adana Kebab ist ein Fleischgericht aus der Küche welches
1: Türkei.
0: Landes? Wie heißt der Wohnsitz der griechischen Götter?
1: Olymp.
0: Von welchem Künstler der deutschen Romantik stammt das Gemälde Der Mönch am Meer?
1: Caspar David Friedrich.
0: Lomé heißt die Hauptstadt welcher
1: Togo.
0: Immer weiter auseinander geht in den industriellen Ländern die Schere zwischen Arm und
1: Reich.
0: Im Sportfechten fängt welche Disziplin mit einem D an?
1: Degen.
0: Stallone alias Rocky boxt gegen Dolph Lundgren alias Ivan
1: Krasnitsch.
0: Stopp die Uhr.

0: Nein, nicht.
1: Also, das ist ein böser Fehler.
0: Ja, ich kann nicht.
1: Ivan?
2: Ich kann nicht. Ich habe ihn nie geguckt.
1: Ihr seid
3: Schreckliche.
1: Ihr seid,
0: ja, Drago.
1: Ja. Ah, ihr seid alle, ja, viel zu jung. Wer kennt Top Gun nicht und ihr kennt Ivan Drago.
0: Ah, hätte zu lange gedauert, ja, ja, ja, ja.
1: Das sind Filmklassiker. Ah. Also, die müsst ihr nacharbeiten. Die Zeit für Sie, Herr Klussmann, startet jetzt. Wie heißt die größte Verdauungsdrüse im menschlichen Körper?
0: Leber.
1: Wo sitzt man auf Holzbänken bei 90 Grad schwitzend auf Sauna. Handtüchern? Zur Abfederung der regionalen Unterschiede der Bundesländer dient der Länderfinanz?
0: Ausgleich.
1: In welcher Frankfurter Kirche wurde 2000...
0: Hautskirche.
1: Wie nennt man jemanden, der sich einer strengen, enthaltsamen Lebensführung unterwirft?
0: Asket.
1: Lakritz hat meistens welche Farbe?
0: Schwarz.
1: Boah. Naja, da kann man eine 16 mit einem Patzer mal eben in 1,12 machen. Mhm. Bravo. Mhm.
0: Dankeschön.
1: War schon eine kleine Jägerdemonstration, ne?
2: Ja. Klein, ja.
1: Ihr habt kurz am Eis geleckt. Aber
3: ganz leider, kurz.
0: Aber dann kam die Lakritz.
1: Leider nur sehr kurz. Trotzdem hoffe ich, dass es euch Spaß gemacht hat.
2: Sehr.
1: Mir, ja, sehr mit euch. Ihr wart tolle Gäste. Vielen Dank und Glückwunsch an Sie, Herr Klussmann. Schön. Das war Gefragt, Gejagt für heute. Und wir freuen uns aufs nächste Mal, wenn die Jagd wieder beginnt. Einen guten Abend für Sie.
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8: Uhr, Zeit für die Nachrichten. Schön, dass Sie wieder dabei sind. Eigentlich sollten die Spritpreise sinken. So hatte die Bundesregierung es vorgesehen. Am 1. Mai wurden deshalb die Steuern auf Benzin und Diesel um 17 Cent reduziert. Die Preise fielen zwar, doch offenbar nicht so wie geplant. Laut ADAC wird der Tankrabatt nicht komplett weitergegeben an die Autofahrer. Manchmal steigen die Preise sogar wieder.
9: Schlange stehen an einer Tankstelle in Hamburg-Barmbek um kurz vor 12, Tag 4 des Tankrabatts. Doch an den Preisschwankungen der Ölmärkte kann auch der nichts ändern.
10: Die Tankstellen machen immer noch, was sie wollen. Die Konzerne, die haben immer noch, also das, was billiger sein soll, haben sie das ganze Wochenende eingestrichen.
11: Ich tanke Diesel und fahre viel, bin viel auf der Autobahn und freue mich riesig, dass es endlich wieder etwas billiger geworden ist.
12: Also wir hatten ja 2,42 Euro, kann ich mich erinnern, und heute 1,94 Euro. Da befinde ich mich ja in dem Wohlfühlbereich.
9: Alexander von Gersdorf vom Wirtschaftsverband Fuels und Energy erklärt die weiterhin hohen Spritpreise mit bestehenden Kosten. Entscheidend sei der Zeitpunkt, an dem der Kraftstoff die Raffinerie verlässt. Daher kommen die 17 Cent noch nicht vollständig an der Zapfsäule an.
13: Es kann noch einige Tage dauern, je nachdem, wie eine Tankstelle frequentiert wird, je nachdem, wie schnell sie beliefert wird. Bei einigen geht es schneller, bei anderen geht es langsamer. Ich will mich nicht auf den Tag festlegen, aber lange kann es nicht mehr sein. Dann ist so viel vertankt von den Kundinnen und Kunden, dass dann auch die letzte Tankstelle der rund 14.000 Stationen in Deutschland mit neuem, vergünstigtem Kraftstoff beliefert ist.
9: Stehen Vergünstigungen also noch aus? Der Automobilclub ADAC hinterfragt, wieso das so lange dauern würde.
14: Generell ist das natürlich eine Argumentation, die man auf einer wirtschaftlichen Seite nachvollziehen kann. Aber es ist jetzt einfach so, dass tatsächlich seit dem 1. Mai die Energiesteuer, die 17 Cent weg sind, sozusagen auch in den Einkäufen. Klar, dass vielleicht am Feiertag am 1. Mai das alles noch etwas komplizierter war. Aber der Samstag war ein Werktag. Wir haben heute einen Werktag, wo Belieferungen mit Sprit möglich ist, die man dann auch eben den man günstiger eingekauft hat.
9: Ein Blick auf die Zahlen zeigt, am 1. Mai sank der Dieselpreis in Hamburg laut Markttransparenzstelle zunächst um 14 Cent auf rund 2,12 Euro. Doch danach zog er wieder an. Gestern lag der Tagesdurchschnitt bei 2,14 Euro, also nur noch 12 Cent weniger als vor dem Tankrabatt.

0: Wenn der letzte Liter regulär versteuertes Benzin und Diesel aus den Raffinerien an die Tankstellen geliefert ist und dann weiter an die Kunden gegeben wird, wird auch der Tankrabatt voll weitergegeben. Ich sage mal grob, nach einer Woche ist dieser Übergangseffekt vorbei und dann kommt der Tankrabatt auch wirklich voll bei den Kundinnen und Kunden an.
1: Heute Mittag ist davon noch nichts zu sehen. Punkt 12 Uhr steigen die Preise wieder um 14 Cent beim Diesel. Die Tankstelle in Hamburg-Barmbek ist danach wie leergefegt.
2: Mit dem Sperren der Straße von Hormuz sind auch die Ölpreise in die Höhe geschossen und damit auch die Spritpreise weltweit. Und deshalb wollen die USA nun beginnen, die festsitzenden Schiffe zu eskortieren. Währenddessen ist heute in Kiel das Minenjagdboot Fulda ausgelaufen, mit Kurs aufs Mittelmeer. Dort soll sich das Schiff für einen möglichen Einsatz in der blockierten Wasserstraße bereithalten. Dafür ist allerdings ein Bundestagsmandat nötig. Sollten die Parlamentarier grünes Licht dafür geben, dann wäre das Schiff aber schon näher am Einsatzort.
3: Ablegen in Richtung Mittelmeer. An Bord etwa 40 Marinesoldaten, darunter auch Minentaucher. Das Minenjagdboot Fulda soll sich bereit machen für einen möglichen Einsatz in der Straße von Hormuz. Es geht darum, rechtzeitig in der Region zu sein.
4: Das hat erstmal noch nichts damit zu tun, dass wir uns in irgendeiner Form in diesen Konflikt involvieren. Da ist ja die Ansage auch ganz klar, der Konflikt muss beendet, muss beigelegt werden. Es muss stabiles Mandat da sein, es müssen stabile Verhältnisse da sein. Und dann ist man bereit, sich zu beteiligen.
3: Die Straße von Hormuz ist eine entscheidende Seeroute für den globalen Handel. Seit Wochen ist sie de facto blockiert. Hintergrund ist der Krieg zwischen Iran, Israel und den USA. Bei einem möglichen Waffenstillstand könnte nun die Fulda zum Einsatz kommen, allerdings nicht im Alleingang.
5: Die Fulda wird im Rahmen der Partner, die wir vor Ort haben, geschützt. Also wir werden nicht alleine dorthin fahren mit einem Tender und der Fulda, sondern es wird vor Ort auch noch andere Kräfte geben mit unseren Partnern gemeinsam. Und in diesem Gesamtansatz werden unsere Kräfte natürlich mitgeschützt.
3: Die Entscheidung, wann die Lage sicher genug für einen Einsatz ist, treffen das Verteidigungsministerium, sicherheitspolitische Experten und Partner in Europa und der NATO gemeinsam.
2: Mit einem Großaufgebot hat die Polizei in Mecklenburg-Vorpommern erneut nach dem gestohlenen Goldschatz von Manching gesucht. Die Münzen wurden im Jahr 2022 aus einem Museum in Bayern entwendet. Rund 60 Einsatzkräfte suchten mit speziellen Goldspürhunden zum wiederholten Mal auf dem Grundstück in Plate. Es geht um 411 Münzen aus einem keltischen Schatz. Zum Einsatz kommen laut dem Bayerischen Landeskriminalamt auch Radartechnik und Röntgengeräte. Vor Ort sind auch Experten, die auf Verstecke im Erdreich und im Mauerwerk spezialisiert sind. Die Ermittler gehen davon aus, dass ein Großteil des Schatzes sich auf dem Anwesen befindet. Der Besitzer wurde wegen des Einbruchs im Museum bereits zu 11 Jahren Haft verurteilt. Noch ist das Urteil nicht rechtskräftig. Bahnpendler brauchen in den kommenden Wochen wieder mal starke Nerven und mehr Zeit, denn sie müssen auf andere Verkehrsmittel ausweichen. Auf einer der wichtigsten Bahnstrecken in Deutschland haben die Bauarbeiten begonnen. Die Route Hamburg-Hannover wird modernisiert. Die Bahn spricht von einer Qualitätsoffensive. Reisende und Pendler müssen auf den Regionalstrecken massive Einschränkungen in Kauf nehmen. Der Fernverkehr soll laut Bahn normal weitergehen. Wir haben heute früh nachgefragt, wie es läuft oder eben nicht läuft.
6: Mein Wecker hat um 5 geklingelt und es ist dann doch 20 Minuten, halbe Stunde vor der normalen Zeit.
7: Wie jeden Morgen fährt Andreas Schulz auch heute zum Bahnhof in Lüneburg. Dann geht es für den Erzieher weiter zur Arbeit nach Uelzen. Wegen der gesperrten Bahnstrecke heute das erste Mal mit dem Ersatzbus. Aber die Haltestelle muss er erstmal suchen. Statt 25 Minuten mit dem Regionalzug braucht er jetzt etwa doppelt so lang.
6: Für mich ist es natürlich erstmal so von der Herausforderung deutlich mehr Aufwand. Zudem, dass man sowieso schon immer viel am Pendeln ist und da halt einfach Lebenszeit flöten geht. So, ne? Und genau, die fehlt dann halt am Ende des Tages für private Sachen und für die Kinder und für Hobbys und dergleichen.
7: In den kommenden 10 Wochen saniert die Bahn unter anderem einen Teil der Gleise, Weichen und Oberleitungen auf der Strecke Hamburg-Hannover. Deshalb ist sie seit Freitag zwischen Uelzen und Hannover gesperrt. Ab Mitte Juni dann auch zwischen Uelzen und Lüneburg. Fernzüge werden überwiegend über Pferden umgeleitet und brauchen länger. Aber auch die Regios fahren schon seit Freitag nur ausgedünnt. Viele Pendler steigen deshalb aufs Auto oder den Bus um. Oder nutzen ihren ganz eigenen Schienenersatzverkehr, so wie Stefan Nikolaus Bredemeyer. Auf dem Weg von Großburg-Wedel nach Hannover sitzt er lieber auf dem Rad als im Bus.
8: Ja, normalerweise würde ich jetzt mit dem Schienenersatzverkehr fahren oder mir eine andere Verbindung suchen, was aber am Ende auch nicht viel weniger Zeit kostet, als mit dem Fahrrad zu fahren. Von daher genieße ich ein bisschen die frische Luft, fahre mit dem Fahrrad.
7: Andreas Schulz ist mit dem Bus inzwischen in Uelzen angekommen.
6: Ich fand, es hat ganz gut geklappt, schön Platz gehabt. Das Metronom-Team, das bemüht sich, genau, ne? Die Kunden, die Fahrgäste irgendwie gut abzuholen.
7: Der ein oder andere Busfahrer stoppt heute Morgen noch an der falschen Haltestelle. Aber insgesamt ist der Ersatzverkehr erstmal gut angelaufen.
2: 7 Jahre lang war sie gesperrt und wurde aufwendig saniert, die Weströhre des alten Elbtunnels in Hamburg. Heute wurde das Wahrzeichen vom Senat feierlich wieder freigegeben. Als der Vorhang zur Eröffnung fiel, begleitete eine Beatles-Coverband die Einweihung der frisch sanierten Weströhre. Die 400 Meter lange Passage ist ausschließlich für Fußgängerinnen und Fußgänger vorgesehen. Radfahrer benutzen die Oströhre. Rund 1 Million Menschen gehen bisher jährlich zu Fuß durch den Tunnel. Mit dem Rad sind es 300.000. Als das Bauwerk 1911 eröffnet wurde, galt es als technisches Wunderwerk. Und zum Schluss noch kurz der Blick aufs Wetter. Es war heute früh schon deutlich zu spüren, es wird kühler. In den kommenden Tagen klettert das Thermometer nur noch auf um die 14 Grad. Außerdem gibt es jede Menge Wolken und den einen oder anderen Schauer. Und das war's schon wieder von uns. Das war NDR Info. Hier geht's weiter mit Seehund, Puma und Co. Wenn Sie wollen, sehen wir uns morgen wieder um 15, 16, 17 Uhr. Jetzt Ihnen einen schönen Nachmittag bzw. Abend. Machen Sie's gut.
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0: Heute einfangen, wenn Hasen übers Wasser laufen. Eindösen, schläfriger Nachwuchs bei den Katteraffen. Und eiskalt, Polarfuchs Gunnar im Friseursalon. Die Schneehasenanlage im Zoo am Meer. Ziemlich ramponiert. Hier wächst kein Gras. Die Tiere und der Winter haben dem ehemals satten Grün zugesetzt. Einmal im Jahr ist Rollrasen fällig.
1: Soll ich die Jungs mal eben anrufen? Dass wir dann, wenn du hier stehst, uns dann
0: Gärtnerarbeiten in einem Tiergehege wollen sorgfältig vorbereitet sein.
1: Ja, Thomas, könnt ihr jetzt kommen wegen der Hasen?
2: Kann ich mal aufmachen?
3: Können wir reingehen?
1: Ja, wegen aufpassen.
2: So, Tücher sind auch da.
1: Einfangaktion.
2: Wir wollen jetzt unsere Schneehasen einfangen, weil die Anlage wird saniert, sag ich mal. Wir kriegen ja einmal im Jahr im Frühjahr frischen Rasen bzw. Rollrasen. Und dafür müssen wir dann die Hasen runterfangen, sonst ist das zu stressig. Die sind ja immer so ein bisschen stressempfindlich. Obwohl das Einfangen auch Stress ist. Da kommt Thomas.
0: Thomas versorgt normalerweise die Eisbären und die Pumas. Obwohl es jetzt eigentlich nur darum geht, drei kleine Häschen einzufangen, spannen Katja und Marina an diesem Morgen zahlreiche Kollegen als Helfer ein.
1: Wir müssen natürlich drumherum ein paar Leute postieren, damit, falls einer rausspringt, dass sie dann was machen können. Also, dass sie dann da so vorstehen, mit Arme wedeln oder so, dass sie dann sehen, dass da eine Wand ist sozusagen. Ne? Weil die sich von diesem optischen Signal dann schon ablenken lassen. Deswegen müssen wir da so ein bisschen...
3: Katja, die eine sitzt direkt hinterm Brett.
0: Okay. Katja bremst noch.
3: Ja,
0: auch wenn eine Häsin schläft.
1: Erstmal müssen ja alle auf ihrer Position sein. Was? Ja, okay. Ich gehe so.
2: Nee. Komm hinter mir her.
0: Die alte, erfahrene Häsin wird ihren Häscherinnen doch nicht ausgerechnet als Erste ins Netz gehen. Morgens auf der Alpaka-Wiese. Eine Idylle. Kein Streit, kein Stress.
2: Guten Morgen, Frühstück.
0: Fast zu ruhig. Irgendetwas ist doch im Busch.
2: Ha, was wird euch denn los? Sonst kommt ihr mal angestürmt.
0: Alpaka-Hengst Janosch ist ein extrem ruhiger Geselle. Hat das auf seine Familie abgefärbt?
2: Habt ihr keinen Hunger? Wollt ihr nicht heute? Oh, dieses Jahr, das ist richtig toll. Ich freue mich richtig. Wir haben dieses Jahr mal 4 Jungtiere. Sonst haben wir mal 1 oder mal 2 gehabt. Aber wir haben ja jetzt vorletztes Jahr den Janosch dazu bekommen, ne, unseren neuen Zuchthengst. Und er hat also gleich 4 Frauen beglückt. Und da haben wir natürlich diese wunderschönen Jungtiere rausbekommen. 3 Mädels und ein Mann, der jetzt hier in der Mitte guckt, der uns jetzt hier so rüber guckt. Das ist jetzt unser kleiner Luca. So, ich werde das jetzt mal hier verteilen. Hier oben, das werde ich dann, das ist dann für die Großen. Die kommen da ganz gut dran. Und hier haben wir noch einen kleinen Trog auf Kniehöhe, beziehungsweise damit dann die Kleinen auch was abbekommen. Die trinken zwar auch noch Milch, aber die sind jetzt also auch schon so in einem Alter, dass sie jetzt auch schon anfangen, hier von dem Müsli zu probieren. Das mögen sie eigentlich auch ganz gern. Und das, was sie jetzt natürlich vor ein paar Tagen das erste Mal gesehen haben, grün. Grüne Wiese, da haben die ganz große Augen gekriegt.
0: Die Kleinen sind im Winterlager geboren. Ihren Papa kennen sie auch erst seit kurzem.
2: Der Janosch ist ein ganz, ganz schüchterner. Er ist der Einzige eigentlich so, der nicht so rankommt. Weil sonst kommen die eigentlich immer auch morgens normalerweise auch dann zum Eimer her, dass sie dann auch aus dem Eimer eben halt rausfressen, aber er eigentlich überhaupt gar nicht. Er mag den Menschenkontakt nicht so gerne. er und Alfons, also er und der Lama-Hengst, die beiden, die sind immer so ein bisschen abseits. Die können nicht miteinander, die können auch nicht ohne einander. Zwischendurch ist auch hier schon mal die große Rotzerei auf der Anlage. Aber eigentlich lieben sie sich doch ganz doll.
0: Da ist im gemeinsamen Winterlager offenbar eine dicke Freundschaft entstanden.
2: So. Oh, ein bisschen ist noch drin. Alfons, dein Anteil ist noch da. So, guten Hunger, bis später.
0: Heute lässt sich weder Lama noch Alpaka aus der Ruhe bringen.

0: Der Haken beim Hasen fangen. Hasen können Haken schlagen. Für den neuen Rollrasen müssen die Tiere eingefangen werden. Tierpflegerin Katja Seedorf positioniert ihre Helfer als menschliche Barrieren.
1: Wenn ihr auf einem Haufen steht, dann hat das wenig Sinn. Philipp, du glaubst nicht, wie hoch die springen können.

0: ersten haben wir schon gesehen.
1: Fehlen ja nur noch Häsin Hasio und Ramla Horkan.
2: Die gehen noch da durch, die anderen müssen wir rübergehen. Oh, scheiße.
0: So. Das war das Einfachere.
1: Dann folgt nun wohl der fortgeschrittenen Teil. Attacke.
2: Am besten komm hier hoch.
1: Doch auch die beste strategische Planung nützt nicht viel, wenn die aufgebrachten Hasen erstmal lospesen.
2: Genau, so, jetzt komm mal hoch. Jetzt geh du am besten da unten hin, du weißt. Da, ne? Die. Upsala. Der Bock ist sowieso der ätzendste.
0: Ja, der ist ja neu, der Bock, und deswegen, der kennt das noch nicht.
2: Genau, geh da mal hinter. Siehst du, das wusste ich. So, Weibchen habe ich. Am besten mit dem gesunden Kescher. Hast du?
0: Ja.
2: Okay. Achtung. Oh, oh, oh, oh, oh.
0: Ist gut.
2: Ist gut, ist gut, ist gut.
1: Nur der Schneehasenbock Horkan ist noch auf freiem Fuß. Und nur, wenn er sich ebenfalls fangen lässt, können die eigens bestellten Gärtner den neuen Rollrasen auf die Anlage bringen.
2: Am besten am Wasser, ne? Bist du auch dahinter? Ja, geh mal dahinter. Jawohl, dahinter, genau. Ja, so ist gut. Oh, oh, holla.
1: Zu viel Stress kann ein Schneehase nicht vertragen. Sonst erleidet er womöglich einen Infarkt.
2: Nee, es hat ganz weg hier in dieser Ecke. Ich lasse erst mal durch.
1: Applaus, Applaus. Was wie antrainiert aussieht, ist eine ganz natürliche Bewegung bei Robben. Kegelrobbe Juris ist nicht nach Flossenklatschen zumute. Er ist genervt.
3: Juris, einen letzten Versuch, dann bin ich auch weg.
1: Juris soll an eine Ultraschallattrappe gewöhnt werden.
3: So ist prima, komm. Das machst du gut. Sehr schön. Komm mal richtig auf die Plattform. Ist ein bisschen sauberer. Ja, ist gut und richtig rauf. Och, Juris. Ist dir das nicht ganz geheuer? Er soll eigentlich nur auf der Plattform gerade liegen. Wir wollen für Ultraschalluntersuchungen üben. Das hat er auch jetzt die letzten Tage super gemacht. Wir haben ja vorhin schon einmal gefüttert. Er ist jetzt mäßig motiviert, ist ja so mitten im Fellwechsel, da fressen die eh nicht so viel. Und sagst du, oh, ob es mir das nun wert ist, mich hier gerade hinzulegen und mich nochmal auf die Seite zu drehen. Das nicht gewünschte Verhalten ignoriere ich jetzt einfach. Und könnte ihm jetzt auch noch den Rücken zudrehen und sagen, so dein Target liegt hier, komm doch. Denn ich bestärke ja nur das richtige Verhalten. Das heißt, er hat eben das kleine Stückchen Fisch für gerade am Target liegen bekommen. Das war der erste Schritt. Und auf dem aufbauend machen wir jetzt weiter. Genau, so haben wir eben aufgehört. Das ist schon nicht so schlecht, aber gerade liegen. Juris, gerade genau weiter. Gut, so. Das ist fein. Jetzt zeige ich dir noch mal das Gel. Das kennst du ja auch alle schon. Gut, ne? Flasche mit Gel, nicht schlimm. So, stellen wir hier hin. Und auch den Klöppel kennst du.
1: Er kennt auch deren. Und die scheint interessanter zu sein.
3: Wir möchten bei den Tieren natürlich auch Organe schallen können. Bei den Weibchen, wenn Nemi irgendwann mal tragend sein sollte, was wir ja in einigen Jahren dann auch uns wünschen, dass wir mal Nachwuchs dann hier haben. Bisher verhindern wir das ja. Da möchte man ja auch die Entwicklung des Jungtieres mitverfolgen. Und dafür ist es gut, wenn die Tiere das einfach routinemäßig kennen, dass Ultraschalluntersuchungen gemacht werden. Und da hat man dann ja nachher einen Monitor, die Tastatur mit dazu, dann entsprechend den Schallkopf, der verkabelt ist, dass dann eben nachher die Tiere aber trotzdem kennen, dass sie abgetastet werden, dass das Gel aufgetragen wird, dass sie ruhig dabei liegen. Und das haben wir nun in der Vergangenheit mit den Seehunden auch schon geübt, mit den Kegelrobben ebenfalls. Und Juris kann das eigentlich sehr gut, aber ne, ist nicht jeder Tag ein guter Ultraschalltag. Und heute ist er da etwas unmotiviert. So, einen Versuch machen wir noch und gerade hinlegen. Gut, so. Ja, hier waren wir schon mal. Den kennst du auch. Gut, ich zeige ihm das immer noch mal alles, damit er weiß, was so passiert. Gut. Und ja, da ist Nemi. Komm.

0: Ich weiß nicht, ob ihn Nemi jetzt stört.
1: Juris? Ja, das hat so keinen Sinn. Das müssen wir abbrechen und nachher nochmal machen. Das Ganze ist ja immer nur auf freiwilliger Basis. Und wenn er gerade sagt, ihm passt es nicht, dass Nemi hinter ihm hockt oder was auch immer. Manchmal suchen sie sich ja auch nur die Fliege an der Wand. Dann müssen wir das zu einem späteren Zeitpunkt wiederholen.
2: Ist alles freiwillig bei den Robben? Irgendwas bleibt immer hängen. Katernachwuchs. Total verpennt.
3: Hallo, ihr Süßen. Was macht das Baby? Schläft. Wir haben jetzt hier unsere kleine Familie. Speedy, der Papa, Anita, die Mama und das kleine Jungtier. Das ist am 13.04. geboren. Ist also nur ganz klein. Und entwickelt sich ganz prächtig. Mama passt immer gut auf. Speedy ist auch ganz lieb zu dem Kleinen. Was das für ein Geschlecht ist, können wir allerdings noch nicht sehen. Weil Anita lässt uns da noch nicht so richtig ran.
2: Bei Mama ist es eh am besten.
3: Das Kleine wird die ganze Zeit von der Mama getragen, bis es dann so weit ist, dass es selbstständig ist. Also das dauert so 3 Monate. Dann bewegt sich das hier schon selbstständig. Aber so lange bleibt es bei Mama und trinkt auch noch fleißig Milch.
2: So dicht bei Mama, dass es kaum zu sehen ist. Und noch ein Kind ist kaum zu sehen.
3: Dann haben wir hier auf der anderen Seite Batman sitzen. Den haben wir kastrieren lassen, weil das halt auch ein Männchen ist und damit er in der Gruppe bleiben kann. Damit es nachher keine Rivalitäten mit dem Papa gibt, weil mit 15 Monaten wären die ja geschlechtsreif. Aber Anita hat ja nun das Jungtier zur Welt gebracht und das hat sich überschnitten. Und wenn er jetzt dem Jungtier zu nahe kommt, dann wird Anita böse und dann kratzt sie ihn und beißt sie ihn und jagt ihn weg. Und sie hat ihn auch schon ziemlich doll am Ohr verletzt und deswegen haben wir jetzt mal die Luke zugemacht und die erstmal wieder getrennt. Ja, und jetzt probieren wir halt, jetzt warten wir halt erstmal ein bisschen ab. Jetzt machen wir, wenn schönes Wetter ist, die Luke nach draußen auf, dass er dann auch mal umzukommen kann und kann sich hier vorne hinsetzen, kann dann so noch mal kommunizieren. Und mit Papa klappt das auch ganz gut, wenn wir ihn dann rauslassen. Also die beiden, die tun sich nichts, die kuscheln auch zusammen. Bloß Mama ist eben halt so eine Übermutter und passt halt total auf im Moment. Und ja, jetzt müssen wir halt abwarten, wie es klappt. Batman! Komm mal her, dass man dich auch mal sieht. Hallo! Hallo, Schatzi! Komm mal her! Komm, guck mal.
2: Da scheint jemand richtig sauer zu sein.
3: Ja. Komm mal her. Ja, komm mal gucken.
2: Kann Speedy seinen Sohn rauslocken?
0: Jetzt. Achtung, Hase kommt. Ja, gut. Nochmal. Jetzt kann er.
2: Schneehasen fangen, damit neuer Rasen kommen kann. Den letzten der drei möchten Katja und Marina endlich auch noch einfangen. Doch der kapitale Rammler ist ein ganz schön sturer Bock.
0: Katja,
2: Rammler Horkan versteckt sich im Futterkasten. Frank macht die Transportkiste bereit.
0: Wir haben ihn! Super!
4: Jo!
0: Achtung!
2: Da das Gelände uneben und das Rasenverlegen deshalb aufwendig ist, sollen die Hasen ausquartiert werden, solange die Gärtner am Werkeln sind.
0: So, schnell Decke, genau. So, das war wunderbar. Der alte Trick hat wieder funktioniert.
5: Gott sei Dank.
0: Vielen, vielen Dank.
2: Ein halbes Dutzend Kollegen waren an der Einfangaktion beteiligt.

0: Habe ich den Schlüssel oder wer hat den?
1: Die drei Schneehasen kommen ins Exil. In einer Art Schlafwagen. Obwohl das Wetter schön ist und die Aussicht grün wäre, die Kisten sind aus gutem Grund mit Tüchern verhüllt.
2: Die sind jetzt eigentlich nur dafür da, dass sie sich jetzt nicht aufregen, weil Tiere, die im Dunkeln sitzen, sind meist nicht so panisch dann. Und deswegen haben wir die Decken darüber gelegt. Die werden wir aber gleich wahrscheinlich wieder ein bisschen hoch machen müssen, weil es ja heute sehr warm ist und sonst kommt da ja gar keine richtige Luft rein. Geht das, Pam? Rückwärts?
1: Vorwärts geht es bereits bei den Gärtnern. Sie starten sofort mit dem Entfernen der alten Rasenschicht. Bei den Katas haben die aufmunternden Laute von Papa Speedy nichts bewirkt. Rabea Tebelmann wartet immer noch auf Batman.
3: Da ist er. Hallo. Da bist du ja. Guck mal, da ist eine Rosine. Willst du nicht?
1: Batman ist isoliert.
3: Denkst auch, was will die denn jetzt vom Schieber, ne?
1: Mama Anita hat erneut Nachwuchs.
3: Er möchte total gerne rüber, aber wir wollen das nicht riskieren. Weil sie hat ihn doch schon sehr, sehr schlimm verletzt. Das ist unser toller Speedy, unser Kuscheliger. Das ist der Papa.
1: Ruhig, verfressen und zuverlässig, was die Fortpflanzung betrifft.
3: Jedes Jahr kommt ein Baby. Wir hatten erst Ernie und Bert. Die sind alle verteilt, jetzt die ganzen Babys auf andere Zoos. Und dann hatten wir Bibo und dann hatten wir Elmar und dann hatten wir jetzt Batman und jetzt das Kleine wieder. Also es funktioniert ganz gut mit der Zucht. Aber wir hätten schon ganz gerne auch mal eine größere Gruppe, deswegen haben wir ihn ja jetzt auch kastrieren lassen. Aber man steckt da halt nicht drin, ne? Es ist nicht immer so, wie man sich das vorstellt. Hätte vielleicht auch alles ganz anders geklappt, wenn das Baby jetzt nicht gerade zur Welt gekommen wäre.
1: Katamama Anita beschützt ihren Lütten noch vehement. Batman darf mit Papa Speedy auf die Außenanlage. In ein paar Wochen wird sich alles beruhigt haben und die Gruppe kann wieder zusammenkommen. Bis dahin heißt es für Batman durchhalten. Und für den Kleinen festhalten. Gestreifter Nachwuchs bei den Tapiren. Man wartet heute extra lang auf das Frühstück. Gabi Grond durchbricht die Routine der Tapire bewusst.
4: So, mal gucken, ob unsere Tapire gut geschlafen haben. Hallo, guten Morgen.
1: Mit den Tapiren im Stall? Calimero, das Wasserschwein.
4: So, hier ein Brötchen. So, lass das schnell verschwinden hier. So, Calimero, du kriegst auch Frühstück.
1: Calimero lebt allein unter den Tapiren. Was er nicht weiß, nebenan wartet eine junge Wasserschweindame.
4: Die Tapire, die haben jetzt ihr Frühstück gekriegt, das, was sie jeden Morgen bekommen. Heute wird es alles ein bisschen anders sein. Sie werden im Haus bleiben, weil wir haben ein neues Wasserschweinweibchen. Und die muss sich an die neue Anlage gewöhnen. Weil wir möchten ganz gerne, dass Calimero seine Frau dann auch die nächsten Tage draußen kennenlernt, auf der Außenanlage. Bloß dafür muss sie die Anlage gut kennen, ne, weil damit sie auch Rückzugsmöglichkeiten hat. Das werden wir jetzt machen.
1: Sehen können die Tiere das Wasserschweinweibchen nicht. Ob Calimero sie wittert, weiß nur er. Eine Partnerin an seiner Seite würde ihm das Leben unter den Tapiren auf jeden Fall versüßen.
4: Wir haben ja hier eine Gemeinschaftsanlage. Das

0: Das hier unsere Tapire und die Wasserschweine. Und die verstehen sich also sehr, sehr gut. Nur Calimero muss sich hier manchmal ein bisschen mehr durchsetzen, weil Tapire natürlich ziemlich verfressen sind. Und sie möchten mal ganz gerne lieber alles haben und alles auf einmal. Und dann muss Calimero eben halt sich so ein bisschen wehren. Sieht man jetzt auch ein bisschen am Frühstück. Er sitzt ein bisschen außen vor. Peggy, die frisst jetzt sein Müsli weg.
1: Calimero ist genügsam und macht Platz. Seine große Stunde kommt noch.
2: So, hallo ihr zwei. Na? Ich bring mal wieder meine Treppe mit.
1: Die Polarfüchse Gunnar und Mijou sollen nämlich via Treppe Veras Versuchsbox entern. Zu Studienzwecken.
2: Wollen wir mal schauen, wie die beiden das annehmen? Oder ob ihnen das wieder fremd vorkommt und ich wieder einen kleinen Rückschritt habe. Mal schauen. Dann hole ich noch mal eben schnell das Fressen.
1: Damit die Studentin sie in die Box locken kann.
2: So, dann wollen wir mal die beiden Schalen in meine Holzbox stellen. Mein Ziel ist, dass die beiden möglichst über die Treppe in die Box reingehen und sich das Fressen von drinnen holen. Weil ich ihnen ja beibringen möchte, dass sie ihr Fressen nur noch ausschließlich aus der Holzbox bekommen. Einfach aus Zwecken der Beschäftigung von Zootieren. Wir sehen können, die beiden sind diesmal schon recht aufgeregt. Die haben die letzten Tage nicht so gut gefressen und deswegen sind sie jetzt besonders hungrig.
1: Neue Auslegeware wurde verklebt.
2: Genau, der weiße Untergrund auf der Treppe ist ihnen jetzt ein bisschen fremd. Das kennen sie halt noch gar nicht. Aber ich denke, dass es besser für Gunnar ist. Hier vorne ist er auch gerade für Gunnar zum Laufen ist.
1: Bisher war Gunnar der Einzige auf der Treppe. Heute scheint sich das Blatt zu wenden.
2: Ja, das liegt jetzt daran, weil Mijou einfach selbstsicher geworden ist. Sie hat es jetzt verstanden. Sie hat keine Angst mehr vor der Box. Und genau, dementsprechend hat sie jetzt wieder die dominante Rolle übernommen.
1: Ob die Polarfüchse auch selbstsicher genug sind, sich in die Box zu wagen? Im Tapirstall wird routiniert gefuttert. Nur Wasserschwein Calimero scheint zu ahnen, dass irgendetwas anders ist.
0: Das ist alles hier Tapir gesichert?
1: Muss es auch. Sonst würden die bei der neuen Wasserschweindame vorbeischauen.
0: Weil wenn unsere Tapire merken, hier nebenan gibt's Futter, dann kennen die also keine Freunde. Dann machen die also wirklich jede Tür auf. So, das ist erstmal auf. Die ist noch ein bisschen schüchtern, das heißt, das wird noch ein bisschen dauern.
1: Ein Phantom. Versteckt in der Schlafbox.
0: Einfach mal hier. Jetzt mache ich noch die andere Seite auf. Dies hier, das ist so ein kleines Provisorium gewesen. Oder ist so ein kleines Provisorium. Damit sie schon mal frische Luft schnappen kann. Und das ist jetzt wie so eine Art Schmusegitter, dass sie die anderen schon mal sehen konnte. Ne, dass sie so ein bisschen Tuchfühlung aufnehmen konnten. Ja, und jetzt ist der Tag X gekommen. Jetzt mache ich das hier mal auf. Wie gesagt, damit sie eben halt die Anlage dann eben kennenlernen kann.
1: Die große Anlage. Was wohl passieren wird?
0: Sie ist noch sehr, sehr schüchtern, aber jetzt so durchs Gitter. Man merkte jetzt schon die letzten Tage, ich möchte darüber, ich möchte zu den anderen. Ja, bloß wie gesagt, das geht nicht immer alles so einfach. Ja, wir haben jetzt auch angefangen, hier, das ist so ein Holzhaufen. Das ist dann eben halt auch noch mal eine Versteckmöglichkeit, ne, dass ich zurückziehen kann. Ja, falls die Tapire oder auch Calimero der Meinung sind, so, ne, ich jag dich jetzt mal über die Anlage, dass sie zack weiß, okay, da kann ich runter, da kann mir keiner was, weil die Tapire kommen. Definitiv nicht unter den Holzhaufen. So, nochmal mal gucken. Ja, wenn ich jetzt hier aufmache, also sie ist jetzt nicht gerade die spritzigste

0: dass sie jetzt hier gleich rausgeschossen kommt. Und das dauert immer so ein bisschen. Manchmal kann das so ein, zwei Stunden dauern, dass sie dann doch mal die Nase raushält. Mal gucken, wie sie heute drauf ist. Aber das Schöne ist, sie geht schon mal gucken. Sie geht schon mal auf die Außenanlage und erkundet schon mal das ganze Feld. Da bin ich schon mal ganz glücklich drüber. Ja, verkriechst du dich mal in deiner Kiste.
1: In Biologiestudentin Vera schlägt das Forscherherz. Männchen Gunnar macht einen großen Schritt für die Wissenschaft. Die sonst so dominante Miju schafft es immerhin schon mal aufs Treppchen. Statt in Futterschalen sucht Miju bei Vera.
2: Sie ist sehr fixiert auf meiner Hand, weil ja normalerweise die letzten Jahre einfach immer aus der Hand gefüttert worden sind. Deswegen ist sie einfach fixiert auf meine Hand und denkt, ich habe was zu fressen in der Hand. Aber das habe ich ja nicht, weil Fressen gibt es ja nur noch in der Holzbox.
1: Ein neuer Anlauf. Gunnar macht Platz.
2: Genau, man sieht jetzt, er ist nicht mehr hungrig genug, um motiviert zu sein, in die Holzbox zu gehen. Jetzt versuchen wir, das Mädchen noch reinzukriegen.
1: Doch Miju bleibt eine Schissbüx. Gunnar hat sogar so viel Oberwasser, dass er sie wegknurrt.
2: Genau, jetzt versuche ich das so ein bisschen so zu koordinieren. Er hatte ja jetzt wirklich schon viel. Also er müsste eigentlich schon fast satt sein, dass sie vielleicht auch noch was bekommt. Ist natürlich so eine Glückssache.
1: Vera bleibt geduldig.
2: Ja, sie ist sehr aufgeregt.
1: Was auch immer Polarfüchsin Miju erregt, die Box scheint eine Herausforderung für sie zu sein. Hungern wird sie nicht, denn das Fleisch ist ganz nah. Puma-Mädchen Nala ist an diesem Morgen schon draußen unterwegs. Die anderen haben, wie üblich, drinnen genächtigt. Auch für sie öffnet sich gleich Tür und Tor. Wenn der Auszubildende Mirko alles richtig macht.
3: Jo, alles dicht. Wir sind heute ein paar mehr. Kollege muss ja mal mitgucken. Der Kalle muss mitgucken. Und mein Kollege hier, der macht bald Prüfung, der soll das Aussperren üben.
4: Genau.
3: Das ist ja eine gute Gelegenheit. Gut, dann lass uns loslegen. Du brauchst meinen Schlüssel noch.
4: Genau, besser ist das.
1: Welcher Schlüssel ist es bloß? Nicht die einzige Frage, die Azubi Mirko aus dem FF beantworten können muss. Auch, warum man immer zu zweit aufschließt.
3: Hängst das Schild gleich wieder weg? Wir sichern das Aussperren doppelt, weil vier Augen mehr sehen als zwei. Wir nehmen auch immer einen Kollegen aus dem anderen Revier mit. Weil der, man wird teilweise revierblind, ne? Dass man sagt, das Schloss ist da schon zu. Und der Kollege sagt aber, nee, das hat er so nicht gesehen. Dass man eben nicht die Überraschung erlebt, vor dem Tier zu stehen, ohne Gitter.
4: So, erstmal hinten.
3: Genau, Außentür noch mal, obwohl das Schild sagt, ein Puma ist draußen. Die Nala ist gestern Abend wohl, hat wieder ein bisschen gezickt, wollte nicht rein. Dann hängen wir die Schilder auf, dass keiner aus Versehen diese Anlage betritt. Und jetzt lassen wir die anderen einfach dazu. Wir nehmen die Eiler. Und dann kommt der Mingu.
1: Aber erstmal kommt Mirko. Damit Eiler hinaus kann, muss der junge Mann den richtigen Schieber bedienen.
4: Die sind auch farblich gekennzeichnet, dass man die halt auseinanderhalten kann. Und zwar blau ist der Außenschieber zur Außenanlage auf dem Gang. Und der braune Schieber hier sieht man ja auch farblich dazu gekennzeichnet. Der eigentliche Schieber ist halt zur Box.
1: Die Theorie sitzt. Eilers Blick mahnt zur flotten Anwendung. Innenschieber, Außenschieber. Draußen ist sie. Auch wenn die Handgriffe an sich simpel sind, das Ein- und Aussperren von Raubtieren ist mit sehr großer Verantwortung verbunden.

0: Auf der Schneehasenanlage ist aus brauner Steppe eine Grünfläche geworden. Der neue Rollrasen ziert schon fast das ganze Gelände. Bei schönstem Sonnenschein geht auch der Sandwechsel im hinteren Teil des Geheges flott von der Hand. Ein jeder weiß, was er zu tun hat. Trotzdem gibt es Überraschungen.
1: Was willst du denn hier?
2: Ich stelle mich jetzt hier hin.
1: Ach so, ich dachte, du wolltest hier reinspringen.
2: Nein, ich nehme die Eimer entgegen und dann gebe ich sie dir.
1: Ich denke schon gerade, du bist so noch klug, recht klug.
0: Die Schneehasen haben die Pflegerinnen für die Dauer der Arbeiten hinter den Kulissen untergebracht.
1: Das ist ein bisschen stressfreier für uns und auch für die Tiere. Die kriegen das dann auch nicht so, sonst sind die immer so unruhig. Und haben wir gesagt, so, wenn wir neuen Rasen kriegen, dann machen wir auch gleich neuen Sand rein, fertig, aus.
0: Ein Kubikmeter Sand wird Eimer für Eimer über die Mauer gehievt.
2: Akkord hier!
0: Das dauert. Die Damen sind ganz schön platt.
2: Schweißtreiben, ne?
1: Ja.
0: Dazu kommen weitere Zipperlein.
2: Keine gute Lage für den Rücken. Ich muss mich anders hinsetzen.
1: Musst du am besten.
2: Das muss ich so.
0: Die Schneehasen lieben es, im warmen Sand zu liegen.
2: So voll die Eimer.
0: Allein dafür lohnt sich der Aufwand.
2: Wir haben eine Sandkuhle, wo wir immer Sand holen. Hier in der Umgebung. Das ist immer ganz guter Sand. Und den verteilen wir jetzt hier auf der Anlage. Damit unsere Tiere wieder schön im Sand liegen können. Und dann pinkeln sie natürlich oder machen ihr Geschäft da drauf. Das ist klar, das machen wir dann ja so gut es geht immer weg jeden Tag. Aber ein bisschen bleibt natürlich. Deswegen müssen wir es natürlich regelmäßig wechseln. Schon allein wegen der Hygiene, weil das dann ja auch alles voll Sift ist, sag ich mal. Wenn die Gärtner soweit sind, Marina,
1: ja,
2: dann können wir die Hasen ja auch eigentlich dann wieder rausschmeißen.
1: Auf alle Fälle.
2: Das wird ja nicht mehr so lange dauern, so wie das aussieht.
1: Nee.
0: Die Puma-Katzen Ayla und Nala warten. Bis Azubi Mirko Brüger Puma-Kater Mingo rauslässt. Mingo wurde gestern für eine Magenspiegelung in Vollnarkose gelegt.
3: Er hat alles gut überstanden. Jetzt warten wir noch auf die Ergebnisse, auf die Laborergebnisse, was seine Blutwerte angeht. Aber so die Narkose, erstmal hat er sehr gut überstanden. Du möchtest raus, ne? Jetzt wird Mirko den Mingo rauslassen. Jetzt darf er wieder zu seinem Mädchen.
4: Ja, so im Prinzip wie bei Ayla. Sicherung raus. Ab in den Gang. Ja, noch ein Stückchen musste.
3: Geh weiter.
0: Seine Pfleger beobachten Mingo nach der Magenuntersuchung penibel. Keine Auffälligkeit, die Rückschlüsse auf sein Befinden zulässt, soll ihnen durch die Lappen gehen. Der Puma stromert durch sein Revier und schaut nach eintägiger Abwesenheit überall nach dem Rechten.
3: So wie es jetzt aussieht, ist alles wieder gut. Also so wie sonst auch immer.
0: Nur bereitet Mingo leider seinen Pflegern sonst auch immer Sorgen. Er hat abgenommen und auch seine Nierenwerte sind schlecht. Eine Probe aus der Magenschleimhaut und neue Blutuntersuchungen sollen Licht ins Dunkel bringen. Was fehlt Mingo? Thomas befürchtet, dass der Puma womöglich nicht mehr allzu lange leben wird.
3: Würde er jetzt abbauen, dass er Schmerzen hat, dass er nicht mehr fressen kann, dass er nur noch säuft, dass er noch mehr einfällt, dass er Schwierigkeiten mit der Verdauung kriegt, dann würde ich sagen, gut, dann ist es eben soweit. Dann muss man ihm da auf die andere Seite helfen. Aber so wie er jetzt aussieht, also so wie er jetzt rumläuft und aufmerksam ist, und, ne Riese? Und so schön, wie er mich heute Morgen angemault hat.
0: Thomas liebt seine Tiere. Nur wenn es ihnen gut geht, ist auch er glücklich.
3: Genau. Ist alles gut, ne? Ja, alles gut.
0: Mingo genießt das Schäferstündchen. Hoffentlich noch lange.

0: Polarfüchsin Mijou hat Kohldampf. Wenn da nur die braune Kiste nicht wäre. Da steht nämlich ihr Essen drin.
1: Sie sind halt sehr fixiert auf den Menschen, auf die Hand. Und ich habe festgestellt, dass wenn ich komplett rausgehe, dass ihnen der Bezug fehlt. Also der Mensch, der wirklich hier noch drin steht, von dem sie ja sonst immer das Fressen gekriegt haben. Das dauert noch ein bisschen länger, bis ich sie daran gewöhnt habe.
0: Statt aus Menschenhand will Studentin Vera den Polarfüchsen beibringen, das Futter in der Box zu fressen. Gunnar macht das schon ganz gut. Aber die weiße Fee traut sich einfach nicht auf die Treppe.
1: Ist einfach zu aufgeregt.
0: Auch ein Negativergebnis ist ein Ergebnis. Die Studentin denkt pragmatisch.
1: Ich freue mich natürlich. Das heißt aber auch, der Ansatz funktioniert schon mal. Noch nicht ganz perfekt. Das ist natürlich doof, weil Gunnar sich jetzt die besten Stücke wegklaut. Ne? Aber ich kann ihn dafür jetzt ja nicht bestrafen, dass er in die Box gegangen ist.
0: Schließlich, oh Wunder, bewegt sich auch Mijou für einen kurzen Moment in die Kiste.
1: Großer Erfolg. So weit war ich noch nie. Ja. Dass beide zur gleichen Zeit in der Box drin sind, das hatte ich tatsächlich noch nie. Ich lege jetzt hier oben noch mal ein Stückchen Banane drauf und gehe einfach mal ein Stück zur Seite und guck mal, was passiert.
0: Der Hunger hat die Oberhand. Mijou hat ihre Scheu überwunden und futtert genüsslich, was Gunnar ihr gelassen hat. Gunnar will aber auch noch was vom Mahl und zwickt Mijou. Die Reaktion erstaunt anscheinend beide.
1: Ich hatte eigentlich damit gerechnet, dass sie dominanter ist, weil laut Literatur sollte sie das eigentlich sein. Aber ich hatte es bis jetzt öfter, dass Gunnar als erstes drin war und dass Mijou nachgerückt ist erst. Von daher schaue ich mal.
0: Studieren besteht eben auch aus Probieren. Da ist sie endlich, im Tageslicht. Das neue Wasserschweinweibchen. Noch etwas schüchtern. Heute darf sie ins ganz große Gehege.
1: Es hat noch eine ganze Zeit gedauert, bis sie dann endlich mal draußen war. Aber sie fühlt sich ja recht wohl.
0: Noch wird alles in Ruhe bestaunt.
1: Es war noch ein bisschen angespannt, aber das wird sich dann mit der Zeit dann auch geben. Aber das sieht schon mal ganz gut aus.
0: Dann kann demnächst Phase 2 beginnen. Wasserschwein trifft Wasserschwein.

0: Es ist soweit. Die Schneehasen dürfen zurück in ihr Gehege.
1: Hallo, Rosi. Alles klar? Du siehst auch gut aus.
2: Okay, let's go.
0: Damit sich die drei Hasen nicht aufregen oder gar verletzten, während die Gärtner ihre Anlage begründen, wurden sie für einige Stunden ausquartiert. Nun ist alles fertig.
2: Wir machen das jetzt hier draußen.
0: Der neue Rollrasen ist verlegt. Zusätzlich haben die Tierpflegerinnen Katja und Marina zusammen mit Azubi Tjag den Sand im hinteren Teil der Anlage ausgewechselt.
2: So. Und dann nach dahin, dass sie uns ins Gesicht bringen und dann weg ist.
0: Schneehäsin Ida findet den neuen Komfortbelag schon mal gut. In der nächsten Box Häsin Hasio.
2: Okay. Oh, das ist hier glatt. Pass auf mit den Steinen. Ne? Gleich, kriegst du gleich. Achtung, Achtung.
1: Süße, komm raus.
2: Ja, Mutti, alles gut?
1: Hey, Schatzi.
0: Die junge Dame ziert sich. Keine Pfote wird aufs grüne Parkett gesetzt.
2: Sie kommt, sie geht.
1: Krass.
2: Meinst du, was der Bock gleich sagt?
0: Schneehäsin Hasio war eine winterliche Steppe geworden.
2: Klasse.
0: Zuletzt darf der Bock auf den frischen Rasen.
2: Jackie, kriegst du das hin? So, ich hab was. Ja. Katja, oh, pass auf hier, Steine. Oh. Dann musst du gleich da vorne weggehen.
1: Ja.
2: So. Auf die Klappe.
1: Ja, komm, Schatz. So.
0: Horkan ist kurz entschlossen.
2: Holla, holla, holla. Na, der Sand ist ja vertraut, das kennen wir ja.
0: Dass der Bodenbelag neu ist, scheint den Hasen zu gefallen.
1: Die merken das und wie. Die sieht man ja, wie die mit ihren Füßen da rauf treten und erstmal, was ist das? Ganz anderer Untergrund.
2: Man, die beiden Damen, die kennen das ja, aber das junge Männchen, der ist schon ein bisschen
1: irritiert, ne?
2: Irritiert.
1: Aber da werden die sich dran gewöhnen, ganz schnell.
2: Wenn die erstmal feststellen, dass das schmeckt.
0: Ein neuer Bodenbelag, den man auch noch essen kann. Von Hasenseite keine Reklamation.

0: Diese griechische Landschildkröte hatte einen kleinen Unfall. Beim Sex.
1: Ich mache jetzt das Futter für unsere Schildkröte, die wir ja einzeln sitzen haben. Die Schildkröte ist hier alleine, weil sie einen Kloakenvorfall hatte. Das heißt, sie hat quasi ihren Darm und ihre Geschlechtsorgane rausgedrückt. Und das hat unser Doktor dann in einer kleinen OP wieder alles reingedrückt. Und dann war es auch erstmal gut, aber dann ist es leider wieder rausgekommen. Und dann hat er sie zugenäht und deswegen sitzt sie jetzt hier.
0: Hier gibt es außer leckerem Essen keine erregenden Dinge mehr.
1: Salat und Paprika und Karotten mag sie gern und Aubergine.

0: Für Schildkröten ist so ein Unfall nicht ungewöhnlich. Dennoch, der Tierarzt musste zu einer drastischen Maßnahme greifen.
1: Es wurde zugenäht. Einfach die Öffnung wurde kleiner genäht, damit sie nicht mehr die Chance hat, es rauszudrücken. Aber sie hat hier trotzdem noch Platz, um jetzt Kot abzusetzen oder Urin. Aber das sieht auch alles gut aus.
0: Was da schreit, ist nicht die Schildkröte, sondern die Aras aus der Voliere nebenan.
1: Es kann natürlich sein, dass es sich entzündet. Es kann jetzt auch sein, dass es innerlich irgendwelche Entzündungserscheinungen gibt. Aber das würde man schon merken, anhand, dass sie nicht mehr fressen würde oder auch einfach träge drauf sein würde. Und das ist sie ja nicht. Also sie ist

Es kann nach dem langen Winterschlaf vorkommen, wenn die dann halt ja, anfangen, sich zu paaren, dass sie sich so aufregen, dass dann ja, der Penis rausgedrückt wird. Und wenn dann die anderen Schildkröten darauf treten, dann können die den natürlich auch nicht mehr einziehen, dann schwillt der an. Oder halt, wenn sie dann Mangelerscheinungen haben, zu viel fressen oder auch zu wenig, dass das dann der Darm ist, der

0: dich mal wieder zurück. Kannst du ein bisschen was fressen? Guck mal.
1: Warum ist sie wohl so zögerlich?
0: Das findet sie ganz doof, wenn sie angefasst wird. Und dann muss sie erstmal wieder die Lage checken, ob alles sicher ist. Ja, aber jetzt müsste sie eigentlich gleich fressen. Eigentlich hat die immer gut Hunger.
1: Bei dem leckeren Saftfutter? Keine Mangelerscheinungen in Sicht.

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0: Montagabend, 18 Uhr. Schön, dass Sie mit dabei sind. Ganz herzlich willkommen. Zwei Tage ist es jetzt her, dass in Rinteln eine junge Frau ihre Mutter und deren Lebensgefährten tot in der gemeinsamen Wohnung gefunden hat, offenbar gewaltsam getötet. Und ebenfalls vor zwei Tagen hat die Polizei auch zwei Tatverdächtige festgenommen. Jetzt aber sind die beiden jungen Männer wieder freigekommen. Der Fall bleibt vorerst ungelöst. Das getötete Paar hat in Rinteln einen Imbiss betrieben und hinterlässt nicht nur bei den Angehörigen, sondern auch in der Region eine Lücke.
1: Immer wieder legen Menschen Blumen ab vor dem Imbiss, den das getötete Paar in Rinteln betrieben hat. Gefunden wurden ihre Leichen am Samstagvormittag einige Kilometer entfernt in ihrem Haus, in einer ruhigen Wohngegend im Stadtteil Steinbergen. Was genau sich hinter diesen Mauern vermutlich in der Nacht davor abgespielt hat, ist völlig unklar. Fest steht inzwischen, dass es ein Verbrechen gewesen ist.
2: Die Obduktion hat ergeben, dass die beiden Personen gewaltsam ums Leben gekommen sind in ihrem eigenen Wohnhaus. Die Polizeiinspektion Nienburg-Schaumburg hat eine Mordkommission gegründet und die wird in naher Zusammenarbeit oder enger Zusammenarbeit mit der Staatsanwaltschaft Bückeburg die weiteren Ermittlungen führen.
1: Vor allem durch die Arbeit in ihrem Imbiss an einem sehr belebten Einkaufszentrum waren die beiden vielen Menschen in Rinteln bekannt. Die Betroffenheit und Anteilnahme ist entsprechend groß.
3: Die waren, egal was für Wetter, immer offen, immer freundlich zu den Gästen, ne? Immer richtig nette Leute. Ne?
4: Alle mochten ihn, deswegen ist das irgendwie, für mich ist es unverständlich. Er stand ja voll in der Blüte seines Lebens. Ne? Das kann ich mir eigentlich gar nicht, ist unbegreiflich.
5: Er war kein Millionär, er hatte bestimmt kein Gold und Geld vergraben zu Hause, denke ich mal nicht, dass man ihn da, dass man die beiden Leute da umgebracht hat. Das ist Wahnsinn.
1: Die Rintelner wünschen sich nun vor allem, dass die Tat schnell aufgeklärt wird.
0: Die Bahn nennt es vollmundig eine Qualitätsoffensive. Das Bauprojekt zwischen Hannover und Hamburg ist losgegangen. Allein in der ersten Phase werden rund 66 Kilometer Gleise, 2 Kilometer Oberleitungen, Weichen und Brücken saniert. Und das auf einer der wichtigsten Verbindungsstrecken vom Hamburger Hafen in Richtung Süden. Ein riesiges Bauprojekt, das Pendlern viel abverlangt.
6: Mein Wecker hat um 5 geklingelt und es ist dann doch 20 Minuten, halbe Stunde vor der normalen Zeit.
7: Wie jeden Morgen fährt Andreas Schulz auch heute zum Bahnhof in Lüneburg. Dann geht es für den Erzieher weiter zur Arbeit nach Uelzen. Wegen der gesperrten Bahnstrecke heute das erste Mal mit dem Ersatzbus. Aber die Haltestelle muss er erstmal suchen. Statt 25 Minuten mit dem Regionalzug braucht er jetzt etwa doppelt so lang.
6: Für mich ist es natürlich erstmal so von der Herausforderung deutlich mehr Aufwand. Zudem, dass man sowieso schon immer viel am Pendeln ist und da halt einfach Lebenszeit flöten geht. So, ne? Und

0: die fehlt dann halt am Ende des Tages für private Sachen und für die Kinder und für Hobbys und dergleichen.
1: In den kommenden 10 Wochen saniert die Bahn unter anderem einen Teil der Gleise, Weichen und Oberleitungen auf der Strecke Hamburg-Hannover. Deshalb ist sie seit Freitag zwischen Uelzen und Hannover gesperrt. Ab Mitte Juni dann auch zwischen Uelzen und Lüneburg. Fernzüge werden überwiegend über Pferden umgeleitet und brauchen länger. Aber auch die Regios fahren schon seit Freitag nur ausgedünnt. Viele Pendler steigen deshalb aufs Auto oder den Bus um. Oder nutzen ihren ganz eigenen Schienenersatzverkehr, so wie Stefan Nikolaus Bredemeyer. Auf dem Weg von Großburg-Wedel nach Hannover sitzt er lieber auf dem Rad als im Bus.
2: Ja, normalerweise würde ich jetzt mit dem Schienenersatzverkehr fahren oder mir eine andere Verbindung suchen, was aber am Ende auch nicht viel weniger Zeit kostet, als mit dem Fahrrad zu fahren. Von daher genieße ich ein bisschen die frische Luft, fahre mit dem Fahrrad.
1: Andreas Schulz ist mit dem Bus inzwischen in Uelzen angekommen.
0: Ich fand, es hat ganz gut geklappt, schön Platz gehabt. Das Metronom-Team, das bemüht sich, genau, ne? Die Kunden, die Fahrgäste irgendwie gut abzuholen.
1: Der ein oder andere Busfahrer stoppt heute Morgen noch an der falschen Haltestelle. Aber insgesamt ist der Ersatzverkehr erstmal gut angelaufen.
3: In Fahrel im Kreis Friesland ist ein Projekt an den Start gegangen, das auf gleich 2 Ebenen gut fürs Klima ist. Hier ist heute der bundesweit größte Moor-Solarpark eröffnet worden. Die Moorflächen wurden wieder vernässt und darauf wurde eine riesige Photovoltaikanlage gebaut. Ein Bonus, die Flächen rundherum können sogar noch weiterhin landwirtschaftlich genutzt werden.
4: Unten eine nasse Moorfläche und oben drüber Solarzellen. Sogar ziemlich viele Solarzellen. Auf einer Fläche von rund 70 Fußballfeldern wollen 2 Landwirte aus der Gegend von Farel in Zukunft genug Strom erzeugen, um mehrere tausend Haushalte zu versorgen. Das Besondere ist der Standort. Bis vor 2 Jahren war hier trockenes Weideland.
5: Vorher war hier Grünlandwirtschaft, eher extensiv. Und ja, haben uns jetzt entschieden, eine Photovoltaikanlage zu bauen auf der Moorfläche. Mit der Besonderheit, dass wir die Fläche wieder vernässt haben.
4: Die neuerdings feuchten Moorflächen binden Kohlendioxid nämlich viel besser als entwässerte Weiden. Photovoltaik auf nassem Moorboden ist also gut fürs Klima und auch für die Landwirte. Denn die moorigen Böden neben der Autobahn waren nie besonders ergiebig für die Landwirtschaft. Also eine Win-Win-Situation.
6: Wir können sozusagen klimafreundlichen Strom produzieren und die Wiedervernässung führt noch dazu, dass die Emissionen aus dem Moorboden reduziert werden.
4: Die genauen Auswirkungen des Solarparks im Moor sollen in den kommenden Jahren auch wissenschaftlich untersucht werden, um so vielleicht eine Möglichkeit aufzuzeigen, wie einerseits Flächen für den Klimaschutz wieder vernässt werden können und dabei andererseits für ihre Besitzer wirtschaftlich bleiben.
3: Wahrscheinlich erinnern Sie sich auch noch an die Meldungen Anfang des Jahres. Tagelang war nach einem Anschlag ein Teil Berlins ohne Strom. Eine immense Herausforderung für die betroffenen Anwohner und für die Stadt, die oft nicht wirklich gut vorbereitet wirkte. In der Grafschaft Bentheim will man für einen solchen Fall vorbereitet sein und hat jetzt Konzepte vorgelegt.
7: Es geht um Notstromaggregate wie dieses. Mit genug Diesel kann es ohne Probleme rund 25 durchschnittliche Einfamilienhäuser mit Strom versorgen. Neue sollen angeschafft und vor allem die Versorgung mit Sprit garantiert werden. Mit 70 Maßnahmen will die Grafschaft Bentheim einen massiven und flächendeckenden Stromausfall mindestens 3 Tage überstehen. Ein weiterer Schritt: In jedem Ort werden im Notfall Informationspunkte eingerichtet.
8: Diese Notfallinformationspunkte sollen die wichtigsten Informationen bereithalten. Dort kann man sich erkundigen und auch diese Dinge, wir reden über Stromausfall, dass dort zum Beispiel auch das Handy aufgeladen werden kann und man wieder an Informationen herankommt.
7: Besonders im Fokus die kritische Infrastruktur, Pflegeheime, Krankenhäuser. Hier hängt das Leben vieler Patienten an einer gesicherten Stromversorgung, ebenso die Operationen. Der Landkreis will mit dem Konzept auch die Bürgerinnen und Bürger informieren. Sie sollen sich für den Ernstfall vorbereiten.
8: Es sollen Bevorratungen zum Beispiel bei den Haushalten stattfinden, nötiger Wasserbedarf. Aber mein Lieblingsbeispiel ist auch sogenannte Kurbelradius oder wie ist mein Batterievorrat, damit ich auch hier wieder an Informationen komme und weiß, was um mich herum tatsächlich passiert.
7: Die 70 Notfallmaßnahmen sollen in den kommenden Monaten bereits komplett umgesetzt werden.
3: Im Februar.

0: Vor haben Einbrecher in einer Bank in Stur 14 Schließfächer geknackt und Millionen erbeutet. Jetzt hat die Polizei ein Hinweisportal geschaltet und die genaue Schadenssumme benannt. Mehr in den Kurznachrichten.
1: Drei Männer in blauen Overalls sollen am 13. Februar über diesen Lichtschacht in den Keller einer Volksbankfiliale in Stur eingedrungen sein, am helllichten Tag. Sie sollen dabei Gegenstände im Wert von über 2 Millionen Euro erbeutet haben. Die Ermittler bitten jetzt Personen, die Hinweise auf dieses Diebesgut geben können, sich über ein neu eingerichtetes Portal zu melden.
2: Wir wollen da sehr niederschwellig arbeiten. Das heißt, auch die Menschen, die den Kontakt zur Polizei nicht direkt suchen möchten oder aus bestimmten Gründen vielleicht auch unbekannt und anonym bleiben möchten, haben jetzt hier die Möglichkeit, über das Hinweisportal auch Hinweise zu geben.
1: Die Polizei schließt nämlich nicht aus, dass die Einbrecher einen Teil der Beute bereits Händlern zum Kauf angeboten haben. Nach dem Bundeskanzler vergangene Woche war heute Bundesverteidigungsminister Pistorius auf dem Truppenübungsplatz Munster zu Besuch. Er ließ sich während einer Lehrübung zeigen, welche Waffensysteme Soldaten und Soldatinnen des Heeres im Kriegsfall einsetzen würden. Denn, so der Minister, die gegenwärtige Bedrohungslage sei real. Die Verteidigungsmöglichkeiten veränderten sich rasant.
3: Hochtechnologie und günstige Massenware, traditionelle und moderne Mittel müssen gleichzeitig eingesetzt werden können und es muss geübt werden. Und jede neue Entwicklung muss eingespielt werden.
1: Genau darauf stellen sich die Truppen ein. Das wollten die Landstreitkräfte heute mit der groß angelegten Übung unter Beweis stellen.
0: Tausende Kinder in Deutschland benötigen Intensivpflege, teilweise rund um die Uhr. Pflegekräfte zu finden, die vertrauensvoll in den betroffenen Familien arbeiten, das ist schwer. Und für viele in der Region Hannover jetzt noch schwerer. Denn die Krankenkassen haben einem örtlichen Pflegedienst die Verträge gekündigt. Was das für die Betroffenen bedeutet, darüber konnten wir mit einer Familie sprechen.
4: Der 10-jährige Maurice ist seit seiner Geburt pflegebedürftig. Er hat einen seltenen Gendefekt, der zu starker Muskelschwäche führt. Maurice braucht rund um die Uhr Betreuung, wird beatmet.
5: Ich kann nicht sagen, Maurice, geh mal eine Runde spielen oder so. Ich kann ihn ja nicht alleine lassen, weil ich ihn immer in Beobachtung haben muss und im Notfall ihm helfen muss.
4: Unterstützung bekommt die Familie bisher vom Pflegedienst Kiddyzeit, der auch nachts versorgt. Doch wie lange noch ist unklar, denn die Kassen haben die Verträge mit dem Pflegedienst fristlos zum 24. April gekündigt. 40 Familien sind in Hannover und Region betroffen.
5: Die Pflegekassen haben eine Vorstellung, wir wechseln einfach, aber es funktioniert ja nicht.
6: Das ist ja nicht ein Pflegedienst, der mal kurz eine halbe Stunde täglich rumkommt und irgendwie die Füße wascht, sondern das sind dann auf einmal wildfremde Leute, die nachts im Kinderzimmer bei uns sitzen sollen.
5: Wir können auch nicht mal spontan zu einem anderen Pflegedienst wechseln, wenn die guten Pflegedienste nämlich keine Pflegekräfte für uns haben.
4: Hintergrund ist ein Streit zwischen den Kassen und dem Pflegedienst. Schriftlich heißt es von der IKK Klassik, die in diesem Fall federführend handelt: Im Laufe mehrerer mit dem Pflegedienst durchgeführter Schieds- und Gerichtsverfahren wurden zahlreiche Tatsachen bekannt, die die Unzuverlässigkeit des Pflegedienstes begründen. Diese resultieren unter anderem aus Verfehlungen und Strafbarkeiten, insbesondere der Geschäftsführung des Pflegedienstes. Verfehlungen und Strafbarkeiten, schwere Vorwürfe, unter anderem soll es um Betrug gehen. Kiddyzeit hält dagegen. Die im Raum stehenden Vorwürfe beziehen sich auf Vorgänge aus der Vergangenheit und auf eine Person, die nicht mehr Teil unseres Unternehmens ist. Die aktuelle Versorgung und deren Qualität standen zu keinem Zeitpunkt in Frage. Der Pflegedienst hält an der Versorgung der Patienten fest. Die Mitarbeiter würden nun vom Unternehmen selbst bezahlt. Für Familie Bockstedte geht die Unsicherheit weiter und die Suche nach einem neuen Pflegedienst dauert an.
0: Landwirtschaft in Niedersachsen. Das bedeutet nicht nur moderne Höfe mit neuester Technik und großem Ertrag. Im Ammerland zeigen Kleinfarmer, dass man auch zu zweit ohne große Maschinen einen Betrieb aufbauen kann, der immerhin die ganze Nachbarschaft versorgt.
7: Zurück in die Zukunft. Mit Anbaumethoden wie vor 100 Jahren die Bevölkerung versorgen. Microfarming.
8: Wenn wir jetzt gleich sehen, wie schnell das geht, sieht man auch, wie effektiv Marktgärtnerei sein kann.
7: Neu anders machen. Die Ammerlandfarm, große Erträge auf kleiner Fläche.
8: Fertig. 30 Sekunden vielleicht?
7: Eine Marktgärtnerei ist ein kleiner Bauernhof, auf dem besonders viele verschiedene Obst- und Gemüsesorten angebaut werden. Man kann auch von einer Microfarm sprechen.
8: Weil Microfarming wird halt einfach Wert gelegt darauf, weil man eben nicht abhängig ist jetzt von der Spuren.

0: Breite zum Beispiel vom Traktor, dass einfach sehr intensiv, sehr eng Pflanzungen gemacht werden, sodass man wirklich die Flächen nutzt.
1: Die einfachen Anbaumethoden haben Timo und Annemarieke auf einer Farm in Tennessee gelernt. Hier sind die beiden dieses Jahr mit 3 Gewächshäusern gestartet.
0: Wenn wir wieder mehr zurückkommen würden zu diesen kleinen Farmern, so wie es ursprünglich früher war, dann könnten wir sehr gut uns alle versorgen damit.
1: Jeder kann sich als Kleinfarmer selbstständig machen, auch ohne Ausbildung. Der Verzicht auf schwere Maschinen und Dünger fördert die Nachhaltigkeit und regionale Produktion fördert die Solidarität innerhalb der Gesellschaft.
2: Ich finde, wir müssen das unterstützen, damit es einfach noch mehr davon irgendwann gibt.
1: Die Ammerland-Farm könnte zum Vorreiter werden für ein neues Versorgungskonzept, wenn es funktioniert.
0: Da wir wissen, dass wir Leuten etwas Gutes mitgeben, sind wir auch, sagen wir mal, mutig in dem Sinne, diesen Schritt auch zu wagen.
3: In Hallo Niedersachsen schaut Arne Torben-Fuchs heute schon mal auf Weihnachten, denn der neue ARD-Weihnachtsfilm, der entsteht jetzt. Also schalten Sie ein um 19.30 Uhr und wir sehen uns morgen wieder, wenn Sie mögen. Machen Sie es gut.
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5: In der kommenden Nacht ist es meist dicht bewölkt und regnerisch. Die Temperatur geht auf 12 bis 6 Grad zurück. Morgen zieht der nächtliche Regen allmählich nordostwärts ab. Es bleibt bewölkt und gegen Abend kann es auch vor allem im Süden wieder regnen, 12 bis 18 Grad. Der Mittwoch bringt überwiegend dichte Wolken und weiteren Regen. Es wird recht kühl. Donnerstag und Freitag geht es wolkig und wechselhaft weiter. Die Temperatur steigt langsam wieder an.
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9: Das Beste am Norden sind unsere Partys.
10: Friedrich, die kriegen das mit alleine nicht hin. Kannst ein bisschen näher rankommen?
11: Wir sollten möglichst vom Strom nicht erfasst werden, damit wir da in diesem Bereich des Geiseldamms landen. Harde Starboard. Harde Starboard.
12: Heute ist es natürlich mit ablaufendem Wasser und gegen den Wind noch ein bisschen extremer als sonst.
11: Das schlechte Wetter, das Sturmtief kommt doch schneller, als wir es erwartet haben.
13: So, jetzt wird es gleich wieder ein bisschen ruppig.
14: Das ist der gefährlichste Punkt in unserem Arbeitsleben, den wir haben.
15: Hafen Emden. Für die Nordsee sind Orkanböen vorhergesagt. Dominik Thieben und Gerhard Janssen müssen aufs Lotsenboot. Ihr Ziel? Die Silver Soul. Sie sollen das Frachtschiff aus dem Hafen raus auf die Nordsee navigieren.
16: Ich sehe nichts mehr. Brille ist dicht.
15: Schon jetzt Windstärke 8.
11: Die Bedingungen sind natürlich äußerst schlecht. Es geht noch schlechter, aber wir sind schon sehr grenzwertig. Und dann werden wir alles dranlegen, dass das Schiff auf seine Reise gehen kann. So, jetzt müssen wir los.
17: Das hat mehr Reise übrigens Southampton.
11: Wenn das so weitergeht mit dem Winter.
15: Übersetzen aufs Frachtschiff. 4 Meter an der Bordwand hoch, ohne Sicherung.
11: Hallo. Okay.

0: Captain.
1: Yes, please.
2: Good afternoon.
0: Good afternoon, Captain.
3: Auf der Nordsee müssen Gerhard und Dominik hier später wieder runter. Im Dunkeln, bei Sturm.

0: Er ist schon über 20 Jahre Lotse, wie sein Vater und sein Großvater.
1: Was ist der Plan, Kapitän? Wohin fahren Sie? Nach Southampton?
2: Ich fahre nach Southampton. Wir haben bereits zwei Schlepper bestellt, ein Vorn- und ein Achtern. Und wir haben einen maximalen Tiefgang von 7,55 Meter.
0: Okay. Noch liegt das Frachtschiff an der Pier.
3: Die Schlepper für die Silver Soul. Schönen guten Mittag.
4: Ja, schönen guten Mittag, Herr Jansen.
3: Ja, für die vorne Center. Und Peter, was nimmst du? Achtern? Backbordseite, Ecke?
4: Ja, am besten auch Center.
3: Ja, okay, dann kommst du beide Center.
1: Kapitän, wir können die Leinen einkürzen auf 1:1.
0: In zwei Tagen soll die Silver Soul in Southampton ankommen. Die Abfahrt verzögert sich. Die Schlepper sind noch nicht fest.
3: Es dauert seine Zeit, nicht? Das ist wie Stricken. Erstmal müssen die Leinen weg, dass wieder Platz gemacht ist. Und dann geht eine kleine Schmeißleine rüber. Dann holt man eine größere Leine. Und mit der größeren Leine holt man dann den Draht des Schleppers. Und bis das alles fest ist, ist Handarbeit. Es dauert seine Zeit.
0: 18 Stunden später. Windstärke 9. Hafenlotse Jörg Stehmann muss gleich einen Frachter zu seinem Liegeplatz navigieren.
5: Ich gehe jetzt hier kurz vor Emden an Bord und fahre mit dem Schiff durch die Schleuse und bringe seinen Liegeplatz. Und der Seelotse, der fährt von draußen, von der Westerems, Ansteuerung quasi bis hier und hier übernehmen wir.
0: Rund 800 Lotsen gibt es in Deutschland, aufgeteilt auf 7 Lotsenbrüderschaften.
5: Extremwetterlagen haben wir immer. Heute ist es natürlich mit ablaufendem Wasser und gegen den Wind noch ein bisschen extremer als sonst. Da baut sich schnell Welle auf. Aber gehört dazu, ne? Es gibt auch Tage, da scheint die Sonne. Das muss man kompensieren.
0: Für die Ems sind heute rund 15 Lotsen im Dienst.
5: Wir versetzen gleich mit der Welle. Unser Bootfahrer Olli hier, der fährt da gleich schön ran. Da haben wir die Welle schön von Achtern. Dann ist es halt nicht so extrem, wie wenn man die Welle von vorne hat. Dann setzt das Boot immer sehr ein.
6: Hier ist noch eine Weste, Jörg. Ich bin in der Weste.
0: Jörg muss den gut 150 Meter langen Frachter jetzt durch eine Schleuse und an die Pier navigieren. Maßarbeit mit einem Koloss. Gegen den Wind. Zurück auf der Silver Soul bei Hafenlotse Gerhard Janssen. Noch immer sind die Schlepper nicht fest. Die Leine fällt immer wieder ins Wasser.
7: Sag's dem Friedrich, dass er ein bisschen rankommen soll. Die kriegen das mit der Leine nicht hin.
3: Friedrich, kannst du hinmerken, die kriegen das mit der Leine nicht hin. Kannst du ein bisschen näher rankommen?
4: Also ich bin vorne am Stehen ran, also die sollten mal vernünftig werfen.
3: Ja, Wind. Bei diesem Wetter ist alles schwer. Ja, es wird alles nass, es ist alles windig, Leinen fliegen nicht mehr in die Richtung, in die man sie geworfen hat. Also es wird für alle Beteiligten etwas schwerer, ja. Aber das ist der Job.
0: Mit 20 Minuten Verspätung kann es losgehen. Gerhard schätzt die Windstärke auf 80 Kilometer pro Stunde. Er weiß noch nicht, wie das Schiff auf den Wind reagiert.
3: Das wollen wir natürlich so machen, dass wir nicht irgendwo noch was an der Pier beschädigen oder eben nicht genügend Abstand haben, weil uns irgendwann der Strom und der Wind von der Seite zu fassen kriegen. Daher ist die Ausrichtung jetzt unheimlich wichtig, bevor wir den Hafen verlassen können.
1: Kapitän, ganz langsam voraus. Hart nach Steuerbord.
0: Gerhard war selbst 5 Jahre als Kapitän in der Karibik unterwegs. Als Lotse steuert er nicht, er berät. Die Reederei des Schiffes bezahlt für seine Expertise.
3: So, dann wollen wir raus.
4: Okay. Jo, klar.
3: Hafehead.
1: Halbe Kraft voraus.
3: Hafehead.
4: Halbehead.
0: Das Schwierige, noch hat das Schiff keine Geschwindigkeit, treibt wie ein Korken im Wind auf dem Wasser. Gleich greift die Strömung der Ems.
3: Wir müssen jetzt auf den Fluss, der Fluss geht in diese Richtung. Und wir sollten möglichst vom Strom nicht erfasst werden, damit wir da in diesem Bereich des Geiseldamms landen. Allerdings auch freidrehen von der Mole. Starboard 20.
1: Steuerbord 20.
3: Hartes Starboard.
1: Hart nach Steuerbord.
3: Hartes Starboard.

0: Halbe Kraft voraus.
1: Halb ahead.
2: Wir gehen rein. Und wie stehen wir?
3: Ja, sieht ganz gut aus.
2: Was ist denn der Kurs hier? Nee, was wir für. Was ist denn der
3: Kurs? Hast du hier oben oder auf dem Radar?
2: Ja. Und was ist das hier? 267, ne?
3: 267.
2: 260. Und die Schlepper, ihr könnt ran und los.
0: Captain, wir können die Schlepper loslassen.
2: Yes, four and up.
4: Lasst die Schleppseile los.
2: Wir sind auf dem Fluss, es ist nichts passiert. Wir schmeißen jetzt die Schlepper los und sind auf dem Strich.
5: Zurück im Emder Hafen. An diesen Liegeplatz soll Lotse Jörg Stehmann den Frachter an die Pier bringen. Etwas scheint schief zu laufen. Hier sollte das Schiff noch nicht an der Kaimauer sein. Inzwischen Windstärke 10. Bedingungen, unter denen Häfen an der Nordsee geschlossen werden können. Sicheres Anlegen und Abfahren ist auch im geschützten Hafenbereich jetzt nur noch schwer möglich.
6: Naja, merkt ihr ja selber, Wind.

0: Wir sind reingefahren, lief alles gut, wäre auch alles kein Problem gewesen. Es hat aufgebriest, Windstärke 10, das wussten wir. Aber dann hatten wir einen kleinen Ausfall vorne im Bugstrahler, technisches Problem. Und dann mussten wir erstmal vorne das Schiff an die Pier legen, dass wir keinen großen Schaden haben. Und das sind jetzt so Momente, wo man für bezahlt wird und die dann ein bisschen actionreicher sind.
1: Jörg hat das Schiff schneller an die Pier gebracht, um größeren Schaden zu verhindern. Nur ein wenig Lack ist ab.
0: Also für eine Windstärke 10 und einen technischen Ausfall ist das schon sehr, sehr gut.
1: Wilhelmshaven. Wenn die Wellen auf der Nordsee zu hoch sind, müssen sie ran. Helikopterpilot Christian Horzer und sein Team sollen einen Lotsen von einem Containerschiff auf der Nordsee abholen.
2: Der Wind ist so südliche Richtung, der fährt wahrscheinlich westliche Richtung. Das heißt, er wird cross reinkommen über das Steuerbord. Ich werde den wahrscheinlich von vorne anfliegen auf seiner Steuerbordseite. Und dann cross müssen wir mal gucken, wo wir da Platz finden.
3: Testfire 1 and 2. Before start check is complete, that's it.
1: Bis maximal Windstärke 11 kann Christian den Helikopter fliegen. Das Ziel
4: 59 Grad, 51,6 Nord und 7 Grad, 57,3 Off.
1: Etwa 10 Kilometer nördlich von Wangerooge.
4: Und der Kurs 283.
5: Ja, wie immer Wetter unter einer Meile, führt zu 80.
6: Ja, gestern war es schöner, ne? Zwar stärkerer Regenschauer, aber generell
5: genau, schöner,
6: das war schon schöner.
5: Ja. Ich habe auch nicht so vorher gesagt, dass es so schlecht ist.
6: Das stimmt.
1: Der Lotse hat das Schiff von Bremerhaven auf das Meer gebracht. Dort sind die Wellen jetzt zu hoch. Das Lotsenschiff kann ihn nicht mehr abholen.
7: Haben Sie Überlebensanzug und Weste alles dabei?
8: Ich habe alles dabei. Ich bin komplett ausgestattet und weg und fertig im Moment.
7: Ja, alles klar. Ich schätze mal, dass wir seit 5 bis 8 Minuten da sind. Radar bitte auf Standby.
1: In wenigen Minuten wollen Sie da sein. Dann kommt der schwierigste Teil. Den Lotsen mit einem Seil in den Helikopter hochziehen. Zurück auf der Silver Soul. Das Frachtschiff hat den Emder Hafen verlassen. Seelotse Dominik Thieben hat übernommen. Sein Job? Den Autotransporter sicher auf die Nordsee bringen. Auf jedes Schiff muss er sich neu einstellen.
9: Interessant ist es gerade hier mit den Autotransportern, wenn wir Starkwind haben, dass die Schiffe unterschiedlich reagieren. Also meistens wollen sie mit der Nase in Wind. Das heißt, bei diesem Schiff, bei Südwind, wenn ich jetzt nicht die ganze Zeit gegenlenken würde, beziehungsweise der Rudergänger hinter mir, dann würde das Schiff automatisch nach Backbord wegdrehen.
1: Das Fahrwasser der Ems ist oft sehr eng. Dominik muss genau fahren. Alle Kurse kennt er auswendig. Er war bereits als Kind viel auf Schiffen unterwegs.

0: Seine Eltern hatten ein Boot.
1: Starboard 20.
2: Starboard 20.
1: Ja.
2: Starboard 20, Sir.
1: Okay, Starboard 10.
2: Starboard 10.
0: Kommt Dominik zu weit von der Ideallinie ab, könnte das Schiff auf Grund laufen.
2: Starboard 10, Sir.
1: Okay, Port 10.
2: Port 10. Port 10, Sir.
1: Okay. Ja, hier haben wir relativ viele Kursänderungen in kurzer Zeit. Und da braucht es schon ein bisschen Konzentration. Angespannt würde ich das nicht nennen, aber konzentriert. Midships.
3: Man kriegt immer einen Kaffee. Und die sind natürlich bei Libanesen sehr lecker. So arabischer Kaffee ist schon sehr, sehr lecker. Italiener können das auch sehr gut. Weil Grimaldi fährt hier mit seinen Schiffen, kommt nach Emden und da gibt es auch so einen ähnlichen Kaffee. Ist auch sehr lecker. Aber man kann nicht so viel davon, ist sehr stark.
4: Okay, 12 Uhr, kannst du den vielleicht schon sehen?
0: Zurück bei den Nordseepiloten. Von diesem vollbeladenen Containerschiff müssen sie den Lotsen abholen. Die Crew muss einen Platz finden, von dem sie den Lotsen sicher hochseilen kann.
4: Ganz vorne hier, muss mal gucken, wo die Shiner-Shipping ist.
5: Ja, da wäre
4: vielleicht ein bisschen was.
5: Sonst ganz hinten am Stern, Starboardseite.
6: Ja, ganz hinten sieht aus, es wird da was gehen, aber wir gucken, kriegen wir natürlich im Wind auch Leute drauf.
4: Ja gut, vielleicht geht ja auch da vielleicht was.
0: Hinten auf der Steuerbordseite. Dort wollen sie es versuchen.
5: Ready for the door?
4: Ja, ready for the door.
5: Okay, opening door.
4: Ja. Wie wäre das hier vorne? Hier
5: overlocked. Ja, das würde gehen.
4: Ja, okay.
0: Der Seilwinden-Operator an der Tür muss den Lotsen in den Helikopter ziehen. Damit er nicht abstürzt, ist er mit einem speziellen Gurt gesichert. Plötzliche Turbulenzen können den Helikopter aus dem Gleichgewicht bringen. Christian muss den Helikopter so ruhig wie möglich halten. Er fliegt jetzt ohne Autopilot. Der Lotse hängt am Seil. Sie machen sich jetzt auf den Heimweg. Die Lotsen auf der Silver Soul fahren weiter auf der Ems Richtung offene See. Die Sicht ist schlecht. Dann ein Problem bei Dominik Thieben.
1: Da kommt jetzt, ich vermute mal, ein Binnenschiff. Und der ist aber auf der falschen Fahrwasserseite. Wenn er so weiterfährt, dann kommt er uns direkt entgegen. Wäre Silver Soul.
0: Dominik versucht, das Schiff anzufunken. Kein Kontakt. Ausweichen kann er mit der Silver Soul hier nicht.
1: Ems Traffic, Silver Soul.
0: Er ruft die Verkehrszentrale.
1: Ja moin, könnt ihr den Werre einmal anschnacken? Der ist relativ fahrwassermittig.
7: Machen wir. Werre, Ems Traffic. Ja, die Werre. Ja, kommen wir das mehr auf die grüne Seite.
0: Das Binnenschiff weicht aus.
1: Naja, der Bremsweg ist relativ lang beim konventionellen Antrieb. Also wir haben hier einen Festpropeller hinten. Bevor das Schiff umgesteuert hat, dauert das eine ganze Weile. Und den gerade aufzustoppen, ist dann auch schon mal eine Herausfordernis. Also das ist ein zeitlicher Faktor, der ist einfach nicht gegeben.
0: Noch 10 Kilometer bis zur offenen See. Bei Borkum wollen beide Lotsen auf das Lotsenboot übersetzen.
3: Das schlechte Wetter, das Sturmtief kommt doch schneller, als wir es erwartet haben. Wir haben gedacht, dass wir bis 19 Uhr sowas Ruhe haben in der deutschen Bucht, dass das noch ein bisschen runtergeht. Aber die letzten Meldungen deuten darauf hin, dass wir doch wieder bei 4-5 Meter Wellenhöhe an der Westerems liegen und dass sich noch weiter aufbaut über Nacht. Also wir hoffen, dass wir noch rechtzeitig runterkommen.
0: Wenn die Wellen zu hoch werden, wird das Übersetzen auf offener See zu gefährlich. Dann müssten sie bis England auf dem Frachter bleiben. rund 20 Kilometer weiter bei Bord.

0: Bockum. Schiffsführer Friedhelm Schütter holt die Lotsen von der Nordsee ab und bringt sie zur Lotsenstation. Bis zu einer Wellenhöhe von 4,5 Metern darf er fahren.
1: Es kann dann immer sein, dass man in den Regularien zwar rausfährt und dass der Wind trotzdem und die See zunimmt, ne? Dann habe ich immer noch das letzte Veto, dass ich dann sage, Abbruch. Wenn wir unsere Sicherheit gefährdet sehen, brechen wir das Manöver ab. Und dann ist es eben die Frage, können wir den anderweitig noch runterbekommen oder fährt der Lotse dann mit oder ein Heli kommt noch bei zu schlechtem Wetter.
0: Jetzt muss er einen Lotsen vom Cargoschiff Hosanger einsammeln.
1: Ich habe ihm vorher gesagt, wie schnell ich ihn haben möchte. Jetzt für diesen Bootstyp 10 Knoten. Setze mich neben ihm parallel, passe meine Geschwindigkeit an ihn an und versuche dann so sanft wie möglich an seine Bordwand ranzukommen. So, jetzt wird es gleich wieder ein bisschen ruppig, weil wir Fahrt aufnehmen, gegen die See laufen.
0: Friedhelm hat den Scheinwerfer auf das Wasser gerichtet. So kann er schneller auf die Wellen reagieren.
1: Man sieht ja schon hier an der Seite, der Beluke, ne, dieser helle Fleck dort, da hängt irgendwo die Leiter.
2: Ich mache mich auf den Weg nach unten, wir haben so gut wie 330, ich habe dem Kapitän das erzählt und wir sehen uns gleich.
1: Du bist auf dem Weg, er dreht auf Kurs und wenn du unten bist, drehe ich mit ihm weiter. Ich achte jetzt darauf, dass ich ungefähr diesen Rundbogen mit der Leiter übereinkriege. Und ob ich dort oben meinen Lotsen sehe.
3: Slowly to starboard. Langsam nach Steuerbord, Richtung Norden, bitte.
1: To the north, please. Der Decksmann fährt vor. Ich tippe mal, dass der Lotse da ist. Ja, da kommt der Lotse.
0: Jetzt darf er nicht mit seinem Schiff abdriften.

0: Hosanga, das Lotsenschiff Borkum. Der Lotse ist sicher runtergekommen. Wir fahren ab. Ihnen eine gute Reise. Auf Wiedersehen.
1: Moin Tom.
2: Hallo. Zurück bei den Lotsen auf der Silver Soul. Sie haben die Nordsee erreicht.
3: Die Wettervorhersage für die Deutsche Bucht. Süd zunehmend 7 bis 8 mit starken Regen. Abend Südwest drehend 6 bis 7. Sonntag vorübergehend 8 bis 9 mit orkanartigen Schauerböen. Später Nordwest drehend die See zunehmend 6 Meter. Und im Nordteil
2: der Sturm hat weiter zugenommen. Die Sichtweite nur noch wenige Meter.
4: Helikopterflug ist aufgrund der Wetterlage eingestellt worden, sodass wir vor morgen früh keine Chance haben, mit dem Helikopter Versetzungen zu fliegen. Versetzungen können wir jetzt nur noch mit unserem SWAT-Tender fahren. Das ist ein Zweirumpfschiff, was sich einigermaßen stabil auch bis Wellenhöhe bis 5 Meter halten kann, sodass wir sicher arbeiten können. Aber wenn es da drüber geht, ist irgendwann der Betrieb eingestellt.
2: Dann müssten sie auf dem Frachter bis Southampton bleiben. 2 Nächte bis zum Hafen. Noch ist nichts entschieden. Gerhard möchte sein endgültiges Urteil an der Lotsenleiter treffen.
4: Man macht ja nichts anderes. Es sind 2 fahrende, sich bewegende Fahrzeuge, die noch von Wellen und Wind beeinflusst werden. Und dann soll man an einer Holzleiter, die an der Bordwand hängt, runter. Und das Ganze möglichst noch sicher, ohne Unfall, das Ganze im Dunkeln jetzt. Wenn es zu unsicher wird, dann bleibt man an Bord und fährt mit bis zum nächsten Hafen. Und im nächsten Hafen, wo es dann sicher ist, steigt man aus, ja.
5: Der Lotsentenor Borkum, Silver Soul.
2: Seelotse Dominik ruft Friedhelm auf dem Lotsenschiff.
5: Ja, moin. Wir gehen nach der 1 und 2 aus dem Fahrwasser. Was für einen Kurs benötigst du?
6: Lass uns mal mit 310 anfangen, 10 Knoten. Und wenn ihr dann alle unten an der Luke seid, komme ich ran und dann lasse ich noch langsam das Steuerbord drehen.
5: Alles klar, 310, 10 Knoten und dann drehen über Steuerbord. Ich melde mich gleich nochmal.
6: Ja.
5: Wir haben jetzt eine Wetterlage, wo wahrscheinlich 2 Wellensysteme sich überlagern. Einmal die Windsee und einmal der Schwell. Und das kann sein, dass es aus 2 verschiedenen Richtungen kommt und dann gibt es vielleicht auch nur einen sehr geringen Kursbereich, der überhaupt möglich ist, um den Lotsen auszuholen, damit weder das Lotsenboot noch das Schiff selbst zu sehr in Bewegung sind.
4: Das krasseste Erlebnis war, bei diesem Wetter aufsteigen auf einem U-Boot. Ein U-Boot ist rund. So, das heißt also, du kommst nicht an eine glatte Bordwand ran, sondern man reicht dir hinter dem Turm ein Seil und dann darfst du bitte mal rüberspringen. Möglichst von einem kleinen Boot aus und hoffen, dass du nicht abrutscht und dass du da landest. Und dann ziehen dich 3 Mann mit so einer Netzbrug wie so ein gefangener Fisch da hinter den Turm rein. Da kannst du dann wieder rauskrabbeln.
7: Gentlemen, goodbye, have a nice trip.
4: Wenn ich der Meinung bin, das wird gleich zu schlimm, dann brechen wir das ab. Dann gehen wir wieder hoch, dann setzen wir uns fein in die Messe, wo es warm ist und dann warten wir, bis wir in Southampton sind und dann steigen wir aus.
2: Schiffsführer Friedhelm fährt jetzt in den Windschatten der Silver Soul. Er schätzt die Wellenhöhe auf bis zu 4 Meter.
8: Der Seegang, ne? Je höher es wird, umso kniffliger wird es für uns.
9: Friedhelm, hörst du uns hier
8: an der Lotsenleiter?
9: Ja, ich höre dich.
8: Und wie ist das mit der Höhe?
9: Die Höhe müsste passen, dass ich die Gangmeter dran sehe.
8: Ja, okay.
2: Sie wollen das Manöver wagen. In der Lotsenjacke ist eine Rettungsweste eingenäht, ebenso ein Peilsender. Sollte Gerhard ins Wasser fallen, sendet dieser sofort ein Signal. Die Wassertemperatur beträgt 4 Grad.
8: Das Zusammenspiel, im Versetzmanöver zwischen dem Tender und dem Schiff, das muss funktionieren. Und dann gibt es den richtigen Moment und dann kann man runtergehen.
4: Es ist, als wenn man ein Auto auf der Autobahn vom einem LKW-Führerhaus in das nächste beim Überholen wechselt.
1: das ist der gefährlichste Punkt in unserem Arbeitsleben, den wir haben.
2: Gerhard ist sicher. Dominik folgt. Sieben Stunden später stürzt an dieser Stelle ein Lotse ins Wasser. Er kann zum Glück gerettet werden, kommt mit Unterkühlungen ins Krankenhaus.
5: Moin. Wir sind heil runtergekommen, das hat alles gut funktioniert, der Kapitän hat gut mitgearbeitet. Ja, auch die vom Lotsenboot, die können das ja einigermaßen gut dann auch umsetzen.
2: Job erledigt. Friedhelm bringt jetzt alle nach Borkum zur Lotsenstation.
1: So, jetzt gibt es erstmal einen Kaffee, oder?
5: Oh, ja, ich glaube, das ist noch eine Zubereitung, aber das tut jetzt Not.
2: Gerhard und Dominik, beide sind schon hunderte Male die Lotsenleiter hoch und runter geklettert. Der Respekt ist geblieben.
1: Pilot has died after falling into the River Humber. Am 8. Januar ist es leider zu einem tragischen Unfall gekommen, dass einer unserer englischen Kollegen von der Lotsenleiter gefallen ist und sich beim Sturz so schwer verletzt hat, dass er diesen Sturz nicht überlebt hat.
5: Das könnte mir genauso passieren. Es kann eigentlich jedem passieren. Es muss ja gar nicht sein, dass jemand loslässt oder irgendwie daneben tritt, sondern es kann einfach sein, die Lotsentreppe ist alt oder das Seil ist alt, das Seil reißt und es wurde nicht vernünftig festgemacht. Und das rutscht einmal durch und man lässt vor Schreck

0: direkt los. Dazu haben wir ja noch eine Rettungsweste an, aber wenn wir natürlich auf einen festen Gegenstand aufprallen, dann kann das schnell ja, das Ende gewesen sein.
1: Dominik und Gerhard sind sicher auf Borkum angekommen. Wann der nächste Job ist, steht noch nicht fest. Einige Schiffe liegen jetzt vor der Küste auf Anker. Sie warten den Sturm lieber ab.

0: Verdäht werden. Verdammt lange her. Ach, komm her. Du hast einen Hund mitgebracht. Ist auch ein Hund gekommen. Ja, okay. Töner Straßenhund hier in der Silberstraße.
1: Also haben wir überlegt, ob sie mit reingeht oder nicht. Aber wenn was unvorhergesehen ist.
0: Du, die muss auf dich aufpassen. Wir sind ja hier in der Penny Lane deiner Kindheit, in der Severinstraße.
1: Da stimmt, habe ich irgendwann mal so gesagt. Ist auch wirklich so. Also ich weiß noch genau, welche Läden, als ich Kind war, wo drin. Das war eine Apotheke, da war ein Fischgeschäft. Das war, ich kannte die alle und da durfte ich auch spielen. Aber wir haben in der Regel die Ecke rum. Das war Kartäuser Wall. Da waren schön viel Trümmergrundstücke. Da haben wir sehr viel gespielt.
0: Schöner Abenteuerspielplatz. Darüber reden wir gleich. Ja. Abgründer Wolfgang Niedecken ist bei uns zu Gast. 50 Jahre Bandjubiläum feiern wir. Freue mich drauf, jetzt bei das.
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0: Er ist eine der markantesten Stimmen des deutschen Rock. Rau, kölsch, politisch, aber auch zärtlich und immer unverwechselbar. Mit seiner Band hat er Musikgeschichte geschrieben und feiert in diesem Jahr doppeltes Jubiläum. 50 Jahre, ein halbes Jahrhundert. Bab. Und er selbst ist 75 geworden. Wenn das kein Anlass ist, zurückzuschauen und das Leben und den Erfolg zu feiern. Ich freue mich sehr drauf, dass du hier bist und dass wir das gemeinsam machen. Herzlich willkommen,
1: Wolfgang. Ich freue mich auch.
0: Schön, dass du da bist.
1: Wunderbar, gerne.
0: So gleich so ein doppeltes Jubiläum. 75 geworden, 50 Jahre Bandjubiläum. Was hast du größer gefeiert?
1: Das Jubiläum wird ja noch stattfinden. Das machen wir dann in Köln im Müngersdorfer Stadion.
0: Das Bandjubiläum.
1: Das Bandjubiläum. Und den Geburtstag, den habe ich mit meinem Pianisten, mit dem Mike Herting, mit dem ich Soloprogramm habe, in der Kölner Philharmonie gefeiert.
0: Auch
1: das war
0: schön.
1: Ein sehr schönes Ding. Wunderbar, wir haben unser schönes kleines Programm gespielt. Wir haben es gar nicht angekündigt, haben nur gesagt, Wolfgang Niedecken aus gegebenem Anlass. Und die Leute wussten allerdings, dass es sich um Geburtstag handelt.
0: Und die Leute sind dann hauptsächlich Freunde oder Fans aus früheren Tagen oder kommen auch immer wieder mal neue dazu?
1: Es ist eigentlich diese ganze Bab-Gemeinde. Ja. Ist eine große Familie. Und die Familie feiert natürlich Familienfeste. Die wissen genau, wann ich geboren war.
0: War die eigene Familie auch da? Vier Kinder?
1: Die waren auch da.
0: Die Enkelkinder waren wahrscheinlich mega stolz auf den coolen Opa.
1: Die Enkel sind noch ein bisschen klein. Also die zwei Jungs, die sind sechs. Ja. Die Kleine, die ist zweieinhalb. Das ist nach 8 Uhr, wenn wir spielen, immer bis mindestens 11 Uhr, das wäre nichts geworden.
0: Du lässt es nach wie vor richtig krachen und rocken.
1: Ja, nur wenn man einmal da ist, dann kann man ja auch richtig machen.
0: Also die Konzerte, die ich erinnere, waren auf jeden Fall welche, wo immer viel mitgesungen wurde und richtig Stimmung. Es ist heute genauso, ja, ne?
1: Es ist so, Gott sei Dank.
0: Hat sich nichts verändert. Du hast aber mehr so ein Rockstar-Image. Jetzt hast du eine getönte Brille. Im Fernsehen.
1: Ja, ganz genau. Weil ich in der letzten Zeit viel mit Gerstenkörnern zu tun hatte. Und dann kommt noch die Allergie dazu, also Pollenflug und so.
0: Du auch, ja.
1: Meine Augen kann man keinem zumuten. Lassen wir sie mal zu.
0: Sieht auf jeden Fall sehr rockstarmäßig aus. Wir freuen uns, dass wir darüber reden. Ihr geht auf Jubiläumstour, auch bei uns im Norden. Auch darüber sprechen wir. Außerdem schauen wir natürlich zurück nach vorn, aber jetzt erstmal das Aktuelle. Und da beschäftigt uns wieder die Straße von Hormus. Hunderte Schiffe mit etwa 20.000 Seeleuten sitzen nämlich seit Beginn des Irankrieges immer noch im Persischen Golf fest. Und nun wollen die USA Frachtern dabei helfen, die blockierte Meerenge zu durchqueren. Deutschland hat zur Unterstützung ein Minenjagdboot losgeschickt. Hier aus dem Norden. Julia Freistedt berichtet.
5: Hier herrscht seit Wochen Stillstand. Rund 20.000 Seeleute auf mehreren hunderten Schiffen stecken fest, seit der Konflikt zwischen den USA, Israel und dem Iran den Schiffsverkehr in der Straße von Hormus lahmlegt. Doch US-Präsident Trump will die Blockade nun brechen. Unter dem Namen Projekt Freiheit sollen US-Einheiten seit heute neutrale

0: Schiffe aus der Gefahrenzone heraus begleiten. Erst ruhte der Schiffsverkehr noch am Morgen, aber am Nachmittag meldete die US-Armee, dass amerikanische Kriegsschiffe die Meerenge passiert und so zwei Handelsschiffe in Sicherheit gebracht hätten. Trump nennt sein Vorhaben eine humanitäre Geste und schreibt: Vielen dieser Schiffe mangelt es an Nahrung und anderen lebensnotwendigen Dingen, die eine große Crew benötigt, um unter gesunden und sanitär einwandfreien Bedingungen an Bord zu überleben. Doch wie heikel die Lage vor Ort ist, zeigen heute unbestätigte Berichte über einen angeblichen Raketenbeschuss auf ein US-Kriegsschiff durch den Iran. Während Teheran im Staatsfernsehen den Vorfall als Erfolg feiert, weisen die USA diese Darstellung von einem Beschuss strikt zurück. Und auch Deutschland bereitet sich vor. Das Minenjagdboot Fulda mit rund 40 Marinesoldaten und Tauchern hat heute den Stützpunkt Kiel mit Kurs auf das Mittelmeer verlassen. Es dient als Vorausstationierung für einen möglichen Einsatz am Golf, aber nicht im Alleingang.
1: Die Fulda wird im Rahmen der Partner, die wir vor Ort haben, geschützt. Also wir werden nicht alleine dorthin fahren mit einem Tender und der Fulda, sondern es wird vor Ort auch noch andere Kräfte geben mit unseren Partnern gemeinsam. Und in diesem Gesamtansatz werden unsere Kräfte natürlich mitgeschützt.
0: Ob die Fulda tatsächlich bis zur Straße von Hormus weiterfährt, ist allerdings noch offen. Voraussetzung ist, dass der militärische Konflikt beendet ist, Waffenruhe herrscht und der Bundestag diesem Auslandseinsatz zustimmt.
2: Ja, es bleibt unruhig. Und Wolfgang, du als jemand, der ja politisch sehr engagiert ist, auch Friedensaktivist, wie schaust du eigentlich gerade so auf die Welt?
3: Also, wenn ich mir überlege, was dieser Idiot alles einbrockt, das macht einen wahnsinnig.
2: Der Idiot ist Trump.
3: Ja, also ich meine, sein damaliger Berater, der hat ja gesagt, flood the zone with shit. Also so viel Scheiße, dass keiner mehr durchblickt. Das macht er ja. Das hat ja auch Erfolg. Also viele gucken gar nicht mehr hin. Einige lachen nur noch. Ja. Ich kann da nicht drüber lachen mehr. Das ist einfach so furchtbar. Es ist so brandgefährlich, also dem Netanyahu diesen Krieg zu ermöglichen. Das ist furchtbar. Das will er seit Jahren. Mhm. Der Idiot fällt drauf rein. Er macht das. Und zieht uns womöglich alle damit rein.
2: Ja, also in keine friedlichen Zeiten, sondern eher sehr beängstigend, was man alles so mitkriegt. Das Weltgeschehen hat natürlich auch Auswirkungen auf uns, haben wir gerade schon gesehen, und unsere Wehrhaftigkeit. Und dies und mehr jetzt im Überblick von Dorothee Foscherau.
4: Ein Kriegsszenario in Niedersachsen. Zum Glück nur eine Übung. Wie sind die Truppen der Bundeswehr auf den Ernstfall vorbereitet? Bundesverteidigungsminister Boris Pistorius verschaffte sich heute einen Überblick über die Leistungsfähigkeit des Heeres. Dabei ging es auch um die Absage Donald Trumps, übergangsweise Tomahawk-Marschflugkörper zur Abschreckung Russlands in Deutschland zu stationieren.
5: Es war eine Verabredung zwischen Joe Biden und Bundeskanzler Olaf Scholz damals, dass das jetzt möglicherweise nicht auf die Art geschieht, von der wir bislang ausgegangen waren, reißt diese Fähigkeitslücke neu auf. Wir müssen gucken, wie wir das ausgleichen können. Dafür gibt es Ideen, aber noch keine Lösung.
4: Die Bedrohung durch die politische Weltlage sei real und vielschichtig, so Pistorius. Kriege würden nicht nur mit dem Panzer entschieden, sondern auch auf dem digitalen Gefechtsfeld. Darauf müsse das Heer vorbereitet sein. Das ist nicht irgendeine Wiese, sondern ein wiedervernässtes Moor. Und auf ihm steht nicht irgendein Solarpark, sondern die größte Moor-Photovoltaikanlage der Welt. Geballte Power fürs Klima also. Denn Moore speichern CO2 und die Solarpanels sollen in Zukunft mehr als 9000 Haushalte mit Strom versorgen. Kommt hier also zusammen, was zusammengehört? Das wollen Forschende in den kommenden 3 Jahren herausfinden.
6: Das interessiert uns ganz besonders, ob eben die Panels Verschattungen ermöglichen, dadurch etwas mehr Feuchtigkeit im Boden zurückverbleibt und deswegen die Vernässung erfolgreicher funktioniert. Oder ob es vielleicht auch negative Effekte gibt, das wollen wir herausfinden.
4: Die Solarzellen erzeugen nicht nur Strom aus Sonne, sondern auch durch das reflektierte Licht der nassen Mooroberfläche. 1911 galt er als technisches Wunder. Heute ist der alte Elbtunnel eines von Hamburgs Wahrzeichen. Nach 6 Jahren denkmalschutzgerechter Sanierung erstrahlt er seit heute in neuem Glanz und verbindet Gegenwart mit Geschichte.
7: Die Stadtgeschichte erzählt sich anhand dieses Tunnels. Das Verlagern des Hafens auf die Südseite und die Kraft und Innovationslust dieser Stadt macht sich an diesem Bauwerk fest und ist jetzt wieder erlebbar für alle.
4: Der alte Elbtunnel soll bald auch ein Ort kultureller Begegnungen werden. Und weil es früher öfter Zusammenstöße gab, wird künftig getrennt. Die Weströhre für Fußgänger, die Oströhre für Radfahrer.
2: Ja, die Elbquerung durch den alten Elbtunnel, immer wieder ein Erlebnis. Du hast es ja schon gemacht, ne?
3: Ja, ich bin da drin, muss das unbedingt sehen. Also kommt in einem von Wim Wenders Filmen vor, ja, da muss ich auch mal runtergehen, mal gucken. Sensationelle Atmosphäre.
2: Vor allem, wie wir gerade gesehen haben, Fahrrad immer wieder schön. Ja. Rocklegende und BAP-Gründer Wolfgang Niedecken ist heute unser Gast und Sugar Kasilav macht Lust auf mehr.
8: Er ist eine Rocklegende, eine kölsche Rocklegende vom Rhein.
3: Das ist mein Heimathafen, hier fühle ich mich wohl.
8: Die Songs seiner Band BAP, Musikgeschichte. Der Junge aus der Kölner Südstadt rechnete nicht mit einer Karriere als Musiker.
3: Wir machen das jetzt, wenn es hochkommt, so 5-6 Jahre lang.
8: Doch er und BAP werden ganz groß. Vorband der Rolling Stones. Und er mischt sich ein, politisch gegen rechts und humanitär für ehemalige Kindersoldaten. Dafür bekommt er das Bundesverdienstkreuz. An seinem 75. Geburtstag zieht er musikalisch Bilanz mit seinen Fans.
3: Träumwicker. Das heißt so viel wie Träume weiter.
8: Einen Traum erfüllt er sich jetzt schon. Ab Herbst geht's los mit der 50 Jahre BAP-Tour. Kölsche Rocklegende Wolfgang Niedecken.
2: Toll. Und vor allem immer wieder schön, ne? Obwohl du wahrscheinlich so viele Bilder schon immer wieder gesehen hast.
3: Es gibt wieder welche dabei, die ich ewig nicht mehr gesehen habe oder noch nie gesehen habe. Wo ich, hoppla, das ist ja das.
2: Und ein schönes Motto, träum weiter.
3: Ja, träum wieder. Also das ist, die Frage war irgendwie, weil ich damals gesagt hätte, wenn man gesagt hätte, dass das jetzt 50 Jahre dauern würde, hätte ich gesagt, träum wieder, träum weiter.
2: Ja, vor allem, weil ihr ja gar nicht damit gerechnet habt, dass es überhaupt, ich meine, damals war das so gedacht als beim Proben, wie hast du immer gesagt, Kiste Bier oder
3: lernen? Ja, irgendwann habe ich gesagt, das Einzige, was wir wollten, war einmal in der Woche uns treffen und Kasten Bier leer proben. Wir wollten gar nicht auftreten, wir hatten überhaupt nichts vor. Es waren ja alles Jungs, die irgendwann mal in den 60ern in Beatbands gespielt hatten. Und wenn du die dann irgendwo triffst, an der Theke oder bei einer Party, und spielst du noch? Ja, mit wem denn? Was macht denn dein Schlagzeug? Er steht im Keller. Jetzt müsst ihr mal im Proberaum und dann treffen wir uns und dann machen wir irgendwas. Und dann haben wir in der Regel haben wir auch nur ein bisschen gejammt und Stones gecovert, Kings gecovert, ein bisschen Dylan. Und dann kam ich dann mit meinem ersten Song auf Kölsch an. Ja. Aus Liebeskummer habe ich den geschrieben, Helfe kann der keiner. Sehr lamoyant, ja. Das fanden die aber alle gut. Macht da mehr von, habe ich mehr davon gemacht.
2: Und das war's dann.
3: Und dann kam einer an und sagte, ihr müsst auftreten. Wollten wir auch nicht. Haben wir uns überreden lassen. Gegen den Bau der geplanten Stadtautobahn in Nippes. Ja. Der ging nicht mehr aus dem Proberaum raus. Und okay, dann machen wir das halt. Als wir da hinkamen, waren da nur 4 Mikrofone. Keine Anlage. Wir haben trotzdem gespielt, aber haben Blut geleckt. Haben wir ein bisschen mehr damit gemacht. Das ging wirklich so, mit diesen ganzen unfassbaren Zufällen ging das immer weiter. Wollte einer eine Platte machen. Eine echte Platte mit uns. Haben wir gemacht.
2: Und daraus ist dann eine der erfolgreichsten Bands der Musikgeschichte geworden, muss man wirklich sagen. Ihr hattet auch so viele Number-One-Hits und die Alben, die alle super erfolgreich gelaufen sind. Was würdest du selbst sagen, ist so das Erfolgsgeheimnis?
3: Ich weiß es nicht. Ich weiß nicht. Wahrscheinlich die Lockerheit, dass wir das alles irgendwie so. Ich habe immer gesagt, irgendwie bin ich durch mein ganzes Leben gesurft. Und das ist irgendwie gut gegangen. Und wir haben immer nur das gemacht, was wir wirklich wollten. Natürlich gab es auch schon mal Zerwürfnisse, wo die eine Hälfte der Band in die eine Richtung wollte und die andere Hälfte in die Richtung. Und wir haben es aber alles immer hingekriegt. Und man muss ja dafür auch nicht vergessen, dass so eine Band eigentlich in der Regel nur so lange dauert, bis man noch keine familiären Verpflichtungen hat. Also Bands gründen sich irgendwann mit 16-, 17-Jährigen und das dauert dann vielleicht 10 Jahre. Und dann hat man einen Beruf, mal für Familie zu sorgen. Und das haben wir aber alles irgendwie hingekriegt, auch dann mit Umbesetzungen teilweise. Und weil auch die Geschmäcker sich teilweise dann auseinanderentwickelt haben. Wir haben es hingekriegt und es war insgesamt eine unglaubliche Reise. Ich hoffe, dass sie noch nicht zu Ende ist.
2: Höhepunkt für dich? Gibt es so den Höhepunkt oder gibt es so viele?
3: Es gibt ganz viele Höhepunkte. Also ich weiß, was für mich sehr, sehr prägend war, als wir zum ersten Mal Rockballast gespielt haben. Über das erste Mal in Hamburg, tatsächlich in der Markthalle. Aber das zweite Mal war dann Loreley. Ja,
2: 82, oder?
3: 82 und Eurovision. Ich bin extra aus Griechenland zurückgeflogen, um den Auftritt machen zu können. Und wir haben gar nicht gewusst, wie bekannt wir waren. Ja. Wir hatten gerade das vierte Album.

0: rausgebracht und haben das Dritte damit vom Platz 1 verdrängt. Das ist uns aber alles gar nicht bewusst worden. Aber in dem Moment, wo ich da stand, wo wir da alle standen und ich die Begeisterung gesehen habe, habe ich gedacht, ey, das dauert ein bisschen länger als 4, 5 Jahre. Hier passiert was mit uns, was man auch nicht wirklich begreifen kann.
1: Aber es ist interessant, dass du sagst, dass du hast das gar nicht mitgekriegt. Ich meine, damals gab es ja auch keine sozialen Medien. Das war ja noch total analog.
0: Ja, wir haben ohne Ende getourt. Ja. In den kleinsten Clubs und Turnhallen und weiß der Teufel was. Wir sind Gott weiß wo überall rum. Und haben natürlich auch viel gelernt dadurch, dass wir so viel gespielt haben. Es war eine unheimlich gute Schule, wenn ich mir überlege, wenn man heutzutage dann eine Band zusammenstellt und die Jungs dann irgendwie mal schickt zum Auftreten. Ja, die haben ja teilweise konnten ja gar keine Erfahrungen machen. Aber wir haben ja ohne Ende Erfahrungen gemacht. Wir wussten auch, wie man ein Publikum zum Rocken kriegt. Das wussten wir schon.
1: Ja, das glaube ich ganz sicher. Und BAP ist ja, wie du selbst sagst, so eine auch einmalige Erfolgsgeschichte. Ja. Ihr wolltet nichts, habt ganz viel bekommen. Ja. Und wart immerhin damit auch Vorgruppe der Stones. Ihr seid als erste deutsche Band durch China getourt, habt 100.000 Menschen damals bei Protestkonzerten gegen Hass und für den Frieden versammelt. Und Katrin Brinkmann erinnert einfach mal an diese Anfänge.
2: Ja, der Jupp trägt grad Singsehe.
3: Melancholie mit Haltung. Die Songs von BAP längst deutsche Musikgeschichte. Seit jeher trägt Frontmann Wolfgang Niedecken nicht nur den Rock auf der Zunge, sondern auch die kölsche Heimat.
4: In dieser Umgangssprache kann ich mich am ungekünstelsten ausdrücken.
3: Verdammt lang her, als alles begann. Mit 15 Jahren steht Wolfgang Niedecken zum ersten Mal auf der Bühne. Das Malereistudium nur ein kleiner Umweg. Die Musik lässt den Kölscher Jungen nicht mehr los. 1979 das erste Album von BAP.
5: Kaum einer weiß, warum eigentlich BAP als Name.
0: Das ist aus der Verlegenheit entstanden. Wir probten damals mit dieser Band, die nie vorhatte aufzutreten. Und da wir ja nie auftreten wollten, hatten wir auch keinen Namen. Da sagte unser damaliger Gitarrist, schreibt da BAP drauf.
5: Endlich haben wir das geklärt.
0: Das ist der Spitzname meines sehr geizigen Vaters.
3: Als Komponist von Verdammt lang her bestimmt Gitarrist Major, bürgerlich Klaus Häuser, lange den Sound der Band. Beinahe zeitgleich mit dem Erfolg der neuen deutschen Welle startet BAP in den frühen 80ern so richtig durch. 19 Jahre später steigt der Major aus.
6: Weil ich Musik so sehr liebe, will ich auch verschiedene Arten von Musik machen und nicht irgendwann später mal sterben müssen. Und dann habe ich mein Leben lang in BAP gespielt und habe mit 60 noch verdammt lang her auf der Bühne gespielt. Das finde ich nicht schlecht, wenn man das mag. Wenn man das will, ist das völlig in Ordnung. Aber ich möchte noch mehr erleben in meinem Leben.
3: Dennoch, verdammt lang her bleibt bis heute ein Ohrwurm, auch im legendären Zwick auf dem Hamburger Kiez. Inhaber Uli Salm ist selbst Musiker, feiert bald 50-jähriges Bestehen mit seiner Band Rudolf Rock und die Schocker. Eine Verbeugung vor den Kölner BAP-Kollegen.
7: Das war einfach richtig tolle Musik. Das hat überhaupt nicht gestört, dass man so als Nordlicht die Texte eher nicht verstanden hat. Ne? Und ich fand das total bewundernswert, dass die Jungs das durchgezogen haben.
8: Aus Hamburg hier ein toller Alarm. Mensch Wolfgang, ich fand dich immer schon scharf.
3: Auch Ehefrau Susi Salm ganz offensichtlich Fan der ersten Stunde.
9: Man glaubt, was er da singt. Gut ab, also im Dialekt auch. Die haben ja auch gemerkt, es hat Erfolg, nicht nur im Kölner Raum, sondern der Deutschlandbein, das ist schon Hammer.
3: Mit dem Tourbus erobert BAP damals das ganze Land. Mit Songs, die von Beginn an auch politisch sind. Für den Frieden und gegen die Übermacht des Staates.
10: Helmut!
3: Auch der damalige Kanzler Kohl erklärt das Feindbild der Band.
11: Ich rufe den Bundeskanzler an, Herr Kohl, ich muss dir mal was fragen.
12: Bursche, hast du mich denn auch gewählt?
11: Nee!
3: Legendär das Konzert im Rockpalast Anfang der 80er Jahre. 1982 der Ritterschlag für die Band aus der Kölner Südstadt. Als Vorgruppe stiehlt BAP sogar fast den Rolling Stones die Show.
13: Das ist unheimlich doll. Geht unheimlich runter bei uns. Ne? Wenn du dann bei den Stones im Vorprogramm spielst, auf derselben Bühne, dann merkst du erstmal, wie unterschiedlich die Dimensionen sind. Ne?
3: Und der Erfolg ist BAP treu geblieben. Bis heute rocken die Kölscher Jungen die ganz großen Bühnen.
1: Du hast gerade gesagt, es war nicht dein Sohn, das warst du. Na, das sieht man. Du hast ihn nicht doll verändert, wirklich. Kaum, Kompliment. Kaum. Nee, super. Aber man sieht ja auch.
0: Aber mein Sohn
1: auch,
0: sieht genauso aus wie der Typ vorher. Ja.
1: Aber ich finde, man sieht auch, du hast unheimlich Spaß und du bist so wahnsinnig locker. Hast du eigentlich so mal so ein Lampenfieber oder bist du so eine Rampensau, also dass du da rausgehst und
0: ich
1: einfach
0: raus? Lampenfieber dann, wenn ich merke, ich habe nicht dieses Gefühl wie bei der Bescherung. Ja. Als Kind ist er nicht aufgeregt, hat kein Lampenfieber, sondern ist so, oh, die Mama mit dem Glöckchen bimmelt, da ist man schon ein bisschen kribbelig. Und wenn ich dieses Gefühl nicht habe, dann denke ich, oh Gott, ich werde jetzt auf die Bühne rausgehen, dann wird der absolute Oberlangweiler sein. Und dann werde ich ganz aufgeregt. Das funktioniert also immer, selbstheilende Kräfte.
1: Und die Bilder gerade waren ja auch nochmal toll mit Mick Jagger, weil der hatte ja so eine Art Skiunterwäsche oder Schlafanzug an. Und du hattest da diese Strickmütze oder das Arafat-Tuch. Sah auch beide ganz anders aus, als man denkt.
0: Ja, das war ja dieses Stück Müsli-Man, wo wir uns über bestimmte Kleiderordnungen lustig gemacht haben. Also wir haben uns eigentlich immer über irgendwas lustig gemacht. Also es waren auch ernste Lieder dabei, aber der Humor, der hat auch schon dazugehört. Das war, irgendwie war das so, das hat eigentlich noch keiner wirklich entlarvt. Aber das hat sehr viel mit Zappa zu tun gehabt. Mhm. Also wir haben ohne Ende Zappa gehört, also gerade der Schmal und ich, mit dem ich...
1: Du hast auch ein bisschen was von Frank Zappa.
0: Ich mochte das schon sehr gerne. Ja. Also wir haben während des Malens ohne Ende Zappa gehört. Und dieser Humor von Zappa, der gekoppelt natürlich mit dem rheinischen Humor, das ist natürlich unschlagbar eigentlich.
1: Ja, und dann mit so Größen, ich meine Stones. Ja. Da würden andere vor Ehrfurcht wahrscheinlich, weiß nicht, in der Bühne versinken. Wie ist das damals gekommen?
0: Das zweite Konzert im Müngersdorfer Stadion lief der Vorverkauf nicht mehr gut. Das erste war direkt ausverkauft, im zweiten war bei 20.000 Schluss. Und dann hat der Fritz Rau gedacht, überall läuft jetzt im Radio, verdammt nachher, dann so Kölner Band können wir die doch für den zweiten Tag noch dazu nehmen. Ja. Und dann waren wir ganz kess und haben gesagt, ja wenn, dann beide Tage. Haben wir beide Tage gespielt und wir haben das Ding denen dann voll gemacht. Das war unfassbar. War toll. Also auch nicht bei den Helden mal. Die wissen das nicht, aber sich mal so bedanken zu können, das war schon sehr schön.
1: Und Mick Jagger heißt es, hat hinter der Bühne gehört, die Leute tosen im Applaus und hat gesagt, what the hell is going on? Konnte gar nicht fassen, dass es schon vor ihm so Fritz, abgeht.
0: Frage an Fritz Rau war, what the hell is this, Fritz? Und Fritz hat ihm dann erklärt, dass das der Typ ist, den er vor einer Woche in Frankfurt getroffen hat, dass ich das war. Ja. Und diese Fotos, wo wir zusammen sind, die waren in Frankfurt in der Festhalle. Aber es war schön, es war wunderschön und die Kölner waren so stolz auf uns.
1: Das glaube ich.
0: Die hätten wahrscheinlich Hänschen klein rückwärts spielen können. Unsere Jungs spielen vor den Stones. Gefressen. Das war toll.
1: Bruce Springsteen, mit dem hast du auch die Bühne gerockt?
0: Auch sogar mal hier in Hamburg im Stadion.
1: Ah ja? Ja. Das ist doch bestimmt so ein Idol, oder? Du hast ein bisschen Bruce Springsteen-Style, finde ich. In der Rockmusik, also, nur halt auf Kölsch.
0: Ich sollte den interviewen für die ARD und bin rübergeflogen nach New York. Und das war sehr angenehm. Also hat so ein Probenkonzert gemacht und am nächsten Tag wurde interviewt. Und ich war der letzte Interviewer am Abend. Und ich denke, du lieber Gott, er wird es hassen. Aber er war so nett. Als er gehört hat, dass ich Musiker bin, hat er mich mehr interviewt als ich ihn. Und dann kamen dann auch die Patty dazu mit den Kindern. Das war alles so idyllisch. Und dann ein paar Wochen später kam dann der Anruf, ob wir die Band sein wollten für Hungry Heart, für das Video. Ja. Das wurde in Berlin aufgenommen, in der Eckkneipe. Ja, haben wir Zeit, können wir machen. Dann haben wir das gemacht. Das war auch wieder so.
1: Da haben wir die Bilder, wirklich toll.
0: Das war...

0: Ihr könntet Brüder sein. Ist eine Ähnlichkeit da.
1: Gewissermaßen sind wir das auch.
0: Ja, und ihr habt beide eine politische Haltung, beide liebt ihr Rockmusik.
1: Man kann sich über Politik und über Bob Dylan mit ihm sehr gut unterhalten.
0: Den du auch sehr verehrst Geschichte. Und kennengelernt hast.
1: Ja. Also es war also, es ist immer wunderschön, wenn, jetzt haben wir uns länger nicht mehr gesehen, seit Corona sind die Wege, die Verbindungswege irgendwie etwas abgerissen. Aber wir schaffen das wieder irgendwie, dass wir uns wieder connecten können.
0: Also ganz viele internationale Stars, aber du bist ein Kölsch-Jung und deshalb würde ich gerne mit dir nach Kölle gehen. Kölle-Jon, sagt ihr ja, ne? Ja. Wir wollen nach Kölle-Jon, wenn du mitkommst, bitte. Genau. Und zwar wollen wir mal in die Straße deiner Kindheit, wie du sagst, in die Penny Lane, in die Severinstraße hier in Köln. Hier bist du aufgewachsen.
1: Ja.
0: Hier hast du auf der Straße gespielt, gekickt wahrscheinlich. Und ja, Papa hatte da hinten irgendwo seinen Feinkostladen.
1: Hier auf der Ecke, unten Ecke rechts, Severinstraße 1, hatte mein Vater den Laden.
0: Ja.
1: Also mit meiner Mutter und mit meinem Halbbruder und meiner Schwägerin. Und da sind wir aufgewachsen. Gespielt haben wir über die Ecke rum. Das heißt,
0: schön über Fußball gegen das Tor.
1: Da war eine Toreinfahrt, die ich auch schon mal besungen habe. Fälschlicherweise als die Toreinfahrt vom Schuster. Aber das war die Toreinfahrt von einer kleinen Likörfabrik, Altengarten. Und da haben wir dann vor allen Dingen immer schön samstags die Fußballspiele vom FC Köln nachgespielt, vor allem die verloren gegangenen. Und die haben wir dann gewonnen wieder.
0: Ah, ihr habt die Ehre gerettet. Ja. Aber wenn der Papa so einen Laden hatte, Feinkostladen, da ist als Kind ist man da doch gerne drin, oder? Und macht dann auch.
1: Ach, das war schön. Also weil als ich Kind war, war hier noch viel zerstört. Mhm. Die Neubauten waren Trümmer. Meine Eltern, das war so der Laden, wo sie alle dann einkaufen gingen und wo man auch die neuesten Nachrichten hört. Und wenn wir auf der Straße spielten, wir waren nie unbeobachtet. Es war immer jemand, der geguckt hat, ob da doch alles in Ordnung war. Die meisten Kinder hießen Wolfgang. Das war der Namen anscheinend. Ja,
0: wenn eine Thomas, Andreas, Michael war alles auch noch in der Zeit.
1: Irgendwie eine Mutter aus dem Fenster rief, Wolfgang, essen, komm, war die Straße leer.
0: Du bist ein Papakind, ne? Du warst
1: als Kind war ich Papakind, total. Wir haben immer nur zusammen auch die Besorgung gemacht, hat so einen alten Opel P4.
0: Ja.
1: Damals schon ein Oldtimer, den hat er so lange gefahren, bis er auseinandergefallen ist. Er war halt sehr sparsam. Ne? Und da müssen wir dann in die Milchverwertung, in die Markthalle, zum Güterbahnhof, sogar in den Rheinauhafen, wo die Dosenmilch ankam. Das war immer ganz aufregend, also wenn man in den Hafen rein durfte.
0: Und dort die Waren geholt hat für den kleinen Feinkostladen. Und deine Mama, welche Rolle hat die gespielt in deiner Sozialisierung und Erziehung?
1: Meine Mutter hat mir immer geholfen bei meinen abgedrehten Ideen.
0: Ja.
1: Die hat mich unterstützt, dass ich meine erste Gitarre kriegte. Mhm. Ja, ich habe auf der Gitarre meines 20 Jahre alten Halbbruders auf dem Sofa gesessen, habe der so lange die Akkorde von The House of the Rising Sun vorgespielt, bis sie zu meinem Vater sagte, Josef, ich glaube, der Jungbuch jetzt in eine Gitarre. Hat sie mich unterstützt.
0: Und hat Josef, der nicht so gerne Geld ausgegeben
1: Josef hat. Josef hat einfach so getan, als wenn er nicht gehört hätte und er auch nicht merkte, dass ab und zu mal in der Kasse irgendwie ein Zehner oder ein Zwanni zur Seite gelegt wurde, damit ich mir eine vernünftige Gitarre kaufen konnte.
0: Also im Grunde dann der Mama die Karriere zu verdanken.
1: Ja, meine Mutter hat mich immer unterstützt. Meine Mutter stammt aber wirklich auch aus einer Künstlerfamilie. Mhm. Mein Großvater, also ihr Vater, der war Kirchenmaler, konnte natürlich sich in den Kriegen die Familie nicht mit Kirchenmalerei ernähren, ist als Maler und Anstreicher gegangen. Und meine Mutter wäre am liebsten Modezeichnerin geworden, hat auch so künstlerische Ambitionen gehabt, ging aber nicht. Als der Krieg losging, war die 18. Ja. Künstlerische Berufe, kannst du vergessen.
0: Dann hast du diese Leidenschaft ausgelebt, indem du Malerei studiert hast.
1: Meine Mutter hat mir das alles ermöglicht. Sie hat auch dafür gesorgt, dass ich Malerei studieren durfte. Mein Vater fand das natürlich Katastrophe.
0: Hast du eigentlich irgendwann mal gedacht, schade eigentlich, dass die Malerei so ad acta gelegt habe für die Musik?
1: Ich meine,
0: du malst aber nicht so professionell natürlich die Musik.
1: Ab und zu, mein Gestaltungsdrang kann ich dann mit Collagen oder großen Materialbildern, das kriege ich noch hin, aber dass ich mich jetzt ins Atelier stelle und ein Jahr lang nur male, geht natürlich nicht. Dann würde ich das andere ja vernachlässigen. Aber ich bin sehr happy. Doch das Publikum bei dem Rockkonzert ist mir auch deutlich angenehmer als ein Vernissage-Publikum.
0: Du hast auch väterlicherseits interessante Großeltern, die leben in Unkel. Das ist da bei Bonn am Rhein.
1: Unkel ist so, wenn man Drachenfels kennt jeder. Ja. Ne? Und paar Meter weiter ist ein Onkel, kleines Weinstädtchen. Und mein Großvater väterlicherseits, der war Winzer. Und zwischen den beiden Weltkriegen wurde aus Amerika die Reblaus eingeschleppt. Und dann wussten die alle nicht so richtig, was sie noch machen sollten. Und dann ist mein Vater halt 50 Kilometer rein abwärts ausgewandert nach Köln und hat in Köln Lebensmittelgeschäft aufgemacht. Das war schon das Dritte. Er ist okay. Zweimal ausgebombt worden. Das war das Dritte, was er dann.
0: Und du bist aber trotzdem öfter bei den Großeltern gewesen? Und
1: nein, nicht bei Großeltern. Bei Onkel und Tanten. Ich habe überhaupt keine Großeltern mehr erlebt.
0: Ah, okay, also Onkel und Tanten. Und da gab es ja auch den Onkel Albert, glaube ich, mit dem Hund.

0: Wotan,
1: ja,
0: oder eine Hundeliebe so ja, entdeckt hast. Und der Bürgermeister von Unkel, der möchte gerne mal, dass du vorbeischaust. Und der will dir auch was dazu sagen.
1: Echt?
0: Pass mal auf.
2: Lieber Wolfgang Niedecken, herzliche Grüße aus der Kulturstadt Unkel am Rhein. Sie sind ja selber fast ein Kind unserer Stadt. Ihr Vater Josef stammt aus Unkel und in Ihrer Kindheit haben Sie oft Ihren Onkel Albert im Unkler Stadtteil Scheuren besucht. Ich habe gehört, dass Sie auch gerne einmal in Unkel auftreten würden. Als Bürgermeister der Stadt und BAP-Fan lade ich Sie herzlich zu einem Auftritt ein. Ich erinnere mich an viele tolle Konzerte, die ich mit Ihnen erlebt habe. Und besonders in Erinnerung ist mir das Konzert bei der großen Friedensdemo im Bonner Hofgarten. In Unkel wird es natürlich eine Nummer kleiner sein. Jedenfalls, die Unkler Bürgerinnen und Bürger und ich würden uns sehr freuen, wenn wir das gemeinsam hinbekommen.
1: So. Wir werden das machen. Also mit BAP war es wahrscheinlich ein bisschen eng.
0: Musst du einplanen in Unkel.
1: Ja, also ich habe ja dieses Solo-Programm, wo ja, ich mit dem Mike spiele, da kriegen wir garantiert mal in Unkel hin.
0: Also können wir den Bürgermeister, der
1: ja,
0: guckt jetzt
1: irgendwie
0: bestimmt.
1: Irgendwas schieben wir hin. Also wir haben ja auch jetzt schon von der Willy-Brandt-Stiftung, ja, gibt es halt auch, da haben wir auch schon Post gekriegt. Ich habe das wohl bei dem Interview gesagt, dass ich mal so gerne auch in Unkel spielen würde. Hat nie funktioniert, aber wir machen was, mit Sicherheit.
0: Also,
1: wir machen was.
0: Wir nehmen dich beim Wort und er und die ganzen Unkler bestimmt
1: ja,
0: auch. Freuen sich schon sehr auf dich. Du hast ja gerade gesagt, der Durchbruch war so 82, Anfang der 80er Jahre. Und du bist ja dann auch ziemlich schnell Papa geworden in der Zeit.
1: Wie? Ja, das heißt, also ich hatte, also wenn ich weiter Maler geblieben wäre, ja, wäre ich wahrscheinlich nicht Papa geworden. Ich hatte so viele warnende Beispiele von wirklich guten Künstlern, ja, die in dem Moment, wo sie Kinder in die Welt gesetzt hatten, das dran geben mussten. Die mussten dann irgendeinen Broterwerb. Und deswegen habe ich mich um Gottes Willen jetzt nicht irgendwie Kinder. Und das war dann genau zu dem Zeitpunkt, wo man merkte, hoppa, irgendwie Kohle kommt ja irgendwie und dann kann man sich ja Kinder erlauben. Ich bin ja total kinderlieb, ja, also mindestens so kinderlieb wie tierverrückt. Und das ist schon, also wär sehr schade geworden, wenn ich nicht. Ich habe 4 Kinder und 3 Enkel. Das ist wunderbar.
0: Und damals, die ersten beiden waren 2 Söhne mit, ja, deiner ersten Frau. Ja. Hattest du denn überhaupt, wenn man da so gerade eben berühmt wird, überhaupt Zeit und Muße für Familie? Was für ein Familienvater warst du?
1: Das ist ja das Blöde. Also deswegen ist die erste Ehe ja auch gescheitert, mhm, weil wir unsere Lebenspläne nicht zusammenkriegten. Mhm. Also wenn man als Musiker durch die Gegend fährt und man muss hinterherbleiben, dass das auch nicht aufhört, man kann nicht sagen, dann machst du jetzt als Frau mal ein Jahr lang, ja, deinen Job und ich passe auf die Kinder auf und das wird nichts werden. Also wenn ich ein Jahr den Kontakt da vergesse und dann wird diese Situation zu Hause immer merkwürdiger. Das wird dann irgendwie so, dass du irgendwann merkst, du freust dich nicht mehr auf zu Hause, weil du musst an einem Stück nur diskutieren. Und das ist natürlich der Anfang vom Ende. Mhm. Ja, und das ist auch für mich in meinem Leben ein großes Problem gewesen. Also da knabber ich heute noch dran, weil ich liebe natürlich, mhm, meine Söhne.
0: Mhm. Ja, das ist ja, haben Sie dir verziehen, dass du damals noch eine andere Passion hattest?
1: Ich glaube schon. Also das ist ja auseinandergegangen. Also ja, wo da der ja, Anfang war, das weiß man nicht mehr.
0: Und du hast dann ja Tina kennengelernt, die dich auch immer begleitet. Wenn du kommst, ist sie immer dabei, ja, deine Managerin auch. Und ich glaube auch große Muse, ne? Kann man schon sagen.
1: Ja, also das hat dich, also wir funktionieren so Yin und Yang mäßig. Also als die Mädels klein waren, ist sie natürlich nicht die ganze Zeit dabei.
0: Ihr habt noch 2 Töchter bekommen.
1: Ja, ja, mhm, die sind jetzt auch über 30. Also, das
0: ist von früher die Bilder, ganz alte Bilder.
1: Ja, das ist, ja genau, da bin ich irgendwie... Ja, also das hat sie aber so hingekriegt, dass ich, ja, das hat funktioniert.
0: Super.
1: Und ich habe mich immer auf zu Hause gefreut.
0: Man kann ja auch seinen Fehlern lernen.
1: Ja, natürlich. Ich habe mich immer auf zu Hause gefreut. Es war schön, nach Hause zu kommen und zu meinen 3 Damen, nach wie vor. Jetzt fahren wir zu den 3 Damen nach Berlin.
0: Ja, die sind in Berlin und ihr seid in Köln, aber ja, dadurch natürlich ja, auch öfter, du bist ja sowieso noch so viel unterwegs.
1: Wir sind viel unterwegs, aber jetzt sind wir zusammen unterwegs. Wir haben irgendwann gemerkt, dass wir auch so als Team gut funktionieren, was die Band betrifft.
0: Mhm.
1: Wir nennen das Kitchen Table Management. Alles, was so kreativ zu entscheiden ist.
0: Küchentisch Management.
1: Ja, ja. Das machen wir zusammen. Sie ist mehr für die Zahlen zuständig und ich für die Hirngespinste.

0: die weite Welt, muss man sagen. Und Andreas Moll nimmt uns mal mit auf diese Reise.
1: Januar 1984, Bab auf Tour durch die DDR für ausverkaufte 14 Konzerte. Vor der Tour erscheint ihr Song Deshalb Spillemahe, der unter anderem Meinungsfreiheit einfordert. Sie wollen sich vor keinen Propagandakarren spannen lassen. Klartext ob Kölsch. Doch sie dürfen das Lied nicht spielen beim FDJ-Festival Rock für den Frieden im Palast der Republik. Sie reisen ab, fühlen sich
2: beschissen.
3: Schlechter kann man sich nicht fühlen. Ich weiß auch nicht, also ich muss das erst mal verarbeiten. Ich weiß jetzt nicht, was mich hat das überrascht. Ich habe damit eigentlich nicht gerechnet.
1: 1986 ist nach dem 6. Studioalbum All Männer, All Glatt erstmal Sendeschluss für die Band Bab. Wolfgang Niedecken zieht es mit seinem Soloprojekt Komplizen auf weit entfernte Bühnen, tourt durch Nicaragua. Dort wird aus dem Lied Madet Jod dann geht's weiter ins bürgerkriegsgeplagte Mosambik. Live in der Hauptstadt, in einer Basketballhalle. Die Band begeistert von ihrem Publikum.
2: Man hat da 6000 Musiker in der Halle, die alle Male besser sind, jeder Einzelne als wir. Und die feiern dann mit uns so ein Ding. Die hörten sich den ersten Refrain jedes Stückes an und dann kamen die Variationen bei den nächsten Refrains von denen.
1: Tourneen ans andere Ende der Welt mit Mundartmusik aus der Kölner Südstadt. 1988, Da Capo. Mit diesem Album sind Bab wieder vereinigt. Davor ihre wohl ungewöhnlichste Tournee, Bab über China. Im Oktober 1987 stehen für sie 8 Konzerte innerhalb von 4 Wochen in den größten Hallen von Peking, Shanghai und Kanton an. Ihre Musik dort völlig unbekannt, erst recht ihre politischen Texte. Schauplatz des Geschehens, das Capital Gymnasium, eine der größten Sporthallen Pekings. Voller Aufregung betreten die Musiker hier zum ersten Mal den Saal, der 19.000 Zuschauer fasst und alle 3 Abende ausverkauft ist.
2: Im ersten Stück haben wir die Beine gezittert. Das war lange nicht mehr. Das war absolut lange nicht mehr.

0: Backstage in Peking. Bab über China, für die Band und ihren Sänger eine ganz neue Erfahrung.
1: Wir mussten sehr konzentriert spielen, weil das Publikum ja so dermaßen leise war.
0: Das sollte sich beim Konzert in Canton ändern. Da genießt Wolfgang Niedecken sogar das Bad in der Menge. Mit China beginnt ein neuer Abschnitt der Bandgeschichte von Bab. Nächste Auslandsstation, die Sowjetunion.
2: Ihre Sowjetunion, China, Nicaragua und das mit einer Sprache, einer Gesangssprache, die man ja selbst außerhalb Kölns nur schwer versteht. Ne?
3: Ja,
2: wieso sind die da alle gekommen? Wussten die, wer ihr seid?
3: Die waren happy, dass endlich mal was anderes passiert. Ja. Wir wären wahrscheinlich auch als Schuhplattlerband gut angekommen. irgendwie die Langnasen kommen zu uns und machen was. Da sind die hingegangen. Das war toll, das war wunderschön. Und von Stadt zu Stadt wurde es wirklich lebhafter.
2: In China jetzt?
3: Ja, ja. Mhm. Und die haben... Die wussten nicht, wer die Beatles sind, wer Elvis ist, wenn ich so. Die wussten nicht, China war damals noch absolut.
2: Ja, 80er Jahre oder?
3: War dicht.
2: 90er
3: war dicht.
2: Jahre. Das,
3: die ganze Tournee sollte eigentlich so ein Zeichen sein für die Öffnung Chinas. Da waren Strömungen zugange, die China gegenüber dem Westen öffnen würden. Und ein Jahr später war ja dann der himmlische Frieden. Schlimmerweise. Und alles entstanden. Dadurch, dass wir bei Heinrich Bölls Trauerfeier gespielt hatten, im Gürzenich zwei Stücke unplugged. Und eine chinesische Übersetzerin war da und sagte anschließend beim Cocktail, das wäre doch schön, das müsste die Jugend Chinas doch auch mal erleben. Und wir, ja, ist klar, mach klar, wir kommen. Da hat man nicht wirklich dran gedacht, dass das passiert. Und dann ist der Balu damals unser Manager.

0: Mitchell ist dann rübergeflogen und hat gesagt, es sind lauter 18.000er Hallen, die wollen, dass wir das spielen.
1: Und dann dreimal hintereinander in Peking, ne?
0: Ja.
1: Und hier ist mal vollgekriegt. Am Anfang, hast du gerade gesagt, war noch nicht so die Begeisterung. Da haben sie natürlich noch gedacht, was soll das?
0: Von Stadt zu Stadt. Peking ist eine Beamtenstadt. Ja. Aber da, wo es dann Richtung Hongkong geht, wussten die schon mehr, was abgeht. Und das war schon lebhafter. Auch Shanghai war schon lebhafter. Es war ein unglaubliches Erlebnis. Dass ich das erleben durfte, das ist Wahnsinn.
1: Du hast auch ja, wie du schon gesagt hast, ein politisches Impetus immer gehabt. Ist es auch so ein Grund, weshalb du in diesen sozialisierten oder sozialistischen Ländern spielen wolltest?
0: Also instinktiv haben wir immer bewusst Reisen bildet. Mhm. Man muss vor Ort sein, man muss die Menschen spüren, haptisch. Man muss das irgendwie spüren, wie die Menschen draußen sind. Dann versteht man sich viel besser. So, die Populisten können uns schön aufhetzen gegeneinander. Das ist alles Quatsch. Sobald man in so einer Stadt ist, auch in so einem wirklich bürgerkriegsgeplagten Land, was in Mosambik für eine Lebensfreude war, das war unfassbar. Wir haben das Lied Mare Jota gespielt und am nächsten Tag ging ich durch die Stadt und alle riefen mir nach, Money Joe, ich war Money Joe. Und es war wunderschön, das zu erleben.
1: Ja, Afrika, Mosambik, hast du ja ohnehin eine große Zuneigung zu. Wie kommt das eigentlich? Du engagierst dich ja sehr stark im Kongo seit vielen, vielen Jahren. Warum ausgerechnet da?
0: Also 2004, man wusste, dass ich was mit Afrika zu tun hatte. Mhm. Da hat man mich gefragt, ob ich der Botschafter für einen Zusammenschluss von Hilfsorganisationen namens Gemeinsam für Afrika sein wollte. Das habe ich dann gemacht und von 2004 an sind wir immer wieder dahin gekommen. Vor allen Dingen Horst Köhler hat mich immer, der war der Schirmherr, der hat mich immer wieder mitgenommen, wenn er in Afrika zu tun hat. Ich konnte viel in Afrika lernen und dann vor allen Dingen das Schicksal der Kindersoldaten. Das ist mir sehr nah. Mhm.
1: Ja, hier sieht man auch, wie du eben dort bist, dort singst und die Menschen begeisterst. Gibt es das Engagement noch? Und das
0: ist
1: nicht nur finanzielles, ne? Offensichtlich. Du hast ja auch viel Zeit investiert.
0: Das war ja dieses Projekt Rebound, wo man den Kindersoldaten und den zwangsprostituierten jungen Mädchen eine zweite Chance gegeben hat, weil die waren ja von ihren Familien verstoßen. Mhm. Und die mussten gucken, dass sie was kriegen, wo sie selber ihren Lebensunterhalt mit verdienen konnten. Und das sind also sozusagen Berufsschulen, wo man denen Handwerken beibringt und dann können die ihr Schicksal selbst in die Hand nehmen. Toll. Und das haben wir 18 Jahre gemacht mit World Vision. Und da das aber Städte, die im Dschungel waren, wurde das dann zu gefährlich. Und dann haben die das geschlossen. Und jetzt mittlerweile sind wir mit der Welthungerhilfe ein ähnliches Projekt. Das heißt Osuku do Kongo, also dem Kongo zu Hilfe. Wir machen das gleiche Ding, machen wir auch
1: toll. Da. Du hast für das Engagement auch Bundesverdienstkreuz und andere Auszeichnungen bekommen. Jetzt haben wir schon viel zurückgeschaut auf dein Leben und vor allem auf viel Schönes. Aber es gab natürlich auch den einen Moment 2011, vor 15 Jahren, als du den Schlaganfall hattest. Hast du eigentlich davon... Es ging ja glücklicherweise, nachdem du dich mühsam rausgearbeitet hast und zurückgearbeitet hast in den Alltag, dann doch gut aus. Aber was hast du davon zurückbehalten aus dieser Erfahrung?
0: Ja, ich habe diese gelbe Karte wahrgenommen. Mhm. Also ich bin nicht so doof und bettel um gelb-rot. Ne? Also da muss man sich schon sein Leben irgendwie dem anpassen. Mhm. Nicht, dass ich vorher so ein ausschweifendes Rock'n'Roll-Leben geführt hätte. Das ganze Ding ist entstanden durch einen Husten. Ich hatte eine Woche durchgehustet. Ich war mit einem Freund und seinem kleinen Sohn in den USA, in Arizona unterwegs, in der Wüste. Und die Klimaanlage von dem Bus war kaputt. Und sie war entweder ganz heiß oder ganz kalt. Und dann haben wir den Husten zugezogen, eine Woche durchgehustet. Den Urlaub mussten wir abbrechen wegen der Klimaanlage. Also Gott sei Dank, als ich dann zu Hause war, den zweiten Tag, ist es dann da erst passiert. Da hat sich durch den Husten eine kleine Wunde in der Halsschlagader gebildet. Und aus dieser Wunde ist dann durch dieses Husten dann auch wieder ein Gerinnsel ins Hirn gestiegen. Das war der Schlaganfall. Das hat man mir dann rausgeholt. Durch die Leiste, Wahnsinn. Hauptschlagader, sowas können die. Die können das da rausholen.
1: Aber wie du sagst, das ist eine gelbe Karte. Ich meine, du... hast daraus was gelernt, aber machst auch weiter und bist weiter auf der Bühne. Hast du sowas wie eine Exit-Strategie?
0: Ja, ich mache das. Also ich sage jetzt nicht, wir machen eine Abschiedstour oder was. Ich habe auch keine Lust, Projekte anzustoßen, die jetzt irgendwie über das nächste Jahr hinausgehen. Ja. Eins nach dem anderen, dann gucken wir mal, wie weit wir kommen. Und wenn ich dann irgendwann merke, hoppla, ich schaffe es körperlich nicht mehr oder ich schaffe es von der Konzentration nicht mehr, dann ist Schluss. Aber noch klappt das alles
1: wunderbar. Noch klappt es und noch ist es super erfolgreich. Und deshalb wäre es auch schade, wenn du jetzt schon sagst...

0: Schwer auf. Im Gegenteil, du tourst und bist auch bei uns im Norden. Du bist in Hannover, du bist in Hamburg, ich glaube November.
1: Ja.
0: Und natürlich gibt es auch diese tolle Ausgabe hier, so eine super Ausgabe, paar Tage später zum Jubiläum. Und es klingt so, als würden wir dich auf jeden Fall in 5 Jahren dann zum 80. auch wiedersehen.
2: Ich gebe alles.
0: Wir auch. Wäre doch schön. Ja. Ich drücke dir die Daumen.
1: Vielen Dank.
0: Und freue mich, dass du hier bist, hier warst und viel Freude, vor allem Freude.
1: Danke.
0: Bei der Tour.
1: Ich werde es ja.
0: Sehr schön. So, morgen, liebe Zuschauer, wer kommt denn morgen zu Gast? Morgen kommt Tanit Koch, Journalistin, Medienmanagerin und neue Moderatorin von Klar. Wäre schön, wenn Sie dabei sind. Und es geht weiter mit Ihrem Landesprogramm. Bis morgen. Tschüss. Danke dir.

0: Einen schönen guten Abend, liebe Niedersachsen. Hier ist Ihr Regionalmagazin, wie immer frisch und frei aus dem ganzen Land und mit allem, was Sie heute wissen müssen. In Rinteln wird weiter über die Umstände eines mutmaßlichen Doppelmordes gerätselt. Ein stadtbekanntes Gastronompaar ist tot, aufgefunden im eigenen Haus von der Tochter. Es gibt zwei junge Verdächtige, die jetzt wieder auf freiem Fuß sind. Und in der Stadt ist der Schock spürbar.
1: Als Gabriela Eckel vom Tod des Paares erfuhr, wollte sie unbedingt ihrer Trauer Ausdruck verleihen. Deshalb hat sie dazu aufgerufen, Blumen und Kerzen hier am Imbiss, den die beiden betrieben hatten, niederzulegen. Sie war zwar nicht eng befreundet, doch die Nachricht vom Tod des Paares hat sie und viele andere Menschen in Rinteln schockiert.
2: Die haben zu unserer Rintelner Stadt gehört und jeder hat hier gegessen, auch Kinder, Erwachsene. Und selbst mein Mann ist Landwirtschaft, in der Landwirtschaft, hat am Samstag jemanden geschickt, schnell noch Bratwurst und Pommes zu holen. Und dieser Imbiss war geschlossen, wir wussten gar nicht warum. Und Stunden später haben wir von der schlimmen Tragödie erfahren.
1: Gefunden wurden die Leichen am Samstagvormittag, einige Kilometer entfernt in deren Haus, in einer ruhigen Wohngegend im Stadtteil Steinbergen. Was genau sich hinter diesen Mauern vermutlich in der Nacht davor abgespielt hat, ist völlig unklar. Fest steht inzwischen, dass es ein Verbrechen gewesen ist.
3: Die Obduktion hat ergeben, dass die beiden Personen gewaltsam ums Leben gekommen sind in ihrem eigenen Wohnhaus. Die Polizeiinspektion Nienburg-Schaumburg hat eine Mordkommission gegründet und die wird in naher Zusammenarbeit oder enger Zusammenarbeit mit der Staatsanwaltschaft Bückeburg die weiteren Ermittlungen führen.
1: Vor allem durch die Arbeit in ihrem Imbiss an einem sehr belebten Einkaufszentrum waren die beiden vielen Menschen in Rinteln bekannt. Die Anteilnahme ist entsprechend groß.
4: Die waren, egal was für Wetter, immer offen, immer freundlich zu den Gästen, ne? Immer richtig nette Leute. Ne?
5: Alle mochten ihn, deswegen ist das irgendwie, für mich ist es unverständlich. Er stand ja voll in der Blüte seines Lebens. Ne? Das kann ich mir eigentlich gar nicht, ist unbegreiflich.
6: Er war kein Millionär, er hatte bestimmt kein Gold und Geld vergraben zu Hause, denke ich mal nicht, dass man ihn da, dass man die beiden Leute da umgebracht hat, das ist Wahnsinn.
1: Über das mögliche Motiv wird nun gerätselt. Auch dass zwei Tatverdächtige zunächst festgenommen und dann wieder freigelassen wurden, wirft bei einigen Menschen in Rinteln Fragen auf. Alle wünschen sich, dass die Tat schnell aufgeklärt wird.
2: Wir werden das der Kriminalpolizei überlassen und beschäftigen wir uns lieber mit guter Energie hier, damit die Menschen das Gefühl haben, wir sind nicht alleine gelassen und schaffen wir einen Ort, an dem wir Trauer verarbeiten können und keine Angst haben.
1: Was die Aufklärung des Falles betrifft, vertraut Gabriela Eckel auf die Ermittlungsbehörden.
0: Die Bahn nennt es eine Qualitätsoffensive und das ist lupenreiner PR-Sprech für Riesenbaustelle. Aber irgendwann muss das marode Netz ja auch saniert werden. Eine der wichtigsten Bahnstrecken Deutschlands ist jetzt dran zwischen Hamburg und Hannover. In den kommenden 10 Wochen werden da Gleise weichen und Oberleitungen erneuert. Der Abschnitt zwischen Uelzen und Hannover ist darum seit Freitag gesperrt. Ab Mitte Juni dann auch zwischen Uelzen und Lüneburg. Fernzüge werden überwiegend über Pferden umgeleitet. Die brauchen deshalb gut 40 Minuten länger. Und auch die Regionalzüge fahren schon seit Freitag nur ausgedünnt. Und das war in den vergangenen Tagen jetzt kein so großes Problem mit all den Feiertagen oder dem Feiertag und dem langen Wochenende. Aber heute ging es ja mit dem Werktagspendlerverkehr wieder los. Und wir wollten wissen, ob der Ersatzverkehr auch taugt.
7: Mein Wecker hat um 5 geklingelt.

0: Und es ist dann doch 20 Minuten, halbe Stunde vor der normalen Zeit.
1: Lüneburg heute Morgen um kurz vor 6. Andreas Schulz fährt von seiner Wohnung zum Bahnhof. Dann geht's für den Erzieher weiter zur Arbeit nach Uelzen. Von Lüneburg aus fahren dorthin zwar während der ersten Bauphase noch Züge, aber deutlich weniger als zuvor.
0: Die Züge kann ich nicht nehmen, weil die halt nicht zu meiner Arbeitszeit passen. Dementsprechend muss ich halt eben den Schienenersatzverkehr nehmen, denn da gibt es keine andere Option.
1: Autofahren ist für Schulz zu teuer, bleibt also nur der Ersatzbus. Aber die Haltestelle muss er erstmal suchen.
2: Tja.
1: Statt 25 Minuten mit dem Regionalzug braucht er jetzt etwa 50, also doppelt so lang.
0: Für mich ist es natürlich erstmal so von der Herausforderung deutlich mehr Aufwand. Zudem, dass man sowieso schon immer viel am Pendeln ist. Und da halt einfach Lebenszeit flöten geht. So, ne? Und genau, die fehlt dann halt am Ende des Tages für private Sachen und für die Kinder und für Hobbys und dergleichen.
1: Für viele Pendler bedeutet der Ersatzbus die doppelte Fahrzeit. Manche steigen deshalb aufs Auto um. Wer kann, arbeitet von zu Hause. Wieder andere nutzen ihren ganz eigenen Schienenersatzverkehr. So wie Stefan Nikolaus Bredemeier. Der Informatiker pendelt von Großburg-Wedel nach Hannover. Bislang waren das 15 Minuten im Regionalzug und 10 Minuten zu Fuß.
3: Jetzt durch den Schienenersatzverkehr wäre es sehr umständlich, weil der Bus erstmal von Burgwedel nach Isernhagen fährt, von da aus nach Langenhagen. Dann muss ich umsteigen in die S-Bahn und wahrscheinlich wäre ich so in einer Stunde dann in Hannover.
1: Etwa genauso lange also wie mit dem Fahrrad.
4: Von daher genieße ich ein bisschen die frische Luft, fahre mit dem Fahrrad, komme gut erholt an. Das ist ja ein Pedelec, also mit Hilfsmotor sozusagen. Ein bisschen Anstrengung kostet es trotzdem und von daher tue ich auch was für die Fitness.
1: Überall ist der Ersatzverkehr heute Morgen auffällig leer, ob in Lüneburg, Uelzen oder Großburg-Wedel.
5: Vorne haben die vom Bahnhof sowas auf dem Boden aufgemalt, so ein Leitsystem. Musste ich erstmal gucken, aber jetzt gefunden, aber hat glaube ich schon Verspätung laut App. Also geht schon mal gut los.
6: Also ich fahre sonst jeden Tag mit dem Metronom nach Celle zur Arbeit und bin ganz zuversichtlich, dass das mit den Schienenersatzbussen klappt.
7: 3-4 Minuten hat er immer plus. Und das ist blöd, wenn man noch Anschlüsse erreichen muss. Wenn man dann nach Langenhagen fährt, um da einen Zug zu kriegen, dann ist das auch immer doof, weil man auch wieder eine halbe Stunde warten muss.
1: Mittlerweile ist auch Andreas Schulz mit dem Bus in Uelzen angekommen.
0: Ich fand, das hat ganz gut geklappt, schön Platz gehabt. Das Metronomenteam, das bemüht sich, genau, ne? Die Kunden, die Fahrgäste irgendwie gut abzuholen.
1: Der ein oder andere Busfahrer stoppt heute Morgen noch an der falschen Haltestelle. Aber laut Bahn ist der Ersatzverkehr gut angelaufen.
8: Eine von so vielen neuen Solaranlagen in Niedersachsen. Könnte man meinen auf den ersten Blick, aber diese Anlage in Varel ist eine besondere. Denn die steht auf einer wiedervernässten Moorfläche. Und das ist mindestens deutschlandweit einmalig. Der Solarboom hat jetzt also auch das Moor erreicht. Und dazu kam auch der Ministerpräsident extra angereist heute.
9: Andreas Rengsdorf und Lars Kaper auf dem Weg durch ihren neuen Solarpark, der auf einem ziemlich speziellen Untergrund steht.
10: Ah, das ist der Torfboden, so wie er sich hier letztendlich findet. Man sieht jede Menge Pflanzenreste, die auch alt sind, die unten im Moor dann konserviert werden und die noch weitgehend unzersetzt sind.
9: Ein Solarpark auf einer ehemaligen Moorfläche, das ist erstmal nichts Außergewöhnliches mehr in Niedersachsen. Doch die fast 70 Fußballfelder große Anlage, die die beiden Landwirte auf ihren Flächen nordwestlich von Varel aufgebaut haben, steht buchstäblich mit den Füßen im Wasser. Das ehemals trockene Weideland auf uraltem Moorboden wird seit dem Solarparkaufbau nämlich nicht mehr entwässert.
11: Vorher war hier Grünlandwirtschaft und wir haben uns jetzt entschieden, eine Photovoltaikanlage zu bauen auf der Moorfläche. Mit der Besonderheit, dass wir die Fläche wieder vernässt haben.
9: Der Grund für diese Entscheidung liegt im Klimaschutz. Wieder vernässte Moorböden binden nämlich viel mehr Kohlendioxid als trockengelegtes Weideland. Deshalb sollen eigentlich auch viel mehr ehemalige Moorflächen im Land wieder vernässt werden. Das wiederum bedeutet aber, dass sie für die Landwirtschaft nicht mehr zur Verfügung stehen. Also geht es bei dem Projekt in Varel auch darum, die Fläche, die für die Landwirte ohnehin nicht besonders ertragreich war, anderweitig gewinnbringend zu nutzen.
10: Es gibt zwei Gründe, weshalb das Wasser in die Fläche soll. Es ist ja allgemein so, dass Moorböden, sofern möglich, vernässt werden sollen, aufgrund

0: der Vorgaben des Bundes und auch der Landesregierung. Und im Rahmen von Photovoltaik ist es so, dass wenn die Anlage nach den Regularien des EEGs, des Erneuerbaren Energiegesetzes, gebaut wird, dann muss sogar wieder vernässt werden. Und ja, hier kamen die beiden Faktoren zusammen. Wir können sozusagen klimafreundlichen Strom produzieren und die Wiedervernässung führt noch dazu, dass die Emissionen aus dem Moorboden reduziert werden.
1: Ein wirklich natürliches Hochmoor, wie es hier vor Jahrhunderten war, wird sich unter den Solartellern wohl nicht mehr bilden. Aber es gibt immerhin schon klare Anzeichen dafür, dass auch die Artenvielfalt im vermoorten Solarpark langsam größer wird. Wie außergewöhnlich so eine Solaranlage mitten in einem wiedervernässten Moor bisher noch ist, zeigt sich auch bei der offiziellen Eröffnung heute Vormittag. Hunderte geladene Gäste bei Kaffee und Kuchen, ein Ministerpräsident beim Fototermin und großes Interesse. Nicht nur bei möglichen Nachahmern, sondern auch bei der Wissenschaft, die die Wirkung der Solarpaneele aufs Moor genau studieren will.
2: Welcher Einfluss eben die Panels, die PV-Anlage auf die Emissionsminderung haben, das interessiert uns ganz besonders, weil wir zwar die Bodenprozesse und die Vegetationsprozesse verstehen können, aber ob eben diese Panels Verschattung ermöglichen, dadurch etwas mehr Feuchtigkeit im Boden zurückverbleibt und deswegen die Vernässung erfolgreicher funktioniert oder ob es vielleicht auch negative Effekte gibt, das wollen wir herausfinden.
1: Klimaschutz für alle, Zusatzeinkommen für die Landwirte, deutschlandweit einzigartiges Forschungsobjekt. Und alles dank ein bisschen Wasser unter den Solartellern.
3: Länger nichts mehr von aufgebrochenen Bankschließfächern gehört. Das kam vor einigen Monaten ja auf einmal doch regelmäßiger vor. In Schalke oder Gelsenkirchen zum Beispiel, auch in Stur. Und da hat die Polizei jetzt ein Hinweisportal gestartet und zeigt gestohlene Wertgegenstände. Mehr in den Kurznachrichten aus Niedersachsen.
4: Drei Männer in blauen Overalls sollen am 13. Februar über diesen Lichtschacht in den Keller einer Volksbankfiliale in Stur eingedrungen sein, am helllichten Tag. Sie sollen dabei Gegenstände im Wert von über 2 Millionen Euro erbeutet haben. Die Ermittler bitten jetzt Personen, die Hinweise auf dieses Diebesgut geben können, sich über ein neu eingerichtetes Portal zu melden.
5: Wir wollen da sehr niederschwellig arbeiten. Das heißt, auch die Menschen, die den Kontakt zur Polizei nicht direkt suchen möchten oder aus bestimmten Gründen vielleicht auch unbekannt und anonym bleiben möchten, haben jetzt hier die Möglichkeit, über das Hinweisportal auch Hinweise zu geben.
4: Die Polizei schließt nämlich nicht aus, dass die Einbrecher einen Teil der Beute bereits Händlern zum Kauf angeboten haben. Nach dem Bundeskanzler vergangene Woche war heute Bundesverteidigungsminister Pistorius auf dem Truppenübungsplatz Munster zu Besuch. Er ließ sich während einer Lehrübung zeigen, welche Waffensysteme Soldaten und Soldatinnen des Heeres im Kriegsfall einsetzen würden. Denn, so der Minister, die gegenwärtige Bedrohungslage sei real. Die Verteidigungsmöglichkeiten veränderten sich rasant.
6: Hochtechnologie und günstige Massenware, traditionelle und moderne Mittel müssen gleichzeitig eingesetzt werden können und es muss geübt werden. Und jede neue Entwicklung muss eingespielt werden.
4: Genau darauf stellen sich die Truppen ein. Das wollten die Landstreitkräfte heute mit der groß angelegten Übung unter Beweis stellen.
3: Ja, die Friedensbewegung, die hat es gerade wirklich schwer. Es ist ja gerade viel von Ernstfällen die Rede und von Abschreckung und von Wehrbereitschaft. Der Landkreis Grafschaft Bentheim hat jetzt einen Sonderplan entwickelt für den Fall, dass der Strom ausfällt. Also ein kompletter Blackout, mehrere Tage lang, durch einen Hackerangriff oder vielleicht ja auch ein Naturereignis. In 20 Monaten sind da 70 konkrete Maßnahmen erarbeitet worden und die wurden heute vorgestellt.
7: Der Schockraum in der Euregio-Klinik Nordhorn. Sie gehört zur kritischen Infrastruktur in der Grafschaft Bentheim. Bei der Versorgung mit Energie genießt sie auch im Normalfall höchste Priorität. Hier hängt das Leben vieler Patienten an einer gesicherten Stromversorgung. Ein Blackout könnte zu einem massiven Problem werden.
8: Natürlich könnte es dann haarig werden, weil unsere Kraftstoffvorräte sind nicht unendlich. Wir kommen, ein Großteil kommt man hin, aber dann bedarf es natürlich auch Nachlieferung.
7: Ob auf der Intensivstation oder im OP-Saal, der Strom muss fließen. 24 Stunden am Tag, ohne Pause. So haben die Verantwortlichen eng mit dem Landkreis an dem Konzept für einen flächendeckenden Stromausfall mitgearbeitet.
9: Der Landkreis kann dafür sorgen, dass wir A, genug Aggregate haben und dass wir natürlich auch dann Energieversorgung kriegen. Also eben Diesel, dass wir bevorzugt beliefert werden mit Tankwagen, Lastwagen und so weiter.
7: Es geht um Notstromaggregate wie dieses. Mit genug Diesel kann

0: Es ohne Probleme nicht nur ein Krankenhaus, sondern auch etwa 25 Einfamilienhäuser mit Strom versorgen. Neue sollen angeschafft und vor allem die Versorgung mit Sprit garantiert werden. Mit 70 Maßnahmen will die Grafschaft Bentheim einen massiven und flächendeckenden Stromausfall mindestens 3 Tage überstehen. Ein weiterer Schritt: In jedem Ort werden im Notfall Informationspunkte eingerichtet.
1: Diese Notfallinformationspunkte sollen die wichtigsten Informationen bereithalten. Dort kann man sich erkundigen und auch diese Dinge, wir reden über Stromausfall, dass dort zum Beispiel auch das Handy aufgeladen werden kann und man wieder an Informationen herankommt.
0: Jeder soll wissen, wo er sich im Katastrophenfall melden kann. Erste Hilfe erhält, Wärme oder etwas zu essen. Der Landkreis will mit dem Konzept die Bürgerinnen und Bürger auch direkt ansprechen. Sie sollen sich für den Ernstfall vorbereiten.
1: Es sollen Bevorratungen zum Beispiel bei den Haushalten stattfinden, nötiger Wasserbedarf. Aber mein Lieblingsbeispiel ist auch sogenannte Kurbelradios oder wie ist mein Batterievorrat, damit ich auch hier wieder an Informationen komme und weiß, was um mich herum tatsächlich passiert.
0: Und noch ein Beispiel, Bad Bentheim. Diese Biogasanlage beliefert den Badepark, sorgt für die nötige Wärme. Und nicht nur das, in den Gasmotoren wird aus dem Biogas auch Strom erzeugt. Im Notfall könnten bis zu 1500 Haushalte damit versorgt werden.
2: Wenn ein Stromausfall käme, könnte man auch ohne das Netz zu haben, die Geräte einschalten. Die würden dann eben weiter Wärme, vor allen Dingen aber auch Strom produzieren.
0: So gehören die Verantwortlichen der Krankenhäuser, aber auch die Energieversorger zum Krisenstab des Landkreises, der die 70 Notfallmaßnahmen entwickelt hat. Und die sollen in den kommenden Monaten bereits komplett umgesetzt werden.
3: Anderes Thema: Lebensmittel anzubauen und herzustellen. Das hat noch vor 2 Generationen sehr viel mehr Mühe gemacht und viel Zeit gekostet. Nehmen wir vielleicht als Beispiel mal Sauerkraut. Wie viel Arbeit das gewesen ist. Heute kaufen wir das schnell mal eben günstig im Glas. Auch die moderne Landwirtschaft macht das möglich. Daneben wird das Rad aber immer häufiger auch so ein Stück weit zurückgedreht. Zum Beispiel beim Mikrofarming ernährt sehr viel weniger Menschen, macht aber offenbar auch sehr glücklich.
4: Zurück in die Zukunft. Mit Anbaumethoden wie vor 100 Jahren die Bevölkerung versorgen. Microfarming.
5: Wenn wir jetzt gleich sehen, wie schnell das geht, sieht man auch, wie effektiv Marktgärtnerei sein kann.
4: Neu anders machen. Die Ammerlandfarm. Große Erträge auf kleiner Fläche.
5: Fertig. 30 Sekunden vielleicht?
4: Eine Marktgärtnerei ist ein kleiner Bauernhof, auf dem besonders viele verschiedene Obst- und Gemüsesorten angebaut werden. Man kann auch von einer Microfarm sprechen.
5: Bei Microfarming wird halt einfach Wert gelegt darauf, weil man eben nicht abhängig ist jetzt von der Spurenbreite, zum Beispiel vom Traktor. Das ist einfach sehr intensiv, sehr eng. Pflanzungen gemacht werden, sodass man wirklich die Flächen nutzt.
4: Die einfachen Anbaumethoden haben Timo und Annemarieke auf einer Farm in Tennessee gelernt. Hier sind die beiden dieses Jahr mit 3 Gewächshäusern gestartet.
5: Wenn wir wieder mehr zurückkommen würden zu diesen kleinen Farmen, so wie es ursprünglich früher war, dann könnten wir sehr gut uns alle versorgen damit.
4: Jeder kann sich als Kleinfarmer selbstständig machen, auch ohne Ausbildung. Der Verzicht auf schwere Maschinen und Dünger fördert die Nachhaltigkeit und regionale Produktion fördert die Solidarität innerhalb der Gesellschaft.
6: Ich finde, wir müssen das unterstützen, damit es einfach noch mehr davon irgendwann gibt.
4: Die Ammerlandfarm könnte zum Vorreiter werden für ein neues Versorgungskonzept, wenn es funktioniert.
5: Da wir wissen, dass wir Leuten etwas Gutes mitgeben, sind wir auch, sagen wir mal, mutig in dem Sinne, diesen Schritt auch zu wagen.
3: Eltern, die ein schwerkrankes Kind haben und pflegen, die gehen nicht nur den sprichwörtlichen Extrameter, die verausgaben sich eigentlich rund um die Uhr. Ohne Pflegedienst geht das kaum. Im Raum Hannover wissen 40 betroffene Familien jetzt aber gar nicht mehr, wie es weitergeht, weil ein Pflegedienst, der sich auf schwerkranke Kinder spezialisiert hat, wegzufallen droht. Da gibt es nämlich Ärger mit den Krankenkassen. Wir haben eine betroffene Familie besucht.
7: Erzähl mal, wie war denn dein Tag? Was habt ihr gemacht in der Schule?
8: Der 10-jährige Maurice ist seit seiner Geburt pflegebedürftig. Er hat einen seltenen Gendefekt, der zu starker Muskelschwäche führt. Maurice braucht rund um die Uhr Betreuung, wird beatmet.
7: Das ist hier zum Beispiel seine Nase. Dieser Filter filtert die Atmung.

0: Innenluft und macht sie ein bisschen, hält sie warm. Macht sie nicht warm, er hält sie warm, genau. Und das ist ein Einschlauchsystem. Hier drüber wird eigentlich ausgeatmet, wenn er nicht quatscht.
1: Ein Normal wie in anderen Familien gibt es für seine Eltern kaum.
0: Ich kann nicht sagen, Maurice, geh mal eine Runde spielen oder so. Ich kann ihn ja nicht alleine lassen, weil ich ihn immer in Beobachtung haben muss und im Notfall ihm helfen muss.
1: Für seine Versorgung braucht es neben seinen Eltern Fachpersonal, spezialisiert auf kleine Patienten wie Maurice. Jason Balagosa arbeitet seit gut 2 Jahren in der Familie.
2: Danach nach die Schule dann wieder hier und dann auch Beobachtung und so. Und in der Nacht, die ganze Nacht, muss ich ihm dann lagern, wenn, ja genau, Wasser geben. Was noch dann? Und dann seinen Vitalzeichen dann beobachten.
1: Noch kommen Jason und seine Kolleginnen von der ambulanten Kinderkrankenpflege Kiddy-Zeit. Doch wie lange noch? Für Familie Bockstätte ist es ein Zittern jeden Tag. Denn im Pflegedienst wurden zum 24. April die Verträge mit allen Krankenkassen fristlos gekündigt. 40 Familien sind in Hannover und Region betroffen.
0: Die Pflegekassen haben eine Vorstellung, wir wechseln einfach, aber es funktioniert ja nicht.
3: Das ist ja nicht ein Pflegedienst, der mal kurz eine halbe Stunde täglich rumkommt und irgendwie die Füße wascht, sondern das sind dann auf einmal wildfremde Leute, die nachts im Kinderzimmer bei uns sitzen sollen oder die tagsüber das Maurice übernehmen und mit ihm in die Schule gehen. Die kennen wir nicht, da ist kein Vertrauen.
0: Wir können auch nicht mal spontan zu einem anderen Pflegedienst wechseln, wenn die guten Pflegedienste nämlich keine Pflegekräfte für uns haben.
1: Familie Bockstätte ist zufrieden mit dem Pflegedienst Kiddy-Zeit und würde gerne dableiben. Doch die Krankenkassen sehen keine Grundlage mehr für weitere Verträge. Hintergrund ist ein Streit zwischen den Kassen und dem Pflegedienst. Keine der beiden Parteien will sich vor der Kamera äußern. Schriftlich heißt es von der IKK Klassik, die in diesem Fall federführend handelt: Im Laufe mehrerer mit dem Pflegedienst durchgeführter Schieds- und Gerichtsverfahren wurden zahlreiche Tatsachen bekannt, die die Unzuverlässigkeit des Pflegedienstes begründen. Diese resultieren unter anderem aus Verfehlungen und Strafbarkeiten, insbesondere der Geschäftsführung des Pflegedienstes. Verfehlungen und Strafbarkeiten, schwere Vorwürfe. Unter anderem soll es um Betrug gehen. Kiddy-Zeit hält dagegen. Die im Raum stehenden Vorwürfe beziehen sich auf Vorgänge aus der Vergangenheit und auf eine Person, die nicht mehr Teil unseres Unternehmens ist. Die aktuelle Versorgung und deren Qualität standen zu keinem Zeitpunkt in Frage. Der Pflegedienst hält an der Versorgung der Patienten fest. Die Mitarbeiter würden nun vom Unternehmen selbst bezahlt. Die Krankenkassen versichern, dass die nahtlose Weiterversorgung höchste Priorität habe und frühzeitig die notwendigen Maßnahmen in die Wege geleitet worden seien. Die Bockstättes fühlen sich zwischen den Fronten.
0: Eigentlich fühlen wir uns eher so hängen gelassen. Wir wissen ja gar nicht, woran wir sind. Wir wissen nicht genau, wie es weiterläuft.
3: Das Wohl von Maurice hat überhaupt keine Belangnis für irgendwas hier. Also für die wahrscheinlich Krankenkassen erstmal, weil die haben ja die Verträge gekündigt.
1: Einen neuen Vertrag zwischen Kiddy-Zeit und Krankenkassen wird es wohl kurzfristig nicht geben. Und die Suche nach einem neuen Pflegedienst dauert an. Marien Bockstätte hat bereits ihre Freistellung von der Arbeit beantragt.
4: Der Baron Münchhausen, Till Eulenspiegel und natürlich auch der Rattenfänger von Hameln. Niedersachsen ist auch ein Märchenland. Und in Ehesdorf wird jetzt gerade auch wieder ein Märchenfilm gedreht. Für die ARD, der wird dann in der Vorweihnachtszeit 2027 ausgestrahlt. Das ist ja so die Zeit für Wunder und für Märchen. Und dieses, das entsteht jetzt also im Kreis Harburg. Und wir haben den Kollegen da mal über die Schulter geguckt.
5: Achtung, Probe und bitte!
6: Die Hälfte der geplanten Drehtage ist inzwischen schon rum und reichlich Material im Kasten. Gerade wird noch geprobt, was heute gedreht werden soll. Alle am Set sind begeistert bei der Sache.
7: Ich als Filmemacher finde Märchen natürlich wahnsinnig spannend. Also alles ist anders, als es sonst ist. Wir drehen in Schlössern, wir haben Fechtturnier, wir haben Tanzsequenzen, sind quasi hier in diesem wunderschönen Museumsdorf.
6: Inmitten der malerischen Kulisse des Freilichtmuseums am Kiekeberg treffen die Hauptdarsteller heute zum ersten Mal aufeinander, jedenfalls vor der Kamera. Philippe Schnack spielt den Stalljungen Otto, Prinzessin Gwendolin wird von Tomomi Themann dargestellt. Magische Filmmomente hat sie schon ein paar gesammelt. In der Schule der magischen Tiere war die 22-Jährige auf der Kinoleinwand zu sehen.
8: Ich finde auf jeden Fall Filme, in denen so was Magisches mit dabei ist, einfach sehr, sehr schön. Und es macht sehr viel Spaß, das zu spielen, weil es so eine neue Welt ist, in der man sich selber die Regeln ein bisschen ausdenken kann. Und das ist natürlich aber trotzdem ein komplett anderes Projekt als bei den magischen Tieren, weil es einfach eine andere Geschichte hat. Und ich meine, ich darf eine Prinzessin spielen. Ich wollte schon immer mal in meinem Leben eine Prinzessin spielen.
6: So viel dürfen wir an dieser Stelle schon verraten. Es wird nicht ihre einzige Rolle in dem Märchen bleiben. Denn mit Hilfe einer Fee kommt es zu einem Körpertausch. Auch der zweite Hauptdarsteller kann sich gut auf das Fantastische der Produktion einlassen.
9: Wir haben alle irgendwie so ein bisschen so eine Fairy-Energy und versuchen uns in so eine kleine Welt reinzudenken und die dann natürlich auch zu kreieren. Und es klappt mit denen echt ganz gut. Oh, und was beim Märchen auch noch ganz wichtig ist, sind richtig coole Kleider. Also ja, ich jetzt nicht so, aber die Mädels haben auf jeden Fall sehr coole Sachen.
5: 3, 2, 1, 0!
6: Auf das edle Geschmeide kann heute allerdings keine Rücksicht genommen werden. Unzählige Male geht die Prinzessin in ihrem Kleid zu Boden.
7: Also die Arbeit mit meinen beiden Hauptdarstellern, mit Philipp Schnack und Tomomi Themann, ist super. Die machen alles mit, die haben riesen Spaß daran und das merkt man vor und auch hinter der Kamera.
6: Bis Mittwoch wird am Kiekeberg noch gedreht. Bis der Film im Fernsehen zu sehen sein wird, dauert es dann aber noch eine ganze Weile. Geplant ist das Märchen für Weihnachten 2027.
4: Und ein klitzekleines Märchen gab es heute noch in Rothenburg, also zumindest große Freude über 2000 Euro von NDR 1 Niedersachsen mit Unterstützung von Toto Lotto bei der Aktion Einer für Alle. Hat auch die Kulturinitiative Rothenburg-Wümme mitgemacht und gewonnen. Mit dem Geld soll im Juli dann eine Theaterwoche für Kinder und Jugendliche finanziert werden. Die kostet 100 Euro pro Kind, also die Zusatzkosten. Und jetzt können auch Kids mitmachen, bei denen das Geld etwas knapper ist. Glückwunsch! Und wo wir dabei sind, Glückwunsch auch noch an unsere Zuschauerin Elke Brück aus Wehna. Die hat das Wetterbild des Tages geknipst. Zum allerersten Mal hat sie mir am Telefon verraten, vorhin nach mehreren Anläufen. Also eine klassische Win-Win-Situation. Wie schön. Ist aber auch echt ein tolles Motiv. Lila-blaue Stunde über diesem Entwässerungsgraben in Ostfriesland. Sehr hübsch, wie die Wolken sich da im Wasser widerspiegeln. Und mal schauen, wessen Wetterbild wir vielleicht morgen zum allerersten Mal zeigen dürfen. Claudia Kleinert macht noch den Sack zu für heute im Niedersachsen-Wetter und ab morgen ist dann Jan Starkebaum für Sie da. Bis bald und tschüss Niedersachsen.
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11: Hallo und herzlich willkommen zum Wetter für Niedersachsen. Jetzt ziehen immer wieder Wolken aus Westen herein, ein Tief nach dem anderen. Die Natur braucht diesen Regen. Allerdings kommt hinter diesen Tiefdruckgebieten dann auch deutlich kühlere Luft zu uns. Und die warme Luft, die wir im Moment auch noch so Richtung Brandenburg und Sachsen hatten, die wird mehr und mehr verdrängt. Dementsprechend gehen die Temperaturen auch bei uns deutlich runter. Man sieht das hier am Trend für Hannover. Von rund 22 Grad geht's bis Mittwoch auf so rund 12 Grad zurück. Danach aber wieder Temperaturanstieg. Wahrscheinlich nächstes Wochenende schon wieder Höchsttemperaturen um 22 Grad, also ähnliche Werte wie im Moment. Bis dahin aber ist es auch häufig nass. Jetzt in der Nacht beispielsweise, da haben wir es häufiger mit Schauern und auch Gewittern zu tun. Vor allem zu Beginn der Nacht, die aus Süden, aus Nordrhein-Westfalen hereinziehen. Richtung Küste gibt es auch ab und zu mal Wolkenlücken und ist längere Zeit trocken. Die Temperaturen liegen in den frühen Morgenstunden bei Werten von meist 6 bis 8 Grad direkt an der See. Sonst sind es 9 bis 12 Grad morgen Vormittag. Dichte Wolkenfelder, kaum Sonnenschein, am ehesten mal so in Richtung Ostfriesland und ostfriesische Inseln. Und im Süden einzelne Schauer und Gewitter. Im Laufe des Nachmittags werden die dann häufiger. Letzter Regen aber zieht dann über die Elbmündung ab. Die Temperaturen liegen am Nachmittag meist so bei Werten zwischen 12 und 18 Grad. Der Wind ist überwiegend schwach unterwegs und er kommt meist aus nordöstlichen bis nördlichen Richtungen. Richtung Ostfriesland ist er auch mäßig. Die nächsten Tage bringen wechselhaftes Wetter, am ehesten trocken. Am Mittwoch ist es Richtung Küste, sonst dichte Wolkenfelder. Es kann auch mal kräftiger und länger anhaltend regnen, maximal 10 Grad. Donnerstag und Freitag gelegentlich Schauer, am Donnerstag dazu Höchstwerte um 13 Grad. Und Freitag merkt man dann schon wieder den Anstieg der Temperaturen um die 18 Grad. In den Nächten bleibt es eigentlich recht einheitlich in den nächsten Tagen, 6 bis 8 Grad. Das heißt, die Natur braucht den Regen. Allerdings die kommenden Tage werden wir es wirklich mit einem Tiefdruckgebiet nach dem anderen zu tun haben.
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24: Guten Abend, ich begrüße Sie zur Tagesschau. Ein Autofahrer ist am Nachmittag in Leipzig in eine Menschenmenge gefahren. Der Bürgermeister spricht von einer fürchterlichen Tragödie und einer Amokfahrt. Es gibt zwei Tote, mehrere Menschen wurden verletzt, drei von ihnen schwer. Das Auto fuhr vom Augustusplatz über die Grimmarsche Straße, einer Fußgängerzone in der Leipziger Innenstadt, am Marktplatz vorbei. Die Polizei nahm den Fahrer, einen 33-jährigen Deutschen, fest.
25: Chaos in der Leipziger Innenstadt. Gegen 17 Uhr wird die Ruhe in der Fußgängerzone plötzlich unterbrochen. Ein Pkw fährt vom Augustusplatz zum Markt über eine Strecke von mehreren hundert Metern, reißt dabei Menschen mit. Viele Passanten sind auch Stunden später aufgelöst, telefonieren und schreiben mit ihren Familien und Freunden.
26: Ich war unter Schock bei den Gedanken, weil wir haben jetzt das Kind.
27: Und wir waren vor 10 Minuten, bevor das passiert ist, hier auf dem Platz.
28: Also ich wurde schon von meinen ganzen Familienmitgliedern so angerufen, weil die ja wissen, dass ich in der Stadt bin. Aber ja, ist schon krass.
25: Mehrere Stunden lang sind die Hintergründe unklar. Am Abend meldet sich der sächsische Innenminister mit Details.
29: Wir haben es mit hoher Wahrscheinlichkeit zum Stand jetzt mit einem Einzeltäter zu tun. Und es ist ein Amoktäter. Wir gehen also davon aus, dass Leipzig absolut sicher ist. Man sich auch sicher in der Fußgängerzone wieder bewegen kann. Der Täter ist 33-jähriger deutscher Staatsangehöriger. Über alles Weitere werden wir nach den Ermittlungen berichten.
25: Der Stadt Leipzig zufolge wurde der mutmaßliche Täter festgenommen. Ein Video, das auf Social Media kursiert, soll diese Festnahme zeigen. Die Echtheit der Bilder ist aber nicht bestätigt. Fakt ist, es gab Tote und Verletzte. Wie die Polizei mitteilte, haben die Rettungskräfte einen sogenannten Massenanfall von Verletzten ausgerufen. 80 Einsatzkräfte von Feuerwehr und Rettungsdienst waren vor Ort.
30: Wir haben zunächst die Einsatzstelle gesichert, abgesperrt. Wir haben die Verletztenversorgung von den Ersthelfern übernommen, haben die Verletzten den Rettungsmitteln übergeben, haben die in die Notaufnahmen transportiert. Das waren die ersten Maßnahmen hier vor Ort.
25: Das Auto, ein grauer VW, steht zur Stunde noch am Rande des Leipziger Marktes. Die Innenstadt ist weiträumig abgesperrt.
24: Und in Leipzig ist Olenka Pilz. Die Pressekonferenz ist vor wenigen Minuten zu Ende gegangen. Welche neuen Informationen gibt es inzwischen?
31: Also fest steht, dass es sich um einen Einzeltäter handelt. Soll ein 33-jähriger Mann sein, mit deutscher Staatsbürgerschaft. Das ist erstmal so viel zu dem Täter. Das ist erstmal bekannt. Und ansonsten haben Polizei und Oberbürgermeister und auch der Innenminister nochmals bestätigt, über die Zahl der Opfer sich das nochmal verifiziert. Also es ist jetzt die Rede von zwei Todesopfern. Und es gibt drei Schwerverletzte, die momentan noch medizinisch im Krankenhaus versorgt werden. Und es gibt noch, die Zahl wurde jetzt nicht nochmal konkretisiert, viele weitere Verletzte.
24: Und gibt es schon erste Hinweise auf ein Motiv?
31: Zum Motiv ist noch nichts bekannt. Also da sagen alle, dass das jetzt die Sache der Ermittler ist. Deswegen ist eben auch die Innenstadt so weiträumig abgesperrt, da nun die Spuren gesichert werden. Fest steht allerdings, es handelt sich nicht um einen Terrorakt. Es handelt sich auch nicht um einen Unfall. Alle reden also nun von einer Amoktat, von einem Amoktäter.
24: Wie ist denn aktuell die Situation bei Ihnen in der Leipziger Innenstadt?
31: Also ich befinde mich hier auf dem

0: Thomaskirchhof. Eben wurde es ja schon gesagt, der Täter ist ja von dem Augustusplatz quasi quer durch diese belebte Einkaufsstraße gefahren bis hierhin. Weiter ist er nicht gekommen. Und man sieht hinter mir die weiße Absperrung. Dort befindet sich das Tatfahrzeug. Das Tatfahrzeug hat eine komplett kaputte Windschutzscheibe. Und das wurde jetzt eben erst mal mit einem Feuerwehrauto bedeckt. Und nun wurde diese Absperrung drumherum gebaut, um dort eben nun die Spuren zu sichern. Aber die komplette Innenstadt, der Kern dieser Stadt, wo es momentan auch um diese Uhrzeit normalerweise belebt ist, also so still wie jetzt gerade, erlebt man das hier nie, ist komplett abgesperrt. Eine, man kann schon fast sagen, gespenstische Stille herrscht hier. Und ja, und nun sind die Ermittler dran, komplett diesen ganzen Bereich eben noch weiter dort zu ermitteln.
1: Einige Stimmen haben wir im Beitrag schon gehört. Welche weiteren Reaktionen gibt es denn?
0: Also auch Sachsens Ministerpräsident Kretschmer hat sich am Rande eines Bürgerdialogs in Meißen geäußert und spricht auch von einer unvorstellbaren Tat. Also alle zeigen ihre Bestürzung. Vielen fehlt tatsächlich auch die Worte, ob man nun hier mit Menschen vor Ort spricht oder eben auch von offizieller Seite, Oberbürgermeister, Innenminister, Ministerpräsident. Das müssen jetzt alle erstmal verkraften und vor allem laufen die Ermittlungen jetzt erstmal auf Hochtouren.
1: Eindrücke aus Leipzig. Dankeschön dafür, Olenka Pilz. Die Spannungen zwischen den USA und Iran nehmen wieder zu. Das US-Militär meldet iranische Angriffe auf mehrere Schiffe in der Golfregion. In den Vereinigten Arabischen Emiraten brennt außerdem eine Ölanlage, mutmaßlich wegen eines iranischen Drohnenangriffs. Die Lage eskaliert. Nur wenige Stunden nach einer Ankündigung von US-Präsident Trump. Er will im Persischen Golf festsitzende Handelsschiffe mit einem Militäreinsatz befreien und die Straße von Hormus wieder für die Schifffahrt öffnen. Fragen wir nach bei Simon Riesche, der die Lage von Istanbul aus beobachtet. Wie ist denn der Angriff auf die Vereinigten Arabischen Emirate einzuordnen?
2: Naja, wenn sich das alles so bestätigt, dann zeigt das, dass der Iran nach diesen jüngsten Entwicklungen offenbar wieder dazu übergeht, arabische Nachbarstaaten am Golf anzugreifen. In diesem Fall die Vereinigten Arabischen Emiraten, denen der Iran ja vorwirft, ein Verbündeter der USA und Israels zu sein. Das emiratische Verteidigungsministerium spricht von Marschflugkörperangriffen, von Drohnenangriffen. Ganz richtig, eine Ölanlage soll dabei in Brand geraten sein. Also das sind dramatische Entwicklungen. Die Zeichen stehen einmal mehr auf Eskalation und nach Waffenruhe sieht das Ganze überhaupt nicht mehr aus.
1: Was ist heute in der Straße von Hormus passiert?
2: Ja, da gab es durchaus verschiedene Versionen der Konfliktparteien. Von iranischer Seite heißt es, man kontrolliere weiter die Straße von Hormuz. Man widersetzte sich der amerikanischen Marine erfolgreich. Vom US-Militär allerdings heißt es, dass man es geschafft habe, Zerstörer in den Persischen Golf zu bringen, dass man dort mehrere iranische Schnellboote zerstört habe und dass man es geschafft habe, die ersten Handelsschiffe aus dem Persischen Golf herauszuleiten. Das ist ja das Versprechen dieses Projekts Freiheit von Donald Trump. Allerdings ist unklar, wie viele Reedereien, wie viele Kapitäne denn wirklich dieses Angebot jetzt annehmen wollen. Denn das Risiko, die Gefahr ist ja weiterhin groß, dazwischen die Fronten zu geraten. Und auch heute gab es wieder viele Berichte über angegriffene Frachtschiffe. Also die Lage in und um den Persischen Golf weiter sehr angespannt.
1: Dankeschön, Simon Riesche in Istanbul. Europäische Staaten wollen sich nicht an Militäraktionen in der Straße von Hormus beteiligen, solange dort noch Krieg herrscht. Für die Zeit danach ist aber auch ein Einsatz deutscher Soldaten möglich. Deshalb hat das Minensuchboot Fulda heute den Kieler Hafen in Richtung Mittelmeer verlassen. Die Bundeswehr will schnell einsatzbereit sein, sollte der Bundestag für einen Einsatz in der Straße von Hormus stimmen. 2 Tage ist es nun her, dass US-Präsident Trump ankündigte, mindestens 5.000 Soldaten aus Deutschland abzuziehen. Jetzt steht nach Informationen des Bayerischen Rundfunks fest, betroffen ist die sogenannte Striker-Brigade in Filseck in der Oberpfalz. Das Bundesverteidigungsministerium erklärte, es stehe in ständigem Austausch mit den USA.
3: Es ist Thorsten Grädlers erster Arbeitstag als neu gewählter Bürgermeister von Filseck in Bayern. Und gleich am Vormittag kommt eine schlechte Nachricht. Denn in der Region liegt auch der US-amerikanische Truppenübungsplatz Grafenwöhr. Insgesamt 13.000 US-Soldaten sind hier stationiert. Die Amerikaner sind seit Jahrzehnten auch ein Wirtschaftsfaktor für die Stadt Filseck mit 6.500 Einwohnern. Und die hier stationierte Striker-Brigade, so erfährt der BR aus US-Militärkreisen, soll nun abgezogen werden.
4: Trifft mir zu Hause, muss ich echt sagen. Sehr emotional, ja. Ist schon heftig.
3: Die Striker-Brigade ist eine der am besten ausgebildeten und traditionsreichsten

0: reichsten Einheiten der US-Armee und kann vergleichsweise einfach verlegt werden. Denn sie hat keine angeschlossene Infrastruktur wie das Krankenhaus in Landstuhl oder einen Flughafen wie die Airbase in Ramstein. Beobachter sehen in dem möglichen Abzug von 5000 Soldaten aus Vilseck keine grundsätzliche Abkehr des US-Militärs aus der Region. Ob es allerdings wirklich dazu kommt, davon scheint der bayerische Ministerpräsident am Nachmittag nicht überzeugt.
1: Da müssen wir cool bleiben. Es kommen ja jeden Tag aus den USA andere Nachrichten. Mein Rat, cool zu bleiben, schauen, was da wirklich dann stattfindet und vielleicht zu versuchen, alles so zu gering zu halten, wie es nur möglich ist.
0: Tatsächlich drohte Vilseck schon in der ersten Amtszeit Trumps ein Truppenabzug. Dann wurde Joe Biden Präsident und die Stryker-Brigade blieb. Dieses Mal aber, glauben Experten, könnte der Abzug wirklich kommen.
2: Und der Abzug von US-Soldaten würde Deutschland also vor allem wirtschaftlich treffen. Schwerer wiegt deshalb die Entscheidung der USA, vorerst doch keine Marschflugkörper vom Typ Tomahawk in der Bundesrepublik zu stationieren. Die ursprünglichen Pläne gehen noch auf Ex-Präsident Biden zurück und sollten der Abschreckung Russlands dienen. Verteidigungsminister Pistorius spricht von einer Lücke bei der Verteidigungsfähigkeit.
3: Russische Soldaten machen im September Batterien für die Mittelstreckenrakete Iskander gefechtsfertig. Sie kann konventionelle oder auch atomare Gefechtsköpfe ins Ziel tragen. Die Aufnahmen sollen aus Kaliningrad stammen. Die Enklave ist der westlichste Vorposten der Russischen Föderation, zwischen Litauen und Polen gelegen. Mit über 500 Kilometer Reichweite liegen vor allem Polen und Teile Ostdeutschlands im Zielgebiet der Iskander. Und Russland entwickelt Marschflugkörper vom Typ Nawater mit 2500 Kilometer Reichweite, eine ernsthafte Bedrohung.
4: Russland stellt keine Raketen nach Kaliningrad, also besonders nah an die NATO-Grenze ran, wenn es keinen militärischen Zweck hätte. Das könnte man sich nicht leisten.
3: Und das sollte die Gegenmaßnahme sein. US-Tomahawk-Marschflugkörper in Deutschland stationieren, um ein Gegengewicht zur russischen Bedrohung zu schaffen. Spiegelbildlich zu Russland sollten SM-6-Raketen von Wiesbaden im 500-Kilometer-Radius russische Flugkörper abfangen, die Tomahawk bis zu 2500 Kilometer. Doch das Gleichgewicht des Schreckens funktioniert nicht ohne die USA.
4: Wir haben eine sehr begrenzte Flugabwehr und damit die Möglichkeiten, diese Raketen zu bekämpfen. Und wir sind auch nicht in der Lage, zum jetzigen Zeitpunkt in nennenswerter Größe Russland selber so zu bedrohen, dass wir im Grunde genommen diese Optionen ausschalten können.
3: Deutschland hat mit anderen europäischen Staaten einen Vertrag zur gemeinsamen Entwicklung von Mittel- und Langstreckenraketen unterschrieben. Viel mehr als Konzeptpapiere dafür gibt es im Moment aber nicht.
2: Fast täglich überzieht Russland die Ukraine mit Angriffen. Jetzt hat die Armee für kommenden Freitag und Samstag eine einseitige Waffenruhe angekündigt. Sie folgt damit einer Anordnung von Präsident Putin. Hintergrund sind die Feierlichkeiten zum 9. Mai. An diesem Tag erinnert das Land an den Sieg der Sowjetunion über Nazi-Deutschland im Zweiten Weltkrieg. Auf einem kleinen Kreuzfahrtschiff im Atlantik hat es einen Ausbruch des Hunter-Virus gegeben. Nachgewiesen wurde der Erreger bei einem Passagier, der jetzt im südafrikanischen Johannesburg im Krankenhaus liegt. Drei Passagiere sind bereits gestorben, unter ihnen auch ein Deutscher. Ob sie an dem Virus starben, ist jedoch unklar. Das Schiff liegt im Moment vor den Kapverden, einer Inselgruppe nahe Westafrika. Es ankert vor Praia, der Hauptstadt des Inselstaates. Die örtlichen Behörden erlauben es im Moment aber niemandem, von Bord zu gehen.
5: Seit heute Morgen liegt die Hondius vor der Küste von Praia, der Hauptstadt der Kapverden. 149 Passagiere und Crewmitglieder sind an Bord. Nun hängen sie fest. Gestartet in Argentinien haben sie bereits eine dramatische Reise hinter sich. Ein Passagier verstarb an Bord, später zwei weitere Todesfälle, darunter einer von 8 Deutschen an Bord. Ein weiterer Passagier musste das Schiff schwer krank unterwegs verlassen. Nach seiner Ankunft in Ascension wurde er nach Südafrika ausgeflogen, wo er sich in einem Privatkrankenhaus befindet. Es ist der erste, bei dem das Hunter-Virus nachgewiesen wurde. Hunter-Viren werden über die Ausscheidungen von Nagetieren übertragen, von Mensch zu Mensch nur bei einer Variante aus Südamerika. Die Gesundheitsbehörden der Kapverden lassen die Passagiere zunächst nicht an Land, auch nicht zwei Crewmitglieder mit Atemwegssymptomen. Die Passagiere haben Angst. Hier herrscht große Unsicherheit, das ist das Schwierigste. Alles, was wir uns im Moment wünschen, ist Klarheit. Wir wollen in Sicherheit sein, wollen nach Hause. Am Abend eine gute Nachricht für die kranken Menschen an Bord.

0: Wir planen eine medizinische Evakuierung. Die Patienten werden vom Boot in einen Krankenwagen am Ufer und dann zum Flughafen gebracht und von dort voraussichtlich in die Niederlande geflogen. Unklar noch, wie es für die anderen Passagiere weitergeht. Geplant war die Weiterreise auf die Kanaren.
1: Immer mehr invasive Arten bedrohen das Ökosystem in Deutschland. Die Tiere und Pflanzen werden meist von Menschen aus anderen Teilen der Erde eingeschleppt und tragen hier maßgeblich zum Artensterben bei. Auch die asiatische Hornisse ist solch eine invasive Art. Das Insekt stammt aus dem Südosten des Kontinents, bildet besonders große Völker und bedroht heimische Insektenarten, vor allem die Bienen.
2: Jetzt sind die Nester noch klein und leicht zu entfernen. Nahezu täglich ist Imker Ralf Atzorn derzeit im Raum Köln unterwegs, im Kampf gegen die asiatische Hornisse.
3: Da ist das gute Stück.
2: Es ist wichtig, Nest und Königin zusammen zu erwischen. Entwischt die Hornisse, war alles umsonst, dann baut sie ein neues Nest.
4: Wenn ein Nest nicht beseitigt wird, macht es im Umkreis von 2,5 Kilometer ca. 12 bis 15 neue Nester. Und jedes Nest frisst uns etwa 17 Kilo Insektenmasse weg, was Bestäuber sind, Wildbienen, Honigbienen und dergleichen.
2: Die asiatische Hornisse ist etwas kleiner und dunkler als heimische Arten. 2004 wurde sie das erste Mal in Frankreich gesichtet. Seit 2014 auch in Deutschland. Inzwischen gibt es sie im ganzen Westen des Landes. Ein Problem vor allem für Imker. Die asiatische Hornisse jagt andere Insekten und besonders gerne Bienen. Imker wie Jörg Nuber in Rheinbach verlieren so ganze Bienenvölker.
5: Weil eben ab einem bestimmten Befall die Bienen ein Riesenproblem haben, insbesondere im Spätsommer Richtung Herbst, ihre Winterbienen dann großzuziehen.
2: Wer solch ein Nest findet, muss es der Kommune melden und einen Experten beauftragen, es zu entfernen. Die asiatische Hornisse wehrt sich mit schmerzhaften Stichen, die vor allem für Allergiker gefährlich werden können.
1: Und nun die Wettervorhersage für morgen Dienstag, den 5. Mai.
6: Im Bereich einer Luftmassengrenze, die sich über Deutschland bildet, kann es in den nächsten Tagen teilweise ergiebig regnen. Heute Nacht ist es meist wolkenverhangen und gebietsweise wird es nass. Anfangs sind auch ein paar Gewitter dabei. An der Nordsee und im Südosten zeigen sich auch die Sterne und morgen oft die Sonne. Sonst viele Wolken, die am Vormittag im Nordosten Regen, am Nachmittag von Südwesten Schauer und teilweise kräftige Gewitter bringen, zum Teil mit Starkregen und stürmischen Böen. Im äußersten Norden heute Nacht nur niedrige einstellige Werte, sonst vielerorts über 10 Grad. An der See morgen 11 oder 12 Grad, in Südostbayern nochmal sommerlich warm. Mittwoch in der Südhälfte zum Teil kräftige Schauer und Gewitter, in der Nordhälfte regional ergiebiger Regen. Ähnliches Wetter erwartet uns auch Donnerstag, aber Freitag wird es wieder freundlicher.
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9: Und damit hallo und herzlich willkommen live aus Hamburg. Kleine Erinnerung. Am kommenden Sonntag ist Muttertag, ein schöner Anlass, um Danke zu sagen und ein gutes Geschäft für die Blumenhändler. Es ist der verkaufsstärkste Tag des Jahres. Klar, ein Strauß persönlich zu überreichen ist eine schöne Geste, doch oftmals ist das aus unterschiedlichen Gründen leider nicht möglich. Aber keine Sorge, auf die Blumen muss die Mama nicht verzichten. Man kann sie auch online bestellen. Doch welche Qualität kriegt man hier? Zu welchem Preis?
7: Wir checken das Angebot verschiedener Online-Händler. Bestellen Sträuße zum Muttertag für jeweils rund 30 Euro. Bei Blume 2000, dem Marktführer im Einzelhandel, einen Strauß für 29,99 Euro und entscheiden uns für Expressversand. Damit soll die Lieferung garantiert zum Wunschtermin erfolgen. Kosten 12,50 Euro. Bei Flora Prima einen Strauß für ebenfalls 29,99 Euro plus 14,99 Euro für Versand mit Garantiezustellung. Der dritte und teuerste in der Stichprobe, bei Eurofloist für 32,99 Euro plus Expresslieferung für 13,95 Euro. Wo gibt es die beste Qualität und wo lohnt sich der Einkauf?

0: Mitglied im Fachverband Deutscher Floristen. Als erstes checken wir die Versandkartons. Nummer 1 von Flora Prima. Hat kleine Dellen und Transportschäden. Außerdem?
1: Genau, dann steht hier oben, was mich sofort animiert, den eigentlich auch so hinzulegen, den Karton.
0: Auf dem Karton von Blume 2000 steht gar nicht drauf, wo oben und unten ist. Das kann zu Beschädigungen an den Blumen führen. Der dritte von Euroflorist ist deutlich beschriftet und wurde richtig geliefert. Als nächstes schauen wir uns an, was drin ist. Los geht's wieder bei Flora Prima.
1: Der soll wirklich liegend transportiert werden. Wie es hier aussieht, ne? Soll er so transportiert werden. Die Blumen liegen dort drin, einfach so. Wir haben ja aber auch schon eine Vase mit dabei. Das finde ich auch ganz gut.
0: Außerdem ein Frischhaltemittel, das man ins Wasser geben kann. Und um die Schnittkanten der Blumen.
1: Wir haben hier eine Feuchtverpackung. Ups. Hier unten in Folie. Ja, das ist so ein Zellgewebe, so ein Zellstoff mit so einem Band.
0: Das soll die Wasserversorgung während des Transports gewährleisten. Hier gut gelöst, meint der Florist. Als nächstes nimmt er sich den Karton von Blume 2000.
1: Ich würde ihn jetzt mal so auspacken, einfach so, wie er hier steht, mit der Lasche. Gucken wir mal, was uns hier erwartet. Oh, das ist schon mal nicht gut. Es ist verkehrt rum. Dadurch, dass hier nicht draufsteht auf dem Karton oben oder unten, ist er jetzt einmal auf den Kopf gelandet. Das ist natürlich für die Blumen gar nicht gut.
0: Der Strauß auch hier in einer gut getränkten Feuchtverpackung. Und es gibt ein Frischhaltemittel für das Wasser. Aber im Karton leider auch eine abgefallene Blüte. Der Karton von Euroflorist ist gut aufgeräumt. Doch der erste Eindruck des Straußes enttäuschend.
1: Die Alstomerie hängt schon sehr motivationslos runter. Es ist auf jeden Fall auch so, dass uns Hypericum schon entgegenkam aus der Box.
0: Das ist so nicht in Ordnung, sagt der Profi. Kann man hier sein Geld zurückverlangen? Wir sind bei der Verbraucherzentrale.
2: Das Widerrufsrecht, das man aus dem Versandhandel kennt, gilt bei Blumen eben nicht, da es sich um verderbliche Ware handelt und die sind vom Widerrufsrecht ausgeschlossen. Natürlich hat man Rechte, das heißt, wenn die Blumen mangelhaft sind, wenn ich zum Beispiel Tulpen statt Rosen bekomme oder die Blumen einfach total schlechte Qualität haben, dann habe ich natürlich Gewährleistungsansprüche. Das heißt, ich kann dann eben Neulieferung verlangen oder eben, wenn das nicht klappt, Geld zurück.
0: Wer reklamieren will, sollte direkt nach der Lieferung und dem Auspacken Fotos machen. Zurück zu Sebastian Andrade. Wie bewertet er die handwerkliche Qualität der Sträuße? Die Blumenauswahl bei Flora Prima ist okay. Leider etwas zu viel Grün, sagt er. Eine der Rosen ist recht schlapp. Außerdem sind mehrere Blätter vom Grün beschädigt.
1: Ich hätte diese Blätter wahrscheinlich entfernt, wäre für mich ein minimaler Aufwand gewesen, aber das Produkt wirkt auf jeden Fall schon mal hochwertiger. Oder solche braunen Flecken hier an diesem Blatt, sieht man das auch noch mal. Das sind so minimale Schäden. Aber das kann man natürlich irgendwie dem Kunden noch ein bisschen ansprechender dann präsentieren.
0: Die Schnittkanten der Stiele sind zu gerade und die Bindung sollte eigentlich spiralförmig aussehen.
1: Die Bindestelle wird dann fester und der Strauß fächert sich oben mehr, wird ein bisschen lockerer. Hier sieht man ja auch, dass es relativ kompakt ist. Das hier ist jetzt eher parallel angelegt. Das wäre jetzt für diese Straußart eigentlich nicht vorgesehen, das so zu binden, ne? Also ich sag mal, eine Fachkraft würde das theoretisch so nicht binden.
0: Flora Prima schreibt auf Anfrage, man empfehle den Kunden in der Pflegeanleitung, die Stiele frisch und schräg anzuschneiden. Wenn Kunden mit der Qualität der Blumen unzufrieden sind, können sie den Kundenservice kontaktieren. Im Rahmen unserer 7-Tage-Frische-Garantie bieten wir je nach Fall Ersatz, Gutschrift oder Erstattung an. Jetzt Blume 2000.
1: Das war ja der Strauß, der verkehrt rum in der Box lag. Und mir fällt auf jeden Fall auf, da sind so minimale Bruchstellen. Das heißt, dass sie einmal richtig angeditscht ist. Das kann natürlich sein, dass sie dadurch dort einfach noch eine Beschädigung hat, dass es vielleicht von der Haltbarkeit her nicht schön wird oder dass sie noch richtig Druckflecken kriegen wird.
0: Der Profi bemängelt außerdem zu viele Blätter an den Stängeln unten. Wenn diese im Wasser stehen, kann der Strauß schneller welk werden. Blume 2000 schreibt auf Anfrage zur unbeschrifteten Verpackung. Alle unsere Kartonagen sind mit Pfeilen etc. ausgestattet. Inwiefern dies bei der Produktionscharge nicht der Fall ist, dem gehen wir aktuell nach. Zu guter Letzt der teuerste Strauß.

0: von Euroflorist mit Schwächen.
1: Ich bin zum Beispiel von der Bindeart gar nicht so angetan. Sehr, sehr lieblos, wenn man das so sagen kann. Also es ist sehr, sehr gestopft und es ist keine schöne Straußform zu erkennen. Und die Qualität der Blumen, muss ich auch ganz ehrlich sagen, man sieht es ja jetzt schon, wir haben damit nichts gemacht, aber es ist halt einfach sehr, sehr schlapp.
0: Euroflorist schreibt uns, die genannten Punkte sind fachlich nachvollziehbar, bewegen sich jedoch im Rahmen handwerklicher Variationen. Man könne sich jederzeit an den Kundenservice wenden. Insgesamt kritisiert der Profi vor allem Handwerkliches.
1: Da kann man auf jeden Fall noch mehr rausholen. Fachlichkeit finde ich immer wichtig, auch wenn das so Versandsträuße sind. Ne? Es gibt halt einfach grundlegende Techniken in der Floristik, die angewendet werden sollten. Und die sind hier halt nicht zu 100% erfüllt worden.
0: Für etwa 30 Euro sind die Sträuße prinzipiell in Ordnung, meint er. Kaputte oder schlappe Blumen allerdings, das will man natürlich nicht haben. Erst recht nicht zu einem Anlass wie dem Muttertag.
2: Ich kündige, also sicher nicht meinen Job, aber wenn ich zum Beispiel meinen Telefon- oder Internetanbieter wechseln will, muss ich vorher den alten Vertrag kündigen. Früher hat man das ganz klassisch schriftlich per Brief oder Einschreiben gemacht. Heutzutage, wo vieles online abgeschlossen wird, kann man auch online kündigen. Was sich einfach anhört, ist manchmal schwieriger als gedacht. Wir zeigen Ihnen, wo bei Online-Kündigungen die Fallstricke liegen und wie Sie in so einem Fall am besten vorgehen.
3: Schnelles Internet für Homeoffice oder Streaming, das ist Aaron Bauer und seiner Mitbewohnerin wichtig. Aber sie achten auch aufs Geld. Als sie ein günstigeres Angebot entdecken, wollen sie bei ihrem bisherigen Anbieter 1&1 kündigen.
4: An sich macht es mich natürlich total wütend, was man da für einen Zirkus aufführen muss, damit man auch zu seinen Rechten kommt.
3: Den Wechsel des Internetvertrages übernimmt der neue Anbieter. Doch die zusätzliche Daten-SIM-Karte fürs Tablet muss extra gekündigt werden. Auf der Homepage von 1&1 macht sich Aaron Bauer auf die Suche nach der Kündigungsseite.
4: Wir haben per Kündigungsbutton gekündigt. Damit war die Sache für mich abgehakt. Ne? To-Do-List, Haken dran. Gekündigt haben wir. Ab nächsten Monat ist Ruhe.
3: Doch 1&1 bucht weiter monatlich Geld ab. Daraufhin ruft er bei der Hotline an.
4: Ja, guten Tag, Aaron Bauer mein Name. Dann wurde gesagt, ja, es gab eine E-Mail an Sie. Da stand drin, dass wir noch einen Rückruf gebraucht hätten, damit die Kündigung, die Sie vor 2 Monaten vorgenommen haben, auch wirksam ist überhaupt. Da habe ich erst mal gedacht, dass ich nirgendwo anrufen muss, wenn ich irgendwo kündige, weil ich habe ja schon meinen Willen bekundet, dass ich gerne aus dem Vertrag raus möchte. Das muss ich nicht 2-mal machen.
3: Verärgert checkt Aaron Bauer nochmals alle seine Nachrichten und findet diese Mail von 1&1. Darin ist zu lesen, damit die Kündigung wirksam werde, hätte er diese zusätzlich telefonisch bestätigen müssen. Zudem steht in der Mail, Ihre Kündigung ist aktuell nur vorgemerkt.
4: Also eine Kündigungsvormerkung habe ich bisher noch nirgendwo angewendet oder ist mir jetzt bisher im Alltag noch nicht über den Weg gelaufen.
3: Aber was soll das überhaupt sein, eine Kündigungsvormerkung? Das weiß Stefan Brandt von der Verbraucherzentrale.
5: Kündigungsvormerkung bedeutet, dass der Kunde lediglich zum Ausdruck bringt, dass er zu einem bestimmten Zeitpunkt kündigen möchte. Eine Kündigung hat er dadurch selbst aber noch nicht ausgesprochen.
3: Die Kündigungsvormerkung ist also nicht zu verwechseln mit dem Kündigungsbutton. Der ist seit 2022 verpflichtend für alle Anbieter und muss leicht zu erkennen sein.
5: Die Regelung bezüglich des Kündigungsbuttons wurde eingeführt, damit es Verbrauchern sehr einfach möglich ist, die Kündigungserklärung abzugeben. Weil das soll mindestens so leicht sein wie auch der Bestellvorgang selbst.
3: Aber ist das bei 1&1 der Fall? 2024 hatte die Verbraucherzentrale Nordrhein-Westfalen bereits gegen die Gestaltung eines Kündigungsformulares von 1&1 geklagt und gewonnen. Und wie gestaltet 1&1 heute seine Kündigungsinformation? Wir finden 2 Wege. Zunächst am Ende der 1&1 Homepage den Link Vertrag kündigen. Wir landen auf folgender Seite. Direkt am Anfang ist der Button zum Treueangebot sowie Kündigung vormerken zu sehen. Erst wer weiter runter scrollt, findet das Kündigungsformular und darunter den gesetzlich vorgeschriebenen Kündigungsbutton.
5: Die meisten arbeiten ja eine Seite von oben nach unten ab. Und dann kann es durchaus vorkommen, dass man dann auf diesen ersten Button klickt, also auf die Vormerkung, und gar nicht mehr die eigentlichen Daten für die Kündigung abgibt. Wenn Verbrauchern gar nicht bewusst ist, dass sie in dem Moment, wenn sie jetzt auf diese andere Schaltfläche klicken, gar keine Kündigung abgeben, dann ist das meiner Meinung nach schon irreführend.
3: Jetzt der zweite Weg. Über das Hilfecenter müssen wir uns durch verschiedene Seiten klicken, in denen immer wieder Kündigung genannt ist, und landen letztlich auf dieser Seite. Doch hier gibt es gar keine Möglichkeit, direkt zu kündigen.
5: Ich muss jetzt die Kündigung abbrechen. Ich habe nur die Möglichkeit, jetzt noch eine Kündigung vorzumerken, aber das ist ja nicht das, was ich wollte. Ich wollte ja eigentlich den Vertrag kündigen. Ich würde diese Seite sehr kritisch sehen, weil direkte Kündigungsmöglichkeit, nämlich der Kündigungsbutton, dort nicht angezeigt wird, sondern ja, mehr oder weniger dann auch wieder nur eine Kündigungsvormerkung angeboten wird, und das ist nicht ausreichend. 1 und 1 müsste da auf jeden Fall nachbessern. Es muss für den Verbraucher möglich sein, möglichst einfach und schnell seine Kündigung abzugeben, und das in dem Fall aus meiner Sicht nicht gegeben.
3: Wir fragen bei 1 und 1 nach, werden die Kunden hier absichtlich verwirrt, damit Kündigungen nicht ohne weiteres durchgeführt werden? Das Unternehmen lässt uns wissen, dass Vorhalten weiterer Kündigungsmöglichkeiten neben dem Kündigungsbutton, insbesondere die vorliegend betreffende Kündigungsvormerkung, ist rechtlich nicht zu beanstanden. Doch selbst wenn 1 und 1 die Kündigung akzeptiert, kann der Ärger noch weitergehen, wie ein weiterer Fall zeigt. Der Betroffene möchte nicht vor die Kamera. Sein Vertrag läuft bereits seit 2015. Als er diesen Ende März per Mail kündigt, erhält er als Antwort: Hiermit bestätigen wir Ihre Kündigung für den Vertrag mit der Nummer XXX zum 29.01.2027. 10 Monate Kündigungsfrist? Der Kunde wundert sich. Nach mehr als 2 Jahren müsste doch eine einmonatige Kündigungsfrist genügen. Doch ganz am Ende der langen Mail, noch unterhalb der Signatur, entdeckt er einen Absatz in kleinerer Schrift. Sie haben durch das Telekommunikationsgesetz alternativ die Möglichkeit, Ihren Vertrag mit einer Frist von 1 Monat zu beenden. Falls er diese nutzen wolle, solle er das telefonisch nochmals mitteilen. Laut Rechtsexperten ein klarer Verstoß.
5: Aus meiner Sicht ist das überhaupt nicht rechtens, weil das gegen geltende Rechtslage verstößt und der Verbraucher dadurch auch verunsichert ist, weil er nun nicht weiß, ob er tatsächlich diese 10 Monate noch weiterhin die Gebühren zahlen muss oder, so wie es die Gesetzeslage vorsieht, nach 1 Monat bereits aus dem Vertrag raus kann.
3: Für den Betroffenen eine Frechheit. Er ruft bei 1 und 1 an und kann dann doch nach 1 Monat aus dem Vertrag. Wir fragen auch dazu bei 1 und 1 an. Diese bitten um Entschuldigung. Die geschilderte Erfahrung bei der Bearbeitung unseres Kundenservices entspricht nicht unserem Anspruch. Wir haben daraus unmittelbar Maßnahmen zur weiteren Verbesserung unserer Servicequalität abgeleitet. Auch Aaron Bauer ruft noch mehrmals bei der 1 und 1 Hotline an, denn auch dieser Vertrag soll nach akzeptierter Kündigung weitere 10 Monate laufen.
4: Beim dritten Anruf wurde wahrscheinlich in unserer Kundenkartei schon ein kleines Kreuzchen gesetzt für schwieriger Kunde, weil wir wurden dann gleich an den Teamleiter weiter durchgestellt. Und ja, dann kam es eben halt da zu einer kleinen Auseinandersetzung am Telefon, wo der Mitarbeiter dann behauptet hat, man hätte sich auf das Telekommunikationsgesetz berufen müssen, um dann auch nach 1 Monat aus dem Vertrag rauszukommen.
3: Dienstleistungsverträge, worunter auch Telekommunikationsverträge fallen, dürfen eine maximale Laufzeit von 2 Jahren haben. Das ist im Telekommunikationsgesetz in § 56 geregelt. Nach Ablauf der 2 Jahre haben Verbraucher ein monatliches Kündigungsrecht. Auf das Gesetz berufen, damit dieses angewandt wird, muss sich der Kunde nicht. Verwirrungstaktiken bei Kündigungsfristen, da ist 1 und 1 kein Einzelfall.
5: Wir bekommen schon recht häufig Beschwerden von Verbrauchern, wo ihnen dann mitgeteilt wird vom Anbieter, dass eine längere Kündigungsfrist besteht, als tatsächlich rechtlich zulässig wäre.
3: Darauf sollte sich niemand einlassen. Wichtig ist, hartnäckig bleiben und auf sein Recht bestehen, wie etwa Aaron Bauer. Nach dem Telefonat hat 1&1 endlich die einmonatige Kündigungsfrist bestätigt.
2: Schieben wir mal den Ärger beiseite und versuchen, den Kopf frei zu bekommen. Und das geht wunderbar klar. Bei einem Waldspaziergang unbedingt in den Rucksack gehört neben ein paar Snacks eine Trinkflasche. Okay, diese ist schon ein bisschen in die Jahre gekommen. Auf der Suche nach einer neuen hat man die große Auswahl, vor allem beim Material. Doch welche erfüllt die gewünschten Kriterien? Und sind die Flaschen immer schadstofffrei? Um das herauszufinden, lassen wir die Muckis spielen.
6: Tom und Sonja trainieren regelmäßig im Fitnessstudio. Und das macht durstig. Gar nicht so einfach, die Suche nach der idealen Trinkflasche.
7: Ja, die muss handlich sein. Also ich muss sie gut transportieren können. Am besten mit so einem Hebel, so einem Henkel hätte ich gern dran.
8: Ich muss gut draus trinken können. Säubern ist klar, selbstverständlich. Und ich muss ein gutes Gefühl dabei haben.
7: Und vielleicht noch ein bisschen cool aussehen, wenn man alt.
6: Die beiden probieren für uns diese 5 Flaschen aus. Aus Edelstahl von Waterdrop für 39,90 €, aus Tritan von SICK für 20,95 €, eine Trinkflasche aus Aluminium von Decathlon für 9,99 €, eine PET-Flasche bestellt bei Temu für 4,44 € und eine aus Polycarbonat, also PC, für 3,13 €, ebenfalls aus dem Internet. Wir wollen wissen, was sind die Vor- und Nachteile der verschiedenen Materialien? Die Edelstahlflasche ist Kohlensäure geeignet und isoliert als einzige Heiß- und Kaltgetränke.
7: Ja, das finde ich schon mal gut, den Schraubverschluss. Und mit dem Henkel kann man schön tragen.
8: Aber er hat schon Gewicht, ne?
7: Ist tatsächlich ein bisschen schwer. Also wird mit Sicherheit auch nichts kaputt gehen, wenn sie mal fällt.
8: Ist aber ein bisschen schmal hier oben, ne?
7: Beim Saubermachen vielleicht.
8: Ja, ja.
7: Grob könnte das ein Problem sein. Aber.
8: Also ich finde, die wirkt so richtig, die wirkt stabil. Die liegt schon gut in der Hand. Das wirkt alles total hochwertig.
6: Weiter geht's mit der Aluminiumflasche von Decathlon. Die ist spülmaschinen geeignet, hat aber eine sehr kleine Öffnung.
7: Okay, die ist was eng, die Öffnung.
8: Also unsere Spülbürste passt da bestimmt nicht rein.
7: Aber zum Mitnehmen finde ich die schon ganz wieder praktisch.
8: Ist die praktischer, ne?
7: Da ist sie was leichter, ne? Man hat sie dann endlich entweder im Rucksack oder was ich was. Da, ah, okay, wir drücken den auf, dann geht sie auf.
8: Das ist nämlich praktisch, weil der Deckel direkt da dran bleibt.
7: Ja, das
8: ohne, dass der dir irgendwie durch die Gegend fliegt. Ne?
7: Ja, ja.
8: Kann ich verloren
7: hat
8: gehen.
7: Hat tatsächlich eine gute Öffnung zum Trinken. Ne? Liegt gut in der Hand und ja.
6: Während sich Sonja und Tom um den Praxischeck kümmern, schicken wir unsere Flaschen zudem ins Labor, um zu überprüfen, ob die Materialien gesundheitsschädliche Stoffe enthalten. Im Prüf- und Forschungsinstitut Pirmasens testen Dr. Ines Anderier und ihr Team, ob die Flaschen Schadstoffe abgeben.
9: Wir haben zum Beispiel hier Metallflaschen dabei. Da würden wir migrierbare Schwermetalle testen. Die sind zum Beispiel organschädigend. Und des Weiteren haben wir aber auch Kunststoffflaschen dabei. Hier ist es besonders relevant, auf Weichmacher zum Beispiel zu überprüfen oder auf Bisphenole. Beide sind hormonaktiv. Und darüber hinaus würden noch auf primäre aromatische Amine überprüft. Die gelten generell als krebserregend.
6: Schadstoffe will niemand in Trinkflaschen. Keime aber auch nicht. Antonia Brandstetter von der Verbraucherzentrale rät darum, auf die Hygiene zu achten.
10: Wenn man eine Trinkflasche kauft, dann ergibt es Sinn, schon dann an die Reinigung dieser Flasche zu denken. Hier kann man den Deckel extra öffnen, man kann die Dichtung abmachen und einzeln reinigen, was eben besonders wichtig ist, weil sich hier super viele Mikroorganismen, also Keime, festsetzen können. Und unsere Empfehlung ist eben, täglich zu reinigen, wenn man die Flasche täglich benutzt und dann auch mit Flaschenbürsten, mit denen man gut überall hinkommt.
8: Cool, guck mal, eine SICK-Flasche.
7: Mhm.
8: Oh, die kenne ich noch von meinen Kindern.
6: Im Fitnessstudio geht's mit der SICK-Flasche aus Tritan weiter. Der Kunststoff wurde speziell für Lebensmittel entwickelt, ist robust, Kohlensäure geeignet, geruchsneutral und gilt als Bisphenol A-frei.
7: Ja, bremsen Sie erstmal auf. Öffnung ist super. Zum Spülen, ne? Absolut.
8: Also,
7: geht trotzdem also nicht auf. Muss man irgendwo draufdrücken? Was ist das denn? Ah, okay. Und zieht hier hoch, ne? drückt hier drauf. Das ist eine coole Sache, weil in der Sporttasche wird sie dann auch nicht auslaufen können. Ne?
8: Du hast wieder einen schönen Griff, ne, ja, zum Transport.
7: Das ist auf jeden Fall wichtig.
8: Sie ist leicht. Und was ich auch gut finde,

0: Du siehst in der Flasche, du kannst durchgucken. Das ist eine tolle Flasche.
1: Ja.
2: Kann die preiswerte PET-Flasche von Temu da mithalten? Dieser Kunststoff ist ökologisch umstritten, gilt als nicht besonders langlebig, kratz- und hitzeempfindlich.
0: Hier ist ein schöner Spruch drauf, der ist motivierend. Da sieht die irgendwie stylisch aus, wenn die so irgendwo auf dem Schreibtisch oder so steht. Finde ich gut. Was natürlich ein ganz großes Manko.
3: Die Öffnung, ja, auf jeden Fall. Ja, die wird mit Sicherheit ganz schlecht sauber zu machen.
0: Also, ich kann mir auch nicht vorstellen, dass das angenehm ist,
3: und daraus zu trinken. Mit Sicherheit verkratzt die auch.
0: Fühlt sich halt nicht hochwertig
3: an. Nein, auf keinen Fall. Fühlt sich nicht. Guck mal, kannst du hier drücken. Ne?
0: Ja, ja.
3: Ist aber überhaupt nicht zu vergleichen mit den anderen. Ne?
0: Nicht.
3: Auf jeden Fall sind die wesentlich hochwertiger als die hier.
2: Wie lange eine Trinkflasche hält, das liege ganz klar am Material, sagt Antonia Brandstetter.
4: Also so eine Kunststoffflasche zum Beispiel, da empfiehlt es sich, die nach einem Jahr auszuwechseln. Bei einer Edelstahlflasche, da kann man deutlich länger davon Gebrauch machen. In jedem Fall sollte man die Flaschen aber austauschen, wenn man entweder Kratzer oder Rillen feststellt, in denen sich Mikroorganismen einfach perfekt festsetzen können. Wenn man einen komischen Geruch wahrnimmt, der auch nach Spülen nicht weggeht. Und wenn von innen eine Beschichtung abplatzt.
2: Die letzte und billigste Flasche in unserer Stichprobe ist aus Polycarbonat. Dieser Kunststoff steht in Verdacht, je nach Gebrauch, chemische Stoffe ins Getränk abzugeben.
3: Die Öffnung ist groß. Gut, riecht natürlich mega nach Plastik. Ich finde das super mit der Angabe von den Litern. Finde ich super. Gut, öffnen ist wieder das Hebelchen. Wofür ist denn das dann da?
0: Schnalle nach oben, Flasche. Verschlossen.
3: Ist gesichert.
0: Ja. So, aber es ist schon ein einfaches, billiges Plastik.
3: Ja,
0: das ist die Frage, der Mechanismus, wie lange der hält. Ja, und sie ist leicht.
3: Sie ist leicht, ja.
0: Das stimmt.
2: Wie gut die Flaschen funktionieren, testen die beiden für uns im Alltag und halten ihre Eindrücke im Videotagebuch fest.
0: Riecht nicht.
3: So, die Gummis lassen sich hier auch austauschen. Kannst du rausziehen, siehst du, sauber machen und auch wieder ganz bequem reindrücken. Zack, ist drin.
0: Dann haben wir hier noch so eine Flaschenwürze. Die geht aber auch nicht da rein. Also müssen wir uns eine neue kaufen. Ich hatte die coole Flasche heute beim Sport mit. Also mega, ne? Super dicht. Getränk schön kalt gewesen. Super.
2: Jetzt wollen wir wissen, wie haben die verschiedenen Materialien in den Schadstofftests abgeschnitten? Laborant Lutz Henrich hat die Flaschen 2 Wochen lang auf mögliche Schadstoffe untersucht. Von Schwermetallen über Weichmachern bis hin zu Stoffen wie Bisphenolen und aromatischen Aminen. Jetzt liegen die Ergebnisse vor. Anders als Chemikerin Ines Anderier gedacht hätte.
5: Eigentlich war ich überrascht, wie gut die Flaschen eigentlich abgeschnitten haben. In der Regel findet man schon in den großen Flaschengrundkörper, da sind die Materialien eigentlich oft in Ordnung. Aber in diesen kleinen Teilchen findet man doch ab und an mal was. Und hier war ja jetzt die ganze Versuchsreihe vollkommen in Ordnung. Das ist eigentlich sehr erfreulich für den Verbraucher.
2: Zurück im Fitnessstudio. Sonja und Tom haben alle 5 Trinkflaschen 2 Wochen lang für uns ausprobiert. Welches Material hat Ihnen am besten gefallen?
3: Mein Favorite ist diese Siegflasche hier, ne, weil Kohlensäure passt rein und riecht nicht unangenehm. Lässt sich super öffnen, Preis-Leistung stimmt auch und sieht auch noch gut aus.
0: Die Flasche, mein absoluter Favorite. Super Flasche, vom Handling her, von der Farbe her, vom Style her, meine absolute Lieblingsflasche.
2: Das ist eindeutig. Sonjas Testsieger ist die Edelstahlflasche von Waterdrop. Tom hat die Tritanflasche von SICK überzeugt.
6: Mein Job bringt es mit sich, dass ich ab und an von Kameras beobachtet werde. Doch Kameras gibt's auch noch an anderen Orten. Zum Beispiel auf Parkplätzen. Sie sind etwas kleiner und unauffälliger und ein sicheres Zeichen dafür, dass diese von einem Parkraumbewirtschaftungsunternehmen genutzt werden. Ja, immer wieder gibt es hier wegen dubiosen Zahlungsforderungen Ärger. Auch Gerrit Gruben aus Gelting ist davon betroffen. Er versteht die Welt nicht mehr und kommt alleine nicht weiter. Meine Kollegin Lotta Polter hat versucht zu helfen. Markt mischt sich ein.
7: 2-mal pro Woche fährt Gerrit Gruben in die Fördelandtherme nach Glücksburg. Das macht der Hobby-Triathlet seit mittlerweile 2,5 Jahren so.
8: Ich mache das rein aus Spaß. Ich habe kein Zeitziel. Ich bin jetzt nicht irgendwie, dass ich da jetzt unter 10 Stunden meinen Ironman machen will. Also das sind ja viele andere. Ich mache, wie gesagt, das für mich auch Spaß, weil mir das auch wirklich Spaß bringt. Also wirklich rein aus Spaß. Wenn ich da irgendwie meine 13 Stunden für brauche, für meine Langdistanz, dann ist das so.
7: 1,5 Stunden schwimmen, 2 Stunden parken. Für ihn als Schwimmbadgast gebührenfrei. Eigentlich. Denn nach seinem Besuch am 12. Februar bekommt Gerrit Gruben unerfreuliche Post.
1: Eine Aufforderung, knappe 50 Euro zu bezahlen. Gerrit Gruben, der glaubt an ein Missverständnis. Aber Avant Park, die Firma, die diesen Parkplatz hier managt, die glaubt an einen Bedienfehler des Kunden. Aber kann das wirklich sein?
7: Das System ist einfach. Gerrit Gruben fährt mit seinem Auto auf den Parkplatz. Das Kfz-Kennzeichen wird automatisch von dieser Kamera hier erfasst.
8: Du gehst erstmal bezahlen, du bezahlst dein Ticket quasi und dann gehst du halt rein und dann musst du dein Kennzeichen eingeben in einem Terminal, der da aufgebaut ist. In dem Terminal schaltest du es quasi frei, dass du umsonst parken darfst. Das soll dann im System hinterlegt sein und dann bist du als Freiparker sozusagen freigeschaltet.
7: Es soll im System registriert sein und das ist das Problem. Es gibt keine Bestätigung über die korrekte Eingabe des Kennzeichens, nur ein freundliches Vielen Dank. Ihr Kfz-Kennzeichen wurde registriert.
8: Also du kriegst ja quasi, du kriegst ja keine Quittung. Du kannst es dir nur abfotografieren, dass du es in dem Moment richtig eingegeben hast. Und so mache ich das in dem Fall auch. Hab's jetzt leider an dem Tag, wo es passiert ist, nicht gemacht.
7: Ein teures Versäumnis, denn genau für diesen Tag bekommt Gerrit Gruben später Post von dem Parkplatzbetreiber. Der Vorwurf: Parkverstoß. Für seinen Besuch von nur 1,5 Stunden soll er 49,76 Euro nachzahlen. Zum Glück kann unser Zuschauer mit dieser Eintrittskarte nachweisen, dass er genau zu der Zeit schwimmen war und deshalb kostenfrei parken durfte. All das schreibt er auch Avant Park. Die Antwort?
1: Leider liegt uns kein Nachweis vor, dass für das Fahrzeug am Tag des Verstoßes eine Parkberechtigung bestand. Das ist doch der Nachweis.
8: Das ist der Nachweis, ja. Aber es wird nicht akzeptiert.
1: Wir gehen davon aus, dass dies entweder auf einen erheblichen Fehler bei der Eingabe des Kennzeichens zurückzuführen ist oder dass überhaupt keine Kennzeichendaten eingegeben wurden. Sprich, dass der Fehler bei Ihnen liegt.
8: Genau. Also es wird mir eigentlich vorgeworfen, dass der Fehler definitiv bei mir liegt.
1: Und dieser Fehler, den Sie gemacht haben, der hat uns bereits Kosten verursacht. Daher müssen wir Sie zur Zahlung auffordern. Sie möchten Ihnen aber auch entgegenkommen, steht hier, und als Geste des guten Willens auf 25 Euro reduzieren.
8: Allerdings nur für 14 Tage.
7: Weil Gerrit Gruben sich aber ganz sicher ist, dass der Fehler nicht bei ihm liegt, will er auch diesen reduzierten Betrag nicht bezahlen und legt erneut Widerspruch ein. Doch Avant Park antwortet nur: Anfrage abgeschlossen. Gerrit Gruben soll nun wieder die gesamte Forderung begleichen. Und jetzt reicht es ihm.
8: Also für mich ist es ein ganz klarer Fall von Abzocke in meinen Augen, weil es halt einfach, man legt einen Beweis vor, der wird nicht akzeptiert und dann wird gesagt, naja, zumindest können Sie jetzt ja noch die Hälfte bezahlen, weil ein bisschen Bearbeitungsgebühr einschreiben mussten wir Ihnen ja rausschreiben. Also es ist halt in meinen Augen einfach große Schikane, dass es so schwer möglich gemacht wird, dem ganzen Widerspruch einzulegen und es viel einfacher gemacht wird, es hier anhand dieses Zettels halt einfach zu bezahlen.
7: Gerrit Gruben ist mitnichten ein Einzelfall. Im Internet ist die Therme in Glücksburg ziemlich gut bewertet. Die meisten negativen Erfahrungen haben mit dem Parken zu tun. Da heißt es: Leider musste ich trotz Parktickets eine Strafzahlung tätigen von 50 Euro. Lächerlich. Oder? Obwohl man sein Auto anmeldet an der Kasse im Tablet, bekommt man trotzdem Tickets nach Hause. Oder? Knapp 50 Euro wird von mir verlangt, obwohl ich mein Kennzeichen hinterlegt habe. Das ist eine absolute Frechheit. Ich schreibe Avant Park an, berichte von den negativen Erfahrungen im Netz und ich bitte Sie, den Fall von Gerrit Gruben zu prüfen. In der Zwischenzeit treffe ich mich mit Katrin Reinhardt von der Verbraucherzentrale Schleswig-Holstein. Verbraucherbeschwerden über private Parkraummanagements, die bekommt sie fast täglich. Und häufig sei Widerspruch zwecklos.
9: Da muss man sich dann eben überlegen, ob es einem das wert ist. Also wenn man sich wirklich hundertprozentig sicher ist, dass die Forderung unberechtigt ist, es drauf ankommen zu lassen.
1: Was denken Sie denn, inwiefern spekulieren diese privaten Parkraummanager auch so ein bisschen darauf, dass der Kunde eben nicht wegen 50 oder 80 Euro zum Anwalt geht, sondern das halt lieber zahlt, um dann auch einfach Ruhe zu haben?
9: Die Betreiber haben sicherlich auch im Auge, dass Verbraucher eher nicht dazu neigen, bei Forderungen im Bereich von 50 bis 80 Euro, sage ich mal, jetzt unbedingt ein Gerichtsverfahren führen zu wollen, was ja auch mit einem Risiko und weiteren Kosten verbunden ist. Also da verlassen sie sich dann schon darauf, dass der Druck dann ausreicht, dass die Verbraucher dann bezahlen.
7: Gerrit Gruben muss nicht bezahlen, denn Avantpark reagiert auf unser Schreiben, bleibt aber dabei, der Fehler liege beim Zuschauer. Sie schreiben, am Tag des Vorfalls waren die Tablets ordnungsgemäß online, sodass ein technischer Fehler ausgeschlossen werden kann. Ungeachtet dessen, dass im vorliegenden Fall das Kennzeichen fehlerhaft eingegeben wurde, haben wir die Forderung aus Kulanz storniert. Gerrit Gruben ist erleichtert, wobei es ihm nicht nur um das Geld ging.
8: Das ist natürlich so mein Anliegen auch gewesen, dass das halt für die Zukunft da halt vielleicht etwas anders läuft. Ne? Auch für das Schwimmbad halt. Ne? Dass man sagt, oh, ich fahre da gerne hin, weil das läuft alles gut da.
7: Und tatsächlich scheint unser Zuschauer das erreicht zu haben, denn Avantpark plant eine weitere Bestätigungsstufe im System. Nach der Eingabe wird das erfasste Kennzeichen erneut angezeigt und die Nutzer werden aufgefordert, die Richtigkeit der Angaben ausdrücklich zu bestätigen. So sollte das kostenlose Parken für Schwimmbadbesucher in Zukunft wohl sichergestellt sein.
6: Naja, immerhin zügig nachgebessert. Sollten Sie auch mal Ärger haben, weil sich eine Firma querstellt, dann schreiben Sie uns am besten eine Mail an hilfe@ndr.de. Wer krank ist, der braucht Medikamente. Doch wo gibt es sie am günstigsten? Das klären wir gleich nach unserem kurzen Programmhinweis.
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6: Salben, Nasensprays und Tabletten habe ich alles in der Apotheke um die Ecke besorgt, war allerdings nicht ganz günstig im Vergleich zu den Angeboten, die es online gibt. Das trifft die Apothekerinnen und Apotheker natürlich hart. Und jetzt ist sogar noch ein Konkurrent dazugekommen. Auch die Drogeriemarktkette DM ist seit ein paar Monaten in den Onlinehandel eingestiegen. Was macht das mit dem Markt und vor allem mit den Preisen?
7: Kampfpreise bei Medikamenten, Rabatte, Aktionscodes, Allergie-Weeks. Die Online-Apotheken gehen auf Kundenfang, auch mit Promis.
13: Können Sie mir vielleicht einen kleinen Tipp geben? Sie ist doch immer die Lösung.
14: Ja, das denken immer alle, aber ich lese die Lösung auch noch vom Bildschirm ab.
15: Das finde ich völlig daneben.
16: Nur weil der Günther Jauch jetzt ist, bin ich jetzt nicht so und denke mir, okay, wenn er dafür Werbung macht, dann muss ich da auf jeden Fall jetzt auch was bestellen.
17: Mittlerweile bestelle ich auch online, ne? Und schaue mir die Preisprodukte an und bestelle halt auch dann da, wo es günstiger ist.
16: Viele Online-Apotheken werben ja auch damit quasi, dass sie günstiger sind oder auch dann hier direkt 20 Euro Rabatt.
7: Auch DM ist ins Apothekengeschäft eingestiegen, verkauft jetzt rezeptfreie Medikamente und wirbt mit der Dauerpreisgarantie.
18: Verbinde ich nicht direkt mit Medikamenten im Kopf, ne? Eher mit Drogerieartikeln, aber gut zu wissen, dass es das da auch gibt.
16: Habe ich mal durchgestöbert und habe dann auch gemerkt, oh, da gibt es ja tatsächlich doch ein paar ganz coole Sachen.
7: So ist die Ausgangslage. 16.600 Apotheken gibt es noch in Deutschland, aber die Konkurrenz aus dem Netz nimmt sie in die Zange. Im Westen, direkt hinter der Grenze in den Niederlanden, sitzen die Marktführer. Shop-Apotheke, Doc Morris und Apo.com. Und von hier aus will sich bald auch Rossmann in den Apothekenmarkt einmischen. Im Osten in Tschechien ist DM Med seit Dezember am Start. Die Versandapotheke ist im gleichen Gewerbepark angesiedelt wie das Online-Lager für Drogerieartikel. Filmen dürfen wir dort nicht. Aber dieser Imagefilm zeigt die Größenordnung des Logistikstandorts. Als Kunde kann man jetzt Shampoo, Deo, Creme und Medikamente in einem Paket bestellen. Die Rechtslage ist kurios. Der freie EU-Warenverkehr ermöglicht, dass DM nach Hause liefert oder per Click and Collect in die Filiale. Im Regal stehen dürfen die Medikamente aber nicht. Auch eine Apothekenecke innerhalb der Drogerie ist nicht erlaubt. Das verbietet das deutsche Apothekengesetz. Wir treffen Dominik Austermann. Er ist Professor für Wirtschaftswissenschaften an der Hochschule Düsseldorf.
19: Der Grund, warum Online-Apotheken aus dem nahen europäischen Ausland agieren, ist, dass es in Deutschland ein Fremdbesitzverbot gibt aus dem Jahre 1960. Das heißt, Apothekerinnen und Apotheker müssen persönlich haften und müssen die Apotheke als Person führen. Im Ausland ist es erlaubt, dass Kapitalgesellschaften das machen.
7: In einer Stichprobe checken wir die Preise. Reporterin Julia hat eine Hausapotheke zusammengestellt, in einer stationären Apotheke und im Vergleich bei drei Online-Apotheken. Erster Preisvergleich?
2: Rezeptfreie Medikamente. Schmerztabletten, ein Mittel gegen Magen-Darm-Beschwerden, Nasenspray und Hustensaft, kosten bei Shop-Apotheke 52 Euro. Bei Doc Morris sind es ein paar Cent mehr. DM Med ist am günstigsten. In der stationären Apotheke zahlen wir fast 20 Euro mehr. Besonders bei Iberogast ist der Preisunterschied extrem. Fast 10 Euro zwischen niedrigstem und höchstem Preis.
20: Das ist eine Menge.
21: Ja, Katastrophe für die Apotheker. Wie soll das weitergehen?
2: Die Gegensätze sind riesig. In Deutschland Proteste der Apotheker. Sie fordern mehr Geld, damit sich die Versorgung vor Ort weiter lohnt. Viele Apotheken haben in den letzten Jahren aufgegeben. Und hinter der Grenze der Online-Boom. Wir fahren in die Niederlande. In einem Gewerbegebiet sitzt Redcare Pharmacy. Der Konzern hat im letzten Jahr 2,9 Milliarden Euro Umsatz gemacht. Er betreibt auch die in Deutschland führende Versandapotheke, die Shop-Apotheke. Das Logistikzentrum ist hocheffizient. Mehr als 100.000 Pakete werden jeden Tag verschickt. Oft bestellen Kunden gleich eine ganze Reihe Medikamente und noch Nahrungsergänzungsmittel dazu. Theresa Holler ist hier die verantwortliche Apothekerin. Sie kommt aus Deutschland, gehörte 2002 zu den ersten Mitarbeiterinnen. Die Bestseller hier sind rezeptfreie Mittel gegen Halsschmerzen, Schnupfen und Husten.
22: Das sind so die Klassiker, die in der Erkältungssaison verkauft werden. Dann jetzt in der Allergiesaison, die wir gerade haben, ist Lorano, Vivitrin, Bepanthen, Nasensalbe. Das sind die, die man kennt, sind auch unsere Klassiker.
2: In einem Automaten stapeln sich die meistverkauften Arzneimittel. Die Maschine wird direkt von einem Computerprogramm angesteuert. Personal ist an dieser Stelle nicht nötig. Und das wirkt sich auf die Preise aus. Andere Medikamente, Hygieneartikel und Kosmetikprodukte werden noch per Hand zusammengestellt. Zweiter Preischeck: verschreibungspflichtige Medikamente. Seit es das E-Rezept gibt, muss man nur die Krankenkassenkarte ans Handy halten. Dann kann man auch hier sparen, bei der Zuzahlung. Wir probieren es mit dem Asthma-Spray, bekommen sofort wieder Rabattversprechen. 5 Euro Zuzahlungsrabatt bei Doc Morris heißt, der Kunde zahlt gar nichts. Bei der Shop-Apotheke 2,50 Euro E-Rezept-Rabatt, bleiben 2,50 Euro Eigenanteil. DM ist raus. Die Drogeriekette verkauft keine Medikamente, für die man ein Rezept braucht. Der Markt für verschreibungspflichtige Medikamente ist in Deutschland fast 60 Milliarden Euro schwer, noch wesentlich größer als der für rezeptfreie Medikamente. Die Apotheken vor Ort sind entschlossen zu kämpfen, selbst digitaler zu werden. In dieser Apotheke werden gerade Medikamente gepackt, die per App bestellt wurden.
23: Wir haben bis zu 10 Bestellungen am Tag. Und das ist gar nicht altersabhängig. Wir haben, ich glaube, der jüngste Patient ist 17, der es nutzt. Und es geht bis, da ist jemand, der ist 80, der diese App nutzt.
2: Seit über einem Jahr kooperiert die Apotheke mit dem App-Anbieter gesund.de. Über die App können Patienten ihre E-Rezepte digital in der örtlichen Apotheke einlösen, sie abholen oder sich nach Hause bringen lassen.
23: Unser Vorteil ist, wir werden bis zu 8-mal am Tag beliefert vom Großhandel. Also wir sind sehr fix in dem, was wir machen. Und wir können sofort reagieren, wenn wir merken, es passt irgendwas nicht. Irgendwas ist nicht lieferbar. Fragen stellen und oder. So sind wir einfach sehr nah dran.
2: Das können Versandapotheken nicht leisten. Bei der Shop-Apotheke wird dafür jede Bestellung 3-mal kontrolliert. 2-mal durch pharmazeutisches Personal, 1-mal technisch. Eine persönliche Beratung ist in 5% der Fälle nötig, wenn es zum Beispiel Wechselwirkungen geben könnte oder die Einnahme für bestimmte Patientengruppen gefährlich wäre.
22: Kontraindikationen, ungenaue Dosierungen, Kinderdosierungen, wo wir dann eben nochmal mit den Eltern, mit dem Patienten oder auch dem Arzt Rücksprache halten.
2: Letzter Preisvergleich mit Produkten, die keine Medikamente sind, die aber apothekenexklusiv vermarktet werden. Teure Kosmetikprodukte gegen Akne oder trockene Haut, Sonnencremes, Nahrungsergänzungsmittel.
19: Kunden kaufen gerne apothekenexklusive Produkte, weil sie diesen Produkten vertrauen. Sie genießen auch die Beratung des Apothekers und haben das Gefühl, sich etwas Gutes zu tun. Diese apothekenexklusiven Produkte sind in der Regel recht teuer. Und teuer wird häufig mit gut assoziiert. Eigentlich ist es also gar keine rationale Entscheidung, diese Produkte zu kaufen, sondern eine emotionale.
0: Wir haben eingekauft. Ein Nahrungsergänzungsmittel, eine Lotion für trockene Haut und eine Sonnencreme. Bei Shop Apotheke zahlen wir rund 66 Euro. Doc Morris ist fast 2 Euro billiger. DM Med nochmal 2. Die Apotheke vor Ort ist auch hier am teuersten, mit deutlichem Abstand. Fazit. Insgesamt ist bei unseren Testkäufen ein Sparpotenzial von 40 Euro zusammengekommen. Übrigens versprechen auch Preisvergleichsportale Hilfe bei der Suche nach günstigen Angeboten wie Medipreis, Medizinfuchs oder auch billiger.de. Es lohnt sich auf jeden Fall zu vergleichen.
6: Das gilt natürlich auch beim Autokauf. Wir haben uns deshalb auf dem Gebrauchtwagenmarkt umgeschaut. Da wird teilweise ganz schön getrickst. Worauf Sie beim Kauf achten sollten, klären wir gleich. Außerdem machen wir den Werkstattcheck. Wie gut wird hier gearbeitet? Und wir nehmen diese Krachmacher in die Zange. Naja, ich war mit der Einsatzgruppe Autoposer in Hamburg unterwegs. Das und mehr gleich in die Tricks rund ums Auto. Ja, und mit Marc sind wir natürlich nächsten Montag wieder für Sie da, versprochen. Und jetzt einfach dranbleiben.
10: Ahnungslos oder skrupellos? Verschwiegene Mängel beim Gebrauchtwagenkauf.
3: Die Reifen hinten sind runter, vorne porös. Also da muss der Händler auf jeden Fall was machen.
10: Laut statt leise. Autobauer und Nachrüstfirmen machen Kasse mit Lärm auf den Straßen.
4: Wenn man das misst, wie laut ist das?
5: Ne, das wird das Messgerät nicht mehr darstellen können.
10: Unzuverlässig und gefährlich. Miese Leistung im Werkstattcheck.
11: Man kann nicht in Ordnung ankreuzen und es ist nicht in Ordnung. Wenn ich diesen bewerte, wird das durchgefallen.
10: Die Tricks rund ums Auto. Etwa 6 Millionen Gebrauchtwagen wechseln jährlich ihre Besitzer. Bevor ein Fahrzeug am Ende hier auf dem Schrottplatz landet, wird es in seinem Autoleben oft mehrmals verkauft.
6: Haben Sie schon mal ein Auto gebraucht gekauft?
24: Tatsächlich ja.
25: Weil mir ein neues Auto viel zu teuer ist.
6: Glauben Sie, es ist eine heikle Branche?
24: Im Allgemeinen glaube ich ja, dass es da sehr viele Betrügereien gibt.
26: Hinterher war es ein Motorschaden.
24: Oh. Also wenn über einen Autohändler.
10: Doch was bieten die Autohändler? Nur Verbrenner oder auch schon gebrauchte Elektroautos? Und wie kann ich sicher sein, nicht auf üble Tricks hereinzufallen? Die Kniffe beim Gebrauchtwagenkauf. Er kennt sich auf dem Gebrauchtwagenmarkt aus. Bernd Volkens. Der Fachjournalist arbeitet bei der Autobild und weiß, der Durchschnittspreis für Gebrauchtwagen ging seit dem Jahr 2019 steil nach oben.
27: Wenn man DAT sieht, Deutsche Automobiltreuhand, da sind die so mit, ich glaube, 12.470 gestartet. Und so. Und wir sind jetzt bei 24, waren wir bei 18.600. Also schon wirklich massiv angestiegen. Ne?
6: Okay, ein Schnäppchen beim Verbrenner ist schwierig wahrscheinlich. Ne? Und ein Schnäppchen beim E-Auto möglich?
27: Ja, letztendlich ist es ja natürlich immer eine Frage, was für Modell suche ich? Wie flexibel bin ich auch mit dem Modell? Ne? Muss es genau das sein, die Farbe, diese Ausstattung? Dann bin ich natürlich unflexibel, dann wird es auch teuer. Mhm. Wenn ich sage, okay, mir ist eigentlich fast das Modell sogar egal, ich will nur ein Elektroauto, dann kann ich natürlich auch sparen, weil dann kann ich viel breiter gucken.
6: Okay, und wie viel müsste ich so in die Hand nehmen, um ein ordentliches Auto zu kriegen?
27: Oh, das ist jetzt ja die Gretchenfrage.
6: Ja.
27: Aber so, ich würde sagen, so bis 15.000, da geht schon ein bisschen was. Ne?
6: Die Autos sind ja mal ein bisschen teurer, ne?
27: Die sind teurer, vor allem, die sind ja noch nicht so alt. Also es gibt natürlich, die sind noch nicht so lange am Markt. Und das heißt, das wird dann natürlich auch teurer dann.
6: Finden wir denn was für 15.000?
27: Nein, wir finden auch was für 15.000.
6: Muss halt ein bisschen kleiner werden. Ne?
27: Muss ein kleiner werden.
10: Wir ziehen los, suchen das erste E-Auto. Beim VW-Händler ist der Hof für Gebrauchte gerade ziemlich leer. Wir fragen, ob er ein E-Auto für uns im Angebot hat.
27: Er hatte ein ID.3 in der Aufbereitung und so und Preis 21.000 natürlich auch raus aus deinem Budget. Er sagte einfach, es gibt zu wenig Autos am Markt logischerweise und du kannst nur das verkaufen, was mal irgendwann als Neufahrzeug gekauft worden ist. Und er sagt, er könnte mehr verkaufen, aber bekommt nicht mehr.
10: Beim Renault-Händler hingegen stehen viele Elektrofahrzeuge. Ob die Akkus wohl noch gut in Schuss sind? Etwa 15.000 Euro soll das Modell Zoe kosten. Ich vereinbare einen Termin für eine Probefahrt in den nächsten Tagen. Bei einem freien Händler entdecken wir einen Nissan Leaf, auch ein E-Auto für knapp 15.000 Euro. Was die Händler nicht wissen: Während der Probefahrt wird die DEKRA einen Akkucheck für uns durchführen und auch noch drei Verbrennerautos auf Mängel untersuchen. Autojournalist Bernd Volkens hat in der Vergangenheit reichlich Erfahrung mit solchen Gebrauchtwagenchecks gesammelt.
1: Wenn jemand so wenig Ahnung hat wie ich vom Gebrauchtwagenmarkt, worauf sollte er achten?
27: Also
1: beim Kauf?
27: Sollte einen guten Freund mitnehmen, der wirklich sehr viel Ahnung hat, das wäre das Erste.
1: Ja?
27: Oder zu einer Prüforganisation fahren oder zum ADAC oder sonst irgendwo hin, um sich den Wagen mal genauer ansehen zu lassen. Ne?
1: Das klingt schon so, als ob die Gefahr sehr groß wäre, über den Tisch gezogen zu werden. Ist
27: ja,
1: das so?
27: Die Gefahr besteht tatsächlich. Weil es gibt natürlich vier Punkte, die den Preis ausmachen. Das ist einmal das Baujahr, das ist die Laufleistung, das ist Unfallfreiheit und der Pflegezustand. Also Baujahr kann ich natürlich nichts manipulieren, aber Laufleistung, da geht schon los. Ne? Es gibt diese Tachotuner, die drehen den Tacho zurück und zwar brutalst. Ne? Und das kommt wirklich sehr oft vor. Da wird von einem Schaden in Deutschland von 6 Milliarden im Jahr gesprochen. Und deswegen sollte man auch darauf achten, dass nicht in dem Kaufvertrag steht, Tacho wie abgelesen, sondern wirklich eine Laufleistung garantiert wird.
10: Neben den beiden E-Autos checken wir noch drei Autos mit Verbrennermotor. Ein Citroën C4 Cactus, ein Skoda Fabia und einen Hyundai i30. Im DEKRA-Prüfzentrum werden die Wagen von Björn Burmann auf Herz und Nieren untersucht. Ab 130 Euro kosten hier die Gebrauchtwagenchecks.
1: Was sind denn so bei Gebrauchtwagen die häufigsten Mängel, die einfach auftreten?
3: Karosserie- und Lackmängel. Hier mal ein Kratzer, da mal eine Delle. Das sind so die Klassiker. Oder vielleicht auch mal ein Brandloch irgendwo im Sitz. Kommt des Häufigeren vor. Und technisch sind so die Klassiker. Bremsen eventuell mal runter, die Reifen abgefahren, verschlissen oder Stoßdämpfer vielleicht mal undicht. Das sind so die häufigsten Sachen, die man eigentlich dann auch beachten muss.
1: Ja gut, dann würde ich sagen, ran ans Werk, oder?
3: Ja.
10: Als erstes die Verbrenner. Wagen 1, Citroën C4 Cactus von einem kleinen Händler. 6 Jahre alt, 27.900 Kilometer auf der Uhr für 14.900 Euro. Größere Auffälligkeiten gibt es nicht, aber
3: hier, wo wir an der Heckklappe schon stehen, können Sie hier diese Stelle sehen, die, ja, da war wohl mal ein Aufkleber drauf, vermute ich. Da ist ein bisschen geschliffen worden.
1: Das aber nicht drüber lackiert.
3: Richtig, da fehlt der Lack.
1: Was denn noch?
3: Also das ein oder andere große Brandloch hab ich entdeckt. Oh. Hier im Rücksitz zum Beispiel.
1: Oh ja.
3: Hier.
1: Mhm.
3: Na, das ist natürlich
1: Das ist nicht schön.
3: Nicht so schön, nee. Und auf dem Fahrersitz auch. Also offensichtlich wohl mal ein Raucherauto gewesen.
1: Ach, ja.
3: Und der Vorbesitzer hat wohl ab und zu mal die Glut verloren.
10: Wir bringen den Wagen zurück zum Händler und zeigen Interesse. Fragen ihn, ob er uns noch etwas zu Auffälligkeiten am Fahrzeug sagen könnte. Der Händler verneint. Wir müssen ihn selbst auf die Brandlöcher und die Lackschäden hinweisen. So auch bei diesem Skoda Fabia eines anderen kleinen Händlers. 2 Jahre alt, 15.000 Kilometer Laufleistung, Preis 14.900 Euro. Wir entdecken in der Windschutzscheibe einen tiefen Steinschlag außerhalb des Fahrersichtfeldes. Und als der Wagen auf der Hebebühne steht, Rost, schwer zu entdecken.
1: Hoppla. Rostet schon.
3: Ja, schon ein bisschen Rostspuren zu sehen. Ne?
1: Das ist doch komisch nach so kurzer Zeit, oder?
3: Ja, also hier muss auf jeden Fall ja Rostvorsorge getan werden. Ne? Sonst wird er ja hier weiter gammeln. Also das muss auf jeden Fall behandelt werden. Mhm. Weil wenn Sie hier die Kappe wieder raufmachen, ne, sehen Sie nichts.
1: Ja, genau.
3: Also quasi ein verborgener Mangel.
1: Ein verborgener Mangel nennen Sie das?
3: Ja. Weil gucken Sie, jetzt habe ich die Kappe raufgemacht.
1: Sieht kein Mensch.
3: Sieht keiner mehr. Jetzt.
10: Als wir den Händler nach Auffälligkeiten am Auto fragen, verneint er. Auch hier müssen wir ihn selbst auf Rost und Steinschlag ansprechen. Den Rost bewertet er nicht als aufklärungspflichtigen Mangel, will ihn aber beheben. Beim Steinschlag lässt er nicht mit sich reden. Die Händler klären uns nach der Probefahrt also nicht von sich aus über Macken am Fahrzeug auf. Dabei sind sie verpflichtet, sogenannte Mängel vor dem Verkauf offenzulegen. Doch was genau sind diese Mängel?
8: Je jünger das Auto ist, desto weniger darf irgendetwas daran nicht in Ordnung sein. Denn wir reden ja über den alters- und laufleistungsgemäßen Verschleiß. So, wenn irgendwo eine Roststelle an einem Auto ist, das ist eindeutig ein Mangel, weil das ist nicht üblich. Wenn es irgendwo Feuchtigkeit in Scheinwerfer, Rückleuchte oder sonst etwas gibt, das ist ein Mangel, denn das ist nicht üblich. Selbst wenn es bei diesem Modell üblich ist, ist es immer noch ein Mangel, weil dann der fabrikatsübergreifende Vergleich angenommen wird.
6: Wir wurden trotz Interesse nicht auf Mängel und Defekte hingewiesen. Wie bewerten Sie das Verhalten der Händler?
8: Jetzt ist die Grenze des Unseriösen wohl erreicht. Vorausgesetzt, da war etwas, auf das der Händler aufmerksam machen musste. Spätestens, aber allerspätestens, wenn Sie dezidiert fragen, dann ist der Zeitpunkt gekommen, dass der Autohändler Ihnen sagt, was er als Fachmann weiß und Sie vielleicht im Rausch des Kaufes nicht sehen.
10: Nun zu den Elektroautos. Dieser Renault Zoe ist 4 Jahre alt, Laufleistung 32.800 Kilometer, Preis 14.980 Euro. Als erstes wird der Akku gecheckt. Nach einer Testfahrt gibt's das überraschende Ergebnis.
3: Der Akku hat noch 99%.
6: Boah, 99% ist ja wie neu.
9: Ist das die Regel, dass nach so einer langen Zeit der Akku nur so wenig nachgelassen hat?
3: Ja, also unsere Erfahrung bisher sagt tatsächlich, dass der Batteriezustand sehr lange sehr gut ist, entgegen der Meinung, die man so hört.
10: Doch auf der Rückbank dann eine unappetitliche Entdeckung.
6: Ist das Schimmel?
3: Das ist Schimmel, richtig.
6: Boah, das ist ja eklig.
3: Ja.
6: Wie kommt das denn hier auch?
3: Ja, die Autos wurden lange nicht bewegt, irgendwie Feuchtigkeit reingekommen.
10: Und auch in einem Rücklicht verdächtige Wassertropfen. Wir fahren den Wagen zum Händler zurück, bekunden Interesse. Aber auch hier müssen wir den Verkäufer auf die Feuchtigkeit im Auto hinweisen. Er würde den Wagen vor dem Verkauf aufarbeiten und das feuchte Rücklicht auswechseln. Und im Gegensatz zu seinen Kollegen erklärt sich dieser Händler sogar bereit, vor der Kamera mit uns zu sprechen.
12: Wir müssen argumentieren. Also wir müssen dem Kunden darüber aufklären, dass es ein technisch bedingtes Problem ist, was nicht zu beseitigen ist.
6: Die Frage ist, wann Sie aufklären?
12: Immer.
6: Ja, ja, oder zu spät in unserem Fall.
12: Ja gut, das geht ja nicht anders. Wir können ja nicht alle theoretischen Eventualitäten im Vorwege besprechen. Das funktioniert nicht. Wie lange soll so ein Verkaufsgespräch dauern?
6: Ja, aber auf
12: da
6: die,
12: hat auch kein Kunde Lust zu. Und ich kann unmöglich für jedes Auto im Vorwege mir noch die Autos genau angucken und sagen, oh, der hat jetzt gerade Nebel und der nicht.
10: Nun zum zweiten E-Auto unserer Stichprobe. Nissan Leaf, 4 Jahre alt, knapp 37.000 Kilometer für 14.900 Euro. Der Akku ist wieder gut in Schuss. Doch auch hier macht uns der Verkäufer nicht von sich aus auf die defekte Stoßstange, die Roststelle oder die porösen Reifen aufmerksam. Er gibt aber zu, dass er von E-Autos keine Ahnung hat. Auf Anfrage schreibt der Firmeninhaber, es sei keine gängige Praxis, Fahrzeuge in einem unzureichenden Zustand an Privatpersonen zu verkaufen. Zudem seien wir von einem Auszubildenden beraten worden. Das Auto war ursprünglich für den Export vorgesehen und der Azubi kannte den Zustand des Fahrzeugs nicht in vollem Umfang. Der Wagen kommt aber nicht in den Export, sondern taucht wieder auf dem Verkaufsportal auf für 2.000 Euro mehr. Auch dieser Hyundai i30 wird von der DEKRA für uns gecheckt. Laut Verkaufsanzeige, 8 Jahre alt, Scheckheft gepflegt und 147.000 Kilometer auf dem Buckel. Preis 8.300 Euro. Doch Scheckheft gepflegt, wie in der Anzeige beschrieben, stimmt nicht.
3: Ja, Service überzogen.
6: Schon längst.
3: Schon überfällig. 237 Tage überfällig. Hier steht's, nächster Service. Also hätte vor einem halben Jahr schon hingemusst.
10: Und auch die Kilometerleistung stimmt nicht überein. In der Anzeige steht 147.000 Kilometer. Der Tacho zeigt aber über 150.700 Kilometer an.
3: Kann natürlich sein, dass jemand, der das filtert im Internet bei 150.000 Kilometer, der sagt nur bis 150.000 Kilometer, dass der Händler natürlich vielleicht versucht, ein bisschen weniger anzugeben, damit er in der Range bleibt. Weil wenn er 150 angibt, wird er angezeigt bei Autos bis 200.000 Kilometer.
6: Na gut, aber er hat nun mal nicht unter 150, sondern über 150.000.
3: Richtig.
10: Auf zum Händler. Der sagt, ein Mitarbeiter habe den Wagen zwischenzeitlich gefahren. Und das Auto soll zudem im Kundenauftrag verkauft werden. Damit fällt die gesetzlich vorgeschriebene Händlergewährleistung weg. So wie die meisten anderen Autohändler auch, möchte dieser unerkannt bleiben. Unsere Stichprobe hat gezeigt, nicht immer kennen die Verkäufer ihre Autos. Kein Händler hat uns eigenständig auf Mängel an den Fahrzeugen hingewiesen. Zudem waren die Angaben in den Verkaufsanzeigen teilweise fehlerhaft. Doch beim Akku-Check heißt es, beide Daumen hoch.

0: Das Motorengeräusch eines teuren Sportwagens ist für viele purer Lärm. Für andere klingt es wie Musik.
1: Es geht um laute Autos.
2: Oh ja, das mag ich.
1: Ja?
2: Ja.
1: Was mögen Sie daran?
2: Was es für Emotionen weckt, ne?
1: Welche denn?
2: Sehr viel Freude, bei mir auf jeden Fall.
3: Sound ist ja auch immer gleich Leistung irgendwie in unserem Empfinden.
4: Man fährt durch die Gegend, andere Leute gucken, drehen sich um. Man selbst fühlt sich irgendwie, weiß ich nicht, man fühlt sich irgendwie groß damit.
1: Und was sagen Sie den Menschen, die sagen, das ist Lärmbelästigung?
4: Dann müssen sie in Waldwegen spazieren gehen, wo keine Autos sind.
1: Das ist eine steile Forderung.
0: Gesetzliche Vorschriften sollen den Motorenlärm begrenzen. Das wird auch überprüft. Doch die Regeln sind löchrig. Autoindustrie und Nachrüstfirmen haben eine Menge Tricks parat, um ganz normale Fahrzeuge röhren zu lassen. Raffinierte Tuningmaschen. Heute Nacht bin ich mit der Hamburger Polizei unterwegs. Die beiden erfahrenen Beamten der Dienstgruppe Autoposer sind auf der Jagd nach illegal umgebauten Fahrzeugen. Denn es gibt Höchstgrenzen für das Motorstandgeräusch. Je nach Modell unterschiedlich. Nicht das einzige Thema für die Beamten.
1: Was sind denn die häufigsten Vergehen beim Thema Tuning?
5: Ja, wir beschäftigen uns ja grundsätzlich mit dem Thema Erlöschen der Betriebserlaubnis. Sei es Fahrwerksmanipulation, Thema Leistungssteigerung, Abgasmanipulation oder grundsätzlich die Lautstärke, die erhöht wird.
1: Wie oft kommen denn solche Vergehen vor?
5: Ja, dadurch, dass wir uns damit jeden Tag beschäftigen, auch eigentlich jeden Tag.
1: Nach welchem Systemprinzip gehen Sie da vor? Ich meine, die Stadt ist groß.
6: Die Stadt ist riesig. Wir fahren grundsätzlich mit geöffnetem Fenster. Also hören, sehen und dann gucken wir nach.
1: Dann würde ich sagen, wo fahre ich denn mit? Hier. Ach, Sie fahren natürlich im Zivil, ist ja logisch, ne?
5: Genau.
1: Mhm. Aber Blaulicht ist am Start.
5: Genau.
1: So. Und los. Okay, gut.
6: Los geht's.
0: Auf den Straßen ist noch viel Verkehr. Aufmerksam beobachten die Beamten Fahrzeuge in Sicht und Hörweite. Denn unnötiges Lärmen mit dem Fahrzeug ist eine Ordnungswidrigkeit. Schon nach kurzer Zeit fällt ihnen ein amerikanischer Pickup-Truck auf.
1: Was ist mit dem?
5: Sind oft Importfahrzeuge. Da finden wir oftmals tatsächlich unzulässige Abgasanlagen an diesen Fahrzeugen.
1: Was machen Sie jetzt mit dem?
5: Wir fahren ihm erstmal hinterher und gucken, wie er.
6: Das ist genau das Thema.
1: Mag laute Autos.
5: Im Tunnel geben sie alle einmal Gas. Wenn man aber dann hier oben neben dem Tunnel lebt, dann nervt einen das natürlich.
1: Klar.
0: Der Wagen wird gestoppt und überprüft. Vater und Sohn befanden sich auf einer Spritztour. Die Beamten machen sich ans Werk. Der Fahrer scheint ahnungslos.
1: Darf ich Sie was fragen zu dem Auto?
7: Ja klar, ich habe aber keine Ahnung von Autos.
1: Aber was kann das Auto? Von der Leistung her und vom Motor her?
7: Ich weiß es nicht. 500 PS, glaube ich. V8.
1: Und wie ist der Sound?
7: Ja, schön. Deshalb habe ich das meinen Sohn im Tunnel auch hören lassen.
0: Der Fahrer sagt, er habe den Wagen vor einer Woche vom Händler gekauft. Doch der Mittelschalldämpfer ist unterdimensioniert und nicht im Fahrzeugschein eingetragen. Dazu ergibt die Lautstärkemessung, aus dem Auspuff kommen mehr Dezibel als erlaubt.
6: Um bei 94, ich weiß nicht, was er darf. 9 Dezibel.
5: Das ist nicht gut. Das ist gar nicht gut, ne. Sie fahren unter Betriebserlaubnis durch die Gegend. 85 Dezibel dürfen Sie haben, gemessen haben wir 94. Bedeutet, Ihr Fahrzeug ist 9 Dezibel zu laut. Das ist nicht ungefähr wie 9%, sondern Ihr Fahrzeug ist tatsächlich, weil sich Schall logarithmisch entwickelt, doppelt so laut, wie es eigentlich sein darf.
0: Der Wagen wird abgeschleppt. Etwa 1000 Euro Kosten werden auf den Fahrer zukommen. Doch der Beamte hat einen Tipp für ihn.
5: Wenn Sie das Fahrzeug vor einer Woche beim Händler gekauft haben, haben Sie ja auch noch Garantie auf das Fahrzeug. Ich finde es, um ehrlich zu sein, ziemlich unfair, wenn man Ihnen ein Fahrzeug verkauft mit dem Hintergrund, es sei alles legal und nachher halten Sie die Wachtmeister an und das Fahrzeug ist weg. Das ist für Sie doof, für mich fühlt sich das auch nicht gut an.
7: Ja, vor allen Dingen, wie komme ich nach Hause?
5: Das ist eine gute Frage. Fahren darf ich Sie nicht.
0: Als nächstes fällt den Beamten ein SUV auf, ein Dieselfahrzeug. Das könnte eigentlich ziemlich leise sein. Doch Hersteller Audi macht den Wagen ab Werk mit einem sogenannten Soundgenerator absichtlich lauter. Ganz legal.
5: Hier, das ist der Schalldämpfer.
1: Ja.
5: Und grundsätzlich ist das hier einfach nur noch zugebaut. Dieses runde Ding hier, die sehen auch immer so aus.
1: Aha.
5: Und die erzeugen, da drin ist ein Lautsprecher. Und der erzeugt quasi einfach.

0: Nicht so hier. Der Audi kommt ganz legal auf ein Motorstandgeräusch von satten 93 Dezibel. Die großen Autohersteller scheinen sich alle Mühe zu geben, um mit dem Sound einiger ihrer Autos im Straßenverkehr aufzufallen. Das Beschleunigen wird vom imposanten V8-Sound der RS-Abgasanlage begleitet. Ein Hochleistungsaggregat, das mit effizienter Kraftentwicklung und sportlichem Sound begeistert. Bei Mercedes AMG gibt es sogar Soundkostproben für die Ohren. Eine Studie des Umweltbundesamtes zu den gesundheitlichen Belastungen durch Lärm zeigt, insgesamt 75% der Befragten fühlen sich in ihrem Wohnumfeld durch Straßenverkehr gestört oder belästigt.
1: Was stört Sie denn daran genau?
2: Dass man sich erschreckt, wenn die so einem neben einem Gas geben, wie verrückt.
3: Gerade wenn es irgendwie in so einer Wohngegend ist, ist schon nervig.
4: Ich finde das gerade, wenn man sehr empfindlich auf Reize reagiert, nicht so schön.
5: Das ist halt eine Ruhestörung.
6: Für die Umwelt ist es auch nicht gut.
0: Über die medizinischen Folgen von Verkehrslärm forscht Kardiologe Thomas Münzel.
1: Welche Auswirkungen hat den Straßenverkehrslärm allgemein auf den Menschen und die Gesundheit?
7: Also wichtig ist, dass der Lärm Stressreaktionen in unserem Körper auslöst. Und das Interessante ist, wenn man diese Belästigung über mehrere Jahre hat, dann bildet unser Körper selber Herz-Kreislauf-Risikofaktoren aus. Im Endeffekt kann sich die klassische koronare Herzerkrankung, Herzschwäche, Herzrhythmusstörung und Schlaganfall entwickeln.
1: Es gibt ja Autos, die sind eigentlich relativ leise, aber der Hersteller bietet die Möglichkeit an, durch Knopfdruck oder durch Technik die Lautstärke künstlich zu erhöhen. Wie bewerten Sie das?
7: Ja, ich denke, wenn man schon das Glück hat, ein leises Auto zu haben, macht es keinen Sinn, jetzt Versionen anzubieten, die das Ganze ein bisschen lauter machen, um, sagen wir mal, dem Sportfabel des Fahrenden entgegenzukommen. Das muss absolut unterbunden werden, schon einfach, weil dieses lautere Gefährt im Endeffekt dann auch gesundheitsgefährdende Auswirkungen hat. Also an meiner Seite aus ein absolutes No-Go.
0: Warum machen es die Hersteller dann trotzdem? Und was tun sie, um nachträgliche Manipulationen zu erschweren? BMW und Mercedes antworten knapp. Sie würden sich an die gesetzlichen Vorgaben halten. Darüber hinaus schreibt Audi: Die Auslegung unserer Fahrzeuge verfolgt bereits seit längerem das Ziel, dass möglicher Missbrauch erschwert wird. Hersteller und Zulieferer haben aber noch weitere Tricks, um ihre Fahrzeuge lauter zu machen. Dazu später mehr. Die Zukunft der Mobilität soll elektrisch sein. Viele Autofahrer fragen sich aber immer noch, ob sie unterwegs problemlos aufladen können. Wir wollen wissen, wie gut ist inzwischen die Ladeinfrastruktur auf dem Land, in der Stadt und an den Autobahnen. Auf zum Praxistest E-Ladenetz. Als erstes fahre ich aufs Land. Dort treffe ich Peter Bautz. Vor 5 Jahren hat er mit uns schon einmal das Ladenetz in seiner ländlichen Umgebung gecheckt. Das war damals ziemlich ernüchternd.
8: Ich weiß auch nur wirklich nicht, was ich noch machen soll hier. Ich habe überall rauf gedrückt, auf Start gedrückt, Hilfe gedrückt. Ja, nochmal drücken, aber es passiert nichts.
0: Mit seinem neuen Plug-in-Hybriden machen wir uns erneut auf den Weg. Zu Hause lädt der Rentner für 30 Cent pro Kilowattstunde. Unterwegs nutzt er eine Roaming-Ladekarte. Wir wollen dieselben Säulen anfahren wie damals. Wie steht es heute um Ladegeschwindigkeit, Bedienbarkeit und Preistransparenz?
8: Die eine ist 6 Kilometer entfernt, 2 Kilometer entfernt, 2 Kilometer entfernt und 1,9.
0: Das Netz der E-Ladepunkte wächst Stück für Stück. Zum Zeitpunkt unseres Drehs gibt es über 125.000 öffentlich zugängliche Ladepunkte in Deutschland. Dazu kommen noch über 36.000 sogenannte Schnellladepunkte. Bis 2030 sollen es insgesamt 1 Million Ladepunkte werden. Wir steuern die erste E-Ladesäule an. Vor 5 Jahren wurde hier eine Startgebühr von knapp 8 Euro verlangt. Und heute? Peter Bautz zückt seine Roaming-Ladekarte.
1: Wir haben hier die Ladedauer, die Leistung, aber keinen Preis.
9: Ist das denn immer so?
8: Immer so, immer so. Ich kenne das nicht anders. Und das macht mich jedes Mal stutzig. Was kostet das denn jetzt, ne?
0: Erst auf der Abrechnung erfährt er, was der Strom hier kostet. 57 Cent pro Kilowattstunde. plus einmal

0: 29 Cent Transaktionsgebühr. Der Akkustand ist niedrig. Magere 11 kW kriechen durch das Ladekabel.
1: Dieter, denn wie lange das jetzt dauern würde?
2: Nein, wir schätzen mal 3,5 Stunden ungefähr. Okay. Aber es gibt ja auch Schnellladesäulen, da könnten wir ja mal hinfahren, dass wir mal angucken, wie schnell das da geht.
1: Ja, komm, das machen wir, oder?
2: Na, selbstverständlich machen wir das.
0: Und schon haben wir im Nachbarort die Schnellladesäule erreicht.
1: Ist was frei?
2: Ja, daneben, wo die Frau jetzt gerade
1: hier.
0: Doch uns erwartet eine Enttäuschung.
2: Out of order. Ist kaputt.
0: Nebenan steht eine weitere Ladesäule. Schnellladen ist hier nicht möglich. Und auch hier erfährt Peter Bautz erst hinterher, was Stromtanken mit seiner Ladekarte kostet.
2: Ich hatte ja schon mal getankt und das war eine Wundertüte. Ich habe zu Hause dann die Rechnung bekommen, 62 Cent pro Kilowatt.
1: Doppelt so viel wie zu Hause?
2: Ja, ja.
1: Und warum noch mal eine Transaktionsgebühr extra oben drauf?
2: Das ist wahrscheinlich die Kartengebühr. Jeder Kaufmann will was verdienen. Und da werden viele mitverdienen.
1: Ja, und Sie dürfen zahlen.
2: Ja.
0: Auf zur nächsten Ladestation im Nachbarort. Vor 5 Jahren war hier das Laden problemlos möglich. Heute blockiert zunächst ein Verbrennerauto den Ladeplatz.
2: Aber wir haben Glück, dass Sie gerade wegfahren.
1: Jetzt haben wir Glück, ja.
0: Anschließend quetschen wir uns mit dem SUV in die Lücke. Kein leichtes Unterfangen.
2: Ich komme hier auch nicht rein.
1: Das ist zu eng, ne?
2: Mhm.
1: Aber da, wenn Sie weiter links parken, kommen Sie nicht mehr aus dem Auto raus.
2: Dann kommen Sie nicht mehr aus dem Auto raus. Erst drinne.
1: Aber hier tut sich erstmal
2: nichts. Da ist ein Zeichen, wo ich die Karte vorhanden.
1: So, jetzt bin ich mal. Ja, es piepst.
2: Ja.
1: Da geht gar nichts.
2: Geht gar nichts. Dann wird diese Karte wahrscheinlich nicht akzeptiert.
1: Das nervt doch kolossal, oder?
2: Ich kann ja noch froh sein, dass ich ein Plug-in-Hybrid-Auto habe, dass ich mit Benzin weiterfahren kann. Beim Elektroauto würde ich jetzt dastehen und wüsste nicht mehr, was ich machen sollte.
0: Später erfahren wir, diese Station gehört mittlerweile leider nicht mehr zum öffentlichen Ladenetz, sondern wurde inzwischen privatisiert. Also auf zur nächsten Schnellladesäule. Satte 136 kW Ladepower werden versprochen.
2: Stecker einstecken. Dieser Strom-Schnellladestation ist bestimmt teurer. Wie teuer, weiß ich nicht.
1: Steht ja nicht dran, ne?
2: Nee, wenn es nicht dran steht, hat mein Vater schon gesagt, dann wird's teuer.
0: Die Abrechnung hinterher verrät, die Kilowattstunde kostet mit der Roaming-Ladekarte 66 Cent plus einmalig 29 Cent Transaktionsgebühr. Der Betreiber der Ladesäule zur Preistransparenz: Unsere Preise werden bei Ad-Hoc-Ladevorgängen angezeigt. Bei Roaming-Ladevorgängen ist dies technisch derzeit nicht möglich. Der moderne Plug-in-Hybrid bekommt nur Schnellladen Light. Laut Hersteller könnte der Wagen mit einer Ladegeschwindigkeit von 50 kW laden, doch es fließen nur 30 kW. 5 Ladesäulen im ländlichen Raum liegen hinter uns. Peter Bautz fährt nach Hause und lädt den Wagen an seiner privaten Wallbox auf.
2: Jetzt freue ich mich wieder. Hier tanke ich jetzt für 30 Cent. Das macht mich froh.
0: Mein Ladesäulencheck geht weiter. Nächster Halt, ein unbewirtschafteter Autobahnrastplatz. Laut Autobahn GmbH der erste in Deutschland, der mit einer Ladestation ausgestattet wurde. 200 solcher Ladeorte sollen deutschlandweit gebaut werden, erfahre ich von Pressesprecherin Susan Sommerburg.
1: Wo stehen Sie da jetzt aktuell?
3: Im September 2023 gab es die Ausschreibung für diese 200 Ladesäulen auf den Parkplätzen. Und wir haben jetzt die ersten eingeweiht und ausgerollt soll das ganze Projekt sein bis Ende 2026. Die Schwierigkeit ist eigentlich, reichlich Strom herzubekommen, weil Ziel ist, dass wir eine Mindestnennleistung von mindestens 200 kW pro Anschluss haben wollen. Mhm. Und ich sag's jetzt mal salopp, da ist ganz schön Wumm in der Leitung.
0: Bei 2 Ladeanschlüssen sind das schon 400 kW pro Säule, wie hier. Die checkt heute Claudius Mainz für uns. Der Fachjournalist von Auto, Motor und Sport kennt sich bestens mit dem E-Ladesäulennetz aus.
1: Wie lange dauert es denn, bis dein Wagen voll ist?
4: Also den habe ich sozusagen von 10% auf 80% in einer guten halben Stunde geladen. Der ist relativ schnell. Ja, und wenn ich 100 Kilometer laden will, dann sind es halt nur 15 Minuten, 20 Minuten. Es geht relativ fix bei dem, aber die Zeit will ja auch eben genutzt werden.
1: Wir werden ja groß mit 400 Kilowatt. Das ist ganz schön viel Funktioniert das auch immer?
4: Also, wenn man mal eine rein mathematische Rechnung aufstellt, dann ist dieser Wagen mit 400 Kilowatt Ladeleistung in 9 Minuten voll. Aber es gibt limitierende Faktoren. Das erste ist das Auto. Das liegt daran, dass der Akku so eine Wohlfühltemperatur hat von 20 bis 40 Grad zum Beispiel. Und wenn ich einen Akku lade, wird er warm. Und um den Akku zu schützen, wird dann die Ladeleistung runtergeregelt. Ebenso ist es, wenn er zu kalt ist. Und diese Spitzenleistung, mit der ja auch die Autohersteller werben, die liegt tatsächlich meistens nur kurz an. Ich habe eben mal ein bisschen geguckt. Wir hatten meistens so 100, 105 in der Spitze.
0: Uns fällt auf, an Autobahnen steht der Preis an der Säule. 59 Cent kostet die Kilowattstunde. Relativ günstig für so einen Standort. Aber vielleicht ist das ja nur der Einführungspreis.
1: Was nehme ich mit hier von diesem Ladepunkt an der Autobahnraststätte? Die Geschwindigkeit ist okay, der Preis ist okay. Aber die Frage ist, wie ist es eigentlich in der Stadt? Wie läuft es da?
4: Na, lass uns das mal ausprobieren.
1: Das checken wir jetzt mal. Okay.
0: Wir fahren testweise in die Landeshauptstadt, steuern eine zufällig ausgewählte Ladesäule an. Die Ladesäulen-App unseres Experten zeigt, dass sie frei ist. Doch wir erleben eine Überraschung.
1: Jetzt hat er uns zugeparkt. Das ist ein Verbrenner, ne? Eindeutig.
4: Das ist ein Verbrenner, der hat kein E-Kennzeichen. Das E-Kennzeichen würde ihn dazu berechtigen, hier zu parken. Hat er nicht. Ist jetzt ärgerlich, ich kann nicht laden.
1: Was könnte ich denn jetzt machen?
4: Du könntest ihn abschleppen lassen. Würde auch richtig Geld kosten. Die Städte schleppen mittlerweile sowas auch relativ schnell ab. Und ja, wenn ich jetzt einen leeren Akku hätte, hätte ich jetzt echt ein Problem. Weil ich müsste mir eine neue Ladesäule suchen. Ob ich dann noch hinkomme, weiß ich nicht.
1: Komm, wir gucken mal weiter, ob es besser geht.
0: Wir suchen uns per App die nächste freie Säule. Und wieder wird uns eine in der Nähe angezeigt. Aber vor Ort?
1: Hä? Komisch. Warum stehen hier zwei Autos?
4: Also laut App müsste hier eigentlich eine frei sein.
1: Das schon mal erlebt?
4: Das habe ich so jetzt noch nicht erlebt, dass irgendwie da einer steht und es eigentlich frei sein müsste. Muss irgendein Fehler sein. Ich habe irgendwie, können wir mal gucken. Also der lädt auch. Also von daher.
1: Muss ein Fehler im System.
4: Muss irgendwie ein Fehler sein.
0: Wir geben nicht auf und suchen weiter. Alle guten Dinge sind bekanntermaßen drei.
1: So. Juhu, wir haben eine Ladesäule und sie ist frei für uns.
4: Steht keiner da.
1: Ja. Genau.
4: Wir machen die jetzt mal an. Aber vorher gucke ich mal, was ich denn so bezahle. Ich habe verschiedene Apps. Und da sehe ich zum Beispiel, das günstigere hier wäre bei einer App 75 Cent und bei einer anderen wären es 89.
1: So richtig transparent ist das Preissystem ja nicht, ne?
4: Naja, man findet die Preise ja in den Apps, in den Lade-Apps, da sind die Preise ja angezeigt. Aber was man zum Beispiel im Ausland hat, dass an den Tankstellen teilweise, so wie die Benzinpreise, die Ladepreise auch zu sehen sind.
1: Wo ist das?
4: Das gibt's in Dänemark, das habe ich hier zum Beispiel mal fotografiert.
1: So würde ich mir das wünschen.
0: Während der Wagen nun lädt, nutzen wir die Zeit und vertreten uns die Füße. Zeit für ein paar Tipps.
1: Claudius, hast du zum Schluss vielleicht noch so ein paar Ladetipps und Tricks?
4: Ja, zum Beispiel, wenn man unterwegs ist, nie ganz vollladen, um möglichst wenig Ladezeit zu verschwenden, an der Ladesäule zu stehen, immer nur bis 80% vollladen, denn das letzte Fünftel, das braucht in etwa so viel Zeit wie die ersten 10 bis 80%. Dann würde ich auch so Ladeparks vielleicht anpeilen, wo ein paar mehr Ladestationen sind, dass man einfach so ein bisschen Auswahl hat und vielleicht nicht so viele besetzt sind und man vielleicht noch ein, zwei freie hat. Und ökonomisch fahren, denn es kann sich tatsächlich manchmal lohnen, auf so einer längeren Strecke eher einen Tick langsamer zu fahren. Dann verbraucht man weniger und muss vielleicht auch weniger laden. Also in der Zeitsumme ist man vielleicht sogar noch ein bisschen schneller unterwegs, wenn man langsamer fährt.
0: Der Ladesäulencheck auf dem Land, an der Autobahn und in der Stadt hat mir eins gezeigt. Es gibt noch reichlich Luft nach oben. Zurück zu den Tuning-Kniffen. Ich treffe Ralf Arns vom TÜV Hanse. Der Gutachter zeigt mir sogenannte Klappenschaltungen. Das sind Klappen, die die Fahrzeughersteller oder Kooperationspartner ab Werk in den Auspuff einbauen. Die Motorsteuerung öffnet sie automatisch in bestimmten Geschwindigkeitsbereichen. Dann wird es lauter. Ganz legal. Beliebt auch bei Motorrädern.
1: Alles, was wir jetzt gleich hören, ist legal.
5: Das ist legal.
1: Und das ist ja nicht der Harley-Sound, den man so kennt.
5: Genau, das ist das jetzt, was die Anwohner möchten. Der Fahrer in der Regel nicht. Und dann gibt es halt die Möglichkeit, über diesen Modustaster ändert sich sofort.
1: Das ist doch erlaubt!
5: Ja. Aber das ist erlaubt, es ist im nicht geregelten Bereich.
0: Das heißt, gesetzlich geregelt ist die Lautstärke nur in bestimmten Geschwindigkeitsbereichen. Hersteller oder Zubehörindustrie machen die Maschinen nur in diesen geregelten Bereichen leiser.
5: Wir drehen den jetzt mal hoch, um die 2500 Umdrehungen.
1: Was ist jetzt los? Die Klappen zu.
5: Automatisch. Jetzt warten wir einen kleinen Augenblick.
1: Ja, geht sie wieder auf.
0: Die Anbieter nutzen damit ein gesetzliches Schlupfloch.
6: In der Regel sind die Fahrzeuge so geschaltet oder müssen die so verschaltet sein, dass die im innerstädtischen Bereich die Klappe geschlossen ist. Wenn sie mit Vollgas von der Ampel losfahren, darf sie offen sein, weil es nicht geregelt ist. Wenn sie außerorts mit 120 auf der Autobahn fahren, darf sie auch laut sein.
1: Weil es nicht geregelt ist,
6: nicht geregelt
1: heißt, es gibt dafür jetzt keine Höchstgrenzen. Und deswegen kann jeder so laut sein an der Ampel, wie er will.
6: Ja, es ist nicht explizit verboten, ja.
1: Ja, also wird es gemacht.
6: Also wird es gemacht, ja.
0: Der Hersteller gibt uns keine Antwort auf die Frage, warum das Anfahrgeräusch nicht freiwillig begrenzt wird. Stattdessen? Harley-Davidson importiert und verkauft keine Klappenauspuffanlagen. Kooperationen werden lediglich mit Unternehmen geschlossen, die gesetzlich zugelassene Produkte auf den Markt bringen. Eine ganze Nachrüstindustrie hat sich darauf spezialisiert, auch noch die geregelten Bereiche zu umgehen. So lässt sich hier auf Knopfdruck die Auspuffklappe öffnen. Diese Technik wurde nachträglich eingebaut und ist illegal. Zudem wurde der Auspuff frisiert. Ergibt 107 Dezibel in der Spitze. Beliebt ist auch nachträgliches Software-Tuning, wie an diesem BMW.
6: 5 Modi hat der jetzt drauf. Aha. Nachträglich, wohl bemerkt, das ist nicht mehr im Bereich, was BMW mal vorgesehen hat. Verändern Sie jedes Mal das Klangbild.
1: Okay. Wie wurde das jetzt so verändert, also rein technisch?
6: Das ist reine Softwaremanipulation.
1: Muss das in Fachbetrieb machen oder könnte ich das jetzt auch?
6: Na, in Zeiten von Handy-Apps sind wir mittlerweile in dem Bereich, wo man sich das im Internet bestellt, einen Dongle dazu kriegt, ansteckt, drauf spielt.
1: Wo fängt die Illegalität an?
6: Ja, sobald Sie das anstecken.
1: Aber kaufen kann ich es legal und wenn ich es einstecke, wird es illegal.
6: Richtig. Weil das Gerät an sich, da spricht ja nichts dagegen. Das ist ja erst, sobald Sie es hier anstecken, dann sind Sie im Bereich. Und dann passiert halt das.
1: Wenn man das misst, wie laut ist das?
6: Ne, das wird das Messgerät nicht mehr darstellen können.
1: So laut?
6: Ja, die Messgeräte gehen ja nur bis 130 Dezibel.
0: Das geht weit über die Schmerzgrenze hinaus. Frisierte Auspuffanlagen, manipulierte Soundgeneratoren, ein Millionengeschäft. Die Gesetze wurden in den letzten Jahren verschärft. Doch das schreckt nicht alle ab, die hier auf den Straßen unbedingt auffallen wollen. Ob ich mit diesem Wagen wohl noch weit komme? Bei älteren Autos stellt sich diese Frage irgendwann regelmäßig. Deshalb bieten Werkstätten sogenannte Mobilitätschecks an. Doch ist auf sie wirklich Verlass? Mobilitätschecks im Vergleich. Die Angebote der Werkstattketten nennen sich Saisoncheck oder Mobilitätscheck und kosten so zwischen 28,95 Euro und 100 Euro. Alle sicherheitsrelevanten Teile am Fahrzeug sollen kontrolliert werden. Einige Anbieter schreiben detailliert, was sie darunter verstehen, andere nicht.
7: Ob die Reifen noch ein Profil haben.
8: Klimaanlage eventuell, Öl.
9: Bremsenlicht, dass das alles verkehrssicher ist, würde ich erwarten.
0: Die Redaktion hat einen typischen älteren Gebrauchtwagen mit allerhand Mängeln besorgt. Im ADAC-Prüfzentrum lasse ich ihn genau untersuchen. Ab 79 Euro kostet dieser Reparaturcheck. Den übernimmt Kfz-Meister Sebastian Grunert. Später will ich schauen, ob die Werkstätten zu dem gleichen Ergebnis kommen wie der ADAC.
1: Das ist er.
10: Das ist er.
1: Das gute Stück.
10: Ja, dann schauen wir uns den mal an.
1: Ja. Ne? Bin mal gespannt, was Sie alles finden.
0: Ich kann auch mitmachen und darf ein paar Knöpfchen drücken.
10: Scheibenwaschanlage würde ich auch gerne noch einmal prüfen dabei. Das ist hier einmal drücken. Genau, jetzt stehe ich natürlich daneben.
1: Kommt nur links, oder wie?
10: Ja. Also die Scheibenwaschanlage auf der rechten Seite funktioniert leider gar nicht.
1: Ja.
10: Und die Befestigung des Wischerblattes ist hier auch nicht korrekt.
0: Dann der Blick unter die Haube. Und schon der nächste Mangel.
10: Ich sehe hier schon mal, dass der Keilriemen so ein bisschen anfängt, rissig und porös zu werden.
1: Ja, wenn der reißt, dann ist ja vorbei, ne?
10: Genau, dann heißt es rechts ranfahren, Warnblinkanlage anmachen.
1: Das heißt, beim Mobilitätscheck müsste das auf jeden Fall erkannt werden, oder?
10: Sollte auf jeden Fall einmal überprüft werden, ja.
1: Und dann auch erkannt werden.
10: Und dann auch erkannt werden, richtig.
0: Ein frommer Wunsch, wie sich später herausstellen wird.
10: Da haben wir so ein Messgerät für. Gucken wir uns in dem Zuge gleich nochmal den Wasseranteil in der Bremsflüssigkeit an. Wir haben 2,2% Wasseranteil. Die Bremsflüssigkeit sollte dringend erneuert werden.
1: Super.
0: Dann geht es auf halbe Höhe. Reifen und Bremsen werden bemängelt. Und dann das.
10: Oh, hier fällt mir schon noch ein zusätzlicher Mangel auf. Hier auf der rechten Seite ist der Nebelscheinwerfer lose.
0: Unter dem Wagen wird es richtig ernst.
10: Ja, was? Hier fangen an, die Buchsen von den Zugstreben rissig zu werden.
0: Die Aufhängung des Auspuffs ist abgerissen. Bremsleitungen angerostet. Das Wärmeschutzblech herausgebrochen. Insgesamt 15 technische Mängel fallen dem Prüfer auf. Ob bei den Checks auch alle überprüft werden?
1: Diese Punkte müssten von der Werkstatt gefunden werden.
10: Genau, also das sind schon sicherheitsrelevante Bauteile, die wir hier halt geprüft haben. Und ich gehe davon aus, dass das schon mit draufstehen sollte, dass diese Mängel auch erkannt wurden.
1: Bei einem normalen Saisoncheck.
10: Richtig.
0: Bei 3 Werkstätten mache ich einen Termin aus. Als erstes geht es zu einem Mercedes-Autohaus. Nach einer Stunde bekomme ich den Wagen zurück. Gewaschen und ausgesaugt. Das hat seinen Preis. 100 Euro, der teuerste Check in unserer Stichprobe. Sebastian Grunert checkt die Wartungsliste von Mercedes.
10: Reifenvorderachse steht drauf, Hinterachse steht mit drauf, Bremsleitung steht mit drauf, Hitzeschutzblech steht mit drauf. Ja, bis auf den Nebelscheinwerfer und die Buchsen der Zugstreben an der Vorderachse haben die soweit auch alles gefunden.
0: Auf Anfrage bekommen wir keine Stellungnahme des Mercedes-Autohauses. Als nächstes kommt der Wagen zu ATU. 29,99 € kostet der Mobilitätscheck. Auch hier dauert es eine Stunde, bis ich den Wagen wieder abholen kann. Mit einem Prüfprotokoll, das es in sich hat.
10: Bremse Vorderachse beachten, Reifen Vorderachse nicht in Ordnung. Okay. Und?
1: Hitzeschutzblech.
10: Hitzeschutzblech steht hier auch nochmal drauf. Okay.
1: Das war's.
10: Okay, das ist alles gewesen.
1: Mhm.
10: Ja.
0: Nur 3 von 15 Mängeln erkannt. Dabei ist der Prüfumfang groß und wurde auch abgehakt. Beinahe überall IO für in Ordnung.
10: Ich kriege auch schon ein bisschen Gänsehaut, wenn ich das hier so lese.
1: Warum?
10: Weil ein Prüfer sowas sehen muss. Ja, also man kann nicht in Ordnung ankreuzen und es ist nicht in Ordnung.
1: Wie problematisch ist das?
10: Ich finde das schon problematisch, weil der Kunde jetzt mit einem Gefühl wegfährt, dass das Auto doch relativ in Ordnung ist. Hier vielleicht 2, 3 Sachen sind, die gemacht werden müssen. Und in Wirklichkeit ist es ja gar nicht an dem.
1: Das ist ja eigentlich auch massiv gefährlich, oder?
10: Es ist schon gefährlich und ja, dann sollte man vielleicht noch mal nachhaken, wieso das übersehen wurde.
0: ATU schreibt auf Anfrage, dass die gezeigte Leistung nicht dem eigenen Qualitätsanspruch entspricht. Man habe bereits erste Maßnahmen ergriffen, um zukünftig eine bessere Qualität sicherstellen zu können. Auf zum günstigsten Check. 28,95 Euro kostet hier der Pit-Check Premium. Nach einer Stunde können wir den Wagen wieder abholen. Und der Kfz-Meister gibt uns ein umfangreiches Prüfprotokoll mit.
10: Bisher konnte ich sehen, dass die Wartungsliste vernünftig ausgefüllt wurde.
1: Soll ich Ihnen was sagen?
10: Ja.
1: Der war der Einzige, der mich hinzugeholt hat, als das Auto oben war. Und er hat mir quasi unterm Auto gezeigt, schauen Sie, das ist nicht in Ordnung, das ist nicht in... Das fand ich sehr gut, weil ich kann nicht mit jedem Fachbegriff irgendwie was anfangen. Er hat es mir am Auto erklärt.
10: Finde ich super. Regulär müsste das immer so sein, dass dem Kunden vis-à-vis das am Fahrzeug gezeigt wird, wird in der Regel nicht gemacht.
0: Pitstop hat als einzige Werkstatt den defekten Keilriemen und die erneuerungsbedürftige Bremsflüssigkeit vermerkt. Am günstigsten war der Check auch noch.
10: Für knapp 30 Euro wurden alle sicherheitsrelevanten Bauteile hier geprüft. Top-Ergebnis.
0: Zwischen den offiziellen Serviceintervallen geben Mobilitätschecks die Möglichkeit, sich über den Zustand eines Fahrzeugs zu informieren. Bei Pitstop hat dies sehr gut funktioniert, bei ATU nicht so richtig. Der Automarkt ist mächtig in Bewegung. Neue Technologien bringen neue Herausforderungen mit sich. Wer sein Geld zusammenhalten will, muss sich aber weiterhin auf allerhand alte und neue Tricks rund ums Auto gefasst machen.
11: Vier ungarische Goldspürhunde haben heute ein Haus in Plate bei Schwerin durchsucht. Sie sollten die verbliebenen Goldstücke aus dem Keltenschatz finden, der 2022 in Bayern gestohlen wurde. Ob sie fündig wurden, gleich hier bei NDR Info.
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11: Es ist Montagabend, 21:45 Uhr. Hier ist NDR Info mit den Nachrichten für den Norden. Ganz herzlich willkommen. Sie sind mit Röntgen- und Radartechnik angerückt und hatten sogar vier Goldspürhunde mit dabei. Alles, um die Teile des keltischen Goldschatzes zu finden, die nach dem Raub im November 2022 immer noch verschwunden sind. Die Ermittlungsbehörden vermuten die über 400 noch fehlenden Goldstücke im Haus des mutmaßlichen Haupttäters in Plate bei Schwerin. Er soll mit drei anderen Männern den größten keltischen Goldschatz des 20. Jahrhunderts aus dem Kelten-Römer-Museum im bayerischen Manching gestohlen haben.
17: Man sieht es ihnen nicht an, aber sie sind Fahnder im Auftrag der Archäologie. Die Spürnasen sind top ausgebildet und die große Hoffnung der Ermittler. Ihr Einsatzgebiet, das Grundstück hinter diesem Zaun in Plate.
18: Der Schatz ist immens viel wert. Ja, aber in Summe, wenn man sich das mal anschaut oder vorstellt, ist es ein ganz kleiner Haufen letzten Endes. Und wenn Sie dieses Grundstück jetzt hier neben mir sich anschauen, inklusive des Haus plus diese ganzen anderen Gebäude, die hier noch draufstehen, haben Sie zig Möglichkeiten, wo Sie das Gold letzten Endes verstecken können. Und das ist für uns letzten Endes die Nadel im Heuhaufen.
17: Um den Keltenschatz zu finden, sind Experten aus Kanada, den USA und aus Großbritannien angereist. Und die Goldspürhunde aus Ungarn. Ihre Nasen sind auf die verschollenen Goldmünzen aus dem Keltenschatz von Manching trainiert. Denn wo der ist, absolut unklar. Die Täter, drei von ihnen aus Mecklenburg-Vorpommern, wurden bereits im vergangenen Jahr verurteilt. Zu langen Haftstrafen. Sie schweigen jedoch zum Gold. 3 Kilo in hunderten Münzen. Teile davon wurden bereits bei einem Täter gefunden, zu einem Klumpen eingeschmolzen, um die Herkunft zu verschleiern. Sie sollen nun den wertvollen Rest finden, mehr als 2000 Jahre alt. Und dafür wird hier jeder Stein umgedreht.
11: Bei der Blockade der Straße von Hormuz geht es allerdings um noch ein bisschen mehr Geld. US-Präsident Trump will das selbstgeschaffene Problem jetzt mit dem sogenannten Projekt Freiheit lösen. Dabei soll die US-Marine Handelsschiffe durch die Meerenge geleiten. Nach Angaben des US-Zentralkommandos seien dafür heute mehrere Kriegsschiffe durch die Straße von Hormuz gefahren. Zwei Handelsschiffe hätten die Passage so sicher durchfahren können. Doch die Antwort der iranischen Streitkräfte folgte sofort. Sie griffen mehrere unter Schutz stehende Handelsschiffe von kleinen Schnellbooten aus an. Sechs seien dann von US-Hubschraubern versenkt worden, das teilte das US-Militär mit. Die Angaben lassen sich allerdings derzeit nicht unabhängig überprüfen. Doch selbst wenn sich die Lage irgendwann beruhigen würde, dann ist da immer noch das Problem mit den möglichen Seeminen. Wenn die iranische Marine sie dort tatsächlich verteilt haben sollte, dann könnte die deutsche Marine eine wichtige Rolle bei der Räumung spielen. Deswegen hat am Nachmittag das Minenjagdboot Fulda den Kieler Hafen verlassen, Richtung Mittelmeer.
19: Das heutige Auslaufen unterscheidet sich von den anderen, denn es ist Routine und Ausnahme zugleich. Es verdeutlicht, mit welcher Wucht globale Sicherheitsfragen in unserem Alltag eindringen, verdeutlicht, dass Deutschland ohne Filter in dieser neuen Realität angekommen ist. Es ist nur nachvollziehbar, wenn ich sie heute nachdenklich mitunter ernst vor mir sehe.
20: Noch haben sie kein Mandat des Deutschen Bundestages, um die blockierte Straße von Hormuz zu sichern. Aber wenn der Befehl kommt, dann muss es schnell gehen. Die deutsche Marine verlegt das Minenjagdboot Fulda deshalb schon heute ins Mittelmeer. Grundsätzlich wäre eine minenfreie Straße von Hormuz auch im deutschen wirtschaftlichen Interesse.
15: Das Thema Minen ist immer so ein Thema, dass wir im Prinzip gar nicht genau wissen, ob da Minen sind oder nicht. Allein die Androhung, dass die Minen genutzt werden im Seebereich, sorgt schon dafür, dass natürlich wir überlegen, dort Räume bzw. zu suchen. Und das macht es eigentlich so knifflig. Also man weiß gar nicht, wie die Situation vor Ort wirklich ist.
20: Die Fulda verlässt die Ostsee in einer Zeit, in der Deutschland nur noch über die kleinste Flotte aller Zeiten verfügt.
21: Ja, das ist ein Beispiel dafür, dass wir eben in den letzten Jahrzehnten das Tischtuch haben sehr dünn werden lassen. Und wenn man jetzt an diesem immer dünner werdenden Tischtuch immer weiter zieht und aus verschiedenen Richtungen zieht, dann ist es natürlich so, dass das Stress verursacht. Ja, da geht es der Marine genauso, wie es der Bundeswehr als Gesamtes geht.
20: Ein Einsatz in unsicheren Zeiten. Es ist Routine und Ausnahme zugleich.
11: Besitzer von Reetdachhäusern in Kuttensee im Kreis Steinburg machen sich derzeit ziemlich große Sorgen. Denn seit Anfang des Jahres brennen dort immer wieder reetgedeckte Häuser. Und am Wochenende ging das vierte in Flammen auf.
22: Die Feuerwehr wird Stunden brauchen, um diesen Brand zu löschen. Samstagnachmittag. Der Dachstuhl eines Reetdachhauses in Kuttensee in der Nähe von Itzehoe steht in Flammen. Viel gerettet werden konnte nicht. Heute sieht man, das Haus ist bis auf die Grundmauern abgebrannt. Es gehört seiner Großmutter. Die wurde bei dem Feuer zum Glück nicht verletzt.
23: Es ist ein und alles meiner Oma. Sie liebt dieses Haus. Es ist nicht einfach nur ihr Wohnort gewesen, sondern sie hat all ihre Mühen hier reingesteckt. Und ja, es tut weh, absolut, ja.
24: Ja, man versucht zumindest mit Worten irgendwie zu helfen. Oder wenn hinterher irgendwelche Behörden und Amtsgeschichten sind, dass man da irgendwie versucht zu unterstützen.
22: Fünfmal hat es in diesem Jahr in der Gemeinde Kuttensee gebrannt. An vier Reetdachhäusern. Drei sind komplett abgebrannt. In der nur gut 100 Einwohner großen Gemeinde herrschen nun Verunsicherung und Angst. Viele haben sich Feuerlöscher besorgt und überwachen ihre Grundstücke.
25: Wir haben erst mal alle mit Kamera nachgerüstet und so weiter und so weiter. Aber wir können ja nichts machen. Nee. Und die Polizei, die muss erstmal den Täter finden.
22: Verletzte bei den Bränden gab es bisher nicht. Die Feuer brachen meistens aus, wenn niemand zu Hause war.
24: Jeder hat Angst um sein Hab und Gut. Da das ja scheinbar irgendwie so aussieht, dass immer gerade keiner zu Hause ist, traut sich kaum noch einer aus dem Haus. Jeder hat Angst, er ist der Nächste. Keiner weiß, wer der Nächste ist und wen es ans Nächsten trifft.
22: Die Polizei ermittelt wegen des Verdachts auf Brandstiftung. Seine Großmutter ist erstmal bei ihren Töchtern untergekommen. In ihr altes Haus zurückkehren wird sie wahrscheinlich nie mehr.
11: Und noch an der Polizeimeldung. Vor zwei Tagen ist in Rinteln im Kreis Schaumburg ein Gastronomenpaar offenbar getötet worden. Die Polizei hatte zwei Tatverdächtige festgenommen. Die beiden jungen Männer sind jetzt aber wieder auf freiem Fuß.
17: Die Betreiber des kleinen Imbiss waren bekannt und beliebt. Entsprechend groß die Anteilnahme. Ihre Leichen wurden wenige Kilometer entfernt in ihrem Wohnhaus entdeckt, in einer ruhigen Gegend der 25.000 Einwohnerstadt. Die Polizei hat eine Mordkommission gegründet.
26: Eine Angehörige hat ihre leblose Mutter in ihrem Wohnhaus aufgefunden und deren Lebensgefährten. Vor Ort wurden gleich die ersten Ermittlungen eingeleitet.
17: Die Polizei hatte zwei Männer, 22 und 24 Jahre alt, festgenommen. Sie gelten weiterhin als tatverdächtig, sind aber wieder auf freiem Fuß. Der Hauptakteur abgetaucht. Retter und Schiffscrew zerstritten und Mecklenburg-Vorpommerns Umweltminister sauer. Das ist die Bilanz der Walrettung. Am Mittag kam die Bartsch, die das Tier seemeilenweit transportiert hat, wieder in Kiel an, sanft vom Schlepper gezogen. Ob die Crew ebenso sanft war bei der Freilassung des Wals, ist unklar. Der Vorwurf? Sie habe ihn mit einem Tau an der Schwanzflosse gezogen. Die Bereederungsgesellschaft widerspricht. Man habe das Wohl des Wals berücksichtigt. Mecklenburg-Vorpommerns Umweltminister Backhaus ist verärgert, weil der Sender, der am Wal befestigt wurde, keine Standortdaten funkt. Das sei anders abgemacht gewesen. Und so weiß niemand, wo der Wal tatsächlich ist.
11: Bahnpendler sind ja Kummer gewohnt, aber in den kommenden Wochen müssen sie noch mal richtig tapfer sein. Denn die Strecke Hamburg-Berlin ist immer noch eine Baustelle und jetzt wird auch noch die Route zwischen Hamburg und Hannover modernisiert. Die Bahn spricht da von einer Qualitätsoffensive, doch Qualität kommt ja bekanntlich von Qual und vor allem auf den Regionalstrecken werden Reisende das wohl zu spüren bekommen.
2: Andreas Schulz aus Lüneburg pendelt täglich zur Arbeit nach Celle. Heute nutzte er zum ersten Mal den Schienenersatzverkehr auf der Strecke mit dem Bus. Statt 25 Minuten mit dem Regionalzug braucht der Erzieher jetzt etwa 50 Minuten. Zusätzlich kam heute noch eine minimale Verspätung hinzu.
3: Effektiv sind wir jetzt bei knapp 10 Minuten gewesen. Das ist jetzt für, jetzt komme ich ein bisschen zu spät zur Arbeit, aber genau, das passiert halt auch so ab und zu.
2: In den kommenden 10 Wochen saniert die Bahn unter anderem einen Teil der Gleise, Weichen und Oberleitungen auf der Strecke Hamburg-Hannover. Deshalb ist sie seit Freitag zwischen Uelzen und Hannover gesperrt. Ab Mitte Juni dann auch zwischen Uelzen und Lüneburg. Fernzüge werden überwiegend über Pferden umgeleitet und brauchen länger. Pendler aus dem Norden in Richtung Hannover haben heute gemischte Erfahrungen gemacht.
4: Das war einfach schrecklich, muss ich sagen. Also ich musste um 5.30 Uhr mit dem Bus nach Celle fahren und der Bus hatte Verspätung. Deswegen konnte ich auch nicht die S-Bahn nehmen, also musste ich noch eine halbe Stunde in Celle warten. Und dann hat die Fahrt insgesamt 3,5 Stunden gedauert.
5: Wir haben halt überall stehen müssen, weil wohl angeblich ein vorausfahrender Zug zu langsam war. Anfangs waren es nur 7 Minuten und es waren hinterher zum Schluss dann 70 Minuten.
6: Das war kein Problem. War ein erhöhtes Aufkommen, man hat das heute Morgen gemerkt, es war ein bisschen voller in der S-Bahn, aber sonst kein Problem.
2: Andreas Schulz aus Lüneburg ist skeptisch, was den reibungslosen Ablauf in den kommenden Wochen mit dem Schienenersatzverkehr anbelangt.
3: Ich glaube, es bleibt spannend. Ich versuche es mit Gelassenheit zu nehmen. Alles andere wird, man ärgert sich sonst zu sehr.
2: Etwas anderes bleibt Pendlern in den kommenden Wochen wohl auch kaum übrig.
11: Als der St. Pauli-Elbtunnel vor über 114 Jahren eröffnet wurde, da war der eine echte Sensation, denn es war der erste große Flusstunnel auf dem europäischen Kontinent. Tausende Arbeiter gruben sich dafür 4 Jahre lang durch Sand und Erde. Mit Hilfe von Überdruck wurde das Wasser aus dem Tunnel gehalten. Damals war das eine völlig neue Technik. Doch irgendwann kommt jedes Wunderwerk in die Jahre. 1995 begannen die ersten Sanierungsarbeiten. 2019 wurde die Oströhre nach einer Grunderneuerung wieder freigegeben. Und seit heute strahlt auch die Weströhre wieder im alten Glanz.
7: 2, 1, 0.
8: Eröffnung des alten Elbtunnels. Und wer ist als erster da? Ausgerechnet die Beatles. Dabei haben sie ihn wahrscheinlich nie besucht. Es ist ein Gag zum Hafengeburtstag. Ihre Heimat Liverpool ist Partnerstadt zum Hafenjubiläum. Der alte Elbtunnel ist wieder komplett, nach sage und schreibe 15 Jahren.
27: Wir haben das immer unter dem Oberbegriff Tapeten mal auswechseln geführt. Und dann haben wir die ersten Fliesen ausgebaut, waren nämlich welche runtergefallen. Wir haben festgestellt, dahinter war eine Durchfeuchtung zu erkennen. Also haben wir dahinter geguckt, den Beton auch aufgemacht und haben festgestellt, in den Stahltübingen waren einige Nieten undicht und auch einige Fugen undicht.
8: Was folgte, war eine komplette Entkernung beider Röhren. Die Eisenringe wurden nach altem Verfahren mit Blei abgedichtet, das komplette Innenleben neu aufgebaut. In der jetzt sanierten Weströhre vermuteten die Bauteams Kriegsschäden, was sich nicht bewahrheitete. Mehrere hunderttausend Kacheln wurden nach historischem Vorbild neu gebrannt. Aus ursprünglich 16 Millionen Euro wurden mehr als 130 Millionen Euro Kosten.
28: Der Elbtunnel gehört für die Hamburgerinnen und Hamburger zu ihrem maritimen Erbe. Er zeigt, was die Stadt erst groß gemacht hat, nämlich die Industrialisierung am südlichen Elbufer. Und aus meiner Sicht war das deswegen für die Stadtidentität sehr, sehr wichtig, die zu sanieren und für die Hamburgerinnen und Hamburger wieder zugänglich zu machen.
8: Nach seinem Bau 1911 war der alte Elbtunnel vor allem ein Wirtschaftsfaktor. Täglicher Arbeitsweg für zehntausende Hafenarbeiter, Unterstützung für die Barkassen. Befahrbar für Pferde und später Benzinkutschen. Für diejenigen, die sich trauten oder Geld für neue Felgen hatten, die gerne mal am Kannstein der schmalen Fahrwege entlang schrappten. Seit 2019 ist damit Schluss. Bis 1993 hatte er sogar Rolltreppen.
0: Der Elbtunnel ist für die Hamburgerinnen und Hamburger ein Stück Identität. Also die Stadtgeschichte erzählt sich anhand dieses Tunnels. Das Verlagern des Hafens auf die Südseite und die Kraft und Innovationslust dieser Stadt macht sich an diesem Bauwerk fest und ist jetzt wieder erlebbar für alle.
8: Weil nun wieder beide Röhren für Radfahrer und Fußgänger zur Verfügung stehen, möchte die Stadt die Weströhre künftig verstärkt für Veranstaltungen und kulturelle Events jeglicher Art zur Verfügung stellen.
11: Und jetzt zum Schluss noch der Blick aufs Wetter. Morgen Vormittag gibt es viele Wolken. Gelegentlich sorgen die für Regenfälle. Dabei ist mit Höchstwerten von 9 bis 15 Grad zu rechnen. Auch am Dienstagnachmittag fällt dann teilweise Regen aus dichten Wolken. Der Wind weht dabei schwach bis mäßig aus nordöstlichen Richtungen. Am Mittwoch dann stark bewölkt oder bedeckt, gebietsweise Regen bei maximal 8 bis 12 Grad. Am Donnerstag größtenteils bedeckt, teilweise Regen bei maximal 7 bis 13 Grad. Und das war der Tag hier bei uns im Norden. Hier geht's weiter mit der NDR-Story. Richter und Täter wiedersehen auf St. Pauli. Ich wünsche noch einen schönen Abend und eine gute Nacht. Bis morgen, wenn Sie mögen. Tschüss.
1: Für Außenstehende ist es wahrscheinlich was, wo du sagst, ja gut, jetzt spielst du da eine Elf, machst du da irgendwie dein Konzert. Aber ich weiß genau, das war für ihn, war das was kulturell anerkannt.
9: Wenn 150 Jahre vergehen, dann wird das so etwas sein, wie wenn man über Johann Sebastian Bach spricht.
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0: 33 Jahre lang war Johann Krieten Richter in Hamburg.
1: Auf dem Stempel, den ich bekommen hatte, war ja der Knallhartrichter.
0: Bild-Zeitung und Hamburger Morgenpost nennen ihn plakativ Knallhart Krieten. Sie berichten häufig über Krietens markige Sprüche und harte Urteile. Gegen Straßenrapper Jizzes oder nach den G20-Protesten in Hamburg. Doch vor allem war Krieten zuständig für junge Straftäter. 24 Jahre Jugendrichter auf St. Pauli.
2: Jeder Jugendliche in Reeperbahn kannte ihn. Jeder, der die Postleitzahl 20359 hatte, egal wer das war, jeder kannte Johann Krieten.
3: Wir mochten der Krieten nicht. Also, der war jetzt nicht so einer, der Mitleid hat mit jemandem oder so.
2: Ich als Jugendlicher dachte mir, okay, komm, lass den Alten labern, ich weiß es eh besser. Ich fand's nicht so toll.
0: Heute ist Krieten im Ruhestand und möchte die wieder treffen, denen er vor vielen Jahren die Freiheit genommen hat.
1: Was ist da schiefgelaufen? Was ist aus Ihrer Sicht damals von dem Richter von mir falsch gemacht worden?
0: Fragen, die den Richter außer Dienst nicht loslassen.
1: Das ist der Beweggrund, warum ich gerade diejenigen befragen möchte, die längere Zeit ihre Freiheit verloren haben.

0: Montagmorgen auf St. Pauli. Ein Wiedersehen nach 13 Jahren.
1: Guten Tag.
2: Hallo, Herr Krieten. Freut mich, Sie zu sehen.
1: Ja, gleichfalls.
2: Sie sind schon alt geworden.
1: Ja, so ist das manchmal.
2: Sind Sie jetzt in Rente?
1: Ja.
2: Oh, und wie ist es so?
1: Gut. Wie wollen wir es mit dem Namen? Wie soll ich Sie ansprechen?
2: Sie können ruhig Madonna sagen. Ich habe schon gesagt, dass Sie Madonna heißt.
1: Ja?
2: Ja. Soll ich du sagen oder du, Sie?
1: Das ist denn leichter für Sie.
2: Sagen Sie ruhig du, ist schon okay.
1: Wenn ich du sage, und was wollen Sie sagen?
2: Auch du. Oder wollen Sie, dass ich Sie sage?
1: Das sage ich, können Sie entscheiden.
2: Ja, ich sag schon du gerne zu Ihnen.
1: Okay,
2: zu dir.
1: Dann gehen wir mal.
2: Sie sehen ja ganz anders aus, wenn Sie normal angezogen sind.
1: Tja, aber Sie haben mich ja auch nur im Dienst gesehen.
2: Ja, das letzte Mal haben wir uns ja vor 13 Jahren oder so gesehen, oder?
1: Ja, genau. So, wo ist hier der Eingang?
2: Hier.
1: Ich glaube, hier geht's rein.
2: Ja.
1: So.
2: Hallo.

0: Corporation.
1: Ich bin Madonna Asanovic, komme aus Hamburg, bin in St. Pauli aufgewachsen, Reeperbahn, Kiez. Mich jucken keine Grenzen. Wenn ich was will, dann hole ich es mir einfach. Oder wenn ich was machen möchte, dann mache ich es einfach.
2: Komm, bitte, bitte, bitte.
1: Wo ich klein, also Jugendliche war, war ich sehr aggressiv. Also auch auf dem Kiez habe ich mich, ja, wenn ich auf Drogen war oder so, mich geschlagen. Ja, KZ-Einbrüche haben wir gemacht, also wir haben Autos kaputt gemacht. Als Kind ist man schon dumm, sagen wir es mal so. Eine richtige Matschbirne. Man weiß halt nicht, was einem auf einen zukommt. Ich wusste das schon, dass man davon Konsequenzen kriegt, ne? Aber mir war das egal. Also scheißegal.
3: Madonna ist 14, als sie das erste Mal im Gerichtssaal vor Krieten sitzt.
4: Madonna hat Körperverletzungen, gefährliche Körperverletzungen, Bedrohungen, Falschaussage vor Gericht begangen. Es hat insgesamt 5 Hauptverhandlungen gegeben. Eine Sanktion war unter anderem, dass sie an einem Antigewaltkurs teilnehmen musste. Und sie hat am Ende eine Bewährungsstrafe erhalten.
3: Krieten trennt Madonna von ihrer Familie und ihren Freunden. Er verhängt ein Stadtteilverbot. Sie darf St. Pauli nicht mehr betreten.
1: Das war schon schwierig mit Herr Krieten, weil der hat ja auch nicht mit jemandem geredet oder so, sondern wenn du einmal Täter warst, dann bist du der Täter. Ja, ich glaube nicht, dass er mir damals helfen wollte, nee. Ich habe das mehr als Strafe gesehen, also nicht als Hilfe. Und was ich Ihnen noch erklären wollte, Madonna auf Serbisch schreibt man mit einem N. Es wird Madonna ausgesprochen, nicht Madonna. Madonna. Auf Serbisch. Es ist halt eine serbische Schreibweise, dass man das mit einem N schreibt.
4: Und ich habe aber immer Madonna gesagt.
1: Ja, das ist falsch. Muss Madonna sagen.
4: Aber
1: das
4: hat mich damals, hat mir damals niemand so gesagt.
1: Ja, ich wollte es dir noch mal so sagen, weil
4: okay,
1: alle haben es so gesagt.
4: Dann sag ich jetzt Madonna.
1: Kaffee schwarz, ne? Kaffee. Warum wollten Sie mich noch mal genau mich sehen? Es gibt ja so viele Leute, die Sie hatten.
4: Du hast mich mit deiner Art und auch mit deiner Lebensgeschichte sehr berührt. Und ich habe sehr stark in dein Leben eingegriffen. Und du warst eine junge Frau, die sich sehr dagegen gewehrt hat, irgendetwas von dem anzunehmen, irgendetwas von dem umzusetzen, was ich für dich als richtig empfunden habe.
1: Ich hätte es mir einfach gewünscht, dass sie mit mir alleine geredet hätten, weil ich war ein Kind. Sie hätten mich fragen sollen, ey Madonna, was ist da wirklich passiert? Und nicht irgendein Anwalt für mich redet, ne? Und was ich zu sagen habe, ist einfach egal gewesen, Dame. Verstehen Sie, was ich meine?
4: Nee, das war erstens nicht egal und zweitens war es auch gar nicht so.
1: Sie hätten ja auch vor Gericht sagen können, kann ich mal mit Madonna mal kurz alleine sprechen?
4: Nee,
1: oder
4: das
1: so?
4: Kann ich nicht. Das ist so nicht vorgesehen. Das darf ich gar nicht machen. Dann würde man mir vielleicht vorwerfen, ich würde sie jetzt beeinflussen. Der Rechtsanwalt ist ja gerade da, damit er aufpasst, dass das Gericht ihnen nicht Unrecht tut.
1: War schon ein bisschen Unrecht, weil es staut sich eine Wut. Irgendwann frisst du dich alles die ganze Zeit in dich hinein.
4: Was hast du in dich reingefressen?
1: Also ich denke mal, dass meine Mutter zu wenig zu Hause war. Also es war...
4: Wo war sie?
1: Meiste Zeit arbeiten. Das hat mich sehr genervt. Also ich habe meine Mutter sehr vermisst. Und das hat mich auch, denke ich mal, sehr depressiv gemacht.
4: Ja,
1: und dass wir halt... Keine Ahnung, wir hatten so eine kleine Wohnung, das hat mich auch genervt.
4: Ja, das war sehr richtig, klein, ne?
1: Ja, das hat mich richtig übel genervt.
4: Ja.
1: Und ich hatte nie meine Privatsphäre so richtig. Ja. Ich hatte schon immer Stimmungsschwankungen, also richtige Impulsivstörungen. Ja, vor allem, wo ich klein war, da bin ich auch ausgerastet und habe geschrien bis zum geht nicht mehr.
4: Du wolltest auch, dass einige Angst vor dir haben.
1: Ja, Respekt, dass die Respekt vor mir
4: haben. Okay, du sagst jetzt Respekt, aber die hatten Angst vor dir.
1: Ja, ich wollte, dass sie Angst haben, damit die nicht mehr so mich ärgern oder mich, weiß ich nicht, damit die das weiterziehen, hör auf und so, die macht sonst nicht fertig oder sowas.
4: Ja.
1: Und das ist auch dann so gekommen, wie ich das wollte.
4: Ja.
1: Ne? Und die
4: Leute, die
1: das hat sich auch rumerzählt hier in Reeperbahn.
3: Nach ihren ersten Straftaten kommt Madonna in ein Wohnheim für straffällige Jugendliche. Die jugendgerichtliche Unterbringung, kurz JGU.
4: Man musste ihr in der Einrichtung, in die ich sie gebracht habe, erstmal zeigen, dass man nicht alles liegen lassen kann, dass es um bestimmte Ordnung geht, um bestimmte Sauberkeit geht und dass man nicht immer dazwischen reden kann und dass jemand, der vielleicht eine andere Meinung hat, nicht deshalb gleich geschlagen werden darf.
3: Jugendliche Intensivtäter wie Madonna werden immer wieder straffällig. Doch woher kommt ihre Wut, ihre Aggression?
4: Was ich immer noch nicht genau verstanden habe, warum warst du so anstrengend? Hat man irgendwas mal mit dir gemacht, wo du sagst, das hätte man nicht machen dürfen? Irgendetwas anderes?
1: Mir ist was passiert, also das war genau da zu der Zeit, wo sie mich gesehen hat, mit 14.
4: Ja.
1: Da ist mir was ganz, ganz Schlimmes passiert. Ich wurde vergewaltigt.
4: Ja.
1: In Hammerbrook.
4: Ja.
1: Und das war wirklich das Schlimmste, was mir jemals passiert ist. Ja, also das war, da war ich noch Jungfrau. Und das durch eine Vergewaltigung sowas zu erleben, das war wirklich schlimm, Alter. Wirklich.
4: War das vielleicht mit ein Hauptauslöser?
1: Ja, schon, ja. Dass ich total ausgeflippt bin, ja. Wahrscheinlich haben sie das auch mitgekriegt, dass meine Mutter das sich so sehr gewünscht hat, dass ich nach Hause komme.
4: Ja.
1: Ich bin nie wieder mehr nach Hause gekommen. Weil ich mich so sehr geschämt habe für diese Situation. Mich so sehr geschämt. Ich habe mir gedacht, oh mein Gott, ich bin so schuld, selbst schuld daran. Und
4: warum warst du schuld daran, nach deiner Meinung?
1: Ich habe mir selbst die Schuld dafür gegeben.
4: Warum?
1: Weil ich 13 Jahre alt bin und mit erwachsenen Männern chille. Und das habe ich mit 13 nicht zu tun. Meine Mutter vertraut mir, lässt mich alleine draußen chillen. Und ich chill mit erwachsenen Leuten. So, und hätte ich das meiner Mutter erzählt, hätte sie gesagt, du, hör mal zu, Madonna. Wenn du dich da aufhältst, ne? Okay, du bist jetzt traurig, du bist jetzt hier Depri und so. Aber dann bist du doch irgendwo auch selbst schuld. Wenn du so dumm bist, ja? Und dich mit erwachsenen Leuten triffst, dann brauchst du dich nicht wundern.
4: Das meinst du, hätte deine Mutter zu dir gesagt?
1: Ich weiß
4: es. Das glaube ich nicht. So habe ich deine Mutter nicht erlebt.
1: Ich habe gedacht, meine Familie wird mir dann die Schuld dafür geben, mir sagen, so, dass ich daran schuld bin, weil ich halt da mich aufgehalten habe. So,
4: Madonna, ja? Weil ich diese Geschichte wusste, habe ich auch bestimmte Entscheidungen so getroffen. Und deshalb bin ich auch dir gegenüber so, ich will es mal sagen, robust aufgetreten.
1: Mhm.
4: Weil ich wusste, dass du ganz eng begleitet werden musst.
1: Mhm. Aber ich habe schon Hass auf dich gehabt.
4: Ja.
1: Bis heute noch.
4: Mhm.
1: Also ich war schon sehr wütend auf dich, weil du mich da einfach rausgeholt hast und so. Ne?
4: Ja.
1: Aber im Nachhinein wollte ich dir einfach nur sagen, dass ich schon dankbar darüber bin, dass du mich da reingepackt hast und dass du mir die Möglichkeit gegeben hast. Weil nur deswegen habe ich mich auch verändern können. Ja? Der Umfeld, du hattest recht damals, du hattest wirklich recht und du hast mir wirklich auch geholfen damit.
4: Ich habe einfach Potenzial bei dir gesehen. Und zwar in der Hinsicht, dass du nicht immer nur gewalttätig sein musst.
1: Mhm.
4: Und darum ging es. Wir haben uns Sorgen gemacht, dass du über kurz oder lang aufgrund deiner Aggressionen im Knast landest. Und das wollte ich nicht. Und da wollte ich dich gerne wiedersehen, um zu erfahren, was ist aus Madonna geworden. Deshalb wollte ich gerne, dass wir uns treffen.
3: Heute lebt Madonna in der Nähe von Stuttgart, zusammen mit ihrer Mutter und Schwester. Nach Hamburg kommt sie nur noch selten.

0: Dann.
1: Okay, tschüss.
2: Danke, ciao.
1: Ciao, du gehst links, ne? Okay, also, tschüss.
2: Danke.
1: Tschüss.
2: Hat mich auf jeden Fall gefreut,
1: ja,
2: unser Treffen.
1: Auch. Genau. Bleib gesund.
2: Danke, wünsche ich Ihnen auch Gesundheit.
1: Bis dann. Tschüss.
2: Ciao.

0: Das Jugendgerichtsgesetz unterscheidet sich vom Erwachsenenstrafrecht dadurch, dass nicht die Bestrafung im Vordergrund steht, sondern dass der Erziehungsgedanke der prägende Gesichtspunkt ist. Und das ist dann die Aufgabe eines Jugendrichters, nach Straftaten zu erziehen.
1: Waren Sie ein harter Richter?
0: Ich war ein gerechter Richter, nach meinem Bild. Ich habe so verhandelt, wie ich bin. Ich habe nicht irgendwie Sätze gedrechselt. Kurz, prägnant. Dass auch alle es verstehen. Insbesondere auch diejenigen, um die es geht. Die Angeklagten. Subjekt, Prädikat, Objekt, Punkt. Das haben die meisten verstanden. Wir haben es ja ganz viel auch mit Armutskriminalität zu tun. Und da das richtige Maß zu finden zwischen Sanktion, Schutz der Allgemeinheit, erzieherischem Auftrag durch das Gesetz, das ist bei mir viel durch sozialarbeiterische Gesichtspunkte mitgeprägt gewesen, weil ich auch viele gute Sozialarbeiterinnen und Sozialarbeiter hatte, die mir dabei geholfen haben.
2: Die jugendgerichtliche Unterbringung am Hamburger Stadtrand. Der Sozialpädagoge Holger Roßkamp arbeitet hier seit 1998. Er hat die Einrichtung mit aufgebaut.
3: Die jugendgerichtliche Unterbringung ist dafür da, Jugendliche vor Untersuchungshaft zu bewahren.
2: Die JGU hat Platz für 9 junge Straftäter. Hier bekommen sie eine feste Struktur: Schulunterricht, Küchendienst oder Arbeit im Werkraum. Für viele ist es die letzte Chance vor dem Gefängnis.
3: Wenn der junge Mensch morgens aufsteht, sage ich, das Erste, was du machen solltest, ist, den Blick aus dem Fenster zu richten und dann mal überlegen, was ist hier anders. Die meisten kommen auch drauf, dass sie sagen, oh, hier sind gar keine Gitter vorne. Ja. Das ist ein Riesenunterschied, nicht eingesperrt zu sein.
2: Wer einen Platz in der JGU bekommt, entscheidet der Jugendrichter. Wie bei Madonna war es hier oft Johann Krieten.
3: Viele halten ihn für einen harten Hund, in Anführungsstrichen. Aber er ist konsequent, würde ich sagen. Er macht das, was er vorher gesagt hat. Also wie ein leidenschaftlicher Richter, kann man sagen. Ne? Dem die Menschen auch wichtig sind. Ja, das merkt man nicht auf den ersten Blick. Ich habe einen Menschen kennengelernt, der ja, sehr freundlich, aber auch bestimmt auftrat. Und dann aber einen Jugendlichen in dem Moment, wo ich dabei war, wieder in die U-Haft geschickt hat. Das klar war für mich im ersten Moment sehr, sehr hart. Und ich dachte, oh, Volker, was macht er da? Ne? Aber er hat recht gehabt. Ja.
0: Ich hatte eine schwierige Kindheit und Jugend. Habe mit 10 Jahren meine Mutter verloren und mit 14 Jahren war ich vollweise. Man ist da plötzlich alleine und fällt ins Bodenlose. Da ist nichts unter den Füßen mehr, wo man drauf stehen könnte. Da ist niemand mehr, zu dem man gehen kann. Ich habe nicht wenige Straftaten begangen. Das waren Diebstähle, das waren Sachbeschädigungen. Also zum Teil ging es mir um Aufmerksamkeit. Wenn man keine positive Aufmerksamkeit bekommt, dann sucht man sich negative. Und das habe ich auch gemacht.
2: Die Davidquelle an der Reeperbahn. Morgens um 8.
4: Guten Morgen, Herr Gittner. Na, wie geht's Ihnen? Lang nicht gesehen. Wie geht's?
5: Sehr gut. Und selbst?
4: Och, den Umständen entsprechend. Bisschen müde, kaputt, ja? Wie es halt so ist am frühen Morgen. Ja. Ich bin Christian Brauns. und komme hier aus dem wunderschönen Stadtteil St. Pauli. Also ich bin eher St. Paulianer als Hamburger. Ja, ich war ein Intensivstraftäter. Ich habe mich eher zu den kriminellen Machenschaften hinreißen lassen und freies Leben zu führen. Ich hatte keine Lust auf Arbeiten zu gehen wie meine Eltern in der Kneipe. Und

0: Spaß gemacht, das Leben, ja? Und es sah halt cool aus, wenn man schon die Scheine in der Tasche hatte.
1: Eine kriminelle Karriere, die letztlich hinter Gittern enden wird. In Hamburgs Jugendgefängnis, der JVA Hannover-Sand.
2: Christian hat überwiegend Raubtaten und Einbrüche begangen. Er hat zunächst eine Jugendstrafe auf Bewährung erhalten. Die musste er letztendlich verbüßen. Und am Ende noch mal eine Jugendstrafe von 1 Jahr und 8 Monaten, die am Ende zur Bewährung ausgesetzt wurden.
1: Aber auch Christian bekommt zunächst ein Stadtteilverbot, lebt in verschiedenen Wohnheimen. Immer wieder begeht er Straftaten und kommt in Haft.
0: Er hat mich halt von A nach B, nach C, nach D geschickt. Und das hat dafür gesorgt gehabt, dass ich mich immer unglücklicher und unzufriedener gefühlt habe. Freireden kann man jetzt halt nicht, sonst würde ich noch gerne schlimmere Wörter über ihn benutzen. Aber deswegen belassen wir es mal bei Penner.
1: Krietens letztes Urteil gegen Christian liegt über 13 Jahre zurück.
0: Und was hat sie heute hierher verschlagen?
3: Ich wollte wissen, wie war das damals so, als ich so massiv in dein Leben eingeschritten bin?
0: Ja, wie soll ich das gefunden haben? Anfangs fand ich natürlich überhaupt nicht gut. Das haben Sie ja auch gemerkt gehabt, dass ich das anfangs überhaupt null positiv gefunden habe, was Sie mit mir gemacht haben. Da hätte ich Sie wirklich am liebsten einmal so quer über den Pult ziehen können.
3: Ja. Ich habe deine Eltern sehr unterschiedlich erlebt, was die Erziehung angeht. Ja, hast du das auch so erlebt?
0: Ja, definitiv. Und mein Vater konnte mir halt die Regeln nicht klipp und klar aufzeigen. Oder nicht durchsetzen, besser gesagt, weil er ein bisschen gehemmt war aufgrund seiner Gefühle mir gegenüber. Ja, dass er da nicht so ein strenges Regiment anschlagen wollte. Das konnte er halt nicht. Zweite Klasse oder dritte Klasse war das gewesen. Da hatte ich ja schon meine erste Klassenkonferenz gehabt. Und da hat ja mein Vater zum Klassenlehrer gesagt, was glauben Sie denn, dass ich meinen Sohn zum Weichei erziehe, dass er mit sich alles machen lässt? Mein Sohn hat gefälligst zurückzuschlagen, wenn er geschlagen wird. Ja, und seit der zweiten oder dritten Klasse durfte er aufgrund dieser Aussage durfte mein Vater die Schule nicht mehr betreten, weil das nicht in das Konzept der Lehrer gepasst hat.
3: Als wir uns kennengelernt haben, gab es ja ein gewisses Defizit. Und wenn du jetzt sagst, du kannst jetzt so sprechen, wie du jetzt sprichst, dann war das ja früher anders.
0: Früher habe ich ja kaum ein Wort rausgebracht. Da habe ich ja auch kaum was, überhaupt wenig in den Gerichtsverhandlungen gesagt. Damals habe ich ja vieles in mich hineingefressen. Einfach nur geschluckt oder drauf zugeschlagen gleich, wenn ich keine Antwort darauf hatte.
3: Das Stottern. War das das größte Problem?
0: Ja. Wie soll ich nach einem Lehrer rufen, wenn ich noch nicht mal sprechen konnte? Aber ja, ich war der Doofe, ich war der Gelackmeierte, auf Deutsch gesagt.
3: Du warst 15, als du massiv aufgefallen bist. So muss man das ja ganz klar sagen.
0: Ja, weiß. Dann kam ja eine Strafe nach den anderen. Das ging ja wirklich. Innerhalb von einem Jahr waren das, ich glaube, 6 oder 8 Anzeigen gewesen.
1: Christian wird mehrfach wegen Diebstahls und Erpressung verurteilt. Er klaut mit Freunden Fahrräder, Handys, Geld.
2: Viele Jugendliche, Heranwachsende, entziehen sich einer Erziehung. Da versuchen sie mit Hilfsangeboten, mit Menschen, die den jungen Menschen begleiten. Da wird dann die Hand ausgestreckt und es wird gesagt, wir werden ihnen helfen. Das mag natürlich als Strafe empfunden werden. Von der gesetzlichen Konzeption her ist es eine Hilfe.
1: Nach seinen ersten Straftaten schickt Krieten auch Christian in die JGU. Dort lebt er über ein Jahr lang getrennt von seinen Eltern, fernab von St. Pauli. 15 Jahre später trifft er jetzt Holger Roßkamp wieder, seinen damaligen Betreuer.
0: Moin, Herr Roßkamp. Na, wie geht's Ihnen?
4: Ja, ich arbeite ja jetzt mit meiner Mutter gemeinsam in der Kneipe.
5: Ja, ich hab das schon mitgekriegt. Das ist ja interessant.
0: Ja.
5: Hätte ich im Übrigen nie gedacht.
0: Nein?
5: Nee. Ich dachte, du wirst irgendwie im stillen Kämmerlein Spieleentwickler.
0: Ja. So. Zeigen Sie mir das mal, was sich hier so verändert hat.
4: Ja, dein alten Zimmer. Tja, guck.
0: Das schöne Zimmer hier.
4: Ja.
0: Ach cool, neues Radio auch.
6: Die Radios sind ein Verbrauchsartikel.

0: Sonst ist hier alles gleich.
1: Weißt du, warum Kreten dich hierhin geschickt hat?
0: Erste Maßnahme, bevor es in den Knast geht, würde ich sagen. Ja. Weil er mir helfen wollte. Weil er gedacht hat, das würde mir helfen. Die Einrichtung, die lässt dir ja die Wahl, ob du hier bleiben willst oder nicht. So, und entweder nimmst du die Hilfe an, arbeitest mit den Menschen zusammen oder gehst in den Bau. Hast halt nur zwei Optionen. Ich steck mir noch einen kleinen ein, um überhaupt erst mal fit zu werden heute Morgen.
2: War meine erste Strafe-Sanktion zu milde?
0: Ja, rückblickend gesehen mittlerweile ja. Da hätten Sie ruhig ein bisschen strenger mit mir umgehen können. Da hätten Sie gleich von vornherein in der ersten Hauptverhandlung gleich mich schon Jugendarrest, zack, rein.
2: Hätte ich machen sollen.
0: Ja, definitiv. Weil die Einsicht, die kam ja auch bei mir erst, nachdem ich im Knast drin gewesen bin und rausgekommen bin, dass ich von mir aus gesagt habe, komm, ich hör auf. Ich will meinen Eltern gerecht werden. Ich will hier im Leben was erreichen. Ich will die Kneipe übernehmen.
2: Wenn man jetzt mal so an die Sache in der Spielhalle denkt, weißt du, was ich meine?
0: Ja, ich weiß.
2: Wie ist das dazu gekommen? Das ist ja schon ein...
0: Wie ich schon damals ausgesagt habe, das war ganz, ganz banal. Da hat mein Kumpel mich angerufen, ob ich nicht 400 Euro verdienen mag. Ich soll ihm bei einem Umzug helfen, ich soll lediglich nach Bergedorf fahren. Ich dachte mir, okay, leicht verdientes Geld, Umzug helfen, 400 Euro, warum denn nicht? Fahr nach Bergedorf, frage ich ihn, ja, erzähl doch mal, wie läuft das alles hier ab? Ja, anders als du dir vorstellst. Und er hat mir das erzählt, ja, meine Schwester, Cousine etc., die arbeitet in der Spielhalle, ist auch alles schon abgesprochen. Die ruft uns an, wenn da wenig los ist, müssen wir halt nur da reinkommen. So tun, dass wir ihr eine reinschlagen und dann das Geld mitnehmen. Das war eine Affe und eine Clownsmaske war das gewesen, was wir uns angezogen haben. Dann sind wir rein, dann hatten wir ein blödes Messer in der Hand und der eine hat sie an die Gegend gepackt und ihr eine reingeschlagen. Also natürlich nur so, dass es halt so aussieht vor der Kamera. Die Scheine haben mir nicht gereicht, ich brauchte auch noch das Kleingeld unbedingt. Dann haben wir so eine scheiß Plastiktüte gehabt und das Kleingeld verloren, weil das die Tüte ein Loch bekommen hat aufgrund der Schüttelei. Haben der Polizei eine wunderschöne Spur gelegt. Lange Rede, kurzer Sinn, hat uns dann die Polizei so erwischt.
2: Du bist dann ja in Untersuchungshaft gegangen, kurzzeitig, und dann in Strafhaft.
0: Ja.
2: Was wäre so von deiner Erinnerung her passiert, wenn du nicht in Hannover-Sand in der Jugendstrafanstalt gelandet wärst?
0: Da wäre ich noch durchgestartet, weil da habe ich, ja, ich habe auch früher irgendwann und später gelernt, Dokumenten zu fälschen, Arbeitsverträge und. Also da wäre ich noch richtig durchgestartet dann damit. Und da weiß ich, dann wäre ich aber auch richtig auf die Schnauze gefallen, wenn ich dabei erwischt worden wäre.
2: Du hast damit begonnen und dann kam aber die Zäsur durch den Aufenthalt im Gefängnis.
0: Genau, genau.
3: Freiheitsentziehung ist natürlich ein sehr scharfes Schwert. Darüber muss man sich immer im Klaren sein und davon darf man auch nicht leichtfertig Gebrauch machen. Aber Sie müssen sich davon freimachen zu sagen, das muss in jedem Fall verhindert werden. Denn es gibt die Situation, dass Sie einem Menschen, auch einem sehr jungen Menschen, die Freiheit nehmen müssen, damit ein gefährlicher Weg, auf dem er sich befindet, gestoppt werden kann.
4: Kann eine Freiheitsstrafe Jugendliche zum Umdenken bringen?
2: Hat das etwas angeregt bei dir? Also diese Zeit dort, über irgendetwas nachzudenken oder zu sagen, also ich mache jetzt Folgendes oder ich lasse jetzt Folgendes. Hat es da irgendetwas gegeben?
0: Also hätten Sie mich niemals eingesperrt, um ehrlich zu sein. Ich hätte niemals den Ernst der Konsequenz oder den Ernst der Lage überhaupt bewusst sein können. Weil es mir nur anzudrohen, ja, dann gehst du rein. Wenn aber nichts passiert, ist genauso wie wie man versucht, ein Kind zu bestrafen, wenn man sagt, andauernd du, beim nächsten Mal passiert das und du das aber nicht umsetzt, dann verliert der Mensch irgendwann an Glaubwürdigkeit und dann sagt das Kind, okay, ich kann doch eh machen, was ich will. Ja? Und das war für mich ja, ein schwerer Eingriff. Aber der war vonnöten. Der war vonnöten, um mich aus dieser ganzen Scheiße rauszuholen. Um mich den Ernst der Lage erkennen zu lassen. Okay, wenn ich jetzt noch weitermache, dann ist es, bleibt es nicht beim Jugendstrafrecht. Dann ist es Erwachsenenstrafrecht. Und dann gehe ich nicht für 2 Jahre, nicht für 3 Jahre. Dann kann ich für 5 oder 10 Jahre einwandern. Ja, und das war für mich ja, prägend. Das war für mich prägend. Heutzutage glaubt mir auch kein Arsch, dass ich irgendwie mal im Knast gewesen bin oder so. Traut mir ja nicht mal einer zu, dass ich überhaupt so eine Persönlichkeit habe oder gehabt hatte. Ja, und das finde ich eigentlich schön, dass ich geschafft habe, aus dem Trotz mittlerweile herauszukommen und nicht mehr das Bild von damals zu vermitteln. Das ist, ja, bin ich scheiße stolz drauf. Da bin ich echt stolz drauf.
2: Ich bin auch stolz auf dich. Danke. Über diesen Weg, den du gegangen bist und dass du es geschafft hast, dich wirklich aus dem Kreis zu lösen. Das ist Danke. Eben auch die besondere Beziehung, die ich zu dir habe. Das ist eben auch mit der Grund, ja. dass ich dich jetzt treffen wollte. Sag mal, jetzt, wo ist das nochmal? Aber dann richtig laut.
0: Kann so einen kleinen Moment dauern.
2: What the summer.
0: So. Ich geh sonst einfach kurz nach Hause, guck mal die Videos alle an.
2: Those were the best days of our lives.
0: Dann bis später.
3: Ich bin mit Sascha konfrontiert gewesen durch Tageszeitung mit einer großen Auflage und großen Bildern und Schlagzeilen.
4: Die Bild-Zeitung berichtet damals auffällig ausführlich über die Straftaten des Kindergangsters von St. Pauli. Sie nennt ihn Dragan. Sein richtiger Name ist Sascha. Er wird in Hamburg geboren, wächst auf St. Pauli auf. Doch er hat keine deutsche Staatsbürgerschaft. Seine Eltern stammen aus Serbien. Seinen Vater lernt Sascha nie kennen. Er kommt bei einem Autounfall in Serbien ums Leben. Eine Kindheit ohne Orientierung, ohne Halt.
3: Er ist eben mit 11 Jahren, 12, 13 immer wieder mit Straftaten in Erscheinung getreten. Gewaltdelikte, Eigentumsdelikte, Beschädigungen, Verstöße gegen das Betäubungsmittelgesetz. Ich habe ihn fast ein Jahr in einem geschlossenen Heim untergebracht, was es damals in Hamburg gegeben hat. Ich habe ihn mehrfach in Untersuchungshaft genommen. Ich habe ihn zu einer längeren Jugendstrafe verurteilt, die er zu verbüßen hatte, die auch nie mehr zur Bewährung ausgesetzt werden konnte. Und er hat sich von mir verabschiedet, als er seine Strafe angetreten hat. Und mit den Worten, Herr Krieden, wenn ich diese Strafe verbüßt habe, vielleicht auch schon vorher, werde ich abgeschoben. Ihn jetzt dort in einem Gefängnis in Serbien zu besuchen, wo sicherlich andere Haftbedingungen sind als in Deutschland, das ist etwas, was mich bedrückt. Und ich weiß auch nicht, wie es mir jetzt in den nächsten Stunden, bis ich ihn sehe, dann noch so gehen wird. Und ich versuche mich da so ein bisschen zu wappnen. Also ich merke schon, dass dieser kleine Junge, den ich damals erlebt habe, der mir wirklich leid getan hat, was man ihm auch familiär angetan hat und was, was die Medien ihm angetan haben. Und der ist von allen wirklich gejagt worden. Auch die Polizei wartet nur darauf, dass er von der Straße runterkommt. Den hat man zu solch einem Monster aufgebaut. Und bei einem 11-, 12-, 13-Jährigen ist das fatal, so etwas zu machen.

Sehr geehrter Herr Zsa Barjamowitsch, ich habe mich häufig gefragt, wie Ihr Leben seit 2008 verlaufen ist. Und ich habe mich immer wieder gefragt, ob die Entscheidungen, die ich im Blick auf Ihre Person getroffen habe, die richtigen waren. Ich habe aufgrund Ihrer familiären Umstände viel Mitleid mit Ihnen gehabt. Aber Mitleid hat nicht meine Urteile geprägt. Habe ich Sie ungerecht behandelt? Wenn Sie einem Zusammentreffen auch zu Ihren Bedingungen zustimmen, würde es mich sehr freuen. Herzliche Grüße, Johann Krieten, Richter außer Dienst, Hamburg, 26. Februar 2025.

0: ein Hotel in Belgrad. Johann Krieten möchte noch einmal mit Sascha sprechen, bevor er ihn morgen im Gefängnis besucht. Sie haben sich für ein Telefonat verabredet, denn nur der Häftling kann aus dem Gefängnis heraus anrufen.
1: So ein bisschen so ein Gefühl wie nach einer wichtigen ärztlichen Untersuchung und man sitzt jetzt und wartet auf das Ergebnis. Was sagt er jetzt? Kommt er mit was Positivem oder gehen die Zweifel weiter, die so in einem schlummern?
0: Doch der Anruf aus dem serbischen Gefängnis in Niš kommt nicht.

0: I need your help. I'm from Germany and I have to talk to a person who is in jail in Nish. For him and for me, it's very important. I have the telephone number, yes, but no one goes to the telephone.
1: I don't know.
0: You don't know.
1: Okay.
0: Okay. Thanks.
1: Sorry.
0: Yes. Okay. Bye-bye. Es fällt mir immer schwerer, eine Rolle zu spielen. Ich habe im Gerichtssaal eine Rolle, ich habe ein Amt. Dahinter muss die Person irgendwie verschwinden. Und das habe ich jetzt ja auch, wenn ich einige wieder getroffen habe, machen können. Häufig hätte ich einige ganz gern im Sitzungssaal in den Arm genommen und gesagt, Mensch, du tust mir echt leid. Das Mitleid kann nicht alles immer entschuldigen und auch erklären. Aber mein Gefühl war so, dass ich Mitleid empfunden habe. Weil ich ganz viel eben auch mit denjenigen zusammen war, die wirklich unter ganz schwierigen Bedingungen in ihr Leben gestartet sind.

0: Wir haben es ja als Jugendrichterinnen und Jugendrichter sehr häufig mit jungen Menschen zu tun, wo zerrüttete Familienverhältnisse sind. Und dann haben wir jedenfalls in den allermeisten Fällen junge Männer. Und da fehlt dann ganz häufig eine Vaterfigur. Man versucht, sich zu orientieren. Das habe ich ja selbst auch erlebt, weil ich eben auch diese Vaterfigur nicht hatte, als es wichtig war. Dieses Verständnis für einen jungen Menschen, der seinen Platz in der Gesellschaft sucht, dem Strukturen fehlen, das habe ich sehr gut nachempfinden können.
1: Das Geschenk mitnehmen.

0: Seit 2022 ist Sascha in Serbien inhaftiert. Für eine Straftat, die er als Erwachsener begangen hat. Im Gefängnis sind Filmaufnahmen verboten.
1: Er hat mich starr angeguckt. Es gab ganz wenig Mimik. Es gab keine Gestik. Und er war leer. Es war mir dann wichtig, seine Hände zu nehmen und irgendwie Kontakt auch zu haben. Irgendwie ein Gefühl zu vermitteln. Ob das rübergekommen ist, ich weiß es nicht. Das Einzige, was vielleicht vorhanden war, war eine Erinnerung daran, dass wir irgendeine Beziehung mal miteinander hatten.

der kleine, überforderte Jugendliche, der eigentlich niemanden irgendetwas, wenn ich das mal so sage, Böses wollte, aber gemacht hat. Und diesen jungen Menschen, den habe ich jetzt eben auch noch gesehen, völlig, völlig hilflos. Und was ich nur wünschen kann, dass der behandelt wird. Ich brauche jetzt frische Luft. Ich muss noch raus.

0: Boney M., der Soundtrack einer Ära. Eine Doku zeigt jetzt die wahre Geschichte hinter ihrer Erfolgsstory und welchen Preis sie für ihre Berühmtheit gezahlt haben. Jetzt im NDR Kultur Journal. Guten Abend. Sie waren eine der erfolgreichsten Disco-Bands überhaupt und haben in ihrer Hochzeit zeitweilig mehr Platten verkauft als Bands wie ABBA und die Bee Gees, die inzwischen längst Kult sind. Nur über Boney M. wird immer eher so ein bisschen abfällig gelächelt. Warum ist das so? Fragt jetzt ein aufschlussreicher Dokumentarfilm, der zeigt, hinter den glitzernden Kostümen verbirgt sich eine Geschichte, die weit mehr ist als nur oberflächlicher Hitparaden-Glamour.
1: Brown girl in the ring, tra-la-la-la-la.
2: Ein Kinderlied in der Schule. Wir gingen herum und sangen. Und dann wollte Frank das aufnehmen. Ich sagte, bitte nicht.
3: Aus einem jamaikanischen Kinderlied wird ein Disco-Hit. Am Mischpult Frank Farian. An den Mikros Marsha Barrett und Liz Mitchell. Dazu der akrobatische Tanzstil von Bobby Farrell. Rasputin war vor ein paar Jahren ein großes Ding auf TikTok, weltweit. Aber wer sind die Menschen hinter der Marke? Die Namen von ABBA kennen fast alle.
4: Bei ABBA war natürlich sind die Persönlichkeiten ganz anders herausgekehrt worden. Also da gab es dann Home-Stories, auch schon damals viele Geschichten über und mit ABBA, mit den zwei Ehepaaren. Und das ist bei Boney M. anders gewesen. Also ich hatte zum Beispiel Schwierigkeiten, Interviews aus der Zeit von ihnen zu finden.
3: Alte Fotos zeigen, wie bescheiden sie am Anfang gewohnt haben. Keine Kulissen für Teenager-Träume. Und ein krasser Gegensatz zum Glamour-Image, zu den extravaganten Bühnenoutfits. Die Geschichte dieser Band ist viel komplexer, als es die oft als seicht geschmähten Songs vermuten lassen. Und das macht diese Doku so fesselnd. Zeitzeugen erinnern sich.
5: Rasputin, Rasputin.
6: Rasputin, Rasputin.
7: Rasputin.
3: Verblüffende Rasputin. Funde aus dem Archiv. Songtexte von Russland bis Jamaika und Babylon.
8: Ich war ja Elvis Presley vom Saarland.
3: Frank Farian, ein Junge aus der Provinz, wuchs im Saarland zwischen Stahlwerken und Kohlegruben auf. Der Vater war im Krieg gefallen. Das Geld war knapp. Er machte eine Lehre als Koch, aber sein Herz schlug für die Beatmusik. Boney M. war sein erster Mega-Erfolg als Produzent. Die Mitglieder castete er zusammen. Singen und tanzen mussten sie können. Und das Klischee von den dauerfröhlichen Schwarzen bedienen.
2: Wir waren unbedarft, ganz normale schwarze Menschen. Wir kommen aus verschiedenen Ländern in der Karibik, aber wir sind eine deutsche Band.
9: Der Stampfrhythmus war immer schon Ausdruck simplen Gemütes. Die Welle ist da und verläuft schon wieder langsam. Denn auch der viel zitierte Mann auf der Straße sieht nicht gerne nur schwarz.
3: Sie wurden zu Objekten gemacht. Als diese Fotos entstanden, weinte eine Sängerin. Schwarze Körper, Sklaverei, Sex. Ein Kalkül, das einen heute sprachlos machen kann.
4: Ich habe dann einen sehr interessanten Zeitungsartikel gefunden von 1977. Da ist Boney M. durch Deutschland getourt und es war ein Fiasko. Also die Menschen haben gebuht, es ist überhaupt gar nicht gut angekommen. Und drei Wochen später ist mit demselben Line-up Boney M. durch Großbritannien getourt. Und da war die Tour ein voller Erfolg gewesen. Also ich glaube, es war dann wahrscheinlich auch so, dass man in Deutschland einfach Entwicklungsland war, was so Musikrichtungen wie Soul, wie Funk anbelangt.
3: Sie waren nicht einfach Marionetten, sie waren umwerfende Performerinnen, besonders live. Und ihr Produzent mag ein schwieriger Mensch gewesen sein, aber auch einer, der die Musik liebte.
7: Ich habe unsere Reise sehr geschätzt. Ich fand sie nicht schrecklich. Ich finde, wir haben zusammen großartige Musik gemacht.
3: Ein Highlight der Doku, ihre Auftritte hinter dem Eisernen Vorhang als erste westliche Band. Hier in Moskau. Nur über den angeblichen Lover der russischen Zarin durften sie nicht singen.
6: Rasputin, das wollten sie nicht, die Ostkader. Ja, das war ihnen irgendwie zu gefährlich.
3: Aber in Polen gibt das Publikum keine Ruhe. Und die angebliche Marionettenband ist so frei.
0: Die vom NDR koproduzierte Dokumentation über Boney M. läuft am 11. Mai im Ersten. Seit Jahren wächst die Neonazi-Szene. Besonders junge Menschen und teils noch Minderjährige sind dabei. In Hamburg stehen jetzt 8 Jugendliche vor Gericht, denen rechtsextremer Terror vorgeworfen wird, in einer Gruppe, die sich Letzte Verteidigungswelle nennt. Was suchen die Heranwachsenden in faschistischen Bewegungen? Was zieht sie da rein? Angelique Geray hat sich undercover mitten in die Szene begeben, mit falscher Identität, versteckter Kamera und unter großem Risiko. Daraus ist ein Film entstanden, aus dem sie uns Ausschnitte zur Verfügung gestellt hat. Und jetzt gibt's auch das Buch zur Recherche. Undercover unter Nazis.
10: Ein geheimes Lager der rechtsextremistischen jungen Nationalisten bei Döbeln in Sachsen. Bei einer nächtlichen Zeremonie werden Nachwuchskader rekrutiert.
11: Ich schwöre der Sache des deutschen Volkes, Treu zu dienen.
10: Sie ist undercover in die inneren Kreise der Neonazis vorgedrungen. Die RTL-Reporterin Angelique Geray. Monatelang hat sie sich in der rechtsextremen Szene bewegt. Bei Kameradschaftstreffen, Nazi-Konzerten, Demonstrationen. Mit versteckter Kamera hat sie dokumentiert, wie das Gemeinschaftsgefühl in diesen Kreisen gestärkt und sich auf den bewaffneten Umsturz vorbereitet wird.
12: Es wird einem auch das Gefühl gegeben, dass man zu einer Art Elite gehört, dass man die Wahrheit erkannt hat, dass man für Deutschland kämpft, das Richtige tut. Aber die Realität sieht natürlich oft ganz anders aus. Also die Menschen, die ich kennengelernt habe, die kommen aus ganz normalen Verhältnissen. Also da sind Azubis dabei, da sind Schüler dabei, da sind Bäcker dabei, Optiker dabei. Und die suchen natürlich auch nach Aufwertung durch Zugehörigkeit in solchen rechtsextremen Gruppen.
10: 2 Jahre lang hat sich Angelique Geray eine Tarnung aufgebaut, um bei den Neonazis akzeptiert zu werden. Sie nennt sich Isabelle, kommt aus Berlin. Eine Pflegerin, die bei einer Zeitarbeitsfirma jobbt und sich radikalisiert. Mit dieser Tarnung kommt sie an bei den Rechtsradikalen. Und obwohl sie sich sorgfältig vorbereitet, ihre Kleidung, ihre Sprache und ihren Habitus anpasst, schwingt immer die Angst mit.
12: Also ich war natürlich die ganze Zeit wahnsinnig angespannt, weil ich natürlich wusste, ich habe Technik dabei, die kann gefunden werden. Und ehrlicherweise habe ich eigentlich jederzeit auf die Nachricht gewartet, entweder übers Handy. Wir wissen, dass du eigentlich eine Journalistin bist. Also ich habe eigentlich die ganze Zeit auf diese Nachricht gewartet, dass ich auffliege. Und das ist natürlich eine Anspannung, die zermürbt natürlich auch, klar.
10: Die Reporterin gewinnt das Vertrauen der Mitglieder der Letzten Verteidigungswelle, einer Terrorgruppe, die konkrete Anschläge auf Migranten plant.
12: Ich habe auch junge Menschen kennengelernt, die mir erzählt haben von dem sogenannten Tag X, auf den sie sich vorbereiten, auf den gewaltsamen Umsturz. Auch ganz konkrete Pläne schon geschmiedet haben, Objekte ausgespäht haben, wie beispielsweise eine Geflüchtetenunterkunft in Senftenberg in Brandenburg, die sie anzünden wollen. Also die Gewalt ist ganz konkret.
10: Einen Neonazi begleitet Angelique Geray nach Tschechien beim Waffenkauf. Diese Kugelbomben sollen das Flüchtlingsheim in Brand setzen. Mindestens einen Toten müsse es geben, heißt es im Gruppenchat der Neonazis. Schon vorher hatten sie ein Kulturhaus im brandenburgischen Altdöbern angezündet, in dem drei Menschen schlafen und nur durch Zufall niemand verletzt wurde.
12: Es geht irgendwann nicht mehr darum, eine Geschichte zu machen, einen Film zu drehen, ein Buch zu schreiben, was auch immer. Irgendwann geht es auch um die Verantwortung, die man selber hat als Bürgerin. Und die habe ich natürlich. Und ich habe mich mit einem Freund darüber unterhalten, der sagte zu mir, Angelique, stell dir vor, der macht es wirklich mit dem Geflüchtetenheim, der zündet das an und du machst nichts. Dann hast du Blut an deinen Händen kleben und das ist natürlich das Letzte, was ich will. Deswegen war klar, dass wir irgendwann die Behörden einschalten mussten.
13: Polizei will alle Personen mit erhobenen Händen aus dem Haus kommen sehen.
10: Bei bundesweiten Razzien werden im März und im Mai 2025 Mitglieder der letzten Verteidigungswelle festgenommen. Einer ist erst 14 Jahre alt. Wegen Unterstützung einer terroristischen Vereinigung stehen sie jetzt in Hamburg vor Gericht. Einigen wird versuchter Mord, besonders schwere Brandstiftung und Sachbeschädigung vorgeworfen. Die mutigen Recherchen von Angelique Geray verhindern den Anschlag und decken auf, wie gewaltbereit diese Neonazis sind. Viele machen mit, schreibt sie in ihrem Buch, weil sie auf der Suche nach Anerkennung seien, auf der Suche nach Gemeinschaft.
12: Wenn wir uns überlegen, wer bietet eigentlich die interessanten Gemeinschaftstage an, wer bietet die coolen Konzerte an, wer bietet die Wanderungen an, das sind rechtsextreme Jugendgruppen. Und natürlich blutet mein Herz, wenn ich jetzt höre, dass gerade bei demokratiebildenden Maßnahmen gespart wird, denke ich, das ist genau die falsche Richtung, in die wir gehen. Ich glaube, wir müssen unsere Jugend ernst nehmen, die Ängste ernst nehmen, die Probleme ernst nehmen. Und dann kann es auf jeden Fall besser werden.
10: Angelique Geray hat beim Prozess gegen die Neonazis ausgesagt. Angst habe sie nicht, sagt sie, auch wenn sie wisse, dass die Rechten Rache nehmen wollen.
12: Ich habe mich nach der Recherche auch weiterhin auf rechtsextremen Demonstrationen bewegt, dann aber offen als Angelique und nicht als Isabelle, um der Szene auch zu zeigen, ich habe keine Angst, ich verstecke mich nicht. Die Reaktionen waren gespalten. Also es gab beispielsweise einen Kader, der zu mir gesagt hat, hör mal zu, wer als Frau redet wie ein Mann, der kriegt auf die Fresse wie ein Mann. Das nehme ich natürlich auch ernst, aber ich lasse mir davon meine Arbeit und meinen Alltag nicht verderben.
0: Mutige Frau. Es ist immer mehr von Spaltung die Rede, von Radikalisierung. Aber was hält uns denn noch zusammen? Wo gibt es Hoffnung und Gemeinschaft? Zum Beispiel auf dem großen Dreisch in Schwerin. Mitten in der Plattenbausiedlung, einer Gegend, die als Brennpunkt gilt, ist ein Nachbarschaftsgarten entstanden. Hier kommen Menschen zusammen, die sich sonst vielleicht mit Vorurteilen begegnen oder einfach aus dem Weg gehen würden. Wie sehr das gemeinsame Buddeln verbindet, davon erzählt jetzt ein Dokumentarfilm, der in dieser Woche das Filmkunstfest Mecklenburg-Vorpommern eröffnet. Garten der Hoffnung.
14: Wir machen nicht hier. Wir sagen Freund einmal so und gut. Richtig? Freund. Freund, ja, einmal Freund, einmal so. So, und fertig. Ja. Gut. Ja.
15: Danke.
14: So einfach lässt sich alles regeln.
16: Ich habe gedacht, das ist fast wie ein modernes Märchen. Ne? Dass Menschen sich so verstehen können. Man hilft sich. Man muss sich nicht mal sprachlich jetzt verständigen, sondern es passiert durch diesen Umgang mit Natur, ne? Dass sie sich mit einmal verstanden haben, einfach über dieses gemeinsame Werkeln und in diesem Garten.
3: Sieben Nationen kommen in diesem Garten zusammen. Menschen aus Deutschland, Syrien, Afghanistan, der Ukraine zum Beispiel. Der Film zeigt mühelos und auf bezaubernde Weise, wie Gemeinschaft und Integration gelingen können.
16: Integration heißt nicht, dass sie sich an uns anpassen müssen, sondern dass man voneinander auch lernt, sag ich mal, dass man neugierig wird. Und dass man auch so eine Art Respekt erstmal vor der anderen Kultur entwickelt. Weil man bekommt ja auch was. Also die Integration besteht nicht nur, dass sie sich anpassen, sondern dass man auch selber sich öffnet.
3: Der Garten bringt Menschen zusammen, die sich vielleicht sonst nie begegnet wären. Und er, Manfred Jaskowiak, ist hier so etwas wie der gute Geist. Seit dem Tod seiner Frau lebt der 86-Jährige allein im Hochhaus.
15: Viele sagen schon immer, ich bin der zweite Hausmeister. Ich habe, wie sagt man immer so schön, diesen Streifen da, wo drauf steht Helfer-Syndrom. Mhm. Wenn irgendetwas kaputt ist oder irgendetwas verändert werden soll, die kommen alle zu mir.
3: Oder er kommt zu ihnen, wie zu Katerina Kutenko. 2022 ist sie wegen des russischen Angriffskrieges aus der Ukraine geflohen.
17: Manfred hat gesehen,

0: Ich sitze auf der Erde und zeichne Pflanzen. Und er hat gesagt, du kannst nicht auf der Erde sitzen. Und er hat heute mich einen Stuhl geschenkt. Ja, und ein schönes Tisch für mein Palett. Jetzt habe ich alles für Malen. Für mich war das ein großes Geschenk, weil ich brauchte den Stuhl. Wirklich. Weil ich könnte die Pflanzen besser zeichnen aus höherer. Ich könnte sitzen näher zu Pflanzen und die malen. Die Leute sind sehr lieb. Für mich dieser Ort ist mehr Leute als nur das Ort.
1: Oh, ihr Körn und einen Scheffel. Sie stellt auch hier ganze Staffeleien auf und gibt dann Unterricht. Ja, im Malen. Und das wird immer ganz toll.
2: Katharina vermisst ihre ukrainische Heimat und hofft auf Frieden. Hier fühlt sie sich sicher und ist dankbar für die neuen Freunde. Ihre Verbundenheit zum Garten hat sie nun auch auf dem Filmplakat verewigt.
0: Es macht mir auch viel Spaß, das zu malen. Ja, hier gibt es eine schöne große Schnecke, wie ein Traum oder was Magisches. Und diese Leute alle, die sind Realleute. Hier gibt es auch Manfred, der arbeitet. Und hier gibt es auch ich. Ich male gerade.
2: Finanziert wird der Garten über eine kleine Pacht für die Flächen und verschiedene Fördermittel. Aber seine Zukunft ist ungewiss. Die Pächter wollen sich davon nicht kleinkriegen lassen.
3: Also müssen wir dafür sorgen, dass der Garten am Leben bleibt. Genau. Und das werden wir jetzt tun. Egal wie das jetzt, Egal wie das jetzt im September aussieht, wir machen hier weiter. Ja. Und so. Die sollen sich dann oben irgendwo kloppen, das ist dann wurscht. Wir als Gärtner sehen, dass der Garten lebt. Punkt.
4: Die wollen auch Gemeinschaft haben und Lebensqualität. Ne? Und das, glaube ich, ist mit diesem einfachen Prinzip solcher Nachbarschaftsgärten, kann man ganz viel bewirken.
5: Ach, Manfred?
6: Manfred.
5: Ja, der ist hier von der Leiter gefallen. Sag ihm das mal. Der kommt so mit
6: kommt,
5: Rücken.
6: Kommt?
5: Ja, der kommt. Der kommt.
7: Ja, ja. Wieder hier. Wieder zurück. Herzlich willkommen.
8: Ja, sehr schön.
2: Der Film Garten der Hoffnung lässt uns an einem modernen Märchen teilhaben. Gelebte Gemeinschaft, die mitten im Beton Wurzeln schlägt.
9: Am 5. Mai feiert der Film Premiere in Schwerin und ab Herbst läuft er dann in den Kinos im ganzen Norden. Als El Hotzo ist er berühmt geworden mit gesellschaftskritischen und treffsicheren Postings im Netz, täglich von Millionen gelesen. Sein erstes Buch war gleich ein Bestseller. Die Erfolgskurve von Sebastian Hotz ging also immer weiter steil nach oben, bis ein Tweet über das Trump-Attentat 2024 großen Ärger ausgelöst hat. Hotz musste vor Gericht, sprach auch über private Fehler und hat sich ganz aus der Öffentlichkeit zurückgezogen. Jetzt ist er wieder da, mit einer Mediensatire über das Ende des deutschen Fernsehens.
10: Als Sebastian Hotz seinen ersten Roman schreibt, gilt er als Liebling des linksliberalen Internets. Bei seinem zweiten hat er es sich mit fast allen verscherzt.
11: Es ist natürlich ein Unterschied, ob man in den Raum geht und schon weiß, dass einen alle irgendwie zumindest okay finden. Und jetzt zu wissen, naja, nee, manche finden mich richtig kacke.
10: El Hotzo. So kennen ihn die meisten im Netz. Über 1 Million Follower erreicht er mit Tweets wie diesem. Gesellschaftskritisch, polemisch, pointiert. Über 40.000 hat er gepostet. Über das Attentat auf Donald Trump witzelt er mit den Worten: leider knapp verpasst. Für viele ging das zu weit. Hotz muss vor Gericht und verliert seinen Job beim RBB.
11: Also es ist ja Schrotflintenprinzip. Sehr, sehr viel kommt raus und viel geht daneben und manches trifft eben ganz gut.
10: Das Gericht spricht ihn frei. Seine Tweets gelten als satirisch. Doch Kritik kommt auch aus den eigenen Reihen, als Hotz gesteht, nicht der Vorzeigefeminist zu sein, für den er sich lange ausgegeben hat.
11: Das Bild von mir in der Öffentlichkeit zu korrigieren, war sicherlich notwendig, weil man muss sich nicht als fehlerfreier, untoxischer Mann abfeiern lassen, obwohl man das offensichtlich nicht ist. Und als jemand in der Öffentlichkeit steht, kann ich sehen, dass ich jahrelang selbst so aufgeteilt habe und pauschalisiert habe und über die Stränge geschlagen habe. Und als solche Figur kann und muss ich auch einstecken.
10: Und andere auch. Für seinen neuen Roman begibt er sich in die Welt des Fernsehens, blickt hinter die Kulissen. Hier kennt er sich aus, hat selbst dort gearbeitet, in der Redaktion von Jan Böhmermann.
11: Ich habe so einen Witz, den ich zu jeder Gelegenheit darüber mache, nämlich, dass jeder Mensch, der seinen Chef mag, Stockholm-Syndrom hat. Und ich glaube, das gilt auch da.
10: Hotz erzählt von einem großen Late-Night-Star, der mal wieder seinen großen Abschied feiert. Das alles wirkt allzu bekannt.
11: Ich habe die ganz großen Köpfe des deutschen Fernsehens in den Mixer gesteckt und einmal durchpüriert und dann zu einer Figur geformt. Dieses einfach nicht in Rente gehen ist natürlich etwas, was ich von Thomas Gottschalk übernommen habe. Dieses Herrische und der erstaunlich gute Haaransatz ist, glaube ich, von Harald Schmidt übernommen. Und ansonsten kann man, glaube ich, jeden Moderator, jeden Kopf, den man so im Kopf hat, durchaus mit reinnehmen.
10: Doch Hotz interessiert sich weniger für den Star als für die, die in seinem Schatten stehen. Boris ist seit Jahrzehnten Sidekick von Showmaster Falk Anders. Der Trottel vom Dienst. Eine Witzfigur für alle.
11: Die interessanteste Figur, die es im Fernsehen gibt, ist die in der zweiten Reihe. Also die Pointe, der Elton, der Manuel Andrack, der irgendwie dabei ist und jemand anderen strahlen lässt.
10: Als Sidekick Boris erfährt, dass nicht er der Nachfolger von Falk Anders sein wird, hat er die Schnauze voll. Betrunken überwältigt er seinen Chef auf dem Firmenparkplatz und fährt mit ihm im Kofferraum davon. Er glaubt, jetzt endlich die Anerkennung zu erhalten, die ihm zusteht.
11: Dieser Entführungsmoment, dieser Gewaltmoment war für mich sehr wichtig. Und die mediale Rezeption, die natürlich auch eine große Rolle in dem Roman spielt, in dem halt nichts ernst genommen wird, was Falk Anders und Boris passiert, weil man von Figuren, die man nur von der Bühne kennt, immer davon ausgeht, dass sie auf einer Bühne stehen.
10: Hotz Roman ist erzählt wie ein rasantes Roadmovie. Immer auf der Klinge zwischen Ernst und Inszenierung. Dabei interessiert ihn vor allem eins. Warum lassen sich Menschen wie Boris und möglicherweise auch er selbst derart ausbeuten?
11: Man darf ja bei den coolen Fernsehleuten abhängen und man sieht die Credits am Ende der Show, dann steht man da irgendwo drin oder man darf noch mal ein Selfie machen mit den Musikgästen. Und dann ist es natürlich ein darum hecheln, dass es so bleibt. Ich möchte weiterhin Teil dieses Kosmos sein. Und wenn es dann eine 60-Stunden-Woche bedeutet für mich oder halt, keine Ahnung, 1,7 netto, dann ist das so, dann nehme ich das in Kauf.
10: Mit Sidekick legt Sebastian Hotz eine bissige Mediensatire vor und kennt kein Pardon. Erst recht nicht mit sich selbst.
9: Und jetzt gibt's hier Percussion Power pur. Alexei Gerasimes gehört zu den besten Schlagzeugern der Welt, bekannt für seine kreativen Konzerte, weil er nicht nur die üblichen Schlaginstrumente für sich nutzt, sondern auch Alltagsgegenstände. Und damit begeistert er. Jetzt kommt er zu uns in den Norden, nach Aurich und Cuxhaven. Und egal, wo er ist, er findet immer neue Sounds.

0: Alexei Gerasimes, Multiperkussionist, Komponist, Virtuose, Zappelphilipp. Für ihn ist die ganze Welt ein riesiger Resonanzkörper. Unter seinen Händen, könnte man sagen, heben die Dinge an zu singen.
1: Rhythmus ist für mich wie Atmen. Und es ist ja, wenn man es genau betrachtet, auch die Definition von Leben. Ich denke da jetzt nicht jeden Tag drüber nach, sondern das ist bei mir was sehr Intuitives. Ich spüre, dass es was Essentielles ist. Und ich kann auch nicht ohne.
2: Oh, guck mal, die klingt auch nicht schlecht. Ja, gib mal Schläge hier.
1: Ich mache mich jetzt zum Affen, aber egal.
2: Halleluja!

0: Black Mountain. Seine neueste Komposition wurde gerade auch mit großem Orchester aufgenommen für seine neueste CD. Seine Stücke gehören zum Schlagwerk-Kanon, aber auch andere schreiben extra für ihn. Er ist mit 39 einer der prägendsten und aufregendsten Perkussionisten weltweit, unterrichtet in München an der Hochschule und träumt von bisher unerhörten Klangwelten.
1: Ich bekomme die Ideen oft morgens, kurz bevor ich aufwache. Wache ich manchmal auf, mein ganzer Kopf ist voll mit Musik. Und dann renne ich ins Wohnzimmer und versuche das irgendwie ganz stümperhaft auf so ein Notenblatt zu kriegen. Aber es ist wahnsinnig schwierig, das Gefühl in so Informationen zu bekommen mit so Noten. Wenn du es niederschreibst, übersetzt du das ja in Informationen. Und die Gefahr, dass du dieses Gefühl verlierst, ist ziemlich groß.
0: Die Gerasimis-Brüder, heute sind alle drei Musiker. Der kleine Alexei wollte Schlagzeuger werden. Der Vater setzte ihn aber erst ans Klavier. Das hätte ja auch irgendwie Hammer. Aber Alexei ließ sich nicht beirren.
1: Ich bin in die Küche zu uns zu Hause reinmarschiert und habe mir alles rausgezogen, was irgendwie ein interessantes Geräusch macht. Blechdosen, Keksdosen, Töpfe, Flaschen. Und dann natürlich mit Kochlöffeln oder Essstäbchen drauf gespielt. Mir das alles im Kinderzimmer schön angeordnet, sodass es interessant und gut klingt. Dann habe ich meine Kuscheltiere alle hingesetzt und dann Konzerte gespielt für meine Kuscheltiere. Da ist natürlich Sprudel drin. Der veränderte Druck. Also hier stecken ganz super, super viele Sachen eigentlich drin.
0: Soul of Bottle. Solche Experimente zeigen im Kleinen, wie verbunden Gerasimis ist mit dem Puls der Welt. Etwas, was er auch in jedem Konzert vermitteln will. Das große Jetzt.

0: ein bisschen so, als führst du eine Beziehung mit der Musik und ich versuche, die so gesund wie möglich zu halten. Das heißt, dass ich vor allen Dingen eigentlich immer dann, wenn ich Musik mache, sehr wach bin, sehr da bin und das so alles wahrnehme. Und das ist ja eigentlich ein essentieller Zustand, den man sich als Mensch wünscht.
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2: Die Russen kommen. Ich habe die Kämpfe beobachtet. Richtung Süden. Der Ortsgruppenleiter hat gesagt, ich soll die Küste beobachten.
3: Ach, hat er das, ja?
2: Ja, hat er.
3: Dein Ortsgruppenleiter ist abgehauen, die feige Sau.
2: Hans, was ist sein? Gib mir einen Karabiner.
3: Aua. Na komm, verzieh dich.
4: Wie viele Mädchen sind doch bei euch?
5: Nicht mehr viel.
4: Sagt der Baron, unser Boot fährt die ganze Zeit rüber nach Dänemark. Solange es geht. Hier ist die einzige Möglichkeit für die Mädchen. Die müssen runter von der Insel.
5: Pass schon auf.

0: Ich habe ihn überall gesucht, er ist nicht da. Hm.
1: Vera, lesen Sie den Kindern etwas vor. Singen Sie ein Lied, tun Sie etwas, irgendwas.

Deutsch! Deutsch!

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0: gekommen. Runter vom Hof! Runter vom Hof! Rutsch! Rutsch!
1: Strelek! Ich kann das sehen.
0: Nicht rogeizig, Jego. Und nicht, Soldat. Ich habe ein Problem, Janik.

0: Im Deutschen, Herr Bosch.
1: Und?
0: Ruf da mal dann.

Anna? Ich bin's. Anna? Sie haben Vera mitgenommen. Ich kann sie beobachten. Du musst ja weg. Sobald es geht. Lass mich nicht allein. Das tue ich nicht. Versprochen. Peter, ich muss Wasser holen.

0: Война проиграна. Сложите оружие. Я гарантирую вам жизнь.
1: Der Krieg ist vorbei. Ergebt euch und er garantiert für ihr Leben.
2: Wir haben Befehl, uns hier am Strand einzufinden und nach Dänemark überzusetzen. Dort werden wir die Waffen niederlegen. Wir kämpfen nicht mehr.
1: Они уже не
0: Кому вы намерены сдаться? Американцам?
2: Den Engländern.
0: Вы должны сдаться нам.
3: Wie viele von den Idioten sind das?
0: Я понял. Безоговорочная капитуляция. Я гарантирую жизнь.
1: Капитулирует, und er garantiert für ihr Leben.
2: Der Einzige, der hier etwas garantiert, bin ich. Wie viele Soldaten haben Sie? 20?
1: 8.
2: Frag ihn, wofür Sie jetzt noch sterben wollen.
1: Der Stein уже хотят умирать.
0: Вы взяты в плен.
1: Seid alle Kriegsgefangene.
4: Das ist doch verrückt.
2: Ich habe Ihnen gesagt, wir kämpfen nicht mehr. Und wir ergeben uns nur den Engländern. Sie haben 20 Minuten für den Rückzug. Sonst gehen wir zum Angriff über.
1: Они атакуют.
0: Я понял.

0: Но уходит вроде.
1: Алума, стоит нас! Das sollten Sie sich ansehen.
2: Dieses Schwein.
3: Was macht er da?
2: Sehen Sie das nicht? Er sichert sich ab.
3: Hohe Soldaten. Das sind 8 Soldaten.
2: Mit Artillerie. In einem Haus mit Kindern. Gibt es keinen anderen Ort, wo wir aufs Boot können?
3: 4 Kilometer weiter südlich soll es mal eine Stelle geben. Aber da sind auch Russen. Hier sind überall Russen.
2: Mensch, es geht Wind. Wir müssen ja weg.

Eine Nacht musst du noch durchhalten. Unten am Strand sind Soldaten. Wir werden uns befreien.

0: Was soll das?
1: Die brauchen Hilfe. Ich stelle mir vor, da sind meine Kinder da oben.
0: Ja, zum Kotzen.
1: Herr Oberstleutnant, darf ich offen reden? Warum greift man nicht an?
0: Wie wollen Sie das machen, Wendt?
1: Ich kann immer nur 8 bis 10 Gruppen zusammenstellen. Fast 100 Mann, die einsatzfähig sind.
2: Mit Verlaub, Oberstleutnant. Noch sind wir Teil der Armee.
0: Zwei Stunden. Wenn das Boot kommt. 2 Stunden. Und leben.

0: Kopf vom Kinderheim. Du musst mit dem Kommandeur sprechen. Bitte, es ist wichtig.
1: Keine Geschosse.
0: Die Kanone ist liegen geblieben. Sie haben keine Munition.
1: Wieso soll ich dir glauben, Junge?
0: Sie müssen mir glauben. Bitte.
1: Warst du das gestern mit den Lichtzeichen? Was haben die vor?
0: Der Hauptmann hat Verstärkung angefordert, aber nicht bekommen. Es sind nur 8 Mann. Einer ist verletzt. Sie könnten
1: also... Hauptmann. Was ist das für einer?
0: Sie nennen ihn Drache. Er ist... Ich weiß nicht. Was meinen Sie?
1: Was er vorhat?
0: Seine Soldaten sagen, der Hauptmann wird sie nicht opfern.
1: Der Krieg ist vorbei, das weiß er genauso gut wie wir. Was ist mit den Kindern?
0: Ich kann vielleicht helfen, Herr Oberstleutnant. Wenn ich weiß, wann sie angreifen. Wenn sie uns befreien, dann bringe ich die Kinder in Sicherheit.
1: Deine Meldung war wichtig, Junge. Gut gemacht. Wir werden dich informieren. Lass sie nicht erwischen. Wendt, das Boot kann kommen.
2: Вести наблюдение непрерывное. Как такое могло получиться?
3: Товарищ капитан, у них тоже разведчики.
4: Паш, да пусть они валят. Начальству плевать, нам тем более.
2: Что там?
5: Нет связи, товарищ капитан.
2: Был приказ нам не дать уйти с побережья, взять в плен. 2 человека займутся лодкой.
5: Рябина, Рябина и Береза.
2: Кто пойдет, решите сами.

0: alles mit.
1: Schwimmen?
0: Dreh dich um.

0: Der Klavierspieler. Was ist denn das für einer?
1: Was weiß ich. Ein Burschenlied.
0: Ein Musiker.
1: Er hat Haare in den Ohren. Und in der Nase. Er ist ein Soldat. Was willst du von ihm?
0: Er ist ein Mann. Du nicht.

0: Ey, Junge! Was war los gestern? Die haben unser Boot zerstört. Du hättest uns informieren sollen. Warum hast du nichts gesagt?
1: Warum habt ihr nicht angegriffen?
0: Hau ab. Komm, hau ab.

0: Kann ich noch mal Brot haben?
1: Ich muss mit dir reden. Sofort.
0: Und ich esse.
1: Du gehst zum Hauptmann und stellst die Sache richtig. Sie hat mir gesagt, dass sie freiwillig mit ihm zusammen war, was schlimm genug ist.
0: Red doch selbst mit ihm, wenn du ihm was zu sagen hast.
1: Geh auf dein Zimmer.

0: Er soll nicht gehängt werden.
1: Sto?
0: Ninala Ivo Verschitz. Was war im Wohlste, Snimbila? Schwöre.

0: исполнять.
1: Есть. Разрешите идти?
0: Разрешаю.

0: Я домой, мужики.
1: Кто еще? Мы с тобой, Паша. До Талова.

0: Was ist da los?
1: Das sind Russen. Die greifen uns an. Der Major will sich an dem Hauptmann rächen. Helfen Sie uns.
2: Junge, wer kämpft da?
1: Die Panzereinheit der Russen gegen die eigenen Leute.
0: Seht ihr Kinder im Haus?
1: Helfen Sie uns, bitte. Sie haben genug Leute. Bitte.
3: Майор, без танков не прорвемся. У них пулеметы.
4: Лейтенант, вызывай танковую поддержку немедленно.
5: Так точно.
3: Сволочь.
6: Отходят, капитан!
2: Немцы. Зачем они здесь?
1: Они сказали, они с вами.
6: Паша!
2: Серега! Нет.
4: Тихо! Не стреляй!
0: Wie viele Angriffe sind es?
2: Что?
1: Сколько нападающих?

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27: Und damit hallo und herzlich willkommen live aus Hamburg. Kleine Erinnerung. Am kommenden Sonntag ist Muttertag, ein schöner Anlass, um Danke zu sagen und ein gutes Geschäft für die Blumenhändler. Es ist der verkaufsstärkste Tag des Jahres. Klar, einen Strauß persönlich zu überreichen ist eine schöne Geste, doch oftmals ist das aus unterschiedlichen Gründen leider nicht möglich. Aber keine Sorge, auf die Blumen muss die Mama nicht verzichten. Man kann sie auch online bestellen. Doch welche Qualität kriegt man hier? Zu welchem Preis?
25: Wir checken das Angebot verschiedener Online-Händler. Bestellen Sträuße zum Muttertag für jeweils rund 30 Euro. Bei Blume 2000, dem Marktführer im Einzelhandel, einen Strauß für 29,99 Euro und entscheiden uns für Expressversand. Damit soll die Lieferung garantiert zum Wunschtermin erfolgen. Kosten 12,50 Euro. Bei Flora Prima einen Strauß für ebenfalls 29,99 Euro plus 14,99 Euro für Versand mit Garantiezustellung. Der dritte und teuerste in der Stichprobe, bei Euroflorist für 32,99 Euro plus Expresslieferung für 13,95 Euro. Wo gibt es die beste Qualität und wo lohnt sich der Einkauf?
28: Die kaufe ich im Laden, weil ich gerne sehen möchte, was ich habe.
29: Im Laden.
30: Warum? Warum nicht zu schicken?
29: Weil ich vorher gucken will, ob die gut sind.
31: Also ich habe Erfahrung mit Blumen senden, wenn es gute Firmen sind. Das ist gar kein Problem.
25: Wir machen die Stichprobe. Pünktlich zum Wunschtermin kommen drei Kartons an. Vom Paketdienst werden uns alle aufrecht stehend übergeben. Dazu später mehr. Die Qualität der Ware soll uns Sebastian Andrade einordnen. Er hat seinen Meister seit über 15 Jahren und ist Mitglied im Fachverband Deutscher Floristen. Als erstes checken wir die Versandkartons. Nummer 1 von Flora Prima. Hat kleine Dellen und Transportschäden. Außerdem?
26: Genau, dann steht hier oben, was mich sofort animiert, den eigentlich auch so hinzulegen, den Karton.
25: Auf dem Karton vom Blume 2000 steht gar nicht drauf, wo oben und unten ist. Das kann zu Beschädigungen an den Blumen führen. Der dritte von Euroflorist ist deutlich beschriftet und wurde richtig geliefert. Als nächstes schauen wir uns an, was drin ist. Los geht's wieder bei Flora Prima.
26: Der soll wirklich liegend transportiert werden. Wie es hier aussieht, ne? Soll er so transportiert werden. Die Blumen liegen dort drinne, einfach so. Wir haben ja aber auch schon eine Vase mit dabei. Das finde ich auch ganz gut.
25: Außerdem ein Frischhaltemittel, das man ins Wasser geben kann. Und um die Schnittkanten der Blumen.
26: Wir haben hier eine Feuchtverpackung. Ups. Hier unten in Folie. Ja, das ist so ein Zellgewebe, so ein Zellstoff mit so einem Band.
25: Das soll die Wasserversorgung während des Transports gewährleisten. Hier gut gelöst, meint der Florist. Als nächstes nimmt er sich den Karton von Blume 2000.
26: Ich würde ihn jetzt mal so auspacken, einfach so, wie er hier steht, mit der Lasche. Gucken wir mal, was uns hier erwartet. Oh, das ist schon mal nicht gut. Es ist verkehrt rum. Dadurch, dass hier nicht draufsteht, auf dem Karton oben oder unten, ist er jetzt einmal auf den Kopf gelandet. Das ist natürlich für die Blumen gar nicht gut.
25: Der Strauß auch hier in einer gut getränkten Feuchtverpackung. Und es gibt ein Frischhaltemittel für das Wasser. Aber im Karton leider auch eine abgefallene Blüte. Der Karton von Euroflorist ist gut aufgeräumt. Doch der erste Eindruck des Straußes enttäuschend.
26: Die Alstomerie hängt schon sehr motivationslos runter. Es ist auf jeden Fall auch so, dass uns Hypericum schon entgegenkam aus der Box.
25: Das ist so nicht in Ordnung, sagt der Profi. Kann man hier sein Geld zurückverlangen? Wir sind bei der Verbraucherzentrale.
1: Das Widerrufsrecht, das man aus dem Versandhandel kennt, gilt bei Blumen eben nicht, da es sich um verderbliche Ware handelt und die sind vom Widerrufsrecht ausgeschlossen. Natürlich hat man Rechte, das heißt, wenn die Blumen mangelhaft sind, wenn ich zum Beispiel Tulpen statt Rosen bekomme oder die Blumen einfach total schlechte Qualität haben, dann habe ich natürlich Gewährleistungsansprüche. Das heißt, ich kann dann eben Neulieferung verlangen oder eben, wenn das nicht klappt, Geld zurück.
25: Wer reklamieren will, sollte direkt nach der Lieferung und dem Auspacken Fotos machen. Zurück zu Sebastian Andrade. Wie bewertet er die handwerkliche Qualität der Sträuße? Die Blumenauswahl bei Flora Prima ist okay. Leider etwas zu viel Grün, sagt er. Eine der Rosen ist recht schlapp. Außerdem sind mehrere Blätter vom Grün beschädigt.
26: Ich hätte diese Blätter wahrscheinlich entfernt, wäre für mich ein minimaler Aufwand gewesen, aber das Produkt wirkt auf jeden Fall schon mal hochwertiger. Oder solche braunen Flecken hier an diesem Blatt, sieht man das auch noch mal. Das sind so minimale Schäden, aber das kann man natürlich irgendwie dem Kunden noch ein bisschen ansprechender dann präsentieren.
25: Die Schnittkanten der Stiele sind zu gerade und die Bindung sollte eigentlich spiralförmig aussehen.
26: Die Bindestelle wird dann fester und der Strauß fächert sich oben mehr. Wird ein bisschen lockerer. Hier sieht man ja auch, dass es relativ kompakt ist. Das hier ist jetzt eher parallel angelegt. Das wäre jetzt für diese Straußart eigentlich nicht vorgesehen, das so zu binden. Ne? Also ich sag mal, eine Fachkraft würde das theoretisch so nicht binden.
25: Flora Prima schreibt auf Anfrage, man empfehle den Kunden in der Pflegeanleitung, die Stiele frisch und schräg anzuschneiden. Wenn Kunden mit der Qualität der Blumen unzufrieden sind, können sie den Kundenservice kontaktieren. Im Rahmen unserer 7-Tage-Frische-Garantie bieten wir je nach Fall Ersatz, Gutschrift oder Erstattung an. Jetzt Blume 2000.
26: Das war ja der Strauß, der verkehrt rum in der Box lag. Und mir fällt auf jeden Fall auf, da sind so minimale Bruchstellen. Das heißt, dass sie einmal richtig angeditscht ist. Das kann natürlich sein, dass sie dadurch dort einfach noch eine Beschädigung hat, dass es vielleicht von der Haltbarkeit her nicht schön wird oder dass sie noch richtig Druckflecken kriegen wird.
25: Der Profi bemängelt außerdem zu viele Blätter an den Stängeln unten. Wenn diese im Wasser stehen, kann der Strauß schneller welk werden. Blume 2000 schreibt auf Anfrage zur unbeschrifteten Verpackung. Alle unsere Kartonagen sind mit Pfeilen etc. ausgestattet. Inwiefern dies bei der Produktionscharge nicht der Fall ist, dem gehen wir aktuell nach. Zu guter Letzt der teuerste Strauß von Euroflorist mit Schwächen.
26: Ich bin zum Beispiel von der Bindeart gar nicht so angetan. Sehr, sehr lieblos, wenn man das so sagen kann. Also es ist sehr, sehr gestopft und es ist keine schöne Straußform zu erkennen. Und die Qualität der Blumen, muss ich auch ganz ehrlich sagen, man sieht es ja jetzt schon, wir haben damit nichts gemacht, aber es ist halt einfach sehr, sehr schlapp.
25: Euroflorist schreibt uns, die genannten Punkte sind fachlich nachvollziehbar, bewegen sich jedoch im Rahmen handwerklicher Variationen. Man könne sich jederzeit an den Kundenservice wenden. Insgesamt kritisiert der Profi vor allem Handwerkliches.
26: Da kann man auf jeden Fall noch mehr rausholen. Fachlichkeit finde ich immer wichtig, auch wenn das so Versandsträuße sind. Ne? Es gibt halt einfach grundlegende Techniken in der Floristik, die angewendet werden sollten. Und die sind hier halt nicht zu 100% erfüllt worden.
25: Für etwa 30 Euro sind die Sträuße prinzipiell in Ordnung, meint er. Kaputte oder schlappe Blumen allerdings, das will man natürlich nicht haben. Erst recht nicht zu einem Anlass wie dem Muttertag.
27: Ich kündige, also sicher nicht meinen Job, aber wenn ich zum Beispiel meinen Telefon- oder Internetanbieter wechseln will, muss ich vorher den alten Vertrag kündigen. Früher hat man das ganz klassisch schriftlich per Brief oder Einschreiben gemacht. Heutzutage, wo vieles online abgeschlossen wird, kann man auch online kündigen. Was sich einfach anhört, ist manchmal schwieriger als gedacht. Wir zeigen Ihnen, wo bei Online-Kündigungen die Fallstricke liegen und wie Sie in so einem Fall am besten vorgehen.
25: Schnelles Internet für Homeoffice oder Streaming, das ist Aaron Bauer und seiner Mitbewohnerin wichtig. Aber sie achten auch aufs Geld. Als sie ein günstigeres Angebot entdecken, wollen sie bei ihrem bisherigen Anbieter 1&1 kündigen.
2: An sich macht es mich natürlich total wütend, was man da für einen Zirkus aufführen muss, damit man auch zu seinen Rechten kommt.
25: Den Wechsel des Internetvertrages übernimmt der neue Anbieter. Doch die zusätzliche Daten-SIM-Karte fürs Tablet muss extra gekündigt werden. Auf der Homepage von 1&1 macht sich Aaron Bauer auf die Suche nach der Kündigungsseite.
2: Wir haben ein paar Kündigungsbutton gekündigt. Damit war die Sache für mich abgehakt. Ne? To-Do-List, Haken dran. Gekündigt haben wir. Ab nächsten Monat ist Ruhe.
25: Doch 1&1 bucht weiter monatlich Geld ab. Daraufhin ruft er bei der Hotline an.
2: Ja, guten Tag, Aaron Bauer mein Name. Dann wurde gesagt, ja, es gab eine E-Mail an Sie. Da stand drin, dass wir noch einen Rückruf gebraucht hätten, damit die Kündigung, die Sie vor 2 Monaten vorgenommen haben, auch wirksam ist überhaupt. Da habe ich erst mal gedacht, dass ich nirgendwo anrufen muss, wenn ich irgendwo kündige, weil ich habe ja schon meinen Willen bekundet, dass ich gerne aus dem Vertrag raus möchte. Das muss ich nicht 2-mal machen.
25: Verärgert checkt Aaron Bauer nochmals alle seine Nachrichten und findet diese Mail von 1&1. Darin ist zu lesen, damit die Kündigung wirksam werde, hätte er diese zusätzlich telefonisch bestätigen müssen. Zudem steht in der Mail, Ihre Kündigung ist aktuell nur vorgemerkt.
2: Also eine Kündigungsvormerkung habe ich bisher noch nirgendwo angewendet oder ist mir jetzt bisher im Alltag noch nicht über den Weg gelaufen.
25: Aber was soll das überhaupt sein, eine Kündigungsvormerkung? Das weiß Stefan Brandt von der Verbraucherzentrale.
3: Kündigungsvormerkung bedeutet, dass der Kunde lediglich zum Ausdruck bringt, dass er zu einem bestimmten Zeitpunkt kündigen möchte. Eine Kündigung hat er dadurch selbst aber noch nicht ausgesprochen.
25: Die Kündigungsvormerkung ist also nicht zu verwechseln mit dem Kündigungsbutton. Der ist seit 2022 verpflichtend für alle Anbieter und muss leicht zu erkennen sein.
3: Die Regelung bezüglich des Kündigungsbuttons wurde eingeführt, damit es Verbrauchern sehr einfach möglich ist, die Kündigungserklärung abzugeben. Weil das soll mindestens so leicht sein wie auch der Bestellvorgang selbst.
25: Aber ist das bei 1&1 der Fall? 2024 hatte die Verbraucherzentrale Nordrhein-Westfalen bereits gegen die Gestaltung eines Kündigungsformulares von 1&1 geklagt und gewonnen. Und wie gestaltet 1&1 heute seine Kündigungsinformation? Wir finden 2 Wege. Zunächst am Ende der 1&1 Homepage den Link Vertrag kündigen. Wir landen auf folgender Seite. Direkt am Anfang ist der Button zum Treueangebot sowie Kündigung vormerken zu sehen. Erst wer weiter runter scrollt, findet das Kündigungsformular und darunter den gesetzlich vorgeschriebenen Kündigungsbutton.
3: Die meisten arbeiten ja eine Seite von oben nach unten ab. Und dann kann es durchaus vorkommen, dass man dann auf diesen ersten Button klickt, also auf die Vormerkung, und gar nicht mehr die eigentlichen Daten für die Kündigung abgibt. Wenn Verbrauchern gar nicht bewusst ist, dass sie in dem Moment, wenn sie jetzt auf diese andere Schaltfläche klicken, gar keine Kündigung abgeben, dann ist das meiner Meinung nach schon irreführend.
25: Jetzt der 2. Weg. Über das Hilfecenter müssen wir uns durch verschiedene Seiten klicken, in denen immer wieder Kündigung genannt ist, und landen letztlich auf dieser Seite. Doch hier gibt es gar keine Möglichkeit, direkt zu kündigen.
3: Ich muss jetzt die Kündigung abbrechen. Ich habe nur die Möglichkeit, jetzt noch eine Kündigung vorzumerken, aber das ist ja nicht das, was ich wollte. Ich wollte ja eigentlich den Vertrag kündigen. Ich würde diese Seite sehr kritisch sehen, weil direkte Kündigungsmöglichkeit, nämlich der Kündigungsbutton, dort nicht angezeigt wird, sondern ja, mehr oder weniger dann auch wieder nur eine Kündigungsvormerkung angeboten wird, und das ist nicht ausreichend. 1 und 1 müsste da auf jeden Fall nachbessern. Es muss für den Verbraucher möglich sein, möglichst einfach und schnell seine Kündigung abzugeben, und das in dem Fall aus meiner Sicht nicht gegeben.
25: Wir fragen bei 1 und 1 nach, werden die Kunden hier absichtlich verwirrt, damit Kündigungen nicht ohne weiteres

0: durchgeführt werden. Das Unternehmen lässt uns wissen, dass Vorhalten weiterer Kündigungsmöglichkeiten neben dem Kündigungsbutton, insbesondere die vorliegend betreffende Kündigungsvormerkung, ist rechtlich nicht zu beanstanden. Doch selbst wenn 1&1 die Kündigung akzeptiert, kann der Ärger noch weitergehen, wie ein weiterer Fall zeigt. Der Betroffene möchte nicht vor die Kamera. Sein Vertrag läuft bereits seit 2015. Als er diesen Ende März per Mail kündigt, erhält er als Antwort: Hiermit bestätigen wir Ihre Kündigung für den Vertrag mit der Nummer XXX zum 29.01.2027. 10 Monate Kündigungsfrist? Der Kunde wundert sich. Nach mehr als 2 Jahren müsste doch eine einmonatige Kündigungsfrist genügen. Doch ganz am Ende der langen Mail, noch unterhalb der Signatur, entdeckt er einen Absatz in kleinerer Schrift. Sie haben durch das Telekommunikationsgesetz alternativ die Möglichkeit, Ihren Vertrag mit einer Frist von 1 Monat zu beenden. Falls er diese nutzen wolle, solle er das telefonisch nochmals mitteilen. Laut Rechtsexperten ein klarer Verstoß.
1: Aus meiner Sicht ist das überhaupt nicht rechtens, weil das gegen geltende Rechtslage verstößt und der Verbraucher dadurch auch verunsichert ist, weil er nun nicht weiß, ob er tatsächlich diese 10 Monate noch weiterhin die Gebühren zahlen muss oder, so wie es die Gesetzeslage vorsieht, nach 1 Monat bereits aus dem Vertrag raus kann.
0: Für den Betroffenen eine Frechheit. Er ruft bei 1&1 an und kann dann doch nach 1 Monat aus dem Vertrag. Wir fragen auch dazu bei 1&1 an. Diese bitten um Entschuldigung. Die geschilderte Erfahrung bei der Bearbeitung unseres Kundenservices entspricht nicht unserem Anspruch. Wir haben daraus unmittelbar Maßnahmen zur weiteren Verbesserung unserer Servicequalität abgeleitet. Auch Aaron Bauer ruft noch mehrmals bei der 1&1 Hotline an, denn auch dieser Vertrag soll nach akzeptierter Kündigung weitere 10 Monate laufen.
2: Beim dritten Anruf wurde wahrscheinlich in unserer Kundenkartei schon ein kleines Kreuzchen gesetzt für schwieriger Kunde. Wir wurden dann gleich an den Teamleiter weiter durchgestellt. Und ja, dann kam es eben halt da zu einer kleinen Auseinandersetzung am Telefon, wo der Mitarbeiter dann behauptet, man hätte sich auf das Telekommunikationsgesetz berufen müssen, um dann auch nach 1 Monat aus dem Vertrag rauszukommen.
0: Dienstleistungsverträge, worunter auch Telekommunikationsverträge fallen, dürfen eine maximale Laufzeit von 2 Jahren haben. Das ist im Telekommunikationsgesetz in § 56 geregelt. Nach Ablauf der 2 Jahre haben Verbraucher ein monatliches Kündigungsrecht. Auf das Gesetz berufen, damit dieses angewandt wird, muss sich der Kunde nicht. Verwirrungstaktiken bei Kündigungsfristen, da ist 1&1 kein Einzelfall.
1: Wir bekommen schon recht häufig Beschwerden von Verbrauchern, wo ihnen dann mitgeteilt wird vom Anbieter, dass eine längere Kündigungsfrist besteht, als tatsächlich rechtlich zulässig wäre.
0: Darauf sollte sich niemand einlassen. Wichtig ist, hartnäckig bleiben und auf sein Recht bestehen, wie etwa Aaron Bauer. Nach dem Telefonat hat 1&1 endlich die einmonatige Kündigungsfrist bestätigt.
3: Schieben wir mal den Ärger beiseite und versuchen, den Kopf frei zu bekommen. Und das geht wunderbar klar. Bei einem Waldspaziergang unbedingt in den Rucksack gehört neben ein paar Snacks eine Trinkflasche. Okay, diese ist schon ein bisschen in die Jahre gekommen. Auf der Suche nach einer neuen hat man die große Auswahl, vor allem beim Material. Doch welche erfüllt die gewünschten Kriterien? Und sind die Flaschen immer schadstofffrei? Um das herauszufinden, lassen wir die Muckis spielen.
4: Tom und Sonja trainieren regelmäßig im Fitnessstudio. Und das macht durstig. Gar nicht so einfach, die Suche nach der idealen Trinkflasche.
5: Ja, die muss handlich sein. Also ich muss sie gut transportieren können. Am besten mit so einem Hebel, so einem Henkel hätte ich gern dran.
6: Ich muss gut draus trinken können. Säubern ist klar, selbstverständlich. Und ich muss ein gutes Gefühl dabei haben.
5: Und vielleicht noch ein bisschen cool aussehen, für einen Mann halt.
4: Die beiden probieren für uns diese 5 Flaschen aus. Aus Edelstahl von Waterdrop für 39,90 €. Aus Tritan von SICK für 20,95 €. Eine Trinkflasche aus Aluminium von Decathlon für 9,99 Euro. Eine PET-Flasche bestellt bei Temu für 4,44 Euro. Und eine aus Polycarbonat, also PC, für 3,13 Euro, ebenfalls aus dem Internet. Wir wollen wissen, was sind die Vor- und Nachteile der verschiedenen Materialien? Die Edelstahlflasche ist Kohlensäure geeignet und isoliert als einzige Heiß- und Kaltgetränke.
5: Ja, das finde ich schon mal gut, den Schraubverschluss. Und mit dem Henkel kann man schön tragen.
6: Aber er hat schon Gewicht, ne?
5: Ist tatsächlich ein bisschen schwer. Also wird mit Sicherheit auch nichts kaputt gehen, wenn sie mal fällt.
6: Ist aber ein bisschen schmal hier oben, ne?
5: Beim Saubermachen vielleicht.
6: Ja, ja.
5: Könnte das ein Problem sein. Aber.
6: Also ich finde, die wirkt so richtig, die wirkt stabil. Die liegt schon gut in der Hand. Das wirkt alles total hochwertig.
4: Weiter geht's mit der Aluminiumflasche von Decathlon. Die ist Spülmaschinen geeignet, hat aber eine sehr kleine Öffnung.
5: Okay, die ist was eng, die Öffnung.
6: Also unsere Spülbürste passt da bestimmt nicht rein.
5: Aber zum Mitnehmen finde ich die schon ganz wieder praktisch.
6: Ist die praktischer, ne?
5: Da ist sie was leichter, ne? Man hat sie dann endlich entweder im Rucksack oder weiß ich was. Da, okay, du drückst den auf, dann geht's ja auf.
6: Das ist nämlich praktisch, weil der Deckel direkt da dran bleibt,
5: ja, das
6: ohne dass der dir irgendwie durch die Gegend fliegt. Ne?
5: Ja.
6: Kann ich verloren gehen?
5: Hat tatsächlich eine gute Öffnung zum Trinken. Ne? Liegt gut in der Hand und ja.
4: Während sich Sonja und Tom um den Praxischeck kümmern, schicken wir unsere Flaschen zudem ins Labor, um zu überprüfen, ob die Materialien gesundheitsschädliche Stoffe enthalten. Im Prüf- und Forschungsinstitut Pirmasens testen Dr. Ines Anderier und ihr Team, ob die Flaschen Schadstoffe abgeben.
7: Wir haben zum Beispiel hier Metallflaschen dabei. Da würden wir migrierbare Schwermetalle testen. Die sind zum Beispiel organschädigend. Und des Weiteren haben wir aber auch Kunststoffflaschen dabei. Hier ist es besonders relevant, auf Weichmacher zum Beispiel zu überprüfen oder auf Bisphenole. Beide sind hormonaktiv und darüber hinaus würden noch auf primäre aromatische Amine überprüft. Die gelten generell als krebserregend.
4: Schadstoffe will niemand in Trinkflaschen, Keime aber auch nicht. Antonia Brandstetter von der Verbraucherzentrale rät darum, auf die Hygiene zu achten.
8: Wenn man eine Trinkflasche kauft, dann ergibt es Sinn, schon dann an die Reinigung dieser Flasche zu denken. Hier kann man den Deckel extra öffnen, man kann die Dichtung abmachen und einzeln reinigen, was eben besonders wichtig ist, weil sich hier super viele Mikroorganismen, also Keime, festsetzen können. Und unsere Empfehlung ist eben, täglich zu reinigen, wenn man die Flasche täglich benutzt und dann auch mit Flaschenbürsten, mit denen man gut überall hinkommt.
6: Cool, guck mal, eine Sickflasche.
5: Mhm.
6: Oh, die kenne ich noch von meinen Kindern.
4: Im Fitnessstudio geht's mit der Sickflasche aus Tritan weiter. Der Kunststoff wurde speziell für Lebensmittel entwickelt, ist robust, Kohlensäure geeignet, geruchsneutral und gilt als Bisphenol A-frei.
5: Ja, bremsen Sie erstmal auf. Öffnung ist super zum Spülen. Na, absolut.
6: Also,
5: geht trotzdem also nicht auf. Muss man irgendwo draufdrücken. Was ist das denn? Ah, okay. Und zieht hier hoch, ne? Drückt hier drauf. Deckel hier ist eine coole Sache, weil der Sporttasche wird sie dann auch nicht auslaufen können. Ne?
6: Du hast wieder einen schönen Griff, ne,
5: ja, zum Transport. Das ist auf jeden Fall wichtig.
6: Sie ist leicht. Und was ich auch gut finde, du siehst in der Flasche, du kannst durchgucken. Ist eine tolle Flasche.
5: Ja.
4: Kann die preiswerte PET-Flasche von Temu da mithalten? Dieser Kunststoff ist ökologisch umstritten, gilt als nicht besonders langlebig, kratz- und hitzeempfindlich.
6: Hier ist ein schöner Spruch drauf, der ist motivierend. Da sieht die irgendwie stylisch aus, wenn die so irgendwo auf dem Schreibtisch oder so steht. Finde ich gut. Was natürlich ein ganz großes Manko.
5: Die Öffnung, ja, auf jeden Fall. Die wird mit Sicherheit ganz schlecht sauber zu machen.
6: Also, ich kann mir auch nicht vorstellen, dass das angenehm ist,
5: da draus zu trinken. Mit Sicherheit verkratzt die auch.
6: Fühlt sich halt nicht hochwertig.
5: Nein, auf keinen Fall. Fühlt sich nicht. Guck mal, kannst du hier drücken. Ne?
6: Ja, ja.
5: Ist überhaupt nicht zu vergleichen mit den anderen. Ne?
6: Nicht.
5: Auf jeden Fall sind die wesentlich hochwertiger als die hier.
4: Wie lange eine Trinkflasche hält, das liege ganz klar am Material, sagt Antonia Brandstetter.
8: Also so eine Kunststoffflasche zum Beispiel, da empfiehlt es sich, die nach einem Jahr auszuwechseln. Bei einer Edelstahlflasche, da kann man deutlich länger davon Gebrauch machen. In jedem Fall sollte man die Flaschen aber austauschen, wenn man entweder Kratzer oder Rillen feststellt, in denen sich Mikroorganismen einfach perfekt festsetzen können. Wenn man einen komischen Geruch wahrnimmt, der auch nach Spülen nicht weggeht und wenn von innen eine Beschichtung abplatzt.
4: Die letzte und billigste Flasche in unserer Stichprobe ist aus Polycarbonat. Dieser Kunststoff steht in Verdacht, je nach Gebrauch chemische Stoffe ins Getränk abzugeben.
5: Die Öffnung ist groß. Gut, riecht natürlich mega nach Plastik. Ich finde das super mit der Angabe von den Litern. Finde ich super. Gut, öffnen ist wieder das Hebelchen. Wofür ist denn das dann da?
6: Schnalle nach oben, Flasche, Verschluss.
5: Ist gesichert.
6: So, aber es ist schon ein einfaches, billiges Plastik. Das ist die Frage, der Mechanismus, wie lange der hält. Ja, und sie ist leicht.
5: Sie ist leicht, ja.
6: Das stimmt.
4: Wie gut die Flaschen funktionieren, testen die beiden für uns im Alltag und halten ihre Eindrücke im Videotagebuch fest.
6: Riecht nicht.
5: So, die Gummis lassen sich hier auch austauschen. Kannst du rausziehen, siehst du, sauber machen und auch wieder ganz bequem reindrücken. Zack, ist drin.
6: Haben wir hier noch so eine Flaschenwürze. Geht aber auch nicht da rein. Also müssen wir uns eine neue kaufen. Ich hatte die coole Flasche heute beim Sport mit. Also mega, ne? Super dicht. Getränk schön kalt gewesen. Super.
4: Jetzt wollen wir wissen, wie haben die verschiedenen Materialien in den Schadstofftests abgeschnitten? Laborant Lutz Henrich hat die Flaschen 2 Wochen lang auf mögliche Schadstoffe untersucht. Von Schwermetallen über Weichmachern bis hin zu Stoffen wie Bisphenolen und aromatischen Aminen. Jetzt liegen die Ergebnisse vor. Anders als Chemikerin Ines Anderier gedacht hätte.
9: Eigentlich war ich überrascht, wie gut die Flaschen eigentlich abgeschnitten haben. In der Regel findet man schon in den großen Flaschengrundkörper, da sind die Materialien eigentlich oft in Ordnung, aber in diesen kleinen Teilchen findet man doch ab und an mal was. Und hier war ja jetzt die ganze Versuchsreihe vollkommen in Ordnung. Das ist eigentlich sehr erfreulich für den Verbraucher.
4: Zurück im Fitnessstudio. Sonja und Tom haben alle 5 Trinkflaschen 2 Wochen lang für uns ausprobiert. Welches Material hat Ihnen am besten gefallen?
5: Mein Favorite ist diese Siegflasche hier, ne, weil Kohlensäure passt rein und riecht nicht unangenehm. Lässt sich super öffnen. Preis-Leistung stimmt auch. Und sieht auch noch gut aus.
6: Die Flasche, mein absoluter Favorite. Super Flasche. Vom Handling her, von der Farbe her, vom Style her. Meine absolute Lieblingsflasche.
4: Das ist eindeutig. Sonjas Testsieger ist die Edelstahlflasche von Waterdrop. Tom hat die Tritanflasche von SICK überzeugt.
3: Mein Job bringt es mit sich, dass ich ab und an von Kameras beobachtet werde. Doch Kameras gibt's auch noch an anderen Orten. Zum Beispiel auf Parkplätzen. Sie sind etwas kleiner und unauffälliger und ein sicheres Zeichen dafür, dass diese von einem Parkraumbewirtschaftungsunternehmen genutzt werden. Ja, immer wieder gibt es hier wegen dubiosen Zahlungsforderungen Ärger. Auch Gerrit Gruben aus Gelting ist davon betroffen. Er versteht die Welt nicht mehr und kommt alleine nicht weiter. Meine Kollegin Lotta Polter hat versucht zu helfen. Markt mischt sich ein.
10: 2-mal pro Woche fährt Gerrit Gruben in die Fördelandtherme nach Glücksburg. Das macht der Hobby-Triathlet seit mittlerweile 2,5 Jahren so.
11: Ich mache das rein aus Spaß. Ich habe kein Zeitziel. Ich bin jetzt nicht irgendwie, dass ich da jetzt unter 10 Stunden meinen Ironman machen will. Also das sind ja viele andere. Ich mache, wie gesagt, das für mich auch Spaß, weil mir das auch wirklich Spaß bringt. Also wirklich rein aus Spaß. Wenn ich da irgendwie meine 13 Stunden für brauche, für meine Langdistanz, dann ist das so.
10: 1,5 Stunden schwimmen, 2 Stunden parken. Für ihn als Schwimmbadgast gebührenfrei. Eigentlich. Denn nach seinem Besuch am 12. Februar bekommt Gerrit Gruben unerfreuliche Post.
12: Eine Aufforderung, knappe 50 Euro zu bezahlen. Gerrit Gruben, der glaubt an ein Missverständnis. Aber Avant Park, die Firma, die diesen Parkplatz hier managt, die glaubt an einen Bedienfehler des Kunden. Aber kann das wirklich sein?
10: Das System ist einfach. Gerrit Gruben fährt mit seinem Auto auf den Parkplatz. Das Kfz-Kennzeichen wird automatisch von dieser Kamera hier erfasst.
11: Du gehst erstmal bezahlen, du bezahlst dein Ticket quasi und dann gehst du halt rein und dann musst du dein Kennzeichen eingeben in einem Terminal, der da aufgebaut ist. In dem Terminal schaltest du es quasi frei, dass du umsonst parken darfst. Das soll dann im System hinterlegt sein und dann bist du als Freiparker sozusagen freigeschaltet.
10: Es soll im System registriert sein und das ist das Problem. Es gibt keine Bestätigung über die korrekte Eingabe des Kennzeichens, nur ein freundliches Vielen Dank, Ihr Kfz-Kennzeichen wurde registriert.
11: Also du kriegst ja keine Quittung. Du kannst es dir nur abfotografieren, dass du es in dem Moment richtig eingegeben hast. Und so mache ich das in dem Fall auch. Hab's jetzt leider an dem Tag, wo es passiert ist, nicht gemacht.
10: Ein teures Versäumnis, denn genau für diesen Tag bekommt Gerrit Goben später Post von dem Parkplatzbetreiber. Der Vorwurf: Parkverstoß. Für seinen Besuch von nur 1,5 Stunden soll er 49,76 Euro nachzahlen. Zum Glück kann unser Zuschauer mit dieser Eintrittskarte nachweisen, dass er genau zu der Zeit schwimmen war und deshalb kostenfrei parken durfte. All das schreibt er auch Avant Park. Die Antwort:
12: Leider liegt uns kein Nachweis vor, dass für das Fahrzeug am Tag des Verstoßes eine Parkberechtigung bestand. Das ist doch der Nachweis.
11: Das ist der Nachweis, ja. Aber es wird nicht akzeptiert.
12: Wir gehen davon aus, dass dies entweder auf einen erheblichen Fehler bei der Eingabe des Kennzeichens zurückzuführen ist oder dass überhaupt keine Kennzeichendaten eingegeben wurden. Sprich, dass der Fehler bei Ihnen liegt.
11: Genau. Also es wird mir eigentlich vorgeworfen, dass der Fehler definitiv bei mir liegt.
12: Und dieser Fehler, den Sie gemacht haben, der hat uns bereits Kosten verursacht. Daher müssen wir Sie zur Zahlung auffordern. Sie möchten Ihnen aber auch entgegenkommen, steht hier, und als Geste des guten Willens auf 25 Euro reduzieren.
11: Allerdings nur für 14 Tage.
10: Weil Gerrit Gruben sich aber ganz sicher ist, dass der Fehler nicht bei ihm liegt, will er auch diesen reduzierten Betrag nicht bezahlen und legt erneut Widerspruch ein. Doch Avant Park antwortet nur: Anfrage abgeschlossen. Gerrit Gruben soll nun wieder die gesamte Forderung begleichen. Und jetzt reicht es ihm.
11: Also für mich ist es ein ganz klarer Fall von Abzocke in meinen Augen, weil es halt einfach, man legt einen Beweis vor, der wird nicht akzeptiert und dann wird gesagt, naja, zumindest können Sie jetzt ja noch die Hälfte bezahlen, weil ein bisschen Bearbeitungsgebühr einschreiben mussten wir Ihnen ja rausschreiben. Also es ist halt in meinen Augen einfach große Schikane, dass es so schwer möglich gemacht wird, dem ganzen Widerspruch einzulegen und es viel einfacher gemacht wird, es hier anhand dieses Zettels halt einfach zu bezahlen.
10: Gerrit Gruben ist mitnichten ein Einzelfall. Im Internet ist die Therme in Glücksburg ziemlich gut bewertet. Die meisten negativen Erfahrungen haben mit dem Parken zu tun. Da heißt es: Leider musste ich trotz Parktickets eine Strafzahlung tätigen von 50 Euro. Lächerlich, oder? Obwohl man sein Auto anmeldet an der Kasse im Tablet, bekommt man trotzdem Tickets nach Hause. Oder knapp 50 Euro wird von mir verlangt, obwohl ich mein Kennzeichen hinterlegt habe. Das ist eine absolute Frechheit. Ich schreibe Avant Park an, berichte von den negativen Erfahrungen im Netz und ich bitte Sie, den Fall von Gerrit Goben zu prüfen. In der Zwischenzeit treffe ich mich mit Katrin Reinhardt von der Verbraucherzentrale Schleswig-Holstein. Verbraucherbeschwerden über private Parkraummanagements, die bekommt sie fast täglich. Und häufig sei Widerspruch zwecklos.
13: Da muss man sich dann eben überlegen, ob es einem das wert ist. Also wenn man sich wirklich hundertprozentig sicher ist, dass die Forderung unberechtigt ist, es drauf ankommen zu lassen.
12: Was denken Sie denn, inwiefern spekulieren diese privaten Parkraummanager auch so ein bisschen darauf, dass der Kunde eben nicht wegen 50 oder 80 Euro zum Anwalt geht, sondern das halt lieber zahlt, um dann auch einfach Ruhe zu haben?
13: Die Betreiber haben sicherlich auch im Auge, dass Verbraucher eher nicht dazu neigen, bei Forderungen im Bereich von 50 bis 80 Euro, sage ich mal, jetzt unbedingt ein Gerichtsverfahren führen zu wollen, was ja auch mit einem Risiko und weiteren Kosten verbunden ist. Also da verlassen sie sich dann schon darauf, dass der Druck dann ausreicht, dass die Verbraucher dann bezahlen.
10: Gerrit Gruben muss nicht bezahlen, denn Avant Park reagiert auf unser Schreiben. Bleibt aber dabei, der Fehler liege beim Zuschauer. Sie schreiben, am Tag des Vorfalls waren die Tablets ordnungsgemäß online, sodass ein technischer Fehler ausgeschlossen werden kann. Ungeachtet dessen, dass im vorliegenden Fall das Kennzeichen fehlerhaft eingegeben wurde, haben wir die Forderung aus Kulanz storniert. Gerrit Gruben ist erleichtert, wobei es ihm nicht nur um das Geld ging.
11: Das ist natürlich so mein Anliegen auch gewesen, dass das halt für die Zukunft da halt vielleicht etwas anders läuft. Ne? Auch für das Schwimmbad halt. Ne? Dass man sagt, oh, ich fahre da gerne hin, weil das läuft alles gut da.
10: Und tatsächlich scheint unser Zuschauer das erreicht zu haben. Denn Avant Park plant eine weitere Bestätigungsstufe im System. Nach der Eingabe wird das erfasste Kennzeichen erneut angezeigt. Und die Nutzer werden aufgefordert, die Richtigkeit der Angaben ausdrücklich zu bestätigen. So sollte das kostenlose Parken für Schwimmbadbesucher in Zukunft wohl sichergestellt sein.
3: Naja, immerhin zügig nachgebessert. Sollten Sie auch mal Ärger haben, weil sich eine Firma querstellt, dann schreiben Sie uns am besten eine Mail an hilfe@ndr.de. Wer krank ist, der braucht Medikamente. Doch wo gibt es sie am günstigsten? Das klären wir gleich nach unserem kurzen Programmhinweis. 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Wie kann ich sicher sein, nicht auf üble Tricks hereinzufallen?
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3: Salben, Nasensprays und Tabletten habe ich alles in der Apotheke um die Ecke besorgt. War allerdings nicht ganz günstig im Vergleich zu den Angeboten, die es online gibt. Das trifft die Apothekerinnen und Apotheker natürlich hart. Und jetzt ist sogar noch ein Konkurrent dazugekommen. Auch die Drogeriemarktkette DM ist seit ein paar Monaten in den Onlinehandel eingestiegen. Was macht das mit dem Markt und vor allem mit den Preisen?
4: Kampfpreise bei Medikamenten, Rabatte, Aktionscodes, Allergie-Weeks. Die Online-Apotheken gehen auf Kundenfang, auch mit Promis.
15: Können Sie mir vielleicht einen kleinen Tipp geben? Sie ist doch immer die Lösung.
16: Ja, das denken immer alle, aber ich lese die Lösung auch noch vom Bildschirm ab.
17: Das finde ich völlig daneben.
18: Nur weil der Günther Jauch jetzt ist, bin ich jetzt nicht so und denke mir, okay, wenn er dafür Werbung macht, dann muss ich da auf jeden Fall jetzt auch was bestellen.
19: Mittlerweile bestelle ich auch online, ne? Und schaue mir die Preisprodukte an und bestelle halt auch dann da, wo es günstiger ist.
18: Viele Online-Apotheken werben ja auch damit quasi, dass sie günstiger sind oder auch dann hier direkt 20 Euro Rabatt.
4: Auch DM ist ins Apothekengeschäft eingestiegen, verkauft jetzt rezeptfreie Medikamente und wirbt mit der Dauerpreisgarantie.
20: Verbinde ich nicht direkt mit Medikamenten im Kopf, ne? Eher mit Drogerieartikeln, aber gut zu wissen, dass das da auch gibt.
18: Habe ich mal durchgestöbert und habe dann auch gemerkt, oh, da gibt es ja tatsächlich doch ein paar ganz coole Sachen.
4: So ist die Ausgangslage. 16.600 Apotheken gibt es noch in Deutschland, aber die Konkurrenz aus dem Netz nimmt sie in die Zange. Im Westen, direkt hinter der Grenze in den Niederlanden, sitzen die Marktführer. Shop-Apotheke, Doc Morris und Apo.com. Und von hier aus will sich bald auch Rossmann in den Apotheken.

0: Als Kunde kann man jetzt Shampoo, Deo, Creme und Medikamente in einem Paket bestellen. Die Rechtslage ist kurios. Der freie EU-Warenverkehr ermöglicht, dass DM nach Hause liefert oder per Click and Collect in die Filiale. Im Regal stehen dürfen die Medikamente aber nicht. Auch eine Apothekenecke innerhalb der Drogerie ist nicht erlaubt. Das verbietet das deutsche Apothekengesetz. Wir treffen Dominik Austermann. Er ist Professor für Wirtschaftswissenschaften an der Hochschule Düsseldorf.
1: Der Grund, warum Online-Apotheken aus dem nahen europäischen Ausland agieren, ist, dass es in Deutschland ein Fremdbesitzverbot gibt aus dem Jahre 1960. Das heißt, Apothekerinnen und Apotheker müssen persönlich haften und müssen die Apotheke als Person führen. Im Ausland ist es erlaubt, dass Kapitalgesellschaften das machen.
0: In einer Stichprobe checken wir die Preise. Reporterin Julia hat eine Hausapotheke zusammengestellt in einer stationären Apotheke und im Vergleich bei drei Online-Apotheken. Erster Preisvergleich: rezeptfreie Medikamente. Schmerztabletten, ein Mittel gegen Magen-Darm-Beschwerden, Nasenspray und Hustensaft kosten bei Shop-Apotheke 52 Euro. Bei Doc Morris sind es ein paar Cent mehr. DM Med ist am günstigsten. In der stationären Apotheke zahlen wir fast 20 Euro mehr. Besonders bei Iberogast ist der Preisunterschied extrem. Fast 10 Euro zwischen niedrigstem und höchstem Preis.
2: Das ist eine Menge.
3: Ja, Katastrophe für die Apotheker. Wie soll das weitergehen?
0: Die Gegensätze sind riesig. In Deutschland Proteste der Apotheker. Sie fordern mehr Geld, damit sich die Versorgung vor Ort weiter lohnt. Viele Apotheken haben in den letzten Jahren aufgegeben. Und hinter der Grenze der Online-Boom. Wir fahren in die Niederlande. In einem Gewerbegebiet sitzt Redcare Pharmacy. Der Konzern hat im letzten Jahr 2,9 Milliarden Euro Umsatz gemacht. Er betreibt auch die in Deutschland führende Versandapotheke, die Shop-Apotheke. Das Logistikzentrum ist hocheffizient. Mehr als 100.000 Pakete werden jeden Tag verschickt. Oft bestellen Kunden gleich eine ganze Reihe Medikamente und noch Nahrungsergänzungsmittel dazu. Theresa Holler ist hier die verantwortliche Apothekerin. Sie kommt aus Deutschland, gehörte 2002 zu den ersten Mitarbeiterinnen. Die Bestseller hier sind rezeptfreie Mittel gegen Halsschmerzen, Schnupfen und Husten.
4: Das sind so die Klassiker, die in der Erkältungssaison verkauft werden. Dann jetzt in der Allergiesaison, die wir gerade haben, ist Lorano, Vivitrin, Bepanthen, Nasensalbe. Das sind die, die man kennt, sind auch unsere Klassiker.
0: In einem Automaten stapeln sich die meistverkauften Arzneimittel. Die Maschine wird direkt von einem Computerprogramm angesteuert. Personal ist an dieser Stelle nicht nötig. Und das wirkt sich auf die Preise aus. Andere Medikamente, Hygieneartikel und Kosmetikprodukte werden noch per Hand zusammengestellt. Zweiter Preischeck: verschreibungspflichtige Medikamente. Seit es das E-Rezept gibt, muss man nur die Krankenkassenkarte ans Handy halten, dann kann man auch hier sparen, bei der Zuzahlung. Wir probieren es mit dem Asthma-Spray, bekommen sofort wieder Rabattversprechen. 5 Euro Zuzahlungsrabatt bei Doc Morris heißt, der Kunde zahlt gar nichts. Bei der Shop-Apotheke 2,50 Euro E-Rezept-Rabatt, bleiben 2,50 Euro Eigenanteil. DM ist raus. Die Drogeriekette verkauft keine Medikamente, für die man ein Rezept braucht. Der Markt für verschreibungspflichtige Medikamente ist in Deutschland fast 60 Milliarden Euro schwer, noch wesentlich größer als der für rezeptfreie Medikamente. Die Apotheken vor Ort sind entschlossen zu kämpfen, selbst digitaler zu werden. In dieser Apotheke werden gerade Medikamente gepackt, die per App bestellt wurden.
5: Wir haben bis zu 10 Bestellungen am Tag. Und es ist gar nicht altersabhängig. Wir haben, ich glaube, der jüngste Patient ist 17, der es nutzt. Und es geht bis, da ist jemand, der ist 80, der diese App nutzt.
0: Seit über einem Jahr kooperiert die Apotheke mit dem App-Anbieter gesund.de. Über die App können Patienten ihre E-Rezepte digital in der örtlichen Apotheke einlösen, sie abholen oder sich nach Hause bringen lassen.
5: Unser Vorteil ist, wir werden bis zu 8-mal am Tag beliefert vom Großhandel. Also wir sind sehr fix in dem, was wir machen. Und wir können sofort reagieren, wenn wir merken, es passt irgendwas nicht. Irgendwas ist nicht lieferbar. Fragen stellen und oder. So sind wir einfach sehr nah dran.
0: Das können Versandapotheken nicht leisten. Bei der Shop-Apotheke wird dafür jede Bestellung 3-mal kontrolliert. 2-mal durch pharmazeutisches Personal, 1-mal technisch. Eine persönliche Beratung.

0: Beratung ist in 5% der Fälle nötig, wenn es zum Beispiel Wechselwirkungen geben könnte oder die Einnahme für bestimmte Patientengruppen gefährlich wäre.
1: Kontraindikationen, ungenaue Dosierung, Kinderdosierung, wo wir dann eben nochmal mit den Eltern, mit dem Patienten oder auch dem Arzt Rücksprache halten.
0: Letzter Preisvergleich. Mit Produkten, die keine Medikamente sind, die aber apothekenexklusiv vermarktet werden. Teure Kosmetikprodukte gegen Akne oder trockene Haut, Sonnencremes, Nahrungsergänzungsmittel.
2: Kunden kaufen gerne apothekenexklusive Produkte, weil sie diesen Produkten vertrauen. Sie genießen auch die Beratung des Apothekers und haben das Gefühl, sich etwas Gutes zu tun. Diese apothekenexklusiven Produkte sind in der Regel recht teuer. Und teuer wird häufig mit gut assoziiert. Eigentlich ist es also gar keine rationale Entscheidung, diese Produkte zu kaufen, sondern eine emotionale.
0: Wir haben eingekauft. Ein Nahrungsergänzungsmittel, eine Lotion für trockene Haut und eine Sonnencreme. Bei Shop-Apotheke zahlen wir rund 66 Euro. Doc Morris ist fast 2 Euro billiger. DM Med nochmal 2. Die Apotheke vor Ort ist auch hier am teuersten, mit deutlichem Abstand. Fazit. Insgesamt ist bei unseren Testkäufen ein Sparpotenzial von 40 Euro zusammengekommen. Übrigens versprechen auch Preisvergleichsportale Hilfe bei der Suche nach günstigen Angeboten, wie Medipreis, Medizinfuchs oder auch billiger.de. Es lohnt sich auf jeden Fall zu vergleichen.
3: Das gilt natürlich auch beim Autokauf. Wir haben uns deshalb auf dem Gebrauchtwagenmarkt umgeschaut. Da wird teilweise ganz schön getrickst. Worauf Sie beim Kauf achten sollten, klären wir gleich. Außerdem machen wir den Werkstattcheck. Wie gut wird hier gearbeitet? Und wir nehmen diese Krachmacher in die Zange. Naja, ich war mit der Einsatzgruppe Autoposer in Hamburg unterwegs. Das und mehr gleich in die Tricks rund ums Auto. Ja, und mit Marc sind wir natürlich nächsten Montag wieder für Sie da, versprochen. Und jetzt einfach dranbleiben.
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3: Moin und herzlich willkommen zu einer neuen Folge Ist besser. Heute wieder mit unserem Ernährungsdoc, Dr. Matthias Riedl. Und bei uns dreht sich heute alles um den Spargel. Ich meine, wir warten das ganze Jahr praktisch nur auf die paar Monate, wo es den Spargel frisch gibt. Und da gibt es ja immer die Frage, weiß, grün, was ist so der Favorite? Hier in Deutschland ist das so, da muss der Spargel oben auch richtig hell sein. Wenn er violett wird, dann mögen wir das gar nicht so gern, ne?
16: Ja, der Franzose hat recht, weil diese Farben, die sind ja ein Teil der gesundheitlichen Wirkung bei uns, die Pflanzenfarbstoffe. Und ja, also ich mag den Weißen eher lieber.
3: Du bist bei Weiß?
16: Ich bin Team Weiß und dann so ganz klassisch, so Sauce Hollandaise, also der Klassiker.
3: Okay, Matthias ist Team Weiß, bei mir ist das noch so ein bisschen unentschlossen. Ich mag beides und solange wir uns jetzt das Ganze noch durch den Kopf gehen lassen, was wir besser finden, zeigen wir mal, was es heute gibt und dann legen wir auch gleich los.

0: So, ich lege jetzt mal los mit unserem ersten Gericht. Es wird international. Crispell machen wir mit grünem und weißem Spargel. Und das Besondere daran ist, normalerweise nennen wir einen italienischen Pfannkuchen so ganz dünn dafür. Wir machen das aber eigentlich mit einer französischen Variante. Wir nehmen Galette dazu. Das ist ja, sind ja die Buchweizenkrebs, die du die auch ganz gern magst, oder?
1: Buchweizen ist für mich ja als Ernährungsmediziner der Tipp überhaupt. Es ist ja viel gesünder, als wenn wir jetzt Weizenmehl dafür nehmen, weil das eben noch zusätzlich Cholesterinwerte senkt und gegen erhöhte Blutzuckerwerte wirkt. Also das ist die gesündere Variante. Insofern haben die Franzosen da auch mal wieder recht, wie in vielen Sachen beim Essen. So ein Galette ist gesünder als der klassische Pfannkuchen.
0: Okay.
1: Und du machst ihn jetzt noch gesünder mit?
0: Mit deutschem Spargel. Dann wird es nämlich ganz wild und ganz international sozusagen. Du darfst auch gerne auch loslegen.
1: Ja.
0: Du kannst gerne einen Hauch, eine Zwiebel, eine rote Zwiebel mal machen. Hast du schon mal Julienne geschnitten?
1: Nee.
0: Nee. Das sind so der Länge nach feine Streifen. Dafür müsstest du aber den Strunk hinten abschneiden und dann, ne, also nicht zu wild werden gleich, sondern wirklich der Länge nach
1: fein.
0: Ja, okay. Fein.
1: Das heißt dann Zwiebel Julienne?
0: Julienne,
1: ah,
0: die
1: okay.
0: Streifen.
1: Ja.
0: Die Julienne.
1: Okay, ha? Französisch heute.
0: Oh. Ich finde, es klingt gut. Aber ich fange jetzt an, unsere Galette zu machen. Ich nehme Milch und Wasser. Man könnte es auch nur mit Wasser machen. Jetzt geht noch ein Ei dazu. Zack. Rein. Wer mag, der kann natürlich hier auch ein bisschen, wie nennt sich das nochmal, Kurkuma oder andere Gewürze mit einarbeiten. Aber ich finde gerade, weil der Spargel so feinwürzig ist, überlassen wir ihn einfach mal seinem eigenen Geschmack. Salz dran. So, und jetzt habe ich diese Mischung. Man kann auch einen kleinen Schnack, Mini-Schnack Öl reingeben. Und dann gebe ich von meinem Buchweizen, ich habe ja jetzt keine Waage hier am Start, deswegen mache ich das einen ganz kleinen Tick.
1: So. Buchweizen ist ja auch für Menschen mit Zöliakie, also mit Glutenunverträglichkeit, eine super Empfehlung. Und gleichzeitig auch für alle, die gern glutenarm essen. Und es hat eben auch Ballaststoffe. Insofern ist es ein super Ersatz für Weizen. Sollte man eigentlich viel häufiger einsetzen.
0: Das heißt, das ist jetzt auch glutenfrei.
1: Ja, genau.
0: Und es ist auch eher so Low Carb dann in der Richtung, hat also weniger Kohlenhydrate? Oder ist
1: das würde ich nicht sagen, aber es hat viel Eiweiß, macht deshalb auch satt, 10% Eiweiß. Und es ist eben kein richtiges Getreide, wir nennen das Pseudogetreide. Aber du setzt es ein in der Küche wie Getreide, aber es ist keins.
0: Okay.
1: Und eben gesünder, ne? Cholesterinwerte, Blutzuckerwerte, die profitieren davon. Deshalb ist das eigentlich für den Dauereinsatz in der Küche sehr gut geeignet, statt Weizen.
0: Okay. Ja, ich habe früher immer so bei Buchweizen, da gibt es ja noch ein paar andere, Grünkern, Co. und alles mögliche, so verschiedene Varianten. Mhm. Die habe ich dann immer so ein bisschen in diese alternative Küche geschoben.
1: Da kommen die her, ja.
0: Und fand das eher immer so ein bisschen so, boah, leicht spirituell angehaucht.
1: Ja.
0: Bis ich dann wirklich auch verstanden habe, dass, als ich das erste Mal hier so ein Buchweizen-Galette gemacht habe, fand ich wirklich, das ist richtig lecker. Früher war bei mir immer so, ach, ich habe alles immer mit Dinkelmehl und so gemacht, weil ich dann irgendwie vom Weizen weg wollte. Kennst du ja auch, das gibt ja viele, die ja eher ein Problem mit Weizen haben.
1: Mhm.
0: Aber das finde ich...
1: Das ist es eben auch. Ne? Manche vertragen Weizen nicht, weil sie eine Allergie haben oder sie haben tatsächlich gegen andere Weizenbestandteile eine Unverträglichkeit. Das gibt es, das merkt man, wenn man diese Weizenprodukte isst. Und dafür ist das eine tolle Alternative.
0: So. Der erste Crepe ist drin.
1: Das sah ja nun auch sehr geschickt aus. Ich hätte das einfach irgendwie in die Mitte gegossen und dann aus, aber du hast das so in die Pfanne gelegt.
0: Ja, das ist so, weiß ich, das ist irgendwie auch gelernt. Wir haben das früher mal gemacht, dass du tatsächlich die Pfanne nimmst, dann an der einen Seite, die Pfanne muss so heiß sein, dass es leicht anstockt und dann lässt es rumlaufen und dann kannst du es ein bisschen dünner machen, als würdest du es so verreiben. Dann hast du eine glatte, glatte Fläche.
1: Ja.
0: So. Guck, der löst sich hier auch schon ganz schön. Knoblauch, vielleicht noch einen Hauch.
1: Mhm.
0: Und wenn du magst, kannst du natürlich auch noch einen Schnack Ingwer dazu machen. Das finde ich auch tatsächlich ganz gut.
1: Mhm. Wie willst du den dann gewürfelt haben oder was? Ne?
0: Den Knoblauch.
1: Den Knoblauch jetzt auch Juliette?
0: Julienne?
1: Julienne?
0: Ja, kannst du theoretisch auch machen. Kannst du einfach fein runterrubbeln.
1: Ja. Und aber den Ingwer einfach gewürfelt.
0: Ja, Ingwer fein gewürfelt. Und dann nehme ich ja schon mal den Spargel vor. Und ich versuche den jetzt auf eine Größe zu kriegen. Damit er gleichmäßig gart, halbiere ich jetzt diesen etwas dickeren weißen Spargel. Der Grüne braucht eh nicht so lange. Und bei meinem Gericht oder bei unserem Gericht, was wir jetzt hier kochen, da darf es ruhig ein Ticken knackig sein, Frische haben. Und Vorsicht, oh, jetzt machen wir mal hier. Oh. Ich rühre jetzt ein bisschen Frischkäse mit Olivenöl und einen Spritzer Zitrone für die Frische rein. Ja. Jetzt muss ich hier beidhändig arbeiten. Uah. So, ersten Crepe legen wir mal hin. Zack. Den zweiten mache ich gleich. Da ist mir die Ecke abgebrochen hier. Muss ich noch einen schönen neuen machen, ne? Sonst war das nichts. So. Jetzt habe ich die Pfanne auch noch mal einen Ticken heißer gemacht. So.
1: Weißt du, was ich interessant finde bei diesem grünen Spargel? Man macht sich ja gar keine Gedanken darüber, ob diese Farbe grün für uns irgendeine gesundheitliche Bedeutung hat. Tatsächlich gibt es eben auch Informationen aus der Forschung, die besagen, dass dieser Blattfarbstoff tatsächlich eine krebshemmende Wirkung hat. Also wenn man so will, ist der grüne tatsächlich ein Tick gesünder als der weiße.
0: Ich weiß auch gar nicht, woher das kommt, dass wir diesen weißen Spargel irgendwie so toll finden, dass der für uns was Besonderes ist. Aber tatsächlich ist es auch so, dass ich finde, dass natürlich der Grüne auch geschmacksintensiver ist. Und der Weiße, der ist, hat noch mehr Bitterstoffe, finde ja. ich. Der ist gerade noch so am Anfang.
1: Das ist es.
0: Ein bisschen ja. höher an diesen ja. Bitterstoffen. Deswegen musst du auch beim Kochen vorsichtig sein mit dem.
1: Genau, es gibt eine Urabneigung gegen Bitterstoffe, weil das könnte giftig sein. Und wenn es denn zu bitter ist, dann mögen wir es nicht, weil es irgendwie einfach giftig wirkt. Ja. Aber diese Bitterstoffe in gewisser Menge brauchen wir. Und leider wurden die ja alle weggezüchtet oder vielfach weggezüchtet. Und deshalb merkst du das im Restaurant, dass du gegenüber früher mit Bitterstoffen vorsichtiger sein musst? Oder
0: nee, gar nicht. Merkst du gar nicht, gar nicht. Mhm. Weil das ist gerade so in der Art der Küche, so wie ich es mache und auch das, was wir hier machen, ist es ja so, dass die Bitterstoffe noch mal eine zusätzliche Dimension ins Essen reinbringen.
1: Ja, ja.
0: Weil wenn du weißt, wie du damit umgehen kannst, ja. dann wird es halt einfach leckerer, ne?
1: Ja, genau. Die Vielfalt an Geschmack ist mehr da, ne?
0: So.

0: Ich finde, es ist, es ist leicht, es ist schnell, muss jetzt nicht groß Wasser aufsetzen.
1: Ja.
0: Aber ich finde auch tatsächlich, dass der Geschmack der Lebensmittel einfach viel intensiver und doller rauskommt.
1: Ja, das ist eher so die Wok-Art, die du hast. Ne?
0: Ja, ich finde das auch, ich mag das sehr, sehr gerne. Hau den Rest ruhig auch dazu.
1: Hier mit dem Knoblauch?
0: Alles.
1: Hau auch und Ingwer.

Jetzt haben wir Salz, Knoblauch, Ingwer und eine rote Zwiebel, frischen Pfeffer dazu. Mhm. Okay. Guck, jetzt gebe ich einen Hauch Klebstoff rauf. Diesen Frischkäse, dünn ausgerollt, dünn ausgestrichen hier. Ja. Braucht man wirklich nicht so viel. Und dann schnappe ich mir meinen Spargel und lege den jetzt hier so drauf. So. Ich mache jetzt Kräuter noch dazu. Für mich ist das perfekt, um Kräuter zu verstecken und zu machen und einzubauen. Denn da kann man gar nicht genug von kriegen. Ja, und jetzt packe ich den Kollegen hier ein. So. Crispels sind fertig, Frischkäse ist fertig. Und ich würde sagen, wir gucken uns nochmal die ganzen Schritte an. Ich richte an und dann geht's weiter.

0: Also das erste Gericht fand ich jetzt schon mal richtig lecker und super einfach. Und jetzt widmen wir uns nur dem weißen Spargel. Und zwar werde ich den jetzt gleich in der Pfanne oder in so einem kleinen Bräter kurz anschwitzen. Ein paar Gewürze dazu. Und dann mache ich dazu eine Sauce Grebiche. Das ist sozusagen ein Klassiker. Wie eine Mayo, die aber allerdings aus gekochten Eiern gemacht wird.
1: Mayonnaise ist ja auch was Deutsches, aber du machst es als französische Mayonnaise.
0: Ja, so ein bisschen. Also ja. Das ist, erinnert ein bisschen an eine Sauce Tartare und ist also ein ganz, eine ganz leckere Soße, ja, die sehr einfach zu machen ist und gibt ja auch den einen oder anderen, der ein bisschen Angst hat wegen gekochtem Ei oder nicht gekochtem Ei. Und hier hast du halt ein ganz normales Ei, 5-6 Minuten gekocht und dann zeige ich,

0: Französisch richtig gesund.
1: Genau, also es ist ja eigentlich, wenn ich jetzt von dir, also dich jetzt mal so ein bisschen zitiere, Eier sind per se ja nicht ungesund.
0: Nee.
1: Und wenn du ein Ei hast, ein gutes Öl hast, vernünftige Zutaten, wir werden noch einen Ticken Senf dazu nehmen, dann ist das ja gar nichts, was wirklich ungesund ist. Mhm. Und warum sollte es denn ungesund werden, nur wenn du es zusammen gibst? Mhm. So, ne? Also ich wüsste jetzt nicht, dass es dadurch...
0: Nee, die gekaufte Mayonnaise ist eben ungesund wegen der schlechteren Zutaten, aber das, Senf, ist ein Heilmittel. Eier sind gesund und machen satt, haben viele Vitamine und gut verwertbares Eiweiß. Und das wird mir sicher schmecken, nicht gespannt.
1: Dann bin ich gespannt, ob du nachher auch mein Spargel-Fan bist.
0: Ja, ich bin ja so ein, tatsächlich was Spargel angeht, eher so ein traditioneller

0: unversehrt und ist für uns dann noch viel nahrhafter.
1: So, jetzt haben wir hier den Spargel. Ich finde es immer ganz schön, wenn er einen leichten Rösttouch kriegt. Jetzt gibt es dazu noch ein Tomätchen dran. Pass auf, jetzt noch Olivenöl. Ich habe jetzt hier einen Hauch Knoblauch, also auch so eine Zehe im Ganzen. Die kann man ruhig gerne mitschmoren.
0: Ja.
1: Und ich finde Spargel mit Haselnuss extrem lecker. Deswegen gibt es einen Hauch gehackte Haselnüsse dazu. Wenn du Lust hast, kannst du auch eine rote Zwiebel dazu machen.
0: Ja. Viele Menschen, die zu Gicht neigen, die denken ja, sie dürfen keinen Spargel essen, weil tatsächlich im Spargel ja auch die Purine drin sind. Und diese Purine können natürlich, wenn man sie im Übermaß aufnimmt, tatsächlich einen Gichtanfall auslösen. Aber das ist eine ganz falsche Sichtweise, weil diese Gichtanfälle, die kriegt man ja nicht durch die Purine, sondern durch das Übergewicht.
1: Ich gebe hier, weil ich das auch schön finde, dieses Spiel Säure und Süße, gebe ich gleich einen Hauch Apfelessig dazu und einen kleinen Schnack Honig. Ja. Und für mich, ich habe die Tomate auch von oben gesalzen, jetzt kommt gleich Pfeffer mit dazu. Oh, sehr gut machst du das. Vorbildlich.
0: Perfekt. Ja.
1: Wirklich.
0: Willst du es da drauf haben?
1: Ja. Machen wir so ein bisschen schön gleichmäßig verteilen. Das ist gut. Ja, was haben wir jetzt?
0: Jetzt kommt die Mayonnaise dran, ne?
1: Ja. Du kannst vielleicht nebenbei einfach noch einen kleinen Schwung Nüsse hacken, die wir nachher rübergeben. Ich fange jetzt an mit meiner Zitronenvinaigrette. Wir wollen ein bisschen Rucola gleich machen noch. Und da finde ich, die einfachsten Rezepte sind immer die besten. Deswegen nur einen kleinen Schnack Zitrone. Dann gebe ich jetzt heute mal Honig dazu. Nicht zu viel. Pfeffer. Und dann auch noch so eine Prise Salz. Jetzt Olivenöl. Und die meisten fragen mich immer, so bei Dressings, wegen der Emulsion, reicht das, wenn ich jetzt das Olivenöl mit der Zitrone vermische? Und wenn die Temperaturen gleich sind, dann sieht man das schon. Das dickt leicht ein. Also es gibt eine tolle Emulsion. Liegt auch an dem Honig, den ich dazu gegeben habe. Und schon ist das Dressing fertig. Also fertig Dressing kaufen, braucht man nicht mehr. Einfach ratzfatz. Zitronensaft, Olivenöl, Honig, Salz, Pfeffer, fertig. Und hier geht es mindestens genauso schnell mit der Sauce Grebisch weiter. Ich habe jetzt das Eigelb und dieses Gekochte schon reingemacht. Es sollte wachsweich sein. Ich quetsche das jetzt einen Ticken klein. Jetzt kommt von mir noch ein Schnack Senf dazu. Dann gebe ich gleich Honig am Anfang mit rein. Apfelessig. Wer das jetzt nicht macht und sagt, es ist zu kompliziert, der kann natürlich entweder auch das Dressing mit Apfelessig machen oder hier auch Zitrone nehmen. So, und jetzt stelle ich erstmal so eine kleine cremige Masse her. So, jetzt erstmal nur so tropfenweise Öl reingeben, damit es eine Chance hat, sich mit dem Wasser und mit den Zutaten des Eigelbs zu vermischen. Also ich habe immer gesagt, so kochen ist für mich was ganz, ganz Intimes. Mhm. Also das ist, musst du dir das mal vorstellen, also das ist ja eine irre Vertrauensbasis. Ja. Wenn ich in ein Restaurant gehe, dann liefere ich mich ja praktisch aus.
0: Ja.
1: Dann möchte ich ja wissen, dass die Menschen, die dort arbeiten, das auch gewissenhaft und vernünftig mit mir machen. So, ne? Das ist wirklich das, weswegen ich das Kochen so liebe. Ich wollte früher auch mal was anderes machen. Aber es ist tatsächlich so, Kochen ist ja was, wo du ein direktes Feedback bekommst. Ne? Und das finde ich so schön, abends durchs Restaurant zu gehen und zu sehen, so, du hast zufriedene Gesichter. Die Menschen kommen, sie fragen und sie reden mit dir. Das ist wirklich toll.
0: Und geben dir eine Rückmeldung. Das ist bei mir das Gleiche.
1: Und ich gebe jetzt auch noch mal eine Rückmeldung. Und zwar zu meiner Sauce Grebiche. Wir haben jetzt hier ganz viel geschwätzt. Und ich habe nicht erklärt, was wir hier machen. Deswegen hole ich das mal einen Ticken nach. Ich habe jetzt diese Mayo gemacht. Aus dem Eigelb, nur mit Senf, Olivenöl, ein Tick Säure, Salz und Pfeffer. Dann habe ich das Eiweiß gehackt, frischen Schnittlauch dazu. Man könnte auch eigentlich einen Kerbel reinmachen, Salz noch ran und für mich auch noch Pfeffer.
0: Ich sehe jetzt noch nicht den Zusammenhang zum Spargel. Wird das dann so eine Soße daneben oder was?
1: Das sind ja letztendlich dieselben Bestandteile wie eine Sauce Hollandaise, die ja super zum Spargel passt.
0: Ja.
1: Von den Geschmacksstoffen, von dem, was jetzt da drin ist, ist es letztendlich nichts anderes, nur dass wir anstatt Butter ein Olivenöl genommen haben.
0: Ja.
1: Das ist so eine Soße, die kann man sich gut fertig machen. Und ich sage immer, die Sauce Crêpiche auf einem Stück Brot, leicht geröstet, ein bisschen frische Tomate obendrauf, dann hat man eigentlich schon das beste Eibrot der Welt.
0: Und es ist gesünder. Ich werde es nachmachen.
1: Ja. Letztendlich haben wir schon fast alles, was wir wirklich brauchen gleich für das Gericht. Der Spargel ist im Ofen, die Haselnüsse kommen nachher drauf.
0: Ja.
1: Das machen wir als Topping zusammen mit ein bisschen Parmesan.
0: Ja.
1: Aber damit die Zuschauer sich jetzt mal angucken können, was wir jetzt überhaupt genau gemacht haben und nicht nur gequasselt haben, zeigen wir nochmal die wichtigsten Schritte und dann geht's weiter.

0: Jo, das waren ja schon mal die ersten beiden leckeren Gerichte. Jetzt geht's weiter mit unserem Spargelreigen. Während Matthias da probiert, habe ich schon mal ein bisschen geschrubbt. Und die Reste, das bewahre ich auf. Dann kann ich es nachher, Gemüseschalen, Zwiebelschalen, alles zusammen einfach kurz aufkochen, ziehen lassen. Perfekte Brühe. Und die kriegst du umsonst, ne? Hm. Mal sehen, ob das nächste Gericht genauso lecker ist. Wir machen nämlich ein kleines leckeres Spargelfrikassee. Ja, und dafür fange ich schon mal an, Pastinake grob zu schneiden. Du kannst, wenn du magst, schon tatsächlich dir mal ein paar Champignons vornehmen. Unten den Stiel so ein bisschen dünn abschneiden und dann grob fiddeln.
1: Pilze sind, finde ich, immer so ein ganz toller Fleischersatz. Das ist eigentlich falsch ausgedrückt, weil sie sind ein eigenständiges, tolles Lebensmittel. Weil sie einfach viel Eiweiß enthalten mit den 5%, das ist schon toll. Vitamine, Ballaststoffe und die Pilze, die haben noch ganz eine andere Eigenschaft, die ich total toll finde, die jetzt in den Fokus geraten ist. Und sie sind nämlich spermidinhaltig. Du erinnerst dich?
0: Ich erinnere mich, ja.
1: Spermidin gilt als etwas, was das Altern verlangsamt. Zumindest im Tierversuch leben die Mäuse deutlich länger. Und es könnte tatsächlich auch die geistige Leistung besser erhalten.
0: Das ist genau das Richtige für uns beide, oder?
1: Ne?
0: Und ich fange jetzt an, als erstes gebe ich das Gemüse rein. Ich habe jetzt zweierlei Möhren drin, ich habe eine Pastinake, Zwiebel, einen Hauch Knoblauch auch ruhig dabei. Wer es nicht mag, kann es natürlich weglassen. Nachher gibt es noch ein paar Garnelen dazu, aber dazu kommen wir später. Und jetzt fange ich an, den Spargel zu schneiden. Geschält habe ich ihn schon und jetzt schneide ich hier mal so ein bisschen grobe Stücke davon. Oh, das letzte Stück kann weg.
1: Weißt du, beim Spargel ist es ja auch so, viele denken immer, ja, Spargel ist Wasser und wenig Kalorien, das stimmt auch. Aber Spargel macht so richtig gut satt und enthält viel Kalium und auch Nitrat. Und das senkt den Blutdruck. Und Spargel wirkt

0: Ja, dann kannst du dir ein paar abzupfen und die schon mal halbieren.
1: Übrigens, für Spargel gibt es auch Nahrungsergänzungsmittel. Da gibt es so Spargelkonzentrate, die sollen ein bisschen entwässernd wirken. Kann man machen, ist aber eine Wirkung nicht bewiesen. Ich würde von sowas immer abraten und auch wieder Spargel essen. Einfach das ganze Lebensmittel. Das Einzige, was man nehmen könnte als Nahrungsergänzungsmittel, ist, wenn man Kurkuma nicht im Essen mag, dann macht das Sinn, vielleicht Kurkuma einzunehmen. Und wenn man keinen Fisch mag, dann sind Algenöle oder Fischöle durchaus mal eine Überlegung wert. Aber ansonsten gibt es kaum Nahrungsergänzungsmittel, die wir empfehlen.
0: Also kann man sich das wirklich sparen?
1: Das kann man sich sparen. Und es gibt keine Alternative zur abwechslungsreichen Küche. So 3-4 Tomaten. Willst du die da drin noch schmoren?
0: Oder? Ja, die kannst du ruhig separat legen. Vielleicht so eine kleine Schale reinmachen. Mhm. Und die Pilze auch sonst schon mal in eine Schale füllen. Das kannst du gut machen. Ich gebe hier ein bisschen Zunder aufs Gemüse. Und jetzt fange ich an, als erstes den weißen Spargel dazugeben. Der grüne ist eigentlich so schnell fertig, dass der auch richtig Biss haben kann. Der muss nur ganz leicht angeschwitzt werden.

0: Also ich finde, Spargel passt wirklich zu vielen. Du kannst auch Spargel mit einem jungen Spinat machen, einfach nur kurz durch den Wok gezogen oder durch die Pfanne. Und hier habe ich jetzt nur darauf geachtet, dass ich feste Gemüse habe.
1: Ja.
0: Weil, wie du merkst, wir haben keine Kartoffel oder irgendwas anderes jetzt am Start. Deswegen ruhig so ein Wurzelgemüse, ein bisschen Pastinake dabei. Und dadurch sparen wir uns nachher so eine Sättigungsbeilage. So, jetzt gibt es den grünen Spargel dazu. Und jetzt fange ich auch schon an zu würzen. Und hier sind wir wirklich ganz, ganz simpel. Es ist Salz dran, wir haben Knoblauch dran, dann gibt es noch einen Ticken Pfeffer dazu. Viel mehr brauchen wir gar nicht, weil der Spargel so einen schönen eigenen Geschmack hat. Den brauchen wir gar nicht groß verfälschen.
1: So, Soße, also jetzt irgendwie noch was dazu?
0: Ja, kommt.
1: Muss man nicht, ne? Oder?
0: Du kannst natürlich auch so essen, aber wir wollen so ein kleines Frikassee machen. Da finde ich es ganz schön. Ich habe hier saure Sahne vorbereitet. Hat natürlich ein bisschen weniger Fett als die klassische Sahne. Mhm. Ist auch vom Herstellungsprozess vielleicht ein bisschen bekömmlicher. Ne? Und deswegen machen wir das nachher damit.
1: Ich finde es auch immer besser. Saure Sahne ist die erste Wahl. Tierische Fette haben ein gewisses entzündliches Potenzial. Und ich versuche, tierische Fette weitestgehend zu reduzieren. Jetzt hast du noch Garnelen.
0: Genau, Garnelen habe ich hier. Ich habe mal so zwei Varianten vorbereitet. Einmal habe ich sie so, dass man sie nackig brät. Und ich finde es halt ganz schön, sie mit Schale zu braten. Ich habe die jetzt leicht angesalzen. Ich finde Garnelen halt, sonst machen wir immer Fisch dazu. Ja. Oder du kannst natürlich auch Spargel und Schnitzel oder Spargel und Fleisch oder Schinken dazu.
1: Ja.
0: Wollen wir jetzt mal nicht machen. Eine Garnele ist immer so, die geht super schnell.
1: Ja.
0: Ist super leicht und ich finde es einfach extrem lecker zu so einem Frikassee.
1: Es ist ungewöhnlich, nicht? Finde ich.
0: Findest du?
1: Ja, weiß ich. Es gibt als Leipziger einerlei. Da gibt es so die Kombi Spargel und Krebs, aber sonst kenne ich das so nicht. Ich kenne das so mit Knoblauchsoße und so ein bisschen mediterran, aber das finde ich interessant.
0: Ja, ich finde, Garnelen passen halt immer dazu. Ich meine, das ist natürlich ein Lebensmittel, also was mir da wichtig ist, dass du guckst, wo sie herkommen. Dass du jetzt am besten Wildfang hast. Und mittlerweile haben wir in Deutschland auch so ein, zwei Zuchten. Mhm. In Bayern gibt es was, im östlichen Bereich gibt es ein bisschen was. In Kiel gab es früher auch tatsächlich so eine Garnelenzucht. Mhm. Und das ist dann halt nachhaltig erzeugt und ein bisschen anders als das, was wir da irgendwie so kennen. Ich gebe jetzt hier, ich mag das immer, wenn ein ganz kleiner Tick Säure dran ist. Und dann im Gegenspiel auch ein Hauch Honig mit dran. Jetzt ist das Ragout eigentlich fertig. So, jetzt gebe ich saure Sahne dazu. Das lasse ich langsam schmoren. Dann gehen die Garnelen rein. Und Garnelen, auch wichtig, kurz anbraten, richtig schön, dann ziehen lassen, weil

Bienen dazugeben, dann sind so kleine Garnelen eigentlich schon fertig. Wenn du größere hast, dann natürlich anders. Ich finde das so toll, die in der Schale zu grillen oder zu braten, weil du dann wirklich diesen richtig tollen Garnelengeschmack nochmal zusätzlich rauskriegst. Und dann

0: Du stellst dir halt so ein kleines Zitronenwasser hin zum Tunken. Mhm. Das gab es früher mal in Restaurants. Ja. Mhm, ne, hast du ein Zitronenwässerchen gekriegt, auch zu Muscheln und so, dass du die Flunken mal sauber machen kannst. Ich finde das gut. Also ich finde einfach, da geht für mich dann immer der Geschmack vor. So. Ich würde sagen, das Frikassee lassen wir kurz bockeln. Die Garnelen, da können wir vielleicht noch so ein kleines Stückchen Knoblauch
1: auf die Garnelen
0: mit dazu schmeißen. Mhm.

0: damit wir die frischen Kräuter reinkriegen. Ist auch perfekt, zum Beispiel, um zu Hause jetzt Kräuter mal einen Tag länger haltbar zu machen. Mhm. Kräuter hast du da, alles ins Glas rein, Olivenöl drauf, Salz, Pfeffer. Wichtig ist Salz, damit sie auch grün bleiben. Dann schön durchmixen. Das hält dann auf jeden Fall einen Tag länger, als wenn du sie frisch dann drin hast.
1: Und das ist eine gute Idee.
0: Ja, du hast sie halt verarbeitet.
1: Ja, kurz bevor sie verderben. Ne?
0: Und bevor ich jetzt hier Lärm mache, können unsere Zuschauer vielleicht sich nochmal alle einzelnen Schritte angucken und dann geht's weiter. Dann schauen wir mal, was es heute alles so gab.

0: Spargel ist, finde ich, viel zu schade, als dass man ihn immer nur so serviert. Und das sind echt tolle Kreationen. Und dazu hast du echt es geschafft, noch so einen Tick Gesundheit dazu reinzubringen. Mehr als bei den üblichen Gerichten.
1: Ja, siehst du wohl.
0: Kompliment.
1: Ich finde auch, also Spargel macht echt so Bock und gerade so in der Saison. Also raus Spargel kaufen, alles nachkochen und einfach mal selber ausprobieren. Wenn es auch nicht eins von den Gerichten ist, Spargel kann alles. Also ran an die Töppe und wir futtern jetzt ein bisschen. Wünschen viel Spaß dabei und tschüss.
0: Und ja, du? Das mal probieren.
1: Ja, bitte. Ja. Soll ich mal rübergehen?
0: Ja, das hatte ich.
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8: Boney M., der Soundtrack einer Ära. Eine Doku zeigt jetzt die wahre Geschichte hinter ihrer Erfolgsstory und welchen Preis sie für ihre Berühmtheit gezahlt haben. Jetzt im NDR Kultur Journal. Guten Abend. Sie waren eine der erfolgreichsten Disco-Bands überhaupt und haben in ihrer Hochzeit zeitweilig mehr Platten verkauft als Bands wie ABBA und die Bee Gees, die inzwischen längst Kult sind. Nur über Boney M. wird immer eher so ein bisschen abfällig gelächelt. Warum ist das so? Fragt jetzt ein aufschlussreicher Dokumentarfilm, der zeigt, hinter den glitzernden Kostümen verbirgt sich eine Geschichte, die weit mehr ist als nur oberflächlicher Hitparaden-Glamour.
12: Brown girl in the ring, tra-la-la-la-la.
13: Ein Kinderlied in der Schule. Wir gingen herum und sangen.
14: Blau,